0: sagte Steinmeier. Auch der Täter vom Münchner OEZ-Attentat habe seine Opfer nach rassistischen Zuschreibungen ausgewählt. Daran ändere auch die Tatsache nichts, dass der Täter selbst Migrationshintergrund hatte.
1: Das waren die Nachrichten. Das Wetter in Deutschland. Gebietsweise trocken, zum Teil noch Schauer, kaum Gewitter, Tiefstwerte 15 bis 8 Grad. Am Tage mehr Wolken und etwas Regen im Südwesten und im Ostseeumfeld oft heiter. Höchstwerte 18 bis 24 Grad. Es ist 2.03 Uhr.
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3: Die A1 Bremen Richtung Hamburg ist zwischen Harburg und Stillhorn wegen einer Nachtbaustelle bis ca. 5 Uhr gesperrt. Die Umleitung führt über die U83. Die A5 Frankfurt Richtung Karlsruhe ist zwischen Heppenheim und Hemsbach wegen einer Nachtbaustelle bis 6 Uhr gesperrt. Die Umleitung führt ab Heppenheim über die U86. Die A30 Rheine Richtung Amsterdam ist zwischen Rheine und Rheine-Nord wegen Bauarbeiten bis ca. 5 Uhr gesperrt. Die A44 Essen Richtung Düsseldorf ist zwischen Dreieck Felbert-Nord und Hetterscheid wegen Bauarbeiten bis Mitte Oktober gesperrt. Die A71 Richtung Sangerhausen, der Tunnel Behringen, ist wegen Wartungsarbeiten bis ca. 7 Uhr gesperrt. Die Berliner Stadtautobahn A111 Richtung Charlottenburg ist zwischen Schulzendorfer Straße und Weidmannsluster Damm wegen Wartungsarbeiten im Tunnel bis ca. 5 Uhr gesperrt. Die A115 Abus Richtung Dreieck Funkturm ist zwischen Kreuz Zehlendorf und Spanischer Allee bis ca. 5 Uhr gesperrt. Und die B96 in Berlin, der Tiergartentunnel, ist wegen Tunnelwartungsarbeiten bis ca. 6 Uhr in beiden Richtungen gesperrt. Fahren Sie vorsichtig und kommen Sie gut an.
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3: Von NDR Info in Hamburg mit Alex Grantl. Hallo und schön, dass Sie dabei sind. Für IT-Sicherheitsexperten ist es ein Albtraum-Szenario. Eine KI-Software ist auf eigene Faust in das IT-System einer anderen KI-Firma eingedrungen. Und da hat die Software dann wie ein erfahrener Hacker geheime Daten eingesammelt. Hinter dieser unbeabsichtigten Cyberattacke steht der KI-Konzern OpenAI, der hat etwa ChatGPT entwickelt. Der Schaden für das Unternehmen, das von der OpenAI-KI getroffen wurde, der hält sich aber wohl in Grenzen. Wie der Vorfall ablief und wie OpenAI das Ganze bezeichnet, erklärt unser Korrespondent in San Francisco, Nils Damz.
4: Was OpenAI jetzt mit einem Zitat beispiellosen Cyber-Zwischenfall beschreibt, beginnt schon Anfang letzter Woche. Die KI-Firma Hugging Face stellt fest, dass etwas nicht stimmt. Hugging Face ist eine wichtige Plattform für KI-Entwickler, eine Art Marktplatz für Modelle und Tools für die KI-Entwicklung. Die Betreiber der Plattform registrieren einen Hackerangriff und haben früh den Verdacht, dass es sich nicht um einen üblichen Angriff handeln könnte. Die Attacke sei so clever gewesen, schreibt Hugging Face später, dass es sich auch um einen eigenständigen KI-Agent gehandelt haben könnte. Jetzt ist klar, genau das war der Fall. Die ChatGPT-Firma OpenAI hat bestätigt, dass zwei ihrer KI-Modelle den Angriff selbstständig durchgeführt haben. OpenAI-Chef Sam Altman sprach in einem Blog-Eintrag von einem schwerwiegenden Sicherheitsvorfall. Eigentlich hätte das nicht passieren dürfen. OpenAI wollte seine KIs eigentlich nur testen, intern und vom Internet abgeschottet. Die Modelle hätten aber eine bisher unbekannte Schwachstelle gefunden, um den geschützten Bereich zu verlassen. Sie konnten sich mit dem Internet verbinden und danach den Angriff auf Hugging Face durchführen. Einen Schaden habe das nicht verursacht, die Sicherheitslücke sei laut OpenAI auch geschlossen worden. Dass sich KI-Systeme mehr und mehr selbstständig machen können, davor warnen Fachleute schon lange. Auch vor dem Hintergrund, dass die KI-Entwicklung immer schneller geht. Die großen Tech-Unternehmen investieren hunderte Milliarden Dollar, um im KI-Bereich vorne mit dabei zu sein. Der Fall sei exzellentes Angstmarketing, sagt ein KI-Experte der Konkurrenzfirma Meta. Die Diskussion um schärfere KI-Regeln läuft aber schon. Der KI-Forscher Steve Newman spricht von einem Warnschuss. Der demokratische Kongressabgeordnete Greg Kassar aus Texas forderte verpflichtende und unabhängige Sicherheitstests für neue KI-Systeme. Nach dem Amtsantritt von Donald Trump hat er die sowieso schon eher vagen KI-Regeln seines Vorgängers Joe Biden ganz abgeräumt. Das Argument, Regulierung schränke die Entwicklung und Innovationen der US-Tech-Unternehmen ein. Trumps Ziel, die USA sollen im Wettlauf um die besten KIs weltweit führen und vor allem vor China sein. Jetzt will Donald Trump den Zugang zu führenden KI-Modellen aber stärker kontrollieren. Das hat auch mit OpenAIs Konkurrent Anthropic zu tun. Anthropic hat das KI-Modell Mythos entwickelt, aber nicht breit veröffentlicht. Die Begründung, es sei so leistungsfähig, dass es lange unentdeckte Sicherheitslücken in Computercodes finden kann. Wenn es in die falschen Hände gerate, könnte es auch für Cyberangriffe genutzt werden. Anthropic hat es deshalb nur ausgewählten Firmen und Behörden zur Verfügung gestellt. Als Anthropic dann die abgespeckte Version Fable 5 für alle veröffentlicht hat, hat die US-Regierung den Zugang zeitweise gesperrt. Davor wurde bekannt, dass KI-Forscher Wege gefunden haben, die Sicherheitsbeschränkungen von Fable 5 zu umgehen.
3: Eine KI-Software von OpenAI hat sich also eigenständig in ein fremdes IT-System gehackt. Das war der Beitrag dazu von Nils Damz. Ja, eigentlich, sagt OpenAI, eigentlich hätte der Test in einer höchst isolierten Umgebung verlaufen sollen. Das ist er aber nicht. Werden wir sowas jetzt öfter erleben und wird es womöglich auch größere Schäden anrichten? Das wollte mein NDR-Kollege Gerd Wolf wissen vom Journalisten und KI-Experten Fritz Espenlaub. Die Frage an ihn war, ob das nun der erste Moment war, in dem sich KI der menschlichen Kontrolle entzogen hat.
5: Das ist eine interessante Frage, weil eigentlich was passiert ist, ist, dass das Modell zu gut darin war, die Aufgabe zu erledigen, die ihm Menschen gestellt haben. Also es hat sich nicht in dem Sinne verselbstständigt, dass es komplett aus sich selbst heraus sich irgendwie diesen, in Anführungszeichen, Hackerangriff jetzt zum Ziel gesetzt hätte, sondern es war ja im Kontext einer internen Evaluierung, einer Testaufgabe, die bei OpenAI dem Modell gestellt wurde, wo das Modell dann quasi auf die Idee gekommen ist, naja, um jetzt diese Aufgabe wirklich gut zu lösen, breche ich doch mal quasi ins Lehrerzimmer ein und hole mir die Vollversion der Lösung, die Gesamtlösung. Und das heißt, paradoxerweise hat das Modell einen tatsächlichen Cyberangriff durchgeführt, aber eigentlich nur, um eine Aufgabe zu erledigen, die es generell auf seine Fähigkeiten testen sollte, Cyberangriffe durchzuführen.
6: Also ist das jetzt schlimm oder nicht so schlimm?
5: Es ist auf jeden Fall ein Zeichen, dass diese Modelle immer besser werden und dass das gerade sehr, sehr schnell geht. Und gerade die Frage, was das dann für Cyberangriffe und für Cybersicherheit bedeutet, das ist schon eine große Frage, mit der sich die KI-Welt jetzt schon seit einer ganzen Weile beschäftigt, weil am Ende ist das ja alles Software. Und die ganze Welt, also auch unsere kritische Infrastruktur, läuft auf Software, läuft auf Computercode, läuft auf Programmen. Und diese Modelle sind halt in einer Sache ganz besonders gut, nämlich im Schreiben von Programmcode. Und wir sehen, dass diese Modelle immer mehr in eine Richtung entwickelt werden, in dem die tatsächlich autonom über einen längeren Zeitraum selbstständig arbeiten können. Also das heißt nicht, dass die sich ihre eigenen Ziele setzen, das heißt nicht, dass die irgendwie eine Art Bewusstsein oder sowas hätten, aber das heißt, dass man denen ein Ziel geben kann und es kann dabei dann eben passieren, dass man, wenn man dieses Ziel nicht klar genug formuliert, dass das Modell sich dann seinen eigenen Lösungsweg überlegt und der natürlich dann, wie in diesem Fall passiert, quasi auch einen erfolgreichen Cyberangriff ausführt. Und natürlich kommen wir jetzt zunehmend in eine Welt, in der sich diese Fähigkeiten natürlich auch verbreiten und möglicherweise auch bald schon nicht mehr nur die super Top-KI-Firmen diese Modelle intern haben, sondern zunehmend mehr und mehr Leute darauf Zugriff haben und dann ja vielleicht auch wirklich Hacker damit tatsächlich bösartige Hackerangriffe ausführen können. Das heißt, ja, das ist schon ein großes Thema.
6: Mit anderen Worten, Unternehmen müssen sich darauf gefasst machen, dass sie von Modellen, die aus ihrer Sandbox ausbüchsen, irgendwann auch erwischt werden.
5: Oder eben Modelle, die tatsächlich von bösartigen Akteuren, sagt man da gerne in der KI-Welt, also von zum Beispiel Hackern oder von Regierungen oder von was auch immer tatsächlich genutzt werden, um Cyberangriffe durchzuführen. Man muss aber auch dazu sagen, dass auf der anderen Seite, und das ist ja auch eine interessante Sache an diesem Vorfall, dass natürlich diese besseren Modelle, diese neueren KI-Modelle auch wieder zur Verteidigung, zur Cyberabwehr von Angriffen benutzt werden können. Und auch das tatsächlich passiert ist bei Hugging Face. Also die haben quasi ihre eigenen KI-Modelle eingesetzt, um dann diesen Cyberangriff eben auch ausfindig zu machen, zu identifizieren, die Sicherheitslücken zu schließen, das abzuwehren.
6: Dieses Wettrüsten, wenn wir bei diesem Bild der Sandbox bleiben, wenn eine KI ausbüchst aus der Sandkiste, wer haftet dann am Ende für Schäden beispielsweise, die dadurch entstehen?
5: Das ist eine sehr interessante Frage, die sicherlich am Ende einfach wahrscheinlich juristisch geklärt werden muss, wo möglicherweise auch gerade unter der aktuellen, sage ich mal, juristischen Infrastruktur, wir vielleicht noch nicht immer die klare Antwort darauf haben, aber die intuitive Antwort natürlich wäre, dass am Ende es einen Verantwortlichen gibt, eine Firma, ein Unternehmen, das dieses Modell eingesetzt hat oder möglicherweise auch die Firma, die das Modell entwickelt hat, die dann in die Haftung genommen werden muss. Aber natürlich wird das da zu juristischen Auseinandersetzungen wahrscheinlich führen, wenn es tatsächlich echte erste Fälle gibt, wo dann wirkliche Schäden entstehen. Und natürlich wird jeder so ein bisschen die Verantwortung von sich wegweisen. Und die Modelle einsetzen, aber nicht entwickelt haben, werden sagen, naja, wir haben es ja nicht entwickelt, da können wir ja nichts dafür. Die anderen, die das entwickelt haben, werden sagen, naja, wir können ja auch nicht garantieren, dass alle Leute das immer richtig einsetzen. Insofern hat man da ein bisschen eine Leerstelle gerade.
6: OpenAI hat das sozusagen veröffentlicht. OpenAI spricht von einem beispiellosen Vorfall. Nun wissen wir ja, OpenAI will im September an die Börse. Manche sagen jetzt, alles ein Riesending zum Werbung machen. Gehen Sie da mit?
5: Also sagen wir so, es ist auf jeden Fall nicht schlecht für OpenAI, dass jetzt wieder so viel über OpenAI geredet wird und über ihre Modelle und was die alles können und wie gut die sind. Ich persönlich schwanke da oft ein bisschen in meiner Einschätzung. Auf der einen Seite, ja, es ist so, dieses Unternehmen und sein CEO Sam Altman hat einen Track Record, also eine Vorgeschichte, dass man Fähigkeiten auch gerne mal als besonders bedrohlich und besonders mächtig dargestellt hat und davon profitiert hat. Und am Ende waren sie vielleicht nicht immer so mächtig. Auf der anderen Seite ist das durchaus eine reale Gefahr. Also das ist jetzt tatsächlich nicht nur in diesem Fall, sondern auch in anderen Fällen sehen wir, dass diese Modelle einfach immer besser werden und tatsächlich immer länger und autonomer arbeiten. Und natürlich hat das reale Konsequenzen für unsere Cybersicherheit. Das ist jetzt nicht alles irgendwie nur ein PR-Scam, den sich Sam Altman oder OpenAI ausgedacht haben. Von daher denke ich, dass teilweise die Befürchtungen, die diese Firmen formulieren, sicherlich irgendwo auch einen gewissen PR-Wert haben, einen Mehrwert haben, aber schon gleichzeitig auch reale Befürchtungen sind. Und nur weil die jetzt von den Firmen kommen, die diese Modelle herstellen, würde ich das nicht irgendwie per se als, das ist jetzt nur PR-Quatsch, abtun.
3: Das sagt der Journalist und KI-Experte Fritz Espenlaub. Die Zeit, es ist 2.14 Uhr.
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3: Lange haben die Sicherheitsbehörden in Bayern behauptet, der Anschlag am Münchner Olympia-Einkaufszentrum wäre die Tat eines psychisch Kranken gewesen. Erst spät wird offiziell anerkannt, dass es rechtsextremer und rassistisch motivierter Terror war. 9 Tote hat es dabei gegeben. Das war gestern vor 10 Jahren. Bei einer Gedenkveranstaltung haben Angehörige mit bewegenden Worten an die Opfer erinnert. Birgit Grundner.
7: Man spürt, wie schwer es für Yasemin Kilic bis heute ist. Noch immer hat sie ihren Sohn Selçuk im Ohr.
8: Anne Ben Geldim, Mama, ich bin da. So hast du jedes Mal gerufen, wenn du nach Hause gekommen bist. Du hast nie geklingelt. Schon unten an der Tür hast du laut gerufen. Anne Ben Geldim.
7: Der 15-Jährige gehörte zu den ersten Opfern des Attentäters, der 9 Menschen getötet und weitere verletzt hat. Fast alle hatten Migrationshintergrund. Der Täter habe seinen Hass gezielt gegen Menschen gerichtet, die er als minderwertig ansah, sagte Bundespräsident Frank-Walter Steinmeier. Und er forderte, Konsequenzen aus rechtsterroristischen Anschlägen wie in München zu ziehen.
9: Wir müssen jede Spur von volksverhetzenden rassistischen Sprechen, Handeln und Posten politisch bekämpfen, aber auch verfolgen und sanktionieren. Wir brauchen hier größere Aufmerksamkeit, mehr Konsequenz, mehr klare Kante, um es so schlicht zu sagen.
7: Der Anschlag von München war erst 3 Jahre nach der Tat als rassistisch und politisch motiviert eingestuft worden. Immer noch unverständlich für Gisela Kollmann, deren Enkel Giuliano getötet wurde. Sie klagt hier auch die Politik an.
10: Wir mussten für alles kämpfen. Und hatten keinen Beistand. Wo wart ihr zu diesem Zeitpunkt? Und war es schon vom ersten Tag an klar, dass es kein Amoklauf war, sondern ein rassistischer Anschlag?
7: Kritik kam auch von anderen Angehörigen. Die bayerische Landtagspräsidentin Ilse Aigner signalisierte Verständnis.
11: Ich weiß um Ihren Schmerz, Ihre unendliche Trauer. Ich weiß auch um Ihre Wut, Ihre Enttäuschung, Ihr Gefühl von Ungerechtigkeit, weil Sie zu schwer kämpfen mussten. Für die Wahrheit, für den Respekt, für Anerkennung, für Ihre Rechte und Verständnis. Ich verstehe Sie.
7: Nicht nur geladene Gäste waren zum Gedenken gekommen. Viele Münchner wollten ihre Solidarität zeigen.
12: Also, dass man auch nach 10 Jahren halt eben nicht vergisst, was passiert ist und darauf aufmerksam zu machen, dass es eben nicht einfach eine Amoktat war, sondern Rechtsterrorismus und dass das entsprechend benannt werden muss.
13: Dass die Leute wirklich spüren, die einen Angehörigen verloren haben, dass sie Bürger aus München hinter sich wissen.
7: Um 17.51 Uhr wurde es dann ganz ruhig beim Gedenken für die Opfer des Attentats. Um diese Uhrzeit waren vor 10 Jahren die ersten Schüsse gefallen. Daran wurde mit einer Schweigeminute erinnert. Auch Busse, Trambahnen und Straßenbahnen in München standen für kurze Zeit still.
3: Ja, wir haben es im Beitrag gehört, die Angehörigen und Überlebenden, die leiden auch nach 10 Jahren noch an den Folgen des Anschlags. Mein Kollege Christoph Kober vom RBB wollte wissen, wie man Menschen in diesem Fall helfen kann. Und dazu hat er mit der zentralen Ansprechpartnerin für Opferschutz im Bayerischen Sozialministerium gesprochen, mit Kerstin Wimmer. Seine Frage war, was sie jetzt zum Jahrestag von den Angehörigen gehört hat.
14: Es ist tatsächlich so, dass wir als Staat gelernt haben, auch aus diesem Anschlag, dass wir die Opfer in diesen ganz schwierigen Situationen besser unterstützen müssen und dass wir Strukturen schaffen müssen, wie eben auch meine Funktion. Und so ist es auch passiert. Ich gewährleiste als zentrale Ansprechpartnerin einen effizienten und hoffentlich auch leichter zugänglichen Hilfe für die Opfer zu den Möglichkeiten. Und obwohl meine Stelle erst im Jahr 2019 geschaffen worden ist, stehe ich natürlich auch den Opfern aus früheren Anschlägen zur Verfügung.
15: Ja, und wenn wir uns nochmal auf diese Tat von vor 10 Jahren, dieses OEZ-Attentat beziehen, mit welchen Themen sind dann die Angehörigen der Opfer zu Ihnen gekommen?
14: Die Themen sind vielfältig, das wissen wir aus allen Anschlägen und so auch hier. Meine Kernaufgabe ist die Versorgung der Opfer nach dem Opferentschädigungsgesetz, ihnen da zur Seite zu stehen, dass da Leistungen möglich gemacht werden, abgerufen werden können. Und das sind auch die Themen, mit denen ich mich für die Opfer vom OEZ befasst habe.
15: Erst im Oktober 2019, also mehr als 3 Jahre nach dieser Tat, haben die Ermittler sie tatsächlich die Tat als rechtsradikal motiviert eingestuft. Vorher hat man immer gesagt, okay, das ist ein Amoklauf von einem psychisch kranken Menschen. Welche Folgen hatte diese tatsächlich Einstufung der Tat mit rassistischem Hintergrund für die Opfer und ihre Familien?
14: Also für meine Arbeit tatsächlich kommt es auf die Motivation der Tat nicht an. Von daher hat es jetzt für die Unterstützung der Opfer, vor allem nach dem Opferentschädigungsgesetz, das damals noch gegolten hat, wir haben ja jetzt eine neue Gesetzeslage, aber auch da ist es so, da hat die Motivation des Täters keinen Unterschied gemacht und die Unterstützung der Opfer hängt hiervon in keinster Weise ab.
15: Was hat sich denn bei der Betreuung von Betroffenen verändert, etwa bei psychologischer Hilfe, Informationen der Angehörigen und behördliche Begleitung?
14: Neben den Strukturen, die wir Gott sei Dank überall, mittlerweile fast überall geschaffen haben, hat auch der Gesetzgeber reagiert und zum 01.01.2024 das Opferentschädigungsgesetz modernisiert im SGB 14. Und er hat erkannt, dass Opfer von Anschlägen schnell Hilfe brauchen. Schnell Hilfe. Und ein wesentlicher Kernpunkt ist die Versorgung, die schnelle Versorgung der Opfer durch Angebote in Traumaambulanzen, aber auch durch das Angebot eines sogenannten Fallmanagements. Die Opfer sollen nicht allein mit diesen Aufgaben gelassen werden, sondern sie werden in allen Belangen durch das Fallmanagement unterstützt. Und das ist eine wirklich großartige Errungenschaft.
15: Können Sie das mal versuchen, ein bisschen plastischer zu machen? Also wenn Sie sagen Fallmanagement, ich hoffe, dass ich nie in diese Situation komme, dass ich da so Beistand bräuchte. Aber was heißt das dann? Da wird mir als Angehöriger gesagt, Telefonnummern von psychologischer Betreuung oder wie funktioniert das?
14: Unser Fallmanagement versorgt die Betroffenen tatsächlich direkt, ohne dass sie sich kümmern müssen, mit Plätzen, mit Therapieangeboten. Aber es gibt auch ganz praktische Hilfe, zum Beispiel bei der Ausfüllung eines Antrags, bei Bürokratiefragen, alles rund um den Staat. Da kümmern sich die Fallmanager drum. Sie erklären auch das Verfahren nach dem SGB 14 einfach, um dann Bindeglied zu den Opfern zu schaffen.
15: Wo sehen Sie denn die größten Lücken noch im Opferschutz heute?
14: Also wir haben festgestellt, dass Opferschutz eigentlich immer bereits vor dem Anschlag beginnt und beginnen muss. Und ganz wichtig ist hierfür die Vernetzung. An der arbeiten wir, also auch da hat sich in den letzten Jahren extremst viel getan. Ich stehe in ganz engem Austausch mit dem Bundesopferbeauftragten Herrn Weber. Aber auch zwischen den Ländern schaffen wir es, uns immer besser zu vernetzen, um so einfach effektiv und schnell helfen zu können.
3: Das sagt die Ansprechpartnerin für Opferschutz im Bayerischen Sozialministerium, Kerstin Wimmer. Die PCK-Raffinerie in Schwedt in Brandenburg, die versorgt Deutschlands Nordosten und Berlin mit Sprit, Heizöl und Kerosin. Lange gab es Pläne, eine Pipeline zwischen Schwedt und Rostock auszubauen. Die Pipeline war eigentlich nur als Reserve gedacht. Aber seit dem russischen Angriffskrieg fließt kein russisches Öl mehr nach Schwedt. Und die Pipeline nach Rostock, die wurde zur zentralen Verbindung. Jetzt scheint das Bundeswirtschaftsministerium diesen lange geplanten Ausbau erstmal nicht mehr zu verfolgen. Wie das in der Raffinerie ankommt, berichtet unser Reporter Thorsten Südow.
16: Der Betriebsrat der PCK-Raffinerie Schwedt ist überrascht und besorgt, dass Zusagen aus der Zeit der Ampelregierung offenbar nicht mehr gelten und das Bundeswirtschaftsministerium den Ausbau der für die Raffinerie wichtigen Ölleitung vom Hafen Rostock nach Schwedt in Frage stellt.
17: Grundsätzlich trifft sowas immer auf Sorge, wenn man sagt, ja, es wurde immer entschieden, kein russisches Rohöl mehr etc. Und dann gab es ja damals auch von der Vorgängerregierung die Aussage, dafür wird dann eben die Rostock-Pipeline ertüchtigt. Und da ist man natürlich mehr als enttäuscht zu hören, dass diese aus unserer Sicht Versprechen nicht mehr umgesetzt werden.
16: Sagt der PCK-Betriebsratsvorsitzende Danny Rutenburg. Mit 400 Millionen Euro sollte die jährliche Transportkapazität der Pipeline auf 9 Millionen Tonnen Öl erweitert werden. Auch die PCK-Eigner wie der Shell-Konzern sollten investieren. Jetzt macht das Bundeswirtschaftsministerium überraschend in der Antwort auf eine linken Bundestagsanfrage klar, dass dieses Geld nicht ausschließlich für die Pipeline-Ertüchtigung, sondern unter anderem für Innovationsvorhaben im PCK-Umfeld eingesetzt werden kann, falls der Pipeline-Ausbau nicht umgesetzt werden sollte. Die bisherigen Ausbaupläne seien vorerst gestoppt. Der Brandenburger Linken Bundestagsabgeordnete Christian Görke kritisiert die aus seiner Sicht geänderte Position des Bundeswirtschaftsministeriums.
18: Es tangiert unsere Energiesicherheit und die Souveränität, weil wir jetzt angewiesen sind auf Ersatzlieferungen, die temporär jetzt reingekommen sind aus Danzig. Und deshalb erwarte ich endlich von der Bundesregierung jetzt Nägel mit Köpfen. Die Übernahme, sofort die Übernahme auf der Grundlage des Energiesicherungsgesetzes der Rostock-Anteile, Neubau einer leistungsfähigen Pipeline von Schwedt nach Rostock, statt nach dem Ausland zu schielen und damit die Arbeitsplätze dauerhaft in Schwedt zu sichern.
16: Görke wirft der Bundesregierung vor, ein Sterben auf Raten für Schwedt in Kauf zu nehmen. Davon redet PCK-Betriebsratschef Rutenburg nicht. Es komme darauf an, zusätzliches Rohöl weiter über den Hafen Danzig und die dortige Pipeline zu erhalten.
17: Wichtig ist aus unserer Sicht wirklich das Thema, dass man mit der polnischen Regierung weiterhin verhandelt, um die Möglichkeiten zu nutzen, über den Danzighafen mehr Rohöl hierher zu kriegen. Das ist eigentlich die Priorität, die man aktuell haben muss. Die Leitungen stehen, die Kapazitäten sind da. Hier fehlen nur noch die politischen Akteure, die Ja sagen.
16: Das Brandenburger Wirtschaftsministerium wollte sich zunächst nicht zu den Fragezeichen hinter der vor Jahren zugesagten Ertüchtigung der Pipeline Rostock-Schwedt äußern.
19: Sport. Mit Lars Bente. 143 deutsche Meisterschaften in 24 Sportarten. Das sind die Finals und die wurden nun in Hannover eröffnet. Das Ganze ist ja quasi so eine Art kleines Olympia und da haben sich die Veranstalter natürlich nicht lumpen lassen. Eine Eröffnungsfeier mit Live-Musik und schwimmender Bühne auf dem Maschsee. Sportlich ist das Multisport-Event auch schon losgegangen, zumindest mit Windsurfen. Ja, viele andere Sportarten, die starten jetzt bei den Finals. Anne van Eickels blickt voraus auf den ersten offiziellen Wettkampftag.
20: Mitten in der Stadt geht es hoch hinaus. Auf dem Opernplatz schrauben sich die Stabhochspringer in die Höhe. Und die Athleten erwartet dabei eine besondere Atmosphäre. Denn so nah wie dort können Sportfans in keinem Stadion der Welt dabei sein. Bei den Turnern geht es am ersten Wettkampftag um die Medaillen im Mehrkampf und auch um die Möglichkeit, sich noch für die Turn-EM im August zu qualifizieren. Beim Schwimmen werden ebenfalls die ersten Titel vergeben. Auch der Olympiasieger von Paris, Lukas Mertens, springt ins Becken. Am Steinhuder Meer starten die Küstenruderer. Das Coastal Rowing, eine Mischung aus Sprinten an Land und Rudern auf dem Wasser, gehört in 2 Jahren bei den Sommerspielen in Los Angeles zum Olympiaprogramm.
19: Ja, nicht wenige Sportfans freuen sich schon auf dieses Mini-Olympia in unter anderem Hannover.
21: Deutschland ist ja leider immer das Fußball sehr angesagt, ist sonst noch vielleicht Handball und Eishockey. Und jetzt hat man in kurzen Tagen die Möglichkeit, mal wirklich viele Randsportarten zu sehen.
22: Und man staunt, was für Sportarten alles dazugehört. Auch dieses Breakdance für mich, ne? Das war genauso Wahnsinn wie diese Tänzer. Die Beine sonst wo, das ist kein Sport mehr, das ist ja schon Akrobatik, sage ich.
23: Das ist für alle schön, das ist für die Sportler schön. Für die Zuschauer bei dem Wetter super.
19: Und Sie können in den kommenden Tagen natürlich immer wieder live dabei sein bei den Finals, entweder vor Ort oder über die zahlreichen Livestreams auf sportschau.de. Während die Finals also losgehen, neigt sich die Tour de France stark dem Ende zu. 17 von insgesamt 21 Etappen haben die Radprofis schon absolviert bei dieser legendären Frankreich-Rundfahrt. Sprinter Jasper Philipsen, der konnte diese Etappe in Veyron gewinnen und damit schwinden die Hoffnungen auf den ersten deutschen Etappensieger bei der Tour seit 5 Jahren immer weiter. Oder Tour-Reporter Holger Gerska?
0: Ja, es wäre schon eine Riesensensation, wenn es jetzt noch einen deutschen Etappensieg geben würde und damit droht das 5. Jahr in Folge ohne Tageserfolg. Es war überhaupt bei dieser Tour nur ein einziger Deutscher. Einmal bei der Siegerehrung Felix Engelhardt als kämpferischer Fahrer der 2. Etappe. Das war's. Und das könnte es auch gewesen sein, denn jetzt gibt es 3 Tage lang schwere Alpenetappen, Kletterpartien am Ende. Der beste deutsche Kletterer ist Florian Lipowitz. Der hat sich ja das Schlüsselbein gebrochen, ist nicht mehr mit von der Partie. Die anderen sind da sicherlich nicht konkurrenzfähig. Und dann bleibt das Finale in Paris. Nur da, denke ich, will Tadej Pogacar in seinem gelben Trikot einmal diesen Kurs gewinnen. Und er ist da der klare Favorit.
19: Wie so oft. Und wie so oft in letzter Zeit sind die deutschen Fußballer ja bekanntlich wieder früh gescheitert bei der WM. Aller Voraussicht nach soll ja Jürgen Klopp als neuer Bundestrainer die Nationalmannschaft dann wieder in erfolgreiche Zeiten führen. Zu dieser Personalie, da haben wir auch schon fast jede Meinung gehört. Der FC Bayern, der hielt sich aber bisher eher bedeckt, wenn es um Klopp ging. Das hat sich nun geändert. FCB-Präsident Herbert Heine, der hat nämlich unter anderem Folgendes über den designierten Bundestrainer gesagt.
1: Ich finde, es ist eine gute Lösung. Ich glaube, dass wir in Deutschland jetzt eine Aufbruchstimmung brauchen nach den letzten 3 Turnieren, bei denen wir ja mehr oder weniger jedes Mal in der Gruppenphase ausgeschieden sind und sich ein gewisser Mehltau über die deutsche Nationalmannschaft gelegt hat. Und wenn er eins kann, der Jürgen Klopp, dann ist es Aufbruchstimmung zu erzeugen, Motivation. Das hat er bei allen seinen Clubs bewiesen. Er war überall sehr erfolgreich und deswegen finde ich, ist das eine gute Lösung.
19: Die dann möglichst bald auch fix sein sollte. Schließlich gibt es Ende September schon die nächsten Länderspiele fürs DFB-Team. In der Nations League gegen die Niederlande und Griechenland. Das war der Sport mit Lars Bente.
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4: Um 2.29 Uhr mit Juliette Groß. Kanzleramtsminister Frei soll Nachfolger des zurückgetretenen Jens Spahn an der Spitze der Unionsfraktion werden. Das schlagen die Vorsitzenden von CDU und CSU Merz und Söder vor. In einer Woche soll die Fraktion über den Vorschlag abstimmen. Aus Berlin Dagmar Pepping.
6: Thorsten Frei habe einen maßgeblichen Anteil am bisherigen Erfolg der Regierungsarbeit und der Stabilität der Koalition. Die Reformerfolge der letzten Wochen seien auch sein Verdienst, erklärte Merz nach einer Videokonferenz mit dem Fraktionsvorstand der Union. Söder ergänzte, Frei werde ein guter Vorsitzender der gemeinsamen Bundestagsfraktion werden. Schon als Kanzleramtsminister oder früher als parlamentarischer Geschäftsführer habe die CSU gut mit ihm zusammengearbeitet. Wer Frei als Chef des Kanzleramtes nachfolgen soll, ist noch nicht bekannt.
4: Das US-Militär hat neue Angriffe auf den Iran gestartet. Es ist die 12. Nacht in Folge mit amerikanischen Angriffen. Vorher hatte Präsident Trump eine deutliche Drohung ausgesprochen. Ihm zufolge wird künftig jedes Mal eine Brücke oder ein Kraftwerk im Iran bombardiert, wenn der Iran ein Schiff in der Straße von Hormuz beschießt. Laut US-Militär geht es darum, die Kontrolle über die Meerenge zurückzugewinnen. Außenminister Wadephul beendet heute seine 4-tägige Afrika-Reise in Südafrika. Das Land ist der wichtigste Wirtschaftspartner Deutschlands auf dem Kontinent. Aus Johannesburg Georg Schwarte.
24: Wenn der deutsche Außenminister Johann Wadephul heute den südafrikanischen Präsidenten und seinen Amtskollegen in Pretoria trifft, ist das auch eine Art Solidaritätsbesuch für das G20-Gründungsmitglied Südafrika. Gerade erst hatte US-Präsident Trump als G20-Vorsitzender Südafrika die Teilnahme am G20-Gipfel im Dezember in Miami verweigert. Wadephul sagt auch deshalb, es sei ihm wichtig, Südafrika zu besuchen, denn das Land sei weiterhin G20-Mitglied. Vor dem Treffen mit dem Präsidenten und Außenminister am Nachmittag wird Wadephul auf seiner dritten und letzten Station seiner Afrika-Reise heute Siemens Energy in Johannesburg besichtigen. Die Firma ist am Netzausbau des Landes beteiligt.
4: Waldbrände sorgen weiterhin in mehreren europäischen Ländern für Gefahr. An der französischen Atlantikküste bei Bordeaux sind am Nachmittag mehrere Orte und auch ein Campingplatz mit 3.500 Urlaubern evakuiert worden. Auch Spanien kämpft weiter mit zahlreichen Bränden. Laut Rettungsdienst mussten unter anderem im Südwesten von Madrid mehrere Gemeinden evakuiert werden. Das Wetter in Deutschland. Gebietsweise trocken, zum Teil noch Schauer, kaum Gewitter, Tiefstwerte 15 bis 8 Grad. Tagsüber mehr Wolken und etwas Regen im Südwesten und im Ostseeumfeld oft heiter, Höchstwerte 18 bis 27 Grad. Am Freitag freundlich Richtung Norden, einzelne Schauer 19 bis 30 Grad. Am Samstag freundlich im Norden, vereinzelt Schauer Richtung Hochrhein, einzelne Gewitter 20 bis 32 Grad. Das waren die Nachrichten.
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3: Die A1 Bremen Richtung Hamburg ist zwischen Harburg und Stillhorn wegen einer Nachtbaustelle bis ca. 5 Uhr gesperrt. Die Umleitung führt über die U83. Die A5 Frankfurt Richtung Karlsruhe ist zwischen Heppenheim und Hemsbach wegen einer Nachtbaustelle bis 6 Uhr gesperrt. Die Umleitung führt ab Heppenheim über die U86. Die A30 Rheine Richtung Amsterdam ist zwischen Rheine und Rheine-Nord wegen Bauarbeiten bis ca. 5 Uhr gesperrt. Die A44 Essen Richtung Düsseldorf ist zwischen Dreieck Felbert Nord und Hetterscheid wegen Bauarbeiten bis Mitte Oktober gesperrt. A71 Richtung Sangerhausen, der Tunnel Behringen ist wegen Wartungsarbeiten bis ca. 7 Uhr gesperrt. Die Berliner Stadtautobahn A111 Richtung Charlottenburg ist zwischen Schulzendorfer Straße und Weidmannsluster Damm wegen Wartungsarbeiten im Tunnel bis ca. 5 Uhr gesperrt. Die A115 Abus Richtung Dreieck Funkturm ist zwischen Kreuz Zehlendorf und Spanischer Allee bis ca. 5 Uhr gesperrt. Und die B96 in Berlin, der Tiergartentunnel ist wegen Tunnelwartungsarbeiten bis ca. 6 Uhr in beiden Richtungen gesperrt. Fahren Sie vorsichtig und kommen Sie gut an.
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3: Mit Alex Grantl. Ihr Name steht wie kein anderer für den Wandel der Sexualmoral in Deutschland, Beate Uhse. Beate Uhse war Unternehmerin, Aufklärerin und Provokateurin. Sie hat den ersten Sexshop der Welt eröffnet und sich für Verhütung und sexuelle Aufklärung eingesetzt. Und das alles in der Nachkriegszeit, in der die Gesellschaft eher zugeknöpft mit Sexualität umging. Im Juli 2001, vor 25 Jahren, ist Beate Uhse gestorben. Lukas Meyer-Blankenburg erinnert an ihr Leben.
5: Als Beate Uhse mit 81 Jahren stirbt, ist ihr Name eine Marke, in ganz Deutschland und darüber hinaus bekannt. Menschen in Polen, Portugal oder den Niederlanden kaufen ihre Erotikartikel. Es gibt den Fernsehsender Beate Uhse TV und in Berlin das Beate Uhse Museum.
8: Was war das erste Produkt?
9: Das erste Produkt war eine kleine gedruckte Schrift über die Lehre Knaus, Lehre der fruchtbaren, unfruchtbaren Tage. Das ist zwar nicht sicher, aber besser als gar nichts.
5: In den 1970er Jahren ist Beate Uhse ein Medienstar. Sie liebt Auftritte wie diesen hier in der Münchner Lach- und Schießgesellschaft 1975.
9: Und damals gab das ja noch keine Verhütung, es gab keine Präservative. Es war in der Zeit gleich nach dem Kriege. Und das war eben das Beste, was man damals an Verhütung hatte, nämlich überhaupt etwas. Da habe ich angefangen.
5: Uhse gibt sich gerne als schlagfertige, dynamische Powerfrau. Das Publikum ist fasziniert von ihr, von dem, was sie tut und verkauft, manchmal weniger. Ihrem Geschäft schadet das nicht und Uhse nimmt sich gern selbst auf den Arm.
9: Mein jüngster Sohn ist als uneheliches Kind geboren, weil der Vater zu der Zeit gerade in Amerika war. Ich wohnte in einem Pastorat. Das war vor, wie alt ist der heute, der Uli? 29 Jahre alt. Das war damals nicht ganz einfach.
10: Also wenn wir den Ursprung noch mal bisschen erläutern dürfen, Reva,
9: ja.
10: Dann
9: übrigens
10: haben
9: war
10: Sie
9: das ein Kind so von der Lehre Knaus, wissen Sie?
5: In den 90er Jahren kennen mehr als 90% der Deutschen den Namen Beate Uhse, also praktisch alle. 1919 kommt sie als Beate Köstlin in Ostpreußen, im heutigen Russland, auf die Welt. In Flensburg wohnt immer noch eines der drei Kinder von Beate Uhse, ihr Stiefsohn Dirk Rotermund. Der Rentner ist gut aufgelegt, sein Lachen gleicht dem seiner berühmten Mutter und es vergeht ihm auch nicht, obwohl schwarze Wolken über Flensburg hängen und es ohne Unterlass regnet. Aus dem Kofferraum seines Mercedes holt er Regencapes. Schlechtes Wetter ist kein Grund, einen Rundgang durch den Firmensitz seiner Mutter ausfallen zu lassen.
11: Und das ist der Weg hier, auf dem Beate morgens ging, um die Post zu holen. Und abends schob sie ihren Handwagen mit dem Päckchen zur Post und gab sie auf.
5: Es geht in die gut erhaltene Altstadt. Bei Kriegsende fielen kaum Bomben auf Flensburg. Über das nasse Kopfsteinpflaster schlendern dänische Touristen. Flensburg ist beliebtes, weil billiges Einkaufsziel. Zur dänischen Grenze sind es nur 10 Minuten mit dem Auto. Die Touristen suchen nach Schnäppchen, nicht nach Spuren von Beate Uhse. Doch wer genau hinschaut, kann welche entdecken.
7: Und da vorne ist jetzt die Plakette, wo Beate geehrt wird von der Stadt.
5: Parallel zur Einkaufsmeile, am Ende einer kleinen Seitengasse, liegt der Marienkirchhof. Ein alter, beige-grauer Kirchturm schält sich in den Wolkenhimmel. Gegenüber das Wohnhaus des Pastorats. Roter Backstein, schwarz-weiß glasierte Ziegel als Deko und Säulen im Aufgang. Neben dem Eingang hängt eine unscheinbare Plakette aus Kunstglas.
7: Hier lebte Beate Uhse von 1948 bis 1961. Naja, Beate Uhse hieß sie die längste Zeit ja gar nicht mehr, sondern Beate Rotemund. Sie ist beides. Also kein Mensch kennt sie unter Beate Rotemund. Sie ist Beate Uhse, fertig ist. Ja.
5: Rotemund war der Name ihres zweiten Ehemannes. Den Namen Uhse behielt sie für die Sexshops und das Unternehmen trotzdem. Freunde, Verwandte und Kollegen nannten sie ohnehin einfach nur Beate. In einem Radiointerview mit dem Südwestfunk von 1997 erinnert sich die einstige Kriegspilotin an die erste Zeit nach dem Krieg, als sie mit ihrem Sohn Klaus in einem kleinen Dorf in Norddeutschland lebte.
12: Meine Eltern waren bei den Russen Einmarsch umgekommen. Mein Mann war im letzten Kriegsjahr als Pilot umgekommen. Mein Beruf war nicht mehr ein Schuss Pulver wert, die Fliegerei, weil die Deutschen durften 10 oder 12 Jahre nicht mehr fliegen. Und da habe ich zunächst auf dem Lande gearbeitet, Rüben gehackt, aber das war mir ja klar, dass auf die Dauer das nun eben nicht das Richtige wäre.
5: 1948 zieht sie vom Land in die Stadt, in die kleine Wohnung am Marienkirchhof in Flensburg.
7: Treppenhaus und da ging es um 2 Treppen nach oben. Und in die erste Etage und da wohnte Beate mit Blick in den Hinterhof. Ihr Sohn, als er klein war, war unten im Ställchen und sie schmiss immer Brot von oben runter. Und er musste sich beeilen, damit die Hühner ihn das nicht vorher klauten.
5: Hier entwickelt Beate Uhse am Wickeltisch die Geschäftsidee, die ihren Namen zur Marke machen wird. Aufklärung, Kondome, Eheratgeber. Sie versorgt die Deutschen mit Dingen, die fast jeder braucht, über die aber kaum jemand spricht. Darauf wäre die leidenschaftliche Pilotin vor dem Krieg nicht gekommen. Doch nach dem Krieg und angesichts der wirtschaftlichen Nöte...
12: Und da hat man nicht so viele Sentimente über das, was man tut, sondern man muss sehen, dass man überlebt und mit seinem Kind zurechtkommt.
5: Geboren wird Beate Uhse 1919 als Beate Köstlin auf einem Gut in Ostpreußen, im heutigen Russland. Ihr Vater ist ein moderner Landwirt, sein Hof der erste der Gegend mit Elektrizität und Wasserklo. Und auch seine Frau, Beates Mutter, ist Pionierin auf ihrem Gebiet. Eine der ersten 3 Ärztinnen im Deutschen Reich.
13: Am Sonntag will mein Süßer mit mir segeln gehen, sofern die Winde wehen, das wäre doch wunderschön.
5: Die Eltern erziehen das Kind liberal, schreibt die Autorin Katrin Rönnecke in ihrer Uhse-Biografie. Auch in sexueller Hinsicht sei die kleine Beate aufgeklärt worden.
14: Also, dass der Vater als Landwirt einerseits sie eben mitgenommen hat in den Kuhstall und gezeigt hat, wie funktioniert das mit der Vermehrung bei Kühen, wie werden Kälbchen gezeugt, wie kommen die auf die Welt. Und das dann aber auch ergänzt wurde in der Theorie durch die Mutter, die eben als Ärztin in Büchern zeigen konnte, wie das Ganze funktioniert. Und den Eltern war es eben an der Stelle auch wichtig, dass, ja, das kein Tabuthema ist, was für Anfang des 20. Jahrhunderts natürlich schon sehr bemerkenswert ist.
5: Die kleine Beate genießt das Landleben. 1927 überquert der US-amerikanische Pilot Charles Lindbergh mit dem Flugzeug den Atlantik.
12: Und ich war so fasziniert über Lindbergs Flug über den Ozean mit der einmotorigen Maschine mit meinen 7 Jahren, dass ich sagte, und ich wäre Pilot.
5: In der Berliner Fliegerschule Rangsdorf macht sie den Flugschein. Als Pilotin ist sie eine Ausnahme. Frauen sollen zu der Zeit vor allem Kinder kriegen und sich um den Haushalt kümmern. Nichts, was Uhse interessiert. Sie arbeitet erst als Kunstfliegerin, spielt gelegentlich als Stuntpilotin in NS-Propagandafilmen mit und wird im Krieg Hauptmann der Luftwaffe. Biografin Rönnecke.
14: Und ihre Aufgabe war, Flugzeuge an die Front zu fliegen. Also sie war so eine sogenannte Überführungsfliegerin. Das heißt, es war auch keine ungefährliche Aufgabe. Sie hat über Kriegsgebiet letztendlich von den Flugplätzen an die Front die Maschinen geflogen, damit die Piloten vor Ort dann eben mit diesen Maschinen auch in den Krieg ziehen konnten.
5: Ihr erster Mann, der Pilot Hans-Jürgen Use, stirbt 1944 bei einem Unfall auf dem Rollfeld. Beate Use ist mit dem gemeinsamen Baby, ihrem ersten Sohn Klaus Use, auf sich allein gestellt. Sie entscheidet sich trotzdem für die gefährlichen Überflüge an die Front.
14: Die Frage, welche Rolle also sie selbst im Nationalsozialismus hatte, umschifft sie gerne. Sie beschreibt zwar, dass sie Fähnleinführerin beim Bund Deutscher Mädchen war. Sie beschreibt, dass sie da vor allem aus sportlichen Gründen dabei war, weil sie eben immer schon Sport geliebt hat, weil sie es toll fand, mit anderen sich zu messen. Insofern war das natürlich eine ideale Betätigung für sie, aber sie spielt eigentlich immer herunter, dass sie irgendetwas davon gewusst hätte, was eigentlich Hitler macht, was er für eine Rolle haben würde und was für eine Politik auch damit zusammenhängt.
5: Im Interview mit dem Südwestfunk sagt Use 1997 dazu:
15: Die Luftwaffe fragte mich dann, würden Sie bei uns als Überführungsfliegerin in einem Überführungsgeschwader arbeiten? Und wenn man das als Beruf hat, empfindet man ein solches Angebot natürlich als super, weil man sich sagt, wenn irgendeines Tages ist der Krieg vorbei und du hast dann so viele tolle Flugzeuge geflogen, nämlich die Messerschmitt 109, den berühmten deutschen Jäger, oder die Focke Wulf 190, dass man das natürlich ganz toll findet. Und das hat mit Nazi und sowas gar nichts zu tun.
5: Mit einem der letzten Flugzeuge gelingt Beate Use bei Kriegsende die Flucht aus Berlin. Sie landet in der norddeutschen Provinz. Als Tochter einer Ärztin wird sie mit den Sorgen der Frauen konfrontiert. So erzählt sie es selbst.
15: Und dann kamen sehr viele Flüchtlingsfrauen auf mich zu und sagten: Mensch Beate, was mache ich nur? Mein Mann ist heil aus dem Krieg gekommen und das ist ja toll. Also riesengroße Freude. Und 3 Monate später schnottlange Tränen, da war das Baby unterwegs.
5: Use erinnert sich an die Verhütungsmethode Knaus-Ogino, von der ihr ihre Mutter erzählt hatte. Dabei werden die fruchtbaren Tage der Frau berechnet, um das Risiko einer Schwangerschaft zu verringern. Use schreibt die Methode in eigenen Worten auf und nennt die Broschüre etwas anrüchig Schrift X. Dann verschickt sie mehrere tausend Bestellscheine per Post. Was die Frauen in ihrem Dorf beschäftigt, wird auch die Frauen in den großen Städten umtreiben. Das ist ihr Geschäftskalkül.
14: Heute wird es eben erzählt, als sie wollte den Frauen damals helfen. Sie hat den großen Gefallen getan. Es gibt aber auch in den historischen Archiven Unterlagen, die darauf hinweisen, dass sie auch Ärger bekommen hat, weil der Preis, zu dem sie diese Schrift X, die nur ein paar Seiten lang war, angeboten hat, viele als Wucher angesehen haben.
5: Schon bald muss sich Beate Use vor Gericht behaupten. Die unverlangt eingesandten Bestellscheine empfinden einige als Aufforderung zu unzüchtigem Verhalten, wie es heißt. Andere stören sich eher am Preis. Eine Beschwerde bei der Polizei Flensburg lautet:
16: Man hat die hohe Erwartung, dass das Thema endlich einmal erklärt wird, und dann kommt so ein Wisch.
5: In den kommenden Jahren werden mehr als 2000 Gerichtsverfahren gegen Beate Use eingeleitet. Meist geht es um den Vorwurf, Unverheiratete zu unsittlichem Verhalten, also zum Sex, zu animieren. Use übersteht die allermeisten Prozesse ohne großen Schaden. Die schleswig-holsteinische Justiz ist in besonders großem Maß mit Altnazis besetzt. Das könnte Use geholfen haben, vermutet Biografin Katrin Rönnecke. Als ehemaliger Hauptmann der Luftwaffe und als Kriegswitwe hätte sie einen guten Stand bei Richtern und Staatsanwälten gehabt.
14: Also zumindest vor Gericht dürfte ihr das mit Sicherheit Pluspunkte beschert haben, das zu thematisieren, dass sie da eben gedient hat, dass sie da sich nicht weggedrückt hat so und da in Anführungszeichen ihren Mann gestanden hat. Beweisen, dass sie das deswegen eingesetzt hat, kann man ihr aber umgekehrt wiederum nicht.
5: Der Erfolg vor Gericht beflügelt das Geschäft. Anfang der 1960er Jahre hat Beate Use bereits mehr als 1 Million Kundinnen und Kunden und beschäftigt rund 200 Mitarbeiter. Sie mietet Büroräume an und erweitert ihr Sortiment. Neben der Schrift X bekommen die Menschen bei ihr auch Kondome und Ratgeberliteratur fürs Eheleben. Das Erfolgsgeheimnis? Use spricht die Frauen an, einfühlsam, verständnisvoll. Und sie schließt ihre Partner mit ein. In der Broschüre von 1959 mit dem Titel »Sie sind glücklich« schreibt sie, die vom Mann ausgehenden Reize müssten stark genug sein,
17: um bei der Frau die erotische Erregung hervorzurufen. Wenn wir von Stärke sprechen, so ist damit nicht etwa Kraftanstrengung gemeint. Im Gegenteil, die zärtlichsten Berührungen sind immer die stärksten. Jede Frau braucht ein mehr oder weniger langes, zärtliches, aber zugleich auch intensives Vorspiel. Leider scheint das nicht allgemein bekannt zu sein.
5: Das ist noch höflich formuliert. Vielen Männern ist nicht einmal klar, dass Frauen überhaupt einen Höhepunkt haben können. Die wenigsten kennen sich aus mit dem Körper des jeweils anderen Geschlechts. Und die moderne Sexualwissenschaft steckt noch in den Kinderschuhen. In der jungen Bundesrepublik ist Sex Männersache und dient seiner Befriedigung.

0: da hat sie einfach ganz gut dazu gepasst, zu dieser Entwicklung. Und da hat sie auch mit ihrer, ich sag mal, typisch weiblichen Ansprache, die sie in diesen Ehehygienenkatalogen hatte, also da ist sie immer mit dem Konterfei zu sehen und spricht eben als Frau dann auch Frauen mit an. Und das wird von vielen so geschildert, ja, dass das tatsächlich etwas war, was Frauen auch ermuntert hat, zu ihrer Sexualität zu stehen.
1: Je berühmter Uhse wird, desto größer wird die Kritik an ihrem Geschäft. In der Talkshow der Lach- und Schießgesellschaft greift der Moderator den Vorwurf auf, Uhse würde bewusst Ängste vor Schwangerschaft und Abtreibung schüren, um ihre Produkte besser zu verkaufen. Uhse vergleicht sich daraufhin mit Mildred Scheel, Gründerin der Deutschen Krebshilfe.
2: Man wirft Ihnen ja dann vor, dass Sie mit diesen Ängsten ein Geschäft machen.
3: Na, hören Sie mal, das ist ja aber dicke. Wenn Sie Angst haben vor Krebs, gehen Sie doch auch zum Arzt. Macht der mit Ihrer Krebsangst ein Geschäft?
2: Vielfach wird es, wie die jetzt...
3: Sie sollen doch zur Vorsorgeuntersuchung gehen, nicht? Mildred Scheel, sozusagen besorgt die, dass die deutschen Frauen Angst kriegen? Das würden Sie doch nie trauen, laut zu sagen, wenn die hier säße.
2: Aber
3: das fragen Sie mich nur, ne?
2: Aber sie ist... Nein.
4: Haben wir mal ab, was alles zum Uhse-Konzern gehörte. Das war richtig groß.
1: 1969 bezog Uhse mit gut 300 Mitarbeitern ein riesiges Bürogelände im Flensburger Industriegebiet. Das Sechseck, ein sechseckiger Bürokomplex, war ihre Zentrale.
4: Das Haupthaus liegt dahinter. Das
1: Dirk Rotermund, Beate Uhses Stiefsohn, fährt mit dem Auto über das ehemalige Firmengelände.
4: Da war die Dekoabteilung.
1: Heute reihen sich hier etwas abgewrackte Bürohäuser an Lagerhallen und an Kfz-Betriebe.
4: Hier war 1969 die Eröffnung des Großraumbüros und der Flensburger Bürgermeister kam und hat eine Rede gehalten und sagte, hier kann man mit Lust und Liebe für die Liebe und Lust arbeiten. Und das ging bundesweit durch die Presse.
1: In den 1970er Jahren werden die Sittengesetze etwas lockerer. Uhse ist nicht mehr so sehr darauf bedacht, ihre Produkte als Artikel für Ehehygiene anzupreisen. Lust und Spaß rücken in den Vordergrund. Das Motto lautet, wer seine Sexualität frei lebt, der entfaltet auch seine Persönlichkeit. Und in den 70er Jahren kommt es zu einer weiteren tiefgreifenden Veränderung. 1975 wird Pornografie legal.
5: Mein Gott, das ist Walter, mein Mann.
6: Sein Mann, schnell, ich kann ihn nicht rausziehen. Was machst du denn? Lass mich doch raus. Halt, ich muss mit.
5: Das ist ein Scheidenkrampf.
1: Der Beate Uhse Filmverleih steigt ins Pornogeschäft ein. Explizite Filmchen für Sexkinos und auf Videokassette. Mit eindeutigen Titeln, wie hier 22 cm oder einige Erlebnisse des stellungssuchenden Gerd M. Der Erfolg von Uhses Filmen ist gigantisch, genauso wie die Kritik daran. Besonders Feministinnen sind entsetzt. Sie werfen Uhse vor, ein Geschäft mit frauenfeindlichen Filmen zu machen. Die Zeitschrift Emma stellt 1988 sogar eine Beziehung zwischen Uhses Zeit als Luftwaffenpilotin und ihrer neuen Rolle in der Erotikindustrie her.
7: Beate Uhse ist eine Emanze, eine, die sich auf Kosten von Frauen emanzipiert und es mit Kerlen hält. Gestern mit Bomben, heute mit Pornos.
4: Sie hat das pragmatisch genommen. Die Leute wollen das, es ist erlaubt, also kriegen sie es. Fertig, aus. Nach meinem Wissen hat sie nicht weiter darüber nachgedacht und sie war auch nicht mehr so dicht am Produkt in der Zeit, als dass sie so richtig davon tangiert wurde. Das waren schon ihre Söhne.
1: Aber die drei Söhne sind zerstritten. Schon 1981 wird der Beate-Uhse-Konzern aufgeteilt. Da ist Beate Uhse 58 Jahre alt. Sie und ihr Sohn Ulrich Rotermund behalten das Filial- und Filmgeschäft. Klaus Uhse und Dirk Rotermund übernehmen den Versand und Großhandel und nennen ihn Orion. Die bessere Wahl, wie sich herausstellt. In den 90er Jahren bekommt der Beate-Uhse-Konzern wirtschaftliche Probleme. Nach Uhses Tod im Jahr 2001, also vor 25 Jahren, am 16. Juli, geht das Unternehmen bald insolvent. Dirk Rotermund, der Orion nach dem Tod seines Bruders alleine führt, kann sein Unternehmen sogar ausbauen. Weg vom Schmuddelporno für Männer und hin zu Hochglanzerotik für Mann und Frau, inklusive eigenem Produkt- und Dessous-Design. Und mit einem Filialgeschäft, das ähnlich wie bei Tankstellen per Lizenzvergabe funktioniert. Das ist wesentlich günstiger. Für Biografin Katrin Rönnecke ist Uhse in den 90er Jahren nicht mehr die spannende Persönlichkeit, irgendwo zwischen Aufklärerin und kreativer Geschäftsfrau. Es ging nur noch ums Business und um die sexuellen Wünsche der Männer.
0: Gerade auch, als ich mir angeschaut habe, was dann eben ab 75 passiert ist in Sachen Pornografie, würde ich da ein ganz dickes Fragezeichen dahinter machen, ob wir dann nicht vielleicht in Sachen Frauenemanzipation ein Stückchen weiter wären, wenn Beate Uhse da nicht einfach das gemacht hätte, was am meisten Geld einbringt.
8: Also bei uns beginnt die heißeste Zeit des Jahres tatsächlich im September und sie erstreckt sich bis Weihnachten.
1: Susanne Gahr führt durch das große Logistikzentrum des Unternehmens. Es gibt rund 140 sogenannte Orion Stores in drei Ländern, überwiegend in Deutschland. In der Zentrale in Flensburg sind ca. 220 Mitarbeiterinnen und Mitarbeiter beschäftigt. Die Lager- und Versandhallen hier in Flensburg erinnern an ein Briefzentrum der Post. In den Päckchen von Orion sind aber keine Briefe, sondern
8: Toys aller Art, Liebesspielzeuge unterschiedlicher Art laufen am besten. Das sind mit Abstand die beliebteste Produktgruppe.
1: Nach langen Jahren, in denen Beate Uhse die sexuellen Wünsche und Fantasien der Frauen nahezu ignoriert hat, setzt Orion stärker auf die weibliche Kundschaft und erweitert seine Produktpalette. Und die alte Tradition der Beratung wird weitergeführt. Hin und wieder erhalten ratlose Kundinnen und Kunden auch ein paar einfühlsame Zeilen.
8: Wir betreiben auch Aufklärung heutzutage, das glaubt man kaum im 21. Jahrhundert. Viel Aufklärung, auch gerade über die sozialen Medien. Und die eine der häufigsten Fragen ist, unser Liebesleben ist eingeschlafen, was können wir dagegen machen? Das ist wie zu Beates Zeiten tatsächlich, wir klären dann auf, was sie machen können.
1: Beate Uhse hat die Realteilung ihres Unternehmens im Nachhinein bereut. Auch, dass ihre Kinder sich nicht vertrugen, muss sie geschmerzt haben. Und ihre eigenen Liebesbeziehungen verliefen unglücklich. Ihr erster Mann starb früh, von ihrem zweiten Mann trennte sie sich viel zu spät, wie sie einmal andeutete. Er hatte sie 20 Jahre lang mit dem Hausmädchen betrogen. Danach folgte eine kurze, aber glückliche Zeit mit ihrem Geliebten John Holland. Bis an ihr Lebensende suchte Beate Uhse das private Glück. Zuletzt sogar mit einer Kontaktanzeige per Bild-Zeitung. Aber die Männer, die sich daraufhin bei ihr meldeten, waren nichts für sie. Zu alt, zu unsportlich oder nur an ihrem Geld interessiert. Ein kleiner Friedhof am Rand von Flensburg. Gestutzte Hecken, sorgfältig angelegte, unauffällige Grabsteine. Ein Ort, der sich gut fügt in das ihn umgebende Reihenhaus-Idyll. Dirk Rotermund geht über die vom Regen nass gewordenen Kieselsteine.
9: Ich habe sie bald nach der ersten Operation erlebt. Das war in Schleswig, da war sie braun gebrannt, durchtrainiert, hüpfte wie ein junger Fohlen aus dem Bett und zurück und machte ihre Übungen. Das war nicht jemand, von der man in den nächsten 10 Jahren erwartet, dass sie stirbt.
1: Beate Uhse konnte das Altwerden nie ausstehen.
9: Sie sah mit 78 aus, wie bekleidete sich wie ein junger Teenager, so einfach.
1: Am 16. Juli 2001 stirbt sie in einer Schweizer Klinik an den Folgen einer Lungenentzündung. Sie wird 81 Jahre alt.
10: Die Unternehmerin und Sexualaufklärerin Beate Uhse, das war ein Porträt von Lukas Meyer-Blankenburg.
11: Standpunkte.
10: Kanzleramtsminister Frei soll Jens Spahn an der Spitze der Unionsfraktion ablösen. Auf die Personalie haben sich der CDU-Vorsitzende Merz und CSU-Chef Söder verständigt. In der kommenden Woche soll in einer Sondersitzung der Unionsfraktion über den Vorschlag abgestimmt werden. Unser Gastautor heute bei den Standpunkten ist Ulrich Schönborn, Chefredakteur der Nordwest-Mediengruppe in Oldenburg. Er findet, Frei sei eine gute Wahl.
12: Kein neues Experiment, sondern ein bewährter Parteipolitiker, der schon in der Opposition als parlamentarischer Geschäftsführer die Strippen in der Unionsfraktion gezogen hat.

0: Die Meinung von Ulrich Schönborn, Chefredakteur der Nordwestmediengruppe in Oldenburg. Spiegel Online spricht mit Blick auf den Personalvorschlag von Merz und Söder dagegen von einer vertanen Chance.
1: Gut daran ist, dass Frei nicht mehr das Kanzleramt leitet. Er war damit überfordert, die Regierungsarbeit zu koordinieren. Das finden nicht nur Sozialdemokraten, sondern auch viele Unionsabgeordnete. Das Chaos des ersten Regierungsjahres geht auch auf sein Konto. Unklar bleibt, warum ihn diese Bilanz für den Fraktionsvorsitz qualifizieren sollte. Merz und Söder hätten die Chance gehabt, ein starkes Signal zu setzen. Wir nehmen die besten Leute für die wichtigsten Posten. Das wäre mutig gewesen.
0: Nach Meinung des Stern könnte ein großes Problem für Frei werden, was ursprünglich mal als Stärke galt, seine Nähe zu Kanzler Merz.
1: Viele Unionsabgeordnete, sogar aus der CDU, hatten sich in den vergangenen Tagen für CSU-Mann Alexander Dobrindt als Fraktionschef ausgesprochen, weil sie ihm eher zutrauen, dem Kanzler die Stirn zu bieten. Frei hingegen wird der Unionsfraktion nun beweisen müssen, dass er nicht obrigkeitshörig jede Idee von Merz, jeden Kompromiss mit der SPD durchpeitschen will.
0: Das waren die Standpunkte, zusammengestellt von Peter Behrendt.

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1: Um 3 Uhr mit Juliette Groß. Die Vorsitzenden der Unionsparteien haben sich auf einen Kandidaten für den Fraktionsvorsitz im Bundestag geeinigt. Es ist der bisherige Kanzleramtsminister Thorsten Frey. Er wird sich in der kommenden Woche in einer Sondersitzung der Unionsfraktion zur Wahl stellen. Das Amt muss neu besetzt werden, weil Jens Spahn zurückgetreten ist. Innerhalb der Union gab es heftige Kritik an seiner Entscheidung, ein gemeinsames Kind mit seinem Ehemann von einer Leihmutter in den USA austragen zu lassen. Wer Nachfolger Freis als Kanzleramtsminister werden soll, ist noch nicht bekannt. Die US-Regierung will Saudi-Arabien dabei helfen, ein ziviles Atomprogramm aufzubauen. Die Energieminister beider Länder haben ein Abkommen dafür unterzeichnet. Darin wird laut US-Energieminister Wright sichergestellt, dass Saudi-Arabien keine Atomwaffen herstellt. Im US-Parlament könnte es Widerstand gegen das Abkommen geben, denn viele Abgeordnete lehnen es ab, atomare Technologie im Nahen Osten auszuweiten. Bundesaußenminister Wadephul besucht heute Südafrika. Es ist die letzte Station seiner 4-tägigen Afrika-Reise. Aus der Nachrichtenredaktion Thorsten Lange.
2: Südafrika ist der mit Abstand wichtigste Wirtschaftspartner Deutschlands auf dem afrikanischen Kontinent. Und entsprechend sieht das Programm aus. Der CDU-Politiker wird zunächst Siemens Energy besuchen und sich die Produktion zeigen lassen. Das Unternehmen baut dort unter anderem Turbinen und Generatoren für Kraftwerke, stattet Solar- und Windparks aus. Politisch eint beide Länder, dass sie bei Konflikten auf Zusammenarbeit setzen und nicht so sehr auf Alleingänge.
1: In der Eurozone werden in 2 Jahren neue Geldscheine eingeführt. Darüber, wie sie aussehen werden, können die Bürger und Bürgerinnen mitentscheiden, und zwar von heute Nachmittag an. Aus der ARD-Finanzredaktion Klaus-Rainer Jakisch.
3: Die künftigen Euroscheine werden entweder europäische Persönlichkeiten und Kulturräume oder europäische Flüsse und Vögel sowie europäische Institutionen zieren. Ein Auswahlgremium suchte aus Tausenden von Entwürfen und Ideen insgesamt 10 verschiedene Vorlagen für die neue Banknotenserie aus. Ihre Einführung ist nach aufwendigen Tests und Sicherheitsverfahren aber erst ab Ende 2028 geplant. Zuvor haben auch die rund 350 Millionen Bürgerinnen und Bürger der Eurozone ein Mitspracherecht. Auf der Internetseite der Europäischen Zentralbank können Sie ab heute Nachmittag mitbestimmen, welche Motivserie sich durchsetzen soll.
1: Das waren die Nachrichten. Das Wetter in Deutschland. Gebietsweise trocken, zum Teil noch Schauer, kaum Gewitter, Tiefstwerte 15 bis 8 Grad. Am Tage mehr Wolken und etwas Regen im Südwesten und im Ostseeumfeld. Oft heiter, Höchstwerte 18 bis 24 Grad, im Südwesten bis 27 Grad. Am Freitag freundlich. Es ist 3.03 Uhr.
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4: Die A1 Bremen Richtung Hamburg.

0: zwischen Harburg und Stillhorn wegen einer Nachtbaustelle bis ca. 5 Uhr gesperrt. Die Umleitung führt über die U83. Die A5 Frankfurt Richtung Karlsruhe ist zwischen Heppenheim und Hemsbach wegen einer Nachtbaustelle bis 6 Uhr gesperrt. Die Umleitung führt ab Heppenheim über die U86. Die A30 Rheine Richtung Amsterdam ist zwischen Rheine und Rheine Nord wegen Bauarbeiten bis ca. 5 Uhr gesperrt. Die A44 Essen Richtung Düsseldorf ist zwischen Dreieck Felbert Nord und Hetterscheid wegen Bauarbeiten bis Mitte Oktober gesperrt. A71 Richtung Sangerhausen, der Tunnel Behringen, ist wegen Wartungsarbeiten bis ca. 7 Uhr gesperrt. Die Berliner Stadtautobahn A111 Richtung Charlottenburg ist zwischen Schulzendorfer Straße und Weidmannsluster Damm wegen Wartungsarbeiten im Tunnel bis ca. 5 Uhr gesperrt. Die A115 Abus Richtung Dreieck Funkturm ist zwischen Kreuz Zehlendorf und Spanischer Allee bis ca. 5 Uhr gesperrt. Und die B96 in Berlin, der Tiergartentunnel, ist wegen Tunnelwartungsarbeiten bis ca. 6 Uhr in beiden Richtungen gesperrt. Fahren Sie vorsichtig und kommen Sie gut an.
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0: Von NDR Info in Hamburg mit Alex Grantl. Hallo und schön, dass Sie dabei sind. 4 Tage hat es gedauert, aber seit dem Mittwoch gestern steht fest, wer auf Jens Spahn folgen soll, an der Spitze der Unionsfraktion im Bundestag. Es ist Thorsten Frey von der CDU. Frey ist bisher der Chef des Bundeskanzleramts und Bundesminister für besondere Aufgaben. Nächste Woche Mittwoch soll Frey von den Abgeordneten der Fraktion zum neuen Vorsitzenden gewählt werden. Es bleibt also noch etwas Zeit, den 52-Jährigen etwas besser kennenzulernen. Christina Nagel.
2: Thorsten Frey stammt aus Baden-Württemberg. Er ist verheiratet, hat 3 Kinder. Der studierte Jurist hat als Rechtsanwalt gearbeitet, bevor er hauptberuflich in die Politik wechselte. Mit 31 wurde er Oberbürgermeister von Donaueschingen. 2013 zog er erstmals in den Bundestag ein, voller Tatendrang, wie er zu Protokoll gab.
3: Jetzt kann's richtig losgehen.
2: Dass ihn sein Weg bis ins Kanzleramt als Minister für besondere Aufgaben führen wird, ist damals nicht absehbar. Frey erarbeitet sich nach und nach einen Ruf als guter Verhandler. Er gilt als fleißig, strukturiert und gut vernetzt, als jemand, der weiß, wie man Strippen zieht und eigene Positionen durchsetzt. Freundlich im Ton, aber, so Parteifreunde, durchaus hart in der Sache. Ende 2021 wird der CDU-Politiker zum ersten parlamentarischen Geschäftsführer der Fraktion gewählt. Er ist damit quasi der Manager der Fraktion mit Blick auf Termine, Themen und Abläufe. Bei ihm, so erklärt er in einer Dokumentation des SWR, liefen die Fäden aller Arbeitsgruppen zusammen.
4: Das bedeutet, dass man sich permanent mit Themen beschäftigen muss, bei denen man selbst kein Experte ist. Es geht also darum, sich sehr schnell auch in teilweise neue Sachverhalte einzuarbeiten. Und das geht nicht ohne eine optimale Zuarbeit.
2: Und es geht nicht ohne Kommunikation. Freys verbindliche Art wird allgemein geschätzt. Er kommuniziert gern und er ist ein gern gesehener Gast in Talkshows. Dass er dort auch in seiner Funktion als Kanzleramtschef regelmäßig auftritt, kommt allerdings nicht bei allen Parteifreunden gut an. Statt Interviews zu geben, solle sich Frey lieber abseits der öffentlichen Bühne darum kümmern, die Regierungsarbeit mit den Fraktionen und den Bundesländern zu koordinieren, heißt es. Denn nicht immer läuft die Zusammenarbeit rund. So scheiterte unter anderem die von der Regierung angekündigte Entlastungsprämie für hohe Energiekosten am Widerstand der Länder. Ins Kanzleramt war der 52-Jährige auf Bitten von Friedrich Merz gekommen. Der Kanzler schätzt Frey. Er bezeichnet ihn gern als seine rechte Hand und er weiß, dass er sich auf ihn verlassen kann. Frey bleibt in seiner Rolle, selbst wenn er anderer Meinung ist.
4: Am Ende gibt es einen Vorsitzenden, der führt. Und für mich ist es nie eine Frage gewesen, dass ich die Mehrheitsentscheidungen in der Fraktion dann auch loyal mittrage.
2: Das Amt des Fraktionsvorsitzenden, daraus hat der CDU-Politiker nie einen Hehl gemacht, hätte er gern schon zu Beginn der Legislaturperiode übernommen. Am kommenden Mittwoch nun könnte es soweit sein, vorausgesetzt die Fraktionsmitglieder folgen dem Vorschlag ihrer Vorsitzenden und stimmen für ihn. Frey wäre dann zuständig dafür, strittige Punkte innerhalb der Fraktion, aber auch mit dem Koalitionspartner SPD zu verhandeln und abzuräumen, um die knappe Mehrheit im Parlament zu sichern. Und sein Job wäre es auch, Unionspositionen nach außen zu kommunizieren.
0: Die Reformerfolge der letzten Wochen sind auch sein Verdienst. So hat Bundeskanzler Merz begründet, warum er und CSU-Chef Söder Thorsten Frey jetzt vorschlagen. Manche sehen die Bilanz von Freys Zeit als Kanzleramtsminister aber eher kritisch. Mein Kollege Gerd Wolf vom NDR hat darüber mit Hauptstadtkorrespondentin Sabine Henkel gesprochen. Und seine erste Frage war, ob der Job als Kanzleramtsminister nur eine Parkposition war.
3: Nein, das würde ich nicht so formulieren, denn das würde ja bedeuten, dass die Weiterfahrt in die Fraktion geplant war. Und das war ja ganz und gar nicht so. Das kam ja jetzt alles sehr überraschend und plötzlich für alle Beteiligten. Also dieser Job Kanzleramtsminister, das war schon ernst gemeint. Das wollte Friedrich Merz so. Und Thorsten Frey hat es mitgemacht. Was blieb ihm auch anderes übrig? Und jetzt bekommt er den Job, den er lieber wollte, den er vielleicht auch besser kann, den er vielleicht besser ausübt. Jedenfalls gehe ich von ganz großer Motivation aus, wenn denn Thorsten Frey nächste Woche von der Fraktion gewählt wird, dass er da den Vorsitz entsprechend übernimmt.
5: Man kennt Frey in der Unionsfraktion. Werden Sie ihn mit offenen Armen empfangen dort?
3: So sieht das aus. Also alles, was ich hier sehe und höre, lese an Reaktionen, dann ist das doch durchweg sehr, sehr positiv. Und mein Eindruck vorher war auch kein anderer. Also Thorsten Frey ist anerkannt in der Fraktion. Das ist ja keiner, der hemdsärmlich da durchgeht oder groß aneckt. Er ist eher ein sehr höflicher Mensch, der auch eher leise Töne anschlägt, der aber auch hartnäckig verhandeln kann. Diesen Ruf hat er auch und das erwartet die Fraktion natürlich auch. Eine gewisse Selbstständigkeit und Selbstbewusstsein auch dem Kanzler gegenüber und einer, der jetzt auch schnell Ruhe reinbringt, denn man ist ja mitten in der Legislatur, keine leichte Sache, aber Thorsten Frey hat entsprechende Erfahrungen und das traut man ihm offenbar auch alles zu.
5: Wenn man Thorsten Frey politisch einordnet, dann fällt einem schnell sozusagen der Begriff Mitte-Rechts ein. Ist er der Richtige, wenn es darum geht, sensible Mehrheiten für Schwarz-Rot auszutarieren?
3: Ja, das wird sich zeigen, aber ich denke schon, denn er hat ja als parlamentarischer Geschäftsführer entsprechende Erfahrungen gesammelt. Er hat unter Friedrich Merz gelernt, zumindest wie man eine Fraktion führt. Merz hatte nicht die Aufgabe, in der Opposition mit der SPD oder anderen Koalitionspartner zu agieren. Das hat aber ja Frey zumindest die Erfahrung jetzt im Kanzleramt gesammelt, dass man verschiedene Positionen zusammenbringen muss. Und ich glaube auch, dass er ein Gespür hat für die Fraktion. Also es geht ja auch darum, Gruppen in den eigenen Reihen ausfindig zu machen. Wenn wir zum Beispiel daran denken, wie die junge Gruppe gegen die Rente rebelliert hat. Also so etwas frühzeitig zu erkennen, Gespräche zu führen und das offene Ohr zu haben für andere Gedanken und Meinungen.
5: Die erste Personalie ist jetzt klar, stellt sich die Frage, wer macht das dann im Kanzleramt? Wer wird das managen künftig anders, manche sagen besser?
3: Ja, das wüsste ich auch gern. Ich weiß es schlicht nicht. Da gibt es Unmengen von Gerüchten und Spekulationen. Friedrich Merz hat heute klargestellt, er will jetzt erstmal diese Geschichte klären, also das in der Fraktion. Und jetzt soll sich auch erstmal alles auf Thorsten Frey konzentrieren. Das habe er verdient und das sei angemessen. Und wen er sich dann als neue rechte Hand ins Kanzleramt holt, das wird er vielleicht sogar erst nächste Woche bekannt geben, wenn Frey sich der Wahl in der Fraktion gestellt hat.
5: Trotzdem nochmal spekuliert, Friedrich Merz hat jetzt an einer wichtigen Schaltstelle im Bundestag jemanden, dem er vertraut. Vertrauen ist ja was anderes, als er möglicherweise zu Jens Spahn gehabt haben soll. Das Regieren wird in der Folge einfacher und vielleicht besser.
3: Das ist auf jeden Fall das, was Friedrich Merz erwartet. Und das ist auch das, von dem man von vornherein gesagt hat, es ist eine Chance, dass Spahn jetzt nicht mehr da ist, sondern Merz seinen Vertrauten in die Fraktion setzen kann. Ich glaube, dass es genauso wichtig ist, ist die Entscheidung, wen holt er ins Kanzleramt. Denn da war Frey ja nicht unbedingt an der richtigen Stelle. Das hat nicht so richtig funktioniert. Auch die Zusammenarbeit mit den Ländern, wenn man nur an die 1.000-Euro-Prämie denkt, die ja vollkommen in den Bach runtergegangen ist, da steht auch Frey in der Kritik. Also da brauche ich auch jemanden, der schon eine gewisse Erfahrung hat, dem er vertraut und der auch vielleicht im Hintergrund bereit ist, diese ganzen Strippen zu ziehen.
5: Nun hat Merz ja im letzten ZDF-Sommerinterview so ein bisschen kryptisch geantwortet, aber trotzdem die Frage, stehen weitere Personalrochaden an möglicherweise?
3: Ja, das könnte natürlich sein, wenn er im Kabinett noch mal was verschiebt. Also aus einem Ministerium jemanden holt ins Kanzleramt auf den jetzigen Freiposten. Dann gibt es da natürlich auch noch mal Verschiebungen. Ich würde jetzt nicht erwarten, dass allzu viele Stühle hin und her gerückt werden, denn das gibt ja sehr viel Unruhe und manche Reformprozesse sind schon angestoßen. Dann müssen sich die Neuen da erst wieder einarbeiten. Kann ich mir jetzt nicht vorstellen, dass es allzu viel Wechsel geben wird, aber den ein oder anderen vielleicht schon.
0: Einschätzungen von Sabine Henkel aus dem ARD-Hauptstadtstudio. Die Zeit, es ist 3.13 Uhr.
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0: Ein KI-Modell von OpenAI ist eigenständig in das IT-System einer anderen Firma eingedrungen und da hat es dann wie ein erfahrener Hacker geheime Daten eingesammelt. Der Schaden, der hält sich sehr wohl in Grenzen, aber selbst OpenAI, die hinter der Attacke stehen, wenn auch unbeabsichtigt, selbst OpenAI hält den Vorfall für schwerwiegend. Auf welche Szenarien müssen wir uns also künftig einstellen? Das wollte meine Kollegin Andrea Löffler vom Hessischen Rundfunk wissen, und zwar von Caroline Riedmüller von der Nachrichtenseite Heise Online, die sich intensiv mit KI und mit IT-Sicherheit beschäftigt. Ihre Einschätzung zum aktuellen Vorfall?
6: Man muss leider sagen, es ist nicht das erste Mal, dass sich eine KI aus ihrer sogenannten Sandbox, also aus ihrer Sicherheitsumgebung, befreit hat. Das kommt leider aktuell immer mal wieder vor. Auch bei OpenAI war es gerade letzte Woche wieder. Auch bei anderen KI-Anbietern haben wir das schon gesehen. Es ist aber nichts, dem wir jetzt komplett machtlos gegenüberstehen. Auch um bei OpenAI zu bleiben, da gibt es gerade Bemühungen, eben diese Sandboxes, diese Sicherheitsumgebung jetzt anzupassen an die neuen Fähigkeiten der KI. Die Frage ist, ob wir jemals eine perfekte Sicherheitsumgebung bekommen werden. Das kann man jetzt noch nicht sagen, aber es passiert zumindest einiges, um da jetzt eben immer neue Kontrollmechanismen für die IT-Systeme zu bauen, die wir da selber gerade erschaffen.
7: Wie stark verändert denn künstliche Intelligenz schon heute die Möglichkeiten von Cyberkriminellen?
6: Sehr, sehr stark. Also grundsätzlich dieser Wettlauf zwischen Menschen, die IT-Systeme schützen, und Cyberkriminellen, den gibt es schon sehr lange. Also dass die einen versuchen, das Haus immer besser zu rüsten, als Beispiel, und die Cyberkriminellen eben immer mehr versuchen, da von außen einzudringen. Und es gibt meistens eine kleine Lücke, dass die Cyberkriminellen immer einen kleinen Schritt weiter sind als die Cyberschützer. Das ist soweit normal. Was jetzt neu ist durch KI, ist eben, dass das Ganze immer schneller passiert. Also die KI ist einfach viel schneller als so ein durchschnittlicher Cyberkrimineller, um neue Lücken zu finden. Teilweise auch kreativer, sucht an anderen Orten. Das heißt, für die Schützer bleibt immer weniger Zeit, um eben zu reagieren auf die neuen Lücken. Und das passt sich gerade neu an.
7: Sind denn Unternehmen und Behörden ausreichend auf solche Bedrohungen vorbereitet?
6: Manche ja, manche nein. Es ist grundsätzlich so, dass auch schon vor KI es eine große Lücke gab zwischen Cyberkriminellen, die eben versuchen, alles Mögliche zu hacken, und Unternehmen, die verstanden haben, dass das eine ernste Bedrohung ist und dass man entsprechend aufrüsten sollte. Das heißt, manche wünschen sehr gut gerüstet, manche nehmen das gerade auch sehr ernst und rüsten sehr viel nach. Viele waren vorher nicht gut gerüstet und sind es wahrscheinlich jetzt auch noch nicht. Aber meine ganz persönliche Hoffnung ist, dass durch diese KI-Entwicklung jetzt das Thema einfach nochmal einen neuen Push bekommen hat und ganz viele Unternehmen, die vorher vielleicht gedacht haben, ach, Cybersicherheit, naja, so wichtig ist das nicht, jetzt eben verstanden haben, okay, jetzt müssen wir reagieren und sich jetzt endlich mal damit auseinandersetzen und eben sich selber ihre eigene IT sichern.
7: Welche konkreten Empfehlungen würden Sie da aussprechen?
6: Also für Unternehmen und Behörden gibt es sehr, sehr, sehr viele Optionen, sehr, sehr viele technische Optionen. Sicherlich sinnvoll, sich da jetzt auch Hilfe von KI-Systemen zu holen. Wenn die Angreifer KI-Systeme nutzen, ist es sinnvoll, da auch mit KI-Systemen zu kontern. Aber da sind die Möglichkeiten wirklich vielfältig. Das gilt allerdings für uns Privatpersonen. Also es gibt sicherlich noch einige Menschen, die als Passwort 1234 haben. Es gibt sicherlich noch einige Menschen, die Updates zum Beispiel, ja genau, Updates verschieben auf später. Die sind ja auch ganz schön nervig. Das heißt, auch wir Privatpersonen sollten uns solche Sachen jetzt nicht mehr erlauben und auch selber einmal überlegen, okay, wie können wir unsere IT-Systeme schützen und eben Updates sofort machen, sichere Passwörter verwenden, einen zweiten Faktor einrichten, also quasi zwei Schlösser an ein IT-System, an einen Banking-Zugang machen, all solche Dinge.
7: Was würden Sie denn sagen, welche Entwicklungen im Bereich KI und Cybersicherheit sollten wir denn in den nächsten Jahren besonders im Blick behalten?
6: Die vielleicht größte Frage ist, welche Fähigkeiten wollen wir KIs geben? Also zum einen ist das natürlich die Frage, was ist technisch möglich? Also wozu können wir ein KI-System ermächtigen? Vielleicht auch irgendwann die Frage, wozu kann sich ein KI-System selbst ermächtigen? Das hat es ja da jetzt ein bisschen getan, indem es sich aus seiner Sicherheitsumgebung rausmanövriert hat. Und dann natürlich die Frage, wo wollen wir vielleicht Grenzen setzen? Da ist ja auch die Frage, kommt das jetzt von Unternehmen? Sind das selbst auferlegte Grenzen? Oder sind das Staaten? Aber es gibt in jedem Fall Sinn, sich darüber jetzt schon Gedanken zu machen. Und davon hängt dann vieles ab.
0: Das sagt die Journalistin Caroline Riedmüller von der Seite Heise Online. Der Bayerische Landtag hat vor einem Jahr das dritte Modernisierungsgesetz beschlossen. Das soll für weniger Bürokratie und schnellere Genehmigungen sorgen, und zwar auch für Bauprojekte in Skigebieten. Der erste Praxistest, der läuft aktuell am Berg Fellhorn. Der steht in der Nähe von Oberstdorf im Landkreis Oberallgäu. Aber dieser Test läuft nicht besonders gut. Die Bauarbeiten für einen neuen Sessellift, die wurden per Gerichtsbeschluss gestoppt. Simon Wörz.
8: Die Scheithubelbahn am Fellhorn soll durch einen modernen Sessellift ersetzt werden. Zur nächsten Wintersaison sollte der neue Lift eigentlich Fahrgäste schneller und komfortabler transportieren. Ob dieser Zeitplan zu halten ist, ist inzwischen unklar. Anfang Juli hat das Verwaltungsgericht Augsburg die Arbeiten gestoppt. Der Hintergrund? Das Genehmigungsverfahren stützt sich auf das dritte Modernisierungsgesetz. Und genau dieses Gesetz wird jetzt vom Gericht auf seine Vereinbarkeit mit EU-Recht geprüft. Ausgang und Dauer des Verfahrens? Ungewiss.
9: Jetzt kann man natürlich sagen, muss die Bahn ja 40 aushalten. Also ich sehe das ein bisschen anders, weil natürlich die verlässt sich aufs Gesetz, verlässt sich auf die Grundlagen, wir auch.
8: Christian Wilhelm von den Freien Wählern ist Landrat im Oberallgäu. Er bedauert die Bauverzögerung durch die rechtliche Unsicherheit. Im März hatte das Landratsamt Oberallgäu den Neubau und die Pistenumbauten genehmigt. Und zwar ohne Umweltverträglichkeitsprüfung, kurz UVP. Begründung: Die neue Bahn ist 1,43 Kilometer lang. Der neue gesetzliche Schwellenwert liegt bei 1,5 Kilometern. So schreibt es das dritte Modernisierungsgesetz vor. Gegen diese sofort geltende Genehmigung hat der Landesbund für Vogel- und Naturschutz, der LBV, geklagt. Eigentlich soll das Modernisierungsgesetz Verfahren vereinfachen und beschleunigen. Jetzt muss aber geklärt werden, ob die angehobenen UVP-Schwellenwerte überhaupt mit europäischem Recht vereinbar sind.
10: Tatsächlich sind die Schwellenwerte so massiv angehoben worden, dass ja fast keine Seilbahn in Bayern mehr unter diese Grenze fällt. Das ist ja eindeutig. Also wenn man das so weit anhebt, dass man faktisch die EU-Regelung aushöhlt.
8: Sagt Johannes Becher, stellvertretender Fraktionsvorsitzender der Grünen. Die Staatsregierung verteidigt das Gesetz. Auch CSU-Fraktionschef Klaus Holleczek hält die neuen UVP-Schwellenwerte für richtig.
11: Der Naturschutz spielt eine wichtige Rolle. Wir würden uns ja den eigenen Ast absägen, auf dem wir sitzen, wenn wir das nicht beachten würden. Aber wir brauchen einfach wieder mehr Maß und Mitte in diesen Dingen. Und das haben wir auch gemacht.
8: Im Oberallgäu versucht Landrat Christian Wilhelm, aus der verfahrenen Lage herauszukommen. Ein möglicher Ausweg? Ausgerechnet die Umweltverträglichkeitsprüfung, die durch das Modernisierungsgesetz für die Scheithubelbahn entfallen ist, wurde jetzt von der Fellhornbahn eingereicht. Jetzt können Naturschutzverbände ihre Anliegen offiziell vorbringen.
9: Aber auch das kostet natürlich jetzt schon immens Zeit, mit dem hat die Bahn zu Recht auch nicht rechnen können.
8: Die Fellhornbahn hofft, dass der Bayerische Verwaltungsgerichtshof den Baustopp aufhebt. Dort hat sie inzwischen Beschwerde eingelegt. Der LBV und die Fellhornbahn selbst äußern sich wegen des laufenden Verfahrens derzeit nicht.
0: Krebs ist eine der häufigsten Todesursachen und oft ist nicht klar, warum Krebs entsteht oder ob man ihn hätte verhindern können. Bei Hautkrebs gibt es immerhin eine Möglichkeit, das Risiko einer Erkrankung drastisch zu senken, und zwar mit Sonnenschutz. Trotzdem ist das vielen Menschen nicht so wichtig, weil gebräunte Haut für sie noch als gesund gilt. Unsere Reporterin Olga Eisenmann wollte wissen, wie gut Badegäste auf ihre Haut achten und war dazu in hessischen Freibädern unterwegs.
12: Ein paar Kinder spielen im Planschbecken. Sie tragen bunte Sonnenhüte und sind eingecremt. Die Eltern, die an diesem Tag ins südhessische Freibad Treiser gekommen sind, achten darauf, dass ihre Kinder immer gut vor den Sonnenstrahlen geschützt sind. So wie die 35-jährige Mutter Leonie aus Mühltal.
13: Wenn wir dann hierher kommen ins Schwimmbad, dann cremen wir uns hier auch nochmal ein. Und gucken natürlich zur Mittagszeit, dass wir viel in Schatten gehen.
12: Nicht nur bei den jungen Freibadgästen ist Sonnenschutz wichtig. Das gilt auch für den 35-jährigen David. Er liegt im Schatten eines Baumes auf einer bunten Picknickdecke.
14: Mittlerweile echt konsequent geworden. Also waren wir nicht immer. Ist ja mittlerweile auch in der Gesellschaft angekommen, dass man sich wirklich vor der Sonne extremer schützen sollen.
12: Ortswechsel. Waldschwimmbad Kronberg im Taunus. An diesem bewölkten Nachmittag ziehen hauptsächlich Rentnerinnen und Rentner ihre Bahnen durch das Becken. Die Frage nach dem Sonnenschutz scheint eine Generationsfrage zu sein. Der 62-jährige Lutz Schirmeier cremt sich nie ein. Sein Sonnenschutz ist seine Baseballcap, sagt er.
15: Ich bin noch die Generation Babyboomer, das hat man damals nicht so gemacht. Für mich funktioniert es. Allerdings kann ich auch nur jedem raten, einmal im Jahr zum Hautkrebs-Screening zu gehen und zu gucken, ob irgendwas ist.
12: So wie Lutz Schirmeier halten es die meisten Badegäste an diesem Tag. Susanne Kahn will noch die letzten Sonnenstrahlen abbekommen und ein paar Bahnen ziehen. Auch sie nimmt es mit dem Sonnenschutz nicht so streng.
16: Also ich bin nicht so ein gutes Vorbild dabei, weil ich ganz gerne auch braun werden möchte. Aber manchmal passiert es mir dann auch, dass ich rot werde und dann habe ich ein schlechtes Gewissen. Aber im Gesicht creme ich mich schon täglich ein.
12: In der Parkapotheke in Kronberg ist nicht viel Kundschaft im Laden. Nur ein älteres Ehepaar lässt sich gerade beraten. Inhaberin Andrea Zahnert sagt, die Menschen heutzutage achten viel mehr auf Sonnencreme als früher.
17: Der Sonnenschutz hat einen höheren Stellenwert bei den Kunden und insbesondere der hohe Lichtschutzfaktor, der ist sehr gefragt. Also früher haben wir ja auch 20er Lichtschutzfaktor verkauft, aber das gibt es ja schon gar nicht mehr.
12: Zwischen den Generationen wird der Sonnenschutz unterschiedlich bewertet. Aber eins vereint alle. Egal ob bei Sonnenschein oder an trüben Tagen, im Sommer fahren alle so oft es geht ins Freibad.
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0: Heute vor 40 Jahren heirateten Sarah Ferguson und der damalige Prinz Andrew. Lieselotte Schewe berichtet.
18: Erzbischof Robert Renzi traut Prinz Andrew und Sarah Ferguson an einem heißen Julitag in der Westminster Abbey.
19: Wilt thou have this woman to thy wedded wife?
18: Andrew Windsor, der jüngere Bruder von Prinz Charles und Sarah Ferguson, kennen sich seit Kindertagen. Ihre Väter spielen zusammen Polo. Nach den Feierlichkeiten verleiht Queen Elizabeth II. Andrew und seiner Frau Sarah die Titel Herzog und Herzogin von York. Andrew und Sarah bekommen zwei Töchter, die Prinzessinnen Beatrice und Eugenie. Doch Kindersegen und eine prunkvolle Hochzeit sind keine Garantie für eine lebenslange Ehe. 1992 trennt sich das Paar und lässt sich 1996 scheiden. Beide sind bekannt für einen verschwenderischen Lebensstil. Sarah Ferguson macht Schulden, Andrew lebt ein Jet-Set-Leben auf Kosten der englischen Steuerzahler. Dann im Februar 2026, am Morgen seines 66. Geburtstags, steht plötzlich die Polizei vor seiner Tür.
20: Er soll in seinem früheren Amt als britischer Handelsgesandter vertrauliche Dokumente weitergegeben haben. Und zwar an den Mann, der auch Jahre nach seinem Tod die Schlagzeilen flutet. Dem 2019 gestorbenen US-amerikanischen Sexualstraftäter Epstein.
18: Der New Yorker Finanzier Epstein verkehrt jahrelang in einflussreichen Kreisen. Er betreibt einen Missbrauchsring, dem Dutzende junge Frauen und Minderjährige zum Opfer fallen. Zahlreiche E-Mails belegen, dass auch Andrew Mountbatten-Windsor darin verstrickt war.
21: Außerdem hatte Virginia Giuffre, die sich im April das Leben genommen hat, in ihrem posthum veröffentlichten Memoiren auf ihren Behauptungen beharrt, dass sie Andrew vermittelt von Epstein als Minderjährige sexuell missbraucht habe.
18: Berichtet die Tagesschau. Diese Vorwürfe kosten Andrew Mountbatten-Windsor alle seine royalen Titel. Er darf sich nicht mehr Prinz nennen und muss aus dem königlichen Anwesen ausziehen. Bei seiner prunkvollen Hochzeit am 23. Juli 1986 war von seinen dunklen Machenschaften noch nichts zu ahnen. Heute vor 40 Jahren.
0: Der Stichtag von Lieselotte Schewe.
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0: Mit Stefan Grothoff. Bronze für Deutschland bei der Kanuslalom-WM im US-amerikanischen Oklahoma City. Im Einer-Kanadier der Männer waren nur Großbritannien und Frankreich besser. Thorsten vom Wege mit Einzelheiten.
22: Im nicht-olympischen Teamwettbewerb der Kanadier belegte das Herrentrio mit Routinier Sideris Tasiades aus Augsburg und den beiden für den Kanu-Club Leipzig startenden Timo Trummer und Lennart Tuchscherer Platz 3 hinter den neuen Weltmeister Großbritannien und Frankreich, das seine Goldchance durch eine Berührung des letzten Tores vergeben hatte. Das DKV-Trio musste als erstes in den Kanal in Oklahoma City und legte einen fehlerfreien und schnellen Lauf hin, an dem sich die Konkurrenz lange Zeit die Zähne ausgebissen hatte. Weniger erfolgreich agierten dagegen die deutschen Kanadier Frauen. Das Trio aus Leipzig leistete sich in einer engen Konkurrenz zwei Torstangenberührungen und fiel durch diese Fehler auf Platz 7 zurück. Allerdings hätte die reine Fahrzeit auch nicht zu einer Medaille gereicht. Gold holte hier die Slowakei vor Tschechien und Frankreich. Die vier platzierten Britinnen hatten nicht einmal 2 Sekunden Rückstand auf Gold. Deutschland fehlten am Ende über 8 Sekunden zu Platz 1.
0: In Oklahoma City sollen 2028 auch olympische Kanu-Wettkämpfe stattfinden. Der belgische Radprofi Jasper Philipsen hat die 17. Etappe der Tour de France gewonnen. Nach knapp 175 Kilometern konnte der Sprinter jubeln, weil er in Teamkollege Mathieu van der Poel einen extrem prominenten, hochkarätigen Helfer hatte.
2: Heute beginnt die sogenannte Alpentrilogie, bei der insgesamt mehr als 10.000 Höhenmeter zu bewältigen sind. Holger Gerska ist vor Ort. Wie arg wird sie denn, die Kraxelei? Und was wird Tadej Pogacar anstellen, der Führende der Gesamtwertung?
4: Ja, diese Etappe ist die leichteste der drei folgenden Alpenetappen, die jetzt auf dem Programm stehen. Und dennoch sind es 4.000 Höhenmeter. Das ist eine superschwere Aufgabe. 5 Bergwertungen gibt es verteilt auf diese 185 Kilometer in den südlichen Alpen. 2 davon gehören zur zweitschwersten Kategorie, darunter auch der 7 Kilometer lange Schlussanstieg. 2 Szenarien sind aus meiner Sicht denkbar für diese Etappe. Zum einen, es gibt eine Ausreißergruppe mit großem Vorsprung, die um den Tagessieg kämpft, und dahinter gibt es dann den Kampf um die Abstände in der Gesamtwertung. Oder aber Variante 2, Tadej Pogacar möchte mal wieder eine alte Rechnung begleichen, denn an dieser Stelle, an dieser Bergankunft in Ossier-Merlet, ist er vor 6 Jahren nur Zweiter geworden, hinter seinem Landsmann Primoz Roglic. Also dieser Etappensieg in diesem Skiort, der fehlt ihm noch.
2: Erster Wettkampftag heute bei den Finals, Deutschlands größtem Leichtathletikfest, dieses Jahr zu Gast in Niedersachsens Landeshauptstadt Hannover. 4 Tage lang wetteifern rund 4.000 Sportler um insgesamt 143 deutsche Meistertitel. Frage an die Kollegin Anne Hild. Welche Highlights hat der erste Wettkampftag?
5: Es ist super schwierig, sich für eins zu entscheiden. Ich stelle mir zum Beispiel Stabhochsprung auf dem Opernplatz wirklich spektakulär vor. Das Männerfinale startet da um 16 Uhr und ist super prominent besetzt mit Bokandalita Beere und Gillian Ladwig, also dem aktuellen deutschen Meister und dem Dominator der Jahre davor. Und während dann nebenan die ersten Matches im Beachvolleyball ausgetragen werden, finden ein paar Meter weiter am Marschsee die ersten Kanu-Wettbewerbe statt. Action auf dem Steinhuder Meer mit Windsurfen, Segeln und Coastal Road. Das sogenannte Küstenrudern wird ja in 2 Jahren erstmals olympisch sein und die Wettkämpfe starten an Land. Nach einem Sprint Richtung Wasser geht es in einem Slalomkurs um 2 Bojen und wieder aus dem Boot raus in Richtung Ziellinie. Hoch hinaus geht's in der großen Arena am Messegelände beim Trampolinturnen und dem Mehrkampf der Männer an den Geräten. Und dafür hat sogar der mehrfache deutsche Meister und Lokalmatador Andreas Toba sein Karriereende vertagt.
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23: Um 3.29 Uhr mit Juliette Groß. Kanzleramtsminister Frey soll Nachfolger des zurückgetretenen Jens Spahn an der Spitze der Unionsfraktion werden. Das schlagen die Vorsitzenden von CDU und CSU Merz und Söder vor. In einer Woche soll die Fraktion über den Vorschlag abstimmen. Aus Berlin Dagmar Pepping.
24: Thorsten Frey habe einen maßgeblichen Anteil am bisherigen Erfolg der Regierungsarbeit und der Stabilität der Koalition. Die Reformerfolge der letzten Wochen seien auch sein Verdienst, erklärte Merz nach einer Videokonferenz mit dem Fraktionsvorstand der Union. Söder ergänzte, Frey werde ein guter Vorsitzender der gemeinsamen Bundestagsfraktion werden. Schon als Kanzleramtsminister oder früher als parlamentarischer Geschäftsführer habe die CSU gut mit ihm zusammengearbeitet. Wer Frey als Chef des Kanzleramtes nachfolgen soll, ist noch nicht bekannt.
23: Das US-Militär hat neue Angriffe auf den Iran gestartet. Es ist die 12. Nacht in Folge mit amerikanischen Angriffen. Vorher hatte Präsident Trump eine deutliche Drohung ausgesprochen. Ihm zufolge wird künftig jedes Mal eine Brücke oder ein Kraftwerk im Iran bombardiert, wenn der Iran ein Schiff in der Straße von Hormus beschießt. Laut US-Militär geht es darum, die Kontrolle über die Meerenge zurückzugewinnen. Außenminister Wadephul beendet heute seine 4-tägige Afrika-Reise in Südafrika. Das Land ist der wichtigste Wirtschaftspartner Deutschlands auf dem Kontinent. Aus Johannesburg Georg Schwarte.
25: Wenn der deutsche Außenminister Johann Wadephul heute den südafrikanischen Präsidenten und seinen Amtskollegen in Pretoria trifft, ist das auch eine Art Solidaritätsbesuch für das G20-Gründungsmitglied Südafrika. Gerade erst hatte US-Präsident Trump als G20-Vorsitzender Südafrika die Teilnahme am G20-Gipfel im Dezember in Miami verweigert. Wadephul sagt auch deshalb, es sei ihm wichtig, Südafrika zu besuchen, denn das Land sei weiterhin G20-Mitglied. Vor dem Treffen mit dem Präsidenten und Außenminister am Nachmittag wird Wadephul auf seiner dritten und letzten Station seiner Afrika-Reise heute Siemens Energy in Johannesburg besichtigen. Die Firma ist am Netzausbau des Landes beteiligt.
23: Waldbrände sorgen weiterhin in mehreren europäischen Ländern für Gefahren. An der französischen Atlantikküste bei Bordeaux sind am Nachmittag mehrere Orte und auch ein Campingplatz mit 3500 Urlaubern evakuiert worden. Auch Spanien kämpft weiter mit zahlreichen Bränden. Laut Rettungsdienst mussten unter anderem im Südwesten von Madrid mehrere Gemeinden evakuiert werden. Das Wetter in Deutschland. Tagsüber mehr Wolken und etwas Regen im Südwesten und im Ostseeumfeld oft heiter. Höchstwerte 18 bis 27 Grad. Am Freitag freundlich Richtung Norden ein paar Schauer, im Norden 19 bis 30 Grad. Am Samstag freundlich im Norden vereinzelt Schauer, Richtung Hochrhein einzelne Gewitter. 20 bis 32 Grad. Das waren die Nachrichten.
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0: Mit einer Meldung für die A1 Bremen Richtung Hamburg. Die ist zwischen Hamburg-Harburg und Stillhorn wegen einer Nachtbaustelle bis ca. 5 Uhr gesperrt. Die Umleitung führt über die U83. Die A5 Frankfurt Richtung Karlsruhe ist zwischen Heppenheim und Hemsbach wegen einer Nachtbaustelle bis 6 Uhr gesperrt. Die Umleitung führt ab Heppenheim über die U86. Die A7 Hannover-Hamburg ist zwischen Hamburg-Waltershof und Othmarschen in beiden Richtungen wegen eines Schwertransporters gesperrt. Die A30 Rheine Richtung Amsterdam ist zwischen Rheine und Rheine-Nord wegen Bauarbeiten bis ca. 5 Uhr gesperrt. Die A44 Essen Richtung Düsseldorf ist zwischen Dreieck Felbert-Nord und Hetterscheid wegen Bauarbeiten bis Mitte Oktober gesperrt. Die A71 Richtung Sangerhausen, da ist der Tunnel Behringen wegen Wartungsarbeiten bis ca. 7 Uhr gesperrt. Die A100 Neukölln Richtung Wilmersdorf ist zwischen Innsbrucker Platz und Tunnel Innsbrucker Platz wegen eines Feuerwehreinsatzes gesperrt. Die Berliner Stadtautobahn A111 Richtung Charlottenburg ist zwischen Schulzendorfer Straße und Weidmannsluster Damm wegen Wartungsarbeiten im Tunnel bis ca. 5 Uhr gesperrt. Die A115 Abus Richtung Dreieck Funkturm ist zwischen Kreuz Zehlendorf und Spanischer Allee bis ca. 5 Uhr gesperrt. Und die B96 in Berlin, der Tiergartentunnel ist wegen Wartungsarbeiten bis ca. 6 Uhr in beiden Richtungen gesperrt. Fahren Sie vorsichtig und kommen Sie gut an.
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0: mit Alex Grantl. Nächste Woche Mittwoch dürfte die CDU-CSU-Bundestagsfraktion Thorsten Frey zu ihrem neuen Vorsitzenden wählen. Am Mittwoch gestern war Frey von CDU-Chef Merz und CSU-Chef Söder vorgeschlagen worden, als Nachfolger von Jens Spahn. Frey wird also Fraktionschef, aber wer folgt ihm als Kanzleramtschef nach? Und nutzt der Bundeskanzler die Besetzung vielleicht sogar für eine größere Kabinettsumbildung? Darum geht's jetzt bei uns im ARD-Podcast Berlin Code. Sally Kaya spricht darin mit den Hauptstadtkorrespondenten Anna Engelke und Philipp Kunschner.
3: Es wurde viel spekuliert. Wir haben das auch gemacht in unserer letzten Folge am Montag. Eine Handvoll Namen wurden gehandelt und es ist nun der geworden, der dann doch von Anfang an als Favorit auf dem Posten galt. Thorsten Frey, der bisherige Kanzleramtsminister. Anna, Philipp, ich nehme mal an, ihr seid jetzt vor Überraschung nicht aus den Latschen gekippt, oder?
6: Nein, das sind wir nicht. Und vor allen Dingen ist so Thorsten Frey die naheliegende Lösung. Ich stelle mir das so vor, dass Friedrich Merz in seinem Kanzleramt einmal rübergegangen ist zu seinem Kanzleramtsminister Thorsten Frey und gesagt hat, Thorsten, du musst jetzt deine Umzugskisten packen und umziehen zurück in die Fraktion. Du musst es machen.
7: Also ein Schock kann man wirklich nicht sagen, nee, dass es einer war. Ja, es war ja eigentlich sehr schnell klar, man muss jetzt nach den naheliegenden Namen suchen und da ist man um den Namen Thorsten Frey auch wirklich nicht herumgekommen. Wir haben natürlich sofort angefangen zu schauen, ne? Also Anna, wer könnte in Frage kommen? Wer wäre vielleicht auch in Reihen des Kabinetts sonst noch womöglich geeignet für diesen Posten? Und man landet eigentlich immer wieder bei Thorsten Frey. Und jetzt wissen wir, es kommt so.
3: Aber fix ging es trotzdem, ne? Also bei einer Beziehung würde man jetzt sagen, wenn ein Partner so schnell wieder jemand Neues hat, dann würde man sagen, da war doch vorher schon was. Ja. Jetzt ist ja der Rückzug von Jens Spahn aber gerade mal 4 Tage her, ne? Warum ging es jetzt mit der Nachfolgersuche so schnell?
7: Also ich würde schon sagen, dass das 3 Gründe sogar hatte. Auf der einen Seite ist man jetzt gerade erst in die parlamentarische Sommerpause gegangen und hat sich damit vielen Sachfragen am Ende noch befasst. Es war vielen sehr wichtig, dass man zum Beispiel auch die GKV-Reform, die Reform der gesetzlichen Krankenversicherung noch in ihrer Finanzierung, dass man das vorher noch durch den Bundestag und durch den Bundesrat bringt. Sprich, da war man eigentlich nicht bei Personalfragen, sondern bei Sachthemen. Damit verabschiedet man sich und ein paar Tage später hat man dann plötzlich eine Personaldebatte. Jetzt gibt es zwar schlimmere Zeitpunkte als eine Sommerpause, um eine Personaldebatte zu führen, aber trotzdem besonders gelegen kam das nicht. Also nächster Faktor, wenn schon sowas kommt, zweiter Punkt, will man sowas auch wieder schnell abgeräumt haben, zumal ja viele Folgefragen auch dranhängen. Wer folgt jetzt zum Beispiel auch frei ins Kanzleramt? Also wenn es da ein größeres Stühlerücken gibt, braucht es natürlich auch Zeit, dann danach weitere Entscheidungen treffen zu können. Ja, und ein dritter Grund, wir haben im September die Landtagswahlen in Sachsen-Anhalt, in Mecklenburg-Vorpommern und in Berlin. Da kommt sowas auch ungelegen, also lieber schnell wieder Ruhe reinbringen.
6: Ich glaube auch, keine Hängepartie. Der Kanzler wollte keine Hängepartie. Der hat mitbekommen, dass ihm das eher zum Positiven gereicht hat, dass er da am Samstag so schnell gehandelt hat und dass er ja offenbar Jens Spahn zum Rücktritt auch etwas gedrängt hat. Ne? Wie ist es? Halb zog es ihn, halb fiel er hin. Nein, ihr wisst, was ich meine. Ja. Ja, auf jeden Fall, dass er das da so vergleichsweise zügig über die Bühne gebracht hat mit Jens Spahn. Und wir machen ja nichts anderes, als die ganze Zeit zu spekulieren und da jetzt einfach erstmal an die Stelle so einen Knopf zu machen, glaube ich, das war ihm wichtig. Dem Bundeskanzler.
3: Alle von euch, die sich jetzt fragen, wer ist denn eigentlich Thorsten Frei, ne? Die sich jetzt in dem politischen Berlin nicht so gut auskennen wie ihr zwei. Wer ist Thorsten Frei?
7: Ein Schwabe, in Donaueschingen schon Oberbürgermeister gewesen und jetzt seit 2013, 13 Jahren im Bundestag und da auch in verschiedenen Rollen gewesen. Mhm. Erst Abgeordneter, dann später auch stellvertretender Fraktionsvorsitzender, parlamentarischer Geschäftsführer. Das war eine entscheidende Phase auch ab 2021, weil da ist er nah an Merz rangekommen. Man hat dann schon gesehen, Merz der Oppositionsführer, Frei dazu sein parlamentarischer Geschäftsführer und zugleich auch ganz, ganz enger Vertrauter. In der Folge dann jetzt der nächste Job, letztes Jahr dann Kanzleramtsminister. Das ist schon eine große Karriere, auf die er da zurückschauen kann in dieser Zeit und eben mit diesem einen Kontinuum immer mit Merz an einem Strang gezogen zu haben.
6: Und dann noch so ein paar biografische Sachen zu Thorsten Frei. Das ist der, den man aus dem Fernsehen kennt, weil der diese schicken, hellgrauen, zurückgegelten Haare hat. Mhm. Und er guckt immer freundlich. Also das ist so eine Sache, die Thorsten Frei wirklich auszeichnet. Es ist immer ein sehr, sehr freundliches, verbindliches Auftreten. Er ist 52 Jahre alt. Er hat drei Kinder. Und er ist Rechtsanwalt bzw. Jurist von Haus aus. Hat kurz als Rechtsanwalt gearbeitet. Und dann, bevor das alles gekommen ist, was Philipp gerade erzählt hat, war er halt Bürgermeister Donaueschingen, das hattest du gesagt, fast 10 Jahre. Und das mögen viele in der Unionsfraktion, dass Thorsten Frei auch Ahnung hat davon, wie es in der Stadt aussieht, was die Sorgen in der Stadt sind. Also, dass er quasi nicht nur in Anführungsstrichen jemand ist, weißt du, der so sofort in den Bundestag gekommen ist, sondern der auch das echte Leben kennengelernt hat, das echte Leben in Donaueschingen.
7: Du hast es gerade noch gesagt, ne? Freundliches Gesicht. Ne? Das ist auch etwas, was man immer wieder hört, wenn man sich über Frei austauscht. Der Mann ist nett. Das habe ich so heute in dieser Formulierung auch in Telefonaten. Wir haben ja gerade parlamentarische Sommerpause. Man kann nicht einfach im Bundestag rüberlaufen und sich da mit den Leuten austauschen. Also in Telefonaten mit Abgeordneten ist dieser Begriff heute immer wieder gefallen. Der Mann ist nett. Und da kommt noch ein Zusatz dazu. Das muss er jetzt aber eben auch lernen. Oder vielmehr zeigen, dann als Fraktionsvorsitzender künftig auch die harte Kante mal auszupacken.
3: Ihr habt ja gesagt, enger Vertrauter von Friedrich Merz. Jetzt sind die beiden ja auch Menschen. Würdet ihr sagen, die sind Freunde?
7: Gibt es Freundschaft in der Politik? Wird der eigentlich immer verneint?
6: Ja, bei Freunden, ich glaube, wen Friedrich Merz als Freund im Kabinett hat, das ist Wolfram Weimer, sein Staatsminister für Kultur. Mhm. Das, glaube ich, ist jemand, der am nächsten dem Freund kommt. Aber die beiden, also Friedrich Merz und Thorsten Frei, die vertrauen sich. Mhm. Es gibt nicht viele Leute, zu denen Friedrich Merz ein enges, vertrauensvolles Verhältnis hat hier in Berlin. Und Thorsten Frei ist einer von denen. Also, weil das, was du gerade auch erzählt hast, Philipp, der Thorsten Frei wäre am liebsten eigentlich Fraktionschef geworden, Unionsfraktionschef, nachdem Friedrich Merz Bundeskanzler geworden ist. Und ist, also ohne das zu sagen, aber ist, glaube ich, mit vergleichsweise langen Zähnen dann Bundeskanzler Merz ins Kanzleramt als Kanzleramtsminister gefolgt, weil der schon gerne die Fraktion mag und deswegen ist durch diese Wolte mit dem Jens Spahn-Rücktritt bekommt jetzt Thorsten Frei den Job, den er schon lange sehr, sehr gut findet.
3: Dann hören wir uns mal an, ob er auch nett klingt, der Thorsten Frei. Zur Frage, wie die Koalition aus CDU, CSU und SPD arbeiten sollte, hat er vor kurzem, vor so 2 Monaten war das hier gesagt.
8: Wir brauchen am Ende inhaltliche Erfolge und das sollten wir in einer Art und Weise schaffen, das ist im Übrigen auch die beste Gewähr dafür, dass es gelingt, dass wir uns von den unterschiedlichen Ausgangspositionen, die wir als unterschiedliche Parteien in der Regierung haben, auf einen gemeinsamen Punkt hin zuarbeiten. Das wird das Entscheidende sein und da ist es, glaube ich, immer gut, die Position des jeweils anderen auch mitzudenken.
3: Muss ich euch recht geben, nett klingt er erstmal. Und vor allem so, als würde er jetzt nicht mit dem Kopf durch die Wand wollen, sondern eher vermittelnd und ausgleichend. Ist er das auch?
7: Das kann in jedem Fall genau die Qualität sein, die es jetzt an dieser Stelle braucht. Weil es, vor allem wenn wir jetzt auf die Reformen schauen, die jetzt noch anstehen, im Herbst geht es ja dann weiter mit Reformvorhaben, die dann auch durchs parlamentarische Verfahren gehen. Da gibt es unterschiedliche Positionen einfach, auch wenn es vielleicht schon ein Thema durchs Kabinett durch ist. Wir haben noch ein Thema wie die Rente, was jetzt bevorsteht. Da wird es Diskussionen geben. SPD-Abgeordnete sehen Punkte da vielleicht anders als die Unionsabgeordneten. Sprich, da braucht es dann auch, um am Ende geschlossen trotzdem eine Entscheidung treffen zu können, einen Vermittler. Und das ist vielleicht mit Frei an der Stelle gar nicht verkehrt.
6: Bei mir war es ja so, ich habe ja in der letzten Folge auch darüber gesprochen, dass ein Fraktionschef so klare Kante können muss.
3: Ich wollte dich gerade fragen, beziehungsweise wäre Thorsten Frei nämlich eine Frau, hätte man garantiert diese Frage schon irgendwo gelesen, ist das dann vielleicht zu nett? Bei einer Frau ist sie zu nett? Kann sie da überhaupt durchgreifen? Ist er jetzt zu nett?
6: Also er ist... sehr nett. Also das in jedem Fall. Und ich habe dieses Thema heute auch mit Union-Bundestagsabgeordneten besprochen, ob er zu nett ist. Und da fand ich eine interessante Antwort, dass jemand sagte, jetzt hast du hier gerade so schwierige Zeiten. Du hast so viel Polarisierung. Leute gehen auch so scharf miteinander um. Und Jens Spahn ist ja eher jemand auch gewesen, der polarisiert hat. Und vielleicht tut es in dieser Zeit auch ganz gut, einen Mann zu haben, der Mitte, sozusagen mit Maß und Mitte, fand ich einen interessanten Punkt. Am Ende des Tages muss aber natürlich Thorsten Frei dafür sorgen, dass er alle Unionsabgeordneten an Bord hat, wenn es um diese schwierigen Reformvorhaben geht. Aber wenn du so willst, du wirst jetzt auch ein freundliches Gesicht des Unionsfraktionschefs haben. Und wir wissen ja von Jens Spahn, der war nun wirklich unbeliebt. Also Friedrich Merz und Jens Spahn konkurrieren ja um die letzten Plätze in der Unbeliebtheitsskala.
3: Glaubt ihr denn, das könnte dann auch am Image der ganzen Partei was ändern? Weil so für mich und für meine Bubble ist die CDU, CSU jetzt nicht die freundlichste Partei unter allen Parteien, die es gibt.
7: Du hast ja die Unbeliebtheitsskala gerade angesprochen und da war es ja auch so in der Zeit rum, als Jens Spahn vor kurzem erst ja eigentlich nochmal bestätigt wurde als Fraktionsvorsitzender. Das ist ja noch gar nicht so lange her, ich glaube 2 Monate, 2,5 Monate sowas um den Dreh. Und da war es genau die Phase, wo sie immer diesen letzten Platz ausgetauscht haben. Und bei so zentralen Figuren, da schaust du natürlich viel, viel mehr dann nochmal auf so einen Faktor wie Beliebtheitswerte, wie kommt man draußen an. Und wenn man an der Stelle jetzt da eine Korrektur vielleicht vornehmen kann, im Kurs auch, welches Gesicht gibt man nach draußen ab, kann das natürlich hilfreich sein. Aber trotzdem finde ich es schon auch nochmal wichtig, wir haben jetzt oft diesen Begriff nett bemüht. Natürlich ist das auch ein Machtmensch. Der hat es ins Kanzleramt geschafft, der hat's jetzt, wird es jetzt aller Voraussicht nach auf diesen nächsten Posten als Fraktionsvorsitzender schaffen, sich da in diesem Umfeld auch durchzusetzen und so einen politischen Weg hinzubekommen. Das geht auch nicht nur mit freundlich.
6: Du hast ja auch dieses, nett heißt nicht gleich doof. Also ja, weißt du, nett heißt nicht, du kannst alles mit denen machen. Und der Thorsten Frei ist auch ein ausgewiesener Innenpolitiker. Sein Papa war Polizist. Und der Thorsten Frei ist jemand, der auch klar für Begrenzung von Zuwanderung war und ist dort auf der Seite eher so im sehr konservativen Bereich der Union unterwegs gewesen. Und von daher sind das so Punkte, die kommen in der Union auch gut an. Und ich habe auch mit jemand gesprochen, der sagte, Thorsten Frei, das sei schon ein Pluspunkt, dass der so ein gutes Verhältnis zu Friedrich Merz und auch zum Kanzleramt habe und letztlich auch wisse, was denn jetzt alles so an Themen anliege. Aber er dürfe auch nicht der verlängerte Arm des Kanzleramtes in der Fraktion sein.
7: Und trotzdem ganz, ganz wichtig da nochmal, dass wir nicht nur auf die Einzelpersonen schauen, wie kommen die draußen an, sondern auch auf das Verhältnis eben zwischen den jeweiligen Posten, zwischen Kanzler und Fraktionsvorsitz. Und wir hatten es ja jetzt auch mit diesem Thema Vertrauensverhältnis, das vorhanden ist zwischen Merz und jetzt künftig Thorsten Frey, auch jetzt schon. Und das ist ja der große Unterschied zu dem Verhältnis, das vorher gegeben war zwischen Merz und Spahn. Die haben sich so in dieser Tiefe auf keinen Fall vertraut. Und was sich dann schon nach draußen transportiert, ist nicht nur, wie steht die Person selbst da, wie wird die Person selbst wahrgenommen, sondern was für Spannungen gibt es zwischen den beiden? Wie transportieren sich auch solche Spannungen, die zwischen relevanten Posten vorhanden sind, nach draußen? Und das könnte sich jetzt wirklich ändern bei den beiden.
3: Denkt ihr, dass Friedrich Merz jetzt mit Thorsten Frey sich auch ein bisschen mehr Einfluss auf die Fraktion sichern möchte? Weil die hat ja jetzt bislang nicht immer nur das gemacht, was er unbedingt wollte.
6: Ich könnte mir vorstellen, dass das auch ein Gedanke ist von Friedrich Merz. Wobei man sagen muss, dass er ja Jens Spahn auch dankbar sein kann, weil Jens Spahn
3: ja,
6: jetzt in den...
3: Ja, war es ja nicht.
6: Das ist doch immer schön, wenn es einen gibt, ne, der noch unbeliebter ist. Also nein, aber nur weil Jens Spahn das jetzt mit den Reformen beziehungsweise, weißt du, so mit diesen Vorschlägen für die Reformen, die jetzt im Herbst abgearbeitet werden sollen, ja ganz gut hinbekommen hat, das auch mit der SPD und der CDU und CSU glatt zu ziehen. Das ist so das eine. Und von daher ist das ein Pluspunkt. Ne? Ich glaube, wir müssen auch sagen, weil wir ja die ganze Zeit sagen, Thorsten Frey ist nett und hast ihn nicht gesehen, aber Thorsten Frey war jetzt auch nicht so ein toller Kanzleramtschef, um da mal was Negatives zu sagen. Da waren auch viele überrascht, wie überfordert zwischendurch Thorsten Frey doch auch als Kanzleramtschef agiert hat. Wir erinnern uns vielleicht noch an Willa Borsig und diesen gescheiterten Koalitionsausschuss letztendlich. Das war chaotisch vorbereitet. Da sagen viele, das geht auch mit Thorsten Frey nach Hause. Und bei dem allerersten Koalitionsausschuss von CDU, CSU und SPD, da war Thorsten Frey als Kanzleramtsminister gar nicht dabei, weil er schon lange einen Termin in seinem Wahlkreis zugesagt hatte. Und da weiß ich, dass wir alle hinten rübergeschlagen sind, so nach dem Motto, kann das denn sein? Da macht diese neue Bundesregierung, hat ihren ersten Koalitionsausschuss und der Kanzleramtsminister sagt, ich habe einen wichtigen Termin in meinem Wahlkreis, aber hört mal zu, hier habt ihr die Papiere, ihr werdet das schon machen. Und dieser erste Koalitionsausschuss ist auch ein bisschen ins Knie gegangen. Also ne, von daher verlässt da jetzt auch jemand das Kanzleramt, der das Krönchen auch nochmal gerade rücken muss.
7: Man muss dann übertragen auf Spahn dann auch nochmal schauen, was ihm ja schon gelungen ist, ist das Verhältnis mit den anderen Fraktionsvorsitzenden wirklich gerade zu halten. Also es wurde immer wieder betont, zum einen mit SPD-Fraktionschef Mirsch, aber auch mit CSU-Landesgruppenchef Hoffmann, wir können miteinander. Also die standen schon immer geordnet in einer Reihe und haben nach draußen auch eine gewisse Geschlossenheit transportieren können. Und da, an dieser Stelle, hinterlässt Spahn jetzt schon eine Lücke und das muss Frey jetzt erstmal besetzen können.
3: Alexander Hoffmann, der stellvertretende Fraktionsvorsitzende, hat auch klargemacht, dass die Unionsfraktion auch durchaus selbstbewusst ist. Hören wir mal rein, was er gesagt hat.
9: Die Fraktion hat frühzeitig deutlich gemacht, dass sie sich eben auch vorstellt, eingebunden zu werden bei der Personalsuche. Das hat ja gerade auch die letzten Tage stattgefunden. Die Fraktion hat den Anspruch, eine selbstbewusste Fraktion zu sein, auch gegenüber dem Kabinett der Bundesregierung und auch gegenüber dem Bundeskanzler.
3: Klare Ansage. Kann Frey das als enger Vertrauter von Merz?
6: Er wird es können müssen. Das ist ganz klar die Erwartung der Unionsfraktion, dass er auch für diese selbstbewusste Fraktion spricht und auch Interessen der Fraktion gegen das Kanzleramt vertritt, wenn die Union anderer Meinung sein sollte.
7: Und Anna, ich glaube, was schon auch noch wichtig war, durch diese Äußerung von Hoffmann war, aufzuzeigen, was diesen bloßen Prozess angeht, wie kommt es eigentlich zu einem neuen Fraktionschef, dass nochmal deutlich gemacht wird, man will da als Fraktion nicht übergangen werden. Also entscheidet da gerichtet an CDU-Chef Merz und auch an CSU-Chef Söder, die ja das Vorschlagsrecht haben, entscheidet das nicht über unsere Köpfe hinweg. Es ist schon noch klar, natürlich von euch kommt der Vorschlag, aber in seinen Worten jetzt gesprochen, wir als Fraktion wählen am Ende. Und wenn das nicht gelingt, dass da die Fraktion ein gewisses Selbstbewusstsein auch in Richtung der Parteichefs signalisiert, sodass klar ist, man muss da geeint sein, man muss dann an einem Strang ziehen, dann kann das wieder neue Konflikte bedeuten. Und das ist schon auch deutlich geworden. Da haben sich Merz und Söder offenbar ausreichend drum gekümmert, die Fraktion auch entsprechend einzubinden.
3: Am 29. Juli soll die Wahl ja dann stattfinden. Frei ist ja erstmal nur ein Vorschlag. Was hört ihr? Finden den alle wirklich gut? Ist das eine sichere Kiste oder könnte es womöglich auch noch einen Gegenkandidaten oder eine Gegenkandidatin geben?
7: Ich glaube, an einer Kampfabstimmung hat wirklich keiner Interesse in so einer Situation. Deswegen gibt es überhaupt keine Anzeichen, die irgendwie in diese Richtung deuten könnten. Was den Rückhalt in der Fraktion angeht, da habe ich noch was rausgesucht. Kurz nach der Bundestagswahl 2025 eine Zahl, die mir da aufgefallen ist. Da war ja so eine Übergangsphase von 2 Monaten, bevor dann im Mai der Kanzler gewählt wurde und dann auch frei ins Kanzleramt geholt wurde. Da gab es eine Übergangsphase von 2 Monaten, in der Frei noch einmal bestätigt worden ist als parlamentarischer Geschäftsführer. Und da hat dann ganz klares Votum bekommen. Er war ja vorher auch schon in dieser Rolle, in diesem Amt und ist dann von 99,4% der Abgeordneten auf diesen Posten noch einmal gewählt worden, noch einmal bestätigt worden. Und es zeigt schon, dass da ein ordentlicher Rückhalt vorhanden ist. Das spricht in dieser Rolle klar für ihn, dass es da auch ein Votum geben könnte nächste Woche.
6: Hm. Wobei 99% ist ja so ein DDR-Ergebnis.
7: Absolut.
6: Also was ich so mitbekomme ist, also das wird nicht ins Knie gehen am nächsten Mittwoch. Also keinesfalls wird diese Wahl ins Knie gehen.
7: Muss auch nicht heißen, dass es so deutlich ausfällt, klar.
6: 99% glaube ich nicht. Es ist so... Weil es ist so die vernünftige Lösung. Mhm. Es ist so dieses, okay, den kennen wir, da machen wir das, aber so Aufbruch oder überraschend, was zum Beispiel eine Wahl gewesen wäre oder wenn sich jetzt Markus Söder und Friedrich Merz auf Nina Wagen, die Gesundheitsministerin, verständigt hätten, das hätte wieder andere Probleme gebracht und wir wissen ja auch noch gar nicht ganz genau, wer denn Thorsten Frei im Kanzleramt nachfolgt, aber sagen wir mal jetzt nur Nina Wagen. Das wäre natürlich ein irres Zeichen gewesen. Also irre ist jetzt auch ein bisschen dick, aber für die Unionsfraktion und für Friedrich Merz vor allen Dingen wäre das schon ein besonderes Zeichen gewesen, wenn er eine Frau an die Spitze von CDU und CSU im Bundestag setzt. Und ich glaube, dass sich das auch noch mehr vermittelt hätte, wenn ich so an meine Mutter denke, die ist jetzt nicht so ein Fan von Friedrich Merz, würde ich ihr sagen, Mama, übrigens, Nina Wagen wird jetzt Jens Spahn. Das würde sie interessant finden. Und das ist das, was ich meine. Es ist eine vernünftige Lösung. Es ist so eine No-Frills-Lösung mit Thorsten Frei. Aber
3: das ist netter.
7: Trotzdem, das Thema mit Nina Wagen muss ja noch nicht durch sein. Das weil stimmt. Ja auch nicht klar ist, gibt es eine größere Kabinettsumbildung. Und ihr Name fällt ja auch an anderer Stelle immer wieder. Zu ihr noch gesagt, es geht ja nicht nur darum, welchen Job macht sie gerade als Gesundheitsministerin. Sie ist ja auch Vorsitzende der Frauenunion. Es wäre eine Chance gewesen, sie als Fraktionsvorsitzende in dieser Rolle auch näher an den Kanzler ranzubinden, dem ja auch ein gewisses Frauenproblem, auf allem, wenn es darum geht, Wählerschaften anzusprechen, Frauen in der Wählerschaft anzusprechen. Das wäre eine Chance gewesen, sie und die Frauenunion näher an ihn heranzubinden. Nur als Möglichkeit, das würde jetzt auch gehen, wenn er sie ins Kanzleramt holt.
6: Und weil sie einen guten Job macht, also das einmal vorweggeschickt, dass sie ist eine Frau, aber sie macht vor allen Dingen gerade einen guten Job im Kabinett und davon gibt es gar nicht so viele.
3: Wir sprechen gleich nochmal über den Posten, der frei wird und auch über eine mögliche Kabinettsumbildung. Aber über eine Partei haben wir jetzt weniger gesprochen, über die SPD. Also Thorsten Frei muss ja als neuer Fraktionsvorsitzender gut mit der SPD zusammenarbeiten. Hören wir mal, was deren parlamentarischer Geschäftsführer Dirk Wiese zur Personalie gesagt.
10: Er ist jemand, mit dem man sehr gut und sehr vertrauensvoll zusammenarbeiten kann. Und gerade bei den vor uns liegenden Herausforderungen als Koalition im Hinblick auf den Herbst, die Aufstellung des Bundeshaushaltes 2027, die Umsetzung der Ergebnisse der Rentenkommission, aber auch die Umsetzung der Einigungen des Koalitionsausschusses. Ich denke, dass die Zusammenarbeit hier sehr vertrauensvoll fortgesetzt werden wird.
3: Meine Güte, alle scheinen Thorsten Frei zu lieben. Meint er das wirklich so? Hat er wirklich so einen guten Ruf auch in der SPD?
6: Also natürlich weiß auch die SPD, dass Thorsten Frei seine Schattenseiten hat, was halt jetzt so die Organisation im Kanzleramt angeht. Worunter hat vor allen Dingen diese Bundesregierung und die Koalition gelitten, ne, bis Jens Spahn da etwas fester das Zepter in die Hand genommen hat? Das waren vor allen Dingen auch so organisatorische Schwächen und da weiß auch die SPD, das hat auch was mit Thorsten Frei zu tun. Also das hat auch was damit zu tun, ne, dass die SPD ihre eigene Interessen hat und so. Aber ich meine, die wollen, dass diese Koalition funktioniert und dann sagen die, das haben wir ja gerade gehört, ne? dann sagst du einfach solche Sachen auch zur Begrüßung. Und natürlich kennt sich Thorsten Frei auch aus.
7: Und die SPD weiß auch sehr genau, dass es überhaupt nichts bringt, jetzt an der Stelle, noch bevor er wohlgemerkt gewählt wurde und sicher im Sattel sitzt, jetzt ist er erstmal designierter Fraktionsvorsitzender, wenn man da jetzt schon die Tür zuknallt. Und da ist es jetzt das Gegenteil, einfach die Handreichung, die wird es brauchen. Und da ist es auch einfach in der strategischen Aufstellung nur sehr sinnvoll, sich so zu positionieren.
6: Ja, aber das wird schon schwierig, weil wirklich Jens Spahn und Matthias Mirsch, die haben nachher, also der SPD-Fraktionschef und der frühere Unionsfraktionschef, die haben wirklich ein großes Vertrauensverhältnis aufgebaut. Und da jetzt in diese Lücke reinzustoßen für Thorsten Frei, das wird gar nicht so einfach.
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0: Ja, die Personalie Thorsten Frei ist natürlich auch Thema in den Kommentaren deutscher Medien. Ulrich Schönborn, Chefredakteur der Nordwest-Mediengruppe in Oldenburg, der findet in seinem Gastkommentar, dass Frei eine gute Wahl sei.
11: Kein neues Experiment, sondern ein bewährter Parteipolitiker, der schon in der Opposition als parlamentarischer Geschäftsführer die Strippen in der Unionsfraktion gezogen hat. Bundeskanzler Merz hat in ihm einen Vertrauten. Thorsten Frei gilt als intern gut vernetzt und ist gleichzeitig in der Lage, Unionspolitik nach außen zu kommunizieren. Nach Spahn-Skandalen, Regierungskrisen und stockenden Reformen braucht die Unionsfraktion eine Führung, die Stabilität in die eigenen Reihen bringt und endlich mit Sachthemen glänzt. Viel zu

0: abweichende Argumente akzeptieren zu können. Beides leider keine Selbstverständlichkeit in der Bundespolitik. Thorsten Frey als neuer Unionsfraktionschef, eine Personalie also ohne Haken? Nicht ganz. Erstens wird dem 52-Jährigen angelastet, das Bundeskanzleramt, gelinde gesagt, nicht gerade vorbildlich geleitet zu haben. Außerdem sitze er zu viel in Talkshows und zu wenig am Schreibtisch. Auch dieser Vorwurf gegenüber Thorsten Frey war auch aus den Regierungsfraktionen immer wieder zu hören in den vergangenen Monaten.
1: Und das waren die Standpunkte, zusammengestellt von Peter Behrendt. Für IT-Sicherheitsexperten ist es ein Albtraum-Szenario. Eine KI-Software ist auf eigene Faust in das IT-System einer anderen KI-Firma eingedrungen. Dahinter steckt der KI-Konzern OpenAI, der selbst von einem schwerwiegenden Vorfall spricht. Wie die KI das genau geschafft hat mit dem Ausbruch, das ist gleich unser Schwerpunkt hier nach den Nachrichten.
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3: Um 4 Uhr mit Juliette Groß. Mitten im Iran-Krieg haben die USA und Saudi-Arabien ein Atomabkommen geschlossen. Das hat das US-Energieministerium mitgeteilt. Demnach geht es um ein ziviles Programm. Es werde sichergestellt, dass Saudi-Arabien keine Atomwaffen entwickeln könne. Aus der Nachrichtenredaktion Pascal Küpper.
4: Schon länger war über ein solches Abkommen diskutiert worden. Jetzt ist die Rede von einer jahrzehntelangen Partnerschaft mit milliardenschweren Aufträgen für die US-Atomindustrie. Nach amerikanischen Angaben wird es Saudi-Arabien ermöglicht, Reaktoren zu bauen, Uran anzureichern und radioaktive Abfälle wieder aufzubereiten. Die Sorge vor einem Wettrüsten im Nahen Osten ist groß. Saudi-Arabiens Kronprinz bin Salman hat zwar mehrfach gesagt, sein Land strebe keine Atomwaffen an, aber im Falle einer iranischen Atombombe wolle man gleichziehen.
3: Die Vorsitzenden der Unionsparteien haben sich auf einen Kandidaten für den Fraktionsvorsitz im Bundestag geeinigt. Es ist der bisherige Kanzleramtsminister Thorsten Frey. Er wird sich in der kommenden Woche in einer Sondersitzung der Unionsfraktion zur Wahl stellen. Das Amt muss neu besetzt werden, weil Jens Spahn zurückgetreten ist. Innerhalb der Union gab es heftige Kritik an seiner Entscheidung, ein gemeinsames Kind mit seinem Ehemann von einer Leihmutter in den USA austragen zu lassen. Wer Nachfolger Freis als Kanzleramtsminister werden soll, ist noch nicht bekannt. Bundesaußenminister Wadephul besucht heute Südafrika. Es ist die letzte Station seiner viertägigen Afrika-Reise. Aus der Nachrichtenredaktion Thorsten Lange.
5: Südafrika ist der mit Abstand wichtigste Wirtschaftspartner Deutschlands auf dem afrikanischen Kontinent. Und entsprechend sieht das Programm aus. Der CDU-Politiker wird zunächst Siemens Energy besuchen und sich die Produktion zeigen lassen. Das Unternehmen baut dort unter anderem Turbinen und Generatoren für Kraftwerke, stattet Solar- und Windparks aus. Politisch eint beide Länder, dass sie bei Konflikten auf Zusammenarbeit setzen und nicht so sehr auf Alleingänge.
3: Die EU-Kommission hat der milliardenschweren Übernahme des Hollywood-Konzerns Warner Brothers durch den Konkurrenten Paramount zugestimmt, allerdings unter Auflagen. Paramount muss seine Beteiligung am Filmverleiher United International Pictures aufgeben. Denn die EU-Kommission befürchtet, dass das Unternehmen nach der Übernahme schlechtere Konditionen für die Kinobetreiber durchsetzen könnte, zum Nachteil der europäischen Verbraucher. Im Bereich der Filmproduktion sieht die Kommission dagegen keine Gefahr für den Wettbewerb. Das waren die Nachrichten. Das Wetter in Deutschland. Am Tage mehr Wolken und etwas Regen im Südwesten und im Ostseeumfeld oft heiter. Höchstwerte 18 bis 24 Grad. Im Südwesten 27 Grad. Am Freitag freundlich. Es ist 4.03 Uhr.
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1: Die A1 Bremen Richtung Hamburg ist zwischen Harburg und Stillhorn wegen einer Nachtbaustelle bis ca. 5 Uhr gesperrt. Die Umleitung führt über die U83. Die A5 Frankfurt Richtung Karlsruhe ist zwischen Heppenheim und Hemsbach wegen einer Nachtbaustelle bis 6 Uhr gesperrt. Die Umleitung führt ab Heppenheim über die U86. Die A7 Flensburg Richtung Hamburg ist zwischen Quickborn und Schnelsen Nord nach einem Unfall gesperrt. Die A8 Karlsruhe Richtung Stuttgart ist zwischen Pforzheim Ost und Pforzheim Süd wegen eines Feuerwehreinsatzes gesperrt. Die A30 Rheine Richtung Amsterdam ist

0: Rheine und Rheine-Nord wegen Bauarbeiten bis ca. 5 Uhr gesperrt. Die A44 Essen Richtung Düsseldorf ist zwischen Dreieck Felbert Nord und Hetterscheid wegen Bauarbeiten bis Mitte Oktober gesperrt. Die A71 Richtung Sangerhausen, der Tunnel Behringen, ist wegen Wartungsarbeiten bis ca. 7 Uhr gesperrt. Die Berliner Stadtautobahn A111 Richtung Charlottenburg ist zwischen Schulzendorfer Straße und Weidmannsluster Damm wegen Wartungsarbeiten im Tunnel bis ca. 5 Uhr gesperrt. Die A115 A-Bus Richtung Dreieck Funkturm ist zwischen Kreuz Zehlendorf und Spanischer Allee bis ca. 5 Uhr gesperrt. Und die B96 in Berlin, der Tiergartentunnel, ist wegen Wartungsarbeiten bis ca. 6 Uhr in beiden Richtungen gesperrt. Fahren Sie vorsichtig und kommen Sie gut an.
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0: Von NDR Info in Hamburg mit Alex Grantl. Hallo und schön, dass Sie dabei sind. Für IT-Sicherheitsexperten ist es ein Albtraum-Szenario. Eine KI-Software ist auf eigene Faust in das IT-System einer anderen KI-Firma eingedrungen und da hat die Software dann wie ein erfahrener Hacker geheime Daten eingesammelt. Hinter dieser unbeabsichtigten Cyberattacke steht der KI-Konzern OpenAI, der hat etwa ChatGPT entwickelt. Der Schaden für das Unternehmen, das von der OpenAI-KI getroffen wurde, der hält sich aber wohl in Grenzen. Wie der Vorfall ablief und wie OpenAI das Ganze bezeichnet, erklärt unser Korrespondent in San Francisco, Nils Damz.
2: Was OpenAI jetzt mit einem Zitat beispiellosen Cyber-Zwischenfall beschreibt, beginnt schon Anfang letzter Woche. Die KI-Firma Hugging Face stellt fest, dass etwas nicht stimmt. Hugging Face ist eine wichtige Plattform für KI-Entwickler, eine Art Marktplatz für Modelle und Tools für die KI-Entwicklung. Die Betreiber der Plattform registrieren einen Hackerangriff und haben früh den Verdacht, dass es sich nicht um einen üblichen Angriff handeln könnte. Die Attacke sei so clever gewesen, schreibt Hugging Face später, dass es sich auch um einen eigenständigen KI-Agent gehandelt haben könnte. Jetzt ist klar, genau das war der Fall. Die ChatGPT-Firma OpenAI hat bestätigt, dass zwei ihrer KI-Modelle den Angriff selbstständig durchgeführt haben. OpenAI-Chef Sam Altman sprach in einem Blog-Eintrag von einem schwerwiegenden Sicherheitsvorfall. Eigentlich hätte das nicht passieren dürfen. OpenAI wollte seine KIs eigentlich nur testen, intern und vom Internet abgeschottet. Die Modelle hätten aber eine bisher unbekannte Schwachstelle gefunden, um den geschützten Bereich zu verlassen. Sie konnten sich mit dem Internet verbinden und danach den Angriff auf Hugging Face durchführen. Einen Schaden habe das nicht verursacht, die Sicherheitslücke sei laut OpenAI auch geschlossen worden. Dass sich KI-Systeme mehr und mehr selbstständig machen können, davor warnen Fachleute schon lange. Auch vor dem Hintergrund, dass die KI-Entwicklung immer schneller geht. Die großen Tech-Unternehmen investieren hunderte Milliarden Dollar, um im KI-Bereich vorne mit dabei zu sein. Der Fall sei exzellentes Angstmarketing, sagt ein KI-Experte der Konkurrenzfirma Meta. Die Diskussion um schärfere KI-Regeln läuft aber schon. Der KI-Forscher Steve Newman spricht von einem Warnschuss. Der demokratische Kongressabgeordnete Greg Kassar aus Texas forderte verpflichtende und unabhängige Sicherheitstests für neue KI-Systeme. Nach dem Amtsantritt von Donald Trump hat er die sowieso schon eher vagen KI-Regeln seines Vorgängers Joe Biden ganz abgeräumt. Das Argument, Regulierung schränke die Entwicklung und Innovationen der US-Tech-Unternehmen ein. Trumps Ziel, die USA sollen im Wettlauf um die besten KIs weltweit führen und vor allem vor China sein. Jetzt will Donald Trump den Zugang zu führenden KI-Modellen aber stärker kontrollieren. Das hat auch mit OpenAIs Konkurrent Anthropic zu tun. Anthropic hat das KI-Modell Mythos entwickelt, aber nicht breit veröffentlicht. Die Begründung, es sei so leistungsfähig, dass es lange unentdeckte Sicherheitslücken in Computercodes finden kann. Wenn es in die falschen Hände gerate, könnte es auch für Cyberangriffe genutzt werden. Anthropic hat es deshalb nur ausgewählten Firmen und Behörden zur Verfügung gestellt. Als Anthropic dann die abgespeckte Version Fable 5 für alle veröffentlicht hat, hat die US-Regierung den Zugang zeitweise gesperrt. Davor wurde bekannt, dass KI-Forscher Wege gefunden haben, die Sicherheitsbeschränkungen von Fable 5 zu umgehen.
0: Eine KI-Software von OpenAI hat sich also eigenständig in ein fremdes IT-System gehackt. Das war der Beitrag dazu von Nils Damz. Ja, eigentlich, sagt OpenAI, eigentlich hätte der Test in einer höchst isolierten Umgebung verlaufen sollen. Das ist er aber nicht. Werden wir sowas jetzt öfter erleben und wird es womöglich auch größere Schäden anrichten? Das wollte mein NDR-Kollege Gerd Wolf wissen vom Journalisten und KI-Experten Fritz Espenlaub. Die Frage an ihn war, ob das nun der erste Moment war, in dem sich KI der menschlichen Kontrolle entzogen hat.
3: Das ist eine interessante Frage, weil eigentlich was passiert ist, ist, dass das Modell zu gut darin war, die Aufgabe zu erledigen, die ihm Menschen gestellt haben. Also es hat sich nicht in dem Sinne verselbstständigt, dass es komplett aus sich selbst heraus sich irgendwie diesen, in Anführungszeichen, Hackerangriff jetzt zum Ziel gesetzt hätte, sondern es war ja im Kontext einer internen Evaluierung, einer Testaufgabe, die bei OpenAI dem Modell gestellt wurde, wo das Modell dann quasi auf die Idee gekommen ist, naja, um jetzt diese Aufgabe wirklich gut zu lösen, breche ich doch mal quasi ins Lehrerzimmer ein und hole mir die Vollversion der Lösung, die Gesamtlösung. Und was heißt, paradoxerweise hat das Modell einen tatsächlichen Cyberangriff durchgeführt, aber eigentlich nur, um eine Aufgabe zu erledigen, die es generell auf seine Fähigkeiten testen sollte, Cyberangriffe durchzuführen.
4: Also ist das jetzt schlimm oder nicht so schlimm?
3: Es ist auf jeden Fall ein Zeichen, dass diese Modelle immer besser werden und dass das gerade sehr, sehr schnell geht. Und gerade die Frage, was das dann für Cyberangriffe und für Cybersicherheit bedeutet, das ist schon eine große Frage, mit der sich die KI-Welt jetzt schon seit einer ganzen Weile beschäftigt, weil am Ende ist das ja alles Software. Und die ganze Welt, also auch unsere kritische Infrastruktur, läuft auf Software, läuft auf Computercode, läuft auf Programmen. Und diese Modelle sind halt in einer Sache ganz besonders gut, nämlich im Schreiben von Programmcode. Und wir sehen, dass diese Modelle immer mehr in eine Richtung entwickelt werden, in dem die tatsächlich autonom über einen längeren Zeitraum selbstständig arbeiten können. Also das heißt nicht, dass die sich ihre eigenen Ziele setzen, das heißt nicht, dass die irgendwie eine Art Bewusstsein oder sowas hätten, aber das heißt, dass man denen ein Ziel geben kann und es kann dabei dann eben passieren, dass man, wenn man dieses Ziel nicht klar genug formuliert, dass das Modell sich dann seinen eigenen Lösungsweg überlegt und der natürlich dann, wie in diesem Fall passiert, quasi auch einen erfolgreichen Cyberangriff ausführt. Und natürlich kommen wir jetzt zunehmend in eine Welt, in der sich diese Fähigkeiten natürlich auch verbreiten und möglicherweise auch bald schon nicht mehr nur die super Top-KI-Firmen diese Modelle intern haben, sondern zunehmend mehr und mehr Leute darauf Zugriff haben und dann ja vielleicht auch wirklich Hacker damit tatsächlich bösartige Hackerangriffe ausführen können. Das heißt, ja, das ist schon ein großes Thema.
4: Mit anderen Worten, Unternehmen müssen sich darauf gefasst machen, dass sie von Modellen, die aus ihrer Sandbox ausbüchsen, irgendwann auch erwischt werden.
3: Oder eben Modelle, die tatsächlich von bösartigen Akteuren, sagt man da gerne in der KI-Welt, also von zum Beispiel Hackern oder von Regierungen oder von was auch immer tatsächlich genutzt werden, um Cyberangriffe durchzuführen. Man muss aber auch dazu sagen, dass auf der anderen Seite, und das ist ja auch eine interessante Sache an diesem Vorfall, dass natürlich diese besseren Modelle, diese neueren KI-Modelle auch wieder zur Verteidigung, zur Cyberabwehr von Angriffen benutzt werden können. Und auch das tatsächlich passiert ist bei Hugging Face. Also die haben quasi ihre eigenen KI-Modelle eingesetzt, um dann diesen Cyberangriff eben auch ausfindig zu machen, zu identifizieren, die Sicherheitslücken zu schließen, das abzuwehren.
4: Dieses Wettrüsten, wenn wir bei diesem Bild der Sandbox bleiben, wenn eine KI ausbüchst aus der Sandkiste, wer haftet dann am Ende für Schäden beispielsweise, die dadurch entstehen?
3: Das ist eine sehr interessante Frage, die sicherlich am Ende einfach wahrscheinlich juristisch geklärt werden muss, wo möglicherweise auch gerade unter der aktuellen, sage ich mal, juristischen Infrastruktur, wir vielleicht noch nicht immer die klare Antwort darauf haben, aber die intuitive Antwort natürlich wäre, dass am Ende es einen Verantwortlichen gibt, eine Firma, ein Unternehmen, das dieses Modell eingesetzt hat oder möglicherweise auch die Firma, die das Modell entwickelt hat, die dann in die Haftung genommen werden muss. Aber natürlich wird das da zu juristischen Auseinandersetzungen wahrscheinlich führen, wenn es tatsächlich echte erste Fälle gibt, wo dann wirkliche Schäden entstehen. Und natürlich wird jeder so ein bisschen die Verantwortung von sich wegweisen. Und die Modelle einsetzen, aber nicht entwickelt haben, werden sagen, naja, wir haben es ja nicht entwickelt, da können wir nichts dafür. Die anderen, die das entwickelt haben, werden sagen, naja, wir können ja auch nicht garantieren, dass alle Leute das immer richtig einsetzen. Insofern hat man da ein bisschen eine Leerstelle gerade.
4: OpenAI hat das sozusagen veröffentlicht. OpenAI spricht von einem beispiellosen Vorfall. Nun wissen wir ja, OpenAI will im September an die Börse. Manche sagen jetzt, alles ein Riesending zum Werbung machen. Gehen Sie da mit?
3: Also sagen wir so, es ist auf jeden Fall nicht schlecht für OpenAI, dass jetzt wieder so viel über OpenAI geredet wird und über ihre Modelle und was die alles können und wie gut die sind. Ich persönlich schwanke da oft ein bisschen in meiner Einschätzung. Auf der einen Seite, ja, es ist so, dieses Unternehmen und sein CEO Sam Altman hat einen Track Record, also eine Vorgeschichte, dass man Fähigkeiten auch gerne mal als besonders bedrohlich und besonders mächtig dargestellt hat und davon profitiert hat. Und am Ende waren sie vielleicht nicht immer so mächtig. Auf der anderen Seite ist das durchaus eine reale Gefahr. Also das ist jetzt tatsächlich nicht nur in diesem Fall, sondern auch in anderen Fällen sehen wir, dass diese Modelle einfach immer besser werden und tatsächlich immer länger und autonomer arbeiten. Und natürlich hat das reale Konsequenzen für unsere Cybersicherheit. Das ist jetzt nicht alles irgendwie nur ein PR-Scam, den sich Sam Altman oder OpenAI ausgedacht haben. Von daher denke ich, dass teilweise die Befürchtungen, die diese Firmen formulieren, sicherlich irgendwo auch einen gewissen PR-Wert haben, einen Mehrwert haben, aber schon gleichzeitig auch reale Befürchtungen sind. Und nur weil die jetzt von den Firmen kommen, die diese Modelle herstellen, würde ich das nicht irgendwie per se als, das ist jetzt nur PR-Quatsch, abtun.
0: Das sagt der Journalist und KI-Experte Fritz Espenlaub. Und wir werfen einen Blick auf das Wetter in Deutschland. Aktuell ist es insgesamt eher wolkig. Im Norden gibt es einzelne Schauer und Gewitter, die von Westen her abklingen. Im äußersten Südosten gibt es aktuell schauerartige Regenfälle. Dazu kühlen sich die Temperaturen ab auf 15 bis 8 Grad. Am Vormittag wird es im Südwesten und im Ostseeumfeld vielfach heiter, sonst ist es stärker bewölkt und vereinzelt gibt es Schauer bei 19 bis 27 Grad. Und das sind die Temperaturen in Deutschland um 4 Uhr. Rostock 16 Grad, Hamburg 14, Bremen 14, Berlin 14 Grad, Hannover 14, Leipzig 15, Köln 15 Grad, Frankfurt am Main 16, Stuttgart 16 und München 16 Grad. Die Zeit, es ist 4.15 Uhr.
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0: Gibt es eine weitere Eskalation im Iran-Krieg? Danach klingen zumindest Äußerungen von US-Präsident Trump. Am Mittwoch hat er gedroht, Brücken und Kraftwerke im Iran anzugreifen, und zwar immer dann, wenn der Iran Schiffe in der Straße von Hormus attackiere. In der Nacht zuvor hatte die US-Armee wieder zahlreiche Ziele im Iran beschossen. Dabei wird der Krieg für die USA immer teurer, und ein Ende ist derzeit nicht abzusehen. Aus Washington, Carsten Kühntop.
5: Fast 5 Monate dauert der Iran-Krieg nun an. Ein Krieg, den Präsident Donald Trump nur wenige Tage nach dem Start als gewonnen erklärte. Und 2,5 Monate ist es her, dass das Pentagon zum bisher letzten Pressebriefing einlud. Seitdem hielt es Verteidigungsminister Pete Hegseth nicht mehr für nötig, die Amerikaner darüber zu informieren, wie sich ihre Streitkräfte am Persischen Golf schlagen. Der Senat erlebte einen Verteidigungsminister, der sich schwer tat zu erklären, warum seine Regierung um weitere knapp 88 Milliarden Dollar fürs Militär bittet. Schuld sei Trumps Vorgänger, Joe Biden. Präsident Trump hat eine Reihe globaler und innenpolitischer Krisen geerbt, sowie fast überall aufgeschobene Instandhaltungsmaßnahmen. Anstatt das Schiff durch die aufziehenden Stürme zu steuern, haben frühere Anführer unser Militär durch soziale Experimente und eine globale Beschwichtigungspolitik verkümmern lassen.
6: Social experiments and globalist appeasement.
5: Kirsten Gillibrand, Senatorin der Demokraten, konterte.
7: You are asking for unlimited money for bombs.
5: Sie verlangen unbegrenztes Geld für Bomben, während Menschen ihre Familien nicht ernähren können. Ich weiß nicht, wie die Regierung das gegenüber den Amerikanern vertreten will. Wenige Stunden zuvor hatte eine Reporterin Trump im Oval Office gefragt, was sein Plan sei. Schließlich deute nichts darauf hin, dass der Iran bereit sei, die Gefechte zu beenden. Trump reagierte gereizt.
8: Why do you know something that I don't know?
9: Well, they continue to attack our allies.
8: You don't know what the dialogue is behind the scenes that they want to meet desperately to try and end it because they're getting decimated.
5: Wisse sie etwas, was er nicht wisse? Fragte der Präsident die Journalistin. Die Iraner verlangten dringend nach einem Treffen, nach einem Kriegsende. Schließlich würden sie gerade dezimiert. Trumps Optionen sind allesamt miserabel. Er könnte seine Streitkräfte abziehen, unverrichteter Dinge. Er könnte eine Bodeninvasion starten, brandgefährlich und ohne Garantie auf Erfolg. Und er könnte sich mit dem Iran und den Golfanrainern aufs gemeinsame Eintreiben einer Maut in der Straße von Hormus verständigen. Eine verrückte Idee, die vielleicht die einzig machbare Lösung darstellt.
0: Der Iran-Krieg ist ja aber nicht nur von den USA begonnen worden, auch Israel war von Anfang an daran beteiligt. Aktuell hält sich Israel aber militärisch im Hintergrund. Darüber hat Michael Imhof vom WDR mit Guido Steinberg gesprochen, Nahost-Experte bei der Stiftung Wissenschaft und Politik. Die erste Frage an ihn war, ist das eine Strategie oder was steckt genau dahinter, dass Israel im Krieg aktuell nicht in Erscheinung tritt?
10: Nein, ich befürchte, dass das auch auf israelischer Seite eine gewisse Ratlosigkeit ist. Der Krieg hat ja zu einem doch sehr, sehr recht großen Konflikt geführt zwischen Ministerpräsident Netanyahu und Präsident Trump. Mein Eindruck ist, dass die israelische Regierung jetzt eine Neuauflage der Debatten zwischen Trump und Netanyahu vermeiden will und sich deshalb erst einmal zurückhält und schaut, für welche Optionen sich denn die US-Seite entscheidet.
11: Glauben Sie, dass Israel dann in diesen Krieg wieder mit einsteigen könnte?
10: Ja, das ist theoretisch möglich. Allerdings interessiert Israel im Moment vor allem die Situation im Libanon, wo der Konflikt ja auch trotz einer Beruhigung in den letzten Tagen weiter andauert. Mein Eindruck ist so ein bisschen, dass die Israelis da ein gebranntes Kind sind. Sie waren doch sehr schockiert darüber, wie schnell diese sehr engen Beziehungen mit den USA, die sich ja ausgedrückt haben durch den gemeinsamen Beginn des Krieges am 28. Februar, wie schnell diese Beziehungen sich dann verschlechtert haben, ob der unterschiedlichen Strategien der beiden Regierungen. Ich habe so ein bisschen den Eindruck, als wollten die Israelis jetzt erstmal Distanz von Washington und vor allem auch Distanz vor diesem Krieg wahren und sich stattdessen auf die Situation vor allem im Libanon konzentrieren wollen.
11: Jetzt gibt es ja auch Angriffe der Iraner auf die Amerikaner und Staaten am Golf. Worum geht es denn der iranischen Führung in diesem Krieg?
10: Nun, die iranische Regierung will vor allem Stärke zeigen. Sie wollen zeigen, dass auch wenn die USA jetzt den Krieg wieder erneut eskalieren, wie das in den letzten 10 Tagen geschehen ist, sie durchaus in der Lage sind, den Amerikanern weh zu tun. Und da setzen sie auf die in den letzten Wochen bewährten Mittel. Angriffe in der Straße von Hormuz, vor allem aber im Moment Angriffe auf die Verbündeten der USA, also Kuwait, Saudi-Arabien, Katar und auf amerikanische Ziele in der Region, vor allem in Jordanien. Das ist ein Erfolgsmodell aus iranischer Sicht und sie glauben, dass sie auch den jetzigen Konflikt weiter auf diese Art und Weise überstehen können.
11: Geplant war es aber eigentlich anders. Im Juni mit diesem Memorandum, wo man ja gesagt hat, die Kampfhandlungen seien beendet und man sah 60 Tage vor, um weitere Verhandlungen zu führen. Warum ist diese Vereinbarung denn jetzt innerhalb weniger Wochen wieder zusammengebrochen?
10: Ja, da gibt es unterschiedliche Gründe für. Ein möglicher Grund war, dass dieses Abkommen doch sehr, sehr hastig verhandelt wurde und dass die Details ganz einfach nicht geklärt waren. Und wir haben dann ja gesehen in den folgenden Tagen und Wochen, dass es Interpretationsunterschiede gab zwischen Washington und Teheran, was denn eigentlich diese Öffnung der Straße von Hormuz bedeutet. Die Amerikaner haben sich wohl vorgestellt, dass alles zu der Situation von vor dem 28. Februar 2026 zurückgeht, während die Iraner schon die Gelegenheit gekommen sahen, den Verkehr durch die Straße von Hormuz zu kontrollieren. Das hat dann zu Konflikten geführt und das dürfte der allerwichtigste Grund gewesen sein. Allerdings muss man, denke ich, sehen, dass vor allem die USA nach dem Krieg in einer sehr, sehr schwierigen Situation waren, weil sie ganz einfach in diesem Abkommen so viele Dinge weggegeben haben. Es wurde als Niederlage interpretiert in den USA, aber auch weltweit. Und das konnte offensichtlich die US-Regierung so nicht stehen lassen.
0: Das sagt Guido Steinberg von der Stiftung Wissenschaft und Politik. Die Hitzewellen der letzten Wochen, die haben teilweise sichtbare Spuren hinterlassen. In Gärten, entlang von Straßen oder auch auf Weideflächen. Und diese Spuren, die sind dunkler, brauner, vertrockneter Rasen. Das ist für manche Gartenbesitzer vor allem ein ästhetisches Problem. Für Weidetiere, die sich vom grünen Gras ernähren, für die ist es viel gravierender. Kühen, Pferden oder auch Schafen, denen fehlt jetzt teilweise die Nahrung. Das beschäftigt auch einen Schäfer in Michelstadt in Südhessen. Reporterin Anna Vogel hat ihn besucht und seine Tiere.
12: Die schwarzen Schafbeine sind selbst im hohen Gras leicht zu erkennen, denn die vertrockneten Halme wirken dünn und blass. Auf einer Weide in Michelstadt-Rehbach. Schäfer Bernd Keller zupft einen Halm ab und rollt ihn zwischen den Fingern.
13: Das ist auch nicht unbedingt das schlechteste Futter, ganz im Gegenteil. Besser zu trocken als zu nass, aber es wächst halt zu wenig, die Masse fehlt uns.
12: Und die rund 100 Schafe von Bernd Keller haben Hunger. Ihm bleibt deshalb keine andere Wahl. Er muss zufüttern, schon Mitte Juli, mindestens einen Monat früher als sonst. Dafür muss er das Heu nehmen, das eigentlich für den Winter gedacht ist. Doch auch das ist knapp in diesem trockenen Jahr. Seine Frau Christel Keller schaut bei den Schafen vorbei.
14: Es ist sehr erschreckend. Die Böden trocknen aus, die Gräser wachsen nicht mehr. Ich komme mir vor wie in der Steppe.
12: Schon jetzt deutet sich an, das Heu von Kellers eigenen Wiesen wird für die Schafe kaum den ganzen Winter über reichen. Und da das Heu in der ganzen Region Mangelware ist, steigen auch die Preise. Bernd Keller hat für seine Schafe deshalb eine andere Lösung gefunden. Er holt bei der örtlichen Bierbrauerei Biertreber, also gekochte Gerste.
13: Biertreber ist ein ideales Ergänzungsfuttermittel für unsere Schafe.
12: Der Diesel für die Fahrt zur Brauerei, der Biertreber, all das sind Mehrkosten für Bernd Keller. Aber seinen Schafen schmeckt es. Nur hat die Sache mit dem Biertreber einen Haken.
13: Die Tiere bekommen dadurch kein Sättigungsgefühl. Wie bei uns Menschen auch. Natürlich über eine Kapsel kriegen wir alles, was wir brauchen. Aber unser Bauch ist noch leer.
12: Bernd Keller bleibt also keine andere Wahl, als auch jetzt schon in kleinen Mengen Heu zuzufüttern und damit jetzt schon den Wintervorrat anzubrechen. Ein Spagat, der Bernd Keller aber auch schon im Trockenjahr 2018 gelungen ist. Sein Blick in die Zukunft ist deshalb nüchtern.
13: Weder optimistisch noch pessimistisch. Wir müssen es nehmen, weil es kommt, und das Beste draus machen.
12: Doch klar ist auch, selbst wenn jetzt noch Regen fällt, die Böden und das Gras würden viele Wochen brauchen, um sich wieder zu erholen.
0: Ein Schäfer und seine Schafe in Michelstadt im Odenwald kämpfen mit der Trockenheit. Das war der Beitrag von Anna Vogel.
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16: Mit Lars Bente. 143 deutsche Meisterschaften in 24 Sportarten. Das sind die Finals und die wurden nun in Hannover eröffnet. Das Ganze ist ja quasi so eine Art kleines Olympia und da haben sich die Veranstalter natürlich nicht lumpen lassen. Eine Eröffnungsfeier mit Live-Musik und schwimmender Bühne auf dem Maschsee. Sportlich ist das Multisport-Event auch schon losgegangen, zumindest mit Windsurfen. Ja, viele andere Sportarten, die starten jetzt bei den Finals. Anne van Eickels blickt voraus auf den ersten offiziellen Wettkampftag.
17: Mitten in der Stadt geht es hoch hinaus. Auf dem Opernplatz schrauben sich die Stabhochspringer in die Höhe. Und die Athleten erwartet dabei eine besondere Atmosphäre. Denn so nah wie dort können Sportfans in keinem Stadion der Welt dabei sein. Bei den Turnern geht es am ersten Wettkampftag um die Medaillen im Mehrkampf und auch um die Möglichkeit, sich noch für die Turn-EM im August zu qualifizieren. Beim Schwimmen werden ebenfalls die ersten Titel vergeben. Auch der Olympiasieger von Paris, Lukas Mertens, springt ins Becken. Am Steinhuder Meer starten die Küstenruderer. Das Coastal Rowing, eine Mischung aus Sprinten an Land und Rudern auf dem Wasser, gehört in 2 Jahren bei den Sommerspielen in Los Angeles zum Olympiaprogramm.
16: Ja, nicht wenige Sportfans freuen sich schon auf dieses Mini-Olympia in unter anderem Hannover.
18: Deutschland ist ja leider mal das Fußball sehr gut angesagt, ist sonst noch vielleicht Handball und Eishockey. Und jetzt hat man in kurzen Tagen die Möglichkeit, mal wirklich viele Randsportarten zu sehen.
19: Und man schaut, was für Sportarten alles dazugehört. Auch dieses Breakdance für mich, ne? Das war genauso Wahnsinn wie diese Tänze. Die Beine sonst wo, das ist kein Sport mehr, das ist ja schon Akrobatik, sage ich.
20: Das ist für alle schön, das ist für die Sportler schön. Für die Zuschauer bei dem Wetter super.
16: Und Sie können in den kommenden Tagen natürlich immer wieder live dabei sein bei den Finals, entweder vor Ort oder über die zahlreichen Livestreams auf sportschau.de. Während die Finals also losgehen, neigt sich die Tour de France stark dem Ende zu. 17 von insgesamt 21 Etappen haben die Radprofis schon absolviert bei dieser legendären Frankreich-Rundfahrt. Sprinter Jasper Philipsen, der konnte diese Etappe in Veron gewinnen und damit schwinden die Hoffnungen auf den ersten deutschen Etappensieger bei der Tour seit 5 Jahren immer weiter. Oder Tour-Reporter Holger Gerska?
21: Ja, es wäre schon eine Riesensensation, wenn es jetzt noch einen deutschen Etappensieg geben würde. Und damit droht das 5. Jahr in Folge
15: ohne Tageserfolg. Es war überhaupt bei dieser Tour nur ein einziger Deutscher. Einmal bei der Siegerehrung Felix Engelhardt als kämpferischer Fahrer der zweiten Etappe. Das war's. Und das könnte es auch gewesen sein, denn jetzt gibt es 3 Tage lang schwere Alpenetappen, Kletterpartien am Ende. Der beste deutsche Kletterer ist Florian Lipowitz. Der hat sich ja das Schlüsselbein gebrochen, ist nicht mehr mit von der Partie. Die anderen sind da sicherlich nicht konkurrenzfähig. Und dann bleibt das Finale in Paris. Nur da, denke ich, will Tadej Pogacar in seinem gelben Trikot einmal diesen Kurs gewinnen. Und er ist da der klare Favorit.
16: Wie so oft. Und wie so oft in letzter Zeit sind die deutschen Fußballer ja bekanntlich wieder früh gescheitert bei der WM. Aller Voraussicht nach soll ja Jürgen Klopp als neuer Bundestrainer die Nationalmannschaft dann wieder in erfolgreiche Zeiten führen. Zu dieser Personalie, da haben wir auch schon fast jede Meinung gehört. Der FC Bayern, der hielt sich aber bisher eher bedeckt, wenn es um Klopp ging. Das hat sich nun geändert. FCB-Präsident Herbert Heine, der hat nämlich unter anderem Folgendes über den designierten Bundestrainer gesagt.
21: Ich finde, es ist eine gute Lösung. Ich glaube, dass wir in Deutschland jetzt eine Aufbruchstimmung brauchen nach den letzten 3 Turnieren, bei denen wir ja mehr oder weniger jedes Mal in der Gruppenphase ausgeschieden sind und sich ein gewisser Mehltau über die deutsche Nationalmannschaft gelegt hat. Und wenn er eins kann, der Jürgen Klopp, dann ist es Aufbruchstimmung zu erzeugen, Motivation. Das hat er bei allen seinen Clubs bewiesen. Er war überall sehr erfolgreich und deswegen finde ich, ist das eine gute Lösung.
16: Die dann möglichst bald auch fix sein sollte. Schließlich gibt es Ende September schon die nächsten Länderspiele fürs DFB-Team in der Nations League gegen die Niederlande und Griechenland.
22: Das war der Sport mit Lars Bente.
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23: Um 4.30 Uhr mit Juliette Groß. Kanzleramtsminister Frei soll Nachfolger des zurückgetretenen Jens Spahn an der Spitze der Unionsfraktion werden. Da schlagen die Vorsitzenden von CDU und CSU Merz und Söder vor. In einer Woche soll die Fraktion über den Vorschlag abstimmen. Aus Berlin, Dagmar Pepping.
24: Thorsten Frei habe einen maßgeblichen Anteil am bisherigen Erfolg der Regierungsarbeit und der Stabilität der Koalition. Die Reformerfolge der letzten Wochen seien auch sein Verdienst, erklärte Merz nach einer Videokonferenz mit dem Fraktionsvorstand der Union. Söder ergänzte, Frei werde ein guter Vorsitzender der gemeinsamen Bundestagsfraktion werden. Schon als Kanzleramtsminister oder früher als parlamentarischer Geschäftsführer habe die CSU gut mit ihm zusammengearbeitet. Wer Frei als Chef des Kanzleramtes nachfolgen soll, ist noch nicht bekannt.
23: Die US-Regierung will Saudi-Arabien dabei helfen, ein ziviles Atomprogramm aufzubauen. Die Energieminister beider Länder haben ein Abkommen dafür unterzeichnet. Was genau darin steht, hat US-Energieminister Wright nicht bekannt gegeben. Ihm zufolge wird aber sichergestellt, dass keine Atomwaffen hergestellt werden. Im US-Parlament könnte es Widerstand gegen das Abkommen geben, denn viele Abgeordnete lehnen es ab, atomare Technologie im Nahen Osten auszuweiten. Das US-Militär hat neue Angriffe auf den Iran gestartet. Es ist die 12. Nacht in Folge mit amerikanischen Angriffen. Vorher hatte Präsident Trump eine deutliche Drohung ausgesprochen. Ihm zufolge wird künftig jedes Mal eine Brücke oder ein Kraftwerk im Iran bombardiert, wenn der Iran ein Schiff in der Straße von Hormus beschießt. Laut US-Militär geht es darum, die Kontrolle über die Meerenge zurückzugewinnen. Das Bundesverfassungsgericht entscheidet heute darüber, wie viel Zeit Bundestagsabgeordnete für die Beratung von Gesetzen zusteht. Grundlage ist das sogenannte Heizungsgesetz der Ampelkoalition. 2023 hatte das Bundesverfassungsgericht eine Abstimmung im Bundestag zu dem Gesetz kurz vor der Sommerpause gestoppt. Aus der Nachrichtenredaktion Betül Sarikaya.
25: Der frühere CDU-Bundestagsabgeordnete Thomas Hallmann sah damals seine Rechte durch eine zu kurze Beratungszeit verletzt. Denn vor der Abstimmung gab es noch umfangreiche Änderungen an dem Gesetz der Ampelkoalition. Deshalb stellte er einen Eilantrag, der in Karlsruhe Erfolg hatte. Bei dem Verfahren jetzt entscheidet Deutschlands höchstes Gericht in der Hauptsache darüber. Es geht unter anderem um die Frage, wann aus einem schnellen ein zu schnelles Gesetzgebungsverfahren wird.
23: Das Wetter in Deutschland. Tagsüber mehr Wolken und etwas Regen im Südwesten und im Ostseeumfeld oft heiter. Höchstwerte 18 bis 27 Grad. Am Freitag freundlich Richtung Norden, ein paar Schauer im Norden 19 bis 30 Grad. Am Samstag freundlich im Norden vereinzelt Schauer, Richtung Hochrhein einzelne Gewitter. Das waren die Nachrichten.
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0: Die A1 Bremen Richtung Hamburg ist zwischen Harburg und Stellhorn wegen einer Nachtbaustelle bis ca. 5 Uhr gesperrt. Die Umleitung führt über die U83. Die A5 Frankfurt Richtung Karlsruhe ist zwischen Heppenheim und Hemsbach wegen einer Nachtbaustelle bis 6 Uhr gesperrt. Die Umleitung führt ab Heppenheim über die U86. Die A8 Karlsruhe Richtung Stuttgart ist zwischen Pforzheim Ost und Pforzheim Süd wegen eines Feuerwehreinsatzes gesperrt. Die A30 Rheine Richtung Amsterdam ist zwischen Rheine und Rheine Nord wegen Bauarbeiten bis ca. 5 Uhr gesperrt. Die A44 Essen Richtung Düsseldorf ist zwischen Dreieck Felbert Nord und Hetterscheid wegen Bauarbeiten bis Mitte Oktober gesperrt. Die A71 Richtung Sangerhausen, der Tunnel Behringen, ist wegen Wartungsarbeiten bis ca. 7 Uhr gesperrt. Die A115 Abus Richtung Dreieck Funkturm ist zwischen Kreuz Zehlendorf und Spanischer Allee bis ca. 5 Uhr gesperrt. Und die B96 in Berlin, der Tiergartentunnel, ist wegen Wartungsarbeiten bis ca. 6 Uhr in beiden Richtungen gesperrt. Fahren Sie vorsichtig und kommen Sie gut an.
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0: Mit Alex Grantl. Die Bundesregierung will junge, innovative Unternehmen besser unterstützen, künftig schon in ihrer Wachstumsphase. Dabei steht erstmals der Bereich Sicherheit und Verteidigung, also Rüstung, im Fokus der staatlichen Förderung. Das alles ist Teil der neuen Start-up- und Scale-up-Strategie der schwarz-roten Koalition. Wer davon profitieren könnte, das berichtet aus Berlin Jakob Mayer.
2: Amelie Reigl ist auf der Suche nach 1 Million Euro. So viel Geld braucht die Würzburgerin bis Jahresende, um in ihrer Firma Tiger Shark Science Gehälter zahlen und ein Labor einrichten zu können. Die 28-Jährige und ihr Team züchten künstliche Haut, um Testmöglichkeiten in Kosmetik und Pharmaindustrie zu verbessern und so die Zahl von Tierversuchen zu senken. An Geld zu kommen ist für Startups die größte Herausforderung, sagt Firmenmitgründerin Reigl.
3: Gerade bei Banken ist es tatsächlich so, dass die am liebsten schon umsetzen sehen möchten. Wir brauchen aber erstmal Investment, damit wir unsere Umsätze generieren können. Und dadurch ist es teilweise ein bisschen schwieriger, dann auch von den Banken Geld zu bekommen.
2: Tiger Shark Science aus Würzburg ist nicht allein. Kleine Firmen mit originellen Ideen boomen. Seit Jahresbeginn wurden in Deutschland über 3000 Startups gegründet, ein neuer Rekord. Aber viele kämpfen mit den gleichen Problemen. Zu viel Bürokratie, zu wenig Startkapital. Um wachsen zu können, brauchen sie Wagniskapital. Das ist in Deutschland rar, weil institutionelle Anleger wie Banken oder Fondsanbieter im Vergleich zu den USA wenig Geld in diesen Bereich stecken. Das will die Bundesregierung mit ihrer Start-up-Strategie ändern, sagt die zuständige Bundeswirtschaftsministerin Katharina Reiche.
4: Wir verfolgen das Ziel, dass Gründen einfacher wird, dass Wachstum beschleunigt wird und vor allem, dass Innovation in Deutschland gehalten wird.
2: So will die Bundesregierung den Deutschlandfonds über 2030 hinaus ausbauen. Das ist ein Programm, um private Kapitalquellen für Zukunftsinvestitionen anzuzapfen. Mittel der Kreditanstalt für Wiederaufbau werden aufgestockt. Gelder aus der privaten Altersvorsorge sollen als Wagniskapital in Startups investiert werden können. Um Bürokratie abzubauen, bringt die Bundesregierung das Projekt Schneller Gründen auf den Weg. Startups sollen erforderliche Daten digital an die zuständigen Behörden übermitteln können.
4: Gründen, anmelden, Steuernummer und den Eintrag ins Handelsregister, alles in einem Prozessschritt, dass sich das Unternehmen aufs Wachstum konzentrieren kann. Und dann erst auf die Bürokratie.
2: Dabei richtet die Bundesregierung den Fokus besonders auf Startups, die Militärtechnik entwickeln. Sie will Hürden abbauen, etwa beim Zugang zu staatlichen Aufträgen. Und sie ermöglicht Direktbeteiligungen des Bundes an Startups, die militärisch nutzbare Produkte herstellen.
4: Der Staat mit einem großen Auftrag sichert somit Produktion und sichert Geschäfte ab.
2: Der vom Bundeskabinett beschlossene Katalog mit 150 Maßnahmen ist kein Gesetz, sondern eine Agenda, die mehrere Ministerien jetzt umsetzen sollen. Der Digitalverband Bitkom lobt die Strategie, fordert aber, den Versprechen auch Taten folgen zu lassen. Der Geschäftsführer des Start-up-Verbandes, Christoph Stresing, begrüßt die Möglichkeit, Gelder aus der Altersvorsorge in Start-ups zu stecken.
6: Es geht aber dabei ja nicht, dass einzelne Leute ihr gesamtes Vermögen in ein Start-up investieren, sondern das passiert
5: diversifiziert über Fonds, vielleicht sogar über Dachfonds, sehr breit diversifiziert. Das heißt, wir haben ein hochattraktives Chancen-Risikoprofil.
2: Amelie Reigel von der Firma Tiger Shark Science in Würzburg wünscht sich vor allem, dass es jetzt rasch vorangeht.
3: Die größte Herausforderung ist gar nicht, dass man keine Förderung bekommt, sondern eher, dass es doch ein bisschen langsam dauert. Gerade im Start-up-Bereich braucht man Schnelligkeit.
2: Auch wenn Amelie Reigel weiter auf der Suche nach Wachstumskapital ist, für sie läuft es derzeit nicht schlecht. Die Würzburgerin hat gerade den Bayerischen Gründerpreis bekommen.
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6: Wenn Sie beim Discounter Netto mal genau auf das Logo schauen, dann steht da noch klein der Markendiscount drunter. Stellt sich natürlich die Frage, ob es bei Netto wirklich viele Markenartikel zum kleinen Preis gibt. Und was Netto, eine Tochter von Edeka übrigens, sonst noch anders macht. Das wollten unsere Marktcheck-Kollegen aus der ARD-Verbraucherredaktion wissen und haben sich Preise, Angebote und die Qualität der Netto-Eigenmarken genauer angesehen. Martin Küstermann.
7: Wir sind unterwegs in einer Fußgängerzone und wollen von den Passanten wissen, welcher Discounter hat eigentlich die meisten Filialen in Deutschland?
8: Aldi 1 Safe.
9: Dann ist aber Lidl 100% ja. Die 2.
11: Es könnte sein, dass Penny vor Netto liegt.
26: Ich sage Ihnen, das ist ganz anders.
27: Ach was,
26: das ist verrückt.
9: Netto hat die meisten.
26: Okay, das hätte ich nicht gedacht.
9: Nee, ich auch nicht.
26: Das ist crazy.
7: Tatsächlich hat Netto mit über 4.400 mehr Filialen als Aldi Nord und Süd zusammen. Also offenbar ein ziemlich unterschätzter Branchenriese. Im Logo des Händlers steht selbstbewusst Markendiscount. Doch worin liegt eigentlich der Unterschied zu den anderen Discountern? Vor allem im vergleichsweise großen Sortiment mit besonders vielen Markenprodukten, erklärt Handelsexperte Professor Carsten Kortum von der Dualen Hochschule Heilbronn.
28: Wir Kunden und Kundinnen wollen natürlich schon gerne Auswahl beim Einkaufen. Und das ist auch ein Hauptdifferenzierungsmerkmal von Netto, wo man versucht, sich abzugrenzen.
7: Dass Netto ein großes Sortiment hat, bestätigen auch unsere Recherchen. Hier bekommen wir in Stichproben tatsächlich mehr Markenprodukte als bei Aldi und Lidl. Aber wir wollten es noch genauer wissen und haben dafür einen Langzeitcheck gemacht. Eine Familie hat für uns 4 Wochen nur bei Netto eingekauft. Familienvater Sebastian kann die große Auswahl bei Netto zwar bestätigen, ärgert sich aber darüber, dass bestimmte Produkte häufig vergriffen sind.
29: Mittlerweile ist es ein Running Gag geworden. Magerquark war auch wieder nicht zu bekommen. Egal ob große Packung, kleine Packung, Marke, Hausmarke.
7: Doch sind die Marken beim Markendiscount auch besonders günstig? Über 6 Monate haben Marktforscher für uns einen Warenkorb mit besonders beliebten und häufig reduzierten Markenprodukten beobachtet. Das Ergebnis war ziemlich überraschend. Netto hat in dieser Untersuchung nicht die günstigsten Sonderangebote und landet unter 8 Händlern nur auf Platz 5. Dem Versprechen vom Markendiscount wird Netto hier also nicht ganz gerecht. Die besten Sonderangebote, also die mit den größten Reduzierungen, hatte in unserer Stichprobe Kaufland. Bei Nettos Eigenmarken sind die Preise allerdings auf dem Niveau der Discounter-Konkurrenz. In unserer Stichprobe kosteten sie sogar auf den Cent exakt dasselbe wie bei Aldi und Lidl. Um herauszufinden, wie gut die Qualität der Eigenmarken ist, haben wir einige von Netto und anderen Händlern gecheckt. So auch Lebensmittel für einen italienischen Abend. Unsere Marktcheck-Testfamilie und ihre Freunde durften bei einem Abendessen probieren. Mit Unterstützung von Gastronom Salvatore Marazzo. Los geht's mit dem Olivenöl von Netto.
30: Im Hals brennt er leicht, was kein schlechtes Zeichen ist, sehr leicht. Bekömmlich.
7: Bei Ciabatta und Parmesan verliert Netto gegen Konkurrent Kaufland, gewinnt aber bei den Tortelloni und vor allem beim Tiramisu. Das ist bei Netto sogar ein echtes Highlight.
30: Ich bin ja eigentlich kein großer Fan von Tiramisu, aber die mag ich wirklich gerne.
31: Industriell gefertigtes ja. Tiramisu, aber ich kann es essen, also schmeckt nicht schlecht.
7: Am Ende hat Netto beim italienischen Abend leicht die Nase vorn.
6: Wie sind Preise und Qualität bei Netto? Das war der Marktcheck von Martin Küstermann.
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6: Wir schauen jetzt nach Köln, genauer gesagt in den Stadtteil Nippes. Da gab es 13 Jahre lang, immer im September, ein Kulturevent, den sogenannten Blauen Abend. In diesem Jahr fällt der Blaue Abend aber aus, denn die Veranstaltung wurde zuletzt so stark besucht, dass einfach zu viele Menschen kamen. Dadurch gab es Auflagen der Stadt, die das ehrenamtliche Team nicht mehr erfüllen konnte. WDR-Moderatorin Elif Chanel hat darüber mit Dorothee Jung gesprochen. Sie ist Inhaberin eines Buchladens und sie hat den Blauen Abend mit begründet.
8: Sie beschreibt, wie die Veranstaltung entstanden ist.
10: Also angefangen hat es mit der Grundidee, dass sich, ich sag mal, wir waren immer um die 80 Läden, Orte, kulturelle Einrichtungen verständigt haben, an einem Samstag die Orte länger aufzuhalten. Und jeder hat irgendwas Besonderes geboten. Das kann ganz simpel von einer Rabattaktion gewesen sein, über ein Musikangebot oder eine kulinarische Verköstigung, Kinderschminken, was man so üblicherweise kennt. Und jeder ist für seine Veranstaltung verantwortlich. Das heißt, den Dreck nachher wegmachen oder die Bewerbung oder eben die Sicherheit. Und der Zuspruch ist im Laufe der Jahre immer größer geworden. Es ist ein klassisches Nachbarschaftsfest. Also es unterscheidet sich von den üblichen Straßenfesten. Also es kommen keine externen Anbieter dazu, sondern man traf sich einfach in Nippes. Aber natürlich hat sich rumgesprochen, Mensch, das ist ein schönes Fest, auch aufgrund des musikalischen Angebots. Und da kommen wir eben auch aus anderen Stadtteilen hinzu und entdecken Nippes. Was ja grundsätzlich ein schöner Gedanke ist. Aber gerade in den letzten 2 Jahren haben wir eben gemerkt, dass die Gruppen, die sich vor den einzelnen Läden gebildet haben, so groß wurden, dass sie eben auch in den öffentlichen Straßenraum drängten. Und da musste eine Lösung gefunden werden.
12: Und die Lösung hat es dann nicht gegeben?
10: Genau, diese Lösung gibt es aktuell nicht. Wir haben Kontakt mit dem Bezirk aufgenommen. In Köln ist es dann so, dass sie an das Amt für die Nutzung öffentlicher Plätze verwiesen werden. Und da gibt es natürlich verständlicherweise, muss ich auch sagen, einen bürokratischen Ablauf, dass sie sich um Straßensperren kümmern müssen. Und das natürlich mit Gebühren, Organisation, aber eben auch einer schlussendlichen Verantwortung zusammenhängt. Das heißt, einer leistet die Unterschrift und hält den Kopf hin für das, was eventuell passieren könnte. Und da sahen wir uns außerstande, dass wir das weiter leisten können.
12: Jetzt wäre es natürlich ein schneller Schluss, wie man ja auch oft gerne hört, da hat die Stadt etwas falsch gemacht, die hat uns nicht genug unterstützt, die bürokratischen Hürden sind zu hoch. Wo würden Sie sagen, was war für Sie jetzt das größte Problem an dieser Stelle? Also wo würden Sie es verorten? Weil Sie sagen ja auch, naja gut, wir waren auch viele Menschen und da ist auch öffentlicher Raum, der betroffen ist. Was hätte Ihnen geholfen, das Fest doch durchziehen zu können?
10: Naja, die Verantwortung, ne? Also zu sagen, es gibt ein gesellschaftspolitisches Interesse dieses Festes. Also es ist kein kommerzielles Fest. Es sind zwar die örtlichen Einzelhändler, die das initiieren, aber es gibt ein gemeinschaftliches Interesse von, ich glaube, wenn Sie heute eine Umfrage im Viertel machen würden, würde ja jeder sagen, Mensch, das Fest hätten wir gerne zurück. Das ist anders als bei diesen 0815 Straßenfesten, wo es ja auch Menschen gibt, die es nicht möchten. Das war beim Blauen Abend anders. Und ich denke, dass das in einem Bezirk oder in einer Verwaltung erkannt wird, hier ist was Schönes entstanden und das würden wir gerne erhalten. Das wäre mein Wunsch gewesen, dass man sagt, was können wir denn tun, damit dieses Fest weiter möglich ist? Also das wäre ja auch
12: was
10: mal...
12: Was hätte Ihnen denn geholfen, um das Fest weiter durchziehen zu können? Sie sagen, Sie sind ja eine lockere Gruppe von Leuten, die diesen Abend organisieren. Also das heißt, was gehört dazu? Das müsste man vielleicht mal klären. Und dann, was hätten Sie sich erwartet von Seiten des Bezirkes, um Sie da zu unterstützen?
10: Ja, das wäre ganz praktisch gewesen, indem man gesagt hätte, wir stellen euch die Straßensperren dahin. Wir sperren zwischen, wir reden über einen Zeitraum 17, sage ich mal, bis 23 Uhr. Klar, wir an diesen 5 Eckpunkten bauen wir die Straßensperren auf und alles ist in Ordnung. Die Polizei, also wenn man da ins Detail gehen möchte, hat gesagt, ihr braucht keine Sicherheitsvorkehrung, ihr braucht lediglich die Straßensperren. So. Und das dachte ich, dass es eine Stelle gibt oder der Bezirk für sich entdeckt, ach, das könnten wir machen. Da sind aber die Mühlen langsamer.
12: War das so ein Prozess, dass Sie zu der Erkenntnis gekommen sind, oh, das wird immer größer, das schaffen wir bald irgendwann nicht mehr? Oder war das jetzt ein ganz harter Einschnitt?
10: Nee, das war schon ein Prozess, weil wir seit Anfang des Jahres die Gespräche führen und dann irgendwann schlussendlich die Absage bekommen haben oder gesehen haben, inwieweit sich das entwickelt. Das war ein Prozess.
12: Sie sagen, das ist ein Fest und deswegen sprechen wir ja auch hier darüber, weil es so ein bisschen vielleicht stellvertretend für viele Leute auch sein kann, die selber was auf die Beine stellen wollen. Also zivilgesellschaftliches Engagement. Es ist ein Fest, was dem Viertel auch gut getan hat, weil es nicht so was Kommerzielles ist, sondern die Leute unterstützt, die Läden, die eben vor Ort sind. Was würden Sie sagen, was bedeutet das für Sie als Viertel eben zu sehen, dass das jetzt dieses Jahr eben nicht stattfinden kann? Eben auch auf dieser anderen Ebene eben auch als dieser gesellschaftspolitischen Ebene.
13: Ja, es ist eine traurige Erkenntnis in irgendeiner Form, dass man denkt, Mensch, man wundert sich darüber, dass vieles in der Welt nicht funktioniert und wir kriegen es in diesem Mikrokosmos nicht hin, ein Stadtteilfest zu organisieren. Aber es ist ja manchmal auch so, dass sich aus einem Ende was Schönes Neues formatiert und vielleicht ist es eine Möglichkeit, dass man nochmal einen aktiven Bürgerverein bildet oder sagt, Mensch, hier gibt es ein Interesse, irgendwie sich, dass mehrere sich engagieren. Und dass man das in der Verantwortung auf breitere Schultern setzen kann. Oder dass auch die Politik erkennt, Mensch, das ist so ein wichtiges Ding für uns, für unser Zusammengehörigkeitsgefühl, dass wir das möchten. Also ich sag mal, Martinsumzüge, Karnevalsumzüge sind ja da auch in der Brauchtumspflege, die natürlich auch Auflagenprobleme haben, aber dass man da eben guckt, wohin die Reise geht. Also dass man mehr ins Detail guckt, würde ich mir in so einer Großstadt wie Köln wünschen, dass auch Entscheidungen eher im Bezirk liegen als bei einem übergeordneten Amt.
12: Jetzt lief dieses Fest ja 13 Jahre lang. Was ist für Sie so diese zentrale Erkenntnis, auch für diejenigen, die jetzt vielleicht zuhören und gerade darüber nachgedacht haben, ob sie in ihrer Straße, in ihrem Viertel sowas machen wollen, sagen, oh ja, da kann ich mir ja gleich schenken.
13: Nee, das würde ich nicht sagen. Wir haben es 13 Jahre toll gemacht und es ist einfach eine gute Idee gewesen und es ist einfach was ganz Tolles entstanden und jeder denkt da mit Freude dran zurück und ich glaube, dass auch in irgendeiner Form was Neues entstehen wird. Also wenn man die Idee hat, finde ich, sollte man es immer starten.
14: Woran Stadtteilengagement scheitern kann, das war dazu Dorothee Jung, die blaue Abendveranstaltungen in Köln-Nippes mitbegründet hat.

0: Die Zeit, es ist 4.50 Uhr.
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0: Wenn Sie die Blechtrommel oder den Butt von Günter Grass zu Hause haben, dann ist es vielleicht ein Exemplar aus dem Steidel Verlag. Der Verlag aus Göttingen hatte jahrelang die Lizenzen für die Werke von Grass. Seit einer Woche aber ist der Steidel Verlag in den Schlagzeilen, denn das Traditionsunternehmen von Verleger Gerhard Steidel ist finanziell in Schieflage geraten. Christoph Höhland.
2: Steidel verlegte Werke von Günter Grass, mitunter pilgerten Stars wie Karl Lagerfeld und Rockstar Bryan Adams in die Druckerei in Göttingens Altstadt. Doch nun beschäftigt sich in Göttingen unter anderem Arbeitsrechtler Sascha John mit dem renommierten Verlag. Er vertritt mehrere der zuletzt 18 Angestellten. Schon 2024 seien Gehälter nicht geflossen. Die Belegschaft habe die Zähne zusammengebissen, sagt John.
3: Bei Steidel handelt es sich um ein sehr spezielles, besonderes Unternehmen mit herausragenden Künstlerinnen und Künstlern und Autoren. Und dieser Mythos Steidel, der so ein bisschen um diesen Verlag entstanden ist, führt eben zu einer sehr hohen Loyalität der Mitarbeiterinnen und Mitarbeiter, die eben lange weitergearbeitet haben und immer noch arbeiten, obwohl sie teilweise monatelang kein Geld bekommen haben.
2: Nun haben einige Steidel-Beschäftigte den Verlag verlassen, andere klagen die ausgebliebenen Gehälter ein. Ein gegen Steidel gestellter Insolvenzantrag hat sich dem Insolvenzverwalter zufolge zwar mittlerweile erledigt, die Rückstände seien ausgeglichen, aber Anfang der Woche erklärte auch die Günter und Ute Grass Stiftung, Steidel die lukrativen Rechte an Grasswerk abgenommen zu haben, wegen wiederholter Zahlungsausfälle. Der Verlag ist also in Schieflage, doch in der Sendung Fazit des Deutschlandfunks gab sich Gerhard Steidel gestern trotzdem optimistisch.
4: Was sich aber jetzt deutlich verbessert hat durch diese wirtschaftliche Schieflage, die ich ja eingestehe, die sich aber tagtäglich eigentlich bessert. Also wir sind mittlerweile über den Berg und kommen auch über die Runden. Aber es haben sich mittlerweile insgesamt 12 ernsthafte Investoren gemeldet, 4 davon aus der Schweiz, 3 in den USA. USA, 2 aus Singapur, einer aus Korea.
2: Im Deutschlandfunk machte Steidel vor allem amerikanische Zölle und chinesische Zensur für die Probleme verantwortlich. Um die Hälfte sei deswegen das wichtige Auslandgeschäft eingebrochen. Den Investor, so will es Steidel verstanden wissen, braucht er vor allem mit Blick auf seine Nachfolge. Wegen seines Alters wolle er sich auf das Künstlerische im Verlag konzentrieren, erklärte der 75-Jährige. Zugesagt hat noch kein Geldgeber. Vielleicht auch, weil er die Göttinger Innenstadtimmobilien, also Druckerei, Verlagsräume, Privatpension und mehr zusammenhalten müsste, wie Steidel im Deutschlandfunk betonte.
4: Das ist so ein Kernstück in der Innenstadt von Göttingen. Das wollen wir nicht aufgeben. Und ich kämpfe darum, das zusammenzuhalten. Und dazu gehört eben ein Investor, der sich verpflichtet, diese Immobilien zu kaufen und sie nicht wieder zu verkaufen. Also ich möchte nicht hinterher einen Versicherungskonzern da drin sitzen sehen. Nicht? Und dieses kleinmaßstäbliche Ensemble, das muss weiter gedeihen und blühen und soll auch mit dem Literaturhaus sowieso, mit dem Kunsthaus Göttingen und mit dem Verlagshaus ein Kernstück der Göttinger Kulturpolitik sein.
2: Das Kunsthaus gehört freilich der Stadt Göttingen, die es auch auf Betreiben Steidels mit Fördergeldern vom Bund gebaut hatte. Die Ausstellungsflächen sind so schick, wie der laufende Betrieb unterfinanziert ist. Zuletzt avancierte Steidel deshalb zum ehrenamtlichen künstlerischen Leiter. Er sei angesichts seiner Kontakte dort schwer wegzudenken, erklärte die ansonsten zugeknöpfte Göttinger Stadtverwaltung. Die Sorgen um Steidel und den renommierten Göttinger Verlag bleiben also.
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0: Kanzleramtsminister Thorsten Frey soll Jens Spahn an der Spitze der Unionsfraktion ablösen. Auf die Personalie haben sich der CDU-Vorsitzende Merz und CSU-Chef Söder verständigt. In der kommenden Woche soll in einer Sondersitzung der Unionsfraktion über den Vorschlag abgestimmt werden. Unser Gastautor heute bei den Standpunkten ist Ulrich Schönborn, Chefredakteur der Nordwest-Mediengruppe in Oldenburg. Und er findet, Frey sei eine gute Wahl.
5: Kein neues Experiment, sondern ein bewährter Parteipolitiker, der schon in der Opposition als parlamentarischer Geschäftsführer die Strippen in der Unionsfraktion gezogen hat. Bundeskanzler Merz hat in ihm einen Vertrauten. Thorsten Frey gilt als intern gut vernetzt und ist gleichzeitig in der Lage, Unionspolitik nach außen zu kommunizieren. Nach Spahn-Skandalen, Regierungskrisen und stockenden Reformen braucht die Unionsfraktion eine Führung, die Stabilität in die eigenen Reihen bringt und endlich mit Sachthemen glänzt. Viel zu oft hat sich die Union mit sich selbst beschäftigt. Hoffentlich gelingt es den Parteichefs Merz und Söder nun im Zusammenspiel mit dem neuen Fraktionschef, verloren gegangenes Vertrauen in die Politik zurückzugewinnen, mit Blick auf anstehende Landtagswahlen und den Höhenflug der AfD besser heute als morgen.
0: Die Meinung von Ulrich Schönborn, Chefredakteur der Nordwest-Mediengruppe in Oldenburg. Spiegel Online spricht mit Blick auf den Personalvorschlag von Merz und Söder dagegen von einer vertanen Chance.
6: Gut daran ist, dass Frei nicht mehr das Kanzleramt leitet. Er war damit überfordert, die Regierungsarbeit zu koordinieren. Das finden nicht nur Sozialdemokraten, sondern auch viele Unionsabgeordnete. Das Chaos des ersten Regierungsjahres geht auch auf sein Konto. Unklar bleibt, warum ihn diese Bilanz für den Fraktionsvorsitz qualifizieren sollte. Merz und Söder hätten die Chance gehabt, ein starkes Signal zu setzen. Wir nehmen die besten Leute für die wichtigsten Posten. Das wäre mutig gewesen.
0: Steffen Wurzel vom Deutschlandfunk findet, der Vorschlag Frei hat sowohl Licht- als auch Schattenseiten.
7: Über die Parteigrenzen hinweg ist Thorsten Frei gut vernetzt und anerkannt. Auch in weiten Teilen der Opposition wird er geschätzt, unter anderem für seine Fähigkeit, zuhören und abweichende Argumente akzeptieren zu können. Beides leider keine Selbstverständlichkeit in der Bundespolitik. Thorsten Frei als neuer Unionsfraktionschef, eine Personalie also ohne Haken? Nicht ganz. Erstens wird dem 52-Jährigen angelastet, das Bundeskanzleramt, gelinde gesagt, nicht gerade vorbildlich geleitet zu haben. Außerdem sitze er zu viel in Talkshows und zu wenig am Schreibtisch. Auch dieser Vorwurf gegenüber Thorsten Frei war auch aus den Regierungsfraktionen immer wieder zu hören in den vergangenen Monaten.
0: Kommentiert Steffen Wurzel vom Deutschlandfunk. Der Kölner Stadtanzeiger meint, Merz und Söder haben für die Nachfolge von Spahn eine naheliegende Entscheidung getroffen.
6: Thorsten Frei tut dem Kanzler gut und dem bayerischen Ministerpräsidenten nicht weh. Das Votum für Frei bietet beiden sicher eine Chance, die Koalition wieder in die Spur zu bekommen, aber vermutlich ist sie auch die letzte. Für die Debatten über die Stärke der AfD nach den Landtagswahlen im September wird eine stabile Koalition gebraucht. Söder selbst hatte es mal drastisch formuliert, dieses Bündnis sei so etwas wie die letzte Patrone für die Demokratie. Spahns Rücktritt sollte der letzte Warnschuss gewesen sein.
0: Nach Meinung des Stern könnte ein großes Problem für Frei werden, was ursprünglich mal als Stärke galt, seine Nähe zu Kanzler Merz.
6: Viele Unionsabgeordnete, sogar aus der CDU, hatten sich in den vergangenen Tagen für CSU-Mann Alexander Dobrindt als Fraktionschef ausgesprochen, weil sie ihm eher zutrauen, dem Kanzler die Stirn zu bieten. Frei hingegen wird der Unionsfraktion nun beweisen müssen, dass er nicht obrigkeitshörig jede Idee von Merz, jeden Kompromiss mit der SPD durchpeitschen will.
0: Und das waren die Standpunkte, zusammengestellt von Peter B.

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1: Um 5 Uhr mit Juliette Groß. Mitten im Iran-Krieg haben die USA und Saudi-Arabien ein Atomabkommen geschlossen. Das hat das US-Energieministerium mitgeteilt. Demnach geht es um ein ziviles Programm. Es werde sichergestellt, dass Saudi-Arabien keine Atomwaffen entwickeln könne. Aus der Nachrichtenredaktion Pascal Küpper.
2: Schon länger war über ein solches Abkommen diskutiert worden. Jetzt ist die Rede von einer jahrzehntelangen Partnerschaft mit milliardenschweren Aufträgen für die US-Atomindustrie. Nach amerikanischen Angaben wird es Saudi-Arabien ermöglicht, Reaktoren zu bauen, Uran anzureichern und radioaktive Abfälle wieder aufzubereiten. Die Sorge vor einem Wettrüsten im Nahen Osten ist groß. Saudi-Arabiens Kronprinz bin Salman hat zwar mehrfach gesagt, sein Land strebe keine Atomwaffen an, aber im Falle einer iranischen Atombombe wolle man gleichziehen.
1: Die Vorsitzenden der Unionsparteien haben sich auf einen Kandidaten für den Fraktionsvorsitz im Bundestag geeinigt. Es ist der bisherige Kanzleramtsminister Thorsten Frey. Er wird sich in der kommenden Woche in einer Sondersitzung der Unionsfraktion zur Wahl stellen. Das Amt muss neu besetzt werden, weil Jens Spahn zurückgetreten ist. Innerhalb der Union gab es heftige Kritik an seiner Entscheidung, ein gemeinsames Kind mit seinem Ehemann von einer Leihmutter in den USA austragen zu lassen. Wer Nachfolger Freis als Kanzleramtsminister werden soll, ist noch nicht bekannt. Bundesaußenminister Wadephul besucht heute Südafrika. Es ist die letzte Station seiner viertägigen Afrika-Reise. Aus der Nachrichtenredaktion Thorsten Lange.
3: Südafrika ist der mit Abstand wichtigste Wirtschaftspartner Deutschlands auf dem afrikanischen Kontinent. Und entsprechend sieht das Programm aus. Der CDU-Politiker wird zunächst Siemens Energy besuchen und sich die Produktion zeigen lassen. Das Unternehmen baut dort unter anderem Turbinen und Generatoren für Kraftwerke, stattet Solar- und Windparks aus. Politisch eint beide Länder, dass sie bei Konflikten auf Zusammenarbeit setzen und nicht so sehr auf Alleingänge.
1: Waldbrände sorgen weiterhin in mehreren europäischen Ländern für Gefahr. An der französischen Atlantikküste bei Bordeaux sind am Nachmittag mehrere Orte und auch ein Campingplatz mit 3500 Urlaubern evakuiert worden. Auch ein Strand, an dem sich 600 Fahrzeuge befanden, wurde geräumt. Auch Spanien kämpft weiter mit zahlreichen Bränden. Laut Rettungsdienst mussten unter anderem im Südwesten von Madrid mehrere Gemeinden evakuiert werden. Das waren die Nachrichten. Das Wetter in Deutschland. Tagsüber mehr Wolken und etwas Regen im Südwesten und im Ostseeumfeld oft heiter. Höchstwerte 18 bis 27 Grad. Am Freitag freundlich Richtung Norden ein paar Schauer. Im Norden 19 bis 30 Grad. Am Samstag freundlich. Im Norden vereinzelt Schauer. Es ist 5.03 Uhr.
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4: Die A5 Frankfurt Richtung Karlsruhe ist zwischen Heppenheim und Himsbach wegen einer Nachtbaustelle bis 6 Uhr gesperrt. Die Umleitung führt ab Heppenheim über die U86. A7 Flensburg Richtung Hamburg zwischen Quickborn und Schnelsen Nord. 1 Kilometer Stau nach einem Unfall. Die A8 Karlsruhe Richtung Stuttgart ist zwischen Pforzheim Ost und Pforzheim Süd wegen eines Feuerwehreinsatzes gesperrt. Dort brennt ein Fahrzeug im Baustellenbereich, 2 Kilometer Rückstau vor der Ausleitung. Die A44 Essen Richtung Düsseldorf ist zwischen Dreieck Felbert Nord und Hetterscheid wegen Bauarbeiten bis Mitte Oktober gesperrt. Und die B96 in Berlin, der Tiergartentunnel, ist wegen Wartungsarbeiten bis ca. 6 Uhr in beiden Richtungen gesperrt. Fahren Sie vorsichtig und kommen Sie gut an.
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4: Von NDR Info in Hamburg mit Alex Grantl. Guten Morgen. 4 Tage hat es gedauert, aber seit dem Mittwoch gestern steht fest, wer auf Jens Spahn folgen soll an der Spitze der Unionsfraktion im Bundestag. Es ist Thorsten Frey von der CDU. Frey ist bisher der Chef des Bundeskanzleramts und Bundesminister für besondere Aufgaben. Nächste Woche Mittwoch.

0: Och soll frei von den Abgeordneten der Fraktion zum Vorsitzenden gewählt werden. Es bleibt also noch etwas Zeit, den 52-Jährigen etwas besser kennenzulernen. Christina Nagel.
1: Thorsten Frei stammt aus Baden-Württemberg. Er ist verheiratet, hat 3 Kinder. Der studierte Jurist hat als Rechtsanwalt gearbeitet, bevor er hauptberuflich in die Politik wechselte. Mit 31 wurde er Oberbürgermeister von Donaueschingen. Seit 2013 sitzt er im Deutschen Bundestag. Hier gilt er als fleißig, strukturiert und gut vernetzt. Als jemand, der weiß, wie man Strippen zieht und eigene Positionen in Verhandlungen durchsetzt. Freundlich im Ton, aber, so Parteifreunde, durchaus hart in der Sache. Erfahrung im Umgang mit der Fraktion und der Arbeit im Parlament hat er bereits als parlamentarischer Geschäftsführer gesammelt, quasi als Manager der Fraktion mit Blick auf Termine, Themen und Abläufe. Seine verbindliche Art wird allgemein geschätzt, er kommuniziert gern, in Talkshows ist er gern gesehener Gast. Es ist kein Geheimnis, dass der 52-Jährige das Amt des Fraktionsvorsitzenden gern schon früher übernommen hätte. Friedrich Merz aber entschied anders und holte seinen Vertrauten, der oft als seine rechte Hand bezeichnet wird, zu sich ins Kanzleramt. Als Kanzleramtschef machte Frei nicht immer eine glückliche Figur. Ihm wurde vorgeworfen, weiterhin lieber Interviews zu geben, als abseits der öffentlichen Bühne die Regierungsarbeit mit den Fraktionen und den Bundesländern zu koordinieren. So scheiterte unter anderem die von der Regierung angekündigte Entlastungsprämie für hohe Energiekosten am Widerstand der Länder. Ein Wechsel an die Fraktionsspitze würde deshalb aus Sicht vieler Unionsbeobachter durchaus Sinn machen. Frei wäre dann unter anderem verantwortlich dafür, Unionspositionen nach außen zu vertreten. Er wäre auch derjenige, der strittige Punkte innerhalb der Fraktion, aber auch mit dem Koalitionspartner SPD verhandeln und abräumen muss, um die knappe Mehrheit im Parlament für Entscheidungen der Bundesregierung zu sichern. Kanzler Merz hätte mit Frei jemanden an der Fraktionsspitze, der als absolut loyal gilt, und er hätte die Möglichkeit, den Posten des Kanzleramtschefs neu zu besetzen. Zunächst einmal muss sich Frei in einer Woche allerdings in der Fraktion zur Wahl stellen und zum Nachfolger von Jens Spahn gewählt werden.
0: Die Reformerfolge der letzten Wochen sind auch sein Verdienst. Ja, so hat Bundeskanzler Merz begründet, warum er und CSU-Chef Söder Thorsten Frei jetzt vorschlagen. Manche sehen die Bilanz von Freis Zeit als Kanzleramtsminister aber eher kritisch. Mein Kollege Gerd Woll vom NDR hat darüber mit Hauptstadtkorrespondentin Sabine Henkel gesprochen. Und seine erste Frage war, ob der Job als Kanzleramtsminister nur eine Parkposition war.
2: Nein, das würde ich nicht so formulieren, denn das würde ja bedeuten, dass die Weiterfahrt in die Fraktionen geplant war. Und das war ja ganz und gar nicht so. Das kam ja jetzt alles sehr überraschend und plötzlich für alle Beteiligten. Also dieser Job Kanzleramtsminister, das war schon ernst gemeint. Das wollte Friedrich Merz so. Und Thorsten Frei hat es mitgemacht. Was blieb ihm auch anderes übrig? Und jetzt bekommt er den Job, den er lieber wollte, den er vielleicht auch besser kann, den er vielleicht besser ausübt. Jedenfalls gehe ich von ganz großer Motivation aus, wenn denn Thorsten Frei nächste Woche von der Fraktion gewählt wird, dass er da den Vorsitz entsprechend übernimmt.
3: Man kennt Frei in der Unionsfraktion. Werden Sie ihn mit offenen Armen empfangen dort?
2: So sieht das aus. Also alles, was ich hier sehe und höre, lese an Reaktionen, dann ist das doch durchweg sehr, sehr positiv. Und mein Eindruck vorher war auch kein anderer. Also Thorsten Frei ist anerkannt in der Fraktion. Das ist ja keiner, der hemdsärmlich da durchgeht oder groß aneckt. Er ist eher ein sehr höflicher Mensch, der auch eher leise Töne anschlägt, der aber auch hartnäckig verhandeln kann. Diesen Ruf hat er auch und das erwartet die Fraktion natürlich auch. Eine gewisse Selbstständigkeit und Selbstbewusstsein auch dem Kanzler gegenüber und einer, der jetzt auch schnell Ruhe reinbringt, denn man ist ja mitten in der Legislatur, keine leichte Sache, aber Thorsten Frei hat entsprechende Erfahrungen und das traut man ihm offenbar auch alles zu.
3: Wenn man Thorsten Frei politisch einordnet, dann fällt einem schnell sozusagen der Begriff Mitte-Rechts ein. Ist er der Richtige, wenn es darum geht, sensible Mehrheiten für Schwarz-Rot auszutarieren?
2: Ja, das wird sich zeigen, aber ich denke schon, denn er hat ja als parlamentarischer Geschäftsführer entsprechende Erfahrungen gesammelt. Er hat unter Friedrich Merz gelernt, zumindest wie man eine Fraktion führt. Merz hatte nicht die Aufgabe, in der Opposition mit der SPD oder anderen Koalitionspartner zu agieren. Das hat aber ja Frei zumindest die Erfahrung jetzt im Kanzleramt gesammelt, dass man verschiedene Positionen zusammenbringen muss. Und ich glaube auch, dass er ein Gespür hat für die Fraktion. Also es geht ja auch darum, Gruppen in den eigenen Reihen ausfindig zu machen. Wenn wir zum Beispiel daran denken, wie die junge Gruppe gegen die Rente rebelliert hat. Also so etwas frühzeitig zu erkennen, Gespräche zu führen und das offene Ohr zu haben für andere Gedanken und Meinungen.
3: Die erste Personalie ist jetzt klar, stellt sich die Frage, wer macht das dann im Kanzleramt? Wer wird das managen künftig anders, manche sagen besser?
2: Ja, das wüsste ich auch gern. Ich weiß es schlicht nicht. Da gibt es Unmengen von Gerüchten und Spekulationen. Friedrich Merz hat heute klargestellt, er will jetzt erstmal diese Geschichte klären, also das in der Fraktion. Und jetzt soll sich auch erstmal alles auf Thorsten Frei konzentrieren. Das habe er verdient und das sei angemessen. Und wen er sich dann als neue rechte Hand ins Kanzleramt holt, das wird er vielleicht sogar erst nächste Woche bekannt geben, wenn Frei sich der Wahl in der Fraktion gestellt hat.
3: Trotzdem nochmal spekuliert, Friedrich Merz hat jetzt an einer wichtigen Schaltstelle im Bundestag jemanden, dem er vertraut. Vertrauen ist ja was anderes, als er möglicherweise zu Jens Spahn gehabt haben soll. Das Regieren wird in der Folge einfacher und vielleicht besser.
2: Das ist auf jeden Fall das, was Friedrich Merz erwartet. Und das ist auch das, von dem man von vornherein gesagt hat, es ist eine Chance, dass Spahn jetzt nicht mehr da ist, sondern Merz seinen Vertrauten in die Fraktion setzen kann. Ich glaube, dass es genauso wichtig ist, ist die Entscheidung, wen holt er ins Kanzleramt. Denn da war Frei ja nicht unbedingt an der richtigen Stelle. Das hat nicht so richtig funktioniert. Auch die Zusammenarbeit mit den Ländern, wenn man nur an die 1.000-Euro-Prämie denkt, die ja vollkommen den Bach runtergegangen ist, da steht auch Frei in der Kritik. Also da brauche ich auch jemanden, der schon eine gewisse Erfahrung hat, dem er vertraut und der auch vielleicht im Hintergrund bereit ist, diese ganzen Strippen zu ziehen.
3: Nun hat Merz ja im letzten ZDF-Sommerinterview so ein bisschen kryptisch geantwortet, aber trotzdem die Frage, stehen weitere Personalrochaden an möglicherweise?
2: Ja, das könnte natürlich sein, wenn er im Kabinett noch mal was verschiebt. Also aus einem Ministerium jemanden holt ins Kanzleramt auf den jetzigen Freiposten, dann gibt es da natürlich auch noch mal Verschiebungen. Ich würde jetzt nicht erwarten, dass allzu viele Stühle hin und her gerückt werden, denn das gibt ja sehr viel Unruhe und manche Reformprozesse sind schon angestoßen. Dann müssen sich die Neuen da erst wieder einarbeiten. Kann ich mir jetzt nicht vorstellen, dass es allzu viel Wechsel geben wird, aber den ein oder anderen vielleicht schon.
0: Einschätzungen von Sabine Henkel aus dem ARD Hauptstadtstudio. Und wir werfen einen Blick auf das Wetter in Deutschland. Aktuell ist es insgesamt wolkig. Im Norden gibt es einzelne Schauer und Gewitter, die von Westen her abklingen. Im äußersten Südosten gibt es aktuell schauerartige Regenfälle. Dazu kühlen sich die Temperaturen auf 15 bis 8 Grad ab. Am Vormittag wird es im Südwesten und im Ostseeumfeld vielfach heiter. Sonst ist es stärker bewölkt und vereinzelt gibt es Schauer bei 19 bis 27 Grad. Und die Temperaturen in Deutschland um 4 Uhr, die hören Sie gleich. Vorher eine wichtige Verkehrsmeldung. Vorsicht im Ortenaukreis auf der L103. Zwischen Ettenheim und Grafenhausen in beiden Richtungen sind Kinder auf der Fahrbahn. Im Ortenaukreis auf der L103. Und damit zurück zum Wetter. Die Temperaturen in Deutschland um 5 Uhr. Rostock 15 Grad, Hamburg 14, Bremen 14, Berlin 14, Hannover 14, Leipzig 14, Köln 15 Grad, Frankfurt am Main 13, Stuttgart 15 und München 16 Grad um 5.13 Uhr.
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0: Schulden machen fürs Aufrüsten. So könnte man die Pläne der Bundesregierung zusammenfassen. Denn die schwarz-rote Koalition will mehr Geld für Verteidigung ausgeben, mit Blick auf die Bedrohung durch Russland. Und das Ganze soll mit Schulden finanziert werden. Die Opposition kritisiert das. Und auch in Union und SPD mehren sich die Stimmen, die fragen, wie lange kann das weitergehen? Aus Berlin, Jakob Mayer.
5: Panzer, Drohnen, Kampfjets, Fregatten. Dafür gibt Deutschland schwindelerregende Summen aus. Seit Beginn des Ukraine-Krieges sind die Verteidigungsausgaben um das Doppelte angestiegen, auf rund 110 Milliarden Euro im laufenden Jahr. Bis 2030 sollen sie auf 184 Milliarden anwachsen. Der Großteil wird über neue Schulden finanziert, deren Umfang in den kommenden Jahren jeweils deutlich über der 200-Milliarden-Schwelle liegt. Da wird es auch Fachleuten der schwarz-roten Koalition mulmig. Der CDU-Wirtschaftsexperte Matthias Mittelberg betont nach der Vorstellung des Haushaltsentwurfs:
6: Es kann kein grenzenloses Ausgeben geben, auch nicht im Bereich der Verteidigung.
5: Für die Aufrüstung auf Pump haben Union, SPD und Grüne nach der Bundestagswahl die Schuldenbremse gelockert. Verteidigungsausgaben, die 1% des Bruttoinlandsproduktes übersteigen, können seitdem unbegrenzt über Kredite finanziert werden. Und weil scheinbar unendlich viel Geld da ist, greifen Rüstungsfirmen beherzt zu.
6: Wir erleben, dass in bestimmten Bereichen, wo wir bestellen, auf einmal Preissteigerungen stattfinden,
5: sagt der Christdemokrat Mittelberg.
6: Und dann muss man sich auch, glaube ich, dort bestimmte Grenzen setzen.
5: Das tun Haushaltspolitiker der Koalition inzwischen. Sie haben zum Beispiel die Bestellung mobiler Tankcontainer für die Bundeswehr gestoppt, deren Preis sich verdoppelt hatte. Der CDU-Abgeordnete Andreas Mattfeld spricht von Rüstungsinflation.
7: Hier ist für mich offensichtlich, dass man sich da die Taschen voll macht. Und deshalb haben wir hier wirklich die Reißleine gezogen.
5: Auch die von der Bundeswehr verlangte Beschaffung von Kamikaze-Drohnen haben die Fachleute der Koalition nicht einfach abgewinkt, sagt der SPD-Haushälter Andreas Schwarz.
8: Es soll nicht so am Ende laufen, man kriegt einmal den Auftrag, man ist der Auserwählte für den Auftrag und dann läuft die Gelddruckmaschine an.
5: Noch steht Deutschland bei der Schuldenlast deutlich besser da als die EU-Partner Frankreich, Italien oder Spanien. Damit es so bleibt, hat die Bundesregierung eine Kommission eingesetzt, die Vorschläge für eine moderne Schuldenbremse machen sollte und dafür, wie die Schulden trotz Aufrüstung nicht aus dem Ruder laufen. Clemens Fußt gehört dem Gremium an. Der Präsident des Münchner IFO-Instituts hält Schulden dann für vertretbar, wenn Verteidigungsausgaben vorübergehend ansteigen.
9: Klar ist, Schuldenfinanzierung für Verteidigungsausgaben geht auf Dauer nicht.
5: Aber wie schnell Rüstung zumindest größtenteils wieder aus dem regulären Etat bezahlt werden soll, darüber sind sich die Mitglieder der Kommission zur Reform der Schuldenbremse nicht einig. Anders als bei Rente, Pflege und Krankenversicherung konnte die Bundesregierung die Lösung dieses Problems also nicht auslagern. Bundeskanzler Friedrich Merz sieht schwarz.
10: Die Hürden für eine erneute Änderung der Schuldenbremse sind extrem hoch. Und insofern bin ich nicht sehr zuversichtlich, dass es uns gelingt, die Änderung der Schuldenbremse in dieser Regierung noch einmal auf den Weg zu bringen.
5: Das zuständige Bundesfinanzministerium will zunächst den Kommissionsbericht abwarten und dann weitersehen. Auch wenn das Unbehagen in der schwarz-roten Koalition wächst, das Aufrüsten auf Pump geht also erstmal weiter.
0: Schon lange wünscht sich Saudi-Arabien, ein ziviles Atomprogramm aufbauen zu können. Und jetzt scheint das Land am Ziel zu sein. Mitten im Iran-Krieg haben die USA und Saudi-Arabien ein entsprechendes Abkommen geschlossen zum Aufbau eines zivilen Atomprogramms. Laut US-Regierung seien zwei entsprechende Verträge vom US-Energieminister und seinem saudischen Amtskollegen unterzeichnet worden. Moritz Behrendt blickt auf die Partnerschaft der beiden Länder zurück und auf einen musikalischen Empfang für den US-Präsidenten.
11: Als US-Präsident Donald Trump im letzten Jahr in die saudische Hauptstadt Riad gereist ist, wurde er mit viel Pomp empfangen. Die Saudis versprachen milliardenschwere Investitionen, Kronprinz Mohammed bin Salman und Trump überboten sich gegenseitig mit schmeichelnden Worten. Von der besonderen Partnerschaft beider Länder schwärmte Trump und von der Freude, den Kronprinzen immer wieder zu sehen. Der Besuch wurde medial als großer Erfolg gefeiert. Was damals unterging, zwei der wichtigsten Wünsche Saudi-Arabiens blieben unerfüllt. Der nach einer robusten Sicherheitsgarantie durch die USA und der nach Unterstützung beim Aufbau eines Atomprogramms. Das sei strategisch für Saudi-Arabien besonders wichtig, sagte damals der saudische Politikwissenschaftler Aziz Al-Rashian. Sollte es hier vorangehen, würde dies der saudischen Industrie einen entscheidenden Schub verleihen. Genau den Schub, den sie benötigt, um die für 2030 gesteckten Ziele zu erreichen. Vision 2030 heißt das Reformprogramm, mit dem de facto Herrscher bin Salman die saudische Wirtschaft umkrempelt. Dabei setzt er zunehmend auf energieintensive Branchen. So sollen riesige Rechenzentren entstehen für künstliche Intelligenz. Atomkraftwerke könnten den dafür benötigten Strom produzieren. Das Streben Saudi-Arabiens nach nuklearer Energie ist nicht neu und hat auch politische Seiten. Dabei gehe es nicht zuletzt ums Prestige, sagt Atomexpertin Nur Aid. Die Nachbarn aus den Vereinigten Arabischen Emiraten rühmten sich damit, das erste arabische Land in der Region mit Atomreaktoren zu sein. Das Kraftwerk Baraka wurde vor 6 Jahren in Betrieb genommen und ziert sogar einen emiratischen Geldschein. Auch in Ägypten ist ein Atomkraftwerk in Bau mit Unterstützung aus Russland. Noch stärker im Fokus steht die Rivalität der Saudis mit 2 anderen regionalen Mächten, Israel und Iran. Israel nutzt Nuklearenergie zur Forschung und ist im Besitz von Atomwaffen, auch wenn sich das Land dazu offiziell nie bekannt hat. Der Iran wiederum verfolgt bereits seit Schah-Zeiten über ein Atomprogramm, zunächst noch mit Hilfe aus westlichen Staaten wie den USA, Frankreich und der Bundesrepublik Deutschland. Nach der Islamischen Revolution im Jahr 1979 errichtete der Iran dann Anlagen zur Urananreicherung. Die diene ausschließlich zivilen Zwecken, betont das Regime in Teheran seither immer wieder. Israel und westliche Staaten werfen dem Iran jedoch vor, nach Atombomben zu streben. Das zu verhindern, ist eines der Ziele im aktuellen Krieg. Atombomben im Iran, eine Sorge, die offenbar auch in Saudi-Arabien ernst genommen wurde. So sagte Kronprinz bin Salman vor 8 Jahren. Was, wenn der Iran in einigen Jahren nur noch Tage von der Herstellung einer Atombombe entfernt ist? Teheran wird sich nicht an Verträge halten, sondern die Bombe bauen. Das zwingt uns dann, Iran mit nuklearen Mitteln entgegenzutreten. Das Risiko, dass im Nahen Osten ein nukleares Wettrüsten stattfinden könnte, war ein Grund für die Zurückhaltung der USA bei der Unterstützung Riads. Ein anderer war, dass auch Trump Saudi-Arabien im letzten Jahr mit einem unerfüllten Wunsch verlassen hat. Dass Saudi-Arabien Beziehungen zu Israel aufnimmt, im Rahmen der sogenannten Abraham-Abkommen. Das hat die saudische Regierung zuletzt vehement abgelehnt. Sie wirft Israel vor, im Gazastreifen einen Völkermord an den Palästinensern zu verüben. Diese Differenzen bleiben. Der nuklearen Zusammenarbeit zwischen Saudi-Arabien und den USA scheinen sie jetzt jedoch nicht mehr im Wege zu stehen.
0: Die PCK-Raffinerie in Schwedt in Brandenburg versorgt Deutschlands Nordosten und Berlin mit Sprit, Heizöl und Kerosin. Lange gab es Pläne, eine Pipeline zwischen Schwedt und Rostock auszubauen. Die Pipeline war eigentlich nämlich nur als Reserve gedacht. Aber seit dem russischen Angriffskrieg fließt kein russisches Öl mehr nach Schwedt und die Pipeline nach Rostock, die wurde dann zur zentralen Verbindung. Jetzt scheint das Bundeswirtschaftsministerium den geplanten Ausbau erstmal nicht mehr zu verfolgen. Wie das in der Raffinerie ankommt, berichtet unser Reporter Thorsten Südow.
12: Der Betriebsrat der PCK-Raffinerie Schwedt ist überrascht und besorgt, dass Zusagen aus der Zeit der Ampelregierung offenbar nicht mehr gelten und das Bundeswirtschaftsministerium den Ausbau der für die Raffinerie wichtigen Ölleitung vom Hafen Rostock nach Schwedt in Frage stellt.
13: Grundsätzlich trifft sowas immer auf Sorge, wenn man sagt, ja, es wurde ja mal entschieden, kein russisches Rohöl mehr etc. Und dann gab es ja damals auch von der Vorgängerregierung die Aussage, dafür wird dann eben die Rostock-Pipeline ertüchtigt. Und da ist man natürlich mehr als enttäuscht zu hören, dass diese aus unserer Sicht Versprechen nicht mehr umgesetzt werden.
12: Sagt der PCK-Betriebsratsvorsitzende Danny Rutenburg. Mit 400 Millionen Euro sollte die jährliche Transportkapazität der Pipeline auf 9 Millionen Tonnen Öl erweitert werden. Auch die PCK-Eigner wie der Shell-Konzern sollten investieren. Jetzt macht das Bundeswirtschaftsministerium überraschend in der Antwort auf eine linken Bundestagsanfrage klar, dass dieses Geld nicht ausschließlich für die Pipeline-Ertüchtigung, sondern unter anderem für Innovationsvorhaben im PCK-Umfeld eingesetzt werden kann, falls der Pipeline-Ausbau nicht umgesetzt werden sollte. Die bisherigen Ausbaupläne seien vorerst gestoppt. Der Brandenburger Linken-Bundestagsabgeordnete Christian Görke kritisiert die aus seiner Sicht geänderte Position des Bundeswirtschaftsministeriums.
14: Es tangiert unsere Energiesicherheit und die Souveränität, weil wir jetzt angewiesen sind auf Ersatzlieferungen, die temporär jetzt reingekommen sind aus Danzig. Und deshalb erwarte ich endlich von der Bundesregierung jetzt Nägel mit Köpfen. Die Übernahme, sofort die Übernahme auf der Grundlage des Energiesicherungsgesetzes der Rostock-Anteile, Neubau einer leistungsfähigen Pipeline von Schwedt nach Rostock, statt nach dem Ausland zu schielen und damit die Arbeitsplätze dauerhaft in Schwedt zu sichern.
12: Görke wirft der Bundesregierung vor, ein Sterben auf Raten für Schwedt in Kauf zu nehmen. Davon redet PCK-Betriebsratschef Rutenburg nicht. Es komme darauf an, zusätzliches Rohöl weiter über den Hafen Danzig und die dortige Pipeline zu erhalten.
13: Wichtig ist aus unserer Sicht wirklich das Thema, dass man mit der polnischen Regierung weiterhin verhandelt, um die Möglichkeiten zu nutzen, über den Danzig Hafen mehr Rohöl hierher zu kriegen. Das ist eigentlich die Priorität, die man aktuell haben muss. Die Leitungen stehen, die Kapazitäten sind da. Hier fehlen nur noch die politischen Akteure, die Ja sagen.
12: Das Brandenburger Wirtschaftsministerium wollte sich zunächst nicht zu den Fragezeichen hinter der vor Jahren zugesagten Ertüchtigung der Pipeline Rostock-Schwedt äußern.
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0: Mit Stefan Grothoff. Bronze für Deutschland bei der Kanuslalom-WM im US-amerikanischen Oklahoma City. Im Einer-Kanadier der Männer waren nur Großbritannien und Frankreich besser. Thorsten vom Wege mit Einzelheiten.
15: Im nicht-olympischen Teamwettbewerb der Kanadier belegte das Herrentrio mit Routinier Sideris Tasiades aus Augsburg und den beiden für den Kanu-Club Leipzig startenden Timo Trummer und Lennart Tuchscherer Platz 3 hinter dem neuen Weltmeister Großbritannien und Frankreich, das seine Goldchance durch eine Berührung des letzten Tores vergeben hatte. Das DKV-Trio musste als erstes in den Kanal in Oklahoma City und legte einen fehlerfreien und schnellen Lauf hin, an dem sich die Konkurrenz lange Zeit die Zähne ausgebissen hatte. Weniger erfolgreich agierten dagegen die deutschen Kanadier Frauen. Das Trio aus Leipzig leistete sich in einer engen Konkurrenz zwei Torstangenberührungen und fiel durch diese Fehler auf Platz 7 zurück. Allerdings hätte die reine Fahrzeit auch nicht zu einer Medaille gereicht. Gold holte hier die Slowakei vor Tschechien und Frankreich. Die vier platzierten Britinnen hatten nicht einmal 2 Sekunden Rückstand auf Gold. Deutschland fehlten am Ende über 8 Sekunden zu Platz 1.
0: In Oklahoma City sollen 2028 auch olympische Kanu-Wettkämpfe stattfinden. Der belgische Radprofi Jasper Philipsen hat die 17. Etappe der Tour de France gewonnen. Nach knapp 175 Kilometern konnte der Sprinter jubeln, weil er in Teamkollege Mathieu van der Poel einen extrem prominenten, hochkarätigen Helfer hatte. Heute beginnt die sogenannte Alpentrilogie, bei der insgesamt mehr als 10.000 Höhenmeter zu bewältigen sind. Holger Gerske ist vor Ort. Wie arg wird sie denn, die Kraxelei? Und was wird Tadej Pogacar anstellen, der Führende der Gesamtwertung?
16: Ja, diese Etappe ist die leichteste der 3 folgenden Alpenetappen, die jetzt auf dem Programm stehen. Und dennoch sind es 4000 Höhenmeter. Das ist eine superschwere Aufgabe. 5 Bergwertungen gibt es verteilt auf diese 185 Kilometer in den südlichen Alpen. 2 davon gehören zur zweitschwersten Kategorie, darunter auch der 7 Kilometer lange Schlussanstieg. 2 Szenarien sind aus meiner Sicht denkbar für diese Etappe. Zum einen, es gibt eine Ausreißergruppe mit großem Vorsprung, die um den Tagessieg kämpft, und dahinter gibt es dann den Kampf um die Abstände in der Gesamtwertung. Oder aber Variante 2, Tadej Pogacar möchte mal wieder eine alte Rechnung begleichen, denn an dieser Stelle, an dieser Bergankunft in Ossier-Merlet, ist er vor 6 Jahren nur Zweiter geworden hinter seinem Landsmann Primoz Roglic. Also dieser Etappensieg in diesem Skiort, der fehlt ihm noch.
0: Erster Wettkampftag heute bei den Finals, Deutschlands größtem Leichtathletikfest, dieses Jahr zu Gast in Niedersachsens Landeshauptstadt Hannover. 4 Tage lang wetteifern rund 4000 Sportler um insgesamt 143 deutsche Meistertitel. Frage an die Kollegin Anne Hild. Welche Highlights hat der erste Wettkampftag?
17: Es ist super schwierig, sich für eins zu entscheiden. Ich stelle mir zum Beispiel Stabhochsprung auf dem Opernplatz wirklich spektakulär vor. Das Männerfinale startet da um 16 Uhr und ist super prominent besetzt mit Bokanalita Bere und Gillian Ladwig, also dem aktuellen deutschen Meister und dem Dominator der Jahre davor. Und während dann nebenan die ersten Matches im Beachvolleyball ausgetragen werden, finden ein paar Meter weiter am Marschsee die ersten Kanu-Wettbewerbe statt. Action auf dem Steinhuder Meer mit Windsurfen, Segeln und Coastal Row. Das sogenannte Küstenrudern wird ja in 2 Jahren erstmals olympisch sein und die Wettkämpfe starten an Land. Nach einem Sprint Richtung Wasser geht es in einem Slalomkurs um 2 Bojen und wieder aus dem Boot raus in Richtung Ziellinie. Hoch hinaus geht es in der großen Arena am Messegelände beim Trampolinturnen und dem Mehrkampf der Männer an den Geräten. Und dafür hat sogar der mehrfache deutsche Meister und Lokalmatador Andreas Toba sein Karriereende vertagt.
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Zwei Themen stehen zur Auswahl. Zum einen Flüsse und Vögel und zum anderen europäische Kultur. Je nachdem, für welches Thema sich die Europäer entscheiden, könnten wir bald auf unseren neuen Euro-Banknoten Eisvögel, Basstölpel oder Weißstörche haben. Oder eben Ludwig van Beethoven, Leonardo da Vinci oder Maria Callas. Was genau die EZB für die neuen Euroscheine plant, das hören Sie gleich nach den Nachrichten bei uns.

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1: Um 5.29 Uhr mit Juliette Groß. Die US-Regierung will Saudi-Arabien dabei helfen, ein ziviles Atomprogramm aufzubauen. Kritiker fürchten, es könne nicht bei der friedlichen Nutzung bleiben. Aus Washington, Carsten Kühntop.
2: Wie US-Energieminister Wright mitteilte, haben er und sein saudischer Amtskollege eine entsprechende Vereinbarung unterschrieben. Außerdem unterzeichneten beide eine Übereinkunft zu Atominspektionen. Die Saudis möchten die Atomkraft zur Stromversorgung nutzen. Das würde es ihnen erlauben, mehr Erdöl ins Ausland zu verkaufen. Teile der Vereinbarungen sind geheim. Kritiker fürchten, sie könnten es den Saudis erlauben, Uran bis zur Waffenfähigkeit anzureichern. Die US-Regierung widerspricht dem.
1: Das US-Militär hat neue Angriffe auf den Iran gestartet. Es ist die 12. Nacht in Folge mit amerikanischen Angriffen. Vorher hatte Präsident Trump eine deutliche Drohung ausgesprochen. Ihm zufolge wird künftig jedes Mal eine Brücke oder ein Kraftwerk im Iran bombardiert, wenn der Iran ein Schiff in der Straße von Hormus beschießt. Laut US-Militär geht es darum, die Kontrolle über die Meerenge zurückzugewinnen. Das Bundesverfassungsgericht entscheidet heute darüber, wie viel Zeit Bundestagsabgeordneten für die Beratung von Gesetzen zusteht. Grundlage ist das sogenannte Heizungsgesetz der Ampelkoalition. 2023 hatte das Bundesverfassungsgericht eine Abstimmung im Bundestag zu dem Gesetz kurz vor der Sommerpause gestoppt. Aus der Nachrichtenredaktion Bethül Sarikaya.
3: Der frühere CDU-Bundestagsabgeordnete Thomas Heilmann sah damals seine Rechte durch eine zu kurze Beratungszeit verletzt. Denn vor der Abstimmung gab es noch umfangreiche Änderungen an dem Gesetz der Ampelkoalition. Deshalb stellte er einen Eilantrag, der in Karlsruhe Erfolg hatte. Bei dem Verfahren jetzt entscheidet Deutschlands höchstes Gericht in der Hauptsache darüber. Es geht unter anderem um die Frage, wann aus einem schnellen ein zu schnelles Gesetzgebungsverfahren wird.
1: Die EU-Kommission hat der milliardenschweren Übernahme des Hollywood-Konzerns Warner Brothers durch den Konkurrenten Paramount zugestimmt. Allerdings unter Auflagen. Paramount muss seine Beteiligung am Filmverleiher United International Pictures aufgeben. Denn die EU-Kommission befürchtet, dass das Unternehmen nach der Übernahme schlechtere Konditionen für die Kinobetreiber durchsetzen könnte, zum Nachteil der europäischen Verbraucher. Im Bereich der Filmproduktion sieht die Kommission dagegen keine Gefahr für den Wettbewerb. Das Wetter in Deutschland. Tagsüber mehr Wolken und etwas Regen im Südwesten und im Ostseeumfeld oft heiter. Höchstwerte 18 bis 27 Grad. Am Freitag freundlich, Richtung Norden ein paar Schauer. Im Norden 19 bis 30 Grad. Am Samstag freundlich, im Norden vereinzelt Schauer, Richtung Hochrhein einzelne Gewitter. 20 bis 32 Grad. Das waren die Nachrichten.
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4: Die A5 Frankfurt Richtung Karlsruhe ist zwischen Heppenheim und Hemsbach wegen einer Baustelle bis 6 Uhr gesperrt. Eine Umleitung ist eingerichtet. Die A7 Flensburg Richtung Hamburg zwischen Quickborn und Schnelsen Nord 2 Kilometer Stau nach einem Unfall. Die A8 Karlsruhe Richtung Stuttgart zwischen Pforzheim West und Pforzheimer Ost 5 Kilometer Stau. Die A8 Karlsruhe Richtung Stuttgart ist zwischen Pforzheim Ost und Pforzheim Süd wegen Bergungs- und Reinigungsarbeiten gesperrt. Dort hatte ein Fahrzeug im Baustellenbereich gebrannt. 5 Kilometer Rückstau ab Pforzheim West. Der Verkehr wird abgeleitet. Die A44 Essen Richtung Düsseldorf ist zwischen Dreieck Felbert Nord und Hetterscheid wegen Bauarbeiten bis Mitte Oktober gesperrt. Und auf der A623 Friedrichsthal Richtung Saarbrücken in Höhe Saarbrücken-Dudweiler gibt es eine Meldung. Allerdings steht bei mir nicht, was genau da ist. Fahren Sie also am besten vorsichtig und kommen Sie gut an.
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4: Mit Alex Grantel, guten Morgen. Im Mai hatte US-Finanzminister Bessent Pläne für eine 250-Dollar-Note vorgestellt und er bekam Kritik und Spott, denn auf dem Geldschein soll das Gesicht von US-Präsident Trump abgedruckt werden. Da sind die Pläne der Europäischen Zentralbank bei uns deutlich weniger kontrovers. Die EZB plant schon länger, neue Motive auf die Euroscheine zu drucken. Im Gespräch sind Motive aus dem Bereich europäische Kultur oder europäische Natur. Die Europäer sollen dabei mitentscheiden können. Klaus-Rainer Jackisch aus der ARD-Finanzredaktion weiß mehr und hat sich dazu auch die bisherigen Motive genau angesehen.
5: Fast 30 Jahre lang waren sie das prägende Merkmal der Banknoten im Euroraum. Brücken, Tore und Fenster, alle in einem abstrakten Baustil gehalten, um kein Land zu bevorzugen und um alle Euro-Staaten zu vereinen, so die Idee der Gründungsväter. Doch damit ist bald Schluss. Die künftigen Euroscheine werden entweder europäische Persönlichkeiten und Kulturräume oder europäische Flüsse und Vögel sowie europäische Institutionen zieren. Ein Auswahlgremium suchte aus Tausenden von Entwürfen und Ideen insgesamt 10 verschiedene Vorlagen für die neue Banknotenserie aus. Die Scheine werden wie gewohnt weiterhin 6 Nominierungen haben, vom 5er bis zum 200er Schein. Ihre Einführung ist nach aufwendigen Tests und Sicherheitsverfahren aber erst ab Ende 2028 geplant. Zuvor haben auch die rund 350 Millionen Bürgerinnen und Bürger der Eurozone ein Mitspracherecht, wie ihr künftiges Geld aussehen soll. Auf der Internetseite der Europäischen Zentralbank können Sie ab heute Nachmittag mitbestimmen, welche Motivserie sich durchsetzen soll. Das letzte Wort hat dann der EZB-Rat, der darüber im Dezember entscheiden wird. Zur Wahl stehen 2 Motivserien in jeweils 5 Varianten, von denen aber nur eine tatsächlich umgesetzt werden soll. Die erste Serie befasst sich mit berühmten europäischen Personen auf der Vorderseite, darunter der Komponist und Pianist Ludwig van Beethoven, die Physikerin und Chemikerin Marie Curie oder der Maler, Bildhauer, Ingenieur und Architekt Leonardo da Vinci. Auf der Rückseite sollen sich europäische Kulturräume wiederfinden. Darunter verstehen die Initiatoren Marktplätze, Theater, Opern oder Parkanlagen. Bei der zweiten Serie befinden sich auf der Vorderseite Flüsse und Vögel, etwa eine Gebirgsquelle, ein Wasserfall oder ein Flusstal, zusammen mit typischen europäischen Vögeln wie dem Mauersegler, dem Eisvogel oder dem Weißstorch. Auf der Rückseite dieser Serie findet man dann europäische Institutionen, etwa das Europäische Parlament, die Europäische Kommission oder den Europäischen Gerichtshof. In Form und Farbe werden sich die neuen Scheine von den alten nicht unterscheiden. Der 5-Euro-Schein bleibt also grau, der 10er rot und der 20-Euro-Schein bleibt blau. Allerdings sollen die neuen Banknoten zahlreiche neue Sicherheitselemente enthalten.
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4: Gold als Anlageprodukt, das war für viele lange Zeit ein sehr verlässliches Investment, auch in Krisenzeiten. Aber nach einem Rekordkurs kam ein heftiger Einbruch und dazu starke Schwankungen, die teilweise stärker ausfielen als beim Bitcoin. Wie sicher ist Gold also noch und wie sind die weiteren Aussichten für den Goldpreis? Aus der ARD-Finanzredaktion Angela Göpfert.
6: Wenn Krieg herrscht und die Börsen schwanken, suchen Anleger normalerweise Schutz im sicheren Hafen Gold. Doch zuletzt funktionierte diese alte Regel kaum noch. Seit dem Rekordhoch von knapp $5.600 im Januar ist der Preis zeitweise um fast 30% eingebrochen. Ein Grund für den Absturz: die Rallye war zuvor schlicht zu weit gelaufen, sagt Michael Blumenroth von Deutsche Bank Research.
7: Wir haben ja schon eine starke Kurssteigerung gesehen, die im letzten Jahr ja außer Rand und Band geraten ist fast. Der Preis hat sich verdoppelt innerhalb eines Jahres. Das ist einfach zu viel in zu kurzer Zeit gewesen. Also da war zu viel Spekulation drin.
6: Der Rückschlag ist damit auch eine Korrektur der vorherigen Übertreibung. Zumal Gold zu Jahresbeginn selbst inflationsbereinigt so teuer war wie nie zuvor, betont Thomas Benedix von Union Investment.
8: Insofern ist der jetzige Rückgang aus meiner Sicht nur ein Echo des Preisanstiegs im Jahr 2025. Und in dem Sinne ganz gesund.
6: Der Rückgang allein ist dabei gar nicht das größte Problem. Schwerer wiegt, wie unruhig der Markt zuletzt geworden ist.
8: Zumal wir hatten gleichzeitig eine sehr hohe Volatilität im Goldpreis. Gold war zeitweise sogar schwankungsanfälliger als der Bitcoin. Das hat dann auch dazu geführt, dass Zentralbanken ihre Käufe verlangsamt haben.
6: Nun könnte allerdings ein Wendepunkt erreicht sein. Laut einer aktuellen Umfrage der Lobbyorganisation World Gold Council will fast die Hälfte der befragten Notenbanken die eigenen Goldreserven erhöhen. Ein Rekordwert. Gegen weitere Kurssteigerungen sprechen allerdings die Zinserwartungen. Die sind zuletzt gestiegen, vor allem wegen höherer Ölpreise und der damit verbundenen Inflationsrisiken. Das belastet Gold, denn das Edelmetall wirft weder Zinsen noch Dividenden ab, so Rohstoffexperte Thomas Benedix.
8: Und wenn jetzt andere als sicher geltende Anlagen, beispielsweise deutsche oder amerikanische Staatsanleihen, höhere Zinsen abwerfen oder die Aussicht auf höhere Zinsen besteht, dann wird Gold aus relativer Sicht weniger attraktiv
6: Doch wie geht es jetzt weiter? Die Marke von 4.000 Dollar gilt vor allem psychologisch als wichtige Unterstützung. Zwar hat sich der Preis zuletzt etwas erholt und liegt darüber, Entwarnung gibt Michael Blumenroth aber nicht.
7: Ich kann es nicht ausschließen, dass wir nochmal so einen Rückschlag sehen werden, der uns unter die 4.000 Dollar die Unze führt. Aber momentan sieht es doch so ein bisschen aus, als würden die Märkte schauen, ob sich da vielleicht doch ein Boden gerade findet.
6: Auch der World Gold Council erwartet für die zweite Jahreshälfte eher eine Seitwärtsbewegung. Allerdings könnten neue Konjunktursorgen oder eine weitere geopolitische Eskalation den Goldpreis wieder antreiben. Das Edelmetall bleibt für Anleger und Notenbanken damit wichtig. Doch die jüngsten Kursschwankungen haben am Image von Gold als sicherer Hafen deutlich gekratzt.
9: Hausbesitzerinnen und Hausbesitzer können für den Heizungstausch wieder Zuschüsse bei der staatlichen Förderbank KfW beantragen. Für die Anschaffung und den Einbau von Wärmepumpen oder auch anderen klimafreundlichen Heizungen gibt es aber insgesamt weniger Geld vom Staat. Und die Förderung, die wird stärker nach Einkommen gestaffelt. Was genau die neuen Regeln bedeuten, das berichtet Jessica Brautsch.
10: Das neue Gebäudemodernisierungsgesetz hatte viele Eigenheimbesitzer nervös gemacht. Dementsprechend klingelte beim Verband Eigenheim häufiger das Telefon als sonst, erzählt Bundesgeschäftsführerin Verena Öhrenbass.
11: Wir hatten tatsächlich viele Anrufe von Menschen, die geplant haben mit einer Heizung und jetzt dann große Angst hatten, dass sie gar keine Förderung mehr bekommen.
10: Doch der Umstieg auf klimafreundliche Heizungen und Wärmepumpen wird weiterhin gefördert. Das ist die gute Nachricht. Was sich nun aber ändert, erklärt Jakob Grimm, Referent für Wohnungs- und Stadtentwicklungspolitik beim Zentralverband der Deutschen Haus-, Wohnungs- und Grundeigentümer Haus und Grund.
12: Dass zum einen die förderfähigen Kosten jetzt schon gesenkt wurden. Die lagen bei 30.000 Euro früher. Jetzt ab heute gilt die neue Obergrenze von 28. Das heißt, wenn die Heizung selbst mehr als 28.000 Euro kostet, können die verschiedenen Förderquoten eben nur auf diese 28.000 Euro angerechnet werden.
10: Neu ist auch, dass die Förderung gestaffelt wird. Haushalte mit einem Jahreseinkommen von bis zu 30.000 Euro erhalten mit 40% die höchste Förderung. Für jedes minderjährige Kind darf das Haushaltseinkommen um 10.000 Euro höher liegen. Eine Änderung, die Verena Öhrenbass vom Verband Eigenheim begrüßt.
11: Aber es gibt tatsächlich im ländlichen Raum viele Menschen mit einem geringen Einkommen, die auch Einfamilienhäuser haben. Und die nutzen das natürlich. Oder aber Rentnerinnen und Rentner, die vielleicht nach dem Versterben des Ehepartners mit einer Rente zurückbleiben, die halt auch ein geringes Einkommen haben.
10: Einen negativen Aspekt der neuen Förderung betont Öhrenbass allerdings ebenfalls. Die maximal förderfähigen Kosten sollen bis zum Jahr 2030 alle 6 Monate um jeweils 750 Euro sinken. Am Ende würden die förderfähigen Kosten nur noch bei 22.000 Euro liegen. Der Verband Eigenheim kritisiert dies als auslaufende Förderung. Eine Regelung, die die Vorteile für die Haushalte langfristig wieder schmälert und gar nicht mehr die durchschnittlichen Kosten einer Wärmepumpe decken könnte, meint auch Grimm von Haus und Grund.
12: Das heißt, in diesem Jahr aktuell liegt der Betrag dann etwas höher, da ja aber die förderfähigen Kosten dann von Jahr zu Jahr auch weiter absinken und das gilt ja für alle gleichermaßen, verpufft dieser Effekt für einkommensschwache Haushalte.
10: Bedeutet das, lieber heute als in einem Jahr eine neue Heizung einbauen? So einfach ist für Jakob Grimm die Antwort nicht.
12: Wenn ich an einem Punkt bin, an dem ich mich für den Heizungstausch entschieden habe, würde ich jetzt nicht aufgrund geänderter Förderstrukturen meine Entscheidung ändern. Ich würde allerdings auch nicht, weil da die förderfähigen Kosten jetzt schrittweise abgesenkt werden, da eine Entscheidung vorziehen.
10: Leid tue es Grimm vor allem für diejenigen, die bereits die Planung einer neuen Heizung begonnen haben und nun vor veränderten Förderbedingungen stehen und damit auch finanziellen Herausforderungen.
9: Was bedeutet die neue Wärmepumpenförderung? Das war der Beitrag von Jessica Brautsch. Die Zeit, es ist 5.43 Uhr.
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9: Südafrika ist die größte Volkswirtschaft in Afrika, südlich der Sahara und Deutschlands wichtigster Wirtschaftspartner auf dem Kontinent. Kein Wunder also, dass Bundesaußenminister Wadefuhl auf seiner Afrika-Reise auch in Südafrika vorbeischaut. 4 Tage war er auf dem afrikanischen Kontinent unterwegs, in Mauretanien, in Nigeria und jetzt in Südafrika. Heute Abend kehrt Wadefuhl dann nach Berlin zurück. Georg Schwarte hat ihn auf der Reise begleitet, auch nach Nigeria, wo Wadefuhl freundlich empfangen wurde.
13: Your Excellency, Johann Wadefuhl.
14: Eure Exzellenz Johann Wadefuhl sitzt im 8. Stock des nigerianischen Außenministeriums. Neben ihm seine Amtskollegin Bianca Odemegwu Oyugwu. Vor ihm beide Delegationen und die klatschen erst einmal freundlich für den deutschen Minister.
13: I welcome you and your delegation to Nigeria.
14: Nigeria, wirtschaftlich ein Powerhouse Afrikas, aber die Probleme trotzdem riesig. Terror, Hunger, Klimawandel, irreguläre Migration. Wadefuhl weiß das alles, aber er ist nun mal hier, auch um die deutsche Wirtschaft zu ermuntern, in Nigeria zu investieren. Die Sicherheitslage trotzdem schlecht. Deutschland will helfen, Geld und Beratung, und Wadefuhl macht auf Optimismus.
15: Ich bin guter Dinge, dass wir gemeinsam mit den Polizeibehörden hier im Land für eine ausreichende Sicherheitslage sorgen können und dass ein wirtschaftliches Engagement dadurch nicht eingeschränkt ist.
14: Denn Nigeria ist der zweitwichtigste Handelspartner in Subsahara-Afrika, wächst, hat Rohöl, IT und mehr. Deswegen soll's was werden mit der engeren Partnerschaft, sagt Wadefuhl später draußen vor der Tür. Aber obwohl er hier in Afrika ist, hören woanders die Probleme nicht auf. Ukraines Präsident Zelensky hat gerade erst den Verteidigungsminister, dann den Armeechef gewechselt. Wadefuhl will deshalb dringend mit seinem ukrainischen Kollegen telefonieren, kündigt er in Afrika an.
15: Wir wollen uns austauschen über die Sicherheitslage insgesamt, aber natürlich auch über die Personalentscheidung, die Präsident Zelensky jetzt dort getroffen hat.
14: Wichtig aber auch, was zu Hause passiert. Thorsten Frey soll Fraktionschef werden. Wadefuhl, der Außenminister, wird deshalb hier in Nigerias Hauptstadt Abuja kurz zum Vorsitzenden des Thorsten Frey Fanclubs auf Auslandsreise.
15: Thorsten Frey ist genau der richtige Mann, den die CDU-CSU-Fraktion jetzt braucht. Er kennt die Fraktion aus dem FF.
14: Dann weiter zum Flughafen in Abuja. Südafrika wartet heute, die letzte Station für Wadefuhl, Deutschlands wichtigster Partner, aber einer, der gerade bei US-Präsident Trump nicht gut gelitten ist. Trump hat Südafrika aus dem G20-Kreis geworfen, zumindest für den G20-Gipfel im Dezember in Miami. Der deutsche Minister versteht seinen Besuch heute deshalb auch als Solidaritätsadresse.
15: Südafrika ist Mitglied von G20, auch wenn die amerikanische Präsidentschaft das Land derzeit nicht einlädt.
14: Er wird heute Südafrikas Präsidenten treffen, seinen Außenministerkollegen und deutsche Firmen besichtigen. Kurzum, er versucht seinen Außenministerjob zu machen in ziemlich unruhigen Zeiten, bevor es am Abend wieder zurückgeht, mitten hinein ins Personalkarussell seiner Union in Berlin.
16: Kultur.
17: Der Tod ihres Vaters stürzt eine junge Wissenschaftlerin in eine Krise, aus der sie sich mit Hilfe eines Habichts befreit. Das ist, sehr kurz zusammengefasst, die Story des Films Harvey Habicht, der auf einem autobiografischen Roman beruht. Unsere Reporterin Wally Müller hat sich die Verfilmung angesehen, die heute in die Kinos kommt.
18: Ein Habicht als Haustier? Sagen wir mal so, wer wirklich nur Spaß an einem Vögelchen haben will, legt sich besser einen Wellensittich zu. Für das Zusammenleben mit einem Raubvogel braucht es schon dringlichere Gründe. In Helens Fall ist es Trauer. Der plötzliche Tod ihres geliebten Vaters hat die junge Cambridge-Dozentin, gespielt von Claire Foy, völlig aus der Bahn geworfen. Der Papa war Fotograf und hat mit Helen seit Kindertagen ausgedehnte Streifzüge durch die Natur unternommen. Jetzt kreisen ihre Gedanken nur noch um ihn, hört sie im Kopf nur noch seine Stimme.
19: Du musst geduldig sein. Bei einem Auftrag muss ich manchmal stundenlang warten, um das gewünschte Foto zu bekommen. Ich kann mir keinen Tee kochen oder die Zeitung lesen. Hör zu, es ist tatsächlich ein Paar. Sieh sie dir an.
18: Die Erinnerung an ein Habichtpaar, das sie einst gemeinsam beobachtet haben, bringt Helen auf eine Idee. Vielleicht würde sie sich dem verstorbenen Vater näher fühlen, wenn sie sich selbst so ein Tier zulegte.
20: Ich will einen Habicht.
21: Habichte, die wildesten und verrücktesten Greifvögel.
18: Ein Züchter verkauft ihr Mabel, eine imposante Habichtdame, deren stechend gelbe Augen sie gleich durchbohren.
22: Setzen Sie ihr die Haube auf. Sie soll ja keine Angst bekommen. Ich dachte, Sie hätten das schon mal gemacht.
20: Habe ich ja auch. Es ist nur einige Jahre her und noch nie bei einem Habicht.
18: Der Prachtvogel entwickelt sofort eine ungeheure Leinwandpräsenz, wenn die Kamera bewundernd sein braun-beige gemustertes Federkleid in den Fokus stellt. Faszinierend auch die Interaktion zwischen Frau und Vogel, die sich nun die Wohnung teilen. Beide müssen sich erst langsam aneinander gewöhnen. Der Habicht Helen aus der Hand fressen. Denn wie gesagt, es geht hier nicht um einen Singvogel, sondern um ein Raubtier. mit Killerinstinkt.
1: Kennen Sie das Wundermittel für einen braven Habicht?
2: Mord. Beruhigt Sie sofort. Lassen Sie sie so schnell wie möglich jagen und viel schlagen.
18: Tatsächlich muss, wer wie Helen einen Habicht hält, mit diesem auf Fasanen- und Hasenjagd gehen. Und passend zur Tradition des britischen Tierfilms wird dabei auf Gefühle des Publikums keine falsche Rücksicht genommen. Wo in deutschen Dokus oft rechtzeitig ein Schnitt gesetzt wird, halten britische Kameras voll drauf auf das Erlegen der Beute. Es gilt als zumutbar, die Natur so zu zeigen, wie sie nun mal ist. Der Filmprotagonistin hilft das Verhalten des Vogels dabei, den Tod besser akzeptieren zu können.
3: Mabel schenkt mir eine tiefe Verbindung mit dem Leben. Jetzt erkenne ich, mit wie viel Leidenschaft mein Vater am Leben teilgenommen hat.
18: Trotzdem verläuft die Trauerbewältigung anders als beim handelsüblichen Filmplot. Statt sich Schritt für Schritt wieder dem Leben zu öffnen, verrennt Helen sich nun in die Beziehung zu ihrem Tier. Sie vergisst Seminare, vernachlässigt ihre Studenten, hört auf, in ihrer Wohnung Ordnung zu halten, nur um bei Mabel zu sein. Dass hier nicht alles geschmeidig auf ein Happy End zuläuft, hat Hauptdarstellerin Claire Foy besonders gefallen. Der Film ist wirklich wahrhaftig. Er versucht nicht, aus dieser menschlichen Erfahrung noch mehr zu machen, als sie hergibt. Nicht einen Film daraus zu machen. Wir wollten uns einfach so nah wie möglich an Helen MacDonalds Buch halten. H. wie Habicht erzählt nicht gefällig, sondern eher sperrig, aber sehr ehrlich von Trauer und der Liebe zur Natur, die Trost spenden kann. Und wann hat man das schon mal gesehen? Einen Habicht mit Star-Appeal. Definitiv A wie außergewöhnlich.
17: Der Beitrag von Walli Müller über den Film H wie Habicht, der heute in die Kinos kommt.
16: Standpunkte.
17: Kanzleramtsminister Frey soll der neue Vorsitzende der Unionsfraktion werden. Auf die Personalie haben sich CDU-Chef Merz und CSU-Chef Söder verständigt. In der kommenden Woche soll in einer Sondersitzung der Fraktion über den Vorschlag abgestimmt werden. Unser Gastautor heute bei den Standpunkten ist Ulrich Schönborn, Chefredakteur der Nordwestmediengruppe in Oldenburg. Er findet, Frey sei eine gute Wahl.
23: Kein neues Experiment, sondern ein bewährter Parteipolitiker, der schon in der Opposition als parlamentarischer Geschäftsführer die Strippen in der Unionsfraktion gezogen hat. Bundeskanzler Merz hat in ihm einen Vertrauten. Thorsten Frey gilt als intern gut vernetzt und ist gleichzeitig in der Lage, Unionspolitik nach außen zu kommunizieren. Nach Spahn-Skandalen, Regierungskrisen und stockenden Reformen braucht die Unionsfraktion eine Führung, die Stabilität in die eigenen Reihen bringt und endlich mit Sachthemen glänzt. Viel zu oft hat sich die Union mit sich selbst beschäftigt. Hoffentlich gelingt es den Parteichefs Merz und Söder nun im Zusammenspiel mit dem neuen Fraktionschef, verloren gegangenes Vertrauen in die Politik zurückzugewinnen, mit Blick auf anstehende Landtagswahlen und den Höhenflug der AfD besser heute als morgen.
17: Die Meinung von Ulrich Schönborn von der Nordwestmediengruppe Oldenburg. Spiegel Online spricht mit Blick auf den Personalvorschlag dagegen von einer vertanen Chance.
24: Gut daran ist, dass Frey nicht mehr das Kanzleramt leitet. Er war damit überfordert, die Regierungsarbeit zu koordinieren. Das finden nicht nur Sozialdemokraten, sondern auch viele Unionsabgeordnete. Das Chaos des ersten Regierungsjahres geht auch auf sein Konto. Unklar bleibt, warum ihn diese Bilanz für den Fraktionsvorsitz qualifizieren sollte. Merz und Söder hätten die Chance gehabt, ein starkes Signal zu setzen. Wir nehmen die besten Leute für die wichtigsten Posten. Das wäre mutig gewesen.
17: Steffen Wurzel vom Deutschlandfunk findet, der Vorschlag Frey hat sowohl Licht- als auch Schattenseiten.
25: Über die Parteigrenzen hinweg ist Thorsten Frey gut vernetzt und anerkannt. Auch in weiten Teilen der Opposition wird er geschätzt, unter anderem für seine Fähigkeit, zuhören und abweichende Argumente akzeptieren zu können. Beides leider keine Selbstverständlichkeit in der Bundespolitik. Thorsten Frey als neuer Unionsfraktionschef, eine Personalie also ohne Haken? Nicht ganz. Erstens wird dem 52-Jährigen angelastet, das Bundeskanzleramt, gelinde gesagt, nicht gerade vorbildlich geleitet zu haben. Außerdem sitze er zu viel in Talkshows und zu wenig am Schreibtisch. Auch dieser Vorwurf gegenüber Thorsten Frey war auch aus den Regierungsfraktionen immer wieder zu hören in den vergangenen Monaten.
17: Steffen Wurzel vom Deutschlandfunk. Der Kölner Stadtanzeiger meint, Merz und Söder haben für die Nachfolge von Spahn eine naheliegende Entscheidung getroffen.
24: Thorsten Frey tut dem Kanzler gut und dem bayerischen Ministerpräsidenten nicht weh. Das Votum für Frey bietet beiden sicher eine Chance, die Koalition wieder in die Spur zu bekommen, aber vermutlich ist sie auch die letzte. Für die Debatten über die Stärke der AfD nach den Landtagswahlen im September wird eine stabile Koalition gebraucht. Söder selbst hatte es mal drastisch formuliert, dieses Bündnis sei so etwas wie die letzte Patrone für die Demokratie. Spahns Rücktritt sollte der letzte Warnschuss gewesen sein.
17: Nach Meinung des Stern könnte ein großes Problem für Frey werden, was ursprünglich mal als Stärke galt, seine Nähe zu Kanzler Merz.
24: Viele Unionsabgeordnete, sogar aus der CDU, hatten sich in den vergangenen Tagen für CSU-Mann Alexander Dobrindt als Fraktionschef ausgesprochen, weil sie ihm eher zutrauen, dem Kanzler die Stirn zu bieten. Frey hingegen wird der Unionsfraktion nun beweisen müssen, dass er nicht obrigkeitshörig jede Idee von Merz, jeden Kompromiss mit der SPD durchpeitschen will.
17: Und das waren die Standpunkte, zusammengestellt von Peter Behrendt.
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4: 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Es spricht Andreas Brauns, Theologe in Hildesheim.
5: Wo du stehst, ist heiliger Boden. Das sagt er zu mir, der wuchtige Mann, der in bequemer Jeans und einem bunten Hemd vor mir steht. Tattoos vom brennenden Dornbusch auf dem Arm, ein weißer Bart und darüber leuchtende Augen. Sie strahlen mich an. Und ich sehe für einen Moment darin, wie sehr er sich darüber freut, dass ich völlig verblüfft bin. Die Begegnung mit dem Jesuitenpater Christian Herwartz ist lange her, doch ich kann sie nicht vergessen. Das liegt auch an seinem Hinweis, die Straße unter deinen Füßen ist heiliger Boden. Fast 4 Jahrzehnte lebte der Ordensmann in Berlin-Kreuzberg in einer offenen Wohngemeinschaft bedingungslose Gastfreundschaft. Menschen aus vielen Ländern und Religionen waren dort zu Haus. In dieser Zeit hat Christian Herwartz immer wieder Gott gesucht, gerade auch außerhalb der Kirchenmauern. Gefunden hat er ihn mitten unter den Menschen, im Dreck und Elend der Stadt. Dabei hat er für sich entdeckt, die Straße ist heiliger Boden. Und immer wenn Menschen zu ihm kamen, um sich zurückzuziehen und einige Tage lang bewusst Gott zu suchen, hat er sie auf die Straße geschickt. Mitgegeben hat er ihnen bei diesen Exerzitien auf der Straße die biblische Erzählung von Mose, der in der Steppe einen brennenden Dornbusch entdeckt, der nicht verbrennt. Mose geht neugierig auf den Busch zu, dann hört er eine Stimme, die zu ihm sagt, »Leg deine Schuhe ab, denn der Ort, wo du stehst, ist heiliger Boden.« Die Frauen und Männer, die mit dieser Erzählung in Berlin unterwegs waren, sollten schauen, worauf sie neugierig werden. So konnten sie unverhofft ihnen unbekannte Orte entdecken. Eine Suppenküche, ein Gefängnis, ein Krankenhaus. Und diese Orte wurden vielen zu heiligem Boden. Mitten auf der Straße haben die Suchenden dann ihre Schuhe ausgezogen, um ganz verbunden zu sein mit der Erde und ihrem Schöpfer. Weil sie ausgestiegen sind aus ihrem Alltag, waren sie aufmerksam. Sie haben Menschen und Schicksale gesehen, über die sie sonst hinweggesehen hätten. Manche haben erlebt, wenn ich aus meinem alltäglichen Verhalten aussteige, mich neben eine Bettlerin setze, verändert das meinen Blickwinkel. Ich sehe nicht nur mein Leben mit anderen Augen. Christian Herwartz hat es einmal so gesagt. Es ist ein himmelweiter Unterschied, ob ich weiß, dass Gott in jedem Menschen anwesend ist, oder ob ich es mit einem Mal konkret spüre, erfahre und erlebe.
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0: Um 6 Uhr mit Emily Seidel. Die USA und Saudi-Arabien haben das angekündigte Atomabkommen unterzeichnet. Das hat das US-Energieministerium mitgeteilt. Aus Washington Carsten Kühntop.
1: Die Saudis möchten die Atomkraft zur Stromversorgung nutzen. Das würde es ihnen erlauben, mehr Erdöl ins Ausland zu verkaufen. Teile der Vereinbarungen sind geheim. Kritiker fürchten, sie könnten es den Saudis erlauben, Uran bis zur Waffenfähigkeit anzureichern. Die US-Regierung widerspricht dem. Ungewöhnlich, die Saudis verzichten auf besonders strenge Inspektionen durch die UN. Diese Aufgabe fällt stattdessen Amerika zu. Warum Präsident Trump dem Deal mit den Saudis ausgerechnet jetzt zugestimmt hat, ist unbekannt. Er und seine Familie haben jedoch beträchtliche unternehmerische Interessen in Saudi-Arabien.
0: Erneut hat das US-Militär Ziele im Iran attackiert. Es war die 12. nächtliche Angriffswelle in Folge. Iranische Staatsmedien berichten, Raketen hätten mehrere Städte im Westen des Landes getroffen. Bei einer weiteren Attacke auf die Stadt Shalamcheh an der irakischen Grenze seien zudem 2 Menschen getötet worden. US-Präsident Trump hatte seine Drohungen gegen den Iran zuvor noch einmal verschärft. Künftig werde jedes Mal eine Brücke oder ein Kraftwerk bombardiert, wenn der Iran ein Schiff in der Straße von Hormus beschießt. Waldbrände sorgen weiterhin in mehreren europäischen Ländern für Gefahr. An der französischen Atlantikküste bei Bordeaux sind mehrere Orte und ein Campingplatz mit 3.500 Urlaubern evakuiert worden. Auch ein Strand, an dem sich 600 Fahrzeuge befanden, wurde geräumt. Das Feuer habe sich bereits auf einer Fläche von 800 Hektar ausgedehnt. Ausgedehnt hieß es von Behördenseite. Auch Spanien kämpft weiter mit zahlreichen Bränden. Laut Rettungsdienst mussten unter anderem im Südwesten von Madrid in mehreren Gemeinden die Menschen ihre Häuser und Wohnungen verlassen. Das Bundesverfassungsgericht will heute darüber entscheiden, ob das Gesetzgebungsverfahren zum Heizungsgesetz der Ampelkoalition im Jahr 2023 zu schnell lief. Die Karlsruher Richter urteilen darüber, ob die Bundestagsabgeordneten zu wenig Beratungszeit hatten. Aus Karlsruhe Max Bauer.
2: Einige Tage vor der Abstimmung legte die Koalition noch einmal Änderungen zum Gesetzesentwurf vor. Damit bliebe den Abgeordneten aber zu wenig Zeit, um sich mit den komplexen Änderungen zu beschäftigen, so die Kritik des CDU-Abgeordneten Thomas Heimann. Er klagte in Karlsruhe und verband seine Klage mit einem Eilantrag. Der hatte Erfolg, der Bundestag musste die abschließenden Beratungen samt Abstimmung damals verschieben. Heute entscheidet das Bundesverfassungsgericht nun in der Hauptsache grundsätzlich über die Frage, wie viel Zeit müssen Abgeordnete haben, um sorgfältig an der Gesetzgebung arbeiten zu können.
0: Die EU-Kommission hat der milliardenschweren Übernahme des Hollywood-Konzerns Warner Brothers durch den Konkurrenten Paramount zugestimmt, allerdings unter Auflagen. Paramount muss seine Beteiligung am Filmverleiher United International Pictures aufgeben, denn die EU-Kommission befürchtet, dass das Unternehmen nach der Übernahme schlechtere Konditionen für die Kinobetreiber durchsetzen könnte, zum Nachteil der europäischen Verbraucher. Im Bereich der Filmproduktion sieht die Kommission dagegen keine Gefahr für den Wettbewerb. Die Finals in Hannover gehen heute in den ersten Wettkampftag. Sie sind das größte Sportereignis in Deutschland. Bis Sonntag werden beim größten nationalen Sportereignis deutsche Meisterschaften in 24 Disziplinen ausgetragen. Anna van Eickels berichtet.
3: Mitten in der Stadt geht es hoch hinaus. Auf dem Opernplatz schrauben sich die Stabhochspringer in die Höhe. Und die Athleten erwartet dabei eine besondere Atmosphäre. Denn so nah wie dort können Sportfans in keinem Stadion der Welt dabei sein. Bei den Turnern geht es am ersten Wettkampftag um die Medaillen im Mehrkampf und auch um die Möglichkeit, sich noch für die Turn-EM im August zu qualifizieren. Beim Schwimmen werden ebenfalls die ersten Titel vergeben. Auch der Olympiasieger von Paris, Lukas Mertens, springt ins Becken. Am Steinhuder Meer starten die Küstenruderer. Das Coastal Rowing, eine Mischung aus Sprinten an Land und Rudern auf dem Wasser, gehört in 2 Jahren bei den Sommerspielen in Los Angeles zum Olympiaprogramm.
0: Das waren die Nachrichten.

Dazu haben wir leichten Wind aus Nordwest, Tageshöchsttemperaturen bei 18 Grad, wie gesagt, jetzt aktuell aber gemessen 15 Grad in Wilhelmshaven, 14 Grad auf Wangeoge und 14 Grad auch in Wittmund. Dazu haben wir frischen Wind aus Nordwest und morgen und übermorgen sieht es ähnlich aus. Es ist teils bewölkt. Ein bisschen Sonne kann rauskommen am Freitag bei Höchsttemperaturen von 25 Grad und am Freitag bei Höchsttemperaturen von 21 Grad und am Samstag ein bisschen mehr Sonne, dann Höchsttemperaturen von 25 Grad. Das Bundesamt für Seeschifffahrt und Hydrographie meldet uns vor Hoogsiel das nächste Hochwasser um 7.37 Uhr und das nächste Niedrigwasser um 13.44 Uhr. Schauen wir auf den Verkehr auf der A29. Ist die Fahrbahn zwischen Farel-Bockhorn und Zetel in beiden Richtungen aufgrund von Sanierungsarbeiten auf jeweils nur einen Fahrstreifen verengt. Die B210 zwischen der Heglitzer Straße am Luftwaffenstützpunkt Wittmundhafen und der Stadt Wittmund ist in beiden Richtungen gesperrt. Außerdem die L815, der Oldenburger Damm in Sande, ist zwischen Salzengroden und der B210 in beiden Richtungen gesperrt. Grund ist da eine Wanderbaustelle und in Esens die L8 Bahnhofstraße weiterhin zwischen dem Schützenplatz und dem Bahnhofskreisel in beiden Richtungen aufgrund einer Baustelle voll gesperrt. So, ich begrüße Sie heute zur Frühschicht. Gerade ist hier ein kleines Problem mit der Technik, deswegen hören Sie nur mich. Das lässt sich aber sehr schnell beheben. Erst einmal begrüße ich Sie. Es ist 6.06 Uhr in der Früh. Heute bin ich für Sie da. Mein Name ist Katharina Hotes und wenn wir hier wieder ein bisschen mehr Sound haben im Hintergrund, dann kann auch der Morgen starten. Jetzt erstmal hoffentlich Musik mit Sugar, If I Can't Change Your Mind. Wir hören uns gleich wieder. Moin.

Wetter nicht hört, einmal ganz kurz das Wetter hier, denn es ist heute teilweise bewölkt, halt sonnig, das Ganze bei maximal 18 Grad.

0: müssen wir mal gucken.
1: Soweit also zur Personalie frei. Das bedeutet aber ja auch, dass seine bisherige Position vakant wird. Also Dagmar, fangen wir wieder an, Namen zu suchen, diesmal für den Chef oder die Chefin.

0: Autos, schönen guten Morgen, das sind die Schlagzeilen. Fregatte Sachsen kehrt aus NATO-Einsatz zurück. Landesregierung fördert Investitionen in tierfreundliche Ställe und Gründungsarbeiten an der Möwenstraße gehen voran. Die Fregatte Sachsen kehrt am Samstag aus dem NATO-Einsatz Standing NATO Maritime Group 1 zurück. Das teilt die Bundeswehr mit. Demnach wird das Schiff am Samstagmorgen wieder den Heimathafen Wilhelmshaven anlaufen. Zuvor war die Sachsen unter Kommando von Fregattenkapitän Wolfgang Eckmüller an Übungen und Vorhaben zwischen der Arktis, der Westküste der USA und Kanadas und der westlichen Ostsee beteiligt und legte dabei eine Strecke von knapp 36.000 Seemeilen zurück. Die deutsche Fregatte war dabei Flaggschiff und Führungsplattform für den britischen Stab der Royal Navy. Die niedersächsische Landesregierung fördert ab dem kommenden Jahr Investitionen in tierfreundlichen Stellen. Das teilt das Landwirtschaftsministerium mit. Demnach sollen dafür im Doppelhaushalt 2027-28 Fördermittel in Höhe von 20,7 Millionen Euro bereitstehen. Einzelheiten von Amelie Friedrichs.
1: Damit sollen landwirtschaftliche Betriebe, die in tierfreundliche Ställe investieren, sowohl bei Um- wie auch bei Neubauten unterstützt werden. Im Fokus stehe dabei insbesondere die Unterstützung beim Ausstieg aus der Anbindehaltung von Rindern und beim Umbau in der Schweinehaltung. Durch das Aus des Bundesumbauprogramms stünden viele LandwirtInnen vor großen finanziellen Herausforderungen. Das Land wolle deshalb zumindest einen Teil der Zukunftssicherung sicherstellen, so Ministerin Miriam Staute von den Grünen.
0: Für den Neubau der Marion-Dönhoff-Schule in Wilhelmshaven ist laut Mitteilung der Stadt ein wichtiger Bauabschnitt erledigt. Die Pfahlgründung für das sogenannte Haus 1 sei demnach vollständig abgeschlossen und damit das Fundament für den ersten Baukörper geschaffen. Ein großer Teil der Arbeiten, die derzeit auf der Baustelle stattfinden, fänden unter der Erdoberfläche statt. Daher komme es laut Projektleiter Robert Jonas zu keiner nennenswerten Lärmbelästigung. Voraussichtlich Anfang August werde auch die Pfahlgründung für Haus 2 abgeschlossen sein. Bis Ende September soll die Pfahlgründung für das Stadtteilhaus erfolgt sein. Im Banthersee in Wilhelmshaven werden aktuell wieder Blaualgen festgestellt. Aufgrund aktueller Erkenntnisse sei ein Badeverbot laut Stadt Wilhelmshaven nicht erforderlich. Es erfolgt eine laufende Beprobung des Wassers. Durch wechselnde Winde können Blaualgen jedoch in den Uferbereichen zusammengetrieben werden. Besonders Hunde seien von diesen Bereichen fernzuhalten. Die weitere Entwicklung der Algenblüte wird vom Gesundheitsamt überwacht. Die Stadt informiert dann über etwaiges Badeverbot. Am Montag geriet aus bislang unbekannter Ursache ein Gabelstapler in Wilhelmshaven in Brand. Wie die Stadt mitteilt, entstand das Feuer gegen 16 Uhr bei einem Holzbetrieb im Kanalweg. Die Feuerwehr konnte den Brand schnell löschen und so ein Übergreifen auf angrenzendes Holz und die Halle des Betriebs verhindern. Und soweit die Meldungen aus der Region. 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
0: Wir haben es aktuell bewölkt in der Region. Das Ganze bei aktuell 15 Grad in Wilhelmshaven, 14 Grad in Jever, auch in Wittmund aktuell 14 Grad. Im Laufe des Tages wird es ähnlich aussehen, bewölkt und etwas regnerisch dazu. Wind aus Nordwest. Auch in den nächsten Tagen ist es ähnlich bewölkt und regnerisch. Dabei kommt morgen die Sonne noch nicht so doll raus. Aber am Samstag dann ist ein bisschen mehr Sonne zu erwarten. Dabei Höchsttemperaturen von 21 Grad. Und auch morgen haben wir Höchsttemperaturen von 18 Grad. Das Bundesamt für Seeschifffahrt und Hydrographie meldet uns vor Hoogsiel das nächste Hochwasser um 7.37 Uhr und das nächste Niedrigwasser dann um 13.44 Uhr. Wir schauen auf den Verkehr.
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0: Der Radio Jade Verkehrsservice mit den folgenden Meldungen. Aktuell auf der A29, die Fahrbahn zwischen Farelbockhorn und Zetel ist in beiden Richtungen weiterhin aufgrund von Sanierungsarbeiten auf jeweils nur einen Fahrstreifen verengt. Außerdem die B210 ist zwischen der Heglitzer Straße am Luftwaffenstützpunkt Wittmundhafen und der Stadt Wittmund in beiden Richtungen gesperrt. Und die L815 der Oldenburger Damm in Sande ist zwischen Salzengroden und der B210 in beiden Richtungen gesperrt. Grund ist da eine Wanderbaustelle. Außerdem in Esens die L8 Bahnhofstraße ist weiterhin zwischen dem Schützenplatz und dem Bahnhofskreisel in beiden Richtungen aufgrund einer Baustelle voll gesperrt. Wir schauen auf die Blitzer.
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0: Geblitzt wird heute und zwar im Landkreis Wittmund in Friedeburg. Mehr Blitze habe ich hier auf meinem Radar nicht. Wenn Sie aber einen gesehen haben oder an einem vorbeigefahren sind, sagen Sie uns gerne Bescheid. Das geht unter der Radio Jade Hotline. Dazu können Sie die 044 2199 8585 anrufen. Sie können aber auch eine Nachricht schreiben, dann über Facebook oder Instagram. Die erreicht uns auch. Ich bedanke mich schon mal im Voraus bei Ihnen. Uhr ist es und manchmal ist es ja am Morgen nicht so einfach. Der Start ist ein bisschen schwer. So war es heute Morgen hier, aber jetzt sind wir da. Der Tag kann starten. Ich wünsche Ihnen einen wunderschönen Start in den Donnerstag. Morgen in der nächsten halben Stunde schaue ich mit Ihnen auf den Tag der Seenotretter. Da war nämlich mein Kollege Hans-Torben Schweighöfer. Jetzt erstmal ein bisschen Musik von David Lindley und El Rayo X Talk to the Lawyer. Mein Name ist Katharina Hutes und ich wünsche Ihnen einen schönen guten Morgen.

0: 47 ist es, 43 ist es, Sie hören Radio Jade. Mein Kollege Hans-Tom Schweighöfer, der war beim Tag der Seenotretter. Und wenn irgendjemand nicht kurz nicht aufpasst, rechts vor links vergessen hat und auf einmal kracht es, wer gerufen werden soll, wenn gerade ein Auto verunfallt, das dürfte bekannt sein. Aber was, wenn ein Notfall nicht auf einer regulären, sondern eben auf einer Wasserstraße geschieht? In diesem Fall liegt die Zuständigkeit bei der Deutschen Gesellschaft zur Rettung Schiffbrüchiger, kurz DGZRS. Diesen Sonntag veranstalten sie zum mittlerweile 28. Mal den Tag der Seenotretter in Wilhelmshaven und vielen der insgesamt 53 Standorte an Nord- und Ostsee. Hans-Torben Schweighöfer war vorab da und berichtet.
1: Als Hafenstadt verfügt Wilhelmshaven natürlich auch selber über eine Station der Deutschen Gesellschaft zur Rettung Schiffbrüchiger. Was am Tag der Seenotretter dort für ein Programm geplant ist, erklärt Anke Rehms von der DGZRS.
2: In Wilhelmshaven haben wir in diesem Jahr ein ganz, ganz tolles Programm. Es gibt Rettungsübungen um 12 und um 15 Uhr. Und wenn alles klappt und vorbehaltlich der Einsatzlage, dann wird dann auch von NHC Nord ein Helikopter, ein Hubschrauber dabei sein und Teil der Rettungsübung sein. Das ist toll anzusehen, weil es natürlich ausnahmsweise ganz in Hafennähe, nämlich vor der Flutmole, stattfinden wird, sodass man wirklich sehen kann, was da passiert. Und das ist natürlich was Besonderes, das kann man so sonst einfach normalerweise nicht sehen.
1: Schiffsmotoren, die den Geist aufgeben oder sonstige Umstände, die zu einer Notlage von Schiffen in der Nordsee führen, nehmen natürlich keine Rücksicht darauf, ob gerade der Tag der Seenotretter ist. Auf den Notfall werden die Besucherinnen und Besucher beim Open Ship aber vorbereitet.
2: Wie an jedem anderen Tag auch, kann es am Tag der Seenotretter zu Einsätzen kommen. Und darauf bereiten wir unsere Besucher und Besucherinnen immer vor. Wir sagen, es kann passieren, dass gerade Open Ship ist und auf einmal kommt der Alarm und alle müssen ganz, ganz schnell von Bord, weil unsere Rettungseinheiten am Tag der Seenotretter genau wie sonst auch rund um die Uhr, 24 Stunden am Tag, 365 Tage im Jahr einsatzbereit sind. Und das heißt, dass auch an einem Tag der Seenotretter es passieren kann, dass die Seenotrettungseinheit in den Einsatz geht.
1: Rund 1000 Menschen, davon etwa 800 Freiwillige, sind als Seenotretter in Deutschland tätig. Anke Rehms erklärt den Unterschied zwischen den freiwilligen und festangestellten Seenotrettern.
2: Unsere Freiwilligenstationen haben Seenotrettungsboote und dort, das muss man sich tatsächlich so vorstellen, wie bei der Freiwilligen Feuerwehr, werden die Seenotretter alarmiert, wenn es in den Einsatz geht. Auf unseren Stationen mit Seenotrettungskreuzern, das sind die richtigen Schiffe mit Tochterboot hinten drauf, das heißt sogar zwei Einheiten in einem. Dort haben wir festangestellte Besatzungen. Man kann sich vorstellen, dass sich ein 46 Meter langer Seenotrettungskreuzer, wie zum Beispiel unsere Hermann Marwede auf Helgoland, den kann man natürlich nicht mit einer rein freiwilligen Crew 24/7 besetzen.
1: Seit über 160 Jahren geht die Deutsche Gesellschaft zur Rettung Schiffbrüchiger dem hoheitlichen Auftrag für den maritimen Such- und Rettungsdienst nach. Dabei koordiniert sie nicht nur die eigenen Einheiten, sondern sie kann auch
2: jederzeit andere Schiffe zu Seenotfällen zur Unterstützung hinzuziehen, die dann in eine Suche beispielsweise eingespleift werden oder anderweitig Unterstützung leisten, wenn es ihnen möglich ist.
1: Auch wenn viele Seenotretter ihrer Arbeit ohne Lohn nachgehen, kommen natürlich immense Kosten auf. Neben der Entlohnung müssen bei einer Flotte von rund 60 Schiffen mit einer Lebensdauer von etwa 30 Jahren jährlich zwei neue Schiffe in Betrieb genommen werden. Die Finanzierung läuft seit jeher über Spenden. Bei dem Tag der Seenotretter gibt es natürlich keinen Zwang zu spenden, aber es wird doch erhofft. Für Anke Rehms hat der Tag der Seenotretter einen ganz besonders vorrangigen Auftrag.
2: Dass Menschen die Chance haben, die Arbeit der Seenotretter kennenzulernen, sich mit den Seenotrettern selbst zu unterhalten, etwas über diese Tätigkeit auf See, die ja in der Regel ganz unter Ausschluss der Öffentlichkeit stattfindet, zu erfahren, damit jemand sich auch entscheiden kann, sagen kann, das finde ich ist eine tolle Sache, das ist eine gute Sache, das möchte ich gerne selber finanziell unterstützen, vielleicht mit einer Einzelspende oder ich spende regelmäßig jedes Jahr einen Beitrag bei der DGZRS. Das ist für uns enorm wichtig, zumal wir natürlich auch regelmäßig unsere Flotte erneuern müssen.
0: Am Am Sonntag ist der Tag der Seenotretter. Dann wird in zahlreichen Städten an Nord- und Ostsee der Tag veranstaltet. In Wilhelmshaven beginnt das Programm um 10 Uhr mit der Möglichkeit, ein Seenotrettungsboot und einen Seenotrettungskreuzer zu besichtigen. Mitmachaktionen und Rettungsübungen, das um 15 Uhr auch mit Unterstützung eines Rettungshubschraubers. Das genaue Programm ist auf der Website der Seenotretter zu finden.

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1: Es gibt so Momente, in denen wissen wir ganz genau, eigentlich müsste ich jetzt etwas tun. Die Bewerbung endlich abschicken. Studium beginnen, den Job wechseln, eine Freundschaft retten. Einer Person sagen, was man wirklich empfindet oder den Mut haben, mir endlich Hilfe zu holen. Das Schwierige ist selten der ganze Weg. Das Schwierige ist, finde ich, wohl eher der erste Schritt. Denn bevor wir losgehen, melden sich die Zweifel. Was, wenn ich scheitere? Was, wenn die anderen besser sind? Was, wenn ich die falschen Entscheidungen treffe? Denn das Leben besteht einfach aus unzähligen Entscheidungen. Oft denkt man da, jetzt müsste alles perfekt sein. Der richtige Beruf, die richtige Beziehung, der richtige Lebensplan. Als gäbe es nur eine einzige Chance. Die Bibel gibt uns eine andere Deutung. Als Jesus seine Jünger beruft, sind es ganz normale Leute, Fischer und Zöllner. Und Jesus sagt die einfachen Worte, folge mir nach. Kein Fünfjahresplan, kein bequemes Leben, keine Garantie gibt er ihnen. Er lädt sie ein, den ersten Schritt zu wagen, mit ihm zu gehen. Und sie gehen los. Nicht, weil sie alles verstanden hätten, sondern weil sie jemandem vertrauen. Das finde ich ziemlich entlastend. Wir müssen nicht alle Eventualitäten unseres Lebens kennen, bevor wir aufbrechen. Oft zeigt sich der nächste Schritt erst, wenn wir den ersten schon gegangen sind. Und heute? Genügt ein Schritt. Vielleicht ist es die Bewerbung abzuschicken, das Telefon in die Hand zu nehmen und den richtigen Anruf zu machen, eine Entschuldigung auszusprechen oder sich beraten zu lassen. Oder einfach den Mut zu haben, zu sagen, ich weiß noch nicht genau, wohin mein Weg führt, aber ich versuche es.
0: Lena Köhler, Pastoralreferentin an der katholischen Gemeinde St. Willehardt. 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

0: Inspektionen durch die UN. Diese Aufgabe fällt stattdessen Amerika zu. Warum Präsident Trump dem Deal mit den Saudis ausgerechnet jetzt zugestimmt hat, ist unbekannt. Er und seine Familie haben jedoch beträchtliche unternehmerische Interessen in Saudi-Arabien.
1: Erneut hat das US-Militär Ziele im Iran attackiert. Es war die 12. nächtliche Angriffswelle in Folge. Iranische Staatsmedien berichten, Raketen hätten mehrere Städte im Westen des Landes getroffen. Bei einer weiteren Attacke auf die Stadt Shalamcheh an der irakischen Grenze seien zudem 2 Menschen getötet worden. US-Präsident Trump hatte seine Drohungen gegen den Iran zuvor noch einmal verschärft. Künftig werde jedes Mal eine Brücke oder ein Kraftwerk bombardiert, wenn der Iran ein Schiff in der Straße von Hormus beschießt. Waldbrände sorgen weiterhin in mehreren europäischen Ländern für Gefahr. An der französischen Atlantikküste bei Bordeaux sind mehrere Orte und ein Campingplatz evakuiert worden. Mehr als 12.000 Menschen mussten in Sicherheit gebracht werden. Das Feuer habe sich bereits auf einer Fläche von 2.000 Hektar ausgedehnt, hieß es von Behördenseite. Auch Spanien kämpft weiter mit zahlreichen Bränden. Laut Rettungsdienst mussten unter anderem im Südwesten von Madrid in mehreren Gemeinden die Menschen ihre Häuser und Wohnungen verlassen. Die deutsche Wirtschaft warnt die Parteien der Mitte vor einer Zusammenarbeit mit der AfD. Arbeitgeberpräsident Dulger sagte, er sehe im AfD-Programm keine Lösungen für die Probleme des Landes. Die Partei sei anti-Euro, anti-EU und pro-Russland, so Dulger. Damit könne eine Industrie- und Wirtschaftsnation wie Deutschland wenig anfangen. Dulger reagiert mit dem Interview auf Äußerungen aus Sachsen. Ministerpräsident Kretschmer hatte die sogenannte Brandmauer zu der teilweise rechtsextremen Partei gestern erneut in Frage gestellt. Das Bundesverfassungsgericht entscheidet heute darüber, wie viel Zeit Bundestagsabgeordneten für die Beratung von Gesetzen zusteht. Grundlage ist das sogenannte Heizungsgesetz der Ampelkoalition. 2023 hatten die Richter eine Abstimmung im Bundestag zu dem Gesetz kurz vor der Sommerpause gestoppt. Aus der NDR-Nachrichtenredaktion Betül Sarikaya.
2: Der frühere CDU-Bundestagsabgeordnete Thomas Heilmann sah damals seine Rechte durch eine zu kurze Beratungszeit verletzt. Denn vor der Abstimmung gab es noch umfangreiche Änderungen an dem Gesetz der Ampelkoalition. Deshalb stellte er einen Eilantrag, der in Karlsruhe Erfolg hatte. Bei dem Verfahren jetzt entscheidet Deutschlands höchstes Gericht in der Hauptsache darüber. Es geht unter anderem um die Frage, wann aus einem schnellen ein zu schnelles Gesetzgebungsverfahren wird. Zuletzt waren 2 Eilanträge in Karlsruhe gescheitert, bei denen es darum ging, die Abstimmung im Bundestag zur Krankenkassenreform nach kurzfristigen Änderungen zu verschieben.
1: Die Finals in Hannover gehen heute in den ersten Wettkampftag. Sie sind das größte Sportereignis in Deutschland. Bis Sonntag werden deutsche Meisterschaften in 24 Disziplinen ausgetragen. Anne van Eickels berichtet.
3: Mitten in der Stadt geht es hoch hinaus. Auf dem Opernplatz schrauben sich die Stabhochspringer in die Höhe. Und die Athleten erwartet dabei eine besondere Atmosphäre. Denn so nah wie dort können Sportfans in keinem Stadion der Welt dabei sein. Bei den Turnern geht es am ersten Wettkampftag um die Medaillen im Mehrkampf und auch um die Möglichkeit, sich noch für die Turn-EM im August zu qualifizieren. Beim Schwimmen werden ebenfalls die ersten Titel vergeben. Auch der Olympiasieger von Paris, Lukas Mertens, springt ins Becken. Am Steinhuder Meer starten die Küstenrouten. Das Coastal Rowing, eine Mischung aus Sprinten an Land und Rudern auf dem Wasser, gehört in 2 Jahren bei den Sommerspielen in Los Angeles zum Olympiaprogramm.
1: Das waren die Nachrichten.
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1: So, jetzt können wir mit dem Wetter starten. Auch wenn es heute ein bisschen bewölkt ist, kann doch hier und da mal die Sonne rausschauen. Das Ganze aktuell bei Temperaturen von 15 Grad in Wilhelmshaven, 14 Grad in Jever und auch in Wittmund 14 Grad aktuell. Tageshöchsttemperaturen liegen bei 18 Grad. Dazu haben wir frischen Wind aus Nordwest. In der Nacht fallen die Temperaturen dann auf 14 Grad herunter. Morgen maximal 21 Grad und überwiegend bewölkt. Am Freitag dann 25 Grad, Sonne und Wolken im Mix. Da aber ein bisschen mehr Sonne. Das Bundesamt für Seeschifffahrt und Hydrographie meldet uns vor Hoogsiel. Das nächste Hochwasser um 7.37 Uhr, also in der nächsten halben Stunde. Und das nächste Niedrigwasser dann am
5: frühen Nachmittag um 13.04 Uhr.

0: 40. Wir schauen auf den Verkehr.
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0: Der Radio Jade Verkehrsservice mit den folgenden Meldungen. Die A29 ist weiterhin zwischen Farel, Bockhorn und Zetel auf jeweils nur einen Fahrstreifen verengt. Grund ist da die Fahrbahnsanierung. Außerdem die B210 zwischen der Heglitzer Straße am Luftwaffenstützpunkt Wittmundhafen der Stadt Wittmund ist in beiden Richtungen gesperrt. Die L815, der Oldenburger Damm in Sande, ist zwischen Salzenkroden und der B210 in beiden Richtungen gesperrt. Grund ist da eine Wanderbaustelle und in Esens ist die L8 Bahnhofstraße weiterhin zwischen dem Schützenplatz und dem Bahnhofskreisel in beiden Richtungen aufgrund einer Baustelle voll gesperrt. Ich wünsche Ihnen eine gute Fahrt, kommen Sie gut an Ihr Ziel und natürlich fahren Sie vorsichtig.
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0: Einen schönen guten Morgen. 7.06 Uhr ist es. Heute Morgen bin ich hier im Studio. Mein Name ist Katharina Hotes. Und wir schauen gleich auf den Tag, was heute vielleicht so Besonderes passiert ist. Jetzt erst einmal ein bisschen Musik mit Henry and the Waiter mit Little Paradise. Moin.

Es ist 7.10 Uhr, Sie hören Radio Yadem. Und heute ist der 23. Juli und weil es eben 7 nach 10 ist, blicke ich mit Ihnen jetzt auf den heutigen Tag. Was ist in der Vergangenheit geschehen oder was sind aktuell vielleicht besondere Dinge, die anstehen? Und heute vor 82 Jahren, da wurde das Konzentrationslager Majdanek am Stadtrand von Lublin befreit. Südöstlich von Warschau gelegen war es im Herbst 1941 zunächst als Zwangsarbeitslager für sowjetische Kriegsgefangene errichtet worden. Dann war aber die Wannsee-Konferenz im Januar 1942, wo die Endlösung der Judenfrage beschlossen wurde. Ab Herbst 1942 war dann das KZ Majdanek Vernichtungslager für 60.000 Juden und Jüdinnen aus ganz Europa. Auch polnische politische Verfolgte, Sinti und Roma, Homosexuelle und weitere ZivilistInnen wurden dort erhängt, erschossen oder vergast. Es war das erste KZ, was von der Roten Armee befreit wurde. Insgesamt haben die Nationalsozialisten hier etwa 80.000 Menschen ermordet. Das letzte große KZ wurde am 9. Mai 1945, also ein knappes Jahr später, befreit. Es war das KZ Stutthof in der polnischen Stadt Danzig gelegen, die damals von den Deutschen annektiert war.

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1: Das kommt diese Woche von Jörn Schlüter, The Other Mile. Auf der anderen Straßenseite von Jörn Schlüters Bremer Zuhause liegt das legendäre Studio Nord in der 60 Jahre alten Institution, sondern auch Stoppock, die Sterne und die Nerven. Der hier gebotene Sound klingt allerdings nach nichts davon, sondern eindeutig nach Los Angeles. Jetzt vom Album der Woche, Springtime.

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1: Mit Katharina Huttes, schönen guten Morgen. Das sind die Schlagzeilen. Fregatte Sachsen kehrt aus NATO-Einsatz zurück. Landesregierung fördert Investitionen in tierfreundliche Ställe und Gründungsarbeiten an der Möwenstraße gehen voran. Die Fregatte Sachsen kehrt am Samstag aus dem NATO-Einsatz Standing NATO Maritime Group 1 zurück. Das teilt die Bundeswehr mit. Demnach wird das Schiff am Samstagmorgen wieder den Heimathafen Wilhelmshaven anlaufen. Zuvor war die Sachsen unter Kommando von Fregattenkapitän Wolfgang Eckmüller an Übungen und Vorhaben zwischen der Arktis, der Westküste der USA und Kanadas und der westlichen Ostsee beteiligt und legte dabei eine Strecke von knapp 36.000 Seemeilen zurück. Die deutsche Fregatte war dabei Flaggschiff und Führungsplattform für den britischen Stab der Royal Navy. Die niedersächsische Landesregierung fördert ab dem kommenden Jahr Investitionen in tierfreundliche Ställe. Das teilt das Landeswirtschaftsministerium mit. Demnach sollen dafür im Doppelhaushalt 27/28 Fördermittel in Höhe von 20,7 Millionen Euro bereitstehen. Einzelheiten von Amelie Friedrichs.
2: Damit sollen landwirtschaftliche Betriebe, die in tierfreundliche Ställe investieren, sowohl bei Um- wie auch bei Neubauten unterstützt werden. Im Fokus stehe dabei insbesondere die Unterstützung beim Ausstieg aus der Anbindehaltung von Rindern und beim Umbau in der Schweinehaltung. Durch das Aus des Bundesumbauprogramms stünden viele LandwirtInnen vor großen finanziellen Herausforderungen. Das Land wolle deshalb zumindest einen Teil der Zukunftssicherung sicherstellen, so Ministerin Miriam Staute von den Grünen.
1: Für den Neubau der Marion-Dönhoff-Schule in Wilhelmshaven ist laut Mitteilung der Stadt ein wichtiger Bauabschnitt erledigt. Die Pfahlgründung für das sogenannte Haus 1 sei demnach vollständig abgeschlossen und damit das Fundament für den ersten Baukörper geschaffen. Ein großer Teil der Arbeiten, die derzeit auf der Baustelle stattfinden, fänden unter der Erdoberfläche statt. Daher komme es laut Projektleiter Robert Jonas zu keiner nennenswerten Lärmbelästigung. Voraussichtlich Anfang August werde auch die Pfahlgründung für Haus 2 abgeschlossen sein. Bis Ende September soll die Pfahlgründung für das Stadtteilhaus erfolgt sein. Im Bantersee in Wilhelmshaven werden aktuell wieder Blaualgen festgestellt. Aufgrund aktueller Erkenntnisse sei ein Badeverbot laut Stadt Wilhelmshaven nicht erforderlich. Es erfolgt eine laufende Beprobung des Wassers. Durch wechselnde Winde können Blaualgen jedoch in den Uferbereichen zusammengetrieben werden. Besonders Hunde sind von diesen Bereichen fernzuhalten. Die weitere Entwicklung der Algenblüte wird vom Gesundheitsamt überwacht. Die Stadt informiert dann über ein etwaiges Badeverbot. Am Montag geriet aus bislang unbekannter Ursache ein Gabelstapler in Wilhelmshaven in Brand. Wie die Stadt mitteilt, entstand das Feuer gegen 16 Uhr bei einem Holzbetrieb im Kanalweg. Die Feuerwehr konnte den Brand schnell löschen und so ein Übergreifen auf angrenzendes Holz und die Halle des Betriebs verhindern. Und soweit die Meldungen aus der Region. 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
1: Wir messen aktuelle Temperaturen von 15 Grad in Wilhelmshaven, 14 Grad in Jever und in Wittmund, 14 Grad auch in Zetel und in Varel. Dazu ist es heute überwiegend bewölkt. Es kann auch zu leichten Regenschauern kommen, teils ist es aber auch sonnig, das Ganze heute bei bis zu 18 Grad. Dazu haben wir frischen Wind aus Nordwest. In der Nacht fallen die Temperaturen dann auf 14 Grad und morgen maximal 21 Grad und überwiegend bewölkt. Am Samstag dann 25 Grad, da Sonne und Wolken im Mix mit ein bisschen mehr Sonne als Wolken. Das Bundesamt für Seeschifffahrt und Hydrographie meldet uns vor Hochsiel. Das nächste Hochwasser in drei Minuten um 7.37 Uhr und das nächste Niedrigwasser um 13.44 Uhr am frühen Nachmittag heute. Wir schauen auf den Verkehr.
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1: Der Radio Jade Verkehrsservice aktuell mit den folgenden Meldungen. Und zwar haben wir die A29. Weiterhin ist dort zwischen Varel, Bockhorn und Zetel die Fahrbahn in beiden Richtungen auf jeweils nur einen Fahrstreifen verengt. Dann die B210 zwischen der Heglitzer Straße am Luftwaffenstützpunkt Wittmundhafen der Stadt Wittmund in beiden Richtungen gesperrt. Außerdem die L815 der Oldenburger Damm in Sanne ist zwischen Salzengrund und der B210 in beiden Richtungen weiterhin gesperrt. Grund ist eine Wanderbaustelle. Und in Esens ist die L8 Bahnhofstraße zwischen dem Schützenplatz und dem Bahnhofskreisel in beiden Richtungen aufgrund einer Baustelle voll gesperrt. Wir schauen auf die Blitzer.
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1: Geblitzt wird heute und zwar im Landkreis Wittmund in Friedeburg. Mehr Blitzer sehe ich nicht. Wenn Sie aber einen gesehen haben, rufen Sie uns doch gerne an. Sagen Sie uns Bescheid. Das geht unter der Radio Jade Hotline. Das ist die 044-21-99-8585. Außerdem können Sie auch eine Nachricht an uns schreiben, dann über Facebook oder Instagram. Ich wünsche Ihnen eine gute Fahrt. Fahren Sie vorsichtig und kommen Sie gut an Ihr Ziel. Es ist 7.35 Uhr. Hier ist das Morgenprogramm bei uns bei Radio Jade. Von 6 bis 9 bin ich heute für Sie da. Mein Name ist Katharina Hotes. Und als nächstes schauen wir in der nächsten halben Stunde auf die Jugendparlamente hier in der Region, was es da vielleicht so Neues gibt. Jetzt aber erst einmal Tame Impala, The Moment.

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Nicht alle können einfach so bei der anstehenden Wahl im September ihre Stimme abgeben. Dazu muss man nämlich wahlberechtigt sein. Und wahlberechtigt ist man in Niedersachsen ab 16 Jahren. Wer sich zur Wahl aufstellen lassen will, muss 18 Jahre alt sein. Und wer jünger ist, muss warten. Das stimmt zumindest nicht ganz, denn es gibt schließlich die Jugendparlamente, zum Beispiel in Friesland und Wilhelmshaven und den Jugendbeirat in Wittmund. Da kann man schon früher mitmachen und sich politisch einbringen. Mit 13 kann man sich schon bewerben. Damit das friesländische Jugendparlament aber auch wiedererkannt wird, soll es bald ein neues Logo bekommen. Dafür gab es einen Wettbewerb. Junge FriesländerInnen konnten mit ihren Vorschlägen bis zum 31.05. diese einsenden. Und heute ist es soweit, denn heute wird dieses neue Logo vorgestellt. Wer also sehr neugierig ist, kann mal auf den Social-Media-Kanälen vom Jugendparlament Friesland vorbeischauen. Neu gewählt wird das Jugendparlament übrigens im Zeitraum vom 7.09. bis zum 18.09. als Online-Wahl.

0: Die Kinostarts diese Woche, die gehen mit einem großen Animationsfranchise aus den 90ern los. Toy Story erzählt die Geschichte von Spielzeugen, die zum Leben erwachen, unter anderem dem Cowboy Woody und dem Space Ranger Buzz Lightyear. Nun macht ein neues Spielzeug den etwas in die Jahre gekommenen Helden Woody, Buzz und Co. das Leben schwer.
1: Was willst du? Ein Rentnerspielzeug.
2: Was? Sie hält dich für alt, weil du eine Glatze bekommst, Woody.
1: Woody braucht Hilfe von jemandem aus diesem Jahrhundert. Und tschüss, Spielzeug.
0: Die Freunde, die lassen sich so einfach aber nicht unterkriegen. Toy Story 5 ist ab heute im Kino zu sehen. Der Film hat keine Altersbeschränkung. Außerdem neu im Kino ist ab heute eine charmante französische Komödie über ein langjähriges verheiratetes Paar, das seine Liebe und Intimität neu entdeckt.
3: Ich muss ja erstmal verstehen, wie alles funktioniert. Ich habe eine Überraschung. Ich hab dir ein Sexspielzeug gebaut.
4: Oh, tut das weh?
3: Bin das.
4: Oh, nein, hau ab mit dem Pömpel.
5: Ich weiß, dass du was viel Besseres hinbekommst. Werden wir beide ein Team.
0: Sherry, ich komme. Die Erfindung der Lust startet heute im UCI-Kino in Wilhelmshaven und ist ab 12 Jahren. Eine weitere Empfehlung für einen guten Kinoabend ist die deutsche Produktion Was haben wir gelacht? Ein Film über die von Männern bestimmte deutsche Unterhaltungsszene der 90er und 2000er Jahre.
6: Frauen sind nicht komisch, da waren sich alle einig. Du singst dein Lied, gehst zweimal über die Bühne und wackelst mit dem Arsch.
7: Das Publikum muss merken, da kommt etwas über.
8: Es fehlen denen Gags, wo sie sich auf die Schenkel klopfen können vor Vergnügen und wo ihr Komikzentrum getroffen wird. Ne?
9: Hallo!
10: Es geht um das Phänomen von Sichtbarkeit.
6: Wer sagt, worüber gelacht wird, hat Macht.
11: Ja, klatschen Sie ruhig! Nein, klatschen Sie ruhig!
0: Wer den Film schon gesehen hat, berichtet von Kinosälen, wo die ZuschauerInnen Tränen in den Augen hatten und das, obwohl auf der Leinwand ein Witz nach dem anderen gerissen wird. Die Doku entlarvt den harmlosen Fernsehspaß von einst in Teilen als zutiefst diskriminierend und sexualisierend, unter anderem mit Hella von Sinn, Marin Kreumann und Gabi Köster. Heute Abend ist der Film nicht in Wilhelmshaven, aber um 18 Uhr im Casablanca in Oldenburg zu sehen.

0: Um 8 Uhr mit Emily Seidel. Die USA und Saudi-Arabien haben das angekündigte Atomabkommen unterzeichnet. Das hat das US-Energieministerium mitgeteilt. Aus Washington Carsten Kühntop.
1: Die Saudis möchten die Atomkraft zur Stromversorgung nutzen. Das würde es ihnen erlauben, mehr Erdöl ins Ausland zu verkaufen. Teile der Vereinbarungen sind geheim. Kritiker fürchten, sie könnten es den Saudis erlauben, Uran bis zur Waffenfähigkeit anzureichern. Die US-Regierung widerspricht dem. Ungewöhnlich, die Saudis verzichten auf besonders strenge Inspektionen.

0: worden. US-Präsident Trump hatte seine Drohungen gegen den Iran zuvor noch einmal verschärft. Künftig werde jedes Mal eine Brücke oder ein Kraftwerk bombardiert, wenn der Iran ein Schiff in der Straße von Hormus beschießt. Waldbrände sorgen weiterhin in mehreren europäischen Ländern für Gefahr. An der französischen Atlantikküste bei Bordeaux sind mehrere Orte und ein Campingplatz evakuiert worden. Mehr als 12.000 Menschen mussten in Sicherheit gebracht werden. Das Feuer habe sich bereits auf einer Fläche von 2.000 Hektar ausgedehnt, hieß es von Behördenseite. Auch Spanien kämpft weiter mit zahlreichen Bränden. Laut Rettungsdienst mussten unter anderem im Südwesten von Madrid in mehreren Gemeinden die Menschen ihre Häuser und Wohnungen verlassen. Das Bundesverfassungsgericht will heute darüber entscheiden, ob das Gesetzgebungsverfahren zum Heizungsgesetz der Ampelkoalition im Jahr 2023 zu schnell lief. Die Karlsruher Richter entscheiden darüber, ob die Bundestagsabgeordneten zu wenig Beratungszeit hatten. Max Bauer aus Karlsruhe.
1: Einige Tage vor der Abstimmung legte die Koalition noch einmal Änderungen zum Gesetzesentwurf vor. Damit bliebe den Abgeordneten aber zu wenig Zeit, um sich mit den komplexen Änderungen zu beschäftigen, so die Kritik des CDU-Abgeordneten Thomas Heilmann. Er klagte in Karlsruhe und verband seine Klage mit einem Eilantrag. Der hatte Erfolg, der Bundestag musste die abschließenden Beratungen samt Abstimmung damals verschieben. Heute entscheidet das Bundesverfassungsgericht nun in der Hauptsache grundsätzlich über die Frage, wie viel Zeit müssen Abgeordnete haben, um sorgfältig an der Gesetzgebung arbeiten zu können.
0: Die erste Tarifverhandlung für die Beschäftigten der norddeutschen Seehäfen ist ohne Ergebnis zu Ende gegangen. Bei den Gesprächen in Bremen konnten sich die Gewerkschaft Verdi und der Zentralverband der deutschen Seehafenbetriebe noch nicht auf die Höhe einer Lohnsteigerung für die etwa 11.000 Beschäftigten einigen. Verdi fordert 8,2% mehr Gehalt, mindestens aber 2,50 Euro mehr pro Stunde. Der Arbeitgeberverband gab sich zurückhaltend und betonte, man wolle die Stabilität und Verlässlichkeit der deutschen Seehäfen sicherstellen. Die Gespräche sollen in knapp 2 Wochen in Bremerhaven fortgesetzt werden. Die Finals in Hannover gehen heute in den ersten Wettkampftag. Sie sind das größte Sportereignis in Deutschland. Bis Sonntag werden deutsche Meisterschaften in 24 Disziplinen ausgetragen. Anne van Eickels berichtet.
2: Mitten in der Stadt geht es hoch hinaus. Auf dem Opernplatz schrauben sich die Stabhochspringer in die Höhe. Und die Athleten erwartet dabei eine besondere Atmosphäre. Denn so nah wie dort können Sportfans in keinem Stadion der Welt dabei sein. Bei den Turnern geht es am ersten Wettkampftag um die Medaillen im Mehrkampf und auch um die Möglichkeit, sich noch für die Turn-EM im August zu qualifizieren. Beim Schwimmen werden ebenfalls die ersten Titel vergeben. Auch der Olympiasieger von Paris, Lukas Mertens, springt ins Becken. Am Steinhuder Meer starten die Küstenruderer. Das Coastal Rowing, eine Mischung aus Sprinten an Land und Rudern auf dem Wasser, gehört in 2 Jahren bei den Sommerspielen in Los Angeles zum Olympiaprogramm.
0: Das waren die Nachrichten.

0: Osnabrück Richtung Bremen. Zwischen Bremen-Brinkum und Hemelingen 4 Kilometer stoppender Verkehr. Bei der Union ging es nun doch deutlich schneller als erwartet, aber es ist auch der erwartete Kandidat geworden, beziehungsweise der, dem die besten Chancen eingeräumt wurde. Die Rede ist von der Nachfolge für Jens Spahn. Den Fraktionsvorsitz soll also Kanzleramtschef Thorsten Frey übernehmen. Darauf haben sich CDU-Chef Merz und CSU-Chef Söder geeinigt. Gewählt werden soll er in der kommenden Woche von der Fraktion. Was bedeutet das jetzt aber intern? Darüber habe ich mit Dagmar Pepping im Hauptstadtstudio in Berlin früher in der Sendung gesprochen und sie zunächst gefragt, heißt das jetzt, Frey ist schon sicher? Hat er auch schon zugesagt oder gibt es doch noch Hürden?
1: Also ich glaube, seine Wahl ist ziemlich sicher, weil einfach dieser gemeinsame Vorschlag von Friedrich Merz und Markus Söder in der Fraktion ungeheures Gewicht hat bei den Abgeordneten. Es hat sich auch noch kein Gegenkandidat sozusagen gemeldet, der auch Interesse an dem Job hat. Wir haben aber natürlich in den letzten Tagen auch Stimmen, zumindest hinter vorgehaltener Hand gehört,

0: 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Am 13. September diesen Jahres stehen in Niedersachsen die Kommunalwahlen ins Haus. Im Landkreis Friesland werden dabei Kandidierende für den Kreistag sowie Kandidierende für den Posten des Landrates oder der Landrätin auf dem Wahlzettel stehen. Im Voraus wird geprüft, ob alle der Kandidierenden zugelassen werden. Darüber entscheidet der Kreiswahlausschuss. Wie sich dieser Ausschuss zusammensetzt, erklärt Bernd Niebuhr, Dezernent beim Landkreis Friesland für Recht und Ordnung und Wahlausschussvorsitzender.
1: Der Kreiswahlausschuss, der setzt sich eben zusammen aus vorgeschlagenen Mitgliedern der einzelnen Parteien. Die werden dann benannt eben und dadurch setzt sich dieses Gremium zusammen. Und wir haben dann über die Zulassung zur Wahl eben zu entscheiden. Also grundsätzlich beim Kreistag lief das ja bei uns auch recht rund. Da gab es auch keine Bedenken, nichts. Und da wird dann auch schnell eine Entscheidung getroffen. Hinsichtlich des Landrates gab es ja schon so ein paar Problempunkte und die haben wir dort vor Ort dann auch besprochen.
0: Für diese Entscheidung gibt es gesetzliche Regelungen, unter anderem dem Paragraphen 45d, das niedersächsische Kommunalwahlgesetz. Dort ist aufgeführt, wann jemand befähigt ist, bestimmte Ämter auszuüben und ob es Anhaltspunkte gibt, die der Verfassungstreue als solches widersprechen. Der Wahlausschuss prüft die Kandidierenden auf dieser Grundlage. Bei dem Landrat kandidierenden Martin Sichert von der AfD gab es Anhaltspunkte, die eine Überprüfung durch das niedersächsische Innenministerium und den Verfassungsschutz begründen. So Bernd Niebuhr.
1: Also was ich tatsächlich wichtig finde, es ist ja nicht nur die Einstufung der Partei, zum Beispiel auch persönliche Äußerungen, die da eben gewertet werden, auch in der Öffentlichkeit persönliches Auftreten. Und das sind also auch Punkte, die die Person ganz konkret auch betreffen. Das ist also nicht nur die Partei, da kommen diese Punkte auch noch dazu. Und das ist natürlich wichtig auch für die Entscheidungsfindung. Und wir haben uns da wirklich auch Gedanken gemacht, und das Gremium ist ja in seiner Gesamtheit eben zu dem Entschluss, wir fast zumindest in der Gesamtheit zu dem Beschluss gekommen, dass wir eben die Verfassungstreue als solches eben nicht bejahen können.
0: Per Gerichtsentscheid durfte die AfD durch den niedersächsischen Verfassungsschutz hochgestuft werden zu einem Beobachtungsobjekt von erheblicher Bedeutung. Martin Sichert ist als Abgeordneter im Bundestag vertreten. Das ersetze aber keine Überprüfung auf Verfassungstreue. Bernd Niebuhr betont die Differenzierung zwischen einem Bundestagsmandat und einem Landratsposten. Das Amt des Landrates oder der Landrätin ist ein Beamtenverhältnis. Amtsinhabende haben ein besonderes Treueverhältnis zum Dienstherrn, so Niebuhr. Und da müsse man bestimmte Voraussetzungen erfüllen. Im Bundestag als freies gewähltes Mitglied habe man diesen Treuestatus, in dieser Form zumindest, nicht. Einmal ist das Beamtenrecht anwendbar und einmal ist das kommunale Verfassungsrecht anwendbar. Aber nicht nur der Kandidierende der AfD wurde überprüft, betont Niebuhr.
1: Also es werden grundsätzlich ja erstmal alle bei uns eben überprüft, da haben wir gar keine Ansatzpunkte und deshalb haben wir das auch nicht weiter eben zum Land gegeben. Das müssen wir dann auch nicht, weil aus der gesetzlichen Bestimmung ergibt sich, dass wir konkrete Anhaltspunkte eben auch haben müssen.
0: Die Wahlvorschläge der Kandidierenden Rolf Neuhaus, der als parteiloser Kandidat durch die SPD aufgestellt und unterstützt wird, Sibylle Raquet von der FDP und Jan-Ole Müller von Die Partei, wurden vom Kreiswahlausschuss zugelassen. Sie stehen bei den Kommunalwahlen am 13. September im Landkreis Friesland für das Amt des Landrates oder der Landrätin zur Wahl und sind damit die möglichen NachfolgerInnen vom aktuellen Amtsinhaber Sven Ambrosi.

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1: In Hooksiel ist heute Bilderbuchkino, denn die Bücherei Hooksiel lädt heute die ganze Familie ein. Es werden Geschichten vorgelesen und für die Kinostimmung werden Bilder aus den Geschichten an die Wand projiziert. Um 17 Uhr geht's heute los in der Bücherei in Hooksiel mit dem Bilderbuchkino. Wer eine argentinische Nacht erleben will, kann das heute Abend in der Sixtus- und Sinitius-Kirche in Hohenkirchen im Wangerland tun. Da spielt heute nämlich das Ensemble Milonga Sentimental. Milonga ist eine Musikrichtung aus der Region des Rio Plata, also zwischen Argentinien und Uruguay. Um 19 Uhr geht es heute los in der Sixtus- und Sinitius-Kirche in Hohenkirchen. Und hier auf der 87.8 können Sie heute Watt 'ne Vielfalt mit Anke Hieronymus und danach, wie jeden Donnerstag, die Friesenszene Backstage hören.
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1: Um 8:30 mit Jan Bredul. Einen schönen guten Tag wünsche ich Ihnen. Das sind die Schlagzeilen. Fregatte Sachsen kehrt aus NATO-Einsatz zurück. Landesregierung fördert Investitionen in tierfreundliche Ställe. Und Gründungsarbeiten an der Möwenstraße gehen voran. Die Fregatte Sachsen kehrt am Samstag aus dem NATO-Einsatz Standing NATO Maritime Group 1 zurück. Das teilt die Bundeswehr mit. Demnach wird das Schiff am Samstagmorgen wieder den Heimathafen Wilhelmshaven anlaufen. Zuvor war die Sachsen unter Kommando von Fregattenkapitän Wolfgang Eckmüller an Übungen und Vorhaben zwischen der Arktis, der Westküste der USA und Kanadas und der westlichen Ostsee beteiligt und legte dabei eine Strecke von knapp 36.000 Seemeilen zurück. Die deutsche Fregatte war dabei Flaggschiff und Führungsplattform für den britischen Stab der Royal Navy. Die niedersächsische Landesregierung fördert ab dem kommenden Jahr Investitionen in tierfreundliche Ställe, das teilt das Landwirtschaftsministerium mit. Demnach sollen dafür im Doppelhaushalt 2027 und 2028 Fördermittel in Höhe von 20,7 Millionen Euro bereitstehen. Einzelheiten von Amelie Friedrichs.
2: Damit sollen landwirtschaftliche Betriebe, die in tierfreundliche Ställe investieren, sowohl bei Um- wie auch bei Neubauten unterstützt werden. Im Fokus stehe dabei insbesondere die Unterstützung beim Ausstieg aus der Anbindehaltung von Rindern und beim Umbau in der Schweinehaltung. Durch das Aus des Bundesumbauprogramms stünden viele LandwirtInnen vor großen finanziellen Herausforderungen. Das Land wolle deshalb zumindest einen Teil der Zukunftssicherung sicherstellen, so Ministerin Miriam Staute von den Grünen.
1: Für den Neubau der Marion-Dönhoff-Schule in Wilhelmshaven ist laut Mitteilung der Stadt ein wichtiger Bauabschnitt erledigt. Die Pfahlgründung für das sogenannte Haus 1 sei demnach vollständig abgeschlossen und damit das Fundament für den ersten Baukörper geschaffen. Ein großer Teil der Arbeiten, die derzeit auf der Baustelle stattfinden, fänden unter der Erdoberfläche statt. Daher komme es laut Projektleiter Robert Jonas zu keiner nennenswerten Lärmbelästigung. Voraussichtlich Anfang August werde auch die Pfahlgründung für Haus 2 abgeschlossen sein. Bis Ende September soll die Pfahlgründung für das Stadtteilhaus erfolgt sein. Im Bontersee in Wilhelmshaven werden aktuell wieder Blaualgen festgestellt. Aufgrund aktueller Erkenntnisse sei ein Badeverbot laut Stadt Wilhelmshaven nicht erforderlich. Es erfolgt eine laufende Beprobung des Wassers. Durch wechselnde Winde können Blaualgen jedoch in den Uferbereichen zusammengetrieben werden. Besonders Hunde sind von diesen Bereichen fernzuhalten. Die weitere Entwicklung der Algenblüte wird vom Gesundheitsamt überwacht. Die Stadt informiert dann über ein etwaiges Badeverbot. Am Montag geriet aus bislang unbekannter Ursache ein Gabelstapler in Wilhelmshaven in Brand. Wie die Stadt mitteilt, entstand das Feuer gegen 16 Uhr bei einem Holzbetrieb im Kanalweg. Die Feuerwehr konnte den Brand schnell löschen und so ein Übergreifen auf angrenzendes Holz und die Halle des Betriebes verhindern. Und soweit die Meldungen aus der Region. 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
3: Wir messen Temperaturen aktuell von 15 Grad in Wilhelmshaven, 15 Grad auch im restlichen Sendegebiet. Dazu ist es überwiegend bewölkt, ganzer grauer Himmel bedeckt die Region. So sieht es heute auch im Laufe des Tages aus, wobei hier und da vielleicht noch mal ein bisschen die Sonne durchblitzen kann. Das Ganze bei maximal 18 Grad heute dazu. Frischen Wind aus Nordwest, in der Nacht fallen die Temperaturen dann auf 14 Grad, morgen dann maximal 21 Grad und überwiegend bewölkt. Am Samstag haben wir dann 25 Grad, Sonne und Wolken im Mix mit ein bisschen mehr Sonne am Samstag. Das Bundesamt für Seeschifffahrt und Hydrographie meldet uns das nächste Niedrigwasser um 13.44 Uhr und das nächste Hochwasser dann heute Abend um 20.01 Uhr. Wir schauen auf den Verkehr.
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3: Der Radio Jade Verkehrsservice mit den folgenden Meldungen. Wir haben wie gehabt die A29 zwischen Fahrebrockhorn und Zetel, ist die weiterhin auf jeweils nur einen Fahrstreifen verengt. Außerdem die B210 zwischen der Heglitzer Straße am Luftwaffenstützpunkt Wittmundhafen und der Stadt Wittmund in beiden Richtungen gesperrt. Auch gesperrt die L815 der Oldenburger Damm in Sande zwischen Salzengroden und der B210, auch hier in beiden Richtungen. Grund ist eine Wanderbaustelle. Und in Esens ist die L8 Bahnhofstraße zwischen dem Schützenplatz und dem Bahnhofskreisel in beiden Richtungen auf Grund einer Baustelle voll gesperrt. Wir schauen auf die Blitzer.
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3: Geblitzt wird heute und zwar im Landkreis Wittmund in Friedeburg. Weitere Blitzer sehe ich nicht. Wenn Sie aber an einem vorbeigefahren sind und uns Bescheid sagen möchten, dann freuen wir uns sehr. Rufen Sie uns an unter der Radio Jade Hotline. Das ist die 044-21-998-585. Oder wenn Sie nicht telefonieren möchten, schreiben Sie uns eine Nachricht. Das geht über Facebook oder Instagram. Ich wünsche Ihnen eine Fahrt, gute Fahrt, so oder so. Und kommen Sie gut an Ihr Ziel. Es ist 8.35 Uhr. Hier ist noch eine knappe halbe Stunde die Frühschicht. Das Morgenprogramm hier bei Radio Jade mit mir, Katharina Huttes. Dann geht's weiter mit dem Vormittagsprogramm. Jetzt gibt's erstmal Musik mit Finja, Woman on the Run. Moin.

0: Auf den Straßen Niedersachsens sind wieder mehr Autos unterwegs. Wo in Niedersachsen besonders viel oder besonders wenig Auto gefahren wird, das weiß jetzt mein Kollege Jan Bredol aus der Nachrichtenredaktion. Guten Morgen, Jan.
1: Guten Morgen, Katharina.
0: Wo wird denn am meisten Auto gefahren?
1: Wir müssen das ein bisschen einordnen. Das Landesamt für Statistik hat gestern neue Erkenntnisse veröffentlicht, genau genommen aber nicht dazu, wie viel Auto gefahren wird, also wie viele Kilometer da auf die Strecke kommen, sondern wo die Pkw-Dichte am höchsten ist, also wo am meisten Autos pro Kopf aufkommen, beziehungsweise wo am meisten Autos pro Kopf zugelassen sind.
0: Okay, das ist natürlich ein kleiner, aber feiner Unterschied. Das Nutzungsverhalten bei Pkws ist ja doch sehr individuell. Wo ist denn dann die Dichte nun am höchsten?
1: Genau, wir gucken auf die Dichte. Das ist eigentlich relativ wenig überraschend, wenn man darüber nachdenkt, in der Autostadt Wolfsburg der Fall. Da kommen nämlich zum 1. Januar auf 1000 Einwohner fast ebenso viele Autos, nämlich 976. Das heißt, wenn man es genau guckt, hat von 1000 Einwohnern 4 keiner ein Auto, wenn man es so auslegen möchte. Damit ist Wolfsburg auch deutschlandweit Spitzenreiter. Die niedrigsten Werte in Niedersachsen, die wurden übrigens ebenfalls in kreisfreien Städten festgestellt, nämlich in Oldenburg und in Braunschweig mit 522 Autos auf 1000 Einwohner in Oldenburg und 556 in Braunschweig.
0: Jetzt ist die Autodichte ja aber auch generell gestiegen.
1: Das stimmt. Auf 1000 EinwohnerInnen kamen in Niedersachsen im Durchschnitt 625 Autos. Das ist auch schon sehr ordentlich. Damit ist die Dichte um 0,4% im Vergleich zum gleichen Zeitpunkt im Jahr 2025 angestiegen. Das heißt auch, dass sich ein seit 2008 ansteigender Trend fortsetzt. Und die Autodichte weist dabei nach wie vor starke regionale Unterschiede auf. Tendenziell lag auch wenig überraschend die Autodichte in ländlichen Gebieten, die ja oftmals mit ÖPNV nicht ganz so toll angeschlossen sind, weiterhin viel höher als in den Städten.
0: Die Autodichte in Niedersachsen ist gestiegen. Das ist ein Trend, der sich seit 2008 stetig fortsetzt. Die Einzelheiten dazu hatte Jan Bredow aus der Nachrichtenredaktion. Vielen Dank.
1: Sehr gern.

0: 48 ist es, Sie hören Radio Jade. An diesem Sonntag ist der Tag der Seenotretter. Deswegen war Hans, mein Kollege hier aus der Redaktion, bei den Seenotrettern und hat sich mal umgeschaut. Man muss ja sagen, irgendjemand hat mal kurz nicht aufgepasst, rechts vor links vergessen und auf einmal kracht es. Das kennt man allzu gut, wenn nämlich man einen Autounfall hat. Wer dann gerufen werden soll, das dürfte bekannt sein. Aber wenn ein Notfall auf nicht auf einer regulären, sondern auf einer Wasserstraße geschieht, dann ruft man eben die Deutsche Gesellschaft zur Rettung Schiffbrüchiger, kurz die DGZRS. Der Tag der Seenotretter, der diesen Sonntag mittlerweile zum 28. Mal in Wilhelmshaven und auch an vielen der insgesamt 53 Standorte an Nord- und Ostsee stattfindet, darüber berichtet jetzt Hans-Torben Schalköfer.
1: Als Hafenstadt verfügt Wilhelmshaven natürlich auch selber über eine Station der Deutschen Gesellschaft zur Rettung Schiffbrüchiger. Was am Tag der Seenotretter dort für ein Programm geplant ist, erklärt Anke Rehms von der DGZRS.
2: In Wilhelmshaven haben wir in diesem Jahr ein ganz, ganz tolles Programm. Es gibt Rettungsübungen um 12 und um 15 Uhr. Und wenn alles klappt und vorbehaltlich der Einsatzlage, dann wird dann auch von NHC Nord ein Helikopter, ein Hubschrauber dabei sein und Teil der Rettungsübung sein. Das ist toll anzusehen, weil es natürlich ausnahmsweise ganz in Hafennähe, nämlich vor der Flutmole, stattfinden wird, sodass man wirklich sehen kann, was da passiert. Und das ist natürlich was Besonderes, das kann man so sonst einfach normalerweise nicht sehen.
1: Schiffsmotoren, die den Geist aufgeben oder sonstige Umstände, die zu einer Notlage von Schiffen in der Nordsee führen, nehmen natürlich keine Rücksicht darauf, ob gerade der Tag der Seenotretter ist. Auf den Notfall werden die Besucherinnen und Besucher beim Open Ship aber vorbereitet.
2: Wie an jedem anderen Tag auch, kann es am Tag der Seenotretter zu Einsätzen kommen. Und darauf bereiten wir unsere Besucher und Besucherinnen immer vor. Wir sagen, es kann passieren, dass gerade Open Ship ist und auf einmal kommt der Alarm und alle müssen ganz, ganz schnell von Bord, weil unsere Rettungseinheiten am Tag der Seenotretter genau wie sonst auch rund um die Uhr, 24 Stunden am Tag, 365 Tage im Jahr einsatzbereit sind. Und das heißt, dass auch an einem Tag der Seenotretter es passieren kann, dass die Seenotrettungseinheit in den Einsatz geht.
1: Rund 1000 Menschen, davon etwa 800 Freiwillige, sind als Seenotretter in Deutschland tätig. Anke Rehms erklärt den Unterschied zwischen den freiwilligen und festangestellten Seenotrettern.
2: Unsere Freiwilligenstationen haben Seenotrettungsboote und dort, das muss man sich tatsächlich so vorstellen, wie bei der Freiwilligen Feuerwehr, werden die Seenotretter alarmiert, wenn es in den Einsatz geht. Auf unseren Stationen mit Seenotrettungskreuzern, das sind die richtigen Schiffe mit Tochterboot hinten drauf, das heißt sogar zwei Einheiten in einem. Dort haben wir festangestellte Besatzungen. Man kann sich vorstellen, dass sich ein 46 Meter langer Seenotrettungskreuzer, wie zum Beispiel unsere Hermann Marwede auf Helgoland, den kann man natürlich nicht mit einer rein freiwilligen Crew 24/7 besetzen.
1: Seit über 160 Jahren geht die Deutsche Gesellschaft zur Rettung Schiffbrüchiger dem hoheitlichen Auftrag für den maritimen Such- und Rettungsdienst nach. Dabei koordiniert sie nicht nur die eigenen Einheiten, sondern sie kann auch
2: jederzeit andere Schiffe zu Seenotfällen zur Unterstützung hinzuziehen, die dann in eine Suche beispielsweise eingespleist werden oder anderweitig Unterstützung leisten, wenn es ihnen möglich ist.
1: Auch wenn viele Seenotretter ihrer Arbeit ohne Lohn nachgehen, kommen natürlich immense Kosten auf. Neben der Entlohnung müssen bei einer Flotte von rund 60 Schiffen mit einer Lebensdauer von etwa 30 Jahren jährlich zwei neue Schiffe in Betrieb genommen werden. Die Finanzierung läuft seit jeher über Spenden. Bei dem Tag der Seenotretter gibt es natürlich keinen Zwang zu spenden, aber es wird doch erhofft. Für Anke Rehms hat der Tag der Seenotretter einen ganz besonders vorrangigen Auftrag.
2: Dass Menschen die Chance haben, die Arbeit der Seenotretter kennenzulernen, sich mit den Seenotrettern selbst zu unterhalten, etwas über diese Tätigkeit auf See, die ja in der Regel ganz unter Ausschluss der Öffentlichkeit stattfindet, zu erfahren, damit jemand sich auch entscheiden kann, sagen kann, das finde ich ist eine tolle Sache, das ist eine gute Sache, das möchte ich gerne selber finanziell unterstützen, vielleicht mit einer Einzelspende oder ich spende regelmäßig jedes Jahr einen Beitrag bei der DGZRS. Das ist für uns enorm wichtig, zumal wir natürlich auch regelmäßig unsere Flotte erneuern müssen.
0: Diesen Sonntag wird in zahlreichen Städten an Nord- und Ostsee der Tag der Seenotretter veranstaltet. In Wilhelmshaven beginnt das Programm um 10 Uhr mit der Möglichkeit, ein Seenotrettungsboot und einen Seenotrettungskreuzer zu besichtigen. Mitmachaktionen und Rettungsübungen, das um 15 Uhr auch mit Unterstützung eines Rettungshubschraubers. Das genaue Programm ist auf der Webseite der Seenotretter zu finden.

52 ist es. Das bedeutet, die Frühschicht ist für heute beendet. Ich verabschiede mich. Wir hören uns morgen wieder, wenn Sie mögen. Jetzt geht's erstmal weiter nach den Weltnachrichten mit dem Vormittagsprogramm. Ich sag tschüss, mein Name ist Katharina Huttes. War mir eine Freude.

0: Parade mit den Nachrichten von NDR Info.
1: Um 9 Uhr mit Milad Kupay. Im Nahen Osten wächst die Sorge vor einem neuen Wettrüsten. Saudi-Arabien will mit Hilfe der USA ein Atomprogramm auflegen und schließt auch den Bau einer Bombe nicht aus. Aus der NDR-Nachrichtenredaktion Thomas Kuhlmann.
2: In dem Vertrag geht es um die zivile Nutzung der Kernenergie. Die Königsfamilie will Atomkraft im eigenen Land, um noch mehr Öl ins Ausland zu verkaufen. Das neue Abkommen sichert den Saudis jetzt den Bau von Reaktoren sowie die Technik zur Anreicherung von Uran und zur Wiederaufbereitung von radioaktiven Abfällen. Beide Verfahren gelten als Schritte auf dem Weg zur Atombombe. Erstaunlich wirkt der Zeitpunkt des Deals mit Blick auf den Iran. Dessen offiziell auch rein ziviles Nuklearprogramm ist einer der Gründe für den langen Konflikt mit den USA und Israel. Der saudische Machthaber Bin Salman hat schon angekündigt, sein Land strebe keine Atomwaffen an, würde im Falle einer iranischen Atombombe aber gleichziehen.
1: Wegen eines Waldbrandes in der Nähe von Bordeaux sind 12.000 Touristen und Einheimische in Sicherheit gebracht worden. Nach Behördenangaben wurden unter anderem 6 Campingplätze geräumt. Das Feuer im Südwesten

0: pro-Russland, so Dulger. Damit könne eine Industrie- und Wirtschaftsnation wie Deutschland wenig anfangen. Dulger reagiert mit dem Interview auf Äußerungen aus Sachsen. Ministerpräsident Kretschmer hatte die sogenannte Brandmauer zu der teilweise rechtsextremen Partei gestern erneut in Frage gestellt. Ausbildung oder Studieren? Für viele Jugendliche ist die Lehre inzwischen die erste Wahl nach der Schule. Das zeigt eine neue Studie der Bertelsmann Stiftung. Aus Gütersloh, Julia Thies.
1: Für diese Studie haben die Autoren junge Menschen befragt, darunter Schüler und Auszubildende. Rund 90% der Befragten sehen die Ausbildung als gute Basis für die Karriere. Etwa ein Drittel der Schüler will nach dem Abschluss eine Ausbildung machen. Die Ausbildung hat also grundsätzlich kein Imageproblem, trotzdem bleiben viele Ausbildungsplätze frei. Dafür nennt die Studie mehrere Gründe. Betriebe und Bewerber sind oft nicht in derselben Region oder die Wünsche passen fachlich nicht zusammen.
0: Die erste Tarifverhandlung für die Beschäftigten der norddeutschen Seehäfen ist ohne Ergebnis zu Ende gegangen. Bei den Gesprächen in Bremen konnten sich die Gewerkschaft Verdi und der Zentralverband der deutschen Seehafenbetriebe noch nicht auf die Höhe einer Lohnsteigerung für die etwa 11.000 Beschäftigten einigen. Verdi fordert 8,2% mehr Gehalt, mindestens aber 2,50 Euro mehr pro Stunde. Der Arbeitgeberverband gab sich zurückhaltend und betonte, man wolle die Stabilität und Verlässlichkeit der deutschen Seehäfen sicherstellen. Die Gespräche sollen in knapp 2 Wochen in Bremerhaven fortgesetzt werden. Heute starten in Hannover die sportlichen Wettkämpfe der Finals. In insgesamt 24 Sportarten werden fast 150 deutsche Meistertitel vergeben. Für einen Großteil der Sportevents muss kein Eintritt gezahlt werden. Aus Hannover, Anne Hild zu den Highlights.
2: Ich stelle mir zum Beispiel Stabhochsprung auf dem Opernplatz wirklich spektakulär vor. Das Männerfinale startet da um 16 Uhr und ist super prominent besetzt mit Bokandalita Beere und Gillian Ladwig, also dem aktuellen deutschen Meister und dem Dominator der Jahre davor. Und während dann nebenan die ersten Matches im Beachvolleyball ausgetragen werden, finden ein paar Meter weiter am Maschsee die ersten Kanu-Wettbewerbe statt. Hoch hinaus geht's in der großen Arena am Messegelände beim Trampolinturnen und dem Mehrkampf der Männer an den Geräten. Und dafür hat sogar der mehrfache deutsche Meister und Lokalmatador Andreas Toba sein Karriereende vertagt.
0: Das waren die Nachrichten.
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4: Bewölkt ist es aktuell hier in der Region bei Temperaturen von 15 Grad überall und es wird heute nicht nur bewölkt bleiben, denn es gibt einen Wechsel. Mal bewölkt, mal sonnig, das alles bei maximal 18 Grad und es weht dazu ein frischer Wind aus nordwestlicher Richtung. In der Nacht fallen die Temperaturen dann auf 14 Grad, morgen gibt es maximal 21 Grad und dann wird es überwiegend bewölkt. Am Samstag dann Höchsttemperaturen von 25 Grad sogar, dazu Sonne und Wolken im Wechsel, da überwiegt dann ein bisschen der Sonnenschein. Das Bundesamt für Seeschifffahrt und Hydrographie meldet uns vor Ruckwil das nächste Niedrigwasser für heute Nachmittag um 13.44 Uhr und das nächste Hochwasser für den Abend um 20.01 Uhr.
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4: Der Verkehrsservice bei Radio Jade. Auf der Autobahn 29 ist die Fahrbahn zwischen Favel-Bockhorn und Zetel in beiden Richtungen aufgrund von Sanierungsarbeiten auf jeweils nur einen Fahrstreifen verengt. Die B210 ist zwischen der Heglitzer Straße am Luftwaffenstützpunkt Wittmundhafen und der Stadt Wittmund in beiden Richtungen gesperrt. Die L815, der Oldenburger Damm in Sande, ist zwischen Salzengroden und der B210 in beiden Richtungen gesperrt. Und auch die L8 in Esens, die Bahnhofstraße, ist in beiden Richtungen gesperrt und zwar zwischen dem Schützenplatz und dem Bahnhofskreisel. Weitere Meldungen vom Verkehr liegen aktuell keine vor. Ich wünsche Ihnen eine gute und vor allen Dingen sichere Fahrt. Es wird gerade 6 Minuten nach 9.

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1: Um 9:30 mit Jan Bredul. Einen schönen guten Tag wünsche ich Ihnen. Das sind die Schlagzeilen. Fregatte Sachsen kehrt aus NATO-Einsatz zurück. Landesregierung fördert Investitionen in tierfreundliche Ställe. Und Gründungsarbeiten an der Möwenstraße gehen voran. Die Fregatte Sachsen kehrt am Samstag aus dem NATO-Einsatz Standing NATO Maritime Group 1 zurück. Das teilt die Bundeswehr mit. Demnach wird das Schiff am Samstagmorgen wieder den Heimathafen Wilhelmshaven anlaufen. Zuvor war die Sachsen unter Kommando von Fregattenkapitän Wolfgang Eckmüller an Übungen und Vorhaben zwischen der Arktis, der Westküste der USA und Kanadas und der westlichen Ostsee beteiligt und legte dabei eine Strecke von knapp 36.000 Seemeilen zurück. Die deutsche Fregatte war dabei Flaggschiff und Führungsplattform für den britischen Stab der Royal Navy. Die niedersächsische Landesregierung fördert ab dem kommenden Jahr Investitionen in tierfreundliche Ställe. Das teilt das Landwirtschaftsministerium mit. Demnach sollen dafür im Doppelhaushalt 2027 und 2028 Fördermittel in Höhe von 20,7 Millionen Euro bereitstehen. Einzelheiten von Amelie Friedrichs.
2: Damit sollen landwirtschaftliche Betriebe, die in tierfreundliche Ställe investieren, sowohl bei Um- wie auch bei Neubauten unterstützt werden. Im Fokus stehe dabei insbesondere die Unterstützung beim Ausstieg aus der Anbindehaltung von Rindern und beim Umbau in der Schweinehaltung. Durch das Aus des Bundesumbauprogramms stünden viele LandwirtInnen vor großen finanziellen Herausforderungen. Das Land wolle deshalb zumindest einen Teil der Zukunftssicherung sicherstellen, so Ministerin Miriam Staute von den Grünen.
1: Für den Neubau der Marion-Dönhoff-Schule in Wilhelmshaven ist laut Mitteilung der Stadt ein wichtiger Bauabschnitt erledigt. Die Pfahlgründung für das sogenannte Haus 1 sei demnach vollständig abgeschlossen und damit das Fundament für den ersten Baukörper geschaffen. Ein großer Teil der Arbeiten, die derzeit auf der Baustelle stattfinden, fänden unter der Erdoberfläche statt. Daher komme es laut Projektleiter Robert Jonas zu keiner nennenswerten Lärmbelästigung. Voraussichtlich Anfang August werde auch die Pfahlgründung für Haus 2 abgeschlossen sein. Bis Ende September soll die Pfahlgründung für das Stadtteilhaus erfolgt sein. Im Bantersee in Wilhelmshaven werden aktuell wieder Blaualgen festgestellt. Aufgrund aktueller Erkenntnisse sei ein Badeverbot laut Stadt Wilhelmshaven nicht erforderlich. Es erfolgt eine laufende Beprobung des Wassers. Durch wechselnde Winde können Blaualgen jedoch in den Uferbereichen zusammengetrieben werden. Besonders Hunde sind von diesen Bereichen fernzuhalten. Die weitere Entwicklung der Algenblüte wird vom Gesundheitsamt überwacht. Die Stadt informiert dann über ein etwaiges Badeverbot. Am Montag geriet aus bislang unbekannter Ursache ein Gabelstapler in Wilhelmshaven in Brand. Wie die Stadt mitteilt, entstand das Feuer gegen 16 Uhr bei einem Holzbetrieb im Kanalweg. Die Feuerwehr konnte den Brand schnell löschen und so ein Übergreifen auf angrenzendes Holz und die Halle des Betriebs verhindern. Soweit die Meldungen aus der Region. 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
1: 15 Grad zeigen die Thermometer hier in der Region und viele, viele Wolken zeigen die Himmel hier in der Region. Das geht erst einmal so weiter. Es lockert allerdings über den Tag ein kleines bisschen auf. Es wird teils bewölkt, teils sonnig. Das bei Höchsttemperaturen heute von 18 Grad. Es weht dazu ein frischer Wind aus Nordwest. In der Nacht fallen die Temperaturen dann auf 14 Grad ab. Morgen gibt es maximal 21 Grad. Da wird es dann auch wieder überwiegend bewölkt. Und am Samstag gibt es Höchsttemperaturen von 25 Grad. Dann Sonne und Wolken im Wechsel. Hier überwiegt dann ein bisschen der Sonnenschein. Das Bundesamt für Seeschifffahrt und Hydrographie meldet uns vor Hooksiel das nächste Niedrigwasser für heute Nachmittag um 13.44 Uhr. Und das nächste Hochwasser gibt es heute Abend um 8:01.
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1: Der Verkehrsservice bei Radio Jade. Auf der Autobahn A29 ist die Fahrbahn zwischen Farel-Bockhorn und Zetel in beiden Richtungen aufgrund von Sanierungsarbeiten auf jeweils nur einen Fahrstreifen verengt. Die L815, der Oldenburger Damm in Sande, ist zwischen Salzengroden und der B210 in beiden Richtungen gesperrt. Grund ist hier eine Wanderbaustelle. Und in Esens ist die L8, die Bahnhofstraße, zwischen dem Schützenplatz und dem Bahnhofskreisel in beiden Richtungen aufgrund einer Baustelle voll gesperrt. Noch eine weitere Meldung hatten wir ja noch im Verkehrsfunk. Die ist allerdings inzwischen aufgehoben. Die B210 rund um Wittmund ist inzwischen wieder in beide Richtungen befahrbar.
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1: Schauen wir dann noch, wo es heute blitzt. Und da kommen wir nochmal zurück in den Landkreis Wittmund. Von dort ist uns nämlich bis jetzt der einzige Blitzer für den heutigen Donnerstag gemeldet. Der steht in der Gemeinde Friedeburg. Wenn Ihnen weitere Blitzer in der Region auffallen sollten, können Sie uns wie immer gerne Bescheid geben. Das geht mit einem Anruf bei der Radio Jade Hotline unter 04421 998585. Ansonsten können Sie uns auch eine Nachricht schreiben bei Facebook oder bei Instagram und uns dort mitteilen, wo Sie noch Blitzer gesehen haben. Wir geben das Ganze dann an dieser Stelle an die AutofahrerInnen weiter. Ihnen allen wünsche ich um jetzt 5 Minuten nach 9:30 eine gute und sichere Fahrt mit dem Vormittagsprogramm von Radio Jade.

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1: Um 10 Uhr mit Milat Kupay. Im Nahen Osten wächst die Sorge vor einem neuen Wettrüsten. Saudi-Arabien will mit Hilfe der USA ein Atomprogramm auflegen und schließt auch den Bau einer Bombe nicht aus. Aus der NDR-Nachrichtenredaktion Thomas Kuhlmann.
2: In dem Vertrag geht es um die zivile Nutzung der Kernenergie. Die Königsfamilie will Atomkraft im eigenen Land, um noch mehr Öl ins Ausland zu verkaufen. Das neue Abkommen sichert den Saudis jetzt den Bau von Reaktoren sowie die Technik zur Anreicherung von Uran und zur Wiederaufbereitung von radioaktiven Abfällen. Beide Verfahren gelten als Schritte auf dem Weg zur Atombombe. Erstaunlich wirkt der Zeitpunkt des Deals mit Blick auf den Iran. Dessen offiziell auch rein ziviles Nuklearprogramm ist einer der Gründe für den langen Konflikt mit den USA und Israel. Der saudische Machthaber Bin Salman hat schon angekündigt, sein Land strebe keine Atomwaffen an, würde im Falle einer iranischen Atombombe aber gleichziehen.
1: Wegen eines Waldbrandes in der Nähe von Bordeaux sind 12.000 Touristen und Einheimische in Sicherheit gebracht worden. Nach Behördenangaben wurden unter anderem 6 Campingplätze geräumt. Das Feuer im Südwesten Frankreichs war gestern ausgebrochen. Seither sind bereits rund 2.000 Hektar Land verbrannt. Auch auf der italienischen Insel Sizilien kämpfen Einsatzkräfte mit mehr als 1.000 Bränden. In Spanien ist die Lage teils ebenfalls kritisch. Südwestlich von Madrid wurden mehrere Gemeinden evakuiert. Der größte Waldbrand des Landes hat innerhalb einer Woche 32.000 Hektar Land vernichtet. Die deutsche Wirtschaft warnt die Parteien der Mitte vor einer Zusammenarbeit mit der AfD. Arbeitgeberpräsident Dulger sagte, er sehe im AfD-Programm keine Lösungen für die Probleme des Landes. Die Partei sei anti-Euro.

0: darunter Schüler und Auszubildende. Rund 90% der Befragten sehen die Ausbildung als gute Basis für die Karriere. Etwa ein Drittel der Schüler will nach dem Abschluss eine Ausbildung machen. Die Ausbildung hat also grundsätzlich kein Imageproblem, trotzdem bleiben viele Ausbildungsplätze frei. Dafür nennt die Studie mehrere Gründe. Betriebe und Bewerber sind oft nicht in derselben Region oder die Wünsche passen fachlich nicht zusammen.
1: Die erste Tarifverhandlung für die Beschäftigten der norddeutschen Seehäfen ist ohne Ergebnis zu Ende gegangen. Bei den Gesprächen in Bremen konnten sich die Gewerkschaft Verdi und der Zentralverband der deutschen Seehafenbetriebe noch nicht auf die Höhe einer Lohnsteigerung für die etwa 11.000 Beschäftigten einigen. Verdi fordert 8,2% mehr Gehalt, mindestens aber 2,50 Euro mehr pro Stunde. Der Arbeitgeberverband gab sich zurückhaltend und betonte, man wolle die Stabilität und Verlässlichkeit der deutschen Seehäfen sicherstellen. Die Gespräche sollen in knapp 2 Wochen in Bremerhaven fortgesetzt werden. Heute starten in Hannover die sportlichen Wettkämpfe der Finals. In insgesamt 24 Sportarten werden fast 150 deutsche Meistertitel vergeben. Für einen Großteil der Sportevents muss kein Eintritt gezahlt werden. Aus Hannover, Anne Hild zu den Highlights.
2: Ich stelle mir zum Beispiel Stabhochsprung auf dem Opernplatz wirklich spektakulär vor. Das Männerfinale startet da um 16 Uhr und ist super prominent besetzt mit Bokander Lita Behre und Gillian Ladwig, also dem aktuellen deutschen Meister und dem Dominator der Jahre davor. Und während dann nebenan die ersten Matches im Beachvolleyball ausgetragen werden, finden ein paar Meter weiter am Maschsee die ersten Kanu-Wettbewerbe statt. Hoch hinaus geht's in der großen Arena am Messegelände beim Trampolinturnen und dem Mehrkampf der Männer an den Geräten. Und dafür hat sogar der mehrfache deutsche Meister und Lokalmatador Andreas Toba sein Karriereende vertagt.
1: Das waren die Nachrichten.
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4: Es ist weiterhin überwiegend bewölkt hier in der Region und die Temperaturen liegen weiterhin überall hier in der Region bei 15 Grad. Es lockert heute über den Tag noch ein kleines bisschen auf. Es wird teils bewölkt, teils aber auch sonnig, das bei maximal 18 Grad und es wird dazu ein frischer Wind aus Nordwest. In der Nacht sinken die Temperaturen ab auf bis zu 14 Grad. Morgen gibt es dann maximal 21 Grad und es wird überwiegend bewölkt. Am Samstag dann Höchsttemperaturen von sogar 25 Grad. Entsprechend scheint dann auch ein bisschen mehr die Sonne. Da und dort tauchen aber noch ein paar Wolken auf. Das Bundesamt für Seeschifffahrt und Hydrographie meldet uns vor Hooksiel das nächste Niedrigwasser für heute am Nachmittag um 13.44 Uhr und das nächste Hochwasser dann heute Abend um 8:01 Uhr.
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4: Der Verkehrsservice bei Radio Jade. Auf der Autobahn A29 ist die Fahrbahn zwischen Fachel-Bockhorn und Zetel in beiden Richtungen aufgrund von Sanierungsarbeiten auf jeweils nur einen Fahrstreifen verengt. Die L815, der Oldenburger Damm in Sande, ist zwischen Salzengroden und der B210 in beiden Richtungen gesperrt. Grund ist hier eine Wanderbaustelle und gebaut wird auch in Esens und deswegen ist die L8, die Bahnhofstraße, weiterhin zwischen dem Schützenplatz und dem Bahnhofskreisel in beiden Richtungen voll gesperrt. Weitere Meldungen vom Verkehr liegen aktuell keine vor. Ich wünsche Ihnen jetzt gleich 6 Minuten nach 10. Eine gute und vor allen Dingen sichere Fahrt. Kommen Sie gut und heil ans Ziel.

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1: In Hooksiel ist heute Bilderbuchkino, denn die Bücherei Hooksiel lädt heute die ganze Familie ein. Es werden Geschichten vorgelesen und für die Kinostimmung werden Bilder aus den Geschichten an die Wand projiziert. Um 17 Uhr geht's heute los in der Bücherei in Hooksiel mit dem Bilderbuchkino. Wer eine argentinische Nacht erleben will, kann das heute Abend in der Sixtus- und Sinitius-Kirche in Hohenkirchen im Wangerland tun. Da spielt heute nämlich das Ensemble Milonga Sentimental. Milonga ist eine Musikrichtung aus der Region des Rio Plata, also zwischen Argentinien und Uruguay. Um 19 Uhr geht es heute los in der Sixtus- und Sinitius-Kirche in Hohenkirchen. Und hier auf der 87.8 können Sie heute Wattenvielfalt mit Anke Hieronymus und danach, wie jeden Donnerstag, die Friesenszene Backstage hören.
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1: Mit Jan Bredow, einen schönen guten Tag wünsche ich Ihnen. Das sind die Schlagzeilen. Hafenbetriebe sehen Wettbewerbsfähigkeit bedroht. Fregatte Sachsen kehrt aus NATO-Einsatz zurück. Und Landesregierung fördert Investitionen in tierfreundliche Ställe. Die Hafenbetriebe in Wilhelmshaven sehen ihre Wettbewerbsfähigkeit durch neue Hafenregeln bedroht, das berichtet die Wilhelmshavener Zeitung. Hintergrund sei die neue Hafenbenutzungsordnung des Hafenkapitäns der Marine, die zum 1. August gelten soll. Darin seien deutlich strengere Auflagen für die Nutzung des Vorhafens der vierten Einfahrt und der Seeschleuse festgehalten. Unter anderem werde die Nutzung mindestens eines Assistenzschleppers und eines Hafenlotsen für Schiffe ab einer Länge von 70 Metern oder einer Größe von 50 Bruttoregistertonnen vorgeschrieben. Für die Betriebe am inneren Hafen bedeutet dies deutlich höhere Hafengebühren. Ein Gespräch mit der Marine und Vertretern der Hafenwirtschaft sei in Planung, zitiert die Zeitung den Präsidenten der Wilhelmshavener Hafenwirtschaftsvereinigung, Andreas Bullwinkel. Die Fregatte Sachsen kehrt am Samstag aus dem NATO-Einsatz Standing NATO Maritime Group 1 zurück. Das teilt die Bundeswehr mit. Demnach wird das Schiff am Samstagmorgen wieder in den Heimathafen Wilhelmshaven einlaufen. Zuvor war die Sachsen unter Kommando von Fregattenkapitän Wolfgang Eckmüller an Übungen und Vorhaben zwischen der Arktis, der Westküste der USA und Kanadas und der westlichen Ostsee beteiligt und legte dabei eine Strecke von knapp 36.000 Seemeilen zurück. Die deutsche Fregatte war dabei Flaggschiff und Führungsplattform für den britischen Stab der Royal Navy. Die niedersächsische Landesregierung fördert ab dem kommenden Jahr Investitionen in tierfreundliche Ställe. Das teilt das Landwirtschaftsministerium mit. Demnach sollen dafür im Doppelhaushalt 2027-28 Fördermittel in Höhe von 20,7 Millionen Euro bereitstehen. Einzelheiten von Amelie Friedrichs.
2: Damit sollen landwirtschaftliche Betriebe, die in tierfreundliche Ställe investieren, sowohl bei Um- wie auch bei Neubauten unterstützt werden. Im Fokus stehe dabei insbesondere die Unterstützung beim Ausstieg aus der Anbindehaltung von Rindern und beim Umbau in der Schweinehaltung. Durch das Aus des Bundesumbauprogramms stünden viele LandwirtInnen vor großen finanziellen Herausforderungen. Das Land wolle deshalb zumindest einen Teil der Zukunftssicherung sicherstellen, so Ministerin Miriam Staute von den Grünen.
1: Am Containerterminal in Wilhelmshaven ereignete sich gestern ein leichter Seeschiffsunfall. Das teilt die Wasserschutzpolizeiinspektion Oldenburg mit. Ein unter dänischer Flagge fahrendes Schiff habe wegen eines medizinischen Notfalls das Terminal anlaufen müssen. Während des gelotsten Anliegemanövers klappte das Schiff im Bugbereich von der Pier ab und kollidierte achtern mit einem feststehenden Dalben. Anschließend wurde ein etwa 20 cm großes Loch oberhalb der Wasserlinie in der Bordwand festgestellt. Die Wasserschutzpolizei ermittelt unter anderem, ob die Beschädigung durch den Zusammenprall entstanden ist. Es traten keine Gefahrstoffe aus, Personen wurden ebenfalls nicht verletzt. Es wurde allerdings ein Auslaufverbot für das Schiff ausgesprochen. Für den Neubau der Marion-Dönhoff-Schule in Wilhelmshaven ist laut Mitteilung der Stadt ein wichtiger Bauabschnitt erledigt. Die Pfahlgründung für das sogenannte Haus 1 sei demnach vollständig abgeschlossen und damit das Fundament für den ersten Baukörper geschaffen. Ein großer Teil der Arbeiten, die derzeit auf der Baustelle stattfinden, fänden unter der Erdoberfläche statt. Daher komme es laut Projektleiter Robert Jonas zu keiner nennenswerten Lärmbelästigung. Voraussichtlich Anfang August werde auch die Pfahlgründung für Haus 2 abgeschlossen sein. Bis Ende September soll die Pfahlgründung für das Stadtteilhaus erfolgt sein. Und soweit die Meldungen aus der Region. 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
1: Es ist dicht bewölkt hier in der Region bei Temperaturen von überwiegend 16 Grad. Einzig in der Stadt Wittmund und auf der Insel Wangerooge ist es ein kleines bisschen kühler. Da werden gerade nur 15 Grad gemessen. Bewölkt bleibt es heute auch den restlichen Tag über. Ab und zu schaut mal die Sonne durch bei maximal 18 Grad. Es weht dazu ein frischer Wind aus Nordwest. In der Nacht sinken die Temperaturen ab auf bis zu 14 Grad. Morgen dann maximal 21 Grad und auch dann überwiegend bewölkt. Am Samstag dann eher umgekehrt. Es wird ein bisschen wärmer. Höchsttemperaturen von 25 Grad. Und dann gibt es auch wieder Sonne und Wolken, allerdings überwiegt dann der Sonnenschein. Das Bundesamt für Seeschifffahrt und Hydrographie meldet uns vor Hooksiel das nächste Niedrigwasser für heute Nachmittag um 13.44 Uhr und das nächste Hochwasser heute Abend um eine Minute nach 8.
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1: Der Verkehrsservice bei Radio Jade. Auf der Autobahn A29 ist die Fahrbahn zwischen Farel-Bockhorn und Zetel in beiden Richtungen aufgrund von Sanierungsarbeiten auf jeweils nur einen Fahrstreifen verengt. Und dann gibt es auch noch zwei Straßensperrungen hier in der Region und die jeweils in beiden Richtungen. Einmal die L815, den Oldenburger Damm in Sande, der ist gesperrt zwischen Salzengroden und der B210. Und die L8 in Esens, ebenfalls in beiden Richtungen gesperrt. Die Bahnhofstraße ist das, und zwar zwischen dem Schützenplatz und dem Bahnhofskreisel.
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1: Schauen wir noch, wo es heute blitzt. Und da bleiben wir noch eben im Landkreis Wittmund, denn von dort ist bis jetzt der einzige Blitzer für den heutigen Donnerstag gemeldet. Der steht in der Gemeinde Friedeburg. Wenn Ihnen weitere Blitzer in der Region auffallen sollten, können Sie uns wie immer gerne Bescheid geben. Es geht mit einem Anruf bei der Radio Jade Hotline unter 04421 998585. Oder Sie schreiben uns eine kurze Nachricht bei Facebook oder bei Instagram und lassen uns dort wissen, wo Sie noch Blitzer entdeckt haben. Wir geben das Ganze an dieser Stelle dann an die AutofahrerInnen weiter. Ihnen allen wirklich eine gute und vor allen Dingen sichere Fahrt. Kommen Sie gut ans Ziel. Es ist 5 Minuten nach 11 und Sie hören das Vormittagsprogramm von Radio Jade.

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1: Um 11 Uhr mit Milad Kupay. Im Nahen Osten wächst die Sorge vor einem neuen Wettrüsten. Saudi-Arabien will mit Hilfe der USA ein Atomprogramm auflegen und schließt auch den Bau einer Bombe nicht aus. Aus der NDR Nachrichtenredaktion Thomas Kuhlmann.
2: In dem Vertrag geht es um die zivile Nutzung der Kernenergie. Die Königsfamilie will Atomkraft im eigenen Land, um noch mehr Öl ins Ausland zu verkaufen. Das neue Abkommen sichert den Saudis jetzt den Bau von Reaktoren sowie die Technik zur Anreicherung von Uran und zur Wiederaufbereitung von radioaktiven Abfällen. Beide Verfahren gelten als Schritte auf dem Weg zur Atombombe. Erstaunlich wirkt der Zeitpunkt des Deals mit Blick auf den Iran. Dessen offiziell auch rein ziviles Nuklearprogramm ist einer der Gründe für den langen Konflikt mit den USA und Israel. Der saudische Machthaber Bin Salman hat schon angekündigt, sein Land strebe keine Atomwaffen an, würde im Falle einer iranischen Atombombe aber gleichziehen.
1: Wegen eines Waldbrandes in der Nähe von Bordeaux sind 10.000 Touristen und Einheimische in Sicherheit gebracht worden. Nach Behördenangaben wurden unter anderem 6 Campingplätze geräumt. Das Feuer im Südwesten Frankreichs war gestern ausgebrochen. Seither sind bereits rund 2.000 Hektar Land verbrannt. Auf der italienischen Insel Sizilien kämpfen Einsatzkräfte mit mehr als 1.000 Bränden. Auch in Spanien ist die Lage teils kritisch. Südwestlich von Madrid wurden mehrere Gemeinden evakuiert. Der größte Waldbrand des Landes hat innerhalb einer Woche 32.000 Hektar Land vernichtet. Das Bundesverfassungsgericht hat entschieden, auch kurzfristige Änderungen an Gesetzesvorlagen vor einer Bundestagsabstimmung sind zulässig. Die Richter haben damit die Klage von Bundestagsabgeordneten wegen unzureichender Beratungszeit des früheren Heizungsgesetzes abgewiesen. Im Sommer 2023 war eine Beschwerde noch erfolgreich. Das Gesetz wurde vorläufig gestoppt. Die Kläger hatten angeführt, die Zeit habe nicht ausgereicht, um sich mit den vorgenommenen Änderungen zu befassen. Jetzt urteilte das Bundesverfassungsgericht, allgemeine Aussagen zur Geschwindigkeit von Gesetzgebungsverfahren im Bundestag lasse das Grundgesetz nicht zu. Die EU-Staaten haben sich auf ein neues Sanktionspaket gegen Russland verständigt. Die irische

0: ebenfalls erweitert und gegen ehemalige russische Soldaten verhängt die EU Einschränkungen bei der Visavergabe. Darüber hinaus werden die Maßnahmen gegen den russischen Energie- und den Finanzsektor ausgeweitet. Auch Kryptowährungen sind davon betroffen.
1: Ausbildung oder Studieren? Für viele Jugendliche ist die Lehre inzwischen die erste Wahl nach der Schule. Das zeigt eine neue Studie der Bertelsmann Stiftung. Aus Gütersloh, Julia Thies.
2: Für diese Studie haben die Autoren junge Menschen befragt, darunter Schüler und Auszubildende. Rund 90% der Befragten sehen die Ausbildung als gute Basis für die Karriere. Etwa ein Drittel der Schüler will nach dem Abschluss eine Ausbildung machen. Die Ausbildung hat also grundsätzlich kein Imageproblem, trotzdem bleiben viele Ausbildungsplätze frei. Dafür nennt die Studie mehrere Gründe. Betriebe und Bewerber sind oft nicht in derselben Region oder die Wünsche passen fachlich nicht zusammen.
1: Im ersten Halbjahr dieses Jahres sind in Deutschland 423 neue Windenergieanlagen ans Netz gegangen. Laut den jetzt vorgelegten Zahlen der Branche gibt es damit in ganz Deutschland fast 30.000 Windkraftanlagen. In Niedersachsen sind fast 90 neue Windräder dazugekommen. In Schleswig-Holstein waren es im ersten Halbjahr 66. Beide Länder gehören damit zur bundesweiten Spitze. In Mecklenburg-Vorpommern sind 37 neue Anlagen ans Netz gegangen und damit mehr als im gesamten vergangenen Jahr. Bei der Zahl neuer Genehmigungen belegt Niedersachsen mit mehr als 290 bundesweit Platz 1. Das waren die Nachrichten.
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4: Es ist weiterhin bewölkt hier in der Region bei Temperaturen inzwischen überall von 16 Grad. Und überwiegend bewölkt bleibt es heute auch den restlichen Tag über bei maximal 18 Grad. Es weht dazu ein frischer Wind aus Nordwest. In der Nacht sinken die Temperaturen nochmal ab auf 14 Grad. Morgen gibt es maximal 21 Grad, auch dann überwiegend bewölkt. Und am Samstag dann Höchsttemperaturen von 25 Grad. Dann kommt auch häufiger mal die Sonne durch. Sonne und Wolken im Wechsel, aber der Sonnenschein überwiegt. Das Bundesamt für Seeschifffahrt und Hydrographie meldet uns vor Hugsiel das nächste Niedrigwasser für heute Nachmittag um 13.44 Uhr und das nächste Hochwasser dann heute Abend eine Minute nach 8.
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4: Der Verkehrsservice bei Radio Jade. Hier liegen aktuell drei Meldungen vor. Wir fangen an mit der Autobahn. Auf der A29 ist die Fahrbahn zwischen Farel-Bockhorn und Zetel in beiden Richtungen aufgrund von Sanierungsarbeiten auf jeweils nur einen Fahrstreifen verengt. Dann gibt es noch zwei Sperrungen, beide auf Landesstraßen. Einmal die L815, der Oldenburger Damm. In Sande ist zwischen Salzengroden und der B210 in beiden Richtungen gesperrt. Und in Esens ist die L8, die Bahnhofstraße, zwischen dem Schützenplatz und dem Bahnhofskreisel ebenfalls in beiden Richtungen voll gesperrt. Weitere Meldungen vom Verkehr liegen gerade keine vor. Ich wünsche Ihnen um jetzt 6 Minuten nach 11 eine gute und vor allen Dingen sichere Fahrt. Kommen Sie gut ans Ziel.

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1: Heißt diese Woche The Other Mile und kommt von Jörn Schlüter. Und als der diese Songs schrieb, hatte er gleich zwei seiner Freunde im Ohr, die für den richtigen Sound sorgen sollten. Drummer Matthias Meusel, der Jahrzehnte für Roger Cicero getrommelt hatte, und Stefan Garde, der sonst für Nils Frevert und Udo Lindenberg die tiefen Töne liefert. Das Zusammenspiel der drei ist dementsprechend traumwandlerisch sicher. Der vierte im Bunde sorgt allerdings für den unverwechselbaren Klang. Eric Harewood aus der Steel Guitar ist eine nicht umsonst eine US-amerikanische Legende am Instrument. Dass Co-Produzent Tom Schick schon für Wilco, Ryan Adams, Norah Jones gearbeitet hat, das hat bestimmt auch nicht geschadet. Jetzt vom Album der Woche, Win Me Over.

0: 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Mit Jan Bredul. Einen schönen guten Tag wünsche ich Ihnen. Das sind die Schlagzeilen. Hafenbetriebe sehen Wettbewerbsfähigkeit bedroht. PKW-Dichte in Niedersachsen steigt weiter an. Und Schiffsunfall am Containerterminal Wilhelmshaven. Die Hafenbetriebe in Wilhelmshaven sehen ihre Wettbewerbsfähigkeit durch neue Hafenregeln bedroht. Das berichtet die Wilhelmshavener Zeitung. Hintergrund sei die neue Hafenbenutzungsordnung des Hafenkapitäns der Marine, die zum 1. August in Kraft treten soll. Darin seien deutlich strengere Auflagen für die Nutzung des Vorhafens der vierten Einfahrt und der Seeschleuse festgehalten. Unter anderem werde die Nutzung mindestens eines Assistenzschleppers und eines Hafenlotsen für Schiffe ab einer Länge von 70 Metern oder einer Größe von 500 Bruttoregistertonnen vorgeschrieben. Für die Betriebe am inneren Hafen bedeutet dies deutlich höhere Hafengebühren. Ein Gespräch mit der Marine und Vertretern der Hafenwirtschaft sei in Planung, zitiert die Zeitung den Präsidenten der Wilhelmshavener Hafenwirtschaftsvereinigung, Andreas Bullwinkel. Die Dichte an Personenkraftwagen ist im vergangenen Jahr in Niedersachsen weiter angestiegen, das teilt das Landesamt für Statistik mit. Auf 1000 EinwohnerInnen kamen demnach zum 1. Januar 2026 im Durchschnitt 625 Autos. Damit ist die Dichte um 0,4% im Vergleich zum gleichen Zeitpunkt im Jahr 2025 angestiegen und ein seit 2008 ansteigender Trend setzt sich fort. Die Autodichte weist dabei starke regionale Unterschiede auf. Die höchste wurde in der kreisfreien Stadt Wolfsburg mit 976 Pkw auf 1000 EinwohnerInnen verzeichnet. Die niedrigsten Werte wurden in den ebenfalls kreisfreien Städten Oldenburg und Braunschweig mit 522 bzw. 556 Fahrzeugen ermittelt. Tendenziell lag die Autodichte in ländlichen Gebieten weiterhin höher als in Städten. Am Containerterminal Wilhelmshaven ereignete sich gestern ein leichter Seeschiffsunfall. Das teilt die Wasserschutzpolizeiinspektion Oldenburg mit. Ein unter dänischer Flagge fahrendes Schiff habe wegen eines medizinischen Notfalls das Terminal anlaufen müssen. Während des gelotsten Anlegemanövers klappte das Schiff im Bugbereich von der Pier ab und kollidierte achtern mit einem feststehenden Dalben. Anschließend wurde ein etwa 20 cm großes Loch oberhalb der Wasserlinie in der Bordwand festgestellt. Die Wasserschutzpolizei ermittelt unter anderem, ob die Beschädigung durch den Zusammenprall entstanden ist. Es taten keine Gefahrstoffe aus, Personen wurden ebenfalls nicht verletzt. Es wurde allerdings ein Auslaufverbot für das Schiff ausgesprochen. Die Freizeitstätte am Krähenbusch in Wilhelmshaven veranstaltet nächste Woche Freitag die erste Auflage von Café Mützes Live-Musik umsonst und draußen. Die Veranstaltungsreihe mit Live-Musik vom Café Mütze ist schon erprobt, allerdings bislang nur in den Herbst- und Wintermonaten und im Gemeinschaftsraum der Freizeitstätte. Mit den Konzerten möchten die OrganisatorInnen MusikerInnen aus der Region eine Bühne bieten. Für das erste Open-Air-Festival konnte das Team des Jugendhauses ein vielfältiges Line-Up organisieren, fasst die Leiterin der Freizeitstätte Ulrike Luhmann zusammen.
1: Shannon ist Singer-Songwriter, hat ihre eigenen Texte. Dann haben wir The Springs, das ist eine ehemalige IGS-Band. Dann Robbie und A zum T und H zum Z mit Rap, in Wilhelmshaven denke ich auch bekannt. Dann haben wir zwei Musiker gewinnen können aus Hamburg. Einmal Lasko, ist im Rap-Bereich unterwegs. Dann Dennis Adamus, New Country und Mayanko. Mayanko ist, glaube ich, in Wilhelmshaven halt auch bekannt, begleitet uns ganz viel auch und unterstützt uns auch viel, bringt viele gute Ideen mit rein.
0: Am 31. Juli beginnt das Festival um 16 Uhr auf dem Rasen vor der Freizeitstätte am Krähenbusch in der Lessingstraße 1 in Wilhelmshaven. Im Wilhelmshavener Stadtteil Rüstersiel gab es zwischen Samstag und Dienstag einen Einbruch in ein Einfamilienhaus. Wie die Polizei mitteilt, sind bislang unbekannte Täter vermutlich über die Terrassentür in das Haus in der Buhnenstraße eingebrochen. Vermutlich haben sie sich vorher über den Schlafdeich dem Haus genähert. Die Täter durchsuchten die Wohnräume nach Diebesgut. Die Polizei ermittelt und bittet mögliche ZeugInnen, sich zu melden. Und soweit die Meldungen aus der Region. 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
0: Weiterhin ist es ziemlich dicht bewölkt hier bei uns in der Region und das bei Temperaturen von 16 Grad auf dem Festland, 15 Grad auf der Insel Wangerooge. Und überwiegend bewölkt wird es heute auch den restlichen Tag über noch. Es wird einzig ein bisschen wärmer. Maximal 18 Grad sind für heute gemeldet. Dazu weht frischer Wind aus Nordwest. In der Nacht fallen dann die Temperaturen auf 14 Grad. Morgen gibt es maximal 21 Grad und es wird wieder überwiegend bewölkt. Am Samstag klart es dann ein bisschen auf. Es wird auch wärmer. Die Höchsttemperaturen liegen bei 25 Grad und dann gibt es Sonne und Wolken im Wechsel mit ein bisschen mehr Sonne. Das Bundesamt für Seeschifffahrt und Hydrographie meldet uns vor Ruxiel das nächste Niedrigwasser für heute Nachmittag um 13.44 Uhr nämlich. Und das nächste Hochwasser gibt es dementsprechend heute Abend und zwar um 20.01 Uhr.
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0: Der Verkehrsservice bei Radio Jade. Drei Meldungen liegen hier vor. Auf der A29 ist die Fahrbahn zwischen Farel-Bockhorn und Zetel in beiden Richtungen aufgrund von Sanierungsarbeiten auf jeweils nur einen Fahrstreifen verengt. Die L815, der Oldenburger Damm in Sande, ist zwischen Salzengroden und der B210 in beiden Richtungen gesperrt. Und in Esens ist die L8, die Bahnhofstraße, zwischen dem Schützenplatz und dem Bahnhofskreisel ebenfalls in beiden Richtungen voll gesperrt. Weitere Meldungen vom Verkehr liegen gerade keine vor.
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0: Dafür ist uns aber bis jetzt schon mal ein Blitzer gemeldet für den heutigen Donnerstag. Und zwar steht der in der Ortsdurchfahrt in Friedeburg im Landkreis Wittmund. Und wenn Ihnen noch weitere Blitzer in der Region auffallen sollten, können Sie uns gerne Bescheid geben. Entweder telefonisch mit einem Anruf bei der Radio Jade Hotline. Die erreichen Sie unter der folgenden Telefonnummer 04421 998585. Sollten Sie gerade kein Telefon zur Hand haben, können Sie uns auch schreiben. Entweder bei Facebook oder bei Instagram eine kurze Nachricht und dort mitteilen, wo Sie noch Blitzer gesehen haben. Wir geben das Ganze an dieser Stelle dann an die AutofahrerInnen weiter. Ihnen allen wünsche ich eine gute und sichere Fahrt. 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
1: Es gibt so Momente, in denen wissen wir ganz genau, eigentlich müsste ich jetzt etwas tun. Die Bewerbung endlich abschicken. Studium beginnen, den Job wechseln, eine Freundschaft retten. Einer Person sagen, was man wirklich empfindet oder den Mut haben, mir endlich Hilfe zu holen. Das Schwierige ist selten der ganze Weg. Das Schwierige ist, finde ich, wohl eher der erste Schritt. Denn bevor wir losgehen, melden sich die Zweifel. Was, wenn ich scheitere? Was, wenn die anderen besser sind? Was, wenn ich die falschen Entscheidungen treffe? Denn das Leben besteht einfach aus unzähligen Entscheidungen. Oft denkt man da, jetzt müsste alles perfekt sein. Der richtige Beruf, die richtige Beziehung, der richtige Lebensplan. Als gäbe es nur eine einzige Chance. Die Bibel gibt uns eine andere Deutung. Als Jesus seine Jünger beruft, sind es ganz normale Leute, Fischer und Zöllner. Und Jesus sagt die einfachen Worte, folge mir nach. Kein Fünfjahresplan, kein bequemes Leben, keine Garantie gibt er ihnen. Er lädt sie ein, den ersten Schritt zu wagen, mit ihm zu gehen. Und sie gehen los. Nicht, weil sie alles verstanden hätten, sondern weil sie jemandem vertrauen. Das finde ich ziemlich entlastend. Wir müssen nicht alle Eventualitäten unseres Lebens kennen, bevor wir aufbrechen. Oft zeigt sich der nächste Schritt erst, wenn wir den ersten schon gegangen sind. Und heute? Genügt ein Schritt. Vielleicht ist es die Bewerbung abzuschicken, das Telefon in die Hand zu nehmen und den richtigen Anruf zu machen, eine Entschuldigung auszusprechen oder sich beraten zu lassen. Oder einfach den Mut zu haben, zu sagen, ich weiß noch nicht genau, wohin mein Weg führt, aber ich versuche es.
2: Lena Köhler, Pastoralreferentin an der katholischen Gemeinde St. Willehardt. 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
1: Um 12 Uhr mit Benjamin Kirsch. Im Nahen Osten wächst die Sorge vor einem neuen Wettrüsten. Saudi-Arabien will mit Hilfe der USA ein Atomprogramm auflegen und schließt auch den Bau einer Bombe nicht aus. Aus der NDR-Nachrichtenredaktion Thomas Kuhlmann.
2: In dem Vertrag geht es um die zivile Nutzung der Kernenergie. Die Königsfamilie will Atomkraft im eigenen Land, um noch mehr Öl ins Ausland zu verkaufen. Das neue Abkommen sichert den Saudis jetzt den Bau von Reaktoren sowie die Technik zur Anreicherung von Uran und zur Wiederaufbereitung von radioaktiven Abfällen. Beide Verfahren gelten als Schritte auf dem Weg zur Atombombe. Erstaunlich wirkt der Zeitpunkt des Deals mit Blick auf den Iran. Dessen offiziell auch rein ziviles Nuklearprogramm ist einer der Gründe für den langen Konflikt mit den USA und Israel. Der saudische Machthaber Bin Salman hat schon angekündigt, sein Land strebe keine Atomwaffen an, würde im Falle einer iranischen Atombombe aber gleichziehen.
1: Wegen eines Waldbrandes in der Nähe von Bordeaux sind 10.000 Touristen und Einheimische in Sicherheit gebracht worden. Nach Behördenangaben wurden unter anderem 6 Campingplätze geräumt. Das Feuer im Südwesten Frankreichs war gestern ausgebrochen. Seither sind bereits rund 2.000 Hektar Land verbrannt. Auch in Spanien ist die Lage teils kritisch. Südwestlich von Madrid wurden mehrere Gemeinden evakuiert. Der größte Waldbrand des Landes hat innerhalb einer Woche 32.000 Hektar Land vernichtet. Vor dem Bundesverfassungsgericht ist eine Klage gegen das sogenannte Heizungsgesetz gescheitert. Im Prozess ging es um die Frage, ob das beschleunigte Gesetzgebungsverfahren der früheren Ampelregierung mit kurzfristigen Änderungen am Entwurf rechtmäßig war. Aus Karlsruhe, Antonetta Stefani.
3: Genug Zeit, um sich mit den komplexen Änderungen ausreichend zu beschäftigen, sei da für die Abgeordneten nicht mehr gewesen, kritisierte der ehemalige CDU-Abgeordnete Thomas Heilmann. Er klagte deshalb in Karlsruhe und verband seine Klage mit einem Eilantrag. Der hatte Erfolg. Der Bundestag musste die Abstimmung damals verschieben. Heute hat das Bundesverfassungsgericht nun in der Hauptsache grundsätzlich entschieden und die Klage, anders als den Eilantrag, abgewiesen. Das Grundgesetz lege keine absolute Höchstgeschwindigkeit für Gesetzgebungsverfahren fest, entschied das Gericht. Es komme immer im Einzelfall darauf an, ob die Abgeordneten alle nötigen Informationen für ihre Entscheidung haben und Zeit bleibt, darüber zu beraten und zu diskutieren. Dafür sei damals im Sommer 2023 beim Heizungsgesetz genug Zeit gewesen.
1: Die EU-Staaten haben sich auf ein neues Sanktionspaket gegen Russland verständigt. Die irische Ratspräsidentschaft erklärte, die Verhandlungen seien herausfordernd gewesen. Aus Brüssel Thomas Spickhofen.
4: Mit dem neuen Sanktionspaket wird unter anderem der Preisdeckel für russisches Öl um 12 Monate verlängert. Damit sollen die Einnahmen Russlands aus seinem Export von Öl begrenzt werden. Außerdem werden weitere Personen und Institutionen auf die Sanktionsliste gesetzt.

0: 80% der Befragten sehen die Ausbildung als gute Basis für die Karriere. Etwa ein Drittel der Schüler will nach dem Abschluss eine Ausbildung machen. Die Ausbildung hat also grundsätzlich kein Imageproblem, trotzdem bleiben viele Ausbildungsplätze frei. Dafür nennt die Studie mehrere Gründe. Betriebe und Bewerber sind oft nicht in derselben Region oder die Wünsche passen fachlich nicht zusammen.
1: Im ersten Halbjahr dieses Jahres sind in Deutschland 423 neue Windenergieanlagen ans Netz gegangen. Laut den jetzt vorgelegten Zahlen der Branche gibt es damit in ganz Deutschland fast 30.000 Windkraftanlagen. In Niedersachsen sind fast 90 neue Windräder dazugekommen. In Schleswig-Holstein waren es im ersten Halbjahr 66. Beide Länder gehören damit zur bundesweiten Spitze. In Mecklenburg-Vorpommern sind 37 neue Anlagen ans Netz gegangen und damit mehr als im gesamten vergangenen Jahr. Das waren die Nachrichten.
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3: Es ist weiterhin überwiegend bewölkt und auch an den Temperaturen ändert sich nicht besonders viel. Die Thermometer hier in der Region zeigen weiterhin 16 Grad an. Ein bisschen Luft nach oben ist da heute noch. Die heutigen Höchsttemperaturen sind mit 18 Grad angekündigt. Dazu bleibt es allerdings, so wie jetzt, überwiegend bewölkt. Es weht ein frischer Wind aus Nordwest. In der Nacht fallen die Temperaturen auf 14 Grad. Morgen gibt es dann maximal 21 Grad. Aber auch dann wird es überwiegend bewölkt. Am Samstag wird es nochmal wärmer mit Höchsttemperaturen von 25 Grad. Dazu dann wird es überwiegend sonnig mit nur wenigen Wolken. Das Bundesamt für Seeschifffahrt und Hydrographie meldet uns vor Hooksiel das nächste Niedrigwasser für heute Nachmittag um 13.44 Uhr nämlich. Das nächste Hochwasser folgt entsprechend am Abend und zwar um eine Minute nach 8.
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3: Radio Jade mit dem Verkehrsservice. Auf der Autobahn A29 ist die Fahrbahn zwischen Farel-Bockhorn und Zetel in beiden Richtungen aufgrund von Sanierungsarbeiten auf jeweils nur einen Fahrstreifen verengt. Die L815, der Oldenburger Damm in Sande, ist zwischen Salzengroden und der B210 aufgrund einer Baustelle in beiden Richtungen gesperrt. Und da gibt es noch eine Landesstraße, noch eine Baustelle und noch eine Sperrung, nämlich in Esens ist die L8, die Bahnhofstraße, zwischen dem Schützenplatz und dem Bahnhofskreisel ebenfalls in beiden Richtungen voll gesperrt. Weitere Meldungen vom Verkehr liegen aktuell keine vor. Ich wünsche Ihnen um jetzt genau 6 Minuten nach 12 eine gute und vor allen Dingen sichere Fahrt.
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1: In Hooksiel ist heute Bilderbuchkino, denn die Bücherei Hooksiel lädt heute die ganze Familie ein. Es werden Geschichten vorgelesen und für die Kinostimmung werden Bilder aus den Geschichten an die Wand projiziert. Um 17 Uhr geht's heute los in der Bücherei in Hooksiel mit dem Bilderbuchkino. Wer eine argentinische Nacht erleben will, kann das heute Abend in der Sixtus- und Sinitius-Kirche in Hohenkirchen im Wangerland tun. Da spielt heute nämlich das Ensemble Milonga Sentimental. Milonga ist eine Musikrichtung aus der Region des Rio Plata, also zwischen Argentinien und Uruguay. Um 19 Uhr geht es heute los in der Sixtus- und Sinitius-Kirche in Hohenkirchen. Und hier auf der 87.8 können Sie heute Wattne Vielfalt mit Anke Hieronymus und danach, wie jeden Donnerstag, die Friesen Szene Backstage hören.
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1: Um 12:30 mit Jan Bredul. Einen schönen guten Tag wünsche ich Ihnen. Das sind die Schlagzeilen. Hafenbetriebe sehen Wettbewerbsfähigkeit bedroht. Fregatte Sachsen kehrt aus NATO-Einsatz zurück. Und Landesregierung fördert Investitionen in tierfreundliche Ställe. Die Hafenbetriebe in Wilhelmshaven sehen ihre Wettbewerbsfähigkeit durch neue Hafenregeln bedroht, das berichtet die Wilhelmshavener Zeitung. Hintergrund sei die neue Hafenbenutzungsordnung des Hafenkapitäns der Marine, die zum 1. August in Kraft treten soll. Darin seien deutlich strengere Auflagen für die Nutzung des Vorhafens der vierten Einfahrt und der Seeschleuse festgehalten. Unter anderem werde die Nutzung mindestens eines Assistenzschleppers und eines Hafenlotsen für Schiffe ab einer Länge von 70 Metern oder einer Größe von 500 Bruttoregistertonnen vorgeschrieben. Für die Betriebe am inneren Hafen bedeutet dies deutlich höhere Hafengebühren. Ein Gespräch mit der Marine und Vertretern der Hafenwirtschaft sei in Planung, zitiert die Zeitung den Präsidenten der Wilhelmshavener Hafenwirtschaftsvereinigung Andreas Bullwinkel. Die Fregatte Sachsen kehrt am Samstag aus dem NATO-Einsatz Standing NATO Maritime Group 1 zurück. Das teilt die Bundeswehr nun mit. Demnach wird das Schiff am Samstagmorgen wieder den Heimathafen Wilhelmshaven anlaufen. Zuvor war die Sachsen unter Kommando von Fregattenkapitän Wolfgang Eckmüller an Übungen und Vorhaben zwischen der Arktis, der Westküste der USA und Kanadas und der westlichen Ostsee beteiligt und legte dabei eine Strecke von knapp 36.000 Seemeilen zurück. Die deutsche Fregatte war dabei Flaggschiff und Führungsplattform für den britischen Stab der Royal Navy. Die niedersächsische Landesregierung fördert ab dem kommenden Jahr Investitionen in tierfreundliche Ställe. Das teilt das Landwirtschaftsministerium mit. Demnach sollen dafür im Doppelhaushalt 2027 und 2028 Fördermittel in Höhe von 20,7 Millionen Euro bereitstehen. Einzelheiten von Amelie Friedrichs.
2: Damit sollen landwirtschaftliche Betriebe, die in tierfreundliche Ställe investieren, sowohl bei Um- wie auch bei Neubauten unterstützt werden. Im Fokus stehe dabei insbesondere die Unterstützung beim Ausstieg aus der Anbindehaltung von Rindern und beim Umbau in der Schweinehaltung. Durch das Aus des Bundesumbauprogramms stünden viele LandwirtInnen vor großen finanziellen Herausforderungen. Das Land wolle deshalb zumindest einen Teil der Zukunftssicherung sicherstellen, so Ministerin Miriam Staute von den Grünen.
1: Am Containerterminal Wilhelmshaven ereignete sich gestern ein leichter Seeschiffsunfall. Das teilt die Wasserschutzpolizeiinspektion Oldenburg mit. Ein unter dänischer Flagge fahrendes Schiff habe wegen eines medizinischen Notfalls das Terminal anlaufen müssen. Während des gelotsten Anlegemanövers klappte das Schiff im Bugbereich von der Pier ab und kollidierte achtern mit einem feststehenden Dalben. Anschließend wurde ein etwa 20 cm großes Loch oberhalb der Wasserlinie in der Bordwand festgestellt. Die Wasserschutzpolizei ermittelt unter anderem, ob die Beschädigung durch den Zusammenprall entstanden ist. Es traten keine Gefahrstoffe aus, Personen wurden ebenfalls nicht verletzt, es wurde allerdings ein Auslaufverbot für das Schiff ausgesprochen. Für den Neubau der Marion-Dönhoff-Schule in Wilhelmshaven ist laut Mitteilung der Stadt ein wichtiger Bauabschnitt erledigt. Die Pfahlgründung für das sogenannte Haus 1 sei demnach vollständig abgeschlossen und damit das Fundament für den ersten Baukörper geschaffen. Ein großer Teil der Arbeiten, die derzeit auf der Baustelle stattfinden, fänden unter der Erdoberfläche statt. Daher komme es laut Projektleiter Robert Jonas zu keiner nennenswerten Lärmbelästigung. Voraussichtlich Anfang August werde auch die Pfahlgründung für Haus 2 abgeschlossen sein. Bis Ende September soll dann die Pfahlgründung für das Stadtteilhaus erfolgt sein. Und soweit die Meldungen aus der Region. 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
1: 16 Grad werden aktuell hier in Wilhelmshaven gemessen, ebenso auch im Wangerland, in Neuharlinger Siel und auf der Insel Wangerooge. Und ansonsten zeigen die Thermometer hier in der Region 17 Grad an. Allerdings überall gleich ist, dass es überwiegend bewölkt ist. Und das bleibt bis heute auch den restlichen Tag über, bei Höchsttemperaturen von 18 Grad. Es weht dazu frischer Wind aus Nordwest. In der Nacht fallen die Temperaturen dann auf 14 Grad. Morgen sieht es ähnlich aus wie heute, nämlich auch überwiegend bewölkt. Allerdings etwas wärmer, maximal 21 Grad dann morgen. Und am Samstag gibt es Höchsttemperaturen von sogar 25 Grad. Dazu wird es dann auch überwiegend sonnig mit nur noch wenigen Wolken. Das Bundesamt für Seeschifffahrt und Hydrographie meldet uns vor Hoogsiel das nächste Niedrigwasser in einer guten Stunde, um 13.44 Uhr nämlich. Und das nächste Hochwasser, das gibt es dann heute Abend um 20.01 Uhr.
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1: Der Verkehrsservice bei Radio Jade. Hier liegen aktuell drei Meldungen vor. Auf der Autobahn A29 ist die Fahrbahn zwischen Farel-Bockhorn und Zetel in beiden Richtungen aufgrund von Sanierungsarbeiten auf jeweils nur einen Fahrstreifen verengt. Und dann gibt es auch noch zwei Straßensperrungen. Einmal ist die L815, der Oldenburger Damm in Sande zwischen Salzengroden und der B210 in beiden Richtungen gesperrt. Und in Esens ist die L8, die Bahnhofstraße zwischen dem Schützenplatz und dem Bahnhofskreisel, ebenfalls in beiden Richtungen vollgesperrt. Hier wird jeweils gebaut.
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1: Schauen wir noch, wo es heute blitzt. Und das geht relativ zügig, denn für den heutigen Donnerstag ist bis jetzt nur ein Blitzer gemeldet. Der steht in Friedeburg im Landkreis Wittmund. Sollten Ihnen allerdings noch weitere Blitzer auffallen in der Region, können Sie uns wie immer gerne Bescheid geben. Entweder mit einem Anruf bei der Radio Jade Hotline, nämlich unter 04421 998585. Oder Sie schreiben uns eine Nachricht bei Facebook oder Instagram. Auch das von Ihnen dort gemeldete geben wir dann an dieser Stelle natürlich an die AutofahrerInnen weiter. Ihnen allen wünsche ich schon mal eine gute und vor allen Dingen sichere Fahrt. 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

0: 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Der DAX legte um 47 Punkte zu. Goldpreis auf Rekordhoch.
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1: Um 13 Uhr mit Benjamin Kirsch. An mehreren Stellen in Europa kämpfen Feuerwehren gegen Waldbrände. Besonders dramatisch ist die Situation im Südwesten Frankreichs. Aus der NDR-Nachrichtenredaktion Thorsten Lange.
2: In der Nähe des Cap Ferret an der Atlantikküste sind Campingplätze und Strände vorsorglich geräumt worden. Die Menschen wurden in Stadthallen oder auf andere nicht gefährdete Campingplätze gebracht. Rund 2400 Hektar Kiefernwälder sind südlich von Bordeaux bisher verbrannt. Obwohl die französischen Einsatzkräfte mehrere Löschflugzeuge einsetzten, konnten sie die Flammen nicht stoppen. Auch auf Sizilien sind Feuerwehren im Dauereinsatz. Mehr als 1000 Brände werden von der Insel gemeldet. Nördlich der spanischen Hauptstadt Madrid wütet ebenfalls noch immer ein größeres Feuer. Positives gibt es von einem anderen Brandherd zu berichten. Südwestlich von Madrid konnten die Bewohner mehrerer Dörfer in ihre Häuser zurückkehren.
1: Vor dem Bundesverfassungsgericht ist eine Klage gegen das sogenannte Heizungsgesetz gescheitert. Im Prozess ging es um die Frage, ob das beschleunigte Gesetzgebungsverfahren der früheren Ampelregierung mit kurzfristigen Änderungen am Entwurf rechtmäßig war. Aus Karlsruhe, Antonetta Stefani.
3: Genug Zeit, um sich mit den komplexen Änderungen ausreichend zu beschäftigen, sei da für die Abgeordneten nicht mehr gewesen, kritisierte der ehemalige CDU-Abgeordnete Thomas Heilmann. Er klagte deshalb in Karlsruhe und verband seine Klage mit einem Eilantrag. Der hatte Erfolg. Der Bundestag musste die Abstimmung damals verschieben. Heute hat das Bundesverfassungsgericht nun in der Hauptsache grundsätzlich entschieden und die Klage, anders als den Eilantrag, abgewiesen. Das Grundgesetz lege keine absolute Höchstgeschwindigkeit für Gesetzgebungsverfahren fest, entschied das Gericht. Es komme immer im Einzelfall darauf an, ob die Abgeordneten alle nötigen Informationen für ihre Entscheidung haben und Zeit bleibt, darüber zu beraten und zu diskutieren. Dafür sei damals im Sommer 2023 beim Heizungsgesetz genug Zeit gewesen.
1: Wegen unfairer Geschäftspraktiken hat die EU-Kommission eine Strafe von 890 Millionen Euro gegen Google verhängt. Nach Ansicht der Brüsseler Behörde missbraucht der US-Konzern seine Marktmacht in Europa. Konkret wirft die EU-Kommission Google vor, bei Suchanfragen systematisch eigene Dienste zu bevorzugen. Die Strafe betrifft außerdem den Play Store. Brüssel kritisiert, dass Google App-Entwicklern nicht erlaube, Nutzern kostenlose oder günstigere Angebote an anderer Stelle anzuzeigen. Der Konzern muss dies innerhalb von 60 Tagen ändern, ansonsten drohen weitere Strafen. Die Bundesregierung treibt ihre Pläne voran, private Altersvorsorge ab dem Kindesalter zu fördern. Das Finanzministerium hat den Entwurf für das Gesetz veröffentlicht. Der wird nun innerhalb der Regierung abgestimmt. Mario Kubina in Berlin fasst das Wichtigste aus dem Entwurf zusammen.
4: Für jedes Kind zahlt der Staat 10 Euro pro Monat in ein individuelles Altersvorsorgedepot ein. Und das vom 6. bis zum 18. Lebensjahr. Die Eltern können so ein Depot bei privaten Anbietern einrichten. Wenn sie das nicht tun, bekommen die Kinder trotzdem eine Förderung. Der Staat legt das Geld dann für die Kinder an. Die Bundesbank verwaltet die Mittel. Nach dem 18. Geburtstag kann das angesparte Guthaben auf einen privaten Vorsorgevertrag übertragen werden. Den Anfang macht der Geburtsjahrgang 2020.
1: Die USA und Saudi-Arabien arbeiten künftig auf dem Gebiet der Atomenergie zusammen. Ein entsprechendes Abkommen haben die Energieminister beider Länder unterzeichnet.

0: ganz Deutschland fast 30.000 Windkraftanlagen. In Niedersachsen sind fast 90 neue Windräder dazugekommen, in Schleswig-Holstein waren es im ersten Halbjahr 66. Beide Länder gehören damit zur bundesweiten Spitze. In Mecklenburg-Vorpommern sind 37 neue Anlagen ans Netz gegangen und damit mehr als im gesamten vergangenen Jahr. Das waren die Nachrichten.
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2: Es ist überwiegend bewölkt hier bei uns in der Region. Die Temperaturen, die liegen aktuell bei 18 Grad. Dazu weht frischer Wind aus Nordwest. In der Nacht fallen die Temperaturen auf 14 Grad. Morgen gibt es maximal 21 Grad. Dazu wird es überwiegend bewölkt. Am Samstag liegen die Höchsttemperaturen bei 25 Grad. Meteorologisch ist das dann also ein Sommertag. Dazu wird es überwiegend sonnig mit nur wenigen Wolken. Das Bundesamt für Seeschifffahrt und Hydrographie meldet uns vor Hugsiel das nächste Niedrigwasser um 13.44 Uhr, also in gut 40 Minuten. Hochwasser ist dann am Abend wieder um 20.01 Uhr.
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2: Um 5 Minuten nach 1 schauen wir auf die Straßen hier bei uns in der Region und da gibt es Baustellen. Auf der A29 ist die Fahrbahn zwischen Varel-Bockern und Zetel in beiden Richtungen aufgrund von Sanierungsarbeiten auf jeweils nur einen Fahrstreifen verengt. Die L815, der Oldenburger Damm in Sande, ist zwischen Salzengroden und der B210 in beiden Richtungen gesperrt. Und in Esens ist die L8, die Bahnhofstraße, zwischen dem Schützenplatz und dem Bahnhofskreisel in beiden Richtungen aufgrund einer Baustelle voll gesperrt. Mehr Meldungen liegen mir gerade nicht vor. Ich wünsche Ihnen eine gute und sichere Fahrt.
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2: an diesem Donnerstagnachmittag für Sie im Studio Bente Höft-Hein und in der kommenden halben Stunde sprechen wir über einen Unfall am Containerterminal Wilhelmshaven, bei dem es zum Glück keine Verletzten gab. Und wir sprechen über die Ferienbetreuung im Landkreis Friesland. Das alles haben wir in der kommenden halben Stunde für Sie. Ich wünsche Ihnen einen schönen Tag. Moin.

0: Ab dem kommenden Schuljahr haben SchülerInnen in der ersten Klasse einen rechtlichen Anspruch auf Ganztagsbetreuung. Und das dann auch in den Schulferien. Als Trigger Jugendhilfe ist der Landkreis Friesland dazu verpflichtet, dieses Betreuungsangebot auch zu gewährleisten. Die ersten Schulferien, für die dieser rechtliche Anspruch auf Betreuung greifen wird, das sind die Herbstferien. Können Sie sich schon mal vormerken, Herbstferien in diesem Jahr vom 12. bis zum 24. Oktober. Der Landkreis Friesland hat dazu jetzt die Rahmenbedingungen und Betreuungsangebote präsentiert. Warum das Angebot in Kooperation mit der Volkshochschule Friesland geschieht, erklärt die stellvertretende Fachbereichsleiterin für Schulbegleitung der VHS Friesland, Kerstin Aßmann-Schulz.
1: Da wir einen Fachbereich in der VHS haben, das ist der Fachbereich Schulbegleitung, haben wir die Möglichkeit, aus einem riesigen Pool zu schöpfen von Mitarbeitenden, die viel Erfahrung haben im Umgang mit Kindern, die pädagogischen Hintergrund haben, die aber auch erfahrungsgemäß in den Ferien frei haben, weil sie in der Schule arbeiten. Und diese Menschen können wir in den Ferienbetreuungen einsetzen. Und so war die Zusammenarbeit zwischen Landkreis Friesland und uns als VHS eigentlich eine logische Konsequenz. Und wir wagen jetzt das große Ganze und setzen den Ganztag um ab Herbst 26 in den für uns 7 Gemeinden in Friesland. Wangerooge ist außen vor, dort sind wir nicht beteiligt. Und nachdem wir dann mit den Gemeinden gesprochen haben, haben wir entschlossen, dass wir kooperieren mit den Gemeinden und bestehende gute Angebote nicht torpedieren werden, sondern diese aufrechterhalten bleiben können und angenommen werden können als Angebote für Kinder, die keinen Rechtsanspruch haben oder auch für Kinder, die nicht 8 Stunden am Tag betreut werden müssen.
2: Bei der Auswahl von Kooperationspartnern wollten Sie ja auch verhindern, dass Doppelstrukturen entstehen.
1: Ganz genau, denn man soll Strukturen, die sich wirklich bewährt haben, die die Eltern kennen, die gut angenommen werden seit Jahren, nicht zerstören. Das ist auch nicht unser Ansinnen als VHS.
2: Geht es dann konkret um Sportangebote oder was dann die Kinder normalerweise in den Ferien dann wahrgenommen haben?
1: Das sind zum Teil Ferienpassprogramme, die zum Beispiel auch in Schortens vom Pferdestall dort etabliert wurden, wo sich Kinder anmelden konnten und auch über einige Wochen in den Ferienzeiten betreut werden konnten. In Sande gibt es auch diese Projekte mit Angeboten der Gemeinde, die gemacht wurden, die auch immer gut angenommen wurden von den Kindern aus der Gemeinde Sande. Und diese Angebote, die möchten wir nicht zerstören. Wir haben ein Rechtsanspruch erfüllendes Angebot, darauf legen wir Wert, über 8 Stunden. Und diejenigen Eltern, die Anspruch haben, können das auch in Anspruch nehmen.
2: Wie gestaltet sich dann so ein Tag in der Betreuung in den Ferien bei den Kindern?
1: Kinder können morgens ab 8 Uhr ankommen, ganz in aller Ruhe. Manche Kinder sind wahrscheinlich noch müde und möchten eigentlich gar nicht so früh aufstehen. Den Kindern geben wir Gelegenheit zum Ankommen. Das mündet dann in einem gemeinsamen Frühstück um 9 Uhr. Und nach diesem Frühstück, wo auch kommuniziert wird von den Betreuungspersonen dort vor Ort, welche Angebote es an diesem Tag gibt, können die Kinder sich entscheiden, ob sie an diesen Angeboten teilnehmen oder für die nächsten Tage sich bei irgendeinem Angebot schon einwählen oder anmelden möchten. Dann haben wir vorgesehen einen kleinen aktiven Part vor dem Mittagessen über 1,5 oder 2 Stunden. Dann gibt es die Mittagessenszeit mit einer kleinen Ruhepause, wo ruhige Angebote gemacht werden oder die Kinder auch einfach nur mal alleine spielen können. Und manchmal, wenn es sich anbietet, am Nachmittag werden wir dann von 13:30, 14 Uhr bis um 15 Uhr nochmal ein externes Angebot einschieben oder wir lassen Leseomis und Opis kommen, die den Kindern auch Geschichten vorlesen. Also wir versuchen wirklich während des Tages pädagogisch wertvolle Angebote zu machen, weg von einer bloßen Aufbewahrung oder Betreuung hin zu einem Angebot gefüllt mit pädagogischem Mehrwert.
0: Ab dem Schuljahr 2026/27 greift für Erstklässler der rechtliche Anspruch auf Ganztagsbetreuung nicht nur während der Schulzeit, sondern auch während der Ferien. Pro Kind wird dann ein Entgelt in Höhe von rund 100 Euro pro Woche fällig. Damit können die Kosten allerdings nicht gedeckt werden. Deshalb stellt der Landkreis Friesland rund 460.000 Euro dafür zur Verfügung.

13.21 Uhr, Sie hören das Jahr der Echo auf der 87.8. So klassische Rempler-Unfälle, die sind immer richtig ärgerlich. Als ich vor ein paar Jahren mit meinem damals für mich noch recht neuen Auto an dieser einen fiesen Ecke am Garagentor hängen geblieben bin, war das für mich ziemlich doof. Ich habe mich richtig geärgert, mein Auto hatte eine dicke Schramme, die mich lange daran erinnert hat. Und mehr ist eigentlich auch nicht passiert. Gefährlicher sind solche Rempler aber bei Schiffsunfällen. Und so einen gab es gestern in Wilhelmshaven am Containerterminal. Da musste ein Schiff unter dänischer Flagge notfallmäßig anlegen, weil es an Bord einen medizinischen Notfall gab. Bei dem Anlegemanöver stieß das Schiff am Heck mit einem feststehenden Dalben zusammen. Und so entstand ein ca. 20 cm großes Loch, 1 Meter über der Wasserlinie in der Bordwand. Das Wichtigste, verletzt wurde niemand und Gefahrenstoffe sind auch nicht ausgetreten. Ein Auslaufverbot für das Schiff gab es trotzdem und die Wasserschutzpolizei ermittelt jetzt, warum das Schiff gegen den Dalben gerempelt ist, obwohl ein Lotse an Bord war.

0: mit Jan Bredul. Einen schönen guten Tag wünsche ich Ihnen. Das sind die Schlagzeilen. Hafenbetriebe sehen Wettbewerbsfähigkeit bedroht. PKW-Dichte in Niedersachsen steigt weiter an. Und Schiffsunfall am Containerterminal Wilhelmshaven. Die Hafenbetriebe in Wilhelmshaven sehen ihre Wettbewerbsfähigkeit durch neue Hafenregeln bedroht. Das berichtet die Wilhelmshavener Zeitung. Hintergrund sei die neue Hafenbenutzungsordnung des Hafenkapitäns der Marine, die zum 1. August in Kraft treten soll. Darin seien deutlich strengere Auflagen für die Nutzung des Vorhafens der vierten Einfahrt und der Seeschleuse festgehalten. Unter anderem werde die Nutzung mindestens eines Assistenzschleppers und eines Hafenlotsen für Schiffe ab einer Länge von 70 Metern oder einer Größe von 500 Bruttoregistertonnen vorgeschrieben. Für die Betriebe am inneren Hafen bedeutet dies deutlich höhere Hafengebühren. Ein Gespräch mit der Marine und Vertretern der Hafenwirtschaft sei in Planung, zitiert die Zeitung den Präsidenten der Wilhelmshavener Hafenwirtschaftsvereinigung, Andreas Bullwinkel. Die Dichte an Personenkraftwagen ist im vergangenen Jahr in Niedersachsen weiter angestiegen, das teilt das Landesamt für Statistik mit. Auf 1000 EinwohnerInnen kamen demnach zum 1. Januar 2026 im Durchschnitt 625 Autos. Damit ist die Dichte um 0,4% im Vergleich zum gleichen Zeitpunkt im Jahr 2025 angestiegen und ein seit 2008 ansteigender Trend setzt sich fort. Die Autodichte weist dabei starke regionale Unterschiede auf. Die höchste wurde in der kreisfreien Stadt Wolfsburg mit 976 Pkw auf 1000 EinwohnerInnen verzeichnet. Die niedrigsten Werte wurden in den ebenfalls kreisfreien Städten Oldenburg und Braunschweig mit 522 bzw. 556 Fahrzeugen ermittelt. Tendenziell lag die Autodichte in ländlichen Gebieten weiterhin höher als in Städten. Am Containerterminal Wilhelmshaven ereignete sich gestern ein leichter Seeschiffsunfall. Das teilt die Wasserschutzpolizeiinspektion Oldenburg mit. Ein unter dänischer Flagge fahrendes Schiff habe wegen eines medizinischen Notfalls das Terminal anlaufen müssen. Während des gelotsten Anlegemanövers klappte das Schiff im Bugbereich von der Pier ab und kollidierte achtern mit einem feststehenden Dalben. Anschließend wurde ein etwa 20 cm großes Loch oberhalb der Wasserlinie in der Bordwand festgestellt. Die Wasserschutzpolizei ermittelt unter anderem, ob die Beschädigung durch den Zusammenprall entstanden ist. Es traten keine Gefahrstoffe aus, Personen wurden ebenfalls nicht verletzt. Es wurde allerdings ein Auslaufverbot für das Schiff ausgesprochen. Die Freizeitstätte am Krähenbusch in Wilhelmshaven veranstaltet nächste Woche Freitag die erste Auflage von Café Mützes Live-Musik umsonst und draußen. Die Veranstaltungsreihe mit Live-Musik vom Café Mütze ist schon erprobt, allerdings bislang nur in den Herbst- und Wintermonaten und im Gemeinschaftsraum der Freizeitstätte. Mit den Konzerten möchten die OrganisatorInnen MusikerInnen aus der Region eine Bühne bieten. Für das erste Open-Air-Festival konnte das Team des Jugendhauses ein vielfältiges Line-Up organisieren, fasst die Leiterin der Freizeitstätte Ulrike Luhmann zusammen.
1: Shannon ist Singer-Songwriter, hat ihre eigenen Texte. Dann haben wir The Springs, das ist eine ehemalige IGS-Band. Dann Robbie und A zum T und H zum Z mit Rap, in Wilhelmshaven denke ich auch bekannt. Dann haben wir zwei Musiker gewinnen können aus Hamburg. Einmal Lasko, ist im Rap-Bereich unterwegs. Dann Dennis Adamus, New Country. Und Mayanko. Mayanko ist, glaube ich, in Wilhelmshaven halt auch bekannt, begleitet uns ganz viel auch und unterstützt uns auch viel, bringt viele gute Ideen mit rein.
0: Am 31. Juli beginnt das Festival um 16 Uhr auf dem Rasen vor der Freizeitstätte am Krähenbusch in der Lessingstraße 1 in Wilhelmshaven. Im Wilhelmshavener Stadtteil Rüstersiel gab es zwischen Samstag und Dienstag einen Einbruch in ein Einfamilienhaus. Wie die Polizei mitteilt, sind bislang unbekannte Täter vermutlich über die Terrassentür in das Haus in der Buhnenstraße eingebrochen. Vermutlich haben sie sich vorher über den Schlafdeich dem Haus genähert. Die Täter durchsuchten die Wohnräume nach Diebesgut. Die Polizei ermittelt und bittet mögliche ZeugInnen, sich zu melden. Und soweit die Meldungen aus der Region. 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
3: Es ist ein ganz schön grauer Donnerstagnachmittag hier bei uns in der Region. Viele Wolken gibt es bei maximal 18 Grad in Wittmund, 18 Grad auch in Rüstersiel und 18 Grad aktuell auch in Zetel. Dazu weht der Wind frisch aus Nordwest. In der Nacht fallen die Temperaturen dann auf 14 Grad. Morgen maximal 21 Grad und viele Wolken. Am Samstag wird es überwiegend sonnig. Nur wenige Wolken erwarten uns voraussichtlich bei maximal 25 Grad. Das Bundesamt für Seeschifffahrt und Hydrographie meldet uns vor Hoogsiel das nächste Niedrigwasser in 10 Minuten, 13.44 Uhr. Hochwasser ist dann am Abend wieder um 20.01 Uhr.
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3: 4 Minuten nach H2, der Verkehrsservice hier bei Radio Jade mit Baustellen. Auf der A29 ist die Fahrbahn zwischen Farel-Bockhorn und Zetel in beiden Richtungen aufgrund von Sanierungsarbeiten auf jeweils nur einen Fahrstreifen verengt. Die L815 der Oldenburger Damm in Sande ist zwischen Salzengroden und der B210 in beiden Richtungen gesperrt. Und in Esens ist die L8, die Bahnhofstraße, zwischen dem Schützenplatz und dem Bahnhofskreisel in beiden Richtungen voll gesperrt.
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3: Liegt mir gerade einer vor, es blitzt heute im Landkreis Wittmund in Friedeburg. Und wenn Sie noch einen Blitzer gesehen haben, dann melden Sie uns den einfach. Das geht unter der Radio Jade Hotline, das ist die 04421 99 8585. Oder Sie schreiben uns eine Nachricht über Facebook oder Instagram.

0: I Danced with Another Love in My Dream von Bridget Calls Me Baby, hier im Jahr der Echo auf der 87.8. Ja, irgendjemand hat mal kurz nicht aufgepasst, rechts vor links, vergessen, nicht beachtet, irgendwie sowas, auf einmal kracht. Wer dann gerufen werden soll, wenn es gerade einen Autounfall gab, das dürften wir alle wissen. Aber was, wenn jetzt so ein Notfall nicht auf einer regulären, sondern auf einer Wasserstraße geschieht? In diesem Fall liegt die Zuständigkeit bei der Deutschen Gesellschaft zur Rettung Schiffbrüchiger, kurz DGZS. Diesen Sonntag veranstaltet sie zum mittlerweile 28. Mal den Tag der Seenotretter in Wilhelmshaven und vielen der insgesamt 53 Standorten an Nord- und Ostsee. Hans-Torben Schweighöfer berichtet.
1: Als Hafenstadt verfügt Wilhelmshaven natürlich auch selber über eine Station der Deutschen Gesellschaft zur Rettung Schiffbrüchiger. Was am Tag der Seenotretter dort für ein Programm geplant ist, erklärt Anke Rehms von der DGZS.
2: In Wilhelmshaven haben wir in diesem Jahr ein ganz, ganz tolles Programm. Es gibt Rettungsübungen um 12 und um 15 Uhr. Und wenn alles klappt und vorbehaltlich der Einsatzlage, dann wird dann auch von NHC Nord ein Helikopter, ein Hubschrauber dabei sein und Teil der Rettungsübung sein. Das ist toll anzusehen, weil es natürlich ausnahmsweise ganz in Hafennähe, nämlich vor der Flutmole, stattfinden wird, sodass man wirklich sehen kann, was da passiert. Und das ist natürlich was Besonderes, das kann man so sonst einfach normalerweise nicht sehen.
1: Schiffsmotoren, die den Geist aufgeben oder sonstige Umstände, die zu einer Notlage von Schiffen in der Nordsee führen, nehmen natürlich keine Rücksicht darauf, ob gerade der Tag der Seenotretter ist. Auf den Notfall werden die Besucherinnen und Besucher beim Open Ship aber vorbereitet.
2: Wie an jedem anderen Tag auch, kann es am Tag der Seenotretter zu Einsätzen kommen. Und darauf bereiten wir unsere Besucher und Besucherinnen immer vor. Wir sagen, es kann passieren, dass gerade Open Ship ist und auf einmal kommt der Alarm und alle müssen ganz, ganz schnell von Bord, weil unsere Rettungseinheiten am Tag der Seenotretter genau wie sonst auch rund um die Uhr, 24 Stunden am Tag, 365 Tage im Jahr einsatzbereit sind. Und das heißt, dass auch an einem Tag der Seenotretter es passieren kann, dass die Seenotrettungseinheit in den Einsatz geht.
1: Rund 1000 Menschen, davon etwa 800 Freiwillige, sind als Seenotretter in Deutschland tätig. Anke Rehms erklärt den Unterschied zwischen den freiwilligen und festangestellten Seenotrettern.
2: Unsere freiwilligen Stationen haben Seenotrettungsboote und dort, das muss man sich tatsächlich so vorstellen, wie bei der Freiwilligen Feuerwehr, werden die Seenotretter alarmiert, wenn es in den Einsatz geht. Auf unseren Stationen mit Seenotrettungskreuzern, das sind die richtigen Schiffe mit Tochterboot hinten drauf, das heißt sogar zwei Einheiten in einem. Dort haben wir festangestellte Besatzungen. Man kann sich vorstellen, dass sich ein 46 Meter langer Seenotrettungskreuzer, wie zum Beispiel unsere Hermann Marvi da auf Helgoland, den kann man natürlich nicht mit einer rein freiwilligen Crew 24/7 besetzen.
1: Seit über 160 Jahren geht die Deutsche Gesellschaft zur Rettung Schiffbrüchiger dem hoheitlichen Auftrag für den maritimen Such- und Rettungsdienst nach. Dabei koordiniert sie nicht nur die eigenen Einheiten, sondern sie kann auch
2: jederzeit andere Schiffe zu Seenotfällen zur Unterstützung hinzuziehen, die dann in eine Suche beispielsweise eingespleist werden oder anderweitig Unterstützung leisten, wenn es ihnen möglich ist.
1: Auch wenn viele Seenotretter ihrer Arbeit ohne Lohn nachgehen, kommen natürlich immense Kosten auf. Neben der Entlohnung müssen bei einer Flotte von rund 60 Schiffen mit einer Lebensdauer von etwa 30 Jahren jährlich zwei neue Schiffe in Betrieb genommen werden. Die Finanzierung läuft seit jeher über Spenden. Bei dem Tag der Seenotretter gibt es natürlich keinen Zwang zu spenden, aber es wird doch erhofft. Für Anke Rehms hat der Tag der Seenotretter einen ganz besonders vorrangigen Auftrag.
2: Dass Menschen die Chance haben, die Arbeit der Seenotretter kennenzulernen, sich mit den Seenotrettern selbst zu unterhalten, etwas über diese Tätigkeit auf See, die ja in der Regel ganz unter Ausschluss der Öffentlichkeit stattfindet, zu erfahren, damit jemand sich auch entscheiden kann, sagen kann, das finde ich ist eine tolle Sache, das ist eine gute Sache, das möchte ich gerne selber finanziell unterstützen, vielleicht mit einer Einzelspende oder ich spende regelmäßig jedes Jahr einen Beitrag bei der DGZS. Das ist für uns enorm wichtig, zumal wir natürlich auch regelmäßig unsere Flotte erneuern müssen.
0: Diesen Sonntag wird in zahlreichen Städten an der Nord- und Ostsee der Tag der Seenotretter veranstaltet. In Wilhelmshaven startet das Programm um 10 Uhr mit der Möglichkeit, ein Seenotrettungsboot und ein Seenotrettungskreuzer zu besichtigen. Mitmachaktionen und Rettungsübungen, das um 15 Uhr auch mit Unterstützung eines Rettungshubschraubers. Das genaue Programm finden Sie auf der Website der Seenotretter.

0: Es ist Donnerstag. Wir schauen natürlich darauf, was heute in den Kinos anläuft. Und da geht's los mit einem großen Animationsfranchise aus den 90ern. Toy Story. Das erzählt die Geschichte von Spielzeugen, die zum Leben erwachen, wenn gerade niemand hinguckt. Unter anderem legendär der Cowboy Woody und der Space Ranger Buzz Lightyear. Jetzt macht ein neues Spielzeug den mittlerweile etwas in die Jahre gekommenen Helden Woody, Buzz und Co. das Leben schwer.
1: Was willst du? Ein Rentnerspielzeug?
2: Was? Sie hält dich für alt, weil du eine Glatze bekommst, Woody.
1: Woody braucht Hilfe von jemandem aus diesem Jahrhundert. Und tschüss, Spielzeug.
0: Die Freunde lassen sich so einfach nicht unterkriegen. Toy Story 5 ist ab heute im Kino zu sehen, ohne Altersbeschränkung. Außerdem neu im Kino ist ab heute eine charmante französische Komödie über ein langjähriges verheiratetes Paar, das seine Liebe und Intimität neu entdeckt.
3: Ich muss ja erstmal verstehen, wie alles funktioniert. Ich hab die Überraschung. Ich hab dir ein Sexspielzeug gebaut.
4: Oh, tut das weh.
5: Ich weiß, dass du was viel Besseres hinbekommst. Werden wir beide ein Team.
0: Chérie, ich komme, die Erfindung der Lust startet heute im UCI in Wilhelmshaven, ist ab 12 Jahren freigegeben. Und eine weitere Empfehlung für einen guten Kinoabend ist die deutsche Produktion Was haben wir gelacht? Das ist ein Film über die von Männern bestimmte deutsche Unterhaltungsszene der 90er und 2000er Jahre.
6: Frauen sind nicht komisch, da waren sich alle einig. Du singst dein Lied, gehst zweimal über die Bühne und wackelst mit dem Arsch.
7: Das Publikum muss merken, da kommt etwas über.
8: Es fehlen denen Gags, wo sie sich auf die Schenkel klopfen können vor Vergnügen und wo ihr Komikzentrum getroffen wird. Ne?
9: Hallo!
10: Es geht um das Phänomen von Sichtbarkeit.
6: Wer sagt, worüber gelacht wird, hat Macht.
0: Sie ruhig. Wer den Film schon gesehen hat, wer berichtet von Kinosälen, wo die ZuschauerInnen Tränen in den Augen hatten. Und das, obwohl auf der Leinwand ein Witz nach dem anderen gerissen wird. Die Doku entlarvt nämlich den harmlosen Fernsehspaß von einst. In Teilen als zutiefst diskriminierend und sexualisierend. Unter anderem mit Hella von Sinn, Maren Kräumann und Gabi Köster. Heute Abend ist der Film um 18 Uhr im Casablanca in Oldenburg zu sehen.
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0: Um 14 Uhr mit Benjamin Kirsch. An mehreren Stellen in Europa kämpfen Feuerwehren gegen Waldbrände. Besonders dramatisch ist die Situation im Südwesten Frankreichs. Aus der NDR-Nachrichtenredaktion Thorsten Lange.
1: In der Nähe des Cap Ferret an der Atlantikküste sind Campingplätze und Strände vorsorglich geräumt worden. Die Menschen wurden in Stadthallen oder auf andere nicht gefährdete Campingplätze gebracht. Rund 2400 Hektar Kiefernwälder sind südlich von Bordeaux bisher verbrannt. Obwohl die französischen Einsatzkräfte mehrere Löschflugzeuge einsetzten, konnten sie die Flammen nicht stoppen. Auch auf Sizilien sind Feuerwehren im Dauereinsatz. Mehr als 1000 Brände werden von der Insel gemeldet. Nördlich der spanischen Hauptstadt Madrid wütet ebenfalls noch immer ein größeres Feuer. Positives gibt es von einem anderen Brandherd zu berichten. Südwestlich von Madrid konnten die Bewohner mehrerer Dörfer in ihre Häuser zurückkehren.
0: Vor dem Bundesverfassungsgericht ist eine Klage gegen das sogenannte Heizungsgesetz gescheitert. Im Prozess ging es um die Frage, ob das beschleunigte Gesetzgebungsverfahren der früheren Ampelregierung mit kurzfristigen Änderungen am Entwurf rechtmäßig war. Aus Karlsruhe, Antonetta Stefani.
2: Genug Zeit, um sich mit den komplexen Änderungen ausreichend zu beschäftigen, sei da für die Abgeordneten nicht mehr gewesen, kritisierte der ehemalige CDU-Abgeordnete Thomas Heilmann. Er klagte deshalb in Karlsruhe und verband seine Klage mit einem Eilantrag. Der hatte Erfolg. Der Bundestag musste die Abstimmung damals verschieben. Heute hat das Bundesverfassungsgericht nun in der Hauptsache grundsätzlich entschieden und die Klage, anders als den Eilantrag, abgewiesen. Das Grundgesetz lege keine absolute Höchstgeschwindigkeit für Gesetzgebungsverfahren fest, entschied das Gericht. Es komme immer im Einzelfall darauf an, ob die Abgeordneten alle nötigen Informationen für ihre Entscheidung haben und Zeit bleibt, darüber zu beraten und zu diskutieren. Dafür sei damals im Sommer 2023 beim Heizungsgesetz genug Zeit gewesen.
0: Wegen unfairer Geschäftspraktiken hat die EU-Kommission eine Strafe von 890 Millionen Euro gegen Google verhängt. Nach Ansicht der Brüsseler Behörde missbraucht der US-Konzern seine Marktmacht in Europa. Konkret wirft die EU-Kommission Google vor, bei Suchanfragen systematisch eigene Dienste zu bevorzugen. Die Strafe betrifft außerdem den Play Store. Brüssel kritisiert, dass Google App-Entwicklern nicht erlaube, Nutzern kostenlose oder günstigere Angebote an anderer Stelle anzuzeigen. Der Konzern muss dies innerhalb von 60 Tagen ändern, ansonsten drohen weitere Strafen. Die Bundesregierung treibt ihre Pläne voran, private Altersvorsorge ab dem Kindesalter zu fördern. Das Finanzministerium hat den Entwurf für das Gesetz veröffentlicht. Der wird nun innerhalb der Regierung abgestimmt. Mario Kubina in Berlin fasst das Wichtigste aus dem Entwurf zusammen.
3: Für jedes Kind zahlt der Staat 10 Euro pro Monat in ein individuelles Altersvorsorgedepot ein. Und das vom 6. bis zum 18. Lebensjahr. Die Eltern können so ein Depot bei privaten Anbietern einrichten. Wenn sie das nicht tun, bekommen die Kinder trotzdem eine Förderung. Der Staat legt das Geld dann für die Kinder an, die Bundesbank verwaltet die Mittel. Nach dem 18. Geburtstag kann das angesparte Guthaben auf einen privaten Vorsorgevertrag übertragen werden. Den Anfang macht der Geburtsjahrgang 2020.
0: Die USA und Saudi-Arabien arbeiten künftig auf dem Gebiet der Atomenergie zusammen. Ein entsprechendes Abkommen haben die Energieminister beider Länder unterzeichnet. Es ermöglicht Saudi-Arabien den Bau einer Anlage zur Anreicherung von Uran. Das Land will die Kernenergie zur Stromerzeugung nutzen. Das Abkommen sieht keine Kontrollen durch die internationale Atomenergiebehörde vor. Kritiker befürchten daher, dass es in der Region zu einem atomaren Wettrüsten kommen könnte. US-Außenminister Rubio sieht dagegen kein Risiko einer Weiterverbreitung von Atomwaffen. Im ersten Halbjahr dieses Jahres sind in Deutschland 423 neue Windenergieanlagen ans Netz gegangen. Laut den jetzt vorgelegten Zahlen der Branche gibt es

0: gibt es 21 Grad, in der Spitze dazu viele, viele Wolken. Und am Samstag werden es sommerlich 25 Grad, dazu wird es überwiegend sonnig mit nur wenigen Wolken. Das Bundesamt für Seeschifffahrt und Hydrographie meldet uns vor Hochsiel das nächste Hochwasser um 20.01 Uhr. Niedrigwasser ist um 2.20 Uhr wieder.
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0: Um 5 Minuten nach 2 der Verkehrsservice hier bei Radio Jade mit Baustellen. Auf der A29 ist die Fahrbahn zwischen Fadelbockern und Zetel in beiden Richtungen aufgrund von Sanierungsarbeiten auf jeweils nur einen Fahrstreifen verengt. Die L815, der Oldenburger Damm in Sande, ist zwischen Salzengroden und der B210 in beiden Richtungen gesperrt. Und in Esens ist die L8, die Bahnhofstraße, zwischen dem Schützenplatz und dem Bahnhofskreisel in beiden Richtungen gesperrt. Auch da ist der Grund eine Baustelle.
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0: An diesem Donnerstagnachmittag für Sie im Studio Bente Hüft-Hein. Moin.

Die Idee der Wunderlein klingt ehrlich gesagt für mich immer noch zu gut, um wahr zu sein. Innerhalb von gut 2,5 Stunden einfach von Bremen nach Groningen mit dem Zug reisen, ohne umzusteigen, und dann fährt dieser Zug auch noch alle 2 Stunden. Ja, die Pläne für diese Verbindung sind vor über 10 Jahren vorgestellt worden. 2019 folgten dann noch konkrete Pläne und es gab Förderung von der EU. Ziel war es eigentlich so ab 2024, halt im 2-Stunden-Takt Züge zwischen Groningen und Bremen fahren zu lassen. Blick auf Kalender verrät, das Jahr 2024 haben wir schon hinter uns, die Wunderlein fährt aber trotzdem noch nicht. Als Gründe dafür nannte die Bahn einiges, zum Beispiel Hindernisse im Baugrund, hochstehendes Grundwasser, was die Bauarbeiten verschwerte, ein Engpass bei den benötigten Großmaschinen und dem Fachpersonal. Trotzdem heißt es immer noch, Bahn und die Provinz Groningen arbeiten mit Hochdruck an der Umsetzung. Die Kollegen von NWZ haben dazu jetzt mal bei der Bahn nachgefragt. Das Ergebnis: noch ist nicht alles fertig, Arbeiten an Bahnübergängen müssen zum Beispiel noch erledigt werden. Aber dieser Sommer soll als Eröffnungszeitraum noch feststehen. Vielleicht passiert da ja doch noch ein Wunder bei der Wunderlein.

Wenn Sie in diesem Sommer mal einen Ausflug nach Norderney unternehmen, dann fahren Sie vielleicht mit dem ersten rein elektrisch betriebenen Seeschiff Deutschlands. Heißt Frisia E1 und ist der erste Elektrokatamaran unter deutscher Flagge. So ein E-Schiff braucht natürlich aber auch Strom. Und deshalb arbeitet die Reederei Norden Frisia jetzt mit der Hochschule Osnabrück zusammen. Geforscht wird dabei nämlich an einem Projekt zu bidirektionalen Laden. Denn wer zur Insel will, fährt häufig mit dem Auto zur Fähre. Immer häufiger sind das ja E-Autos. Und die Parkplätze lassen sich gut überdachen, um dort Solarpaneele anzubringen. Und wenn man diese ganzen Ideen jetzt zusammenbringt und weiterdenkt, könnte man auf die Idee kommen, den Solarstrom, der über den Parkplätzen entsteht, in den Autos gegebenenfalls zwischenzuladen, um damit dann im Endeffekt den E-Katamaran zu laden. Das wird jetzt erforscht und dieses Projekt wird von der Deutschen Bundesumweltstiftung gefördert, läuft noch bis zum Januar.

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1: Mit Jan Bredul, einen schönen guten Tag wünsche ich Ihnen. Das sind die Schlagzeilen. Ganztagsbetreuungsanspruch ab den Herbstferien, Hafenbetriebe sehen Wettbewerbsfähigkeit bedroht und Pkw-Dichte in Niedersachsen steigt weiter an. Ab dem Schuljahr 2026/27 greift der rechtliche Anspruch auf Ganztagsbetreuung von Erstklässlerinnen und Erstklässlern während der Schulzeit, aber auch während der Schulferien. Somit muss es ab den Herbstferien ein Angebot vom zuständigen Träger der Jugendhilfe geben. Im Fall von Friesland ist dies der Landkreis. Den Schulkindern werden pro Wochentag 8 Stunden Betreuung mit Sport, Spielen und gemeinsamen Mahlzeiten geboten. Je nach Auslastung hat der Landkreis Friesland bis zu 460.000 Euro für die Betreuung veranschlagt. Trotzdem ist die Betreuung nicht kostenlos, erklärt Stefan Töhle, der Fachbereichsleiter für Bildung, Sport und Kultur des Landkreises Friesland.
2: Ja, die Richtlinie sieht vor, dass grundsätzlich pro Woche pro Kind 100 Euro zu entrichten sind, unabhängig von der Frage, ob dann im Grunde auch komplett wahrgenommen wird oder nicht. Ausnahmen für die Eltern, die im Bezug sind von Arbeitslosengeld, Wohngeldempfänger und noch 2, 3 weitere Klientelgruppen, aber grundsätzlich sind 100 Euro zu entrichten. Diese 100 Euro gelten für die Anspruchsberechtigten, sollten weitere Kinder hinzukommen, Geschwisterkinder zum Beispiel, für die ist dann in der Tat, weil wir auch den erhöhten Aufwand dann haben, der doppelte Betrag zu entrichten, also 200 Euro.
1: Die Hafenbetriebe in Wilhelmshaven sehen ihre Wettbewerbsfähigkeit durch neue Hafenregeln bedroht, das berichtet die Wilhelmshavener Zeitung. Hintergrund sei die neue Hafenbenutzungsordnung des Hafenkapitäns der Marine, die zum 1. August in Kraft treten soll. Darin seien deutlich strengere Auflagen für die Nutzung des Vorhafens der 4. Einfahrt und der Seeschleuse festgehalten. Unter anderem werde die Nutzung mindestens eines Assistenzschleppers und eines Hafenlotsen für Schiffe ab einer Länge von 70 Metern oder einer Größe von 500 Bruttoregistertonnen vorgeschrieben. Für die Betriebe am inneren Hafen bedeutet dies deutlich höhere Hafengebühren. Ein Gespräch mit der Marine und Vertretern der Hafenwirtschaft sei in Planung, zitiert die Zeitung den Präsidenten der Wilhelmshavener Hafenwirtschaftsvereinigung Andreas Bullwinkel. Die Dichte an Personenkraftwagen ist im vergangenen Jahr in Niedersachsen weiter angestiegen, das teilt das Landesamt für Statistik mit. Auf 1.000 EinwohnerInnen kamen demnach zum 1. Januar 2026 im Durchschnitt 625 Autos. Damit ist die Dichte um 0,4% im Vergleich zum gleichen Zeitpunkt im Jahr 2025 angestiegen und ein seit 2008 ansteigender Trend setzt sich fort. Die Autodichte weist dabei starke regionale Unterschiede auf. Die höchste wurde in der kreisfreien Stadt Wolfsburg mit 976 Pkw auf 1.000 EinwohnerInnen verzeichnet. Die niedrigsten Werte wurden in den ebenfalls kreisfreien Städten Oldenburg und Braunschweig mit 522 bzw. 556 Fahrzeugen ermittelt. Tendenziell lag die Autodichte in ländlichen Gebieten weiterhin höher als in Städten. Die Freizeitstätte am Krähenbusch in Wilhelmshaven veranstaltet nächste Woche Freitag die erste Auflage von Café Mützes Live-Musik umsonst und draußen. Die Veranstaltungsreihe mit Live-Musik vom Café Mütze ist schon erprobt, allerdings bislang nur in den Herbst- und Wintermonaten und im Gemeinschaftsraum der Freizeitstätte. Mit den Konzerten möchten die OrganisatorInnen MusikerInnen aus der Region eine Bühne bieten. Für das erste Open-Air-Festival konnte das Team des Jugendhauses ein vielfältiges Line-Up organisieren, fasst die Leiterin der Freizeitstätte Ulrike Luhmann zusammen.
3: Shannon ist Singer-Songwriter, hat ihre eigenen Texte. Dann haben wir The Springs, das ist eine ehemalige IGS-Band. Dann Robby und A zum T und H zum Z mit Rap, in Wilhelmshaven denke ich auch bekannt. Dann haben wir 2 Musiker gewinnen können aus Hamburg. Einmal Lasko, ist im Rap-Bereich unterwegs. Dann Dennis Adamus, New Country und Mayanko. Mayanko ist, glaube ich, in Wilhelmshaven halt auch bekannt, begleitet uns ganz viel auch und unterstützt uns auch viel, bringt viele gute Ideen mit rein.
1: Am 31. Juli beginnt das Festival um 16 Uhr auf dem Rasen vor der Freizeitstätte am Krähenbusch in der Lessingstraße Nummer 1. In der Nacht von Montag auf Dienstag wurden in Varel mehrere Fahrzeuge aufgebrochen. Wie die Polizei mitteilt, wurden zunächst bei 2 in der Straße am Spülteich abgestellten Fahrzeugen die Seitenscheiben eingeschlagen. Es wurde aber kein Diebesgut erbeutet. Etwa zur gleichen Zeit wurde bei einem in der Meischenstraße geparkten Transporter ebenfalls die Seitenscheibe eingeschlagen. Hier erbeuteten der oder die Täter eine Geldbörse. ZeugInnen werden gebeten, sich bei der Polizei in Varel zu melden. Und soweit die Meldungen aus der Region. 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
4: Wirkt hier bei uns in der Region. Die Temperaturen liegen aktuell bei 18 Grad. Damit sind die Höchstwerte auch schon erreicht. Dazu weht frischer Wind aus Nordwest. In der Nacht fallen die Werte auf 14 Grad, morgen maximal 21 Grad, viele Wolken. Am Samstag Höchsttemperaturen von 25 Grad. Dazu wird es überwiegend sonnig mit nur wenigen Wolken. Das Bundesamt für Seeschifffahrt und Hydrographie meldet uns vor Hoogsiel das nächste Hochwasser um 20.01 Uhr heute Abend. Niedrigwasser ist dann in der Nacht wieder um 2.20 Uhr.
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4: 3:05, der Verkehrsservice hier bei Radio Jade. Wir schauen auf die Straßen. Auf der A29 ist die Fahrbahn zwischen Varel-Bockhorn und Zetel in beiden Richtungen aufgrund von Sanierungsarbeiten auf jeweils nur einen Fahrstreifen verengt. Die L815, der Oldenburger Damm in Sande, ist zwischen Salzengroden und der B210 in beiden Richtungen gesperrt. Um den Esens ist die L8, die Bahnhofstraße, zwischen dem Schützenplatz und dem Bahnhofskreisel voll gesperrt.
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4: Es blitzt heute im Landkreis Wittmund in Friedeburg. Und wenn Sie noch was gesehen haben, rufen Sie gerne an 04421 998585. Vielen Dank und gute Fahrt.

Wenn Meteorologen von Sommertagen sprechen, dann meinen sie Tage, an denen die Höchsttemperatur bei 25 Grad oder mehr lag. So gesehen sind wir gerade von Sommertagen weit weg. Es gab ja in den vergangenen Wochen aber auch wirklich richtig viele davon. Und diese Temperaturen, die haben dafür gesorgt, dass viele Badegewässer hier bei uns in der Region gerade wieder ein großes Problem mit Blaualgen haben. Am Bantersee, an der Badestelle Kleinwangerooge zum Beispiel, am Sandersee und an fast allen Badestellen am Zwischenahner Meer blühen gerade die Blaualgen. Noch nicht so doll, dass es dort Badeverbote gibt, aber trotzdem sollten Sie halt vorsichtig sein, wenn Sie dort schwimmen wollen oder Ihre Füße ins Wasser halten. Dort, wo Sie Blaualgen sehen, sollten Sie nicht ins Wasser gehen. Außerdem darf das Wasser, ganz wichtig, nicht geschluckt werden. Deshalb sollten auch Kleinkinder und Hunde vom Wasser ferngehalten werden. Nach dem Baden in Gewässern, in denen die Blaualgen nachgewiesen wurden, sollte dann gründlich geduscht werden. Bei empfindlichen Personen können vereinzelt Haut- oder Schleimhautreizungen auftreten. Wenn sowas auftritt, also zum Beispiel Übelkeit, Erbrechen, Durchfall oder halt Hautreizung, suchen Sie am besten ärztlichen Rat auf.

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1: In Hooksiel gibt es heute Bilderbuchkino, denn die Bücherei Hooksiel lädt heute die ganze Familie ein. Da werden Geschichten vorgelesen und für die Kinostimmung werden Bilder aus den Geschichten an die Wand projiziert. Um 17 Uhr geht's los in der Bücherei in Hooksiel. Wer eine argentinische Nacht erleben will, hat heute die Gelegenheit in der Sixtus- und Sinitius-Kirche in Hohenkirchen. Da spielt heute das Ensemble Milonga Sentimental. Milonga ist eine Musikrichtung aus der Region des Rio Plata zwischen Argentinien und Uruguay. Um 19 Uhr geht's los in der Sixtus- und Sinitius-Kirche in Hohenkirchen. Und hier auf der 87.8 können Sie heute Wat ne Vielfalt mit Anke Hieronymus hören und danach, wie jeden Donnerstag seit Sender bestehen, die Friesenszene Backstage.
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0: gerade mit den Nachrichten von NDR Info.
1: Um 15 Uhr mit Sönke Peters. An mehreren Stellen in Europa kämpfen Feuerwehren gegen Waldbrände. Besonders dramatisch ist die Situation im Südwesten Frankreichs. Aus der NDR Nachrichtenredaktion Thorsten Lange.
2: In der Nähe des Cap Ferret an der Atlantikküste sind Campingplätze und Strände vorsorglich geräumt worden. Die Menschen wurden in Stadthallen oder auf andere nicht gefährdete Campingplätze gebracht. Rund 2400 Hektar Kiefernwälder sind südlich von Bordeaux bisher verbrannt. Obwohl die französischen Einsatzkräfte mehrere Löschflugzeuge einsetzten, konnten sie die Flammen nicht stoppen. Auch auf Sizilien sind Feuerwehren im Dauereinsatz. Mehr als 1000 Brände werden von der Insel gemeldet. Nördlich der spanischen Hauptstadt Madrid wütet ebenfalls noch immer ein größeres Feuer. Positives gibt es von einem anderen Brandherd zu berichten. Südwestlich von Madrid konnten die Bewohner mehrerer Dörfer in ihre Häuser zurückkehren.
1: Vor dem Bundesverfassungsgericht ist eine Klage gegen das sogenannte Heizungsgesetz gescheitert. Im Prozess ging es um die Frage, ob das beschleunigte Gesetzgebungsverfahren der früheren Ampelregierung mit kurzfristigen Änderungen am Entwurf rechtmäßig war. Aus Karlsruhe, Antonella Stefani.
3: Genug Zeit, um sich mit den komplexen Änderungen ausreichend zu beschäftigen, sei da für die Abgeordneten nicht mehr gewesen, kritisierte der ehemalige CDU-Abgeordnete Thomas Heilmann. Er klagte deshalb in Karlsruhe und verband seine Klage mit einem Eilantrag. Der hatte Erfolg. Der Bundestag musste die Abstimmung damals verschieben. Heute hat das Bundesverfassungsgericht nun in der Hauptsache grundsätzlich entschieden und die Klage, anders als den Eilantrag, abgewiesen. Das Grundgesetz lege keine absolute Höchstgeschwindigkeit für Gesetzgebungsverfahren fest, entschied das Gericht. Es komme immer im Einzelfall darauf an, ob die Abgeordneten alle nötigen Informationen für ihre Entscheidung haben und Zeit bleibt, darüber zu beraten und zu diskutieren. Dafür sei damals im Sommer 2023 beim Heizungsgesetz genug Zeit gewesen.
1: Die Bundesregierung treibt ihre Pläne voran, private Altersvorsorge ab dem Kindesalter zu fördern. Das Finanzministerium hat den Entwurf für das Gesetz veröffentlicht. Der wird nun innerhalb der Regierung abgestimmt. Mario Kubina in Berlin fasst das Wichtigste aus dem Entwurf zusammen.
4: Für jedes Kind zahlt der Staat 10 Euro pro Monat in ein individuelles Altersvorsorgedepot ein. Und das vom 6. bis zum 18. Lebensjahr. Die Eltern können so ein Depot bei privaten Anbietern einrichten. Wenn sie das nicht tun, bekommen die Kinder trotzdem eine Förderung. Der Staat legt das Geld dann für die Kinder an, die Bundesbank verwaltet die Mittel. Nach dem 18. Geburtstag kann das angesparte Guthaben auf einen privaten Vorsorgevertrag übertragen werden. Den Anfang macht der Geburtsjahrgang 2020.
1: Wegen unfairer Geschäftspraktiken hat die EU-Kommission eine Strafe von 890 Millionen Euro gegen Google verhängt. Nach Ansicht der Brüsseler Behörde missbraucht der US-Konzern seine Marktmacht in Europa. Konkret wirft die EU-Kommission Google vor, bei Suchanfragen systematisch eigene Dienste zu bevorzugen. Die Strafe betrifft außerdem den Play Store. Brüssel kritisiert, dass Google App-Entwickler nicht erlaube, Nutzern kostenlose oder günstigere Angebote an anderer Stelle anzuzeigen. Der Konzern muss dies innerhalb von 60 Tagen ändern, ansonsten drohen weitere Strafen. Die Europäische Zentralbank hält den Leitzins konstant. Der für Banken und Sparer wichtige Einlagenzins bleibt bei 2,25%, wie die EZB mitteilte. Die Währungshüter hatten im Juni erstmals seit fast 3 Jahren die Zinsen angehoben, jetzt aber pausiert. Experten erwarten aber, dass die EZB wohl bald eine weitere Erhöhung folgen lassen wird. Im ersten Halbjahr dieses Jahres sind in Deutschland 423 neue Windenergieanlagen ans Netz gegangen. Laut den jetzt vorgelegten Zahlen der Branche gibt es damit in ganz Deutschland fast 30.000 Windkraftanlagen. In Niedersachsen sind fast 90 neue Windräder dazugekommen. In Schleswig-Holstein waren es im ersten Halbjahr 66. Beide Länder gehören damit zur bundesweiten Spitze. In Mecklenburg-Vorpommern sind 37 neue Anlagen ans Netz gegangen und damit mehr als im gesamten vergangenen Jahr. Das waren die Nachrichten.
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5: Heute ist es überwiegend bewölkt bei maximal 18 Grad. Dazu weht frischer Wind aus Nordwest. In der Nacht fallen die Temperaturen auf 14 Grad, morgen dann maximal 21 Grad und überwiegend bewölkt.

beiden Richtungen gesperrt. Grund dafür ist eine Baustelle. In Esens ist die L8 Bahnhofstraße zwischen dem Schützenplatz und dem Bahnhofskreisel in beide Richtungen aufgrund einer Baustelle vollgesperrt. An diesem Donnerstagnachmittag, wir haben wieder mehrere Themen für Sie bei uns. Und zwar haben wir unter anderem in der nächsten halben Stunde das Album der Woche und die Ferienbetreuung in Friesland ist bei uns ein Thema. Für Sie im Studio Sophie Hecker.

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1: Woche. Das Album der Woche ist The Other Mile von Jörn Schlüter. Als Jörn Schlüter dieses Songs schrieb, hatte er gleich zwei seiner Freunde im Ohr, die für den richtigen Sound sorgen sollten. Drummer Matthias Meusel, der Jahrzehnte für Roger Cicero getrommelt hatte, und Stefan Garde, der sonst für Nils Frevert und Udo Lindenberg die tiefen Töne liefert. Das Zusammenspiel der drei ist dementsprechend traumwandlerisch sicher. Der vierte im Bunde sorgt allerdings für den unverwechselbaren Klang. Eric Haywood an der Steelgitarre ist eine nicht umsonst eine US-amerikanische Legende am Instrument. Dass Co-Produzent Tom Schick schon für Wilco, Ryan Adams und Norah Jones gearbeitet hat, hat ganz bestimmt auch nicht geschadet. Aus diesem Album hören wir jetzt das Lied Win Me Over.

0: dem kommenden Schuljahr haben Schülerinnen und Schüler in der ersten Klasse einen rechtlichen Anspruch auf Ganztagsbetreuung. Und das auch in den Schulferien. Als Träger der Jugendhilfe ist der Landkreis Friesland verpflichtet, dieses Betreuungsangebot zu gewährleisten. Die ersten Schulferien, für die der rechtliche Anspruch auf Betreuung greifen wird, sind die Herbstferien in diesem Jahr vom 12. bis zum 24. Oktober. Der Landkreis Friesland hat dazu nun die Rahmenbedingungen und Betreuungsangebote präsentiert. Warum das Angebot in Kooperation mit der Volkshochschule Friesland geschieht, erklärt die stellvertretende Fachbereichsleiterin für Schulbegleitung der VHS Friesland, Kerstin Assmann-Schulz.
1: Da wir einen Fachbereich in der VHS haben, das ist der Fachbereich Schulbegleitung, haben wir die Möglichkeit, aus einem riesigen Pool zu schöpfen von Mitarbeitenden, die viel Erfahrung haben im Umgang mit Kindern, die pädagogischen Hintergrund haben, die aber auch erfahrungsgemäß in den Ferien frei haben, weil sie in der Schule arbeiten. Und diese Menschen können wir in den Ferienbetreuungen einsetzen. Und so war die Zusammenarbeit zwischen Landkreis Friesland und uns als VHS eigentlich eine logische Konsequenz. Und wir wagen jetzt das große Ganze und setzen den Ganztag um ab Herbst 26 in den für uns 7 Gemeinden in Friesland. Wangerooge ist außen vor, dort sind wir nicht beteiligt. Und nachdem wir dann mit den Gemeinden gesprochen haben, haben wir entschlossen, dass wir kooperieren mit den Gemeinden und bestehende gute Angebote nicht torpedieren werden, sondern diese aufrechterhalten bleiben können und angenommen werden können als Angebote für Kinder, die keinen Rechtsanspruch haben oder auch für Kinder, die nicht 8 Stunden am Tag betreut werden müssen.
2: Bei der Auswahl von Kooperationspartnern wollten Sie ja auch verhindern, dass Doppelstrukturen entstehen.
1: Ganz genau, denn man soll Strukturen, die sich wirklich bewährt haben, die die Eltern kennen, die gut angenommen werden seit Jahren, nicht zerstören. Das ist auch nicht unser Ansinnen als VHS.
2: Geht es dann konkret um Sportangebote oder was dann die Kinder normalerweise in den Ferien dann wahrgenommen haben?
1: Das sind zum Teil Ferienpassprogramme, die zum Beispiel auch in Schortens vom Pferdestall dort etabliert wurden, wo sich Kinder anmelden konnten und auch über einige Wochen in den Ferienzeiten betreut werden konnten. In Sande gibt es auch diese Projekte mit Angeboten der Gemeinde, die gemacht wurden, die auch immer gut angenommen wurden von den Kindern aus der Gemeinde Sande. Und diese Angebote, die möchten wir nicht zerstören. Wir haben ein Rechtsanspruch erfüllendes Angebot, darauf legen wir Wert, über 8 Stunden. Und diejenigen Eltern, die Anspruch haben, können das auch in Anspruch nehmen.
2: Wie gestaltet sich dann so ein Tag in der Betreuung in den Ferien bei den Kindern?
1: Kinder können morgens ab 8 Uhr ankommen, ganz in aller Ruhe. Manche Kinder sind wahrscheinlich noch müde und möchten eigentlich gar nicht so früh aufstehen. Den Kindern geben wir Gelegenheit zum Ankommen. Das mündet dann in einem gemeinsamen Frühstück um 9 Uhr. Und nach diesem Frühstück, wo auch kommuniziert wird von den Betreuungspersonen dort vor Ort, welche Angebote es an diesem Tag gibt, können die Kinder sich entscheiden, ob sie an diesen Angeboten teilnehmen oder für die nächsten Tage sich bei irgendeinem Angebot schon einwählen oder anmelden möchten. Dann haben wir vorgesehen einen kleinen aktiven Part vor dem Mittagessen über 1,5 oder 2 Stunden. Dann gibt es die Mittagessenszeit mit einer kleinen Ruhepause, wo ruhige Angebote gemacht werden oder die Kinder auch einfach nur mal alleine spielen können. Und manchmal, wenn es sich anbietet, am Nachmittag werden wir dann von 13:30, 14 Uhr bis um 15 Uhr nochmal ein externes Angebot einschieben oder wir lassen Leseomis und Opis kommen, die den Kindern auch Geschichten vorlesen. Also wir versuchen wirklich während des Tages pädagogisch wertvolle Angebote zu machen, weg von einer bloßen Aufbewahrung oder Betreuung hin zu einem Angebot gefüllt mit pädagogischem Mehrwert.
0: Ab dem Schuljahr 2026/27 greift für die Erstklässler der rechtliche Anspruch auf Ganztagsbetreuung nicht nur während der Schulzeit, sondern auch während der Ferien. Pro Kind wird ein Entgelt in Höhe von 100 Euro pro Woche anfällig. Damit können die Kosten jedoch nicht gedeckt werden, weshalb der Landkreis Friesland dafür rund 460.000 Euro zur Verfügung stellt.

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1: Mit Jan Bredul. Einen schönen guten Tag wünsche ich Ihnen. Das sind die Schlagzeilen. Ganztagsbetreuungsanspruch ab den Herbstferien. Landesarmutskonferenz kritisiert Wohngeldreform. Und Pkw-Dichte in Niedersachsen steigt weiter an. Ab dem Schuljahr 2026/27 greift der rechtliche Anspruch auf Ganztagsbetreuung von Erstklässlerinnen und Erstklässlern während der Schulzeit, aber auch während der Schulferien. Somit muss es ab den Herbstferien ein Angebot vom zuständigen Träger der Jugendhilfe geben. Im Fall von Friesland ist das der Landkreis. Den Schulkindern werden pro Wochentag 8 Stunden Betreuung mit Sport, Spielen und gemeinsamen Mahlzeiten geboten. Je nach Auslastung hat der Landkreis Friesland bis zu 460.000 Euro für die Betreuung veranschlagt. Trotzdem ist die Betreuung nicht kostenlos, erklärt Stefan Töhle, der Fachbereichsleiter für Bildung, Sport und Kultur des Landkreises Friesland.
2: Ja, die Richtlinie sieht vor, dass grundsätzlich pro Woche pro Kind 100 Euro zu entrichten sind, unabhängig von der Frage, ob dann im Grunde auch komplett wahrgenommen wird oder nicht. Ausnahmen für die Eltern, die im Bezug sind von Arbeitslosengeld, Wohngeldempfänger und noch 2, 3 weitere Klientelgruppen, aber grundsätzlich sind 100 Euro zu entrichten. Diese 100 Euro gelten für die Anspruchsberechtigten, sollten weitere Kinder hinzukommen, Geschwisterkinder zum Beispiel, für die ist dann in der Tat, weil wir auch den erhöhten Aufwand dann haben, der doppelte Betrag zu entrichten, also 200 Euro.
1: Die Landesarmutskonferenz Niedersachsen, kurz LAK, hat die geplante Reform des Wohngeldes scharf kritisiert. Eine Kürzung des Wohngeldes riskiere den Absturz hunderttausender Menschen, so LAK-Geschäftsführer Fabian Steenken. Wohnen entscheidet darüber, ob Menschen ein sicheres Zuhause hätten oder in existenzielle Not gerieten. Nach Plänen der Bundesregierung sollten künftig mehr als 2 Milliarden Euro beim Wohngeld eingespart werden. Davon betroffen sind laut LAK 1,2 Millionen Haushalte, die ihren Anspruch vollständig verlieren. Insgesamt lebten rund 2,25 Millionen Menschen in Wohngeldhaushalten. Die Dichte an Personenkraftwagen ist im vergangenen Jahr in Niedersachsen weiter angestiegen. Das teilt das Landesamt für Statistik mit. Auf 1.000 EinwohnerInnen kamen demnach zum 1. Januar 2026 im Durchschnitt 625 Autos. Damit ist die Dichte um 0,4% im Vergleich zum gleichen Zeitpunkt im Jahr 2025 angestiegen und ein seit 2008 ansteigender Trend setzt sich fort. Die Autodichte weist dabei starke regionale Unterschiede auf. Die höchste wurde in der kreisfreien Stadt Wolfsburg mit 976 Pkw auf 1.000 EinwohnerInnen verzeichnet. Die niedrigsten Werte wurden in den ebenfalls kreisfreien Städten Oldenburg und Braunschweig mit 522 bzw. 556 Fahrzeugen ermittelt. Tendenziell lag die Autodichte in ländlichen Gebieten weiterhin höher als in Städten. Die Freizeitstätte am Krähenbusch in Wilhelmshaven veranstaltet nächste Woche Freitag die erste Auflage von Café Mützes Live-Musik umsonst und draußen. Die Veranstaltungsreihe mit Live-Musik vom Café Mütze ist schon erprobt, allerdings bislang nur in den Herbst- und Wintermonaten und im Gemeinschaftsraum der Freizeitstätte. Mit den Konzerten möchten die OrganisatorInnen MusikerInnen aus der Region eine Bühne bieten. Für das erste Open-Air-Festival konnte das Team des Jugendhauses ein vielfältiges Line-Up organisieren, fasst die Leiterin der Freizeitstätte Ulrike Luhmann zusammen.
3: Shannon ist Singer-Songwriter, hat ihre eigenen Texte. Dann haben wir The Springs, das ist eine ehemalige IGS-Band. Dann Robbie und A zum T und H zum Z mit Rap, in Wilhelmshaven denke ich auch bekannt. Dann haben wir 2 Musiker gewinnen können aus Hamburg. Einmal Lasko, ist im Rap-Bereich unterwegs. Dann Dennis Adamus, New Country und Mayanko. Mayanko ist, glaube ich, in Wilhelmshaven halt auch bekannt, begleitet uns ganz viel auch und unterstützt uns auch viel, bringt viele gute Ideen mit rein.
1: Am 31. Juli beginnt das Festival um 16 Uhr auf dem Rasen vor der Freizeitstätte am Krähenbusch in der Lessingstraße Nummer 1. Am Dienstag wurde eine Fahrradfahrerin bei einem Verkehrsunfall im Schortenser Ortsteil Akkum schwer verletzt, das teilt die Polizei mit. Demnach bog die 84-Jährige von der Edeburger Straße auf die Straße an der Mühle ein und wurde dort vom Auto eines 54-Jährigen erfasst. Die Frau stürzte durch den Zusammenstoß und zog sich schwere, aber keine lebensgefährlichen Verletzungen zu. Und soweit die Meldungen aus der Region. 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
4: Heute ist es überwiegend bewölkt bei maximal 18 Grad. Dazu weht frischer Wind aus Nordwest. In der Nacht fallen die Temperaturen auf 14 Grad, morgen dann maximal 21 Grad und überwiegend bewölkt. Am Samstag dann Höchsttemperaturen von 25 Grad, dazu wird es überwiegend sonnig mit nur wenigen Wolken. Das Bundesamt für Seeschifffahrt und Hydrographie meldet uns Feuerhochsee das nächste Hochwasser um 20.01 Uhr und Niedrigwasser um 2.20 Uhr.
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4: Auch der A29 ist die Fahrbahn zwischen Farel, Bockhorn und Zetel in beiden Richtungen aufgrund von Sanierungsarbeiten auf jeweils nur einen Fahrstreifen verengt. Die L815, der Oldenburger Damm in Sande, ist zwischen Salzengroden und der B210 in beiden Richtungen gesperrt. Grund dafür ist eine Baustelle. In Esens ist die L8 Bahnhofstraße zwischen dem Schützenplatz und dem Bahnhofskreisel in beide Richtungen aufgrund einer Baustelle vollgesperrt.
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4: Einen Blitzer haben wir heute in Friedeburg im Landkreis Wittmund. Wenn Sie einen weiteren Blitzer hier in der Region gesehen haben, dann dürfen Sie uns gerne den melden. Das geht unter der Radio Jade Hotline, das ist die 04421 998585 oder einfach eine Nachricht über Facebook.

0: Auf den Straßen Niedersachsens sind wieder mehr Autos unterwegs. Wo in Niedersachsen besonders viel oder besonders wenig Auto gefahren wird, das weiß Jan Bredol aus der Nachrichtenredaktion.
1: Hallo Sophie.
0: Hallo Jan. Wo wird denn am meisten Auto gefahren?
1: Also das Landesamt für Statistik hat gestern neue Erkenntnisse darüber veröffentlicht, genau genommen aber nicht dazu, wie viel das Auto genutzt wird, sondern eben wo die Pkw-Dichte am höchsten ist, also wo am meisten Autos pro Kopf aufkommen bzw. zugelassen sind.
0: Das ist natürlich ein kleiner, aber feiner Unterschied. Genau, das ist das Nutzungsverhalten bei PKWs ja sehr individuell ist. Und wo ist die Dichte nun am höchsten?
1: Um die Dichte geht's und das ist eigentlich wenig überraschend in der Autostadt Wolfsburg der Fall. Da kamen nämlich am 1. Januar dieses Jahres auf 1000 Einwohner fast ebenso viele Autos, nämlich 976. Und damit ist Wolfsburg auch deutschlandweit übrigens Spitzenreiter. Die niedrigsten Werte in Niedersachsen, die wurden übrigens in ebenfalls kreisfreien Städten ermittelt. Oldenburg und Braunschweig nämlich mit 522 bzw. 556 Fahrzeugen, also fast halb so viele.
0: Jetzt ist die Autodichte ja aber generell gestiegen.
1: Das ist richtig. Auf 1000 EinwohnerInnen kamen in Niedersachsen im Durchschnitt 625 Autos und damit ist die Dichte um 0,4% im Vergleich zum gleichen Zeitpunkt im Jahr 2025 angestiegen. Das heißt auch, dass sich ein seit 2008 bereits ansteigender Trend fortsetzt. Die Autodichte weist dabei starke regionale Unterschiede auf. Tendenziell lag die Autodichte in ländlichen Gebieten aber weiterhin höher als in Städten.
0: Die Einzelheiten dazu hatte Jan Bredol von uns aus der Nachrichtenredaktion.

Vorausgeschickt zeigt sich beim Blick auf die Deutschlandkarte ein deutliches Bild. Während im Süden der Republik die geringste Windkraftleistung an Land installiert ist, ist die höchste Leistung in Norddeutschland zu finden. Die höchste Dichte an installierten Windkraftanlagen findet sich in Schleswig-Holstein, also die meisten Windräder pro Quadratkilometer. Das nördlichste Bundesland kommt damit auf insgesamt 3.365 Windräder. Allein hier sind 66 neue Anlagen zwischen Januar und Juni ans Netz gegangen. Mehr Platz und deswegen eine geringere Dichte ist in Niedersachsen zu finden, dafür aber mehr Windräder insgesamt. 6.251 Windräder drehen sich hier mit einer installierten Leistung von 14.322 Megawatt und damit so viel wie in keinem anderen der 16 Bundesländer. Zwischen Ems, Elbe und Harz kamen dabei 89 neue Anlagen neu ans Netz. Etwas weniger ist es insgesamt noch im dritten Flächenland im Norden. Mecklenburg-Vorpommern legt beim Ausbau allerdings ordentlich zu. Hier wurden 37 neue Anlagen im ersten Halbjahr in Betrieb genommen und damit mehr als im gesamten vergangenen Jahr. Der Nordosten kommt damit auf 1.851 Windräder. Die aktuellen Zahlen sind allerdings nicht ausschließlich Grund zum Jubeln. Der Bundesverband Windenergie zeigt sich laut eines Berichts des NDR besorgt, dass aktuell geplante Gesetze der Bundesregierung den weiteren Ausbau ausbremsen könnten. Konkret geht es um die in der Novelle des Erneuerbare-Energien-Gesetzes und im Netzpaket vorgesehene Verringerung der Förderung. Weniger Förderung würde laut Bundesverband zu weniger Investition führen und entsprechend zu schlechteren Bedingungen der Branche insgesamt. Dabei steht eigentlich noch ein gestecktes Ziel aus, das beinahe erreicht ist. Bis 2030 soll laut einem Ausbauziel der Bundesregierung eine Gesamtleistung von 115 Gigawatt Windkraft in Deutschland installiert sein. Momentan liegt der installierte Wert bei 70 Gigawatt. Es fehlt also noch etwas.

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1: Um 16 Uhr mit Sönke Peters. Wegen heftiger Waldbrände sind allein an der französischen Atlantikküste etwa 20.000 Menschen in Sicherheit gebracht worden. Betroffen ist die bei Touristen beliebte Region um Bordeaux mit vielen Campingplätzen. Und auch in Spanien brennt es an mehreren Stellen. Über die Lage dort berichtet Christina Böker in Madrid.
2: Der größte Brand in der Region Guadalajara, nordöstlich von Madrid, da wagt man mittlerweile so leicht positive Prognosen, den auch irgendwann unter Kontrolle zu bringen. Da waren 34 Orte evakuiert worden. Nur im Vergleich zu 34 Orten, 1200 Menschen. Das ist eine sehr dünn besiedelte Gegend, eben viel Wald und viel Gelände. Und deshalb hat es da auch so schlimm gebrannt und der Brand so eine große Fläche erreicht. Also da gibt es so langsam erste Anzeichen von einer gewissen Entwarnung, aber in ganz Spanien sieht es immer noch schlimm aus. Es gibt so eine Übersichtskarte, wo man sehen kann, wo überall die Brandherde sind. Und da gibt es einen größeren im Nordwesten, Galizien, dann im Osten, Barcelona und auch im Süden in Andalusien hat es jetzt wieder schlimmer angefangen zu brennen. Also für die Brandsituation gibt es noch keine Entwarnung.
1: Wegen des Iran-Kriegs zieht der Ölpreis weiter an. Ein Fass der Nordseesorte Brent verteuerte sich auf mehr als 100 US-Dollar. Das entspricht einem Plus von gut 6% seit gestern. Die vom Iran unterstützten Houthi-Rebellen im Jemen hatten zuvor nach eigenen Angaben zwei saudische Öltanker angegriffen. Dies schürt die Sorge, dass weitere Lieferunterbrechungen drohen. Neben dem Konflikt um die Straße von Hormuz haben die Houthi eine neue Front eröffnet und nehmen nun auch Schiffe mit saudischem Öl in der Meerenge am Roten Meer ins Visier. Die EU-Kommission hat eine Strafe von 890 Millionen Euro gegen Google verhängt. Der US-Konzern verstößt nach Angaben der Brüsseler Behörde mit seinen Geschäftspraktiken gegen europäisches Recht. Aus Brüssel, Katrin Schmidt.
3: 460 Millionen Euro entfallen auf den Vorwurf, dass Google in der Suchmaschine eigene Dienste systematisch bevorzugt, etwa bei der Suche nach Restaurants, Hotels, Flügen oder Übersetzungen. Nach Ansicht der EU-Kommission werden Konkurrenzangebote dafür benachteiligt. Weitere 430 Millionen Euro Strafe betreffen den Google Play Store. Hier wirft die Kommission dem Konzern vor, Verbraucher im Unklaren zu lassen darüber, dass weitere Produkte oder In-App-Angebote, etwa bei beliebten Spielen, anderswo günstiger sein können. Außerdem sollen Entwickler daran gehindert werden, alternative Vertriebswege zu nutzen oder ihre Angebote frei zu bewerben.
1: Vor dem Bundesverfassungsgericht ist eine Klage gegen das sogenannte Heizungsgesetz gescheitert. Im Prozess ging es um die Frage, ob das beschleunigte Gesetzgebungsverfahren der früheren Ampelregierung mit kurzfristigen Änderungen am Entwurf rechtmäßig war. Aus Karlsruhe, Antonetta Stefani.
4: Genug Zeit, um sich mit den komplexen Änderungen ausreichend zu beschäftigen, sei da für die Abgeordneten nicht mehr gewesen, kritisierte der ehemalige CDU-Abgeordnete Thomas Heilmann. Er klagte deshalb in Karlsruhe und verband seine Klage mit einem Eilantrag. Der hatte Erfolg. Der Bundestag musste die Abstimmung damals verschieben. Heute hat das Bundesverfassungsgericht nun in der Hauptsache grundsätzlich entschieden und die Klage, anders als den Eilantrag, abgewiesen. Das Grundgesetz lege keine absolute Höchstgeschwindigkeit für Gesetzgebungsverfahren fest, entschied das Gericht. Es komme immer im Einzelfall darauf an, ob die Abgeordneten alle nötigen Informationen für ihre Entscheidung haben und Zeit bleibt, darüber zu beraten und zu diskutieren. Dafür sei damals im Sommer 2023 beim Heizungsgesetz genug Zeit gewesen.
1: Im ersten Halbjahr dieses Jahres sind in Deutschland 423 neue Windenergieanlagen ans Netz gegangen. Laut den jetzt vorgelegten Zahlen der Branche gibt es damit in ganz Deutschland fast 30.000 Windkraftanlagen. In Niedersachsen sind fast 90 neue Windräder dazugekommen. In Schleswig-Holstein waren es im ersten Halbjahr 66. Beide Länder gehören damit zur bundesweiten Spitze. In Mecklenburg-Vorpommern sind 37 neue Anlagen ans Netz gegangen und damit mehr als im gesamten vergangenen Jahr. Das waren die Nachrichten.
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5: Heute ist es überwiegend bewölkt bei maximal 18 Grad. Dazu weht frischer Wind aus Nordwest. In der Nacht fallen die Temperaturen auf 14 Grad, morgen dann maximal 21 Grad und überwiegend bewölkt. Am Samstag dann Höchsttemperaturen von 25 Grad. Dazu wird es überwiegend sonnig mit nur wenigen Wolken. Das Bundesamt für Seeschifffahrt und Hydrographie meldet uns vor Huxil das nächste Hochwasser um 20.01 Uhr und das nächste Niedrigwasser um 2.20 Uhr.
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5: Auf der A29 ist die Fahrbahn zwischen Farel-Bockhorn und Zetel in beiden Richtungen aufgrund von Sanierungsarbeiten auf jeweils nur einen Fahrstreifen verengt. Die L815 der Oldenburger Damm in Sande ist zwischen Salzengroden und der B210 in beiden Richtungen gesperrt. Grund ist eine Baustelle. In Esens ist die L8 Bahnhofstraße zwischen dem Schützenplatz und dem Bahnhofskreisel in beiden Richtungen aufgrund

Haben Sie schon mal vom Friedeburger Rudel gehört? Das ist das einzige Wolfsrudel auf der ostfriesischen Halbinsel. Es gehört zu einem der 63 Wolfsterritorien in ganz Niedersachsen, die von der Dokumentations- und Beratungsstelle des Bundes zum Thema Wolf, kurz DBBW, für das Monitoringjahr 2024-25 gemeldet wurde. Mit der steigenden Population der Wölfe nehmen auch in Friesland und Wilhelmshaven Sichtungen und Nutztierrisse zu. Um mit solchen Situationen umzugehen, gibt es im Idealfall einen sogenannten Wolfsberater, der für die Kommunikation mit Bürgern, Landwirten und Tierhaltern zuständig ist und außerdem Hinweise auf Wölfe entgegennimmt und dokumentiert. Für Wilhelmshaven und Friesland wird bereits seit über einem Jahr jemand für dieses Ehrenamt als Wolfsberater gesucht. Wer diese Stelle übernehmen möchte, muss vor allem Interesse am Wolf und der biologischen Feldarbeit mitbringen. Alle weiteren Informationen dazu gibt es auf der Internetseite des Niedersächsischen Landesbetriebs für Wasserwirtschaft, Küsten- und Naturschutz www.nlwkn.niedersachsen.de. Wenn Sie sich vorstellen können, der nächste Wolfsberater für Wilhelmshaven und Friesland zu werden, können Sie sich direkt beim Wolfsbüro des NLWKN bewerben.

Wenn Sie in letzter Zeit mal am Schloss Jever oder im Rosarium in Wilhelmshaven unterwegs waren, ist Ihnen vielleicht die ein oder andere Festgesellschaft aufgefallen. Denn jetzt im Sommer ist es wieder soweit und die Hochzeitssaison ist im vollen Gange. Für die meisten Paare gehört dabei die Suche nach einer passenden Location für den großen Tag mit zum wichtigsten Punkt bei der Planung. In Wilhelmshaven und Friesland gibt es dafür schon einige schöne Orte, jetzt soll aber noch ein weiterer hinzukommen. Auch am Dangaster Strand sollen sich Paare nämlich künftig unter freiem Himmel trauen können. Die Wählergemeinschaft Zukunft Farel hat dazu einen Antrag gestellt, der bereits bei der Stadt- und Kurverwaltung Anklang gefunden hat. Der Antrag wird zurzeit noch rechtlich geprüft, aber sowohl Kurdirektor Johann Tadix als auch Bürgermeister Gerd-Christian Wagner begrüßen das Vorhaben. In Schillig und Hooksiel werden solche Strandhochzeiten bereits durchgeführt und nun soll auch diese Art von Trauung in Dangast möglich werden.

0: Christian Bredul. Einen schönen guten Tag wünsche ich Ihnen. Das sind die Schlagzeilen. Ganztagsbetreuungsanspruch ab den Herbstferien. Hafenbetriebe sehen Wettbewerbsfähigkeit bedroht und Pkw-Dichte in Niedersachsen steigt weiter an. Ab dem Schuljahr 2026/27 greift der rechtliche Anspruch auf Ganztagsbetreuung von Erstklässlerinnen und Erstklässlern während der Schulzeit, aber auch während der Schulferien. Somit muss es ab den Herbstferien ein Angebot vom zuständigen Träger der Jugendhilfe geben. Im Fall von Friesland ist dies der Landkreis. Den Schulkindern werden pro Wochentag 8 Stunden Betreuung mit Sport, Spielen und gemeinsamen Mahlzeiten geboten. Je nach Auslastung hat der Landkreis Friesland bis zu 460.000 Euro für die Betreuung veranschlagt. Trotzdem ist die Betreuung nicht kostenlos, erklärt Stefan Töhle, der Fachbereichsleiter für Bildung, Sport und Kultur des Landkreises Friesland.
1: Ja, die Richtlinie sieht vor, dass grundsätzlich pro Woche pro Kind 100 Euro zu entrichten sind, unabhängig von der Frage, ob dann im Grunde auch komplett wahrgenommen wird oder nicht. Ausnahmen für die Eltern, die im Bezug sind von Arbeitslosengeld, Wohngeldempfänger und noch 2, 3 weitere Klientelgruppen, aber grundsätzlich sind 100 Euro zu entrichten. Diese 100 Euro gelten für die Anspruchsberechtigten, sollten weitere Kinder hinzukommen, Geschwisterkinder zum Beispiel, für die ist dann in der Tat, weil wir auch den erhöhten Aufwand dann haben, der doppelte Betrag zu entrichten, also 200 Euro.
0: Die Hafenbetriebe in Wilhelmshaven sehen ihre Wettbewerbsfähigkeit durch neue Hafenregeln bedroht, das berichtet die Wilhelmshavener Zeitung. Hintergrund sei die neue Hafenbenutzungsordnung des Hafenkapitäns der Marine, die zum 1. August in Kraft treten soll. Darin seien deutlich strengere Auflagen für die Nutzung des Vorhafens der 4. Einfahrt und der Seeschleuse festgehalten. Unter anderem werde die Nutzung mindestens eines Assistenzschleppers und eines Hafenlotsen für Schiffe ab einer Länge von 70 Metern oder einer Größe von 500 Brutto-Registertonnen vorgeschrieben. Für die Betriebe am inneren Hafen bedeutet dies deutlich höhere Hafengebühren. Ein Gespräch mit der Marine und Vertretern der Hafenwirtschaft sei in Planung, zitiert die Zeitung den Präsidenten der Wilhelmshavener Hafenwirtschaftsvereinigung Andreas Bullwinkel. Die Dichte an Personenkraftwagen ist im vergangenen Jahr in Niedersachsen weiter angestiegen, das teilt das Landesamt für Statistik mit. Auf 1000 EinwohnerInnen kamen demnach zum 1. Januar 2026 im Durchschnitt 625 Autos. Damit ist die Dichte um 0,4% im Vergleich zum gleichen Zeitpunkt im Jahr 2025 angestiegen und ein seit 2008 ansteigender Trend setzt sich fort. Die Autodichte weist dabei starke regionale Unterschiede auf. Die höchste wurde in der kreisfreien Stadt Wolfsburg mit 976 Pkw auf 1000 EinwohnerInnen verzeichnet. Die niedrigsten Werte wurden in den ebenfalls kreisfreien Städten Oldenburg und Braunschweig mit 522 bzw. 556 Fahrzeugen ermittelt. Tendenziell lag die Autodichte in ländlichen Gebieten weiterhin höher als in Städten. Die Freizeitstätte am Krähenbusch in Wilhelmshaven veranstaltet nächste Woche Freitag die erste Auflage von Café Mützes Live-Musik umsonst und draußen. Die Veranstaltungsreihe mit Live-Musik vom Café Mütze ist schon erprobt, allerdings bislang nur in den Herbst- und Wintermonaten und im Gemeinschaftsraum der Freizeitstätte. Mit den Konzerten möchten die OrganisatorInnen MusikerInnen aus der Region eine Bühne bieten. Für das erste Open-Air-Festival konnte das Team des Jugendhauses ein vielfältiges Line-Up organisieren, fasst die Leiterin der Freizeitstätte Ulrike Luhmann zusammen.
2: Shannon ist Singer-Songwriter, hat ihre eigenen Texte. Dann haben wir The Springs, das ist eine ehemalige IGS-Band. Dann Robbie und A zum T und H zum Z mit Rap, in Wilhelmshaven denke ich auch bekannt. Dann haben wir 2 Musiker gewinnen können aus Hamburg. Einmal Lasko, ist im Rap-Bereich unterwegs. Dann Dennis Adamus, New Country und Mayanko. Mayanko ist, glaube ich, in Wilhelmshaven halt auch bekannt, begleitet uns ganz viel auch und unterstützt uns auch viel, bringt viele gute Ideen mit rein.
0: Am 31. Juli beginnt das Festival um 16 Uhr auf dem Rasen vor der Freizeitstätte am Krähenbusch in der Lessingstraße Nummer 1. In der Nacht von Montag auf Dienstag wurden in Varel mehrere Fahrzeuge aufgebrochen. Wie die Polizei mitteilt, wurden zunächst bei 2 in der Straße am Spülteich abgestellten Fahrzeugen die Seitenscheiben eingeschlagen. Es wurde aber kein Diebesgut erbeutet. Etwa zur gleichen Zeit wurde bei einem in der Maischenstraße geparkten Transporter ebenfalls die Seitenscheibe eingeschlagen. Hier erbeuteten der oder die Täter eine Geldbörse. ZeugInnen werden gebeten, sich bei der Polizei in Varel zu melden. Und soweit die Meldungen aus der Region. 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
4: Heute ist es überwiegend bewölkt bei maximal 18 Grad, dazu weht frischer Wind aus Nordwest. In der Nacht fallen die Temperaturen auf 14 Grad, morgen dann maximal 21 Grad und überwiegend bewölkt. Am Samstag dann Höchsttemperaturen von 25 Grad, dazu wird es überwiegend sonnig mit nur wenigen Wolken. Das Bundesamt für Seeschifffahrt und Hydrographie meldet uns vor Hochseel das nächste Hochwasser um 20.01 Uhr und das nächste Niedrigwasser um 2.20 Uhr.
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4: Auf der A29 ist die Fahrbahn zwischen Farel, Bockhorn und Zetel in beiden Richtungen aufgrund von Sanierungsarbeiten auf jeweils nur einen Fahrstreifen verengt. Die L815, der Oldenburger Damm in Sande, ist zwischen Salzengroden und der B210 in beiden Richtungen gesperrt. Grund dafür ist eine Baustelle. In Esens ist die L8 Bahnhofstraße zwischen dem Schützenplatz und dem Bahnhofskreisel in beiden Richtungen aufgrund einer Baustelle vollgesperrt.
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4: Einen Blitzer haben wir heute in Friedeburg im Landkreis Wittmund. Wenn Sie einen Blitzer hier in der Region gesehen haben, dann dürfen Sie uns den gerne melden. Das geht unter der Radio Jade Hotline, das ist die 04421 998585 oder einfach per Nachricht über Facebook.

Es ist Sommerferienzeit hier bei uns in Niedersachsen und für viele Menschen bedeutet das auch gleichzeitig Urlaubszeit. Mir als Haustierbesitzerin stellt sich dabei jedes Jahr wieder die Frage, wohin mit meiner Katze, wenn ich im Urlaub bin? Der NABU Niedersachsen appelliert dazu an die Haustierhalter, sich rechtzeitig um eine Urlaubsbetreuung für die Tiere zu kümmern, egal ob privat oder Tierpension. Das gilt auch für exotische Haustiere wie Schlangen, Echsen oder auch Schildkröten. Diese werden nämlich häufig zu dieser Zeit einfach ausgesetzt, was meistens tödlich für sie endet. In den Fällen, in denen sie noch rechtzeitig gefunden werden, landen sie häufig als Dauergäste in Auffangstationen, wie dem NABU Artenschutzzentrum Leihpferde. In diesem wurden allein dieses Jahr schon 21 exotische Fundtiere aufgenommen. Die Auffangzentren kommen allerdings personell, finanziell und räumlich schnell an ihre Grenzen, denn es gibt auch einige komplizierte Fälle. So wurde zum Beispiel eine Buchstabenschmuckschildkröte gefunden, die an einem Gewässer einen Angelhaken verschluckt hatte, der dann durch eine aufwendige Operation entfernt werden musste. Eine Vermittlung der Fundtiere kann rechtlich erst nach 6 Monaten stattfinden, was zusätzlich erschwert wird durch fehlende Herkunftsnachweise und den Artenschutz vieler Exoten. Dadurch bleiben einige Tiere sogar über mehrere Jahre in den Auffangstationen. Egal wie groß die Vorfreude also auf den Urlaub ist, als Tierhalter gehört zur Urlaubsplanung auch immer die rechtzeitige Suche nach einer Betreuung für sein Haustier.

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1: Es gibt so Momente, in denen wissen wir ganz genau, eigentlich müsste ich jetzt etwas tun. Die Bewerbung endlich abschicken. Studium beginnen, den Job wechseln, eine Freundschaft retten. Einer Person sagen, was man wirklich empfindet oder den Mut haben, mir endlich Hilfe zu holen. Das Schwierige ist selten der ganze Weg. Das Schwierige ist, finde ich, wohl eher der erste Schritt. Denn bevor wir losgehen, melden sich die Zweifel. Was, wenn ich scheitere? Was, wenn die anderen besser sind? Was, wenn ich die falschen Entscheidungen treffe? Denn das Leben besteht einfach aus unzähligen Entscheidungen. Oft denkt man da, jetzt müsste alles perfekt sein. Der richtige Beruf, die richtige Beziehung, der richtige Lebensplan. Als gäbe es nur eine einzige Chance. Die Bibel gibt uns eine andere Deutung. Als Jesus seine Jünger beruft, sind es ganz normale Leute, Fischer und Zöllner. Und Jesus sagt die einfachen Worte, folge mir nach. Kein Fünfjahresplan, kein bequemes Leben, keine Garantie gibt er ihnen. Er lädt sie ein, den ersten Schritt zu wagen, mit ihm zu gehen. Und sie gehen los. Nicht, weil sie alles verstanden hätten, sondern weil sie jemandem vertrauen. Das finde ich ziemlich entlastend. Wir müssen nicht alle Eventualitäten unseres Lebens kennen, bevor wir aufbrechen. Oft zeigt sich der nächste Schritt erst, wenn wir den ersten schon gegangen sind. Und heute? Genügt ein Schritt. Vielleicht ist es die Bewerbung abzuschicken, das Telefon in die Hand zu nehmen und den wichtigen Anruf zu machen, eine Entschuldigung auszusprechen oder sich beraten zu lassen. Oder einfach den Mut zu haben, zu sagen, ich weiß noch nicht genau, wohin mein Weg führt, aber ich versuche es.
2: Lena Köhler, Pastoralreferentin an der katholischen Gemeinde St. Willehardt. 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

0: Um 17 Uhr mit Sönke Peters. In Spanien sorgt eine Hitzewelle mit Temperaturen von teilweise mehr als 40 Grad für zahlreiche Waldbrände. Das größte Feuer nordöstlich von Madrid brennt bereits seit einer Woche. Betroffen sind etwa 32.000 Hektar Land. Aus Madrid, Anna Mund.
1: Hunderte Feuerwehrleute kämpfen dort gegen die Flammen. Ein anderer Brand ist in der Nähe der Stadt Toledo südwestlich von Madrid ausgebrochen. Dort wurden in der Nacht zum Mittwoch Bewohner mehrerer Gemeinden zur Evakuierung aufgefordert. Die meisten konnten mittlerweile zurückkehren. In der Provinz Avila mussten in der vergangenen Nacht rund 100 Menschen vor einem Waldbrand fliehen. Insgesamt sind seit dem 1. Januar in Spanien bereits fast 125.000 Hektar von Bränden betroffen, wie aus der europäischen Datenbank zu Waldbränden EFIS hervorgeht.
0: Auch in Frankreich kämpfen Feuerwehrleute gegen einen größeren Brand, und zwar an der Atlantikküste in der Nähe von Bordeaux. US-Präsident Trump hat das Atomabkommen mit Saudi-Arabien wieder unter Vorbehalt gestellt. Er machte zur Bedingung, dass sich der Golfstaat an Israel annähert. Saudi-Arabien müsse den sogenannten Abraham-Abkommen beitreten, schrieb Trump auf seiner Online-Plattform. Mit diesem Abkommen hatten mehrere arabische Länder im Jahr 2020 während Trumps erster Amtszeit ihre Beziehungen zu Israel normalisiert. Zuvor hatten die Energieminister der Vereinigten Staaten und Saudi-Arabiens eine Nuklearvereinbarung unterzeichnet. Sie sieht den Aufbau eines zivilen Atomprogramms in dem Königreich vor. Wegen des Iran-Kriegs zieht der Ölpreis weiter an. Ein Fass der Nordseesorte Brent verteuerte sich auf mehr als 100 US-Dollar. Das entspricht einem Plus von gut 6% seit gestern. Die vom Iran unterstützten Houthi-Rebellen im Jemen hatten zuvor nach eigenen Angaben zwei saudische Öltanker angegriffen. Dies schürte die Sorge, dass weitere Lieferunterbrechungen drohen. Neben dem Konflikt um die Straße von Hormuz haben die Houthi eine neue Front eröffnet und nehmen nun auch Schiffe mit saudischem Öl in der Meerenge am Roten Meer ins Visier. Künftig können die Bundesländer auch afghanische Männer abschieben, die vollziehbar ausreisepflichtig sind und keine Straftaten begangen haben. Das Bundesinnenministerium erklärte auf Anfrage des ARD-Hauptstadtstudios, eine rechtliche Beschränkung auf Straftäter oder Gefährder habe es auch bislang nicht gegeben. Aus Berlin Dietrich Karl Meurer.
2: Mehrere Länder wollen die neuen Möglichkeiten nutzen. Brandenburg, Hessen, Thüringen und Sachsen-Anhalt unterstützen eine Ausweitung der Abschiebungen über Straftäter und Gefährder hinaus. Thüringen will dabei zunächst Erwerbstätige ausnehmen. Sachsen-Anhalt bereitet nach eigenen Angaben bereits die entsprechenden Maßnahmen vor. Kritik kommt unter anderem vom grünen Innenpolitiker Marcel Emmerich. Er hält Abschiebungen von Menschen ohne Straftaten für unverantwortlich. Menschenrechtsorganisationen und Flüchtlingsräte verweisen auf die Lage in Afghanistan, etwa die Unterdrückung von Frauen und Mädchen.
0: In Regensburg in Bayern läuft ein Großeinsatz der Polizei. In einer Bankfiliale hat es laut Polizei einen Messerangriff gegeben. Ein Mensch wurde demnach lebensgefährlich verletzt. Das Opfer befindet sich, den Angaben zufolge, bereits im Krankenhaus. Zu den Hintergründen der Tat ist noch wenig bekannt. Ob es sich um eine Geiselnahme handelt, kann die Polizei derzeit nicht sagen. Der mutmaßliche Täter befinde sich noch im Gebäude. Man wisse aber nicht wo. Daher sei auch unklar, ob sich Menschen in seiner Gewalt befinden. In Hamburg droht ein Mehrfamilienhaus einzustürzen. Die Feuerwehr hat deshalb die Bewohnerinnen und Bewohner aus dem 5-stöckigen Gebäude in Sicherheit gebracht. Aus Hamburg Franziska Becker.
3: Es geht um ein Mehrfamilienhaus in der Holstenstraße 195, ein Altbau. 14 Bewohner mussten in Sicherheit gebracht werden, verletzt wurde niemand. Die Mieter hatten am Vormittag die Feuerwehr gerufen, sie hatten Risse in den Wänden bemerkt. Es wurden dann auch in den Decken und im Mauerwerk starke Schäden entdeckt. Das Gebäude ist jetzt gesperrt und wird abgestützt. Das Bezirksamt kümmert sich um die Unterbringung der Bewohner. Warum es plötzlich die gefährlichen Risse bekommen hat, ist bisher ungeklärt. Sachverständige sind dabei, die Schäden zu beurteilen.
0: Das waren die Nachrichten.
4: 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Überwiegend bewölkt ist es hier in Wilhelmshaven bei 17 Grad aktuell und auch in Roffhausen in Schortens ist es grau, ebenso in Horum im Wangerland. Dazu weht frischer Wind aus Nordwesten. In der Nacht fallen die Temperaturen auf 14 Grad, morgen dann maximal 21 Grad und auch wieder überwiegend bewölkt. Und am Samstag dann Höchsttemperaturen von 25 Grad. Dazu wird es überwiegend sonnig mit nur wenigen Wolken. Das Bundesamt für Seeschifffahrt und Hydrographie meldet uns vor Hooksiel das nächste Hochwasser um 20.01 Uhr und das nächste Niedrigwasser dann in der Nacht um 2.20 Uhr. Schauen wir auf die Straßen.
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4: Der Verkehrsservice hier bei Radio Jade. Auf der A29 ist die Fahrbahn zwischen Varel-Bockhorn und Zetel in beiden Richtungen aufgrund von Sanierungsarbeiten auf jeweils nur einen Fahrstreifen verengt. Die L815, das ist der Oldenburger Damm in Sande, ist zwischen Salzengroden und der B210 in beiden Richtungen gesperrt. Grund dafür ist eine Wanderbaustelle. Und in Esens ist die L8, die Bahnhofstraße, zwischen dem Schützenplatz und dem Bahnhofskreisel in beiden Richtungen wegen einer Baustelle weiterhin vollgesperrt. Weitere Meldungen aus dem Verkehr liegen mir aktuell nicht vor, wo auch immer Sie unterwegs sind. Ich wünsche Ihnen eine gute und vor allem sichere Fahrt. Kommen Sie heil an Ihr Ziel.
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0: Die vielen auswärtigen Kennzeichen zeigen es auf den Straßen unserer Region ganz deutlich. Es sind Sommerferien. Und nicht nur an den Schulen ist damit Urlaubszeit, sondern auch die Parlamente, sowohl auf Bundesebene wie auch auf Kreisebene, haben sozusagen vorlesungsfreie Zeit. Das nutzen die Bundesminister für ihre Sommerreisen, aber auch der Landkreis Friesland hat heute zu einer solchen Sommerreise eingeladen. Hans-Torben Schweighöfer war für uns auf einer Station mit dabei und hat vom Dezernenten für Planung und Infrastruktur des Landkreises, Rolf Neuhaus, erfahren, wo die Reise noch hinging.
1: Wir sind heute auf unserer Sommerreise, nennen wir es immer, durch die verschiedenen Baustellen des Landkreises. Das dient einmal dazu, dass wir auch mal zeigen können, wie aus den Haushaltsplanungen, aus den ganzen Masterplänen, die wir haben, nachher auch Baumaßnahmen erwachsen, wie wir die Fortschritte machen und wie die Ziele, die wir dann im Kreistag beschlossen haben, dann auch tatsächlich umgesetzt werden. Also konkret sind wir jetzt hier in der Sporthalle in Sande, an der Oberschule Sande. Hier wird im Moment die Beleuchtung erneuert und auch die Sicherheitsbeleuchtung. Hat zwei Gründe. Einmal sind das sicherheitssensible Anlagen, da haben wir einen gewissen höheren Handlungsdruck. Aber natürlich auch die energetische Sanierung ist das der erste Teil, nämlich die Beleuchtung umzustellen. Dem wird sich dann noch ab 28 die Totalsanierung dieser Halle anschließen, wie wir es jetzt schon in Bockhorn machen oder auch in Hohenkirchen, wo dann energetisch gedämmt wird, wo die Umkleidekabinen aufgearbeitet werden, neue Sanitäranlagen, eine neue Wärmeversorgung, dann halt natürlich dann auch CO2-frei. Und das ist dann halt immer ein Schritt. Und so kann man sich dann über die

0: Jahre das immer auch nachverfolgen, wie viel und wie kontinuierlich vor allem in den Hallen und auch in den Schulen investiert wird.
1: Was wird bei den anderen Schulen gemacht, die Sie heute auch noch besucht haben und besucht werden?
0: Wir sind angefangen in Hohenkirchen, haben uns auch primär die Sporthalle angeguckt, die ja auch jetzt Ende des Jahres fertig werden wird. Wir haben uns dazu noch die Lehrküche angeschaut, die frisch installiert worden ist. Wir waren jetzt vorhin noch in Schordens an der IGS Nord in der Außenstelle. Dort wird die ja auch einmal in den Geschossen einmal komplett auf links gedreht und saniert, vor allem auch, um das Schulprogramm vernünftig abbilden zu können, unter anderem gerade in den Naturwissenschaften. Jetzt in Sande und dann werden wir nachher noch zur Heinz-Neukäther Baustelle fahren in Fahre und nochmal im Bockern auch dann die Sporthalle.
1: Wie ist da die Zuständigkeit bei der Finanzierung von den Sanierungsmaßnahmen? Kriegt der Landkreis da Unterstützung vom Bund oder Land?
0: Erstmal sind wir zuständig, wir müssen es also erstmal bezahlen und natürlich versuchen wir uns dann mit Fördermitteln noch zu helfen. Wir kriegen für die Sporthalle in Hohenkirchen und auch Bockhorn um die 45-40% der Kosten ersetzt durch den Bund oder zugeschossen. Das werden wir natürlich auch für die anderen Maßnahmen auch noch versuchen. Hängt dann immer davon ab, welche Förderprogramme tatsächlich gerade verfügbar sind. Aber erstmal liegt die Finanzierungspflicht beim Schulträger und das ist nun mal der Landkreis.
1: Jetzt ist ja die Bauzeit, sage ich jetzt mal, gut gewählt in den Sommerferien, dass kein Ausfall für die Schüler besteht. Aber wenn später dann die Halle hier in Sande saniert wird, wie sieht dann in so einem Fall die Ausweichlösung für die Schülerinnen und Schüler aus?
0: Das müssen wir dann noch mit der Schule vereinbaren. Das hängt immer sehr von der Schulform ab, welche Kapazitäten dort auch sind, welche Außenanlagen verfügbar sind. Also hier ist zum Beispiel nebenan auch ein großer Sportplatz. Die Gemeinde hat ja noch einen Gymnastikraum, eine Kleinfeldsporthalle bei sich an der Grundschule. Das muss man dann individuell sehen und mit den Schulen sehr genau absprechen.
1: Und wenn dann jetzt hier konkret die LED-Leuchten angebracht sind, was ist dann so die Lebensdauer, mit der dann gerechnet wird?
0: Also wir rechnen mit Betriebsdauern, das rechnet man bei LED in der Regel nicht in Jahre, sondern in Stunden, so bis zu 60.000 Stunden. Das ist also eine ganze Zeit.
1: Jetzt hier konkret, was fallen dann hier für Kosten an für die Sporthalle?
0: Also jetzt nur diese kleine Sanierung von Beleuchtung und Sicherheitsbeleuchtung sind rund 120.000 Euro.
1: Und dann die größeren Sanierungen, die dann später dann noch zukommen werden?
0: Wenn wir es mal vergleichen mit einer ähnlichen Maßnahme, wie wir sie jetzt in Hohenkirchen haben oder Bockhorn, liegen wir dann so bei rund 7 Millionen Euro, was dann aber de facto auch ein Neubaustandard ist.
2: Auf der Sommerreise des Landkreises Friesland wurden also die Baustellen an den Schulen der Region besucht. In einigen Fällen liegt die Last der Finanzierung bislang gänzlich auf den Schultern des Landkreises. Mit etwas Zuversicht kann aber vielleicht noch die ein oder andere Förderung von Bund oder Land gesichert werden.

0: Windmühlen erfüllen schon seit Jahrhunderten verschiedenste Zwecke. Dazu zählt nicht nur das Mahlen von Mehl, sondern wie zum Beispiel in den Niederlanden die historische Entwässerung der Landschaften. Und auch als Energiemittel waren sie schon früh im Einsatz. Inzwischen beherrschen vor allem die Nachfolger der Windmühlen, die Windräder, die Landschaften, auch hier in der Region. Wie sich der Ausbau der Windenergieanlagen in Deutschland im ersten Halbjahr 2026 gestaltet hat, das fasst Jan Bredul zusammen.
1: Vorausgeschickt zeigt sich beim Blick auf die Deutschlandkarte ein deutliches Bild. Während im Süden der Republik die geringste Windkraftleistung an Land installiert ist, ist die höchste Leistung in Norddeutschland zu finden. Die höchste Dichte an installierten Windkraftanlagen findet sich in Schleswig-Holstein, also die meisten Windräder pro Quadratkilometer. Das nördlichste Bundesland kommt damit auf insgesamt 3.365 Windräder. Allein hier sind 66 neue Anlagen zwischen Januar und Juni ans Netz gegangen. Mehr Platz und deswegen eine geringere Dichte ist in Niedersachsen zu finden, dafür aber mehr Windräder insgesamt. 6.251 Windräder drehen sich hier mit einer installierten Leistung von 14.322 Megawatt und damit so viel wie in keinem anderen der 16 Bundesländer. Zwischen Ems, Elbe und Harz kamen dabei 89 neue Anlagen neu ans Netz. Etwas weniger ist es insgesamt noch im dritten Flächenland im Norden. Mecklenburg-Vorpommern legt beim Ausbau allerdings ordentlich zu. Hier wurden 37 neue Anlagen im ersten Halbjahr in Betrieb genommen und damit mehr als im gesamten vergangenen Jahr. Der Nordosten kommt damit auf 1.851 Windräder. Die aktuellen Zahlen sind allerdings nicht ausschließlich Grund zum Jubeln. Der Bundesverband Windenergie zeigt sich laut eines Berichts des NDR besorgt, dass aktuell geplante Gesetze der Bundesregierung den weiteren Ausbau ausbremsen könnten. Konkret geht es um die in der Novelle des Erneuerbare-Energien-Gesetzes und im Netzpaket vorgesehene Verringerung der Förderung. Weniger Förderung würde laut Bundesverband zu weniger Investition führen und entsprechend zu schlechteren Bedingungen der Branche insgesamt. Dabei steht eigentlich noch ein gestecktes Ziel aus, das beinahe erreicht ist. Bis 2030 soll laut einem Ausbauziel der Bundesregierung eine Gesamtleistung von 115 Gigawatt Windkraft in Deutschland installiert sein. Momentan liegt der installierte Wert bei 70 Gigawatt. Es fehlt also noch etwas.
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0: Katjan Bredul. Einen schönen guten Tag wünsche ich Ihnen. Das sind die Schlagzeilen. Ganztagsbetreuungsanspruch ab den Herbstferien. Landesarmutskonferenz kritisiert Wohngeldreform. Und Pkw-Dichte in Niedersachsen steigt weiter an. Ab dem Schuljahr 2026/27 greift der rechtliche Anspruch auf Ganztagsbetreuung von Erstklässlerinnen und Erstklässlern während der Schulzeit, aber auch während der Schulferien. Somit muss es ab den Herbstferien ein Angebot vom zuständigen Träger der Jugendhilfe geben. Im Fall von Friesland ist das der Landkreis. Den Schulkindern werden pro Wochentag 8 Stunden Betreuung mit Sport, Spielen und gemeinsamen Mahlzeiten geboten. Je nach Auslastung hat der Landkreis Friesland bis zu 460.000 Euro für die Betreuung veranschlagt. Trotzdem ist die Betreuung nicht kostenlos, erklärt Stefan Töhle, der Fachbereichsleiter für Bildung, Sport und Kultur des Landkreises Friesland.
1: Ja, die Richtlinie sieht vor, dass grundsätzlich pro Woche pro Kind 100 Euro zu entrichten sind, unabhängig von der Frage, ob dann im Grunde auch komplett wahrgenommen wird oder nicht. Ausnahmen für die Eltern, die im Bezug sind von Arbeitslosengeld, Wohngeldempfänger und noch 2, 3 weitere Klientelgruppen, aber grundsätzlich sind 100 Euro zu entrichten. Diese 100 Euro gelten für die Anspruchsberechtigten, sollten weitere Kinder hinzukommen, Geschwisterkinder zum Beispiel, für die ist dann in der Tat, weil wir auch den erhöhten Aufwand dann haben, der doppelte Betrag zu entrichten, also 200 Euro.
0: Die Landesarmutskonferenz Niedersachsen, kurz LAK, hat die geplante Reform des Wohngeldes scharf kritisiert. Eine Kürzung des Wohngeldes riskiere den Absturz hunderttausender Menschen, so LAK-Geschäftsführer Fabian Stehnken. Wohnen entscheidet darüber, ob Menschen ein sicheres Zuhause hätten oder in existenzielle Not gerieten. Nach Plänen der Bundesregierung sollten künftig mehr als 2 Milliarden Euro beim Wohngeld eingespart werden. Davon betroffen sind laut LAK 1,2 Millionen Haushalte, die ihren Anspruch vollständig verlieren. Insgesamt lebten rund 2,25 Millionen Menschen in Wohngeldhaushalten. Die Dichte an Personenkraftwagen ist im vergangenen Jahr in Niedersachsen weiter angestiegen. Das teilt das Landesamt für Statistik mit. Auf 1.000 EinwohnerInnen kamen demnach zum 1. Januar 2026 im Durchschnitt 625 Autos. Damit ist die Dichte um 0,4% im Vergleich zum gleichen Zeitpunkt im Jahr 2025 angestiegen und ein seit 2008 ansteigender Trend setzt sich fort. Die Autodichte weist dabei starke regionale Unterschiede auf. Die höchste wurde in der kreisfreien Stadt Wolfsburg mit 976 Pkw auf 1.000 EinwohnerInnen verzeichnet. Die niedrigsten Werte wurden in den ebenfalls kreisfreien Städten Oldenburg und Braunschweig mit 522 bzw. 556 Fahrzeugen ermittelt. Tendenziell lag die Autodichte in ländlichen Gebieten weiterhin höher als in Städten. Die Freizeitstätte am Krähenbusch in Wilhelmshaven veranstaltet nächste Woche Freitag die erste Auflage von Café Mützes Live-Musik umsonst und draußen. Die Veranstaltungsreihe mit Live-Musik vom Café Mütze ist schon erprobt, allerdings bislang nur in den Herbst- und Wintermonaten und im Gemeinschaftsraum der Freizeitstätte. Mit den Konzerten möchten die OrganisatorInnen MusikerInnen aus der Region eine Bühne bieten. Für das erste Open-Air-Festival konnte das Team des Jugendhauses ein vielfältiges Line-Up organisieren, fasst die Leiterin der Freizeitstätte Ulrike Luhmann zusammen.
2: Shannon ist Singer-Songwriter, hat ihre eigenen Texte. Dann haben wir The Springs, das ist eine ehemalige IGS-Band. Dann Robbie und A zum T und H zum Z mit Rap, in Wilhelmshaven denke ich auch bekannt. Dann haben wir 2 Musiker gewinnen können aus Hamburg. Einmal Lasko, ist im Rap-Bereich unterwegs. Dann Dennis Adamus, New Country und Mayanko. Mayanko ist, glaube ich, in Wilhelmshaven halt auch bekannt, begleitet uns ganz viel auch und unterstützt uns auch viel, bringt viele gute Ideen mit rein.
0: Am 31. Juli beginnt das Festival um 16 Uhr auf dem Rasen vor der Freizeitstätte im Krähenbusch in der Lessingstraße Nummer 1. Am Dienstag wurde eine Fahrradfahrerin bei einem Verkehrsunfall im Schortenser Ortsteil Akkum schwer verletzt. Das teilt die Polizei mit. Demnach bog die 84-Jährige von der Eduburger Straße auf die Straße an der Mühle ein und wurde dort vom Auto eines 54-Jährigen erfasst. Die Frau stürzte durch den Zusammenstoß und zog sich schwere, aber keine lebensgefährlichen Verletzungen zu. Und soweit die Meldungen aus der Region. 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
4: Überwiegend bewölkt ist es hier in Wilhelmshaven bei 17 Grad und auch in Hohe Lucht in Varel ist es grau, ebenso in Marx in der Gemeinde Friedeburg. Dazu weht frischer Wind aus Nordwesten. In der Nacht fallen die Temperaturen dann auf 14 Grad, morgen dann maximal 21 Grad und auch wieder überwiegend bewölkt und am Samstag dann Höchsttemperaturen von 25 Grad. Dazu wird es wieder überwiegend sonnig mit nur wenigen Wolken. Das Bundesamt für Seeschifffahrt und Hydrographie meldet uns vor Hoogsiel das nächste Hochwasser um 20.01 Uhr und das nächste Niedrigwasser dann in der Nacht um 2.20 Uhr. Schauen wir auf die Straßen.
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4: Der Verkehrsservice hier bei Radio Jade. Auf der A29 ist die Fahrbahn zwischen Farel-Bockhorn und Zetel in beiden Richtungen aufgrund von Sanierungsarbeiten auf jeweils nur einen Fahrstreifen verengt. Die L815, das ist der Oldenburger Damm in Sande, ist zwischen Salzengroden und der B210 in beiden Richtungen gesperrt. Grund ist eine Wanderbaustelle. Und in Esens ist die L8, die Bahnhofstraße, zwischen dem Schützenplatz und dem Bahnhofskreisel in beiden Richtungen wegen einer Baustelle weiterhin voll gesperrt. Weitere Meldungen aus dem Verkehr liegen mir aktuell nicht vor, wo auch immer Sie unterwegs sind. Ich wünsche Ihnen eine gute und vor allem sichere Fahrt. Kommen Sie heil an Ihr Ziel.
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4: Für diesen Donnerstag ist mir einer bekannt und der steht im Landkreis Wittmund in Friedeburg. Achten Sie dort also nochmal ganz besonders auf Ihre Geschwindigkeit, aber fahren Sie natürlich trotzdem bitte überall vorsichtig.

0: dem kommenden Schuljahr haben Schülerinnen und Schüler in der ersten Klasse einen rechtlichen Anspruch auf Ganztagsbetreuung. Und das auch in den Schulferien. Als Träger der Jugendhilfe ist der Landkreis Friesland verpflichtet, dieses Betreuungsangebot zu gewährleisten. Die ersten Schulferien, für die der rechtliche Anspruch auf Betreuung greifen wird, sind die Herbstferien vom 12. bis zum 24. Oktober. Der Landkreis Friesland hat dazu nun die Rahmenbedingungen und Betreuungsangebote präsentiert. Warum das Angebot in Kooperation mit der Volkshochschule Friesland geschieht, erklärt die stellvertretende Fachbereichsleiterin für Schulbegleitung der VHS Friesland, Kerstin Aßmann-Schulz.
1: Da wir einen Fachbereich in der VHS haben, das ist der Fachbereich Schulbegleitung, haben wir die Möglichkeit, aus einem riesigen Pool zu schöpfen von Mitarbeitenden, die viel Erfahrung haben im Umgang mit Kindern, die pädagogischen Hintergrund haben, die aber auch erfahrungsgemäß in den Ferien frei haben, weil sie in der Schule arbeiten. Und diese Menschen können wir in den Ferienbetreuungen einsetzen. Und so war die Zusammenarbeit zwischen Landkreis Friesland und uns als VHS eigentlich eine logische Konsequenz. Und wir wagen jetzt das große Ganze und setzen den Ganztag um ab Herbst 26 in den für uns 7 Gemeinden in Friesland. Wangerooge ist außen vor, dort sind wir nicht beteiligt. Und nachdem wir dann mit den Gemeinden gesprochen haben, haben wir entschlossen, dass wir kooperieren mit den Gemeinden und bestehende gute Angebote nicht torpedieren werden, sondern diese aufrechterhalten bleiben können und angenommen werden können als Angebote für Kinder, die keinen Rechtsanspruch haben oder auch für Kinder, die nicht 8 Stunden am Tag betreut werden müssen.
2: Bei der Auswahl von Kooperationspartnern wollten Sie ja auch verhindern, dass Doppelstrukturen entstehen.
1: Ganz genau, denn man soll Strukturen, die sich wirklich bewährt haben, die die Eltern kennen, die gut angenommen werden seit Jahren, nicht zerstören. Das ist auch nicht unser Ansinnen als VHS.
2: Geht es dann konkret um Sportangebote oder was dann die Kinder normalerweise in den Ferien dann wahrgenommen haben?
1: Das sind zum Teil Ferienpassprogramme, die zum Beispiel auch in Schortens vom Pferdestall dort etabliert wurden, wo sich Kinder anmelden konnten und auch über einige Wochen in den Ferienzeiten betreut werden konnten. In Sande gibt es auch diese Projekte mit Angeboten der Gemeinde, die gemacht wurden, die auch immer gut angenommen wurden von den Kindern aus der Gemeinde Sande. Und diese Angebote, die möchten wir nicht zerstören. Wir haben ein Rechtsanspruch erfüllendes Angebot, darauf legen wir Wert, über 8 Stunden. Und diejenigen Eltern, die Anspruch haben, können das auch in Anspruch nehmen.
2: Wie gestaltet sich dann so ein Tag in der Betreuung in den Ferien bei den Kindern?
1: Kinder können morgens ab 8 Uhr ankommen, ganz in aller Ruhe. Manche Kinder sind wahrscheinlich noch müde und möchten eigentlich gar nicht so früh aufstehen. Den Kindern geben wir Gelegenheit zum Ankommen. Das mündet dann in einem gemeinsamen Frühstück um 9 Uhr. Und nach diesem Frühstück, wo auch kommuniziert wird von den Betreuungspersonen dort vor Ort, welche Angebote es an diesem Tag gibt, können die Kinder sich entscheiden, ob sie an diesen Angeboten teilnehmen oder für die nächsten Tage sich bei irgendeinem Angebot schon einwählen oder anmelden möchten. Dann haben wir vorgesehen einen kleinen aktiven Part vor dem Mittagessen über 1,5 oder 2 Stunden. Dann gibt es die Mittagessenszeit mit einer kleinen Ruhepause, wo ruhige Angebote gemacht werden oder die Kinder auch einfach nur mal alleine spielen können. Und manchmal, wenn es sich anbietet, am Nachmittag werden wir dann von 13:30, 14 Uhr bis um 15 Uhr nochmal ein externes Angebot einschieben oder wir lassen Leseomis und Opis kommen, die den Kindern auch Geschichten vorlesen. Also wir versuchen wirklich während des Tages pädagogisch wertvolle Angebote zu machen, weg von einer bloßen Aufbewahrung oder Betreuung hin zu einem Angebot gefüllt mit pädagogischem Mehrwert.
0: Ab dem Schuljahr 2026/27 greift für ErstklässlerInnen der rechtliche Anspruch auf Ganztagsbetreuung nicht nur während der Schulzeit, sondern auch während der Ferien. Pro Kind wird ein Entgelt in Höhe von 100 Euro pro Woche anfällig. Damit können die Kosten jedoch nicht gedeckt werden, weshalb der Landkreis Friesland dafür rund 460.000 Euro zur Verfügung stellt.

0: Irgendjemand hat kurz nicht aufgepasst, rechts vor links vergessen und auf einmal kracht's. Wer gerufen werden soll, wenn gerade ein Auto verunfallt ist, das dürfte bekannt sein. Aber was, wenn ein Notfall nicht auf einer regulären, sondern auf einer Wasserstraße geschieht? In diesem Fall liegt die Zuständigkeit bei der Deutschen Gesellschaft zur Rettung Schiffbrüchiger, kurz DGZRS. Diesen Sonntag veranstalten sie zum mittlerweile 28. Mal den Tag der Seenotretter in Wilhelmshaven und vielen der insgesamt 53 Standorte an Nord- und Ostsee. Hans-Tom Schweighöfer berichtet.
1: Als Hafenstadt verfügt Wilhelmshaven natürlich auch selber über eine Station der Deutschen Gesellschaft zur Rettung Schiffbrüchiger. Was am Tag der Seenotretter dort für ein Programm geplant ist, erklärt Anke Rehms von der DGZRS.
2: In Wilhelmshaven haben wir in diesem Jahr ein ganz, ganz tolles Programm. Es gibt Rettungsübungen um 12 und um 15 Uhr. Und wenn alles klappt und vorbehaltlich der Einsatzlage, dann wird dann auch von NHC Nord ein Helikopter, ein Hubschrauber dabei sein und Teil der Rettungsübung sein. Das ist toll anzusehen, weil es natürlich ausnahmsweise ganz in Hafennähe, nämlich vor der Flutmole, stattfinden wird, sodass man wirklich sehen kann, was da passiert. Und das ist natürlich was Besonderes, das kann man so sonst einfach normalerweise nicht sehen.
1: Schiffsmotoren, die den Geist aufgeben oder sonstige Umstände, die zu einer Notlage von Schiffen in der Nordsee führen, nehmen natürlich keine Rücksicht darauf, ob gerade der Tag der Seenotretter ist. Auf den Notfall werden die Besucherinnen und Besucher beim Open Ship aber vorbereitet.
2: Wie an jedem anderen Tag auch, kann es am Tag der Seenotretter zu Einsätzen kommen. Und darauf bereiten wir unsere Besucher und Besucherinnen immer vor. Wir sagen, es kann passieren, dass gerade Open Ship ist und auf einmal kommt der Alarm und alle müssen ganz, ganz schnell von Bord, weil unsere Rettungseinheiten am Tag der Seenotretter genau wie sonst auch rund um die Uhr, 24 Stunden am Tag, 365 Tage im Jahr einsatzbereit sind. Und das heißt, dass auch an einem Tag der Seenotretter es passieren kann, dass die Seenotrettungseinheit in den Einsatz geht.
1: Rund 1000 Menschen, davon etwa 800 Freiwillige, sind als Seenotretter in Deutschland tätig. Anke Rehms erklärt den Unterschied zwischen den freiwilligen und festangestellten Seenotrettern.
2: Unsere freiwilligen Stationen haben Seenotrettungsboote und dort, das muss man sich tatsächlich so vorstellen, wie bei der Freiwilligen Feuerwehr, werden die Seenotretter alarmiert, wenn es in den Einsatz geht. Auf unseren Stationen mit Seenotrettungskreuzern, das sind die richtigen Schiffe mit Tochterboot hinten drauf, das heißt sogar zwei Einheiten in einem. Dort haben wir festangestellte Besatzungen. Man kann sich vorstellen, dass sich ein 46 Meter langer Seenotrettungskreuzer, wie zum Beispiel unsere Hermann Marwede auf Helgoland, den kann man natürlich nicht mit einer rein freiwilligen Crew 24/7 besetzen.
1: Seit über 160 Jahren geht die Deutsche Gesellschaft zur Rettung Schiffbrüchiger dem hoheitlichen Auftrag für den maritimen Such- und Rettungsdienst nach. Dabei koordiniert sie nicht nur die eigenen Einheiten, sondern sie kann auch
2: jederzeit andere Schiffe zu Seenotfällen zur Unterstützung hinzuziehen, die dann in eine Suche beispielsweise eingespleist werden oder anderweitig Unterstützung leisten, wenn es ihnen möglich ist.
1: Auch wenn viele Seenotretter ihrer Arbeit ohne Lohn nachgehen, kommen natürlich immense Kosten auf. Neben der Entlohnung müssen bei einer Flotte von rund 60 Schiffen mit einer Lebensdauer von etwa 30 Jahren jährlich zwei neue Schiffe in Betrieb genommen werden. Die Finanzierung läuft seit jeher über Spenden. Bei dem Tag der Seenotretter gibt es natürlich keinen Zwang zu spenden, aber es wird doch erhofft. Für Anke Rehms hat der Tag der Seenotretter einen ganz besonders vorrangigen Auftrag.
2: Dass Menschen die Chance haben, die Arbeit der Seenotretter kennenzulernen, sich mit den Seenotrettern selbst zu unterhalten, etwas über diese Tätigkeit auf See, die ja in der Regel ganz unter Ausschluss der Öffentlichkeit stattfindet, zu erfahren, damit jemand sich auch entscheiden kann, sagen kann, das finde ich ist eine tolle Sache, das ist eine gute Sache, das möchte ich gerne selber finanziell unterstützen, vielleicht mit einer Einzelspende oder ich spende regelmäßig jedes Jahr einen Beitrag bei der DGZRS. Das ist für uns enorm wichtig, zumal wir natürlich auch regelmäßig unsere Flotte erneuern müssen.
0: Diesen Sonntag wird in zahlreichen Städten an Nord- und Ostsee der Tag der Seenotretter veranstaltet. In Wilhelmshaven beginnt das Programm um 10 Uhr mit der Möglichkeit, ein Seenotrettungsboot und einen Seenotrettungskreuzer zu besichtigen. Mitmachaktionen und Rettungsübungen, das um 15 Uhr auch mit Unterstützung eines Rettungshubschraubers. Das genaue Programm ist auf der Webseite der Seenotretter zu finden.

Straighten Hair Out von Harpface and the Heydays. 17.56 Uhr sagt die Uhr und damit ist das Regionalmagazin direkt an diesem Donnerstag auch schon wieder rum. Nach den Weltnachrichten von NDR Info zur vollen Stunde geht es hier bei Radio Jade dann gleich weiter mit dem Bürgerfunk. Da gibt es gleich die Sendung Watt ne Vielfalt mit Anke Hieronymus zu hören und ab 20 Uhr dann die Friesenszene Backstage. Ich verabschiede mich an dieser Stelle mit Life is a Rock von Reunion. Mein Name ist Amelie Friedrichs. Danke fürs Zuhören. Tschüss!

0: Gerade mit den Nachrichten von NDR Info.
1: Um 18 Uhr mit Felix Sprung. Kanzler Merz hat offenbar über die Kabinettsumbildung entschieden. Übereinstimmenden Medienberichten zufolge soll Gesundheitsministerin Warken neue Kanzleramtschefin werden. Warken wiederum werde durch den bisherigen CDU-Generalsekretär Linnemann ersetzt. Die 47-Jährige würde damit auf Thorsten Frei folgen, der am kommenden Mittwoch von der CDU-CSU-Bundestagsfraktion zum neuen Fraktionsvorsitzenden gewählt werden soll. Die Rochade ist nötig, weil der bisherige Fraktionschef Spahn am Samstag zurückgetreten war. Im Süden und Südwesten Europas kämpfen Einsatzkräfte gegen viele Brände. Betroffen sind vor allem Italien, Spanien und Frankreich. An der französischen Atlantikküste ist gestern ein Feuer in einer bei Touristen beliebten Gegend ausgebrochen. Aus Paris, Caroline Döller.
2: Nur gut 100 Meter trennen die Kleinstadt Lèche-Cap-Ferré an der Atlantikküste noch von den Flammen. Viele hier erinnern sich noch an die verheerenden Feuer im Sommer 2022. Tausende Anwohner und Touristen wurden in Sicherheit gebracht, mehrere Campingplätze evakuiert. Das Feuer droht sich weiter auszubreiten, denn die Wetterbedingungen seien ungünstig, wie die Präfektin des Departement Gironde bei einem Pressebriefing am Mittag betont hat. Hohe Temperaturen und starker Wind erschweren die Arbeit der Einsatzkräfte.
1: Das US-Repräsentantenhaus hat erneut eine Resolution zum Stopp militärischer Einsätze gegen den Iran verabschiedet. Die Abgeordneten forderten mit 214 zu 208 Stimmen, dass der Kongress Kriegshandlungen zustimmen müsse. Auch Republikaner stimmten für die Resolution. Die von den Demokraten initiierten Abstimmungen haben weitgehend symbolischen Charakter. Beobachter bewerten sie jedoch auch als Signal an Präsident Trump, dass seine Rückendeckung im Kongress schwindet. Künftig sollen nicht mehr nur Straftäter und Gefährder nach Afghanistan abgeschoben werden, sondern auch andere Ausreisepflichtige. Das Land Hessen hat als erstes entsprechende neue Vorgaben der Bundespolizei bekannt gemacht. Aus Berlin Dietrich Karl Meurer.
3: Mehrere Länder wollen die neuen Möglichkeiten nutzen. Brandenburg, Hessen, Thüringen und Sachsen-Anhalt unterstützen eine Ausweitung der Abschiebungen über Straftäter und Gefährder hinaus. Thüringen will dabei zunächst Erwerbstätige ausnehmen. Sachsen-Anhalt bereitet nach eigenen Angaben bereits die entsprechenden Maßnahmen vor. Kritik kommt unter anderem vom grünen Innenpolitiker Marcel Emmerich. Er hält Abschiebungen von Menschen ohne Straftaten für unverantwortlich. Menschenrechtsorganisationen und Flüchtlingsräte verweisen auf die Lage in Afghanistan, etwa die Unterdrückung von Frauen und Mädchen.
1: In Regensburg in Bayern läuft ein Großeinsatz der Polizei. In einer Bankfiliale hat es einen Messerangriff gegeben. Das Opfer ist nach Angaben der Polizei im Krankenhaus gestorben. Der Täter befinde sich noch im Gebäude. Einsatzkräfte konnten zwei Menschen aus der Bank herausbringen. Ob sich noch weitere Menschen in der Gewalt des Mannes befinden, ist unklar. Die EU-Kommission hat eine Strafe von 890 Millionen Euro gegen Google verhängt. Der US-Konzern verstößt nach Angaben der Brüsseler Behörde mit seinen Geschäftspraktiken gegen europäisches Recht. Aus Brüssel Katrin Schmidt.
4: 460 Millionen Euro entfallen auf den Vorwurf, dass Google in der Suchmaschine eigene Dienste systematisch bevorzugt, etwa bei der Suche nach Restaurants, Hotels, Flügen oder Übersetzungen. Nach Ansicht der EU-Kommission werden Konkurrenzangebote dafür benachteiligt. Weitere 430 Millionen Euro Strafe betreffen den Google Play Store. Hier wirft die Kommission dem Konzern vor, Verbraucher im Unklaren zu lassen darüber, dass weitere Produkte oder In-App-Angebote, etwa bei beliebten Spielen, anderswo günstiger sein können. Außerdem sollen Entwickler daran gehindert werden, alternative Vertriebswege zu nutzen oder ihre Angebote frei zu bewerben.
1: In Hamburg droht ein Mehrfamilienhaus einzustürzen. Die Feuerwehr hat deshalb 14 Bewohnerinnen und Bewohner aus dem fünfstöckigen Gebäude in Sicherheit gebracht. Das Haus aus dem Jahr 1894 im Stadtteil Altona-Altstadt hat laut Feuerwehr massive Risse in tragenden Teilen. Es sei deshalb nicht mehr zu bewohnen. Baustatiker sind vor Ort. Die Bewohner hatten sich Sorgen wegen der Risse gemacht und Experten zur Begutachtung gerufen. Das waren die Nachrichten.
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5: Heute Abend bleibt es meist trocken bei 16 bis 22 Grad. Dann in der Nacht kühlt es durchaus ab, 7 bis 15 Grad. Und im Süden bleibt es trocken, im Norden kann etwas Regen aufziehen. Die Aussichten dann für den morgigen Freitag: heiter, im Norden ein paar mehr Wolken, ganz vereinzelt Regen bei 19 bis 24 Grad. NDR Info mit dem Verkehrsservice, mit Stau und stockendem Verkehr ab 5 Kilometern. Die A1 Hamburg Richtung Bremen ist zwischen Harburg und Maschener Kreuz wegen Bergungsarbeiten noch gesperrt. Voraussichtlich noch die kommenden 2 Stunden bis 20 Uhr. Hier haben wir in Richtung Süden 9 Kilometer Stau, der in etwa ab Hamburg Südost losgeht. Und auch auf den Ausweichstrecken staut es sich. A1 Bremen Richtung Osnabrück zwischen Uphusen, Bremen, Marndorf und Arsten 6 Kilometer stockend. A1 Osnabrück Richtung Bremen zwischen Brinkum und Hemeling vor der Baustelle 5 Kilometer Stau. A2 Hannover Richtung Berlin zwischen Watenbüttel und Kreuz Braunschweig Nord. Da laufen Bergungsarbeiten und es stockt auf 6 Kilometer. Ein langer Stau mittlerweile auch auf der A7 Flensburg Richtung Hamburg. Da hat es sich festgefahren zwischen Hamburg-Schnelsen Nord und dem Elbtunnel. 10 Kilometer Stau. A7 Hamburg Richtung Hannover zwischen Hamburg-Heimfeld und Maschener Kreuz, auch hier 9 Kilometer stockend. A7 Hannover Richtung Kassel zwischen Dreieck Hannover Süd und Hildesheim vor der Baustelle 6 Kilometer stockend. A7 Hannover Richtung Flensburg zwischen Dreieck Hamburg Südwest und Elbtunnel 7 Kilometer stockend. Und die A24 Hamburg Richtung Berlin zwischen Rheinbeek und Schwarzenbeck-Grande, auch hier 6 Kilometer Stau. Gute Nerven und vor allem eine gute Fahrt wünsche ich Ihnen heute Abend. 6 Minuten.
6: 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Moin und herzlich willkommen beim Bürgerfunk von Radio Jade auf der 87.8. Mein Name ist Anke Hieronymus und ihr hört die nächsten beiden Stunden diese

0: darum gibt es erstmal die nächste bzw. die nächsten beiden Stunden ganz, ganz viel Musik und ein paar Infos zu den Bands, die ich meine. Und auf dem letzten Album, was 2017 erschienen ist, war das Lied Die guten alten Zeiten drauf von der Band, die sich jetzt wieder zusammengefunden hat. Und darum spiele ich euch das jetzt als erstes. Also jetzt kommt Die guten alten Zeiten.
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gute alte Zeit von Jennifer Rostock. Ja, das Lied war auf dem letzten Album, was sie rausgebracht haben. Damit waren sie bis Ende 2017 auf Tour und haben danach eine Pause eingelegt. Sie haben immer gesagt, Jennifer Rostock bleibt. Also sie machen wirklich eine Pause. Wie man gerade im Lied gehört hat, waren sie 10 Jahre mehr oder weniger am Stück auf Tour. Da geht man sich vielleicht auch mal ein bisschen auf den Keks irgendwann oder hat auch wahlweise andere Interessen. Jennifer Weiss, die Frontfrau, hat ja dann mit dem Projekt Geneva sich auch selbstständig gemacht oder war alleine in Anführungsstrichen unterwegs, was auch nicht ganz stimmt, denn Elmar, der jetzt neu mit in der Band ist von Jennifer Rostock, mit dem war sie nämlich auch schon bei Geneva unterwegs und sie war da, 3 Alben hat sie rausgebracht unter Geneva und letztes Jahr im November waren wir da auf dem Konzert und da hat sie schon gesagt, dass dieses Projekt jetzt etwas in den Hintergrund tritt. Und alle Menschen, die da waren in Hamburg, wo es eine krasse Stimmung war, also unglaublich viel Power in diesem Raum, habe ich auch, glaube ich, bei einem Konzert so noch nicht ganz wieder empfunden, lag vielleicht auch an der Lokalität an sich.

Da war es so, dass wir natürlich alle ein Stück weit gehofft haben, okay, kommt Jennifer Rostock zurück, was macht sie jetzt? Sie hatte vorher ein Buch geschrieben, sie hat moderiert, sie hat Podcast gemacht und ja, jetzt sind sie zurück. Sie haben ein neues Lied, zwei neue Lieder schon rausgebracht, aber erst spiele ich euch, glaube ich, vorher noch einen Song von Geneva. Das war nämlich, und auch da, das ist immer so ein bisschen mit Wink mit dem Zaunpfahl, möchte ich mal sagen, war es so, dass dieser Song auf dem frischesten Album von Geneva drauf gewesen ist. Der heißt Die Goldene Zeit und da hört man auch so ein bisschen raus, da macht jetzt auch jemand ein wenig Pause. Aber hört selber rein, das ist jetzt Geneva, die Frontfrau von Jennifer Rostock, die Band, die jetzt gerade wieder zurück ist mit ihrem neuen Album und beziehungsweise es ist noch nicht veröffentlicht, aber zwei Single-Auskopplungen davon gibt es. Aber jetzt hört ihr Geneva mit Die Goldene Zeit.

Die goldene Zeit von Geneva. Ihr bekommt heute bei Watt ne Vielfalt, der Sendung, die ihr immer am vierten Donnerstag hier bei Radio Jade hören könnt, ganz viel deutschsprachige Musik auf die Ohren. Ich bin alleine im Studio, was nicht ganz so oft vorkommt. Ich müsste mal ganz doll grübeln, wie häufig das in den fast 3 Jahren, die ich jetzt schon Bürgerfunk mache, vorgekommen ist tatsächlich. Aber ist auch mal ganz schön, weil dann kann ich euch mal ein bisschen von der Musik, die ich privat auch ganz gerne höre, um die Ohren hauen und ihr könnt abschalten, aber müsst ihr ja nicht, ihr könnt es euch ja wahlweise einfach mal anhören. Denn es gibt so viel tolle MusikerInnen deutschsprachig, von denen wir auch wahlweise schon so manch einen hier in der Region hatten, nämlich im Pumpwerk. Und nach Jennifer Rostock, der Band, die ich jetzt hier gerade sozusagen am Anfang der Sendung erwähnt habe, die wieder zurück ist, die spiele ich jetzt nicht die ganze Zeit hintereinander. Die 9 Lieder von ihnen werden in der Stunde jetzt so ein bisschen einfließen, aber es gibt noch ganz viele andere tolle Menschen, die hier auch Musik machen. Und ein Lied, was ich finde natürlich, das super ins Radio passt, ist unter anderem von Pohlmann, der ja auch schon häufiger hier in Wilhelmshaven im Pumpwerk war. Wird eigentlich, glaube ich, mal wieder Zeit, dass der wiederkommt, oder? Vielleicht hört das ja jemand. Hallo Menschen von der WTF. Ich persönlich würde mich sehr freuen, wenn Pohlmann nochmal wieder ins Pumpwerk kommt. Genau. Und der hat ein sehr schönes Lied und das heißt Musik und das hört ihr jetzt.

0: Pohlmann mit Musik und einen ganz herzlichen Dank an die Sendungsleitung bei diesem tollen Lokalradio, weil die kam gerade reingeschneit und meinte, ich habe gestern bei Instagram einen Post dazu gesehen, dass Pohlmann kommt. Ja, Leute, ich habe gar nicht bis November mal in den Kalender geguckt. Also, wer Pohlmann auch so gerne mag wie ich, kann sich jetzt schon mal ein Ticket kaufen. Am 6.11. ab 20 Uhr geht er nämlich auf die Bühne im Pumpwerk. Und tatsächlich, warum er so lange Pause, lange in Anführungsstrichen, also er war 2 Jahre nicht unterwegs, weil er einen akuten Bandscheibenvorfall hatte. Und darum holt er das, was er eigentlich im letzten Jahr machen wollte mit seiner Deutschlandtour, jetzt ab Oktober nach. Also wir drücken die Daumen, dass die Bandscheibe und sonst der Rücken hält. Und wir ihn dann hier am 6.11. auf der Bühne sehen können. Es lohnt sich wirklich. Ein Mann, der wirklich mit der Gitarre unfassbar viel kann, super tolle Texte schreibt. Und wer ihn noch nicht live gesehen hat, macht es. Ich kann es nur empfehlen. Es macht super viel Spaß. Es sind immer tolle Veranstaltungen, schöne Abende, tiefgründig, aber auch mit ganz viel Musik, bei der man sich auch ein bisschen bewegen kann natürlich. Und nehmt noch irgendwen mit den Nachbarinnen mal eben eingepackt oder so. So wie ich das immer gerne auffordere, wir müssen die Kultur, die wir haben, auch nutzen. Die Menschen leben alle davon, dass wir hingehen, nicht immer nur auf dieses blöde kleine Handy gucken und sich da Videos reinziehen, sondern wirklich live das Ganze erleben. Weil davon leben die Menschen einfach. Ja, also ganz herzlichen Dank nochmal an die Sendungsleitung hier heute Abend. Sehr schön, es freut mich, dass man mir hier auch gut zuhört. Genau, mein Wunsch ist somit schon in Erfüllung gegangen. Manchmal geht das richtig schnell, verrückt. Es hat 2 Minuten gedauert. Das heißt, Pohlmann ist hier im Pumpwerk am 6.11. ab 20 Uhr. Kauft euch ein Ticket im Vorverkauf. Das sichert auch immer den KünstlerInnen und auch den Veranstaltungsorten, dass die Veranstaltung durchgeführt werden kann. Das ist nämlich auch so eine Krux. Vielleicht könnt ihr das ja jetzt schon irgendwem zum Geburtstag vorweg kaufen oder zu einem Jahrestag irgendjemanden einsammeln und sagen, komm, wir machen mal was anderes zusammen, anstatt normal essen gehen. Alles nur kleine Anregungen, um das Ganze hier zu nutzen und die tollen Angebote im Pumpwerk, die es gibt, zu nutzen. Und da ich gerade ein bisschen beim Pumpwerk bin, das wird dieses Jahr 50 Jahre alt. Und also guckt immer mal wieder auf der Website, was es für Angebote gibt. Es ist sehr, sehr, sehr unterschiedlich. Dazu sage ich vielleicht gleich aber auch noch ein bisschen was da so am Start ist. Und zum Thema, solange ihr die Musik hören könnt. Es gab, wer es mitbekommen hat, einen ganz kleinen Aufreger. Und zwar Danger Dan durfte bei der Sendung Die Anstalt im ZDF nicht auftreten. Das hat nicht die Redaktion der Anstalt gesagt, sondern die Redaktionsleitung vom ZDF aufgrund von vermeintlichen Passagen in den Texten, was man da rein interpretieren kann. Und wer das Lied noch nicht gehört hat, dem gebe ich jetzt einfach die Chance reinzuhören. Es ist wie häufig bei Danger Dan auch tatsächlich immer ein bisschen was Längeres. Also lehnt euch jetzt mal die nächsten 7 Minuten 19 zurück und hört einfach mal ein bisschen zu. Viel Spaß bei Danger Dan und keine Angst.
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Danger Dan mit Keine Angst. Der Song wurde nicht ausgestrahlt in der Sendung Die Anstalt, die im ZDF ausgestrahlt wurde. Und es war nicht nur irgendeine Sendung, bei der hätte ausgestrahlt werden sollen, sondern es war die 100. Folge von Die Anstalt. Und Danger Dan hat auch erst 2 Tage vor der eigentlichen Aufzeichnung davon erfahren, dass er dann doch nicht auftreten soll. Also dem Rechtsanwälten und Rechtsanwältin lagen die Texte lange vor. Das war auch soweit alles genehmigt, soweit die Menschen von der Anstalt das auch gesagt haben. Und dann kam aber der Programmchef vom ZDF und hat gesagt, nein, das darf nicht gesungen werden. Ich empfehle die Sendung tatsächlich zu schauen. Die Anstalt könnt ihr in der Mediathek gucken. Ich glaube, es wird sie auch nochmal auf Dreisat wiederholt. Ja, sehr aktuelle Satire und die drei ProtagonistInnen der Anstalt sind mit der Entscheidung auch gar nicht zufrieden und ja, besprechen das dort auch tatsächlich. Ein sehr guter Umgang tatsächlich, wie ich finde, mit dem ganzen Vorgehen. Und da wir gerade so ein wenig bei der Musik sind, um zu zeigen, dass wir uns alle wehren können immer, und welche Möglichkeiten es gibt. Madsen hat vor, ich glaube, 3 Monaten ungefähr auch ein neues Lied rausgebracht. Und ja, das heißt Auf die Barrikaden. Und das kommt jetzt. Das ist keine 7 Minuten lang, also keine Sorge.

die Barrikaden von Matzen war das. Und ich hatte ja am Anfang der Sendung, die ihr hier lauschen könnt, Watt ne Vielfalt im Bürgerfunk von Radio Jade erzählt, dass es eine Band gibt, die wieder zurückgekommen ist. Das ist Jennifer Rostock. Und es gibt eine Band, die gesagt hat, sie macht ihr letztes Studioalbum. Und das sind die Toten Hosen. Die haben auch ein sehr schönes Lied rausgebracht. Ich durfte ihn in Düsseldorf tatsächlich live bei einem der beiden ausverkauften Konzerte im Stadion lauschen. Ich sage jetzt mal so, musikalisch war das jetzt nicht. Naja, die Stimmung war toll. Campino hat sich nur zweimal versungen. Also, aber es war ein toller Abend. Das würde ich jetzt einfach mal so sagen. Die Veranstaltung selbst war einfach toll. Man hatte sehr viel Spaß. Man hat gelacht, geweint, geschrien. Ich war heiser. Sie haben innerhalb, ich glaube, es waren 2-3 Viertelstunden, 39 Lieder da durchgeballert. Das muss man auch erstmal machen. Also es war schon ein sehr strammes Programm. Wer die Möglichkeit hat, die Toten Hosen nochmal so live zu sehen mit ihrer letzten Tour, sollte die Chance nutzen. Und ich spiele aus dem neuen Album direkt einen Song, der heißt Schlechte Nachbarn.

schlechte Nachbarn von den Toten Hosen. Also heute gibt's hier sehr unterschiedliche Musik im Radio bei mir, bei Watt ne Vielfalt. Und ja, die Sendung heißt ja nicht umsonst so. Ich habe zwar sehr häufig hier ganz liebe, tolle Menschen, die Dinge über sich oder das, was sie tun, erzählen. Und heute gibt's halt mal sehr unterschiedliche deutschsprachige Musik. Und ja, die Toten Hosen gehören seit über 40 Jahren zu den erfolgreichsten und prägendsten deutschsprachigen Punk-Rock-Bands. Gegründet wurde die Band 1982 in Düsseldorf mit Songs wie Hier kommt Alex, Tage wie diese, Alles aus Liebe oder Bonnie und Clyde haben Campino und seine Bandgeschichte geschrieben. Jetzt endet nämlich eine Ära. Im Mai 2026 veröffentlichen die Toten Hosen mit Trinkt aus, wir müssen gehen, ihr letztes reguläres Studioalbum. Frontmann Campino betont allerdings, dass dies kein Abschied von der Bühne, sondern lediglich das Ende ihrer Studioalbumgeschichte ist. Parallel erschienen mit Alles muss raus ein Bonusalbum mit 25 Coversongs, die die Band gemeinsam mit musikalischen WegbegleiterInnen und Wegbegleitern aufgenommen hat. Und passend dazu sind die Toten Hosen aktuell mit ihrer großen Trinkaus, wir müssen gehen, Abschiedstour unterwegs. Ich glaube fast, es ist alles ausverkauft. Und bis 2027 läuft es dann und ja, 45 Jahre große Tourneen enden somit. Und trotz des Abschieds bleibt es aber ganz sicher, dass man natürlich häufig noch Songs im Radio, in Clubs und auch in Stadien hören kann. Denn die Fortuna ist und bleibt ja, Toten Hosen Ära, würde ich jetzt mal behaupten. Und Campino geht ja auch dort sehr regelmäßig ins Stadion. Und da ist auch völlig egal, in welcher Liga die dann auch spielen. Ja, die Toten Hosen, letztes Album, Studioalbum rausgebracht. Ich bin mal gespannt, wie oft die noch so unterwegs sind. Es gibt, ich glaube in der ARD oder im ZDF, dazu, zu dem, wie dieses Ganze entstanden ist, auch tatsächlich eine Dokumentation. Wer sich für sowas interessiert, kann ich herzlich ans oder wärmstens ans Herz legen, sich das Ganze mal anzugucken. Aber es gibt noch eine andere Band und da sind wir jetzt wo ganz anders. Die ist sogar noch ein bisschen älter und die sagt nicht nur, wir kommen jetzt das letzte Mal und bleiben dann, sondern die sagt, wir kommen das letzte Mal auf die Bühne und dann sind wir weg. Und wenn ich jetzt Bruttosozialprodukt sage, denken alle, oh, neue deutsche Welle. Genau, richtig. Neue deutsche Welle. Gaia Sturzflug hat ein Comeback-Album und tatsächlich heißt ein Lied daraus Comeback, die letzte Runde. Und das bekommt ihr jetzt auf die Ohren.

Geiersturzflug mit Comeback die letzte Runde. Und ja, wie eben schon erwähnt, für Geiersturzflug ist das tatsächlich die letzte Runde, denn Geiersturzflug zählt zu den bekanntesten Vertretern der neuen deutschen Welle. Gegründet wurde die Band 1977, also vor den Toten Hosen, in Bochum, also um die Ecke neben Düsseldorf, und feierte Anfang der 80er Jahre mit den Songs wie Bruttosozialprodukt, Besuchen Sie Europa, solange es noch steht. Lustig, ne? Das haben die Anfang, naja, egal. Oder Pure Lust am Leben, große Erfolge. Ihre Musik verbindet eigengängige Melodien und satirische und gesellschaftskritische Texte. Und 2026 meldet sich die Band um Frontmann Friedel Geratsch noch einmal zurück. Und das mit einem ganz besonderen Anlass. Das neue Album Comeback, die letzte Runde, wird als musikalischer Abschied angekündigt. Nach Aussage der Band soll es kein Neuanfang sein, sondern ein letztes Album zum Abschied. Ob damit tatsächlich endgültig Schluss ist, wird sich zeigen, denn Friedel Geratsch hatte in der Vergangenheit bereits mehrfach das Ende angekündigt und kehrte später doch wieder auf die Bühne zurück. Vielleicht macht das ja dann auch alleine und nicht als Geiersturzflug. Fest steht jedoch, mit ihrem humorvollen und gleichzeitig kritischen Liedern hat Geiersturzflug die neue deutsche Welle entscheidend mitgeprägt und gehört bis heute zu den bekanntesten deutschen Bands dieses Genres. Und ja, weil das so ist, gibt es jetzt tatsächlich auch nochmal ein kleines Liedchen von Geiersturzflug. Das ist aber nicht so neu wie das gerade, sondern das ist ein altbekanntes oder altangekündigtes, und zwar ist das Besuchen Sie Europa, solange es noch steht. Recht aktuell, oder?

Sturzflug mit Besuchen Sie Europa, solange es noch steht. Ja, wir haben jetzt schon über die Toten Hosen und kurz über Jennifer Rostock gesprochen. Dazu sage ich dann gleich auch noch mal ein bisschen was. Es gibt noch eine Band, die jetzt ganz, ganz frisch, ich habe heute die Benachrichtigung bekommen, dass mein vorbestelltes Album losgeschickt worden ist. Und zwar eine Band aus der Eifel. Jupiter Jones gehören seit über 20 Jahren zu den prägenden Bands der deutschsprachigen Rock- und Indie-Szene. Sie hatten mal eine kurzzeitige Pause, dann war die Bandzusammenstellung etwas anders. Gegründet wurde die Band 2002 in der Eifel, wie bereits erwähnt. Ihren großen Durchbruch feierte sie 2011 mit dem Album Jupiter Jones und der mehrfach ausgezeichneten Single Still, die bis heute zu den bekanntesten deutschsprachigen Rocksongs zählt. Weitere erfolgreiche Titel sind unter anderem Immer für immer, Rennen und Stolpern und Nordpol, Südpol. Und nach einer längeren Pause kehrte die Band 2021, damals mit dem Sänger Sven Lauer, zurück. Seitdem knüpfen Jupiter Jones wieder an ihre musikalischen Wurzeln an und verbinden Alternative Rock, Indie und eingängige Deutschrock mit persönlichen und gesellschaftskritischen Texten. Und jetzt ist das nächste Kapitel aufgeschlagen, und zwar am 31. Juli 26 erscheint das neue Studioalbum mit dem unfassbar prägnanten Titel Ich trage den Sarg, du trägst was Buntes. Die Band bezeichnet es selbst als bisher wichtigstes Album, und es entstand in einem gemeinsamen Studioarbeit in Hamburg und vereint emotionale Songs, klare politische Haltung und den typischen Jupiter Jones Sound, mal laut und mal kraftvoll, mal nachdenklich und berührend. Und passend zum Album gehen Jupiter Jones dann jetzt im September auch auf Deutschland-Tour. Und jetzt habe ich noch nicht so weit geguckt, aber vielleicht bei Jupiter Jones waren hier auch schon im Pumpwerk. Ich durfte sie hier auch schon live sehen. Vielleicht machen sie auch noch einen Halt hier. Bis jetzt habe ich die Tourdaten nur gesehen, dass sie, glaube ich, in Bremen irgendwo anhalten. Aber mal gucken, es ist ja noch ein bisschen Zeit sozusagen. Und es werden bei der Tour zahlreiche Städte angefahren. Das ist kein Ende-Album. Sie sind ja jetzt auch nur zu zweit noch unterwegs, beziehungsweise von der alten Besetzung sind noch zwei am Start. Und ein neuer Song heißt Champagnerempfang satt. Und den hört ihr jetzt.

Jupiter Jones mit Champagnerempfang satt. Das neue Album Ich trag den Sarg, du trägst was Buntes erscheint am 7. August 2026 und das war eine Single-Auskopplung daraus. Also gerne reinhören. Zwei Songs sind, glaube ich, schon ausgekoppelt, sogar drei. Und ich kann euch gar nicht mehr, glaube ich, alle spielen jetzt, sowieso vor den Nachrichten gar nicht mehr. Die erste Stunde ist nämlich schon um. Also verrückte Geschichte. Genau, ihr hört gleich die Nachrichten und jetzt gibt's die erste Single-Auskopplung vom Album von Jennifer Rostock. Wir schon wieder. Und danach hören wir uns dann wieder hier bei Wat ne Vielfalt, der Sendung, die ihr immer am 4. Donnerstag hier im Radio hören könnt, bei Radio Jade im Bürgerfunk. Jennifer Rostock mit Wir schon wieder.

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2: Um 19 Uhr mit Felix Sprung. Die jetzige Bundesgesundheitsministerin Warken soll offenbar Kanzleramtsministerin werden. Wie mehrere Medien berichten, wird sie die Nachfolge des designierten Unionsfraktionschefs frei antreten. Aus Berlin Sabine Henkel.
3: Wenn sich das bestätigt, wäre das die Neuaufstellung im Kabinett, über die seit Tagen spekuliert wird. Bundeskanzler Friedrich Merz hatte das bisher zumindest nicht ausgeschlossen. Und da Thorsten Frey aus dem Kanzleramt in die Fraktion wechseln soll, ist sein Posten vakant. Nina Warken hat Merz offenbar überzeugt, das Management im Kanzleramt übernehmen zu können. Sie wäre die erste Frau überhaupt, die auf den Posten im Kanzleramt wechselt. Carsten Linnemann, der jetzige CDU-Generalsekretär, würde dann Gesundheitsminister werden und müsste wichtige Reformen umsetzen, zum Beispiel die Pflegereform.
2: US-Präsident Trump hat für das eigentlich ausgehandelte Atomabkommen mit Saudi-Arabien jetzt doch eine Bedingung gestellt. Das Königreich müsse seine Beziehungen zu Israel normalisieren, heißt es aus dem Weißen Haus. Unser Kairo-Korrespondent Moritz Behrendt ordnet Trumps Forderung ein.
4: Die Saudis waren vor 3 Jahren auch einigermaßen weit, das möglicherweise zu tun, aber der Gaza-Krieg nach dem Angriff, dem Massaker der Hamas in Israel, der hat alles verändert. Saudi-Arabien wirft Israel vor, in Gaza einen Völkermord an den Palästinensern zu verüben. Und wenn sie jetzt sagen, ja, das machen wir dann trotzdem, wir erkennen Israel an, das würde einen enormen Glaubwürdigkeitsverlust in der gesamten arabischen und muslimischen Welt für Saudi-Arabien bedeuten. Ich kann mir das nicht vorstellen.
2: Die Marine zieht sich angesichts der, so wörtlich, volatilen politischen Lage vorerst aus der Golfregion zurück. Laut Verteidigungsministerium hat die Bundesregierung beschlossen, das Minenjagdboot Fulda und das Versorgungsschiff Mosel in das östliche Mittelmeer zu verlegen. Beide befänden sich derzeit für einen möglichen Einsatz in der Straße von Hormus im Hafen von Djibouti. Die Fulda und die Mosel waren im Juni nach der Unterzeichnung des Rahmenabkommens für ein Ende des Irankriegs dorthin verlegt worden. In einer Bankfiliale in Regensburg hat es einen Messerangriff gegeben. Das Opfer ist nach Angaben der Polizei im Krankenhaus gestorben. 2 Menschen, die sich nach der Attacke noch in der Bank aufgehalten hatten, konnten von Spezialkräften in Sicherheit gebracht werden. Anschließend nahm die Polizei den mutmaßlichen Täter, einen 20-jährigen Mann, fest. Das waren die Nachrichten.
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5: Heute bleibt es meist trocken, die Temperaturen abends noch zwischen 16 und 20 Grad. In der Nacht kühlt es ab, 7 bis 15 Grad und dazu im Süden trocken, im Norden vielleicht noch etwas Regen. Und morgen, der Freitag, heiter, immer wieder sonnige Momente. Vor allem im Norden gibt es ein paar mehr Wolken, also eine ziemlich dichte Wolkendecke sogar. Und ganz vereinzelt kann es auch regnen bei 19 bis 24 Grad. NDR Info mit dem Verkehrsservice mit Stau und stockendem Verkehr ab 3 Kilometern. Die A1 Hamburg Richtung Bremen ist zwischen Harburg und Maschener Kreuz wegen Bergungsarbeiten immer noch gesperrt, wahrscheinlich sogar bis 20 Uhr. Der Stau in Richtung Süden ist immer noch 9 Kilometer lang und geht los ab Hamburg Südost. Auch auf den Ausweichstrecken staut es sich. A7 Flensburg Richtung Hamburg zwischen Hamburg-Schnellsen Nord und Elbtunnel 6 Kilometer Stau. A24 Hamburg Richtung Berlin zwischen Rheinbeck und Schwarzenberg-Grande 6 Kilometer Stau. Und die A25 Hamburg Richtung Geesthacht zwischen Kurslack und Geesthacht 4 Kilometer Stau. Kommen Sie gut an heute Abend und wenn Sie gerade in einem der Staus stehen, gute Nerven. 7:03 haben wir es im Studio für Sie, Nina.
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6: Ja, moin und herzlich willkommen zurück hier im Bürgerfunk von Radio Jade. Mein Name ist immer noch Anke Hieronymus und ihr lauscht jetzt der 2. Stunde von Watt ne Vielfalt, der Sendung, die ihr immer am 4. Donnerstag hier hören könnt. Ich bin alleine im Studio. Wer mir sonst immer so lauscht, weiß, dass das eigentlich nicht so normal der Fall ist. Aber ich muss jetzt gleich sowieso los. Das heißt, ihr habt jetzt gleich richtig viel schöne Musik, die ich ausgewählt habe, auf den Ohren die nächste Stunde. Aber wenn ihr sagt, sagt, ihr habt irgendein Thema, wo ihr meint, ihr müsst das auch mal ins Radio bringen und hier der Bürgerfunk ist eine gute Möglichkeit dafür, dann schreibt mir gerne eine E-Mail an anke@csd-vav.de und vielleicht sprechen wir dann einfach im nächsten Monat oder übernächsten Monat zusammen über das, was dich bewegt, über das, was du machst, irgendein Ehrenamt oder auch wahlweise etwas, wo du glaubst, da muss mal mehr Gehör drauf geschafft werden. Ich habe meine Sendung angefangen mit Jennifer Rostock, aber noch gar nicht so viel zu dieser Band erzählt und das hole ich jetzt einmal nach. Und zwar, Jennifer Rostock gehört zu den bekanntesten deutschsprachigen Rockbands der vergangenen Jahre. Gegründet wurde die Band 2007. Ich habe ja eigentlich gedacht, es wäre eine Jugendband, aber naja, da war ich schon. Egal. In Berlin von Sängerin Jennifer Weist und Keyboarder Johannes Joe Walter, die sich bereits seit den Kindertagen auf der Ostseeinsel Usedom kennen. Ihren Durchbruch schaffte die Band 2008 beim Bundesvision Song Contest mit dem Song Kopf oder Zahl. Musikalisch verbindet Jennifer Rostock Punk, Rock, Pop und elektronische Elemente. Bekannt ist die Band aber nicht nur für energiegeladene Live-Shows, sondern auch für die klare politische Haltung. In ihren Songs setzen sie sich unter anderem für Demokratie, Feminismus und die Rechte der LSBTIQ+-Community ein. Nach 5 Studioalben und einer erfolgreichen Karriere legte Jennifer Rostock 2018 eine Pause auf unbestimmte Zeit ein und die endet jetzt. Und zwar, Frontfrau Jennifer Weist veröffentlichte in dem Zeitraum unter dem Namen Geneva Solomusik und auch ein autobiografisches Buch. Und ja, 2026 meldet sich die Band nach fast 8 Jahren mit neuer Musik zurück, mit den Singles Wir schon wieder, das habt ihr vor den Nachrichten gehört, und Bist du noch da, feiert Jennifer Rostock ihr Comeback. Dabei gibt es auch Veränderungen in der Besetzung. Gitarrist Alex Vogt und Bassist Christoph Decker gehören nicht mehr zur Band. Neu dabei sind Elmar Weiland und an der Gitarre Josie Hille am Bass. Die Gründungsmitglieder Jennifer Weist und Johannes Joe Walter sowie Schlagzeuger Christopher Baku-Kohl bleiben weiterhin Teil der Band. Und ich bin sehr gespannt, wann das Album rauskommt und wann sie vor allen Dingen auf Tour gehen. Ihr bekommt jetzt die zweite Single-Auskopplung von Jennifer Rostock. Die heißt Wir schon wieder. Ich wünsche euch noch einen wunderschönen Abend. Diese Sendung könnt ihr nachhören am 2.8. Das ist der erste Sonntag im darauf

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0: Er ist aktuell noch CDU-Generalsekretär. Aus Regierungskreisen heißt es momentan aber noch, der Bundeskanzler werde die Personalentscheidung bekannt geben, wenn alle offenen Punkte geklärt sind. Das wird wohl erst morgen der Fall sein.
1: US-Präsident Trump hat für das eigentlich ausgehandelte Atomabkommen mit Saudi-Arabien jetzt doch eine Bedingung gestellt. Das Königreich müsse seine Beziehungen zu Israel normalisieren, heißt es aus dem Weißen Haus. Unser Kairo-Korrespondent Moritz Behrendt ordnet Trumps Forderung ein.
2: Die Saudis waren vor 3 Jahren auch einigermaßen weit, das möglicherweise zu tun, aber der Gaza-Krieg nach dem Angriff, dem Massaker der Hamas in Israel, der hat alles verändert. Saudi-Arabien wirft Israel vor, in Gaza einen Völkermord an den Palästinensern zu verüben. Und wenn sie jetzt sagen, ja, das machen wir dann trotzdem, wir erkennen Israel an, das würde einen enormen Glaubwürdigkeitsverlust in der gesamten arabischen und muslimischen Welt für Saudi-Arabien bedeuten. Ich kann mir das nicht vorstellen.
1: In Frankreich, Spanien und Italien wüten weiter schwere Waldbrände. Nahe der französischen Atlantikküste bei Bordeaux mussten etwa 20.000 Menschen in Sicherheit gebracht werden, unter ihnen viele Touristen. Mehrere Campingplätze wurden geräumt. In Spanien verwüstete ein Brand bereits eine Fläche von rund 32.000 Hektar. In Italien kämpfen Feuerwehrleute unter anderem auf der Mittelmeerinsel Sizilien gegen zahlreiche Brände. Dort sind die Temperaturen auf mehr als 40 Grad Celsius gestiegen. Die Europäische Zentralbank hat 10 Entwürfe für neue Euroscheine vorgestellt. Bis zum 21. September können jetzt alle Bürgerinnen und Bürger online darüber abstimmen, wie die neuen Banknoten aussehen sollen. Wahrscheinlich Ende des Jahres wird der EZB-Rat einen Vorschlag auswählen. Der Euro ist die gemeinsame Währung von etwa 358 Millionen Menschen in 21 Ländern der Europäischen Union. Das waren die Nachrichten. Das Wetter in Norddeutschland. In der Nacht im Süden trocken, im Norden etwas Regen, Tiefstwerte 15 bis 7 Grad. Morgen heiter, im Norden mehr Wolken und etwas Regen, Höchstwerte 19 bis 24 Grad. Am Sonnabend im Süden oft trocken, im Norden einzelne Schauer, 20 bis 29 Grad. Am Sonntag 19 bis 24 Grad. Es ist 20.03 Uhr.

0: Donnerstagabend bei Radio Jade im Bürgerfunk. Da heißt es wieder Friesenszene Backstage. Die Ausgabe 1408 haben wir heute Abend. Und ja, mein Name ist Hans-Dieter Friedrichs-Watjes. In der ersten Stunde ist Thema das Altstadtfest in Jever, das in 2 Wochen stattfindet. Aber nicht das gesamte Altstadtfest interessiert uns heute in der ersten Stunde, sondern ganz speziell die Jugendzentrumsbühne, weil da im Gegensatz zu den anderen Bühnen eben regionale Bands mit eigenem Programm ihr Können und ihre Musik darbieten. Und ich habe heute im Studio Yannick und Holger von Massaker, einer relativ neuen Metalband hier aus Wilhelmshaven. Hallo, ihr zwei.
1: Hallo.
2: Hallo.
0: Ja, Massaker, seit wie lange seid ihr dabei?
1: Ja, seit circa 1,5 Jahren sind wir sozusagen dabei, uns als Band zusammenzuraufen. Angefangen sozusagen tatsächlich über das Backstage Pro Portal haben sich die ersten gefunden und dann über persönliche Kontakte sind die nächsten dazugekommen. Und so hat es sich langsam aufgebaut. Erste Songideen sind relativ schnell entstanden, aber dass wir jetzt so wirklich gesagt haben, ja, das ist jetzt richtig. Es kann man so sagen, seit 1,5 Jahren arbeiten wir im Prinzip intensiv.
2: Okay. Genau, also das ist eigentlich auch der Zeitpunkt, wo ich als Schlagzeuger da eingestiegen bin und angefangen im Proberaum erste Ideen auszutauschen, ist das dann relativ schnell dann auch in ernsthafte Produktion übergegangen. Und ja, jetzt sind wir hier und freuen uns auf unseren ersten Live-Auftritt.
0: Ja, Jutz Bühne ist beim Altstadtfest am Freitagabend euer erster Auftritt. Tatsächlich das erste Mal live vor Publikum das Material testen und mal gucken, wie es ankommt.
2: Richtig, genau.
0: Nervös?
1: Jein, weil wir die Konstellation noch nicht kennen. Ich glaube, jeder Einzelne hat Bühnenerfahrung. Von daher, ja, ein bisschen Nervosität ist immer dabei.
0: Klar. Und ist ja auch noch 2 Wochen hin, also kann sich ja
1: noch steigern. Kann auch steigern, genau.
0: Wunderbar. Ihr habt ein paar Songs mitgebracht und zwar ja ganz, ganz frisch produziert.
2: Genau, wir sind noch gar nicht in der finalen Produktion. Du hast ja also quasi die Pre-Production.
0: Ja.
2: Aber, ja. Lass uns gerne reinhören.
0: Schon mal reinhören, was da auf uns zukommt. Bleeding Inside.
2: Ja.
0: Habe ich hier.
2: Okay.
0: Findest du gut? Dann hören.

0: Ja, absolute Premiere hier bei Radio Jade. Massaker hier aus Wilhelmshaven. Interessante Schreibweise mit Doppel-Z in der Mitte und dann hinten einfach mit A. Wie wollt ihr es ausgesprochen haben? Tatsächlich so, wie ich es jetzt gerade gesagt habe, oder das Z mehr betont? Wo geht das hin?
1: Ich glaube, das fügt sich dem, wenn wir live unterwegs sind und mehrere Leute diesen Namen aussprechen, wie wir es final haben wollen. Also da haben wir uns nicht so wirklich Gedanken drum gemacht. Ja. Wir fanden den Namen ziemlich cool, die Schreibweise cool, und ich finde gerade dieses ZZ, das bricht sich irgendwie ganz, ganz gut ein.
0: Ja.
1: Und daraus ist das entstanden.
0: Genau. Ja, so in der Mitte diese, ganz in der Mitte, aber ja, sieht schon ziemlich gut aus. Und ja, musikalisch war von vornherein, wir hatten da gerade drüber gesprochen, als das Stück lief, war von vornherein die Richtung klar, aber...
2: Genau, wir haben ja im Prinzip schon angesprochen, Personal hat sich so ein bisschen getauscht. Mhm. Neuer Sänger ist dazugekommen. Jörn hat der ganzen Sache auf jeden Fall seinen eigenen Touch gegeben. Genau, von daher, aber die Richtung war von Anfang an eigentlich klar, wo es hingehen sollte, ja.
1: Man muss auch dazu sagen, dass diese Songs, das waren ja die ersten Songs, die diese Band ja auch so geschrieben hat, oder die ersten Ideen. Und was du gerade schon sagtest, durch Jörns Einstieg, also dem Sänger, und auch durch mein Schlagzeugspielen, je öfter man es dann nochmal neu aufgenommen hat, der Stil findet sich immer noch. Und wir merken jetzt so mit Jörn, dass wenn wir jetzt in die neuen Songs gehen, die wir jetzt gerade ja auch schon schreiben, kann sich das nochmal ein bisschen ändern. Das ist ganz interessant gerade.
0: Okay. Wer gehört sonst noch mit zur Band?
2: Ja, das ist Thomas, der Bassist, Jörn, unser Sänger, und der Kurt Hanken, der jetzt dazu gestoßen ist und mit die Gitarre unterstützt. Ich als Gitarrist und Janik am Schlagzeug.
0: Genau. Okay, gut. Das heißt, eine Fünferbesetzung, ja, auch nicht ganz unüblich für diese Musik. Das geht gut. Ja, und ihr plant dann euer erstes Album so zum Jahresende irgendwann so grob in die...
1: Genau, so Richtung Winterzeit, Richtung Weihnachtszeit, hat man was Gutes für einen Tannenbaum.
0: Genau, nicht zu unterschätzen.
1: So.
0: Und dann eben jetzt am 7. August das erste Mal live auf der Bühne. Und ja, wie stellt ihr euch als Liveband da? Ich meine, aus dem Proberaum kennt man das. Wir spielen gemeinsam, aber so auf der Bühne ist ja dann nochmal was anderes. Gibt es da irgendwie besondere Geschichten, irgendwelche, was weiß ich, Kostüme oder was einige Bands ja sehr übertrieben machen?
1: Also, glaub mir, wir haben die wildesten Ideen schon gehabt, und ich persönlich bin auch ein großer Freund davon, wenn du schon ein auffallendes Bühnenbild hast.
0: Mhm.
1: Wir haben uns da auch ein bisschen was überlegt, also da wird schon ein cooler Banner irgendwie hängen und so. Das ist mir eben persönlich ganz, ganz wichtig. Ne?
0: Ja,
1: also,
0: ja.
1: Wir arbeiten auch daran oder üben das Live-Spielen auch als Band. Das ist auch wichtig, und ja, muss man halt hinkommen und sich das dann auch angucken. Da will ich jetzt nicht zu viel verraten.
0: Nee, das ist richtig. ganz schön später Anfang bei euch, irgendwie 23.30 Uhr, da...
1: Ja.
0: Ja, aber ihr seid das gewohnt, etwas später auf die Bühne zu gehen. Okay, also, aber los geht's um 18.30 Uhr tatsächlich dann auf der Jutzbühne. Na gut, zwischendurch muss man eine halbe Stunde Umbaupausen immer und jede Band hat irgendwie so 40, 45 Minuten Zeit.
2: Genau.
0: Und die habt ihr auch schon an Material locker gefüllt.
1: Ja.
0: Gut.

0: Und das Album, was dann kommt, hat schon einen Namen?
1: Tatsächlich noch nicht.
0: Okay.
1: Also jedenfalls noch nicht final.
0: Ein Arbeitstitel.
1: Arbeitstitel haben wir auch schon tatsächlich und es wird noch diskutiert. Wir haben Ideen. Letztendlich glaube ich, final steht das Ding, wenn
0: Wenn das Cover gedruckt wird.
1: oh, so ungefähr, genau.
0: Gut, spannend. Aber ja gut, die Zeit dahin wollt ihr natürlich noch nutzen, um noch so ein bisschen Feinschliff an die Songs zu bringen. Wie viele Songs kommen drauf aufs Album?
2: 9 werden es werden.
0: Gut, und wenn ihr dann ein VÖ auf dem Terminkalender habt, dann meldet ihr euch wieder, damit ihr natürlich hierher kommt. Und dann müssen wir uns natürlich mit dem ganzen Album beschäftigen.
2: Sehr gerne.
0: Aber jetzt haben wir noch ein bisschen was, ich habe noch was mitgebracht. Scratches in the Art habe ich hier.
2: Perfekt.
0: Cool. Perfekt. Findet ihr
2: das
0: auch
2: ist
0: gut
2: genau die,
0: wahrscheinlich.
2: ist genau die Setliste.
0: Ja.
2: Ohne dass wir dir was gesagt haben.
0: Grandios,
2: sehr sympathisch.
0: Ja, fast.

0: Massaker hier aus Wilhelmshaven. Und ja, beim Thema ist ja jetzt hier heute nicht nur Massaker in dieser Stunde, sondern auch das Altstadtfest in Jever, die Jutzbühne. War das schnell klar, dass ihr da spielen könnt, oder wie hat sich das ergeben?
1: Ja, das ist so ein bisschen der Bekanntenkreis sozusagen, der dort eine Rolle spielt. Also man kennt den Veranstalter, hat früh gefragt, eigentlich schon die erste Anfrage war schon da, waren wir gerade sozusagen noch mitten uns am Bilden, da kam schon, ja, wenn ihr soweit seid, dann sagt Bescheid, dann spielt ihr hier. Und so sind wir dann auch wieder darauf zurückgekommen und haben gesagt, dann machen wir das jetzt mal.
0: Dieses Jahr, dann machen wir es.
1: Genau. Ja, gut.
0: Ja. Ihr hattet das vorhin gesagt, der Plan war eigentlich erst Album fertig und dann so raus, aber jetzt könnt ihr euch mit dem Gedanken auch ganz gut anfreunden, da schon mal live die ersten Spuren zu hinterlassen.
2: Ja, das ist ja auch so, weißt du, wenn du so lange immer im Proberaum bist und du bist ja irgendwann auch spielgeil, das muss man ja mal sagen, du willst ja wirklich dann auch live spielen und keiner kann ja irgendwie voraussehen, dass es dann von den Musikern dann doch nochmal einen Wechsel gibt und ja, man gefühlt wieder von vorne anfängt. Mhm. Und deswegen haben wir halt auch gesagt, das Material, was wir bis jetzt erarbeitet haben, bringen wir jetzt final zu Ende und wir bringen das auf die Bühne. Mhm. Und im besten Falle, wenn das alles so aufgeht, ist das Album da. Und dann können wir ja weitermachen.
0: Ja,
2: aber wenn wir jetzt noch uns nur aufs Album konzentrieren und in einem Jahr immer noch nicht spielen, ist das auch blöd.
0: So. Ja. Ja, und ich glaube, man will irgendwann auch mal wissen, wie das Publikum darauf reagiert.
2: Ja,
0: ne?
2: Ja, klar.
0: So neue Band, neue Songs, dann einfach mal so gucken, wie ist die Rückmeldung, wie kommt das an? Denn immer nur im Proberaum und im Studio sitzen, das da fehlt einem als Musiker ja dann auch so ein bisschen die Rückmeldung.
1: So ist es,
0: genau. Gut, ihr habt aber, eben haben wir schon gesagt, nicht nur ihr seid dabei am Freitag auf der Bühne, startet, na klar, hier eine Wilhelmshavener Inklusionsband, kann man glaube ich so sagen, Rockmusik mal ein bisschen anders, mit Ralf Lübcke. Liebe Grüße, genau. Dann sind mit dabei Wicked Pearl aus, ich weiß nicht, ob auch ein Jeferaner dabei ist, auf meiner Liste stand Jefer, aber ich kenne sie eigentlich als Leraner-Band oder jedenfalls Großraumleer. Die waren als Mothman hier im letzten Jahr, glaube ich, einmal hier, haben ihr ganzes Set, die ganze Sendung live gespielt mit akustischen Instrumenten.
1: Ach, cool.
0: So ein bisschen Rockmusik, Bluesrock mit Southern Einflüssen. Dann gibt's Last Floor Ride, eine Band, die vor Jahren hier auch sehr aktiv war. Dann ist es allerdings ein bisschen ruhiger geworden um die und sie haben aber vor einiger Zeit in Jever nochmal im Lokschuppen gespielt.
2: Ja, ich war positiv überrascht, dass man wieder was von denen gelesen hat. Also ich habe ganz, ganz früh, das ist bestimmt 15 Jahre her, mit denen schon gespielt und waren immer coole Dudes. Also freue ich mich drauf.
0: Ja, und ich denke, wir könnten von denen auch mal ein Stück spielen.
2: Unbedingt.
0: Gotta Go habe ich hier von Last Floor Right. Wenn er jetzt starten will, so.

0: Waren Sie schon? Das waren Lars Floride und jetzt gerade die Bärbusters aus Emden mit ihrem Song Mach was draus. Die sind dann nämlich auch noch am Freitagabend auf der Jutzbühne und den Schlusspunkt, den setzt dann Hafenschmutz. Eine, glaube ich, ziemlich neue Band aus Jever. Auch irgendwie so Punk und so. Okay. Wenn ich das richtig gelesen habe, irgendwie vor einem halben Jahr oder so angefangen, vorher nie zusammen Musik gemacht oder überhaupt nicht Musik gemacht und. Nee, kann nicht. Vor einem halben Jahr, die haben letztes Jahr auch schon auf der Bühne gespielt. Okay, also okay. Muss schon ein bisschen länger her sein, aber ziemlich jung. Und ich habe auch nirgendwo was großartig gefunden, was man von denen spielen könnte. Aber scheint eine spannende Geschichte zu sein. Aber von denen habt ihr auch noch nichts gehört.
1: Nee, das sagt mir nichts. Das sagt mir nichts.
0: Okay, gut. Wenn ihr jetzt euren ersten Auftritt, Massaker hier, Janek und Holger, wenn ihr euren ersten Auftritt dann gemacht habt beim Altstadtfest, stehen die nächsten Termine schon an oder wartet ihr erstmal ab, wie das läuft?
2: Also wir haben in Planung, dass wir im Herbst, Winter im Klingklang gerne eine Release-Show starten wollen, auch in Verbindung mit befreundeten Bands, aber das ist jetzt noch rein in Planung. Und ansonsten fangen wir jetzt langsam an, uns für kleinere Festivals zu bewerben. Natürlich nutzt jeder von uns auch noch die Kontakte, die er aus alten Bands irgendwie hat.
0: Ja, klar.
2: Und das funktioniert eigentlich ganz gut. Die sind im Prinzip, sind viele, viele Sachen schon auf Standby. Die warten jetzt eigentlich nur auf unser Go, dass wir das auch live dann umsetzen.
0: Okay, das heißt also, Jutzbühne ist dann tatsächlich die Feuertaufe, genau. Und danach geht's dann weiter.
2: So ist es.
0: Ja,
2: genau.
0: Das klingt, macht ja eigentlich noch immer mehr Spaß. Leute, Freitag, 7. August, Jutzbühne, um spätestens 23:30 müsst ihr da sein.
2: Genau.
0: Aber nee, das war Blödsinn, vorher schon hingehen. Da gibt's den ganzen Abend super Musik und spannende Sachen. Also, ja, ihr habt das eben schon gesagt, ihr habt mit anderen Bands auch schon auf der Jutzbühne beim Altstadtfest gespielt oder im Jugendzentrum irgendwann mal. Ist einfach irgendwie eine spannende Geschichte.
2: Unbedingt. Also wenn ich überlege, da war ich, keine Ahnung, 11 oder 12, da haben wir ja schon bei den Jugendzentrum-Veranstaltungen wie mitgewirkt und dann immer wieder mal auf der Jugendzentrum-Bühne gespielt.
0: Ja.
2: Und jetzt im Grunde genommen ja als in Anführungszeichen alter Sack da jetzt auf der Jugendzentrum-Bühne zu stehen, hat auch seinen Charme. Finde ich ganz geil.
0: Alter Sack, sagt Janik. Wie alt ist der Sack?
2: Das willst du nicht wissen. Nein, 34. Ich bin natürlich hier der Jungspund in der Runde.
0: Absolut.
2: Aber du weißt, was ich meine. So, wenn du mit 12 schon auf so einer Bühne irgendwie warst und eigentlich ja auch gedacht ist, dass man da den jüngeren Bands eine Chance gibt, finde ich das ganz cool, dass wir es auch
0: machen. Ja, also ich meine, gut, du bist ja nun auch mit der Musik großgezogen worden. Ne?
2: Das, ja.
0: Also für alle, die nicht genau einordnen können, Klaus Rätkowski ist dein Papa. Du hast mit, weiß ich nicht, sobald du stehen konntest, wahrscheinlich angefangen, Schlagzeug zu spielen.
2: Richtig, ja, genau.
0: Bei Rolf Schlagzeugunterricht
2: gehabt? Genau, bei Rolf durch die Schule gegangen, ja. Genau.
0: Okay, ja, also mit 34 aber schon Wilhelmshavener Urgestein, das kann man nicht anders sagen, seit 30 Jahren in der Szene.
2: Ja, unterwegs. Ja, nein.
0: Vielleicht nicht ganz, aber.
2: Klingt immer so blöd, aber es ist natürlich schön, wenn viele Leute kennt und man selber auch viele Leute kennt und diese Kontakte einfach jetzt mal auch für seine eigene Band nutzen kann. Das finde ich halt großartig.
0: Ja,
2: so.
0: Ist es auch.
2: Cool.
0: Und ja, hilft ja auch durchaus, wenn man einfach mal sagt, ah, da kenne ich auch noch jemanden und mal eben einmal im Telefon rumscrollen. Ich habe da noch irgendwo eine Nummer.
2: Ja.
0: Das, ja klar, hilft. Und wenn man als Band jetzt tatsächlich neu startet, sind Kontakte immer wichtig. Und das weiß, glaube ich, jede Band.
2: Ja.
0: Gut, das heißt, nächste Konzerte werden dann anstehen. Und wir sparen den dritten Song, den ihr mitgebracht habt, den sparen wir uns noch ein bisschen auf.
2: Unbedingt.
0: Dann können wir noch mal eben gucken. Der Samstag auf der Bühne, der geht dann auch gleich um 18.30 Uhr krachig los mit Call of Acheron. Das finde ich auch. Beim ersten Gucken so, als ich die ersten Namen gesehen habe, ich war, ui, das ist aber wirklich harter Stoff so, aber so als Gegenpol zu den anderen üblichen Stadtfestbands finde ich das auch ausgesprochen spannend und dafür liebe ich einfach auch Jever Stadtfest und das Oldenburger Stadtfest.
2: Ja.
0: Die sind auch so drauf, dass da viele regionale Bands spielen.
2: Ja,
3: Die MTS-Bühne ist auch bekannt für die Musik.
0: Zum Beispiel,
3: auch ja. Ganz gut, ja.
2: Genau. Das ist ja eben das, was, das darf man ja auch mal kurz sagen, das ist ja das, was so in Wilhelmshaven und im Umfeld viel zu wenig ist, meiner Meinung nach, ja. Dass da halt auch mal ein paar härteren Truppen die Chance gibt. Früher gab es das alles auch noch irgendwie. Hm. Ich erinnere mich auch ans Wochenende an der Jade, wo da auch immer viel Metal gespielt wurde. Und da, umso schöner ist das ja, wie du gerade sagst, ja. Dass es in GV Oldenburg gegeben wird.
0: Ne? Ja, ich finde das auch. Und es, ich meine, klar, Yannick, du sagst, ich verdiene damit mein Geld auch mit den Top 40 Bands und ja. Sowas. Das ist auch alles gut und schön. Und da, ich finde, bei so einem Stadtfest, da darf man sich das auch gönnen, mal Bands eine Bühne zu geben, die nicht den üblichen Kram, den jeder an jeder Ecke hört und sowieso kennt und mitgrölen kann, einfach mal da einen Platz für zu bieten, dass man sich präsentieren kann. Ja. Und das ist, finde ich, in Jever und in Oldenburg wirklich grandios.
2: Ja, das stimmt.
0: Voidbringer, Call of Acheron. Bitteschön.

0: Ja, Call of Acheron, wenn die wirklich als erste Band starten, das ist eine Ansage. Ja. 18.30 Uhr, also sehr schön. Ja, wenn ihr, müssen ja nochmal wieder ein bisschen über Massaker reden, wie läuft das bei euch, wenn ihr Songs schreibt? Wie geht ihr da ran?
1: Ja, ich glaube, das Typische ist so, es... ein Gitarrenriff ist entstanden, man geht damit in den Proberaum, man spielt den an und dann steigt der erste sozusagen ein. So startet es sozusagen. Mhm. Es ist tatsächlich viel im Vorfeld gewesen. Da fehlte uns sozusagen ja noch der Schlagzeuger. Man hat zu Hause gesessen, ich habe mich mit den ersten Kollegen sozusagen zu Hause bei mir getroffen, letztendlich am Computer angefangen, solche Sachen zu entwerfen, sind mit diesen Ideen im Prinzip dann, haben wir Yannick mehr oder weniger getroffen sozusagen und dann hieß es, ja, könnte ich mir vorstellen, da mal drauf zu trommeln. Mhm. Und so ist das Ganze überhaupt erst entstanden. Also ich glaube, der tatsächliche Schritt zu sagen, ja, wir machen daraus jetzt wirklich eine vollständige Band und jetzt geht's los, das hat sich dann durch das, wir haben Spaß dabei im Proberaum ist das wirklich erst entstanden, ja. Genau. Ja.
0: Aber also, so die erste Idee kommt halt, wenn du zu Hause am Daddeln bist und sagst, oh, das klingt nicht schlecht.
1: Ja, so ist es entstanden. Der Jörn bringt viel Input mit rein. Also es ist tatsächlich so, dass wir uns im Proberaum hingesetzt haben und es war wirklich ein ganz kleiner Riff. Und der Jörn ist einfach auch wirklich gut musikalisch, das muss man einfach so sagen, von seinen Ideen her. Mhm. Und zack, stand im Prinzip in kürzester Zeit wirklich ein Song, wo man sagen muss, das ist, ich finde ihn super. Wir werden sehen, was das Publikum zu sagen. Genau.
2: Ja, cool. Wir haben auch einen super gesunden Weg gefunden innerhalb der Probe, dass wenn du irgendwie eine Idee hast und du kommst irgendwie nicht weiter, dass dann auch einer von uns das Zepter übernimmt in dem Fall, dass wir erstmal eine Struktur in diesen Song reinkriegen. Du hast das ja ganz oft, weißt du, jeder gibt irgendwie seinen Input rein und dann drehst du dich im Kreis. Und da finde ich das bei den Jungs irgendwie ganz cool, dass die auch viel mal dann auf meine Erfahrung als Live-Musiker haben, dass man diesen Song halt zu Ende bekommt. So, ne? Wir haben halt nicht irgendwie so ein Ego-Scheiß in der Band oder so. Das wird immer alles gemeinsam entschieden und das ist aber auch völlig okay, wenn einer mal eben die Marschrichtung angibt, damit man dann auch am Ende der Probe ein fertiges Ergebnis hat.
0: Ja. Genau. Und die probt ihr regelmäßig? Also
1: genau, eigentlich grundsätzlich einmal die Woche treffen wir uns im Proberaum und es ist so, wie Yannick sagt, letztendlich schaltet man mal einen Gang zurück und sagt, jetzt bauen wir das Ding erstmal so auf, dass wir sozusagen spielen können und dann schrauben wir ewig da dran.
0: Ja, genau. Ja gut, das Feintuning.
1: Ja, genau.
0: Braucht dann seine Zeit, ja klar. Ja. Wer ist für die Texte zuständig?
1: Das macht der Jörn selber, genau. Nein. Also das ist so
0: gut
1: sein Ding, genau. Mhm.
0: Ja, das ist ja auch immer so... Songs brauchen ja einen Text und die Texte wollen ja auch geschrieben sein. Und ja, es macht schon Sinn, wenn der Sänger seine Texte selber schreibt.
1: Das war sein Anspruch. Also tatsächlich auch zu sagen, ich, also wenn ich singe, dann will ich das ausdrücken, was ich hier mache. Und ja. So.
0: Wie läuft das? Du hast es gerade gesagt, Yannick, wenn wir uns irgendwie verheddern, nicht richtig weiterkommen, dann gibt einer die Linie vor oder sag mal, lass uns das mal so versuchen. Wie ist das bei den Texten und sowas? Diskutiert ihr da lange drüber oder ist das so ein Ding?
2: Passt also schon. Ich glaube tatsächlich, weil das jetzt so schnell auch umgesetzt worden ist. Also Jörn hat da, der kriegt heute aber auch richtig Honig ums Maul geschmiert. Man muss es wirklich so sagen, der hat wirklich innerhalb kürzester Zeit diese Texte fertig da gehabt und hat es auch wirklich auf die Songs dann angepasst. Und da haben wir, also wenn ich das jetzt richtig sage, da haben wir ihm freie Hand gelassen.
1: Ja, generell hat ja jeder grundsätzlich absolut freie Hand in seinem Bereich, aber es ist so, wie Yannick sagt, das spielt dann vielleicht auch einfach die langen Jahre Erfahrung, die da reinspielt, der dann sagt, okay, pass auf, mach mal erstmal so und den schönen Kram, den hängen wir dann später rein.
0: Ja.
1: So.
0: Das heißt, ihr seid alle fünf auch vorher musikalisch schon überall aktiv gewesen.
1: Genau, also musikalisch sind wir alle schon irgendwo unterwegs, die einen mehr professionell als die anderen.
0: Okay, gut. Ja, ich meine, nicht jeder kann mit der Musik sein Geld verdienen. Das genau. ist einfach so. Und da gehört ja dann auch eine, ja, weiß ich nicht. Janik, du kannst das besser sagen. Bisschen Glück, mal an der richtigen Stelle, zum richtigen Zeitpunkt, am richtigen Ort gewesen.
2: Das ist schon richtig, aber man muss natürlich, also für meine Situation auch sagen, ich verdiene mein Geld halt mit Top 40 Musik.
0: So. Ja.
2: Und es wäre natürlich schöner zu sagen, man hätte eine eigene Band mit eigenen Songs und dann geht das Geld auch in seine Tasche so. Aber natürlich finde ich das trotzdem geil, dass ich das so
1: das kommt
2: leben
1: auch.
2: Darf.
1: Das kommt
2: aber da arbeiten wir ja jetzt dran.
0: Genau.
2: Ja.
0: Warten wir mal ab, die ersten zwei Scheiben und sowas und vielleicht erledigt sich dann ja,
2: genau,
0: ja. das von alleine und du genau. brauchst dann die Top 40 Sachen nicht unbedingt mehr ja. zu
2: machen. Das macht aber trotzdem Spaß, ich wollte das nicht so schlecht reden.
0: Nee. Na, ich glaube, du bist ja auch ja, Vollblutmusiker und dir ist es, glaube ich, auch wichtig, wirklich auf der Bühne zu
2: unbedingt
0: sitzen.
2: Ja, ja, aber auch dadurch, dass ich ja so viel auf der Bühne sitze, finde ich das auch wieder wirklich romantisch, sich regelmäßig im Proberaum zu treffen. Mhm. Das ist das, was Holger ja am Anfang sagte. Ich bin ja zu den Jungs gestoßen und hab halt gesagt, so Mensch, da könnte ich mal ein bisschen mittrommeln, so da helfe ich euch mal ein bisschen. Und ich hatte aber so einen Bock darauf, weil einfach das auch total harmoniert, sich dann wirklich mal wieder in so einem Proberaum zu treffen. Mhm. Ist klasse. Mhm. Wirklich toll. Super ja. Ausgleich für mich.
0: Mhm. Das glaube ich. Wenn wir da jetzt gerade noch so dabei sind als Profimusiker, wie viel bist du unterwegs? Bist du jede Woche, jedes Wochenende irgendwo im Einsatz oder?
2: Ja, es ist ja so ein bisschen, also gerade der Top 40 Kram, das ist ja so saisonbedingt, ja. ne? Das sind ja viele Schützenfeste, Stadtfeste, wenn gutes Wetter ist, kann man schon sagen, so in der Hauptsaison 4-5 Monate bin ich eigentlich jedes Wochenende unterwegs. Mittlerweile auch in der Woche viel unterwegs, weil dann auch Firmen-Events und sowas sind. Mhm. Also es ist schon ein Beruf, ja.
0: Ja. Nebenbei hast du noch eine Musikschule.
2: Genau, richtig.
0: Das heißt, tagsüber genau. läuft auch noch was.
2: Genau, ja. Man muss sich natürlich so ein bisschen mehrere Standbeine aufbauen. Ja. Ein bisschen Arbeit hier, ein bisschen da. Ganz alleine mit der Musik, gerade auch nach Corona, würde ich das nicht mehr machen.
0: Mhm. Ja. Gibt das eventuell später, wenn die Band jetzt wirklich durchstartet, Probleme, was Termine angeht, weil du an den Wochenenden immer irgendwo anders noch unterwegs bist?
2: Ja, also wir achten schon darauf, dass wir das in meinen Terminplan mit einbinden können. Mhm. Gott sei Dank bin ich ja, sag ich mal, im Herbst, Winter und im Frühjahr gar nicht so viel unterwegs. Und da gibt es immer noch coole Clubveranstaltungen. Ich habe mir aber auch klar gesagt, wenn es eine Veranstaltung gäbe, wo wir unbedingt spielen müssen, dann kriegen wir das auch hin.
0: Ja.
2: So, ne?
1: Es ich würde sagen, erst kratzen, wenn es juckt.
2: Ja, so, ja, perfekt. Besser hätte ich es nicht sagen können.
0: Sehr schön. Ja gut, das ist ein Wort, da müssen wir jetzt noch einen dritten Song von euch hören. Massacre, Sink into the Sin. Auch wieder wahrscheinlich ein wunderbares Stück, das ihr total gut findet.
2: Ja, na klar.
0: Ich habe es mir gedacht.

0: Ja, das war nochmal ein Massaker vom kommenden Album. Schon mal vorab hier drei Stücke habt ihr heute mitgebracht. Das finde ich sehr lieb. Es war auch wirklich eine Hauruck-Aktion gestern Abend abgemacht. Ja, wir kommen. Super klasse. Danke viel dafür, dass ihr sehr so gerne spontan seid. Ja, Altstadtfest Jefer, eure erste Feuertaufe als Liveband. Ja, was, habt schon gesagt, ihr habt euch ein paar Sachen überlegt, die ihr machen wollt. Hängt da irgendwas von ab, wenn es jetzt super gut läuft? Nee, ihr macht sowieso weiter und wenn es nicht ganz so, wenn es noch ein bisschen holpert oder sowas, dann sagt ihr beim nächsten Mal, wird's besser.
1: Ja, dann ist das so, ganz genau. Also ja, damit muss man einfach leben, es kann immer was passieren. Mhm. Letztendlich, wie gesagt, wollen wir da ja mit Freude spielen und uns nicht im Vorfeld verrückt machen. Ja. Von daher wird das, wir haben uns jetzt auch nicht, also wir werden jetzt nicht dort irgendwelche Blutbäder veranstalten oder sonst irgendwas. Also es wird schon, denke ich, mehr human. Also die Jugend kann auch gerne kommen.
2: Ja, also und es ist ja auch ein super Testlauf, weil man muss ja auch sagen, neben der Bühne sind ja auch Leute mittlerweile damit an Bord, die uns supporten, sei es ein Tonmann, sei es jemand, der Fotos und Videos macht und mit aufbaut und das ist schon ziemlich geil und das einfach auch so als Dankeschön und als Party so ein bisschen zu sehen.
0: Mhm. Ja. Gut. Und eurem Namen, das wolltest du sagen, oder macht ihr nicht,
1: kein,
0: das habt ihr nicht
1: so,
0: vor.
1: Ja, kein Schweineblut, so ist keine es.
0: Panik. Genau. Gut, okay. Ja, und ich denke, es ist ja für euch einfach der erste Live-Auftritt und das wird ein besonderes Ereignis sein, gar keine Frage, das denke ich auch. Und alles Weitere wird sich finden. Ihr meldet euch in jedem Fall, wenn das Album fertig ist.
1: Das machen wir.
0: Dann hören wir uns und sehen wir uns hier wieder. Dann lass uns doch nochmal eine andere Band hören. Aus Oldenburg kommen Death Act am Samstagabend und die hören wir jetzt.

0: Ja, das waren Death Act aus Oldenburg und hier bei mir noch Holger und Yannick von Massaker, einer neuen Band aus Wilhelmshaven. Naja, anderthalb Jahre, so neu ist das auch nicht. Wir haben eben schon drüber gesprochen, so mit Auftritten und so. Was wäre so ein Ding, wo ihr sagt, oh, wenn wir da mal mit der Band spielen könnten, das wäre schon geil. Habt ihr da sowas? Oder jeder was anderes?
1: Reload.
2: Also jeder würde jetzt im ersten Moment sagen Wacken, aber na klar, große Festivals auf jeden Fall.
0: Ja, natürlich. Gut, und du sagst Reload Festival.
1: Ja, na klar. Mein Festival fahre ich immer gerne hin.
0: Ja. Okay, also die richtig großen Festivals, dann heißt das so, die Bewerbungen gehen raus auch in diese Richtung. Ihr wollt nicht nur hier in der Region bleiben, sondern es darf ruhig auch mal ein bisschen weiter wechseln.
2: Unbedingt.
0: Ja, ja, absolut. Okay. Gut, also ihr wollt es doch wissen.
2: Ja, in dem Rahmen, wie es möglich ist.
0: Ja, aber dann, wenn ihr so groß dann unterwegs oder denkt, dann kommt ihr mit 5 Auftritten im Jahr nicht hin.
2: Schauen wir mal.
0: Stimmt, schon wieder viel zu viel Zukunftsmusik. Ja, gut, aber andere aus der Region, Mob Rules oder so, haben Wacken auch schon gehabt, ne?
2: Klar.
0: Also
2: ja.
0: Insofern, ja. Warum nicht?
2: Ja.
0: Die sind, glaube ich, dieses Jahr auch wieder, zumindest irgendwo in einer Kneipe oder so oder in einer Gaststätte oder irgendwo so. Zumindest habe ich irgendwo was gesehen mit Wacken, wo Wacken drunter stand. Ich weiß nicht mehr genau, wo es war.
2: Okay.
0: Aber. Ja, gut. Album zum Ende des Jahres und da wird noch ein bisschen Feinschliff angelegt und gemastert das Ganze. Dann kommt ihr hier wieder her. Freitagabend, was war's? 23.30 Uhr.
1: Das ganz genau.
0: Seid ihr so lange wach?
1: Wir müssen.
0: Ja, wie ist das? Ja, wenn man so 23.30 Uhr ist ja nun. Nicht die übliche Zeit, um auf eine Bühne zu steigen, aber ihr seht das gelassen.
2: Ja, das ist klar. Man kann das ja ruhig so sagen. Natürlich kamen ein, zwei Stimmen irgendwie aus der Band, die sagten, ey Alter, das ist aber echt spät.
0: Ja.
2: Also man wünscht sich natürlich irgendwie eher so eine Primetime, keine Ahnung, 21, 30, 22 Uhr.
0: Ja, ja.
2: Als wir dann eine Nacht drüber geschlafen haben, haben wir dann aber gesagt, hey, guck mal, wir haben jetzt die Chance, irgendwie live zu spielen.
0: Mhm.
2: Dann lass uns das doch bitte einfach machen.
0: Ja.
2: Wir haben ja jetzt nicht irgendwie 5 Stunden Anreise oder so, ne? Und wir wollen ja irgendwie das Ding auch supporten. Und wenn die auf uns zukommen und wir wollen halt gerne, dass wir das spielen, dann machen wir das natürlich.
0: Ja, klar. Und ihr habt es ja dann auch nicht mehr so weit wieder nach Hause.
2: So ist es, genau.
0: Das lässt sich regeln.
2: Richtig,
0: okay.
2: Genau.
0: Danke ihr zwei, dass ihr heute da wart, so ganz spontan. Und Altstadtfest Jever, 7. und 8. August. Freitag seid ihr auf der Bühne. Mhm. Samstag sind dann zum Beispiel auch noch Downfall hier aus der Region mit dabei. Die hören wir jetzt zum Rausschmeißen. Und ich sag danke, dass ihr da wart und kommt, wenn das Album fertig ist.
1: Danke.
0: Massaker hier aus Wilhelmshaven und das sind Downfall mit Vortex.

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2: Um 21 Uhr mit Felix Sprung. Kanzler Merz baut übereinstimmenden Medienberichten zufolge sein Regierungskabinett um. Auslöser ist der Rücktritt von Jens Spahn als Fraktionschef am vergangenen Sonnabend. Isabel Karas in Berlin erklärt die mutmaßliche Personalrochade.
3: Offiziell ist bisher noch nichts bestätigt, aber mehrere Medien berichten übereinstimmend, dass Gesundheitsministerin Nina Waken ins Kanzleramt wechseln soll. Sie würde da auf Thorsten Frey folgen, der ja wiederum Nachfolger des zurückgetretenen Jens Spahn an der Spitze der Unionsfraktion werden soll. Wakens Posten als Gesundheitsministerin, den soll dann Carsten Linnemann übernehmen. Der ist aktuell noch CDU-Generalsekretär. Aus Regierungskreisen heißt es momentan aber noch, der Bundeskanzler werde die Personalentscheidung bekannt geben, wenn alle offenen Punkte geklärt sind. Das wird wohl erst morgen der Fall sein.
2: Wegen des Iran-Kriegs zieht der Ölpreis weiter an. Ein Fass der Nordseesorte Brent verteuerte sich auf mehr als 100 US-Dollar. Das entspricht einem Plus von gut 6% seit gestern. Die vom Iran unterstützten Houthi-Rebellen im Jemen hatten zuvor nach eigenen Angaben zwei saudische Öltanker in der Meerenge am Roten Meer angegriffen. Damit wächst die Sorge, dass weitere Lieferunterbrechungen drohen. Im Süden und Südwesten Europas kämpfen Einsatzkräfte gegen viele Brände. Betroffen sind vor allem Italien, Spanien und Frankreich. An der französischen Atlantikküste ist gestern ein Feuer in einer bei Touristen beliebten Gegend ausgebrochen. Aus Paris, Caroline Döller.
4: Nur gut 100 Meter trennen die Kleinstadt Lèche-Cap-Ferret an der Atlantikküste noch von den Flammen. Viele hier erinnern sich noch an die verheerenden Feuer im Sommer 2022. Tausende Anwohner und Touristen wurden in Sicherheit gebracht, mehrere Campingplätze evakuiert. Das Feuer droht sich weiter auszubreiten, denn die Wetterbedingungen seien ungünstig, wie die Präfektin des Departement Gironde bei einem Pressebriefing am Mittag betont hat. Hohe Temperaturen und starker Wind erschweren die Arbeit der Einsatzkräfte.
2: In einer Bankfiliale in Regensburg hat es einen Messerangriff gegeben. Das Opfer ist nach Angaben der Polizei im Krankenhaus gestorben. Zwei Menschen, die sich nach der Attacke noch in der Bank aufgehalten hatten, konnten von Spezialkräften in Sicherheit gebracht werden. Der Täter selbst befand sich noch längere Zeit im Gebäude. Inzwischen nahm die Polizei den 20-jährigen Mann fest. Das waren die Nachrichten. Das Wetter in Norddeutschland. In der Nacht im Süden trocken, im Norden etwas Regen, Tiefstwerte 15 bis 7 Grad. Morgen heiter, im Norden mehr Wolken und etwas Regen, Höchstwerte 19 bis 24 Grad. Am Sonnabend im Süden oft trocken, im Norden einzelne Schauer, 20 bis 29 Grad. Und am Sonntag zeitweise Regen und einzelne Gewitter, die Temperaturen dann zwischen 19 und 24 Grad. Es ist 21.03 Uhr.
1: Okay.

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Ihr hört die Friesenszene Backstage am Mikrofon, Hans-Dieter Friedrichs-Watjes. Yannick und Holger sind wieder los und ich habe hier für die nächsten 7 Tage eine Reihe Veranstaltungstipps für euch. Nein, nicht Veranstaltungstipps, sondern Konzerttipps. Da läuft zum einen in Osterholz das Burning Q Festival. Am morgigen Freitag sind da zum Beispiel Traktat, Phantom Spell oder Gravedigger am Start. In Bremen habe ich für euch im Schiermanns Kolbinger. Schiller ist auf der Seebühne zu hören und KRS-One im Modernes ab 19 Uhr und im Meisenfrei. Da gibt es morgen Abend ein Doppelpaket Rockmusik, Hard Rock und Rockcover aus Minden und Bremen mit der Band Teaser und mit Burning Telly. Und von Teaser habe ich eine Musik mitgebracht, Tough and Tight, so heißt der Song, mit dem wir jetzt hier die zweite Stunde beginnen. Hier sind Teaser.

Ja, das war ein Teaser aus Bremen, glaube ich, kommen Sie, und Tough and Tight hieß das Stück, und Sie sind zusammen mit Burning Telly im Meisenfrei am morgigen Freitagabend. Und im Schlachthof in Bremen, da gibt sich der israelische Folk-Rock-Musiker Asaf Avidan die Ehre. Sein Gesang ist geprägt von seiner hohen Stimme, wird teilweise mit der von Janis Joplin oder Robert Plant verglichen. Ich weiß nicht, ob das wirklich so passt, aber man kann das ja mal schreiben und man kann ja auch immer so ein paar Namen mal nennen.

Ja, soweit Asaf Avidan und der ist in Bremen im Schlachthof am morgigen Freitagabend. Gezeitenrock spielen in der Konzertmuschel in Tossens um 19.30 Uhr am morgigen Freitag. Die Fetenkompanie ist beim Strand- und Hafenfest in Bensersiel ab 19 Uhr am Start und beim Friesenfestival in Schillig, dort am Strand da, sind um 16.30 Uhr die Ungesteckerten 3 live zu erleben. Da geht's dann am Samstag weiter mit einer Ed Sheeran Tribute-Veranstaltung um 14 Uhr, Adrenalin um 17.45 Uhr und Big Muggers machen dann Fetenmusik ab 21 Uhr in Schillig am Strand beim Friesenfestival und am Sonntag gibt's da um 12 Uhr die Platters und Honeybird um 14.30 Uhr. Ja, und dann habe ich noch den Shortenser Musiksommer, da sind The Red Hot auf dem Gelände des Bürgervereins Shortens. Sonst findet die Veranstaltung ja immer vorm Bürgerhaus statt, aber da wird ja umgebaut. Deshalb eben auf dem Gelände des Bürgervereins ab 19 Uhr The Red Hot. Und das ist eine Band, die sich der Musik von The Red Hot Chili Peppers verschrieben hat. Also eine Tribute-Band mit Musik der Red Hot Chili Peppers. Das um 19 Uhr in Shortens. Und im Kurpark in Bad Zwischenahn sind um 19 Uhr die Valentine Boys zu hören und in der alten Inselkirche auf Spiekeroog, da gibt es Malte Fief zusammen mit Florian Meyer, der Geige spielt, Malte Fief Gitarrist und die beiden sind dann am Tag danach, nämlich am Samstag in der St. Johanneskirche in Bad Zwischenahn auch um 19 Uhr und von Malte Fief habe ich jetzt ein Stück rausgesucht. Es kommt ein Schiff geladen, heißt das. Und da ist Florian Meyer auch irgendwo als Geiger zu hören. Es sind aber, glaube ich, auch noch ein, zwei andere mit dabei. In jedem Fall Malte Fief.

Ja, soweit Malte Fief in Spiekeroog am Freitag und in Bad Zwischenahn am Samstag jeweils um 19 Uhr. Am Samstag habe ich für euch in der Werft 4 in Varel ab 14.30 Uhr Duo Kati. Auf dem Strand- und Hafenfest in Bensersiel sind die Wild Boys ab 19.30 Uhr zu hören. Matthias Reim auf Jubiläumstour und im Vorprogramm die Lerma auf der Freilichtbühne in Wiesmoor um 18.30 Uhr am Samstagabend. In Aurich-Tannenhausen auf dem Mehrzweckgelände, da heißt es Aurich Olé, eine Malle-Party mit Michi Krause und einigen anderen üblichen Verdächtigen. Im Beach Club, im Pickup Beach Club, so heißt er, in Timmel, ist Sebastian Schmalz mit seinem Duo live zu erleben. Und in der Kirche in Ditzum gibt's am Samstag um 17 Uhr Rock, Pop und Klassik mit Heinz-Günther Nee, und zwar in der Reihe Orgelimpression. Das heißt, da wird Rock- und Popmusik und auch Klassisches auf der Kirchenorgel dargeboten. Die Diesel Brothers spielen abends ab wahrscheinlich 18.30 Uhr beim S- oder Sus Timmel. Da wird vorher ein Fußballspiel gespielt, Sus Timmel gegen Hamburger SV Allstars oder sowas. Und danach gibt's dann eben noch einen musikalischen Abend mit den Diesel Brothers. United Four spielen auf dem Eisenhüttenplatz in Augustfehn am Samstagabend. Da gibt's irgendwie das 1000 Lichterfest. Und in Bad Zwischenahn habe ich neben Malte Fief noch zwei weitere Termine, nämlich einmal Road Affair Open Air hinter der Wandelhalle um 15 Uhr am Nachmittag und abends um 19.30 Uhr im Park der Gärten Tommy Emanuel, ein australischer Gitarrist der Extraklasse. Viele halten ihn für den besten Akustikgitarristen der Zeit. Da gehen die Meinungen sicherlich ein bisschen auseinander, aber in jedem Fall sicherlich eine Überlegung wert. Angelina, hier ist Tommy Emanuel.

Ja, soweit Tommy Emanuel und den könnt ihr, wenn ihr wollt, live erleben im Park der Gärten am Samstagabend in Bad Zwischenahn. 19.30 Uhr geht's da los. Time to Remember heißt eine Oldenburger Band, die spielt im Magazin in Wadenburg am Samstagabend um 19.30 Uhr. Phil, eine Genesis und Phil Collins Tribute Band auf der Seebühne in Bremen um 20 Uhr. Und im Meisenfrei in Bremen, da heißt es Wacken Warm Up, die Party zur Einstimmung auf das Wacken Festival. Mit dabei in diesem Jahr Eight Lives Down, Pariah Lord und Drag You Along. Da wird die ganze Bandbreite von Metal, Modern Metal, Stoner und Doom zum Besten gegeben. Ich habe eine Band einfach mal rausgepickt, nämlich Pariah Lord. Die kommen aus Hagen, ist ein Trio und die habe ich rausgesucht mit dem Titel Vultures. Und die klingen dann so als Einstimmung aufs Wacken Festival. Hier sind Pariah Lord.

Ja, soweit Pariah Lord in Bremen im Meisenfrei zusammen mit Eight Lives Down und Drag You Along auf der Wacken Warm-Up Party am Samstagabend ab 19.30 Uhr. In Bremerhaven vor der Stadthalle, also auf dem Außengelände, da gibt es das Nordstern Folk and Fire Festival mit den Bands In Extremo, Raubein und Fiddler's Green. Und beim Burning Q Festival in Osterholz, da spielen neben den Chainsaw Demons und The Haunted zum Beispiel auch Nailed to Obscurity aus unserer Region hier. Um 17.30 Uhr entern sie dort die Bühne und hier sind sie mit Liquid Morning, Nailed to Obscurity.

Ja, soweit Nailed to Obscurity. Die sind beim Burning Q Festival jetzt am Samstag am Start. Und die spielen übrigens auch beim Sturmflut Festival Ende August in Jeringsveen. Da stehen sie auch mit auf der Teilnehmerliste. Was habe ich am Sonntag für euch? Pepper and Soul im Hafen Fedderwadersiel um 11 Uhr. Road Affair. Am Samstag in Bad Zwischenahn, am Sonntag dann im Heinrich-Kunst-Haus in Ofenerfeld um 17 Uhr. Jazz gibt es mit der Garden City Company im Kulturhaus am Markt in Rauderfehn am Sonntag um 15 Uhr. Janine Meyer spielt beim Strand- und Hafenfest in Bensersiel um 18 Uhr. Und in Tannenhausen auf dem Mehrzweckgelände, da ist Max Giesinger am Sonntagabend am Start und von dem habe ich auch mal Musik mitgebracht. Ist nicht ganz so viel los und nicht ganz so viele regionale Bands am Start in dieser Woche. Deshalb gibt's auch mal ein bisschen was Bekannteres. Du wärst es gewesen. Hier ist Max Giesinger.

Ja, das war Max Giesinger, der ist in Tannhausen auf dem Mehrzweckgelände am Sonntag. Am Montag habe ich überhaupt nichts am Start hier, da ist nichts los. Am Dienstag geht's aber wieder weiter. Syrakus spielen bei Live hinterm Deich in Horemasiel um 19 Uhr. Gerrit Ackermann ist im Speicher in Karolinsiel um 20 Uhr, glaube ich. Live am Deich heißt es in Dornumasiel am Strand mit der Adams Family um 19 Uhr und am Strand von Halesiel, da spielt um 19 Uhr Kevin Rabemanisa. Kevin Rabemanisa, so heißt er, kommt aus Madagaskar, lebt inzwischen, glaube ich, in Hannover, ist ein Singer-Songwriter und ja, in Halesiel am Strand gibt es da einen Kinoabend und vorher eben Live-Musik am Dienstag mit Kevin Rabemanisa und von dem habe ich auch tatsächlich Musik gefunden. Hier ist er mit dem Song Smile.

Ja, am Strand von Halesiel am Dienstagabend Kevin Rabbe Manisa um 19 Uhr. Jazz gibt es auf dem Gut Horn in Griestede am Dienstagabend ab 20 Uhr mit der Obi Jenne Band und da spielt unter anderem Max Greger Junior mit, falls das irgendjemandem noch was sagt. Und in der Umbaubar in Oldenburg, da gibt es Morbida und Karloff ab 19 Uhr und von Karloff habe ich hier Crown Kite Fade für euch rausgesucht.

Ja, kurz und heftig, Karloff mit, wie hieß der Song nochmal, Crown Kite Fate, genau. Und die sind in der Umbaubar in Oldenburg am Dienstag. Am Mittwoch habe ich für euch hier im Pumpwerk Garten ab 18 Uhr die Roxette Coverband Crash Boom Bang. An der Pferdekraft in Jever um 19 Uhr in der Reihe Auf ein Bier sind Intunes live zu erleben und am Strand von Halesiel um 19 Uhr wieder vorm Kino Tom and the Coast. Dahinter verbirgt sich Tom Thompson mit neuer Band und die waren schon auf dem Wochenende an der Jade live zu erleben, sind am 20. August mit neuem Album hier bei uns in der Sendung und von Tom Thomsen habe ich noch mal ein etwas älteres Stück rausgesucht, nämlich Years.

Ja, say goodbye, sagen wir noch nicht ganz. Ein bisschen Zeit haben wir noch. Das war Tom Thomsen und Tom and the Coast sind am Strand von Halesiel am Mittwochabend ab 19 Uhr. Gerrit Ackermann spielt auf dem Vorplatz Kopke in Greetsiel um 18 Uhr am Mittwoch. Und auf Norderney startet das Summertime Festival mit Robin Schulz am Nordstrand. Da ist dann am Donnerstagabend Clock Clock zu hören und dann geht's am Wochenende weiter mit zweimal Sarah Connor und DJ Ötzi. In Bremen habe ich am Mittwoch zwei Konzerte für euch, das heißt ein Doppelkonzert im Tower. Um 19 Uhr geht's da los. The Give It Ups und Bad Cop, Bad Cop. Und von Bad Cop, Bad Cop habe ich auch eine Musik mitgebracht, nämlich hier Disbelief. Bitteschön.

Ja, Bad Cop im Tower in Bremen nächste Woche Mittwoch und mit dabei The Give It Ups. 19 Uhr geht's da los und um 20 Uhr dieses Jahr soll es dann klappen auf der Seebühne Beth Hart. Letztes Jahr war sie schon angekündigt, dann ist es aber leider ausgefallen und auf dieses Jahr verschoben worden. Beth Hart, eine, wie ich finde, sehr interessante Stimme. Die Songs sind nicht alle immer so, wo ich sagen würde, die sind ja super klasse, aber es gibt ganz viele Songs, die einfach toll sind. Sie hat eine tolle Stimme. Bad Woman Blues habe ich hier für euch, Beth Hart. Na, mag noch nicht anfangen, dann müssen wir nochmal eben schnell ein... Da haben wir sie.

Ja, Bad Woman Blues, das war Beth Hart und die ist am Mittwoch in Bremen auf der Seebühne. Am Donnerstag nächster Woche haben wir beim Gästehaus oder im Gästehausgarten in Hooksiel um 19 Uhr den Shantycore Leakedala. Unplugged Summer in Shortens mit den Smashing Piccadillys. Und im kleinen Kursaal auf Wangerooge, da gibt es Klaviermusik, aber eben auch Rock- und Pop-Songs mit Hauke Strö aus Hamburg. Am Strand von Halesiel ist Alex Koop um 19 Uhr und Simone Höfger im Pickup Beach Club in Timmel auch so um 19 Uhr. Zur Afterwork-Party wird um 17.30 Uhr im Speicher 77 in Norden eingeladen. Da spielt dann Jürgen Brinker, den hören wir gleich auch noch. Beim Summertime-Festival auf Norderney sind Klock Klock zu erleben und auf dem Kurplatz auf Jüst das Frank-Muschalle-Trio. Und im Haus des Gastes in Baltrum oder auf Baltrum gibt es das Duo Lina Bo. Das, da haben wir die Insel mal ein bisschen ausführlicher bedacht. In der Reihe Local Radios Rocking Safari im Meisenfrei in Bremen, da gibt es Metal und Artverwandtes, nämlich Melodic Death Metal, New Death mit drei Bands aus Bremen, Apata, dann sind mit dabei Volt und Snapped. Los geht's da um 20 Uhr in der Reihe Local Radios Rocking Safari in Meisenfrei. Und dann habe ich noch das Apple Tree Garden Festival in Diepholz, das am Donnerstag schon startet, zum Beispiel mit Kapatult, mit Disoster oder Udo West. Ab 15.30 Uhr geht's da los. Ja, und nächste Woche Donnerstag gibt's natürlich auch wieder eine Friesenszene Backstage. Da sind dann die Organisatorinnen vom Pixen-Festival hier bei mir in der Sendung und wir haben ja auch schon eine Liste geschickt mit den Songs, die sie gerne spielen wollen. Das wird sicherlich wieder eine ganz interessante Geschichte. Nächste Woche Donnerstag hier bei Radio Jade und ja, mein Name ist Hans-Dieter Friedrichs-Wattius. Ich bedanke mich fürs Zuhören. Auch nochmal danke an Yannick und Holger für das spontane Erscheinen heute in der ersten Stunde. Und als Rausschmeißer habe ich hier Jürgen Brinker für euch. Ich will noch so viel erleben. Und das nehmen wir doch als Motto für die nächste Woche. Und ja, lasst es euch gut gehen. Danke fürs Zuhören. Bis dann, bis nächste Woche. Hier ist Jürgen Brinker. Sitz am Fenster.

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1: Um 22 Uhr mit Felix Sprung. Kanzler Merz baut übereinstimmenden Medienberichten zufolge sein Regierungskabinett um. Auslöser ist der Rücktritt von Jens Spahn als Fraktionschef am vergangenen Sonnabend. Isabel Karas in Berlin erklärt die mutmaßliche Personalrochade.
2: Offiziell ist bisher noch nichts bestätigt, aber mehrere Medien berichten übereinstimmend, dass Gesundheitsministerin Nina Waken ins Kanzleramt wechseln soll. Sie würde da auf Thorsten Frey folgen, der ja wiederum Nachfolger des zurückgetretenen Jens Spahn an der Spitze der Unionsfraktion werden soll. Wakens Posten als Gesundheitsministerin, den soll dann Carsten Linnemann übernehmen. Der ist aktuell noch CDU-Generalsekretär. Aus Regierungskreisen heißt es momentan aber noch, der Bundeskanzler werde die Personalentscheidung bekannt geben, wenn alle offenen Punkte geklärt sind. Das wird wohl erst morgen der Fall sein.
1: US-Präsident Trump bekommt aus dem Parlament immer mehr Gegenwind für seinen Iran-Kurs. Das Repräsentantenhaus verabschiedete erneut eine Resolution. Darin fordern die Abgeordneten Trump auf, den Militäreinsatz zu beenden. Der Beschluss hat keine unmittelbaren Folgen. Er zeigt aber, dass der Druck auf den Präsidenten steigt. Unter den Befürwortern der Resolution waren auch mehrere Republikaner. In Frankreich, Spanien und Italien wüten weiter schwere Waldbrände. Nahe der französischen Atlantikküste bei Bordeaux mussten etwa 20.000 Menschen in Sicherheit gebracht werden, unter ihnen viele Touristen. Mehrere Campingplätze wurden geräumt. In Spanien verwüstete ein Brand bereits eine Fläche von rund 32.000 Hektar. Auch in Italien kämpfen Feuerwehrleute gegen zahlreiche Feuer, unter anderem auf der Mittelmeerinsel Sizilien, wo die Temperaturen auf mehr als 40 Grad gestiegen sind. In einer Bankfiliale in Regensburg ist ein Mann bei einem Messerangriff tödlich verletzt worden. Der mutmaßliche Täter wurde festgenommen. Aus Regensburg Andreas Wehnleder.
3: Nach rund 3 Stunden ist der Banküberfall hier im Regensburger Westen beendet. Das SEK konnte den Mann in der Bankfiliale festnehmen. Er soll dort heute Nachmittag einen Mann mit einem Messer niedergestochen haben. Gegen 15 Uhr ist der Polizei der Banküberfall heute Nachmittag gemeldet worden. Hubschrauber waren im Einsatz und neben dem SEK wurde auch eine Verhandlungsgruppe alarmiert. Die versuchte, Kontakt zum Täter in der Bank aufzunehmen. Zu diesem Zeitpunkt befanden sich neben ihm noch 2 weitere Menschen in der Bankfiliale, die aber noch vor dem Zugriff sicher aus dem Gebäude gebracht werden konnten.
1: Das waren die Nachrichten. Das Wetter in Deutschland. In der Nacht gebietsweise klar. Im Norden und im Osten etwas Regen, Tiefstwerte 15 bis 6 Grad. Morgen oft heiter, im Norden wechselnd bewölkt und etwas Regen, Höchstwerte 20 Grad in Nordfriesland bis 30 Grad im Breisgau. Am Samstag freundlich, im Norden einzelne Schauer 21 bis 32 Grad und am Sonntag teils kräftige Schauer oder Gewitter, zeitweise heiter 19 bis 29 Grad. Es ist 22.03 Uhr.
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5: Aktuell haben wir Staus und Behinderungen auf folgenden Strecken. Die A1 Lübeck Richtung Hamburg, zwischen Lübeck Zentrum und Meusling 1 Kilometer Stau und im weiteren Verlauf zwischen Moorfleet und der Norderelbbrücke nochmal 1 Kilometer Stau. Weiter auf der A1 Hamburg Richtung Bremen, zwischen Harburg und Maschener Kreuz Sperrung noch für etwa 1 Stunde, aktuell 4 Kilometer Stop and Go. Die A2 Hannover Richtung Berlin, zwischen Hannover Ost und Lehrte Ost 5 Kilometer Stau. Die A3 Nürnberg Richtung Passau ist zwischen Neumarkt in der Oberpfalz und Neumarkt Ost gesperrt, aktuell 4 Kilometer Stau hier. Gesperrt auch die A5 Frankfurt Richtung Karlsruhe zwischen Heppenheim und Hemsbach bis 6 Uhr. Sie können über die U86 ausweichen. A6 Heilbronn Richtung Nürnberg zwischen Feuchtwang Nord und Herrieden 8 Kilometer stockender Verkehr. Die A8 Karlsruhe Richtung Stuttgart, Sperrung zwischen Pforzheim Nord und Pforzheim Süd 2 Kilometer Stau. A9 Richtung Berlin zwischen Dittersdorf und Triptis 4 Kilometer Stau. Die A31 Gronau Richtung Oberhausen ist zwischen Lechten-Ahaus und Gescher-Coesfeld gesperrt. A40 Duisburg Richtung Essen. Die Autobahn ist zwischen Mülheim-Winkhausen und Essen Ost in beiden Richtungen gesperrt. Das dauert noch eine Woche. A44 Essen Richtung Düsseldorf zwischen Velbert Nord und Hetterscheid ebenfalls eine Sperrung und die geht bis Mitte Oktober. A71 Richtung Sangerhausen zwischen Stadt Ilm und Arnstadt Süd. Sperrung im Tunnel Behringen bis morgen früh 6 Uhr. Und die A111 in Berlin, Dreieck Oranienburg-Charlottenburg zwischen Schulzendorfer Straße und Waldmannslust ebenfalls Sperrung in beiden Richtungen. Das Ganze geht bis 5 Uhr früh. Wo es geht, eine gute Fahrt.
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5: 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Marius Zegres am Mikrofon. Einen schönen guten Abend. US-Präsident Trump und der Mittlere Osten, das ist eine komplizierte Beziehung. Und sie ist jetzt noch ein kleines bisschen komplizierter geworden. Denn Trump will Saudi-Arabien die zivile Nutzung von Kernenergie erlauben und ermöglichen. Ein entsprechendes Abkommen zwischen Washington und Riad ist jetzt unterzeichnet worden. Für die Saudis und ihren de facto Herrscher Mohammed bin Salman sind es gute Nachrichten, denn bin Salman will sein Land reformieren und transformieren und dafür braucht er viel Energie, die Atomkraftwerke liefern sollen. Kritiker befürchten, dass die Saudis die Vereinbarung mit den USA nutzen könnten, um Nuklearenergie auch militärisch zu verwenden, was ein weiteres Wettrüsten in der Region zur Folge haben könnte. Aber es gibt noch ein anderes Problem, das dem Abkommen im Wege stehen könnte und es auf den letzten Metern doch noch scheitern lassen könnte, denn in letzter Minute hat Washington eine heikle Forderung gestellt. Nida Barth dazu.
6: US-Präsident Donald Trump hat klargestellt, den Atomdeal mit Saudi-Arabien wird es nur bei einer Annäherung mit Israel geben. Auf seiner Plattform Truth Social schreibt Trump, die Vereinbarung sei vollständig davon abhängig, dass Saudi-Arabien den Abraham-Abkommen beitrete. Mit den Abraham-Abkommen hatten mehrere arabische Länder 2020 während Trumps erster Amtszeit begonnen, ihre Beziehungen zu Israel zu normalisieren. Die Frage ist nun, hat Trump mit dieser Bedingung auch Saudi-Arabien überrascht? Und vor allem, wird Saudi-Arabien zustimmen? Der demokratische Senator Chris Van Hollen erklärte auf CNN, für ihn wäre es eine Überraschung, sollte Saudi-Arabien sich darauf einlassen. Sie haben wiederholt erklärt, dass eine Voraussetzung für den Beitritt zu den Abraham-Abkommen ein klarer Weg hin zu einem palästinensischen Staat ist, der Seite an Seite in Frieden mit Israel existiert. Saudi-Arabien hat bisher keine Änderung dieser Haltung signalisiert, aber wir werden sehen. Für Israel wäre die Anerkennung durch Saudi-Arabien ein großer diplomatischer Erfolg. Abgeordnete von demokratischer und republikanischer Seite haben schon länger Bedenken gegen eine Atomzusammenarbeit mit Saudi-Arabien geäußert. Die Befürchtung ist, dass sie ein nukleares Wettrüsten in der Region auslösen könnte. Das Abkommen dürfte auch nicht dazu beitragen, die Spannungen im Krieg mit dem Iran abzubauen. Einen Aufschrei der Entrüstung gibt es bisher aber nicht, was aber wohl auch daran liegt, dass die Details der Vereinbarung noch gar nicht bekannt sind. Die US-Regierung hat mitgeteilt, dass sie Saudi-Arabien beim Aufbau eines zivilen Atomprogramms helfen wolle und die Energieminister beider Länder eine entsprechende Vereinbarung unterzeichnet hätten. Außerdem sei ein bilaterales Abkommen zu Sicherheitskontrollen unterzeichnet worden. Trump schreibt auf Truth Social, dass die Vereinbarung keine Anreicherung von Material beinhalte. Er meint damit offenbar, dass Saudi-Arabien im Rahmen des Abkommens selbst kein Uran anreichern darf oder nur unter strenger Aufsicht. Auch US-Außenminister Marco Rubio ist bemüht, Sicherheitsbedenken zu beruhigen.
7: Any agreement that we're going to make with any country in the world on civil nuclear energy is going to be one that will have safeguards in place to ensure that it can't be turned into a weapons program.
6: Jede Vereinbarung über zivile Kernenergie werde Sicherungsmechanismen enthalten, damit sie nicht in ein Waffenprogramm umgewandelt werden könne. Und Rubio ergänzte, wenn sich Länder dazu entscheiden, dass sie ein friedliches, ziviles Atomprogramm wollen, dann ist es uns lieber, sie machen das mit uns als mit einem anderen Land. Der Demokrat Van Hollen bleibt skeptisch.
8: I've said for years,
6: ich sage

0: Und nach seinem Ausscheiden aus dem diplomatischen Dienst hat er die Leitung des Deutschen Orient-Instituts übernommen. NDR-Moderatorin Nina Zimmermann hat ihn gefragt, was macht dieses Abkommen so brisant?
1: Na, es gibt mehrere Gründe, weswegen es brisant ist. Zum einen haben wir eigentlich immer versucht, wir heißt also auch die westliche Welt und eigentlich alle in der Region möglichst keine eigenen Nuklearkapazitäten aufzubauen, weil es natürlich immer die Gefahr bietet, dass sich daraus ein Missbrauch entwickelt. Jetzt mit einem solchen Deal wird also dieses durchbrochen. Das ist also das eine Problem. Das zweite Problem, was viel wichtiger ist, dass die Amerikaner diesen Vertrag gemacht haben, zu einem Zeitpunkt, wo sie auch verhandeln mit dem Iran über eine nukleare Komponente oder eine nukleare Kontrolle. Und offensichtlich bereits hier Zusagen an die Saudis gemacht haben, die die Iraner natürlich auch sehen. Und da die Iraner sich immer mit den Saudis vergleichen, werden sie früher oder später sagen, warum müssen wir bestimmte Dinge tun, die die Saudis nicht tun müssen.
2: Vielleicht einmal nochmal der Blick in Richtung Urananreicherung, weil die große Sorge ist ja, dass Saudi-Arabien trotz ziviler Zweckbindung eben zu viel Spielraum bei der Anreicherung und bei der Kontrolle erhält und damit könnte es langfristig die Option auf ein militärisches Atomprogramm offen halten. Teilen Sie die Sorge?
1: Ja, das ist sicherlich so. Und auch der saudische Kronprinz hat erklärt, dass sie sich an eine nicht-nukleare Atomwaffenklausel gebunden fühlen, solange der Iran nicht selbiges macht oder sich auch an eine entsprechende Klausel gebunden fühlt. Also hier stellt er eine Abhängigkeit her. Aber es wird natürlich in Saudi-Arabien eine Fähigkeit aufgebaut, die dann entsprechend unter Umständen für militärische Zwecke genutzt werden können. Das ist das große Problem. Und in dem Abkommen haben wir ja eigentlich drei Elemente. Das erste haben wir gerade diskutiert, nämlich überhaupt den Aufbau einer nuklearen Fähigkeit zur friedlichen Zwecken in Saudi-Arabien. Das zweite ist, dass eine Wiederaufbereitungsfähigkeit zumindest in Blick genommen wird. Genau dieses Thema ist aber auch sehr schwierig immer diskutiert worden mit dem Iran. Den Iran sei es dieses verweigert worden. Dritte Komponente ist tatsächlich die Überwachungskomponente. Das wollen wir von den Iranern haben. Jetzt bei den Saudis aber gilt dieses auf einmal nicht mehr. Die brauchen sich einem solchen Regime nicht zu unterwerfen. Das stellt natürlich die Fragen, warum eigentlich nicht. Wir haben also eine Parallele zu Israel, bei denen das auch nicht der Fall ist. Also hier sind auf einmal drei ganz neue Themen aufgemacht worden, die tatsächlich sehr viele Fragen aufwerfen.
2: Entsprechend alarmiert ist man in Israel. Jetzt sagt der Präsident, ja, halb so wild. Also es geht schon darum, eine Normalisierung des Verhältnisses zwischen Riad und Jerusalem anzustreben, weil das ist ja genau einer dieser wunden Punkte auch gewesen. Sind damit die Sorgen diesbezüglich vom Tisch? Oder ich frage mal anders, können wir den Worten des Präsidenten Glauben schenken?
1: Ja, ich fürchte, dass wir denen nicht Glauben schenken können. Und ich glaube, dass dieses eine zweite große strategische Niederlage Israels ist. Der eine ist der fehlgeschlagene Versuch, das iranische Problem zu lösen. Und der zweite ist eben jetzt auch der Versuch, die Palästina-Frage zu umgehen durch diese Abraham-Accords. Die Abraham-Accords sind ja Vereinbarungen zwischen Israel und einigen arabischen Nachbarstaaten, ohne dass die Palästina-Frage gelöst worden ist. Und die Abkommen sind immer dadurch ermöglicht worden, dass die Vereinigten Staaten den entsprechenden Staaten etwas versprochen hat. Der große Preis ist immer Saudi-Arabien, weil das das wichtigste Land in der arabischen Welt ist. Und die Saudis haben durchaus Interesse gezeigt, aber sie zögern eben wegen der Palästina-Frage und haben gesagt, naja, wir brauchen eine Lösung der Palästina-Frage. Aber dazu wollen wir noch zwei andere Dinge haben. Das eine ist eine Sicherheitsgarantie durch die Vereinigten Staaten, ähnlich Artikel 5 des NATO-Vertrages, also eine Bündnisverpflichtung. Und das zweite ist eben, wir wollen Nuklearfähigkeiten haben. Gerade letzteres haben die Amerikaner immer ausgeschlossen und haben sehr stark gezögert, auch Drängen Israels. Wenn jetzt zugesagt wird, dass man ohne ein Abkommen mit Israel diesen Hebel oder dieses Geschenk, den Saudis gibt, dann ist die Motivation natürlich für Saudi, ein Abkommen mit Israel zu schließen, auch ohne Lösung der Palästina-Frage deutlich gesunken. Und deswegen kann man sagen, dass diese Idee, Saudi-Arabien auf diesem Wege an Israel anzuführen, also vielleicht nicht gerade gescheitert ist, weil nie ist irgendwas gescheitert, aber doch also in weiteste Ferne gerückt ist und damit letztendlich Netanjahus Politik doch auch in diesem Bereich den Boden unter den Füßen erzogen worden ist.
0: Sagt Andreas Reinicke, er ist der Direktor des Deutschen Orient-Instituts und wir haben mit ihm gesprochen über das Abkommen zwischen Saudi-Arabien und den USA, das den Saudis den Einstieg in die Kernenergie ermöglichen soll.

0: Die Zeit jetzt, es ist 22.15 Uhr.
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0: In Berlin ist gerade viel in Bewegung. Nach dem Rücktritt von Unionsfraktionschef Spahn ist seit gestern klar, wer ihm nachfolgen soll. Der jetzige Kanzleramtsminister Frei soll die Leitung der Abgeordneten von CDU und CSU im Bundestag übernehmen. Aber wer macht dann Freis bisherigen Job in der Regierungszentrale? Es ist eine Art Politdomino, das da gerade in der Hauptstadt gespielt wird. Und über den aktuellen Spielstand erfahren Sie jetzt mehr von Isabel Karas aus unserem Hauptstadtstudio.
2: Offiziell ist bisher noch nichts bestätigt, aber mehrere Medien berichten übereinstimmend, dass Gesundheitsministerin Nina Waken ins Kanzleramt wechseln soll. Sie würde da auf Thorsten Frei folgen, der ja wiederum Nachfolger des zurückgetretenen Jens Spahn an der Spitze der Unionsfraktion werden soll. Wakens Posten als Gesundheitsministerin, den soll dann Carsten Linnemann übernehmen. Der ist aktuell noch CDU-Generalsekretär. Aus Regierungskreisen heißt es momentan aber noch, der Bundeskanzler werde die Personalentscheidung bekannt geben, wenn alle offenen Punkte geklärt sind. Das wird wohl erst morgen der Fall sein. Kanzler Merz würde damit sein engstes Regierungsteam neu aufstellen. Mit Nina Waken wäre zum Beispiel zum ersten Mal eine Frau Chefin des Bundeskanzleramts. Waken würde dort die ganze Regierungsarbeit koordinieren, auch im Zusammenspiel mit den Bundesländern, und würde also einen der wichtigsten Posten in der Bundesregierung übernehmen. Merz wurde ja häufiger vorgeworfen, sein politisches Umfeld sei zu männlich geprägt. Und Carsten Linnemann, der würde zum ersten Mal ein Ministeramt übernehmen, was er wohl schon im Wahlkampf gern wollte. Auf ihn würde dann mit der Pflegereform, die ja auch schon länger angekündigt ist, eine erste große Herausforderung warten.
0: Soweit Isabel Karas aus Berlin. Politik dauert. Politik ist langsam. So das Klischee. Aber manchmal, da kann es in der Politik auch ganz, ganz schnell gehen. Zu schnell für manche. Zum Beispiel beim Heizungsgesetz, das die Ampelkoalition vor 3 Jahren durchs Parlament gebracht hat. Ein Abgeordneter der CDU, damals ja Oppositionsfraktion, fühlte sich überrumpelt und klagte vor dem Bundesverfassungsgericht. Sein Argument, die Parlamentarier hätten zu wenig Zeit gehabt, sich mit dem Entwurf zu befassen. Es sei alles zu schnell gegangen. Heute haben Deutschlands oberste Richter entschieden und den Antrag des CDU-Politikers abgelehnt. Aber sie haben sich auch zum Thema geäußert, wie schnell es denn in der Politik zugehen darf. Max Bauer dazu aus Karlsruhe.
3: Ann-Kathrin Kaufhold, Vizepräsidentin des Bundesverfassungsgerichts und Vorsitzende des Zweiten Senats, machte gleich zu Beginn der Urteilsverkündung klar, worum es geht. Nämlich um die Frage,
4: ob die Verfassung eine Höchstgeschwindigkeit für Gesetzgebungsverfahren vorgibt.
3: Und die einstimmige Antwort des Zweiten Senats ist jetzt:
4: Die Verfassung setzt der Beschleunigung von Gesetzgebungsverfahren eine Grenze, aber nicht im Sinne eines bezifferten Tempolimits.
3: Damit ist die Klage des früheren CDU-Bundestagsabgeordneten Thomas Heilmann gescheitert. Ausgangspunkt für den Streit war das sogenannte Heizungsgesetz der Ampelregierung. Mit dem wollte die Ampelkoalition 2023 für mehr klimafreundliche Heizungen und weniger Emissionen sorgen. Nach monatelangem Streit fand die Ampel einen Kompromiss und wollte den möglichst rasch unter Dach und Fach bringen in einem beschleunigten Gesetzgebungsverfahren. Thomas Heilmann kritisiert, dass es kurz vor der Abstimmung noch umfangreiche Änderungsvorschläge gegeben habe. Er und die anderen Abgeordneten hätten viel zu wenig Zeit gehabt, sich mit den komplexen Änderungen zu beschäftigen. Das Hauruck-Verfahren zum Heizungsgesetz habe die zentrale Rolle des Parlaments bei der Gesetzgebung missachtet und seine Rechte als Abgeordneter verletzt, so Heilmann. Er klagte in Karlsruhe und bekam damals im Eilverfahren Recht. Der Bundestag musste daraufhin die abschließende Abstimmung verschieben. Im Hauptsacheverfahren ging die Sache nun aber anders aus. Heilmanns Klage hatte keinen Erfolg.
4: Dies mag auf den ersten Blick überraschen, weil der Senat dem Antrag auf Erlass einer einstweiligen Anordnung im Juli 2023 teilweise stattgegeben hat.
3: Senatsvorsitzende Kaufhold betont jedoch, dass das Verfassungsgericht im Hauptsacheverfahren nun das gesamte Gesetzgebungsverfahren in den Blick nehmen musste. Die Frage war, hat das schnelle Gesetzemachen im Sommer 2023 insgesamt die Mitwirkungs- und Informationsrechte von Thomas Heilmann verletzt?
4: Belastbare Anhaltspunkte für die Vermutung, ihm seien Informationen vorenthalten worden, hat der Antragsteller nicht vorgetragen.
3: Nur wenn das Gesetzemachen missbräuchlich beschleunigt oder auch verschleppt werde, seien die Rechte von Abgeordneten verletzt. Es komme immer im Einzelfall darauf an, ob die Abgeordneten alle nötigen Informationen für ihre Entscheidung haben und Zeit bleibt, darüber zu diskutieren. Beim Heizungsgesetz habe es im Sommer 2023 da keine Defizite gegeben. Der ehemalige CDU-Abgeordnete Thomas Heilmann zeigte sich nach der Urteilsverkündung enttäuscht.
5: Im konkreten Fall bei mir war es ja so, Freitagabend kommen 200 Seiten. Und Mittwoch werden sie abschließend beraten. Das sind 4 Arbeitstage in einem wirklich sehr komplexen Verfahren. Und das Verfassungsgericht sagt, das war nicht inhaltsleer, die Debatte. War sie auch nicht in den 4 Tagen. Ich meine, das genügt nicht, um sich vernünftig zu beraten, aber das Gericht ist anderer Meinung.
3: Karlsruhe stärkt mit seiner Entscheidung jetzt die Position der Parlamentsmehrheit gegenüber einzelnen Abgeordneten.
4: Wie parlamentarische Verfahren und namentlich Gesetzgebungsverfahren im Einzelnen ablaufen und zeitlich gestaltet werden, entscheidet aber grundsätzlich der Bundestag. Er hat dabei einen weiten Spielraum.
3: Mit dem Urteil dürfte klar sein, Klagen von einzelnen Abgeordneten gegen zu rasches Gesetze machen, werden in Zukunft wahrscheinlich nur noch selten Erfolg haben. Nur dann, wenn die Mitwirkung von Abgeordneten faktisch leer läuft, weil sie nicht hinreichend informiert werden und im Parlament nicht mehr sinnvoll mitdiskutieren können.
0: Informationen waren das von Max Bauer. Deutschland trocknet aus. Seit Jahren gehen die Grundwasserbestände in vielen Regionen zurück und die hohen Temperaturen in den vergangenen Wochen haben dieses Problem noch verstärkt. Die ersten Städte und Landkreise haben deshalb schon die Reißleine gezogen und den Wasserverbrauch eingeschränkt. Das Bewässern des privaten Rasens, Planschbecken oder Pool befüllen oder auch das Autowaschen, all das ist inzwischen vielerorts verboten. Aber anders als wir Bürger muss sich die Industrie nicht überall an die strengen Regeln halten. Immer wieder bedienen sich Unternehmen und zapfen Flüsse oder das Grundwasser an. Und das teilweise völlig kostenfrei. Wie etwa in Thüringen. Und dieses Gratis-Privileg macht Umweltschützer fassungslos. Mehr dazu von Ralf Geißler.
6: Niemand in Deutschland benötigt so viel Wasser wie die Industrie. Sie braucht 3-mal mehr als die privaten Haushalte. Kraftwerke müssen gekühlt, Anlagen mit Dampf betrieben und Produkte gereinigt werden. Das Wasser dafür kommt oft direkt aus Flüssen oder dem Grundwasser. Ob dafür eine Abgabe fällig wird, hängt vom Bundesland ab. In Berlin kostet jeder entnommene Kubikmeter Wasser 30 Cent, in Sachsen knapp 6 Cent, Thüringen und Hessen verlangen als einzige Bundesländer gar nichts. Für Erik Gavel vom Umweltforschungszentrum ein unhaltbarer Zustand.
7: Und ich würde mal sagen, diese zersplitterte Tariflandschaft erzählt mehr über das Gewicht politischer Einflussnahme oder Rücksichtnahme als über wasserwirtschaftliche Knappheit. Wenn Sie da gut vernetzt sind, können Sie da was bewirken.
6: Zugespitzt, sagt Gavel, Interessenverbände hätten verhindert, dass Wasserentnahmen überall bezahlt werden müssen. Der Umweltökonom plädiert für ein bundesweit einheitliches Entgelt.
7: Erstmal ist das ja ein ökonomisches Grundprinzip. Ja, für knappe Güter bezahlt man etwas. Knappe Güter werden nicht gratis vergeben und bis zur Verschwendungsgrenze ausgereicht.
6: Derzeit allerdings entscheidet jedes Bundesland selbst, was es für Wasserentnahmen verlangt. Thüringens Umweltminister Thilo Kummer vom BSW will auf den sogenannten Wassercent auch weiterhin verzichten.
8: Wir sind, glaube ich, das Bundesland mit dem niedrigsten Wasserverbrauch pro Kopf inzwischen und das völlig ohne Wassercent, also völlig ohne einen solchen künstlich gesetzten Sparanreiz.
6: Kummer argumentiert, ein neues Entgelt bringe mehr Bürokratie. Gleich 2 seiner Vorgänger sind mit Gesetzentwürfen zum Wassercent schon gescheitert, am Widerstand der Wirtschaft. Allerdings sagt Kummer auch, Wasser wird knapper, deshalb müsse man künftig genauer steuern, wer wie viel nutzen darf.
8: Vor dem Hintergrund werden wir uns mit der Frage beschäftigen, was gibt es alles für Entnahmeerlaubnisse und wie sind die entsprechend anzupassen, um der Situation der Grundwasserkörper entsprechend Rechnung zu tragen. Und dann kann es sein, dass der eine oder andere sich tatsächlich nach einer Alternative zum Grundwasser auch umsehen muss.
6: Diese Alternative wäre dann Wasser aus dem öffentlichen Netz. Betroffene müssten es dann beim Versorger kaufen, statt es kostenlos selbst zu fördern. Den Thüringer Grünen reicht das nicht. Sprecher Louis Schäfer hält am Wassercent fest. Die Einnahmen daraus könne man für Wassermanagement nutzen.
9: 2 Beispiele, die ich gerne immer nenne, ist ja das eine, dass wir in den Thüringer Städten auch den Umbau zu Schwammstädten brauchen, also dass das Wasser halt eben auch dort gehalten wird. Zum anderen gibt es ja auch noch die Drainagen in der Landwirtschaft, die rückgebaut werden müssen. Das sind so 2 Beispiele halt, was man darüber halt dann auch finanzieren kann, was jetzt halt noch gerade zu kurz kommt.
6: Thüringens Industrie sieht einen Wassercent traditionell kritisch, denn er würde ihre Produktion verteuern. Eine inhaltliche Stellungnahme ist allerdings nicht zu bekommen. Die IHK Erfurt schreibt,
10: Wir würden uns mangels Relevanz für unsere Mitgliedsunternehmen nicht zum Thema äußern wollen.
6: Umweltökonom Gavel sagt, jährlich entnehme Deutschlands Industrie 14 Milliarden Kubikmeter Wasser. Er ist überzeugt, wo das kostenlos bleibt, fehlt den Unternehmen der Sparanreiz. Ein Preis würde auch in Thüringen sichtbarer machen, wie wertvoll Wasser ist.
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0: Fünfmal hat Eddy Merckx die Tour gewonnen und damit ist er einer der ganz Großen des Radsports. Aber nicht nur ein großer Sportler, sondern auch ein Mensch mit einem großen Herz, oder Stefanie Lavoie?
11: Bei der Tour im Jahre 1971 war Eddy Merckx eigentlich bereits geschlagen worden. Doch der gesamtführende Luis Ocaña stürzte und musste ins Krankenhaus eingeliefert werden. Merckx siegte am Ende und ließ das gelbe Trikot zu Ocaña ins Spital bringen. Da kann man nur sagen, Fair Play vom Feinsten. Der Sieg 1971 war übrigens der dritte von insgesamt 5 Tour-Erfolgen des Eddy Merckx. Den 5. Toursieg wird in diesem Jahr wohl auch Tadej Pogacar feiern. 3 Teilstücke stehen noch an, bevor das Peloton am Sonntag Paris erreichen wird. Die heutige 18. Etappe hat Richard Carapaz gewonnen. Holger Gerska berichtet.
12: Tagelang hat seine Mannschaft aufopferungsvoll für diesen Moment gearbeitet und Richard Carapaz, der Olympiasieger von Tokio 2021, hat es jetzt in der Skistation Auxerre-Merliet vollendet. Er hat eine Etappe der Tour de France gewonnen. Für ihn war es der 2. Etappensieg nach einem Triumph vor 2 Jahren. Auch Georg Steinhauser hatte seinen Anteil. Trotz seiner leichten Erkrankung hat er auf den ersten Kilometern hart gearbeitet, konnte sich dann zurückfallen lassen und im Ziel gratulieren. Richard Carapaz, also der Tagessieger, er war der Beste aus einer Ausreißergruppe, die immer kleiner wurde. Und er gewann diese Etappe letztlich als Solist souverän. Im Hauptfeld gab es kaum Aktionen. Das hing auch damit zusammen, dass die Mannschaft von Tadej Pogacar ganz offensichtlich große gesundheitliche Probleme hat. Pogacar selbst wurde nicht attackiert. An der Spitze der Gesamtwertung gab es keinerlei Änderungen. Der Slowene fährt im gelben Trikot auf die nächste Etappe mit der Bergankunft in Alpe d'Huez.
11: Und das ist dann die 19. 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Bei den Finals teilen sich seit heute Spitzenathleten und Partyvolk die Innenstadt. 143 deutsche Meistertitel werden in der niedersächsischen Landeshauptstadt vergeben. Ina Kast hat sich zum Auftakt 2 der Wettbewerber angeschaut.
13: Hannover pulsiert, mitten in der Stadt, am Opernplatz. Ganz viel Sand und ein Netz. Drumherum prall gefüllte Tribünen. Beachvolleyball ist zum ersten Mal als Sportart bei den Finals dabei. Und gleich am ersten Wettkampftag können die Zuschauer etwas völlig Neues beobachten. Beim entscheidenden Match zwischen den Frauen von Kiel und Berlin stehen keine Duos auf dem Feld, sondern es wird 4-4 gespielt.
14: Sehr gut eigentlich. Ist mal interessant, ist mal eine Änderung, mal etwas anderes.
15: Ja, es ist spannend, ne? Also, aber ich kenne mich mit den Regeln nicht so gut aus.
13: Eigentlich alles wie gewohnt. Maximal 3 Ballkontakte, dann muss der Ball übers Netz. Beachvolleyballerin und Olympiateilnehmerin Luisa Lippmann kommt ursprünglich vom Hallenvolleyball. Ihr Fazit zum 4-4?
16: Das macht so Spaß. Du scorst halt nicht so leicht wie in der Halle oder vielleicht sogar im Sand, weil du spielst halt gegen 4 andere Leute und du hast nicht die Dynamik und die Power wie in der Halle. Und ja, du musst schon gucken, wie du da dich gut absprichst und wie du halt einfach scorst. Also es ist echt anstrengend. Die Punkte zu gewinnen sind, da ist einfach, braucht viel Arbeit.
13: Viel gegen den Wind arbeiten müssen kurz darauf die Stabhochspringer. Nur 100 Meter Luftlinie vom Beachvolleyball entfernt. Direkt vor dem Operngebäude ist die Anlage mit ihren grünen Masten aufgebaut. Tausende Zuschauer stehen dicht gedrängt, um sich dieses Spektakel aus nächster Nähe anzusehen.
17: Rappelvoll. Wir glauben, es sind mehr als 4000 Zuschauer hier.
13: Die meisten sehen kaum was, können nur erahnen, wenn ein Athlet Anlauf nimmt. Dann zeigt der mehr als 5 Meter lange Stab, der die Sportler in die Höhe katapultiert, fast senkrecht in den Himmel.
18: Das ist hochspannend und interessant und man sieht überhaupt erstmal die Dimensionen.
13: Und einer münzt den Extra-Push Zuschauerenergie in Höhe um. Marek Metzger überspringt 5,40 Meter und ist neuer deutscher Meister.
19: Ja, unfassbar. Also mit ganz so vielen Zuschauern hatte ich es, glaube ich, selten und es beflügelt einen wirklich unglaublich. Und dass wir das so nah an die Massen bringen können, es ist einfach schön, weil es ist einfach spektakulär und es ist schön, dass es auch bei den Leuten so gut ankommt.
13: Topsport in Hannover, kostenlos, mitten in der Stadt. Tausende Zuschauer feiern die Finals.
20: Großartige.
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21: Um 22.30 Uhr mit Felix Sprung. Die Personalfragen nach dem Rücktritt von Unionsfraktionschef Spahn sind offenbar geklärt. Nach Medienberichten wird die jetzige Bundesgesundheitsministerin Warken neue Kanzleramtsministerin. Sie löst Thorsten Frey ab, den designierten Chef der Unionsbundestagsfraktion. Anne-Kathrin Mellmann zur Frage, was Nina Warken für das Amt der Kanzleramtsministerin mitbringt.
22: Neben Loyalität bringt sie eine ganze Menge Erfahrung mit. Sie hat ja gerade als Gesundheitsministerin geliefert. Sie hat die Reform der gesetzlichen Krankenversicherung auf den Weg gebracht und auch bis zum Ende durchgekämpft und dabei auch ja einige Beharrlichkeit an den Tag gelegt. Und außerdem ist, glaube ich, nicht zu unterschätzen, dass sie eine Frau ist. Die Zahl von Frauen in politischen Führungspositionen in der Union ist ja nach wie vor überschaubar. Und nun also eine Frau auf diese Weise zu würdigen, das kommt sicherlich ganz gut an.
21: US-Präsident Trump hat für das eigentlich ausgehandelte Atomabkommen mit Saudi-Arabien jetzt doch eine Bedingung gestellt. Das Königreich müsse seine Beziehungen zu Israel normalisieren, heißt es aus dem Weißen Haus. Unser Kairo-Korrespondent Moritz Behrendt ordnet Trumps Forderung ein.
23: Die Saudis waren vor 3 Jahren auch einigermaßen weit, das möglicherweise zu tun, aber der Gaza-Krieg nach dem Angriff, dem Massaker der Hamas in Israel, der hat alles verändert. Saudi-Arabien wirft Israel vor, in Gaza einen Völkermord an den Palästinensern zu verüben. Und wenn sie jetzt sagen, ja, das machen wir dann trotzdem, wir erkennen Israel an, das würde einen enormen Glaubwürdigkeitsverlust in der gesamten arabischen und muslimischen Welt für Saudi-Arabien bedeuten. Ich kann mir das nicht vorstellen.
21: Die EU-Staaten haben sich wegen des Ukraine-Kriegs auf ein neues Sanktionspaket gegen Russland verständigt. Dem Rat der Mitgliedstaaten zufolge sehen die Pläne weitere Maßnahmen gegen den russischen Finanz- und Energiesektor vor. Außerdem soll ein Einreiseverbot für russische Soldaten verhängt werden. Nach den Worten von EU-Kommissionspräsidentin von der Leyen werden die Sanktionen die wirtschaftlichen Grundlagen der russischen Kriegsführung weiter schwächen. Im US-Bundesstaat Minnesota ist ein Mann wegen der Morde an einer Politikerin der Demokraten und ihrem Ehemann verurteilt worden. Der 59-Jährige hatte im Juni vergangenen Jahres als Polizist verkleidet an der Haustür des Paares geklingelt und beide erschossen. Im Prozess hat der Angeklagte die Tat gestanden, um einer möglichen Todesstrafe zu entgehen. Das Gericht in Minnesota verurteilte ihn zu 2x lebenslang sowie weiteren 40 Jahren Gefängnis. Das Wetter in Deutschland. In der Nacht gebietsweise klar, im Norden und Osten etwas Regen, Tiefstwerte 15 bis 6 Grad. Morgen oft heiter, im Norden wechselnd bewölkt und etwas Regen, Höchstwerte 20 Grad in Nordfriesland bis 30 Grad im Breisgau. Am Samstag freundlich, im Norden einzelne Schauer, 21 bis 32 Grad und am Sonntag 19 bis 29 Grad. Das waren die Nachrichten.
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24: Um 22.33 Uhr mit Staus und Behinderungen auf der A1 Fehmarn Richtung Lübeck zwischen Lübeck Zentrum und Mäusling 1 Kilometer Stau. Weiter auf der A1 Lübeck Hamburg zwischen Moorfleet und der Norderelbbrücke 1 Kilometer Stau hier Richtung Grunterfür ist ein Schwertransport. Die A1 Hamburg Richtung Bremen ist zwischen Harburg und dem Maschener Kreuz noch für ungefähr eine halbe Stunde gesperrt. Aktuell hier 4 Kilometer Stop and Go. A2 Hannover Richtung Berlin zwischen Hannover Ost und Lehrte Ost 5 Kilometer Stau. A3 Nürnberg Richtung Passau, Sperrung zwischen Neumarkt in der Oberpfalz und Neumarkt Ost, aktuell hier 2 Kilometer Stau. Die A8 Karlsruhe Richtung Stuttgart ist zwischen Pforzheim Nord und Pforzheim Süd gesperrt, 2 Kilometer Stau hier. Die A9 Richtung Berlin zwischen Dittersdorf und Triptis, 4 Kilometer Stau.
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24: Mit Marius Zickli. Schönen guten Abend. Waldbrände gibt es eigentlich jeden Sommer an vielen Orten in Europa. Aber so heftig wie in Frankreich in diesem Jahr
0: waren die Feuer selten. Seit Jahresbeginn sind nach Angaben des Europäischen Waldbrandinformationssystems bereits rund 420 Quadratkilometer Wald und Buschland verbrannt. Das ist eine Fläche ungefähr so groß wie das Bundesland Bremen. Besonders angespannt ist und bleibt die Lage im Süden und Südwesten Frankreichs. An der Atlantikküste etwa, da kämpfen Feuerwehr und Zivilschutz seit vorgestern gegen die Flammen. Mehr als 10.000 Menschen mussten in Sicherheit gebracht werden, berichtet Caroline Düller.
2: Sabine ist in Lèche-Cap-Ferré geboren, einer Kleinstadt mitten im Urlaubsparadies an der französischen Atlantikküste. Nur gut 100 Meter trennen den Ort noch von den Flammen. Ein beklemmendes Gefühl, erzählt Sabine im französischen Fernsehen. Viele hier erinnern sich noch an die verheerenden Feuer im Sommer 2022. Wir machen uns wirklich Sorgen. In manchen Momenten sieht es so aus, als würde sich das Feuer beruhigen, um danach wieder richtig an Fahrt aufzunehmen. Wir haben nicht besonders viele Infos, schauen ständig in den sozialen Netzwerken. Das ist besorgniserregend. Nach jüngsten Angaben wurden etwa 20.000 Menschen vor den Flammen in Sicherheit gebracht, darunter auch viele Touristen. Mehrere Campingplätze wurden evakuiert, die Menschen in den Gemeindezentren der umliegenden Orte in Sicherheit gebracht. Das Feuer hat bereits eine Fläche von knapp 4.500 Fußballfeldern verwüstet und droht, sich weiter auszubreiten. Die Wetterbedingungen seien momentan ungünstig, so die Präfektin des Département Gironde, Sophie Brocard, bei einem Pressebriefing am Mittag. Etwa 700 Feuerwehrleute sind laut Präfektur im Einsatz und haben eine besonders heikle Aufgabe, wie Marc Vermeulen erklärt. Er leitet den Brand- und Rettungsdienst des Departements. Die Daten von Météo France deuten darauf hin, dass die Temperaturen steigen und der Wind stärker wird. Wenn bestimmte Bedingungen erfüllt sind, reißt das Feuer alles an Brennstoffen mit, erzeugt einen eigenen Sog und wird somit weniger berechenbar. Das Feuer in der beliebten Ferienregion war am Mittwoch ausgebrochen und wurde offenbar versehentlich ausgelöst, wie der zuständige Staatsanwalt von Bordeaux, Renaud Godel, im französischen Radio berichtet. Noch immer gäbe es Meldungen, dass Menschen zum Beispiel ihre Zigarettenkippen aus dem Autofenster werfen, so Godel. Und das trotz der immer und immer wiederholten Warnungen vor der Waldbrandgefahr. Der Staatsanwalt fordert deshalb härtere Strafen. Wir sind der Meinung, dass eine solche Handlung das Leben anderer Menschen gefährdet. Damit handelt es sich nicht mehr um eine Ordnungswidrigkeit, sondern um eine Straftat. Ich habe Anweisung erteilt, weggeworfene Zigarettenstummel so zu bewerten, angesichts der klimatischen Lage hier in der Gegend. Auch anderswo in Frankreich kämpfen Einsatzkräfte gegen die Flammen, etwa im Departement Var an der Mittelmeerküste. Dort hat sich die Lage zwar stabilisiert, könnte sich aber durch hohe Temperaturen und vor allem durch den Mistralwind wieder verschärfen. Seit Jahresbeginn sind in Frankreich etwa 400 Quadratkilometer bei Wald- und Buschbränden abgebrannt. Das geht aus Daten des Europäischen Waldbrandinformationssystems hervor. Viele sprechen von einer neuen Dimension der Waldbrände. Der Sommer ist noch lang. Und die Feuerwehrleute sind zunehmend erschöpft.
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0: Wenn Sie etwas googeln, dann findet sich nicht immer das beste Ergebnis an der Spitze der Suchliste. Häufig sind die ersten Einträge gesponserte Produkthinweise oder Links zu Googles eigenen Diensten. Für den Konzern ist das ein Geschäftsmodell, für die EU-Kommission dagegen ein Verstoß gegen europäische Digitalgesetze und deshalb soll Google jetzt zahlen. Brüssel hat ein neues Rekordbußgeld gegen die Betreiber der Suchmaschine verhängt, 890 Millionen Euro. Mehr dazu von Katrin Schmidt.
3: Die Entscheidung der Kommission betreffe so ziemlich alle Europäerinnen und Europäer, denn
4: 90% of online searches in the EU are carried out through Google Search.
3: 90% aller Online-Suchen in der EU werden über Google durchgeführt. Und das unterstreicht die Bedeutung von Google als Schnittstelle zwischen Unternehmen und dem Endnutzer. So Kommissionssprecher Thomas Renier.
4: Google is displaying its own services.
3: Aber Google präsentiert seine eigenen Dienste deutlich prominenter. Denken Sie nur an Google Shopping oder die Suche nach Hotels und Transportdiensten. Ein konkretes Beispiel: Wenn Sie einen Flug suchen und die Google-Suche nutzen, ist das erste Ergebnis ebenfalls von Google. 460 Millionen Euro der Strafe entfallen nun also auf den Vorwurf, dass Google seine eigenen Dienste systematisch bevorzugt, indem sie ganz oben auf der Suchergebnisseite angeführt oder durch verbesserte Darstellung und Filter herausgehoben werden. Nach Ansicht der EU-Kommission werden Konkurrenzangebote dabei benachteiligt. Das gilt auch bei Übersetzungssoftware oder, ein weiteres Beispiel, bei der Suche nach einem WM-Spiel wurde häufig zuallererst eine durch Google lizenzierte Infobox zu allem rund um das Spiel angezeigt. Weit vor zum Beispiel anderen unabhängigen Sportwebseiten. Insgesamt ein Verstoß gegen die europäischen Digitalregeln, denn nach dem Digital Markets Act der EU müssen transparente, faire und diskriminierungsfreie Kriterien für das Ranking in den Suchergebnissen angewendet werden. Weitere 430 Millionen Euro Strafe betreffen Googles Praxis im hauseigenen Play Store, zu finden etwa auf Smartphones und Tablets. Google erlaubt es da App-Entwicklern tatsächlich nicht, Nutzer zu günstigeren Alternativen außerhalb von Google Play zu lenken. Heißt, europäische Verbraucherinnen und Verbraucher bleiben häufig im Unklaren darüber, dass weitere Produkte oder In-App-Käufe, etwa bei beliebten Spielen, anderswo günstiger sein könnten. Laut EU-Kommission hindert Google auch App-Entwickler daran, frei alternative Angebote zu bewerben sowie Verträge mit Nutzern über Vertriebskanäle ihrer Wahl abzuschließen. Oder aber Google veranschlage für dieses Vorgehen eine viel zu hohe Gebühr. Die Kommission in Brüssel habe mit Google im Vorfeld der Strafe 80 bis 90 Gespräche dazu geführt. Das Vorgehen stößt beim Unternehmen dennoch weiter auf Unverständnis, so Kent Walker, der Präsident für globale Angelegenheiten bei Google und dem Mutterkonzern Alphabet, in einem schriftlichen Statement.
5: Diese Umsetzung des DMA macht zum wiederholten Male täglich genutzte Dienste kaputt. Um die Vorgaben zu erfüllen, müssen wir Echtzeit-Suchfunktionen entfernen, die Europäer schätzen, wie sofortige Preisangebote und direkte Verfügbarkeit von Hotels, Flügen und Restaurants.
3: Regulierung sollte die Produkte verbessern, sagt er, und sie nicht schlechter machen. Das genau tue die EU mit ihren Regeln, so Kommissionssprecher Renier, denn die Sache sei genau andersherum.
4: The current situation is that you have gatekeepers.
3: Aktuell gibt es diese Gatekeeper, also die marktbeherrschenden Plattformen, die europäische Innovationen blockieren und europäische Unternehmen daran hindern, fair zu konkurrieren und Innovationen voranzutreiben. Mit diesen Strafen fordern wir Google also erneut auf, innerhalb der Europäischen Union gleiche Wettbewerbsbedingungen zu schaffen.
4: At least in the European Union.
0: Soweit Stimmen aus Brüssel zum Rekordbußgeld gegen Google. Und das waren Informationen, die Katrin Schmidt für Sie gesammelt hat. Die Lausitz im Südosten Deutschlands, die war lange Zeit für ihren Braunkohletagebau bekannt. Aber damit wird es bald vorbei sein. Die Region muss sich verändern und will neue Industrien anlocken. Dafür braucht es auch einen Auf- bzw. Ausbau der dortigen Infrastruktur. In Forst, direkt an der polnischen Grenze, soll deshalb eines der größten Logistikterminals Deutschlands entstehen. Und heute war Baustart. Julius Wilke war für uns mit dabei.
7: Wer Güter von der Straße auf die Schiene bringen will, braucht ein Terminal für kombinierten Verkehr, kurz KV-Terminal. In Forst werden schon jetzt an so einem Terminal Waren verlagert, aber Sven Nuatzke will es mit seinem Unternehmen, der Lion Group, dringend ausbauen.
8: Zum einen reduziert das natürlich die Transportkosten für Firmen, für produzierendes Gewerbe, sowohl im Import als auch Export hier in der Region. Die müssen nicht einzelne Container bis in die Häfen bringen. Und zum anderen ist es natürlich auch umweltfreundlich, mit der Bahn zu transportieren.
7: KV-Terminals werden künftig noch wichtiger, wenn Deutschland klimaneutral werden soll. Deshalb fördert der Bund das KV-Terminal in Forst und übernimmt 80% der Kosten. Zwei neue Gleise, mehr Lkw-Stellflächen und weitere Lagerhallen sollen entstehen, auf dem Gelände direkt an der A15. Davon hat nicht nur sein eigenes Unternehmen etwas, sagt Geschäftsführer Sven Nuatzke.
8: Vor allem ist es natürlich das produzierende Gewerbe, was davon profitiert. Was die Region davon hat, das sind natürlich auch Gewerbesteuereinnahmen und so weiter, die dann der Allgemeinheit ja auch zugutekommen. Und wir schaffen Arbeitsplätze. Hier am Standort etwa 20 neue Arbeitsplätze, das werden also mindestens 15 im Lagerbereich sein und nochmal circa 5, die im Außenbereich im Terminal sein werden.
7: Die Stadt Forst erhofft sich aber nicht nur mehr Gewerbesteuereinnahmen, sagt Bürgermeisterin Simone Taubeneck.
6: Wir glauben natürlich auch, dass es Synergieeffekte gibt hinsichtlich der Ansiedlung weiterer Unternehmen, weil wir haben ja noch ein paar bestehende Gewerbeflächen und sind ja auch gerade dabei, eine 50 Hektar Fläche als Industrie- und Gewerbegebiet zu erschließen, wo es dann noch weiteres Potenzial natürlich auch für Industrie und Gewerbe geben wird.
7: Darüber hinaus hat das KV-Terminal dank seiner Lage direkt an der polnischen Grenze die Chance, ein international bedeutsames Drehkreuz für Warentransporte von und nach Osteuropa zu werden.
0: Und aus Forst berichtete Julius Wilke.

0: Donnerstagabend, ganz genau 22.45 Uhr.
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0: Immer wieder diskutiert die Bundesregierung darüber, ob Klimaschutzmaßnahmen nicht vielleicht doch zu teuer sind, dass sie die deutsche Wirtschaft zu viel kosten könnten. Dahinter steckt die Sorge, dass Unternehmen international den Anschluss an den Wettbewerb verlieren, wegen der Kosten. Aber Ökonomen weisen darauf hin, dass zu wenig Klimaschutz sogar zu deutlich höheren Kosten führen könnte. Oder Lamprecht hat mit Unternehmen über genau dieses Thema gesprochen.
2: Ein großer Kran hebt einen Container von einem Binnenschiff in die Höhe. Kurz vor 10 Uhr morgens ist es Mitte Juni schon fast 30 Grad warm am Terminal des Logistikunternehmens Contago in Neuss in Nordrhein-Westfalen. Durch den Klimawandel werden Hitze, aber auch Starkregen und Stürme intensiver. Bei Contago führe das zu steigenden Kosten, erklärt dessen Nachhaltigkeitsmanagerin Christiane Schmidt.
3: Contago und auch die Logistik allgemein ist eigentlich von allen Extremwetterereignissen, die wir uns vorstellen können, betroffen. Das kann die Hitze an den Containerterminals sein, das kann der Sturm sein, der die Bäume auf die Bahn fallen lässt. Das kann aber auch das Wasser im Rhein sein, wodurch wir unsere Schiffe nicht mehr ausreichend beladen können, weil das Wasser zu tief ist, der Wasserstand, oder der Wasserstand ist zu hoch. Wir haben Hochwasser und kommen nicht mehr unter den Brücken durch.
2: Anfang des Jahres veröffentlichte das Weltwirtschaftsforum seinen aktuellen Risikobericht. Der ist das Ergebnis einer Umfrage unter Wissenschaftlern, Unternehmern und Politikern. Extremwetterereignisse werden demnach innerhalb der kommenden 10 Jahre als das größte Risiko der globalen Wirtschaft eingeschätzt. Der Ökonom und Direktor des Potsdam-Instituts für Klimafolgenforschung, Ottmar Edenhofer, fordert gegenzusteuern.
4: Klimaschutz ist Sicherung des langfristigen Wohlstandes in Europa. Europa ist der sich am schnellsten erwärmende Kontinent. Und dort werden die Schäden genauso sich umsetzen und materialisieren wie zum Beispiel in Afrika.
2: Nicht nur Unternehmen spüren steigende Kosten aufgrund des Klimawandels, sondern auch Verbraucherinnen und Verbraucher. So schreibt das Statistische Bundesamt, dass zum Beispiel die Preise für Kaffee und Schokolade zuletzt aufgrund von Missernten durch Extremwetter gestiegen seien. Diese Entwicklung bestätigt der Schokoladenhersteller Ritter Sport in Waldenbuch bei Stuttgart. Der Anbau von Kakaobohnen werde immer schwieriger, sagt Hauke Will, Leiter der landwirtschaftlichen Produktion von Ritter Sport.
5: Auf der einen Seite haben wir aufgrund des steigenden Meeresspiegels Landflächen, die für den Kakaoanbau nicht mehr zur Verfügung stehen, wie zum Beispiel das Mekong-Delta in Vietnam. Auf der anderen Seite sehen wir aber auch, dass starke Dürreperioden und ausgeprägte Niederschläge zu Ertragseinbußen im Kakaoanbau führen.
2: Auch der Outdoor-Ausrüster VD aus Tettnang in Baden-Württemberg, der etwa Radtaschen und Rucksäcke herstellt, beklagt Umsatzeinbußen durch Extremwetterereignisse. Denn VD produziert nicht nur in Deutschland, sondern vor allem auch in Asien. Durch Taifune und Überschwemmungen dort verzögere sich die Ware, so Geschäftsführerin Antje von Dewitz. Sie wünscht sich deshalb von der Bundesregierung mehr Klimaschutz.
6: Für die langfristige Stabilität unserer Wirtschaft ist Klimaschutz unerlässlich. Wenn ich den Klimaschutz nicht hochfahre, dann gehen wir in Zeiten, die einfach instabil werden, weil die Folgen der Klimakrise ganz direkte Folgen für die Wirtschaft haben und damit auch für jeden Einzelnen, denn alles wird mehr kosten.
2: Das Deutsche Institut für Wirtschaftsforschung schätzt diese Kosten bis 2050, je nach Szenario, auf 280 bis 900 Milliarden Euro. So betont auch der Containerlogistiker Contago, dass Klimaschutz schon allein aus ökonomischen Gründen zentral sei.
3: Es wird uns am Ende des Tages günstiger kommen, unser Klima zu schützen, als uns anzupassen an die Klimafolgen, die uns ansonsten erwarten.
2: Bisher liegen der Bundesregierung keine eigenen Berechnungen zu den Klimaschäden vor. Doch das SPD-geführte Klimaschutzministerium von Minister Carsten Schneider schreibt dem NDR, man arbeite an einem nationalen Monitoring-Programm, das klimawandelbedingte Schäden systematisch erfasse.
0: Soweit der Bericht von Oda Lamprecht. Und über das Thema Klimaschutz und Kosten hat Birgit Langhammer vom NDR gesprochen mit Claudia Kempfert. Sie ist Ökonomin am Deutschen Institut für Wirtschaftsforschung, DIW, und Umweltexpertin. Die erste Frage: Wie groß sind aus Ihrer Sicht die Kosten einer verzögerten Klimaschutzpolitik?
7: Ja, also die Kosten sind enorm und steigen auch mit jedem weiteren Jahr des Zögerns, muss man sagen. Und die Bundesregierung hat auch Studien schon erstellt, auch in der Vergangenheit. Wir haben das getan, andere Institute auch. Also da werden für Deutschland bis 2050 Klimafolgekosten von bis zu 900 Milliarden Euro erwartet. Die Schäden sind enorm an Infrastruktur, Produktionsausfälle, Ernteverluste, Gesundheitskosten, unterbrochene Lieferketten oder auch sinkende Arbeitsproduktivität durch Hitze. Wir haben ja gesehen, dass die 2 Wochen Hitze, die wir jetzt gerade hinter uns haben, 6 Milliarden Euro an Kosten hervorgerufen haben für die Wirtschaft. Und das ist ja schon enorm. Also insofern, ja, es gibt natürlich Unsicherheiten und diese Zahlen erfassen auch nicht alles. Da gehören ja noch Verlust an Ökosystem und Artenvielfalt und so weiter dazu. Also man kann auf jeden Fall sagen, die Kosten des Nichthandelns sind deutlich höher als die Kosten des Handelns und die Kosten der Klimaschäden sind enorm hoch.
8: Also das würde ja zu schnellem Handeln aufrufen, aber trotzdem gibt es ja das Dilemma, jetzt kurzfristig hohe Kosten für die Wirtschaft eben dann zu generieren. Das hat dann auch Auswirkungen auf die Wettbewerbsfähigkeit gegenüber diesen langfristigen Aufwendungen, die aber sinnvoll wären.
7: Ja, wir müssen vor allen Dingen endlich über den Nutzen sprechen, also nicht immer die Kosten des Handelns in den Vordergrund rufen, sondern über den Nutzen, also die Rechnung, die uns das Nichtstun ja schon aktuell auch präsentiert. Das sehen wir ja, denn die eigentliche Gefahr für die Wettbewerbsfähigkeit ist ja nicht der Klimaschutz, sondern dass wir die Modernisierung verschleppt haben. Und das sehen wir ja nun an allen Ecken und Enden. Und da zahlen wir eben auch die Schäden für das unzureichende Handeln. Das sind fossile Energieimporte, das sind jetzt die Kosten für die Krisenbewältigung. Und da sehen wir auch aus Studien, dass das Kosten-Nutzen-Verhältnis von 1,8 bis 4,8 liegt. Das heißt, jeder investierte Euro kann so einen gesamtwirtschaftlichen Nutzen von bis zu 4,8 Euro erzeugen. Und das durch vermiedene Schäden, geringere fossile Energieimporte, bessere Gesundheit und so weiter. Und deswegen sind die Investitionen in Klimaschutz, stärken die Wettbewerbsfähigkeit und schaffen auch Innovationen. Und jeder Euro Klimaschutz kann dann auch bis zu 4,8 Euro volkswirtschaftlichen Nutzen hervorbringen.
8: Sind wir aber nicht schon auf dem richtigen Weg? Also wenn wir schon mehr Strom aus erneuerbaren Quellen erzeugen als aus fossilen Trägern, Verkehr und Wohnen immer als Klimakiller benannt werden, aber es jetzt inzwischen mehr E-Autos gibt und die Wärmepumpe Nummer 1 ist beim Neueinbau?
7: Ja, also im Stromsektor haben wir schon einiges erreicht. Da sind ja auch Fortschritte gemacht worden. Also die Hälfte unseres Stroms kommt ja mittlerweile aus erneuerbaren Energien. Das zeigt eben, die Energiewende funktioniert, ist auch technisch und wirtschaftlich auf jeden Fall auf dem richtigen Weg. Aber was und auch bei den Wärmepumpen passiert jetzt etwas, wo mehr Wärmepumpen Gott sei Dank eingebaut werden. Es werden aber auch noch immer zahlreiche Gasheizungen beispielsweise eingebaut. Also die Technologien sind ja da, das Kapital ist auch da, aber jetzt brauchen wir dennoch mehr Nachfrage, sowohl nach Wärmepumpen, Elektromobilität als auch viele andere Bereiche.
8: Frau Kempfert, Sie arbeiten ja für das Deutsche Institut für Wirtschaftsforschung. Wir müssen es nochmal internationaler drehen, weil natürlich gibt es auch immer die Frage, wie groß ist denn überhaupt unser Einfluss? Mehr oder weniger zugespitzt, was hilft es, wenn wir uns anstrengen, aber der Rest der Welt nicht oder auch Kriege so viele Emissionen freisetzen durch Explosionen, brennende Treibstofflager, Munitionsherstellung. Was kann man dem entgegensetzen?
7: Ja, Deutschland handelt zum einen nicht allein. Also es gibt ja das Pariser Klimaabkommen, da sind 194 Vertragsparteien ratifiziert. Also nahezu die gesamte Staatengemeinschaft, da gibt es viele, die haben sich schon längst auf den Weg gemacht. Deutschland ist kein Musterschüler mehr in der Welt. Also wir sind bei den Klimaschutzvergleichen auf Rang 22 im Vergleich zu anderen Ländern. Das heißt zum Beispiel Dänemark ist deutlich weiter. China produziert sehr viel Elektromobilität, Innovation und da droht Deutschland den Anschluss zu verlieren, sowohl bei erneuerbaren Energien als auch bei Elektromobilität oder Batterie jetzt aktuell. Also da ist auf jeden Fall die Wettbewerbsfähigkeit in Gefahr, wenn wir nicht rechtzeitig investieren und dann nur die Folgeschäden bezahlen. Da wäre es deutlich sinnvoller, wir investieren jetzt in die richtigen Klimaschutzmärkte.
0: Sagt Claudia Kempfert vom Deutschen Institut für Wirtschaftsforschung in Berlin. 6 Minuten vor 11.
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0: Was haben Elton John, Bruce Springsteen und Barack Obama gemeinsam? Sie alle sind Fan von Low Cut Connie. Und falls Sie mit diesem Begriff nichts anfangen können, das ist eine Rock'n'Roll-Band aus den USA. Die steht nicht nur für handgemachte, sondern auch für politische Musik. Das sieht man auch an ihrem neuen Album, das heißt Living in the USA, und es ist eine Abrechnung mit Donald Trump und seiner Politik.

Zu dem treibenden Stompbeat vom Titelsong Living in the USA singt Adam Weiner aka Low-Cut Conny darüber, wie sehr sich seine Heimat in den letzten zwei Jahren verändert hat. In Zeiten wie diesen wird für ihn Musik zu einer Art des Widerstands.

Mit dem Erscheinen des Albums hat er auch ein Statement veröffentlicht, eines, das ihm nicht nur Konzertabsagen, sondern auch Morddrohungen beschert hat. Hier ein Auszug daraus. Ich habe diese Platte aufgenommen, weil es mich anwidert zu sehen, wie unser Land abgleitet in eine autoritäre Hölle, ein moralisches Vakuum, ein Ort, an dem die Kunst nicht mehr den kulturellen Diskurs bestimmt. Rock'n'Roll ist eine Kunstform, bei der man Tische umwirft. Es ist Zeit, das wieder zu tun.

Condition, Mensch sein. Darum geht es Low Cut Conny nicht nur in den Textinhalten, sondern auch in der Machart seiner Musik. Alle Songs wurden, wie er sagt, direkt in einem Take aufgenommen. Kein Click-Track, kein Autotune, nichts, was die Human Condition irgendwie beeinträchtigen könnte.

Energie, die er und seine seit Jahren eingespielte Band auf Konzerten freisetzen, zog auch in den US-Medien immer weitere Kreise. Er war zu Gast in diversen TV-Shows, unter anderem bei Stephen Colbert. Sowohl das Musikmagazin Rolling Stone als auch die New York Times schrieben über Low Cut Conny, als er als einer der ersten seinen Auftritt im Kennedy Center nach dessen Umbenennung in Trump Center abgesagt hatte.

0: Low-Cut Conny liebt die große Rock'n'Roll-Geste, aber Celebrity-Allüren und Drüberstehertum liegen ihm ganz und gar fern. Er will mit seiner Musik Gemeinschaft erzeugen und Spaß und Freude verbreiten. Mit der Mischung von Soul-Stompern über Blues und Punk bis hin zu traditionellem Rock'n'Roll, also so ziemlich allem, was US-amerikanische Popkultur des gesamten letzten Jahrhunderts zu bieten hat, zieht sich die Gemeinschaft, die ihn feiert, auch über die Generation.
1: Living in the USA, das neue Album der Band Low Cut Conny. Dirk Steger hat es vorgestellt. Und hier ist noch ein bisschen Musik daraus bis zu den Nachrichten um 23.

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1: Um 23 Uhr mit Felix Sprung. Kanzler Merz hat nach dem Rücktritt von Unionsfraktionschef Spahn offenbar mehrere Personalentscheidungen getroffen. Nach übereinstimmenden Medieninformationen soll Gesundheitsministerin Warken Thorsten Frey nachfolgen und Chefin des Kanzleramts werden. CDU-Generalsekretär Linnemann übernimmt offenbar von ihr das Gesundheitsressort. Markus Preis aus dem Hauptstadtstudio hat in der ARD erläutert, was mutmaßlich für Warken und Linnemann spricht.
2: Für Nina Warken, da hat eindeutig das Prinzip gegolten, Leistung lohnt sich. Sie hat sich in einem Jahr als Ministerin in das schwierige Thema Gesundheitspolitik eingearbeitet und bereits eben eine erste weitreichende Reform gegen viele Widerstände durchgesetzt. Und genau diese Effizienz, die wünscht sich Friedrich Merz jetzt offenbar auch bei sich im Kanzleramt. Und bei Carsten Linnemann, der ist ein absolut loyaler Unterstützer des Kanzlers. Auch er bekommt jetzt die Chance, sich als Minister zu bewähren.
1: Bundeskanzler Merz hat die Angriffe der Houthi-Miliz auf saudische Schiffe im Roten Meer als inakzeptabel verurteilt. Sie müssten unverzüglich eingestellt werden, forderte Merz laut einer Mitteilung des Kanzleramts. Die rücksichtslosen Angriffe gefährdeten die Freiheit der Schifffahrt. Die vom Iran unterstützten Houthi-Rebellen im Jemen hatten nach eigenen Angaben in der Meerenge am Roten Meer zwei saudische Öltanker angegriffen. Einen Monat nach den Erdbeben in Venezuela bleibt die humanitäre Lage dramatisch. Nach Angaben der Regierung leben mehr als 23.000 Menschen in Notunterkünften. Aus Mexiko-Stadt Jenny Barke.
3: Große Teile der Infrastruktur liegen weiterhin in Trümmern. Dementsprechend fehlt es an sauberem Trinkwasser und Toiletten. Auch Lebensmittel und Medikamente sind knapp. Viele internationale Hilfsorganisationen versuchen gemeinsam mit lokalen Partnern die Betroffenen zu versorgen. Nach Angaben von Medico International brauche es dringend eine bessere gesundheitliche Versorgung. Bei den Erdbeben sind 38 Krankenhäuser eingestürzt oder schwer beschädigt worden. Viele Menschen trauern um ihre Angehörigen und sind traumatisiert. Besonders Kinder und Jugendliche sind betroffen.
1: Die Europäische Zentralbank hat 10 Entwürfe für neue Euroscheine vorgestellt. Bis zum 21. September können jetzt alle Bürgerinnen und Bürger online darüber abstimmen, wie die neuen Banknoten aussehen sollen. Wahrscheinlich Ende des Jahres wird der EZB-Rat einen Vorschlag auswählen. Der Euro ist die gemeinsame Währung von etwa 358 Millionen Menschen in 21 Ländern der Europäischen Union. Das waren die Nachrichten. Das Wetter in Deutschland. In der Nacht gebietsweise klar, im Norden und Osten etwas Regen, Tiefstwerte 15 bis 6 Grad. Morgen oft heiter, im Norden wechselnd bewölkt und etwas Regen, Höchstwerte 20 Grad in Nordfriesland bis 30 Grad im Breisgau. Und am Samstag freundlich, im Norden einzelne Schauer, 21 bis 32 Grad. Es ist 23.03 Uhr.
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4: Staus und Behinderungen aktuell auf der A1 Lübeck-Hamburg zwischen Moorfleet und der Norderelbbrücke. 1 Kilometer Stau je Richtung. Hier ist ein Schwertransport unterwegs. Immer noch gesperrt auch die A1 Hamburg Richtung Bremen zwischen Harburg und Maschener Kreuz. Aktuell 4 Kilometer Stop and Go. A2 Hannover Richtung Berlin zwischen Hannover Ost und Lehrte Ost. 5 Kilometer Stau. A3 Nürnberg Richtung Passau. Sperrung zwischen Neumarkt in der Oberpfalz und Neumarkt Ost. Hier 2 Kilometer Stau. A5 Frankfurt Richtung Karlsruhe, Sperrung zwischen Heppenheim und Hemsbach bis 6 Uhr. Sie können über die U86 ausweichen. Die A8 Karlsruhe Richtung Stuttgart ist zwischen Pforzheim Nord und Pforzheim Süd gesperrt. Hier derzeit 2 Kilometer Stau. A9 Richtung Berlin zwischen Dittersdorf und Triptis 4 Kilometer Stau. Die A31 Gronau Richtung Oberhausen ist zwischen Lechten-Ahaus und Gescher-Coesfeld gesperrt. Gesperrt auch die A40 Duisburg Richtung Essen zwischen Mülheim-Winkhausen und Dreieck Ost. Das dauert doch ein bisschen länger. Geht bis nächste Woche Donnerstag und gilt für beide Richtungen. Ebenfalls gesperrt die A44 Essen Richtung Düsseldorf zwischen Felbert Nord und Hetterscheid. Das Ganze bis Mitte Oktober. A71 Sangerhausen Richtung Sangerhausen zwischen Stadt Ilm und Arnstadt Süd. Sperrung im Tunnel Behringen bis 6 Uhr. Und die A111 Dreigoranienburg-Charlottenburg ist zwischen Schulzendorfer Straße und Weidmannsluster Damm in Berlin in beiden Richtungen bis 5 Uhr gesperrt.
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4: Die kommt aus Hamburg vom Norddeutschen Rundfunk. Marius Zegre ist mein Name. Herzlich willkommen. Gerüchte. Fragen, Spekulationen, das ist es, was momentan die Gespräche in Berlin beherrscht. Schließlich sind in der Hauptstadt nach dem Rücktritt von Unionsfraktionschef Spahn ein paar Jobs zu vergeben. Den Posten an der Spitze der Bundestagsabgeordneten von CDU und CSU übernimmt Thorsten Frey, das steht seit gestern fest. Bleibt die Frage, wer macht künftig dessen Job und leitet das Kanzleramt und wer übernimmt dann den Job, den der Nachfolger oder die Nachfolgerin von Thorsten Frey vorher hatte. Und wer diesen Job? Also ein paar Namen sind heute durchgesickert. Einer davon ist Nina Wagen, die bisherige Gesundheitsministerin, soll zu Friedrich Merz ins Kanzleramt wechseln. Darüber hat NDR-Moderatorin Nina Zimmermann gesprochen mit Anne-Kathrin Mellmann aus unserem Hauptstadtstudio und gefragt, die Leitung des Kanzleramts ist ja Vertrauenssache. Wie nahe stehen sich denn Wagen und Merz?
5: Na, würde ich sagen. Das heißt ja, sie hätten ein Vertrauensverhältnis und das ist genau das, was Merz an dieser Stelle braucht. Und Nina Wagen, diese CDU-Politikerin aus Baden-Württemberg, die gilt als Merzianerin, also loyal.
6: Was qualifiziert Nina Wagen denn für dieses Amt?
5: Na, neben Loyalität bringt sie eine ganze Menge Erfahrung mit. Sie hat ja gerade als Gesundheitsministerin geliefert. Sie hat die Reform der gesetzlichen Krankenversicherung auf den Weg gebracht und auch bis zum Ende durchgekämpft und dabei auch ja einige Beharrlichkeit an den Tag gelegt. Und außerdem ist, glaube ich, nicht zu unterschätzen, dass sie eine Frau ist. Die Zahl von Frauen in politischen Führungspositionen in der Union ist ja nach wie vor überschaubar. Und nun also eine Frau auf diese Weise zu würdigen, das kommt sicherlich ganz gut an. Nina Wagen ist ja auch Vorsitzende der Frauenunion. Und da gab es auch schon eine erste Reaktion von Stefanie Hubig, SPD-Bundesjustizministerin. Die hat das kommentiert und schon gesagt, dass sie Wagen in dem Amt gut findet, schon allein, weil sich dadurch die Frauenquote im Koalitionsausschuss ja nun verdoppelt oder verdoppeln würde. Da sitzt ja bislang nur eine Frau.
6: Wobei wir noch nicht wissen, was sich dann in der Regierung wieder tut. Wenn Wagen zur Kanzleramtschefin wird, dann ist ja ein weiterer Platz leer in der Regierung im Kabinett. Wer wird dann den Posten des Gesundheitsministers, der Ministerin übernehmen?
5: Da ist jetzt im Gespräch Carsten Linnemann, der ist ja bislang CDU-Generalsekretär und auch er gilt als sehr loyaler Gefolgsmann von Kanzler Friedrich Merz. Linnemann, der ist Volkswirt, 48, schon unter Angela Merkel im Bundestag gewesen und ja, er war auch schon vor Bildung dieses Kabinetts im Gespräch für ein Ministeramt. Also schien auch in der Vergangenheit schon jemand zu sein, der oder als jemand zu gelten, der das Zeug dazu hat.
6: Ist es dann denkbar, dass Linnemann in einer doppelten Funktion erstmal tätig ist, also Gesundheitsminister und eben als CDU-Generalsekretär?
5: Na, ich glaube eher nicht. Das ist wahrscheinlich vorübergehend denkbar, solange kein Nachfolger oder Nachfolgerin gefunden ist. Also für sein Amt, da kursieren nun auch schon einige Namen, aber bislang alles noch Spekulation. Möglicherweise werden wir aber auch diese Nachfolgelösung noch vor dem Wochenende erfahren. Der Kanzler, der soll nach unseren Informationen noch am Freitag wohl dann seine Personalentscheidungen verkünden.
6: Das ist ja auch ein wichtiger Job für ihn, so ein Wadelbeißer, wie man teilweise in Bayern die CSU so voranschickt. Mal gucken, wer dann die Personalie da übernimmt. Jetzt haben ja viele schon vermutet, dass Kanzler Merz den Rücktritt von Spahn als Fraktionsvorsitzenden auch dazu nutzt, das Kabinett wirklich umzubauen. Welche strategischen Überlegungen sind denn damit verknüpft?
5: Ich glaube, es ist eine gute Gelegenheit für Merz, seine Macht auszubauen. Jens Spahn galt nun nicht unbedingt als ein Gefolgsmann und hat ihm auch einige Probleme bereitet, ja, wie er zuletzt durch die Leihmutterschaft. Nun ist er weg und Merz kann Leute einsetzen, auf die er sich wirklich hundertprozentig verlassen kann. Also so ein Kabinettsumbau immer auch eine Chance. Er hat viele Möglichkeiten und das macht vielleicht auch was mit der Außenwirkung seiner Regierung. Das könnte ihm Merz dann auch angesichts ja seiner sehr schlechten Umfragewerte am Ende vielleicht nützen.
4: Und das waren Informationen aus Berlin von Anne-Kathrin Mellmann. Wir wollen dieses Thema jetzt noch ein bisschen vertiefen und zwar mit dem Politologen Volker Kronenberg von der Uni Bonn. Mit ihm hat Robert Mayer vom WDR gesprochen und gefragt, warum sollte es uns als Bürgerinnen und Bürger überhaupt interessieren, wer Fraktionschef der Union ist?
7: Nein, es ist nicht, also es ist auf jeden Fall aber eine wichtige Stimme. Warum sollte das die Bürgerinnen und Bürger interessieren? Das ist ja eine ganz naheliegende, berechtigte Frage.

0: dieser Regierung, zumindest was die Seite der Union angeht, sichergestellt. Und dafür steht der Fraktionsvorsitzende, wenn es darum geht, dass die Bundesregierung, dass der Bundeskanzler, dass Berlin, wie man so schön sagt, handelt, liefert, Gesetze auf den Weg bringt, dann braucht das parlamentarische Durchsetzung Geschlossenheit. Das verbindet sich vor allem mit diesem Amt und der Person, die dieses Amt innehat. Das war bisher Jens Spahn und jetzt ist es Thorsten Frey. Deswegen ist es durchaus von Interesse, jenseits jetzt des Funktionalen, des Operativen, wie ich es angesprochen habe, dann natürlich auch inhaltlich, wenn es um wichtige Themen geht. Und ein wichtiges Thema ist natürlich mit Blick auf die nahenden Landtagswahlen im Osten der Umgang mit der AfD und das Stichwort Brandmauer.
1: Und ich wiederhole jetzt nochmal den Satz von Thorsten Frey, den er damals gesagt hat, als er erster parlamentarischer Geschäftsführer der Fraktion war.
2: Das bedeutet, dass man sich permanent mit Themen beschäftigen muss, bei denen man selbst kein Experte ist.
1: Worin muss er denn jetzt gerade möglichst schnell Experte werden aus Ihrer Sicht?
0: Naja, ich glaube, er ist das schon, aber er muss vor allem natürlich mit allen anliegenden Themen, man kann es auch Dossiers nennen, Vorhaben, allem, was im Grunde Politik parlamentarisch oder auf Regierungsseite beschäftigt, muss er vertraut sein. Und übrigens, Herr Mayer, das ist er ja bisher auch schon, nur er steht jetzt an der Spitze, man sagt der Exekutive, eben der Regierung, eben im Kanzleramt, Schlüsselstelle der Koordination. Er als Kanzleramtsminister, im Unterschied zu seinen Kabinettskollegen, muss ja Generalist sein, weil er alle Vorhaben, denken Sie an Rente, an Gesundheit, an was auch immer, muss er sich natürlich auskennen, weil er das dort bündelt, bisher schon im Bundestag. Jetzt kehrt er zurück, daher, wo er herkommt, und wo ihm eben sehr, sehr viele positive Stimmen immer sicher waren und auch heute sind, übrigens über die Fraktionengrenzen hinweg, ja auch die Grünen, die SPD, schätzen ihn außerordentlich. Jetzt muss er das als Spitzenparlamentarier an der Spitze der Fraktion auch tun. Ich will damit sagen, der weiß schon, wovon er spricht und was Sache ist. Und er beeinflusst natürlich, er sagt rechte Hand, er beeinflusst natürlich damit den Kurs der Union, jetzt jenseits des Parteivorsitzenden Friedrich Merz, massiv auf dieser Stelle mit.
1: Ja, und Sie haben ja eben auch gesagt, es geht um die Frage, liefert diese Regierung, also die Reformen, die da noch kommen, die auch uns im Alltag betreffen, wird sich Thorsten Frey da positiv auswirken auf dieses Liefern, das Sie ja auch so wichtig ansprechen eben?
0: Herr May, ich denke schon, das ist ja auch die Frage, ist er der Richtige auf diesem Posten? Und ich habe das an anderer Stelle auch schon gesagt, auch letzte Woche, als die Diskussion losging, habe ich dessen Namen genannt. Warum? Er ist hoch erfahren als Spitzenparlamentarier. Eine Qualifikation, eine Erfahrung hebt ihn eben heraus. Er war in den Ampeljahren als Opposition der Union von 21 bis 25 der erste parlamentarische Geschäftsführer und damit die rechte Hand des Oppositionsführers Friedrich Merz. Und wenn Sie erster PGF, wie man das so schön sagt, sind, dann kennen Sie die Abläufe, übrigens auch über die gesamten parlamentarischen, über die Fraktionsgrenzen hinweg. Sie müssen mit den anderen parlamentarischen Geschäftsführern der Fraktionen, mit dem Präsidium des Bundestags, Sie müssen die ganzen Abläufe, damit verbunden natürlich auch Gesetzesvorhaben, die Inhalte drauf haben. Ich will sagen, Thorsten Frey kennt das Geschäft, die Abläufe, er ist hoch erfahren, aber als Persönlichkeit eben auch sehr wertgeschätzt, wenn man bei Jens Spahn sehen muss, es war immer so ein bisschen ambivalent, übrigens ja auch innerhalb der Union, den einen war zu konservativ, den anderen unkalkulierbar, dann sind die Zuschreibungen mit Blick auf Thorsten Frey ganz überwiegend sehr positiv und anerkennend. Das heißt nicht, dass er everybody's darling immer sein will und auch war, das bestimmt nicht. Ja. Auch auf diesem Posten müssen sie eine Härte haben, macht politisch, aber Konzilianz und Anschlussfähigkeit, Verbindlichkeit, integrativ, das ist wichtig, das bringt er mit.
3: Einschätzungen zum anstehenden Personalroulette in Berlin waren das von Volker Kronenberg von der Uni Bonn.

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1: Es passiert gerade sehr viel im Nahen Osten. Da ist das Abkommen über eine friedliche Nutzung der Kernenergie, das die Vereinigten Staaten und Saudi-Arabien jetzt geschlossen haben. Aber das meiste, was man aus der Region hört, das hat wenig mit Frieden zu tun. Die USA greifen den Iran weiter an, die Straße von Hormuz ist weiterhin weitgehend dicht. Und jetzt haben auch die von Teheran unterstützten Houthi-Milizen aus dem Jemen in den Konflikt eingegriffen. Sie drohen mit einer Blockade des Roten Meers und haben dort Tanker angegriffen. Die Einzelheiten dazu von Nina Amin.
2: Nach der Straße von Hormuz am Persischen Golf wird auch die Meerenge Bab el-Mandab im Roten Meer für den Schiffverkehr wieder gefährlicher. Die vom Iran unterstützte Houthi-Miliz im Jemen teilte mit, sie habe zwei Öltanker aus Saudi-Arabien angegriffen.
3: Unsere Streitkräfte haben eine gezielte militärische Operation durchgeführt, die auf zwei saudische Öltanker abzielte. Diese haben gegen das von den Streitkräften verhängte Durchfahrtsverbot im Roten Meer verstoßen. Der Angriff erfolgte mit ballistischen Raketen, Marschflugkörpern und Drohnen. Die Streitkräfte des Jemen haben auch fast 10 Schiffe zum Rückzug und zur Umkehr gezwungen.
2: Mit Streitkräfte meint ein Militärsprecher der Houthi-Miliz deren Kämpfer. Die schiitische Miliz kontrolliert die Hauptstadt Sanaa und weite Teile der Küste am Roten Meer. Seit mehr als 10 Jahren führen die Houthi, unterstützt vom Iran, einen Bürgerkrieg gegen die international anerkannte jemenitische Regierung im Süden des Landes. Die wiederum hat Saudi-Arabien hinter sich. Die saudische Verkehrsbehörde bestätigte einen Vorfall im Roten Meer. Nach Angaben des Kapitäns wurde ein Schiff von einem unbekannten Geschoss getroffen, das Feuer auslöste. Der Angriff verstoße gegen das Völkerrecht und das Prinzip der sicheren Passage von Handelsschiffen. Kapitän Haitham Shaban aus Beirut berät internationale Seeschifffahrtsorganisationen. Er warnt im arabischen Fernsehen vor den Folgen für die Weltwirtschaft.
3: Die Mehrheit der Reeder und Schifffahrtsgesellschaften könnten gezwungen sein, ihre Schiffe nicht mehr durch die Bab al-Mandab-Straße fahren zu lassen. Dies ist ein Zeichen für das rücksichtslose Vorgehen der Houthi. Wir stehen vor einem massiven Chaos in den Lieferketten. 4 Schiffe haben bereits die Route verlassen und werden den Weg über das Kap der Guten Hoffnung nehmen. Dies wird die Seereise um einen zusätzlichen Monat verlängern.
2: Bislang richten sich die Houthi-Angriffe im Roten Meer auf Saudi-Arabien. Das Königreich nutzt als größter Erdölexporteur die Meerenge Bab el-Mandab vor Jemens Küste zunehmend als Alternative für den Transport nach Asien. Auch um die durch den Iran immer wieder blockierte Straße von Hormuz zu umgehen. Die Houthi hatten am Montag verkündet, Schiffe aus Saudi-Arabien dürften nicht mehr durch das Rote Meer passieren. Diese Ankündigung kam rund eine Woche nach einer neuen Konfrontation mit Saudi-Arabien. Einen mehrjährigen Waffenstillstand mit dem benachbarten Königreich erklärten die Houthi damit für hinfällig.
1: Und heute Nachmittag hat US-Präsident Trump auf den Zwischenfall reagiert. Er droht dem Iran mit einer militärischen Antwort. Die USA würden Teheran zur Verantwortung ziehen, da die Houthis Stellvertreter des Mullah-Regimes seien. Aber jetzt steht halt auch Saudi-Arabien mitten im Konflikt im Nahen Osten. Und soweit Informationen von Nina Amin aus Kairo.
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1: Die Herrscher in Riad können sich aber auch über den Atomdeal mit den USA freuen, denn wenn der klappt, können die Saudis in absehbarer Zeit eigene Atomenergie erzeugen. Moritz Behrendt, unser Korrespondent für die Region, schaut skeptisch darauf und mahnt in seinem Kommentar zur Vorsicht.
3: Mitten in das Kriegsgeschehen am Persischen Golf platzt die Nachricht, Saudi-Arabien und die USA einigen sich auf einen Atomdeal. Das klingt beim ersten Hören dramatisch, Schnappatmung ist dennoch fehl am Platze. Der Bau von Atomkraftwerken oder auch Urananreicherungsanlagen dauert Jahre, wenn nicht Jahrzehnte. Und das vorgegebene Ziel der saudischen Führung ist auch nicht verwerflich, mehr Strom zu produzieren, um die Wirtschaft anzukurbeln, ohne dabei auf fossile Rohstoffe zu setzen. Diese Energiewende des weltweit größten Erdölexporteurs kann man durchaus begrüßen, zumindest wenn man die langfristigen und grundsätzlichen Risiken der Kernkraft ignoriert. Wohin mit dem radioaktiven Müll? Und wie groß ist die Gefahr eines atomaren Unfalls? Im Nahen und Mittleren Osten sicherlich größer als an anderen Orten der Welt. Die USA haben im aktuellen Krieg schon das Umfeld des Atomkraftwerks Bushehr im Iran ins Visier genommen. Der Iran wiederum das Gelände des AKWs in den Vereinigten Arabischen Emiraten beschossen. Zum Glück bislang ohne größere Schäden. Der saudisch-amerikanische Atomdeal weckt vor allem langfristig Sorgen. Noch ist unklar, ob sich das saudische Königshaus nach jahrelangen Verhandlungen mit den USA durchgesetzt hat, dass sie im eigenen Land Uran anreichern können. Falls ja, dann wäre das ein großer Schritt. Eine Erlaubnis aus Washington brauchen die Saudis dafür nicht, wohl aber die technologische Unterstützung und das Know-how einer Atommacht. Und da mag das Kalkül in den USA gewesen sein, lieber selbst die Partnerschaft anzubieten, als es Pakistan oder gar Russland zu überlassen. Saudi-Arabien verfügt über Uranvorkommen im eigenen Land und könnte so vermutlich in der Zukunft die Fähigkeit entwickeln, Atombomben zu bauen. Das ist aktuell nicht der Plan, aber Pläne können sich ändern, Regierungen auch. Das zeigt der Blick auf die andere Seite des Persischen Golfs. Die USA, Frankreich und Deutschland haben dem Iran eifrig mit Technologie und Know-how beim Aufbau des Atomprogramms geholfen, damals als der Schah herrschte. Die Islamische Revolution im Jahr 1979 hatten sie dabei nicht auf dem Schirm. Die Regierung in Teheran behauptet zwar bis heute standhaft, ihr Atomprogramm diene ausschließlich zivilen Zwecken, aber glaubhaft ist das nicht. Immer näher hat sich der Iran in den letzten Jahren an die Fähigkeit herangerobbt, Atombomben zu bauen. Das war für Israel und die USA ein wesentlicher Grund, den Iran Ende Februar anzugreifen. Vorerst bleibt Israel also das einzige Land in der Region im Besitz von Atomwaffen. Vereinzelt haben israelische Politiker schon darüber fantasiert, sie auch einzusetzen. Das gilt als unwahrscheinlich. Zeigt aber auch, wer heute einem Land atomare Fähigkeiten verschafft, weiß nicht, wer dort in einigen Jahren die Entscheidungen trifft. Aktuell halten die USA Saudi-Arabien für einen stabilen und vernünftigen Partner. Auch weil Kronprinz Mohammed bin Salman den Einfluss der radikal-islamistischen Wahhabiten zurückgedrängt hat. Aber dass das über Jahre so bleibt, dafür gibt es keine Garantie.
1: Die Meinung von Moritz Behrendt aus dem ARD-Studio in Kairo. Eine Unterhose macht Karriere. Und zwar dank der Fußball-WM und dem spanischen Starspieler Lamine Yamal. Denn was er unter seinen Sportklamotten trägt, das hat weltweit für Aufmerksamkeit gesorgt und ein Frankfurter Label in den Fokus gerückt, aus dessen Kollektion diese Unterhose stammt. Und so war der Jubel am Main wahrscheinlich genauso groß wie der bei den spanischen Fans nach dem Schlusspfiff des Endspiels.
4: Und dann ist es vorbei! Spanien ist Weltmeister!
5: Und nach dem Abend hatten nicht nur die Spanier was zu feiern, sondern auch der Frankfurter Rapper Ashraf. Der hat die Streetwear-Brand 6PM gegründet und die scheint niemandem Geringeren zu gefallen als Fußballstar Lamine Yamal. Während des WM-Finales ist dem nämlich immer wieder eine Unterhose des Labels aus der Hose geblitzt. Zufall laut Marketing-Experte Max Wimböse.
6: Ich glaube, das war sicherlich ein Jackpot. Ich kann mir nicht vorstellen, dass die Firma 6PM dort in ein Sponsorship eingetreten ist. Erstens hätten sie wahrscheinlich trotz ihres Erfolges das Geld dafür nicht. Zweitens ist das auch gar nicht ihre Taktik, viel Geld auf den Tisch zu legen, sondern eigentlich ist ihre Taktik eben über Viralität Erfolge zu erzielen. Und das ist ihnen offensichtlich in diesem Fall gelungen.
5: Tatsache. Die Spielszenen, in denen die Boxershorts zu sehen war, sind auf TikTok viral gegangen und die Unterhose war überall ausverkauft. Die Brand aus Frankfurt jetzt international bekannt. Ashraf sagt zu dem ganzen Thema auf TikTok nur:
7: Die beste Boxershorts der Welt, sieht er back in stock. Wir haben leider für die Werbung nichts bezahlt, Leute. Gell? Ich muss jeden enttäuschen, der das geschrieben hat. Sorry.
5: Was dieses Mal Zufall war, ist sonst geschicktes Marketing. Das Label setzt von Anfang an nicht auf herkömmliche Werbung, sagt der Marketing-Experte, sondern auf sogenanntes Guerilla-Marketing.
6: Das bedeutet so gut wie kein Budget, aber eine sehr schlaue Strategie dahinter. Die ist sehr Community-getrieben, sie sprechen ganz gezielt junge Leute an, die Wert auf gewisse Codes in Bezug auf Musik und Straßenkultur haben. Außerdem verfolgen die auch eine Strategie der Verknappung. Das heißt, es gibt keine Kollektionen, die unbegrenzt bestellbar sind, sondern es gibt sogenannte Drops, wann und wo die vorgestellt werden, das entscheidet die Firma spontan. Dort stehen die Leute dann in der Regel Schlange und bekommen auch nur das zu kaufen, was es eben gibt.
5: Mit genau so einem Pop-Up-Sale hat Ashraf letztes Jahr schon mal den ganzen Verkehr am Frankfurter Zoo lahmgelegt. Dieses Mal war es nur der eigene Online-Store, der überrannt wurde. Und was sagen die Frankfurter dazu, dass Lamine Yamal beim WM-Finale einer Brand aus Hessen vertraut?
8: Die meisten großen Stars tragen Brands wie Calvin Klein oder sonst was. Was dann jemand 6PM trägt, ist auf jeden Fall schon ganz witzig zu sehen.
9: Ja, es war schon heftig. Also ich fand das schon cool, weil Frankfurt ist so eine geile Stadt und das so ein Nationalspieler, was von Frankfurt, ist schon cool gewesen.
10: Also ist mir eigentlich ziemlich egal tatsächlich. Da steht halt nur 6PM drauf und eine schwarze Unterhose.
11: Das ist halt so ein Fußballer trägt, so ein großer, das war schon, ich fand es schon sehr krass.
12: Ich hätte nicht gedacht, dass er die Marke kennt.
13: Also ich dachte eigentlich, der Hype von der Marke ist ein bisschen tot, aber jetzt glaube ich, macht ihm wieder so ein kleines Comeback.
5: Ein kleines Comeback auf großer Fußballbühne. Die Weltmeisterunterhose des Stars Lamine Yamal kam also aus Frankfurt.
1: Eine Unterhose geht um die Welt dank Fußball. Lea Wieser berichtete aus Frankfurt. Und wir bleiben sportlich, da geht es jetzt aber weniger um Unterhosen. sondern vielleicht mehr um Badehosen oder besser um Neoprenanzüge. Denn bei Deutschlands Wildwasserathleten gibt es große Hoffnungen. Im Einer Kanadier haben die Männer gestern WM-Bronze geholt bei den Finals. Und heute haben in Hannover die Endläufe im Kajak auf dem Programm gestanden. Stefan Rothoff.
14: Ja, dieser dritte Platz des Männerteams da im Kanadier sollte ausstrahlen auf die übrigen Wettbewerbe bei dieser Kanuslalom-WM. Ob das geklappt hat, verrät uns Thorsten vom Wege.
15: Enttäuschung pur im deutschen Kanuteam. Ricarda Funk, die größte Hoffnung auf Edelmetall, musste sich im Kajak einer mit Platz 5 zufrieden geben, an einem ansonsten gebrauchten Tag. Denn alle anderen WM-Starterinnen und Starter hatten sich bereits in den Halbfinals aus dem Kampf um Edelmetall verabschiedet. Mit Blick auf das mit den WM-Wettbewerben eröffnete Rennen um Quotenplätze für die Olympischen Spiele 2028 wiegt das Ergebnis besonders schwer. Die Weltmeistertitel sicherten sich Australiens Ausnahmeathletin Jessica Fox und Jakub Krejci aus Tschechien.
14: Noch bis Samstag haben die deutschen Kanuten Chancen auf weiteren WM-Lorbeer. Fulminanter Auftakt für die Finals 2026. Der erste Wettkampftag bei Deutschlands größten Multisportereignis lieferte Bestwerte in Serie. Wetter, Athleten, Zuschauer. Alles war in Topform, so das Fazit von Anne Hild.
16: Das zeigt nicht nur der Andrang beim Stabhochsprung auf dem Opernplatz, wo es zwischenzeitlich zu einem Einlassstopp kam. Auch sportlich, zum Beispiel bei Turner Andreas Tober.
17: Meine Erwartung, die ich an mir selbst hatte, war einfach nur Spaß haben.
16: Mit 35 Jahren und bei seinen letzten deutschen Meisterschaften landete Tober auf Platz 3 im Mehrkampf. Auch weil seine Konkurrenz patzte. Abgeliefert hat dagegen Radomir Stelmach bei seiner ersten Finalsteilnahme direkt den Titel geholt. Besser als erwartet lief es auch für Marek Metzger. Beim Stabhochsprung vor der Traumkulisse des Opernplatzes kam er am besten mit den Bedingungen zurecht.
18: Wind für unsere Sportart ist grundsätzlich ein kleines Problem, ist aber dank dem Wind bin ich heute deutscher Meister geworden.
16: Über mehr Wind hätten sich die Windsurfer auf dem Steinhuder Meer gefreut, auch wenn Jenny Bouyer nach ihren Titeln im Teamsprint und Teamslalom das hier sagte.
19: Grundsätzlich können wir mit dem Raceboard bei eigentlich jedem Wind, das macht natürlich beim Meerwind mehr Spaß.
16: Anders als am Steinhuder Meer sind die Schwimmer im Stadion Bad nicht vom Wetter abhängig. Lise Seidel und Björn Kammann haben die ersten Titel im neu geschaffenen Wettkampf über 50 Meter Rücken Elimination geholt.
14: Soweit Anne Hild, heute dann im Blickpunkt Flag Football, Coastal Rowing und Speedklettern in Hannover. Alles sehenswert. Die erste harte Alpenprüfung der Tour de France hat Richard Carapaz gewonnen, ein Kletterkünstler aus Ecuador. Rätselraten herrscht nach dieser 18. Etappe, derweil um den Topfavoriten auf den Gesamtsieg, den Slowenen Tadej Pogacar. Holger Gerska klärt auf.
20: Ja, der erste spannende Aspekt dieses 19. Tages ist die Frage nach der Gesundheit im Team von Tadej Pogacar. Der Slowene wirkt im Ziel fit, er wirkt auch entspannt, aber in seiner Mannschaft gibt es mehrere Krankheitsfälle und es gibt auch schon den ersten Komplettausfall mit dem US-Amerikaner Brandon McNulty. Also ein wachsames Auge auf den Gesamtspitzenreiter dieser Tour. Der zweite Spannungsbogen hat mit dem Ziel zu tun, denn es geht in das Radsport-Mekka Alpe d'Huez. Es ist extremes Prestige. Auch Tadej Pogacar hat in diesem Kultort des Radsports noch nie gewonnen und er hat zwei Chancen, denn die 19. und die 20. Etappe enden in Alpe d'Huez. Allerdings nur auf der heutigen 19. Etappe führt der Weg auch über die legendären 21 Kurven hinauf in diesen Skiort.
14: So, es bleibt also durchaus spannend bei der diesjährigen Frankreich-Rundfahrt. Und seit Tagen hält das Thema Jürgen Klopp, wird neuer Fußball-Bundestrainer, die Sportwelt in Atem. Morgen dürfte der Wunschkandidat wohl endlich offiziell Ja sagen zur Herkulesaufgabe, den tiefgestürzten viermaligen Weltmeister wieder aufzurichten. Der Deutsche Fußballbund will nämlich ab 9 Uhr was verkünden auf seinem Campus in Frankfurt am Main. Als wäre das Wichtigste nicht schon lange bekannt. Sein üppiges Jahresgehalt von 7 Millionen Euro und die 1 Million Euro Spende an den Brausehersteller, um Klopp aus dessen Vertrag dort rauszukaufen. Co-Trainer unter anderem Ex-Profi Sven Bender. Und Klopps Debüt als Bundestrainer stünde auch schon fest. Am 24. September beim Nations League Auswärtsspiel gegen die Niederlande. Es sei denn, Marius Zekri macht den Job.
1: Nee, ich glaube, ich bleib lieber hier und sende noch ein bisschen. Der Sport war das mit Stefan Grothoff. Sport gibt es bei uns immer so gegen 5:05 hier in der ARD-Infonacht. Und gleich, da schauen wir nach Brüssel und neue Sanktionen, die gegen Russland verabschiedet worden sind, so in ungefähr 5 Minuten.
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21: Um 23:30 Uhr mit Olaf Knapp.
2: Kanzler Merz baut über einstimmenden Medienberichten zufolge sein Kabinett um. Gesundheitsministerin Warken soll demnach Kanzleramtsministerin werden und auf Thorsten Frey folgen, der als neuer Fraktionschef vorgesehen ist. CDU-Generalsekretär Linnemann soll das Gesundheitsressort übernehmen. Isabel Karas in Berlin erklärt, was das Stühlerücken für die Regierung und die Union bedeutet.
21: Kanzler Merz würde damit sein engstes Regierungsteam neu aufstellen. Mit Nina Warken wäre zum Beispiel zum ersten Mal eine Frau Chefin des Bundeskanzleramts. Warken würde dort die ganze Regierungsarbeit koordinieren, auch im Zusammenspiel mit den Bundesländern, und würde also einen der wichtigsten Posten in der Bundesregierung übernehmen. Merz wurde ja häufiger vorgeworfen, sein politisches Umfeld sei zu männlich geprägt. Und Carsten Linnemann, der würde zum ersten Mal ein Ministeramt übernehmen, was er wohl schon im Wahlkampf gern wollte. Auf ihn würde dann mit der Pflegereform, die ja auch schon länger angekündigt ist, eine erste große Herausforderung warten.
2: US-Präsident Trump hat das Atomabkommen mit Saudi-Arabien wieder unter Vorbehalt gestellt. Er machte zur Bedingung, dass sich der Golfstaat an Israel annähert. Saudi-Arabien müsse den sogenannten Abraham-Abkommen beitreten, schrieb Trump auf seiner Online-Plattform. Mit diesen Abkommen hatten mehrere arabische Länder im Jahr 2020 während Trumps erster Amtszeit ihre Beziehungen zu Israel normalisiert. In der ersten Jahreshälfte sind mehr als 420 neue Windräder ans Netz gegangen. Laut Branchenverbänden ist die Zahl der Neugenehmigungen auf einen Rekordwert gestiegen. Dominik Bartoschek aus der ARD-Klimaredaktion ordnet ein, wie die Entwicklungen zu bewerten sind.
22: Die Tendenz ist auf jeden Fall gut und trotzdem reicht es nicht, was die Windkraft uns an Strom liefert, denn das Erneuerbare Energiengesetz gibt eigentlich eine ganz klare Zielmarke vor. 84 Gigawatt Windenergieleistung sollen Ende dieses Jahres eigentlich am Netz sein. Dafür müssten dieses Jahr noch 14 zugebaut werden, aber die heutigen Zahlen und die Prognose für den Rest des Jahres zeigen, dieses Ziel wird ganz klar verfehlt werden. Und da rächt sich eben jetzt, dass in den vergangenen Jahren das Tempo bei der Windkraft nicht hoch genug war, und diesem Rückstand hinkt Deutschland jetzt immer noch hinterher.
2: In Teilen Südeuropas kämpfen Einsatzkräfte weiter gegen zahlreiche Brände. Für ein Gebiet westlich von Madrid haben die Behörden eine Evakuierung angeordnet. Etwa 3.500 Menschen müssen ihre Häuser und Wohnungen verlassen. In Frankreich mussten nahe der Atlantikküste bei Bordeaux etwa 20.000 Menschen vor einem Großbrand in Sicherheit gebracht werden, unter ihnen viele Touristen. Das Wetter in Deutschland: in der Nacht gebietsweise klar, im Norden und Osten etwas Regen, Tiefstwerte 15 bis 6 Grad. Morgen oft heiter, im Norden wechselnd bewölkt und etwas Regen, Höchstwerte 20 Grad in Nordfriesland bis 30 Grad im Breisgau. Das waren die Nachrichten.
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23: Staus und Behinderungen aktuell auf der A1 Lübeck-Hamburg zwischen Moorfleet und der Norderelbbrücke. 1 Kilometer Stau hier Richtung. Wir sind Schwertransport unterwegs. Die A1 Hamburg Richtung Bremen ist zwischen Harburg und Maschener Kreuz bis Montagabend gesperrt. A2 Hannover Richtung Berlin zwischen Hannover Ost und Lehrte 2 Kilometer Stau. Die A3 Nürnberg Richtung Passau ist zwischen Neumarkt in der Oberpfalz und Neumarkt Ost gesperrt. A8 Karlsruhe Richtung Stuttgart zwischen Pforzheim Nord und Süd Sperrung und 1 Kilometer Stau.
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23: Mit Marius Zekri, schönen guten Abend. Wegen des Krieges in der Ukraine zieht die EU jetzt die Sanktionsschraube gegen Russland weiter an. Brüssel hat nun ein neues Paket mit Strafmaßnahmen und Einschränkungen gegen Moskau auf den Weg gebracht. Es ist das inzwischen 21. Was es umfasst und was man bei der EU dazu sagt, das fasst jetzt Thomas Spickhofen zusammen.
24: Der Ölpreisdeckel bleibt, wie er ist. Die Daumenschrauben für den russischen Finanzsektor werden noch fester angezogen und die Ausweichmanöver der sogenannten Schattenflotte sollen weiter eingedämmt werden. Die Sanktionen schwächen weiterhin die wirtschaftlichen Grundlagen der russischen Kriegsführung, schreibt Kommissionspräsidentin Ursula von der Leyen im Kurznachrichtendienst X. Schon Anfang Juni, als sie ihre Vorschläge auf den Tisch legte, zeigte sich von der Leyen fest überzeugt von der Fortsetzung des Kurses.
25: Sanctions have effectively cut off Russia.
26: Die Sanktionen haben Russland von den globalen Kapitalmärkten abgeschnitten. Die russische Wirtschaft verlangsamt sich. Das Wachstum ist träge, bestenfalls.
25: Growth is sluggish at best.
24: Die konsequente Anwendung der Sanktionspakete, so von der Leyen im vergangenen Monat, die zahle sich aus.
25: Our consistency with the sanction packages is paying off.
24: Doch so groß die Überzeugung von der Leyen war und ist, so zäh gestalteten sich die Verhandlungen. Bislang galt Ungarns abgewählter Premier Viktor Orban als der alles blockierende Buhmann. Nun aber hatten auch zahlreiche andere Länder Extrawünsche. Die einen wollten heimische Banken schützen, andere bestimmte Personen nicht mehr auf der Sanktionsliste sehen, wieder andere das Verbot von russischem Kabeljau und Alaska-Seelachs über Bord werfen, weil sie um Arbeitsplätze und den Nachschub im Tiefkühlregal führten. Am Ende ging es noch um russisches Flüssiggas, das außerhalb der EU verschifft wird, allerdings mit Hilfe von Frachtern, die in der EU gemeldet sind. Sie dürfen das nun auch weiterhin tun, vorläufig jedenfalls, Wiedervorlage in einem Jahr. Verlängert wird dagegen der Preisdeckel für russisches Öl, und zwar gleich um ein ganzes Jahr. Das soll die Exporteinnahmen Russlands begrenzen. Darüber hinaus werden die Maßnahmen gegen Dutzende Banken und den Energiesektor ausgeweitet. Kryptowährungen sind diesmal besonders davon betroffen. Außerdem werden mehr als 200 weitere Personen und Institutionen auf die Sanktionsliste gesetzt. Damit steht diese Liste jetzt bei fast 3000 Einzelnennungen. Und gegen ehemalige russische Soldaten verhängt die EU Einschränkungen bei der Visavergabe. Das allerdings ist technisch kompliziert. Die Umsetzung kann noch bis zum Herbst dauern. Von herausfordernden Verhandlungen spricht die irische Ratspräsidentschaft, die diese Aufgabe vor 3 Wochen für ein halbes Jahr übernommen hat. Kommissionssprecher Olaf Gill, selbst Ire, ist sich sicher,
3: the work continues.
24: Die Arbeit gehe weiter.
3: After each sanctions package.
4: Nach jedem Sanktionspaket schauen wir, welche Schritte beim nächsten Mal gemacht werden könnten, aber auch, welche möglichen Schlupflöcher der vorangegangenen Pakete geschlossen werden müssen.
24: Ein Datum für ein weiteres, das 22. Sanktionspaket, ist bislang allerdings nicht bekannt.
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1: Seit heute können alle Menschen innerhalb der EU darüber abstimmen, wie die neuen Euro-Banknoten aussehen sollen. Auf der Website der EZB, der Europäischen Zentralbank, werden die Entwürfe vorgestellt. Bleibt nur die Frage, welche Rolle wird das neue Papiergeld spielen, wenn es dann irgendwann mal in den Umlauf kommt? Denn die EZB plant eine digitale Variante des Euro. Die Staats- und Regierungschefs der Mitgliedstaaten haben dem Vorhaben schon zugestimmt, das EU-Parlament auch. Nur die privaten Banken stemmen sich noch gegen das Projekt. Aber auch hier gibt es jetzt Bewegung, wie Jean-Marie Magro berichtet.
6: Sicher, anonym, kostenlos. Der digitale Euro soll genauso funktionieren wie Bargeld, nur dass der Geldbeutel im Smartphone steckt. Bundesfinanzminister Lars Klingbeil.
7: Wir sehen, dass wir uns manchmal auf amerikanische Finanzdienstleister nicht mehr verlassen können. Ich will auch mehr europäischen Patriotismus und mehr europäische Souveränität.
6: Klingbeil und seine europäischen Finanzministerkollegen haben sich schon vor Monaten auf eine gemeinsame Position geeinigt und vorgelegt. Nun hat das Europäische Parlament nachgezogen. Vergangene Woche starteten die Verhandlungen zwischen Mitgliedstaaten, Kommission und EU-Parlament. Der CSU-Europaabgeordnete Markus Ferber sagt, an ein paar Stellen gibt es noch Meinungsverschiedenheiten.
8: Nach welchem Verfahren werden Schwellenwerte festgelegt? Da hat der Rat eine parlamentsunfreundliche Lösung. Wir haben als Parlament eine Reihe von zusätzlichen Datenschutzmaßnahmen eingefügt. All das wird dann nach der Sommerpause auf politischer Ebene weiterverhandelt.
6: Vor allem in den Ländern, in denen noch viel mit Bargeld bezahlt wird, zum Beispiel in Österreich, Italien und auch Deutschland, herrscht teils große Skepsis gegenüber dem digitalen Euro. Der SPD-Europaabgeordnete Matthias Ecke weist darauf hin, dass mit dem Gesetz zum digitalen Euro jedoch zum ersten Mal Händler dazu verpflichtet werden, Bargeld anzunehmen.
9: Das heißt quasi so Schilder wie nur Kartenzahlung, das wird bald auch gar nicht mehr zulässig sein.
6: Lange war darüber gestritten worden, wie die Wallet, der digitale Geldbeutel, gestaltet sein sollte. Sollte die EZB eine eigene App entwickeln? Dagegen haben sich vor allem die Geschäftsbanken gewehrt. Kolja Gabriel, Mitglied der Geschäftsführung des Bankenverbands.
10: Von daher ist es zum Beispiel eine gute Idee, dass in dem Gesetzgebungsverfahren darüber diskutiert wird, dass der digitale Euro in die App der Geschäftsbanken integriert werden kann.
6: Dann wäre die Wallet auch ans Bankkonto gekoppelt.
4: Ist der Geldbeutel leer, kann er direkt wieder aufgefüllt werden, wie am Geldautomaten. Den Banken war vor allem wichtig, dass Verbraucher nicht beliebig viel Geld in ihre Wallet legen, denn das Geld stünde den Geschäftsbanken dann nicht mehr zur Verfügung, um es anzulegen oder Kredite zu vergeben. Lange Zeit hatten sich die Banken gegen den digitalen Euro gesträubt. Die Politik solle doch warten, ob sich privatwirtschaftliche Alternativen wie zum Beispiel Vero in Deutschland durchsetzen. Der SPD-Europaabgeordnete Matthias Ecke.
5: Viele andere Mitgliedstaaten, gerade kleinere, sind da aber noch nicht eingebunden und sind vollständig von außereuropäischen Anbietern abhängig. Und mit einem öffentlichen Bezahlsystem sichern wir uns auch dauerhaft den Zugriff auf diese Infrastruktur.
4: Das wichtigste politische Argument für den digitalen Euro bleibt, dass Europa unabhängig werden muss. Vor allem von den USA. Mastercard, Visa und PayPal beherrschen in ihren Bereichen den Markt. Die Privatbanken scheinen akzeptiert zu haben, dass Politik und EZB den digitalen Euro wollen. Statt sich zu sperren, sprechen sie sich für eine stufenweise Einführung der Online- und Offline-Version des digitalen Euros aus.
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1: Und in der geht es heute um Akina Klee. Sie ist 35 Jahre alt und sitzt im Rollstuhl und sie kämpft um etwas, das eigentlich selbstverständlich sein sollte, um eine problemlose Untersuchung in einer gynäkologischen Praxis. Die UN-Behindertenrechtskonvention verpflichtet auch Deutschland zu einer barriere- und diskriminierungsfreien Gesundheitsversorgung. Aber stattdessen stoßen Betroffene meist auf Treppen, ungeeignete Untersuchungsstühle und fehlende Erfahrung mit Patientinnen mit Behinderung in den Praxen. Tatsächlich gibt es bundesweit nur eine Handvoll spezialisierter gynäkologischer Ambulanzen oder Zentren, die wirklich umfassend barrierefrei ausgestattet sind. Unsere Reporterin Mia von Hirsch, die hat Akina Klee zu einem Arzttermin in Frankfurt am Main begleitet.
11: Es ist 10 Uhr morgens am Mainzer Hauptbahnhof. Akina Klee steht mit ihrem Rollstuhl am Gleis und wartet auf den Zug. Ihr Ziel? Eine barrierefreie Frauenarztpraxis in Frankfurt. Eine Stunde Fahrzeit entfernt.
12: Es ist einfach so, ich habe hier in Mainz und Umgebung nach einer Gynäkologin gesucht und wurde aber nicht fündig, weil viele Arztpraxen haben zu niedrige Türen. Vor allen Dingen ist es einfach so, dass die höhenverstellbaren Stühle, wie bei einem Augenarzt oder Zahnarzt, gibt es meistens bei den Gynäkologen gar nicht. Und das ist dann für mich schwer, auf den Stuhl zu kommen. Und ich finde einfach, ich als Frau mit Rollstuhl habe auch ein Anrecht auf eine gynäkologische Untersuchung. Warum sollte ich da mit weniger zufrieden sein als andere Menschen? Und deshalb lohnt es sich für mich, diesen Weg auf mich zu nehmen. Ich habe schon sehr oft die Erfahrung gemacht, dass ich abgelehnt wurde aufgrund meines Rollstuhls.
11: Ihre Planung wird über den Haufen geworfen. Statt der erwarteten Regiobahn fährt eine S-Bahn ein, in die Klee nicht zusteigen kann, da diese eine hohe Einstiegsstufe hat.
13: Hier könntest du ja auch gar nicht einsteigen. Das ist ja gar nicht,
12: ist nicht barrierefrei.
15: Reisende nach Frankfurt, bitte nutzen Sie jetzt die S8 nach Offenbach aus dem Frankfurt Flughafen Regionalbahn. Mit dem Frankfurt
12: das war unser Zug.
15: Abfahrt 10:02 von Gleis 4.
12: Viele sehen die Barrieren nicht, weil für die Menschen ist es nur eine kleine Stufe. Sie gehen da hoch und ich wünschte mir tatsächlich, dass die Deutsche Bahn noch ein bisschen nachrüstet.
11: Die S-Bahn fährt ohne sie ab. Als Klee mit dem Aufzug vom Gleis zurück in die Haupthalle fahren möchte, sieht sie...
12: Der Aufzug ist jetzt auch kaputt da vorne.
11: Akina Klee sitzt auf dem Gleis fest. Es ist nicht das erste Mal, dass die 35-Jährige solchen Herausforderungen begegnet. Sie ist zierlich gebaut, sie und ihr Rollstuhl leicht. Die einzige Option, vom Gleis zu kommen...
12: Ansonsten muss ich mit der Rolltreppe mich hochtragen lassen. Dann machen wir das so. Ich spreche gerade mal eine Person an.
11: Sie bleibt ruhig und bittet freundlich um Hilfe. Keine Zeit ist die Antwort. Am Ende trägt unser Kameramann sie die Rolltreppe herauf, der Tonmann nimmt den Rollstuhl. Wir rufen einen Fahrer vom Hessischen Rundfunk, damit Klee noch pünktlich zu ihrem Termin kommen kann. Schließlich ist das eigentlich das Ziel, sie zu der barrierefreien Praxis zu begleiten.
12: Man kann niemals einfach als Rollstuhlperson sagen, ich fahre mal irgendwo hin, da wird alles glatt laufen, sondern man muss immer damit rechnen, da wird was passieren. Man macht weiter und weil ansonsten hätte ich jeden Tag so einen Hals und das kann es auch nicht sein.
14: C'est la vie.
16: Ihre Erfahrung, Transporte anzufordern, sei bürokratisch und nicht alltagstauglich. Dann kommt der Fahrer an.
14: Hi, ich bin Jakina. Dankeschön fürs Kommen.
16: Ihr Arzttermin ist ihr wichtig. Wäre sie allein gewesen, dann...
14: Also ich hätte mir tatsächlich jetzt in Mainz vom Bahnhof ein Taxi nach Frankfurt genommen.
17: Dann auf deine Kosten?
14: Für auf meine Kosten, ja. Weil es geht um meine Gesundheit. Dann hätte ich das in Kauf genommen.
16: Denn in Deutschland gibt es nur 6 solcher barrierefreien gynäkologischen Sprechstunden, wie die in Frankfurt. Die anderen sind unter anderem in Hamburg, Berlin und München. Doch nicht nur bei der Frauenarztpraxis stößt Klee häufig auf Barrieren.
14: Meine Hausarztpraxis hat beispielsweise sehr, sehr enge Türen. Und das hieße für mich, dass ich quasi, wenn ich Blasenentzündung hätte und ich müsste jetzt eine Probe abgeben, könnte ich die Türen nicht schließen. Und das heißt in der Praxis, der ganze Warteraum würde mir dabei zusehen. Und letzten Endes besuche ich dann eine Fachklinik, nur für eine Blasenentzündung, was eigentlich der Hausarzt stemmen könnte.
16: In Frankfurt am Palmgarten befindet sich in den Räumlichkeiten von Pro Familia die barrierefreie Praxis. Für Frauen mit Behinderung werden hier eine gynäkologische Sprechstunde und Untersuchungen angeboten.
17: Wir sind jetzt kurz vor der Praxis.
14: Ja.
17: Was sind denn jetzt deine Erwartungen?
14: Ich wünsche mir erstmal eine sensible Sprache. Viele Ärzte haben mich in der Vergangenheit einfach ungefragt geduzt oder mich so wie so ein Paket einfach dann irgendwo hingewuchtet und haben dann immer erwartet, ja, das ist schon okay, dass mein Körper mit dem nötigen Respekt behandelt wird, dann wäre schon sehr viel eigentlich getan.
16: Nach 1,5 Stunden Wegzeit kommt Akina Klee endlich bei Gynäkologin Julia Heffner an.
14: Hallo!
17: Hallo.
14: Schön, Sie kennenzulernen.
17: Ja, wie war die Anreise?
14: Fragen Sie mich. Schön, die Tische sind relativ föhngerecht.
17: Ja. Na,
14: perfekt.
17: Vor allem sind sie flexibel. Also wir können die auch im Raum noch verschieben, wenn größere Rollstühle zum Beispiel da sind.
16: Zusätzlich gibt es breite Türen, einen Aufzug und einen Patientinnenlift, um auf den Behandlungsstuhl zu kommen. Vergangenes Jahr ließen sich 112 Frauen von der Frankfurter Beratungsstelle telefonisch beraten. 113 Patientinnen kamen vorbei.
14: Und von welchen Standorten kamen Ihre Patienten angereist? Wissen Sie das ungefähr?
17: Die weitesten Patientinnen, die ich erlebt habe, die kamen so aus Marburg und aus der Nähe von Köln.
14: Oh, wow.
17: Die sind
14: Wahnsinn.
17: Mit dem Zug gekommen. Ja.
14: So viel Aufwand für eine gynäkologische Untersuchung.
17: Ja, ich glaube, dass die Personen dieses Angebot in Anspruch nehmen, gezielt danach suchen, auch aus einer Not heraus sozusagen, weil einfach die Personen in der Regelversorgung einfach keinen Ansprechpartner oder keinen Kontakt oder keinen Zugang finden.
16: Neben Frauen mit körperlicher Behinderung berät die Fachärztin auch Frauen mit Lernschwierigkeiten. Ihr Ziel ist es, einen Raum zu schaffen, in dem sich jede Frau wohlfühlt und Verständnis findet, sagt Julia Heffner.
17: Ich glaube, solche Angebote wie hier müsste es viel öfter geben und würde auch mehr in Anspruch genommen werden. Da glaube ich einfach, dass wirklich die Personen nicht so wissen, dass es dieses Angebot gibt, sozusagen. Weil ich erlebe auch Patienten, die 40 Jahre lang nicht beim Gynäkologen waren und dann von diesem Angebot mitbekommen, sozusagen, und dann erst den Zugang zu einer gynäkologischen Versorgung erlebt haben.
16: Neben der medizinischen Notwendigkeit von Vorsorgeuntersuchungen findet die Ärztin es wichtig, dass die Patientinnen Empathie erfahren.
17: Es ist rein menschlich einfach, dass man einen Ansprechpartner haben möchte, wenn man eine junge Frau ist, wenn es um Thema Sexualität geht, wenn es um Thema Verhütung geht, wenn es um einfach das Thema Frauengesundheit geht.
16: Das Frankfurter Beratungsangebot gibt es seit 1998, damals das erste seiner Art in Deutschland. Statt 15 Minuten pro Patientin, wie es in einer regulären gynäkologischen Praxis der Fall ist, kann die Gynäkologin hier sich 1,5 Stunden Zeit nehmen. Zeit, die notwendig ist, um Aspekte wie Betreuungs- und Wohnsituation oder Medikamente abzuklären.
17: Zum Beispiel Personen, die im Rollstuhl sitzen und keine Sitzstabilität haben, dass es auch nicht möglich ist, zum Beispiel ein Brustkrebs-Screening zu machen, weil das einfach von der Technik her nicht funktioniert. Sondern das heißt, es gibt strukturelle Barrieren, dass der Zugang verwehrt ist.
16: Barrierefreiheit ist bisher keine Pflicht für Arztpraxen. Es bräuchte zudem eine Übersicht tatsächlich barrierefreier Praxen und auch eine Beschwerdestelle für betroffene Frauen, sagen uns bei der Recherche Interessengruppen. Wir lassen Akina Klee und Gynäkologin Heffner allein. Sie machen eine Vorsorgeuntersuchung. Über eine Stunde später ist für die Rollstuhlfahrerin klar,
2: Das fand ich eine sehr schöne Erfahrung. Ich hatte das Gefühl, die Geräte und die Instrumente richten sich wirklich nach meinen Bedürfnissen aus. Man hat mit mir gesprochen und nicht über mich hinweg. Und das hat eine unheimliche, wertschätzende Haltung. Und das ist nicht selbstverständlich für mich. Und dafür lohnt sich eigentlich schon wieder dieser Weg.
16: Der Weg zur barrierefreien Gynäkologin. Akina Klee will wiederkommen, auch wenn das heißt, erst in eine andere Stadt fahren zu müssen, für Vorsorge auf Augenhöhe.
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1: Ruth Maria Thomas ist eigentlich Podcasterin und war mal Sozialarbeiterin in der Jugendhilfe. Aber sie kann nicht nur reden, sie kann auch schreiben. Das hat sie vor 2 Jahren bewiesen, als ihr erster Roman rausgekommen ist. Die schönste Version heißt er und hat in der Literaturszene für viel Aufsehen gesorgt. Nun folgt Buch Nummer 2 der gebürtigen Cottbusserin, Titel Die zweitgrößte Liebe. Und Jürgen Deppe hat es gelesen.
18: Michelle, 33, Empfangsdame in einem Hamburger Nobelhotel, wird eines Tages verschwinden. Einfach so aus der Wohnung ihres Traumprinzen Henry. Michelle und Henry sind, wie Ruth Maria Thomas selbst, Anfang 30, sind bis über beide Ohren ineinander verliebt und mehr als komfortabel in seiner Luxuswohnung untergekommen. Dabei sind sie wie 2 Sterne aus vollkommen unterschiedlichen Galaxien. Er, Henry, der Märchenprinz, ist Sohn reicher Eltern, der seine Tage damit verbringt, andere Leute Geld zu vermehren und damit auch sein eigenes. Sie, Michelle, ist Tochter aus ärmlichen Verhältnissen in der Lausitz, wo gerade ihr Traum von einem eigenen Schmuckladen krachend gescheitert ist.
19: Sie zog schließlich den Schlüssel aus dem Schloss, wischte sich mit der Hand über die Stirn, lief langsam die Straße herunter, drehte sich noch einmal um, fragte sich, was bleibt mir noch? Das, was ich kann, das, was ich weiß, das, was ich habe, mich.
18: So versucht Michelle, in Lederjacke und ausgelatschten Stiefeln in Hamburg wieder Boden unter den Füßen zu bekommen, ausgerechnet im sündhaft teuren Hamburg. Bei einem Minijob in einem Hamburger Luxushotel begegnet ihr dann plötzlich dieser Mann, dieser Henry, so schön, so begehrenswert und so anders als alles, was sie bisher kannte in ihrem Leben.
19: Wenn sie in schlechten Zeiten die halbe Kilo Ja-Salami-Packung aufriss, dieser Gestank, Luft anhalten beim Reinbeißen. Wenn sie später hungrig im Bett lag, sich einredete, sie wolle sein wie Kate Moss, aber in Wahrheit war ihr Kate Moss scheißegal. In Wahrheit war sie einfach pleite.
18: Michelle ist gerade heraus und manchmal etwas vulgär. Wenn ihr etwas egal ist, ist es ihr scheißegal. Und wenn sie etwas bemerkenswert findet, findet sie es krass. Und dabei ist Michelle selbst krass. Ihr bisheriges Leben war, so denkt sie selbst, beschissen. Und nun ist da, wie aus heiterem Himmel, dieser schöne Reiche. Einfühlsam, herzlich und unglaublich gut im Bett. Offenbar hat er sich genauso in sie verliebt, wie sie sich in ihn. Und er nimmt sie mit in seine Welt.
19: Jetzt saß sie in diesem verschissenen Auto und sah diese verschissene Stadt in der Abenddämmerung an ihr vorbeiziehen. Fragte sich, was sie hier eigentlich wollte und ob sie, verdammte Scheiße, nicht eine Sache in ihrem verfickten Leben dazugelernt hatte.
18: Zum Beispiel, dass das Leben kein Zuckerschlecken ist. Aber nun ist da plötzlich dieser Märchenprinz, der alles tut, um ihr den Himmel auf Erden zu bereiten, der alles tut, damit sie endlich aus ihrem anstrengenden Hoteljob rauskommt und sich doch noch ihren Traum vom eigenen Schmuckladen erfüllen kann. Oder ist das eher Henrys Traum? Ist Michelle bloß Henrys Trophy-Wife, wie ihr jüngerer Bruder einmal sagt, seine Trophäe, mit der der edle Ritter sich schmücken kann? Schön, unendlich sexy und von ihm, dem noblen Henry, aus der Dunkelheit befreit? Man weiß es nicht und folgt dem Geschehen atemlos. Was Ruth Maria Thomas da beschreibt, zeugt von tiefer Kenntnis der Empfindungen einer ostdeutschen Frau aus prekären Verhältnissen, die das Licht sucht, aber von ihm grell geblendet ist, wenn es überhell strahlt. Aber Thomas' tiefes Wissen um die Gefühle dieser nach Selbstständigkeit strebenden Frau, die damit für viele steht, ist das eine. Die Beschreibungen dieser Zerrissenheit, die Sprache, die Dialoge, die Szenen, die Thomas dafür findet, sind das, was diese Geschichte einer Frau, die zwischen Verlangen nach Liebe und dem nach einem eigenen Leben hin und her gerissen ist, zu einem der schrecklich schönsten Liebesromane heutiger Zeit macht.
1: Jürgen Deppe über Die zweitgrößte Liebe von Ruth Maria Thomas. Erschienen ist das Buch bei DTV und kostet 24 Euro.
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1: Die USA haben ein Atomabkommen im Nahen Osten abgeschlossen, allerdings nicht mit Iran, sondern mit Saudi-Arabien. Dieser Vertrag erlaubt Riad, unter der Kontrolle der USA, ein ziviles Nuklearprogramm aufzubauen. Im Gegenzug sollen US-Firmen exklusiv Aufträge für den Bau der Anlagen halten. Moritz Behrendt, ARD-Korrespondent für die Region, fürchtet, dass die Vereinbarung zu kurzsichtig getroffen worden ist und verweist auf ein abschreckendes Beispiel.
3: Der saudisch-amerikanische Atomdeal weckt vor allem langfristig Sorgen. Saudi-Arabien verfügt über Uranvorkommen im eigenen Land und könnte so vermutlich in der Zukunft die Fähigkeit entwickeln, Atombomben zu bauen. Das ist aktuell nicht der Plan, aber Pläne können sich ändern, Regierungen auch. Das zeigt der Blick auf die andere Seite des Persischen Golfs. Die USA, Frankreich und Deutschland haben dem Iran eifrig mit Technologie und Know-how beim Aufbau des Atomprogramms geholfen, damals als der Schah herrschte. Die Islamische Revolution im Jahr 1979 hatten sie dabei nicht auf dem Schirm. Aktuell halten die USA Saudi-Arabien für einen stabilen und vernünftigen Partner. Aber dass das über Jahre so bleibt, dafür gibt es keine Garantie.
1: Die Meinung von ARD-Korrespondent Moritz Behrendt. Auch die Frankfurter Allgemeine Zeitung zeigt sich nicht glücklich über die Vereinbarung. Sie sieht jedoch zumindest einen Vorteil darin.
20: In dieser Ausgangslage ist es besser, dass das saudische Atomprogramm in Partnerschaft mit den Vereinigten Staaten weiterentwickelt wird, als etwa mit Russland, China oder Pakistan. Wenn amerikanische Firmen die nötigen Anlagen bauen, dann hat Washington ein hohes Maß an Kontrolle darüber, was dort geschieht. Noch viel besser wäre es allerdings, wenn die Kontrolle stärker in den Händen der Internationalen Atomenergiebehörde läge, wie das bei vielen anderen Staaten üblich ist. Die Prioritäten eines amerikanischen Präsidenten können sich ändern, siehe Trump selbst.
1: Tobias Matern, stellvertretender Politikchef der Süddeutschen Zeitung, kritisiert das Abkommen im SZ-Podcast auf den Punkt. Er findet den Moment denkbar ungünstig.
21: Ich halte es zum jetzigen Zeitpunkt allerdings von der US-Administration oder Donald Trump für extrem gefährlich, in einem heißen Krieg, den die Amerikaner gegen Iran gerade führen, in einer Situation, wo die USA nicht mit Iran, wie eigentlich vorgesehen, an einem Tisch sitzen und hart um das Atomprogramm ringen, jetzt einem iranischen Konkurrenten, einem iranischen Rivalen, den Einstieg in die Nutzung weiter zu ermöglichen. Also Donald Trump macht sich die Verhandlungen, die er mit Iran dann zwangsläufig mal führen muss, um diesen Krieg irgendwann mal zu einem Ende zu bringen, macht sich diese Verhandlung noch schwerer.
1: Meint Tobias Matern von der Süddeutschen Zeitung. Trump feiert die Vereinbarung als Megageschäft für die US-Atomindustrie. Die Wirtschaftswoche aus Düsseldorf zweifelt daran.
20: Ist das Abkommen also tatsächlich der nächste Beweis für die Genialität des selbsternannten Dealmakers Trump? Von wegen. Denn am Ende zahlen die USA und ihre Alliierten selbst den höchsten Preis. Es droht ein strategisches Desaster. Trump besiegelt mit dem Deal das atomare Wettrüsten am Golf und verschlechtert massiv die Chancen auf ein Kriegsende mit Iran. Der gesamte Nahe Osten dürfte sich damit nur noch weiter destabilisieren.
1: Nach Ansicht des Reutlinger Generalanzeigers gleicht alles einem großen Zirkus, was der US-Präsident am und rund um den Persischen Golf veranstaltet.
20: Die Jonglage um nukleare Macht, die der Zirkusdirektor aus dem Weißen Haus nun vollführt, ist bislang der gefährlichste Show-Act. Durch das Atomabkommen mit Saudi-Arabien gewinnt er einen mächtigen Verbündeten in der Region. Doch sind die Konsequenzen dieses unerwarteten Deals für Europa und den Rest der Welt nicht abzusehen. Und auch für die USA bleibt abzuwarten, ob diese gefährliche Exit-Strategie funktionieren wird.
1: Soweit unsere Standpunkte, die Torben Müller zusammengestellt hat. Und der Nukleardeal zwischen den USA und Saudi-Arabien ist auch gleich unser Thema. Nach den Nachrichten schauen wir dann ein bisschen ausführlicher drauf und sprechen auch mit dem Leiter des Deutschen Orient-Instituts, wie er diesen Deal einschätzt.

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1: Um 0 Uhr Mitternacht mit Olaf Knapp. Kanzler Merz hat nach dem Rücktritt von Unionsfraktionschef Spahn offenbar mehrere Personalentscheidungen getroffen. Nach übereinstimmenden Medieninformationen soll Gesundheitsministerin Warken Thorsten Frey nachfolgen und Chefin des Kanzleramts werden. CDU-Generalsekretär Linnemann übernimmt offenbar von ihr das Gesundheitsressort. Markus Preis aus dem Hauptstadtstudio hat in der ARD erläutert, was für Warken und Linnemann spricht.
2: Für Nina Warken, da hat eindeutig das Prinzip gegolten, Leistung lohnt sich. Sie hat sich in einem Jahr als Ministerin in das schwierige Thema Gesundheitspolitik eingearbeitet und bereits eben eine erste weitreichende Reform gegen viele Widerstände durchgesetzt. Und genau diese Effizienz, die wünscht sich Friedrich Merz jetzt offenbar auch bei sich im Kanzleramt. Und bei Carsten Linnemann, der ist ein absolut loyaler Unterstützer des Kanzlers. Auch er bekommt jetzt die Chance, sich als Minister zu bewähren.
1: Bundeskanzler Merz hat die Angriffe der Houthi-Miliz auf saudische Schiffe im Roten Meer als inakzeptabel verurteilt. Sie müssten unverzüglich eingestellt werden, forderte Merz laut einer Mitteilung des Kanzleramts. Die rücksichtslosen Angriffe gefährdeten die Freiheit der Schifffahrt. Die vom Iran unterstützten Houthi-Rebellen im Jemen hatten nach eigenen Angaben in der Meerenge am Roten Meer zwei saudische Öltanker angegriffen. Menschenrechtsorganisationen kritisieren, dass die deutschen Behörden die Abschiebepraxis nach Afghanistan geändert haben. Es werden nicht nur verurteilte Straftäter zurückgebracht, sondern auch männliche Ausreisepflichtige, die keine Straftaten begangen haben. Amnesty International sieht darin einen Verstoß gegen Menschenrechte, weil den Menschen dort Verhaftung oder Folter drohten. Auch Pro-Asyl protestierte gegen die neuen Verfahren. Einen Monat nach den Erdbeben in Venezuela bleibt die humanitäre Lage dramatisch. Nach Angaben der Regierung leben mehr als 23.000 Menschen in Notunterkünften. Aus Mexiko-Stadt Jenny Barke.
3: Große Teile der Infrastruktur liegen weiterhin in Trümmern. Dementsprechend fehlt es an sauberem Trinkwasser und Toiletten. Auch Lebensmittel und Medikamente sind knapp. Viele internationale Hilfsorganisationen versuchen gemeinsam mit lokalen Partnern die Betroffenen zu versorgen. Nach Angaben von Medico International brauche es dringend eine bessere gesundheitliche Versorgung. Bei den Erdbeben sind 38 Krankenhäuser eingestürzt oder schwer beschädigt worden. Viele Menschen trauern um ihre Angehörigen und sind traumatisiert. Besonders Kinder und Jugendliche sind betroffen.
1: Das Wetter in Deutschland. Nachts gebietsweise klar. Im Norden und Osten etwas Regen. Tiefstwerte 15 bis 6 Grad. Am Tage ist es oft heiter, im Norden wechselnd bewölkt und es fällt etwas Regen, Höchstwerte 20 Grad in Nordfriesland bis maximal 30 Grad im Breisgau. Die Zeit, es ist gleich 0 Uhr 3.
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4: Mit Staus und Behinderung auf der A1 Fehmarn Richtung Lübeck. Die ist zwischen Pansdorf und Rathekau gesperrt. Sie können über die U106 ausweichen. Im weiteren Verlauf Richtung Bremen noch eine Sperrung auf der A1 und zwar zwischen Harburg und dem Maschener Kreuz. Hier ist die Autobahn bis Montagabend dicht. Die A2 Hannover Richtung Berlin zwischen Hannover Ost und Lehrte Ost 2 Kilometer Stau. A5 Frankfurt Richtung Karlsruhe zwischen Heppenheim und Hemsbach, Sperrungen bis 6 Uhr früh. Sie können über die U86 ausweichen. A8 Karlsruhe Richtung Stuttgart, Sperrung zwischen Pforzheim Nord und Pforzheim Süd, aktuell 1 Kilometer Stau. Die A31 Gronau Richtung Oberhausen ist zwischen Lechten-Ahaus und Gescher-Kohustfeld immer noch gesperrt. Hier laufen Reinigungsarbeiten. Die A40 Duisburg Richtung Essen ist zwischen Mülheim-Winkhausen und Dreieck Essen-Ost in beiden Richtungen gesperrt und zwar bis nächste Woche Donnerstag. A71 Sohl Richtung Erfurt, Sperrung zwischen Stadtilm und Arnstadt wegen Wartungsarbeiten im Tunnel Biringen, die laufen noch bis 6 Uhr früh. Und Tunnelwartungsarbeiten gibt es auch in Berlin auf der A111 Oranienburg-Charlottenburg und zwar zwischen Schulzendorfer Straße und Weidmannslust und auch deswegen ist die Autobahn hier in beiden Richtungen gesperrt.
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4: An diesem Freitag, den 24. Juli 2026 vom Norddeutschen Rundfunk in Hamburg. Ich bin Marius Zegri. herzlich willkommen. US-Präsident Trump und der Nahe Osten, das ist eine komplizierte Beziehung und sie ist jetzt noch ein kleines bisschen komplizierter geworden, denn Trump will Saudi-Arabien die zivile Nutzung von Kernenergie erlauben und ermöglichen. Ein entsprechendes Abkommen zwischen Washington und Riad ist jetzt unterzeichnet worden. Für die Saudis und ihren de facto Herrscher Mohammed bin Salman sind das gute Nachrichten, denn bin Salman will sein Land reformieren und transformieren. Dafür braucht er viel Energie und die sollen Atomkraftwerke liefern. Kritiker befürchten, dass die Saudis diese Vereinbarung mit den USA auch dafür nutzen könnten, Nuklearenergie militärisch auszuweiten, beziehungsweise die Nutzung von Nuklearenergie militärisch auszuweiten, was ein weiteres Wettrüsten in der Region zur Folge haben könnte. Aber es gibt noch ein anderes Problem, das das Abkommen platzen lassen könnte, denn in letzter Minute hat Washington eine heikle Forderung gestellt. Nina Barth dazu.
5: US-Präsident Donald Trump hat klargestellt, den Atomdeal mit Saudi-Arabien wird es nur bei einer Annäherung mit Israel geben. Auf seiner Plattform Truth Social schreibt Trump, die Vereinbarung sei vollständig davon abhängig, dass Saudi-Arabien den Abraham-Abkommen beitrete. Mit den Abraham-Abkommen hatten mehrere arabische Länder 2020, während Trumps erster Amtszeit, begonnen, ihre Beziehungen zu Israel zu normalisieren. Die Frage ist nun, hat Trump mit dieser Bedingung auch Saudi-Arabien überrascht? Und vor allem, wird Saudi-Arabien zustimmen? Der demokratische Senator Chris Van Hollen erklärte auf CNN, für ihn wäre es eine Überraschung, sollte Saudi-Arabien sich darauf einlassen. Sie haben wiederholt erklärt, dass eine Voraussetzung für den Beitritt zu den Abraham-Abkommen ein klarer Weg hin zu einem palästinensischen Staat ist, der Seite an Seite in Frieden mit Israel existiert. Saudi-Arabien hat bisher keine Änderung dieser Haltung signalisiert, aber wir werden sehen. Für Israel wäre die Anerkennung durch Saudi-Arabien ein großer diplomatischer Erfolg. Gestern hatten die USA und Saudi-Arabien ein Abkommen zum Aufbau eines zivilen Atomprogramms in Saudi-Arabien geschlossen. Abgeordnete von demokratischer und republikanischer Seite haben schon länger Bedenken gegen eine Atomzusammenarbeit mit Saudi-Arabien geäußert. Die Befürchtung ist, dass sie ein nukleares Wettrüsten in der Region auslösen könnte. Das Abkommen dürfte auch nicht dazu beitragen, die Spannungen im Krieg mit dem Iran abzubauen. So schrieb der demokratische Senator Chris Murphy auf X, die Vereinbarung dürfte Iran noch mehr davon abhalten, sein eigenes Atomprogramm zu begrenzen. Einen Aufschrei der Entrüstung gibt es bisher aber nicht, was aber wohl auch daran liegt, dass die Details der Vereinbarung noch gar nicht bekannt sind. Wir kennen immer noch keine Details, so Van Hollen.
6: We still haven't seen any of the fine print.
5: Keine Details, obwohl zumindest die Eckpfeiler für die Vereinbarung gestern unterschrieben wurden. Die US-Regierung hat mitgeteilt, dass sie Saudi-Arabien beim Aufbau eines zivilen Atomprogramms helfen wolle und die Energieminister beider Länder eine entsprechende Vereinbarung unterzeichnet hätten. Außerdem sei ein bilaterales Abkommen zu Sicherheitskontrollen unterzeichnet worden. Trump schreibt auf Truth Social, dass die Vereinbarung keine Anreicherung von Material beinhalte. Er meint damit offenbar, dass Saudi-Arabien im Rahmen des Abkommens selbst kein Uran anreichern darf oder nur unter strenger Aufsicht. Auch US-Außenminister Marco Rubio ist bemüht, Sicherheitsbedenken zu beruhigen.
7: Any agreement that we're going to make with any country in the world on civil nuclear energy is going to be one that will have safeguards in place to ensure that it can't be turned into a weapons program.
5: Jede Vereinbarung über zivile Kernenergie werde Sicherungsmechanismen enthalten, damit sie nicht in ein Waffenprogramm umgewandelt werden könne. Und Rubio ergänzte, wenn sich Länder dazu entscheiden, dass sie ein friedliches, ziviles Atomprogramm wollen, dann ist es uns lieber, sie machen das mit uns als mit einem anderen Land.
7: And when countries decide they want to pursue a peaceful civil nuclear program, we'd prefer them do it with us than do it with some other country.
5: Der Demokrat Van Hollen bleibt skeptisch.
6: I've said for years,
5: ich sage seit Jahren, ich werde ein Atomabkommen ohne angemessene Sicherheitsvorkehrungen nicht unterstützen. Keine Ahnung, ob die hier enthalten sind. Und Hakeem Jeffries, der Fraktionsführer der Demokraten, empörte sich nicht über den Inhalt, den er gar nicht kennt, sondern über die mangelnde Informationspolitik von Donald Trump. Jeder verantwortungsbewusste Präsident hätte vor der Veröffentlichung erstmal den Kongress informieren lassen, so Jeffries. Der Kongress muss der Vereinbarung ohnehin erst noch zustimmen, innerhalb von 90 Tagen.
4: Also, der Atomdeal zwischen den USA und Saudi-Arabien ist kompliziert. Versuchen wir das Ganze doch mal ein bisschen einzuordnen, und zwar mit Andreas Reinicke. Der war viele Jahre als deutscher Botschafter im Nahen Osten tätig, in Ramallah, in Syrien, in Tunesien. Und nach seinem Ausscheiden aus dem diplomatischen Dienst hat er die Leitung des Deutschen Orient-Instituts übernommen. NDR-Moderatorin Nina Zimmermann hat ihn gefragt, was macht dieses Abkommen so brisant?
8: Es gibt mehrere Gründe, weswegen es brisant ist.

0: ihr Zusagen an die Saudis gemacht haben, die die Iraner natürlich auch sehen. Und da die Iraner sich immer mit den Saudis vergleichen, werden sie früher oder später sagen, warum müssen wir bestimmte Dinge tun, die die Saudis nicht tun müssen.
1: Vielleicht einmal noch mal der Blick in Richtung Urananreicherung, weil die große Sorge ist ja, dass Saudi-Arabien trotz ziviler Zweckbindung eben zu viel Spielraum bei der Anreicherung und bei der Kontrolle erhält und damit könnte es langfristig die Option auf ein militärisches Atomprogramm offen halten. Teilen Sie die Sorge?
0: Ja, das ist sicherlich so. Und auch der saudische Kronprinz hat erklärt, dass sie sich an eine nicht-nukleare Atomwaffenklausel gebunden fühlen, solange der Iran nicht selbiges macht oder sich auch an eine entsprechende Klausel gebunden fühlt. Also er stellt eine Abhängigkeit her. Aber es wird natürlich in Saudi-Arabien eine Fähigkeit aufgebaut, die dann entsprechend unter Umständen für militärische Zwecke genutzt werden können. Das ist das große Problem. Und in dem Abkommen haben wir ja eigentlich drei Elemente. Das erste haben wir gerade diskutiert, nämlich überhaupt den Aufbau einer nuklearen Fähigkeit zur friedlichen Zwecken in Saudi-Arabien. Das zweite ist, dass eine Wiederaufbereitungsfähigkeit zumindest in Blick genommen wird. Genau dieses Thema ist aber auch sehr schwierig immer diskutiert worden mit dem Iran. Den Iran sei es dieses verweigert worden. Dritte Komponente ist tatsächlich die Überwachungskomponente. Das wollen wir von den Iranern haben. Jetzt bei den Saudis aber gilt dieses auf einmal nicht mehr. Die brauchen sich einem solchen Regime nicht zu unterwerfen. Das stellt natürlich die Fragen, warum eigentlich nicht. Wir haben also eine Parallele zu Israel, bei denen das auch nicht der Fall ist. Also hier sind auf einmal drei ganz neue Themen aufgemacht worden, die tatsächlich sehr viele Fragen aufwerfen.
1: Entsprechend alarmiert ist man in Israel. Jetzt sagt der Präsident, ja, halb so wild. Also es geht schon darum, eine Normalisierung des Verhältnisses zwischen Riad und Jerusalem anzustreben, weil das ist ja genau einer dieser wunden Punkte auch gewesen. Sind damit die Sorgen diesbezüglich vom Tisch? Oder ich frage mal anders, können wir den Worten des Präsidenten Glauben schenken?
0: Ja, ich fürchte, dass wir denen nicht Glauben schenken können. Und ich glaube, dass dieses eine zweite große strategische Niederlage Israels ist. Der eine ist der fehlgeschlagene Versuch, das iranische Problem zu lösen. Und der zweite ist eben jetzt auch der Versuch, die Palästina-Frage zu umgehen durch diese Abraham-Accords. Die Abraham-Accords sind ja Vereinbarungen zwischen Israel und einigen arabischen Nachbarstaaten, ohne dass die Palästina-Frage gelöst worden ist. Und diese Abkommen sind immer dadurch ermöglicht worden, dass die Vereinigten Staaten den entsprechenden Staaten etwas versprochen hat. Der große Preis ist immer Saudi-Arabien, weil das das wichtigste Land in der arabischen Welt ist. Und die Saudis haben durchaus Interesse gezeigt, aber sie zögern eben wegen der Palästina-Frage und haben gesagt, naja, wir brauchen eine Lösung der Palästina-Frage. Aber dazu wollen wir noch zwei andere Dinge haben. Das eine ist eine Sicherheitsgarantie durch die Vereinigten Staaten, ähnlich Artikel 5 des NATO-Vertrages, also eine Bündnisverpflichtung. Und das zweite ist eben, wir wollen Nuklearfähigkeit haben. Gerade letzteres haben die Amerikaner immer ausgeschlossen und haben sehr stark gezögert, auch Drängen Israels. Wenn jetzt zugesagt wird, dass man ohne ein Abkommen mit Israel diesen Hebel oder dieses Geschenk, den Saudis gibt, dann ist die Motivation natürlich für Saudi, ein Abkommen mit Israel zu schließen, auch ohne Lösung der Palästina-Frage deutlich gesunken. Und deswegen kann man sagen, dass diese Idee, Saudi-Arabien auf diesem Wege an Israel anzuführen, also vielleicht nicht gerade gescheitert ist, weil nie ist irgendwas gescheitert, aber doch also in weiteste Ferne gerückt ist und damit letztendlich Netanjahus Politik doch auch in diesem Bereich der Boden unter den Füßen entzogen worden ist.
2: Sagt der Direktor des Deutschen Orientinstituts Andreas Reinicke zum Abkommen, dass Saudi-Arabien den Einstieg in die Kernenergie ermöglichen soll. Es ist gerade viel Bewegung in Berlin. Der Rücktritt von Unionsfraktionschef Spahn ist schuld. Jetzt ist klar, den Job im Parlament soll der jetzige Kanzleramtsminister freimachen. Aber wer macht dann seinen bisherigen Job in der Regierungszentrale? Also da wird gerade ein ganz großes Politdomino in der Hauptstadt gespielt. Und gestern Abend ist durchgesickert, Gesundheitsministerin Nina Wagen soll neue Chefin des Kanzleramtes werden. Und ihre Nachfolge soll der bisherige CDU-Generalsekretär Carsten Linnemann übernehmen. In den ARD-Tagesthemen hat Jörg Schönborn den Leiter des ARD-Hauptstadtstudios Markus Preis gefragt, ob nach nicht mal einer Woche nach dem Spahn-Rücktritt die Personalrochaden des Kanzlers gelungen sind.
3: Naja, wir erinnern uns, der Fall Spahn, der wurde ja als eine Gefahr für die Glaubwürdigkeit der ganzen Union gesehen.

0: Und dass dieses Problem dann gerade mal 48 Stunden später mit Spahns Rücktritt schon entschärft war, das hat der Kanzler aus meiner Sicht schon als Zeichen seiner eigenen Führungsstärke und Entschlossenheit auch gewertet. Er hat dann einen guten, zügigen, koordinierten Prozess angekündigt für die Nachfolge. Und das muss man dann spätestens heute sagen, das hat dann doch nicht ganz so reibungslos geklappt. Wir hören, dass die gehandelten Namen in dieser Woche immer wieder sich auch geändert haben und dass es auch keine Diskretion gab, um wirklich in Ruhe ein großes Personaltableau zu entwerfen. Erst sickerte der Name Thorsten Frey durch, den Markus Söder dann auch noch als Vorschlag von Friedrich Merz bezeichnet hat und sich so ein bisschen distanziert hat, obwohl ja eigentlich beide gemeinsam diesen Vorschlag machen müssen. Und dann heute eben wieder durchgesickert die Namen Waken und Linnemann. Also ich weiß, hinter den Kulissen sorgt das jetzt auch für ziemlichen Ärger.
1: Zu den beiden Namen Nina Waken hat er gelobt, haben wir gerade gehört. Aber warum Carsten Linnemann? Ist der schon mal als Gesundheitspolitiker aufgefallen?
0: Naja, wenn man es positiv sehen will, ein fachfremder Start, ein bisschen frischer Blick auf die Themen, das kann ja manchmal auch ein Vorteil sein. Fakt ist, in dieser Regierung ist es die Regel. Das galt für Nina Waken, als sie Gesundheitsministerin wurde. Lars Klingbeil war auch kein Finanzpolitiker und selbst Friedrich Merz hatte ja keinerlei Regierungserfahrung. Jetzt also Carsten Linnemann im Gesundheitsministerium. Er hat dann eine richtige Großbaustelle zu verantworten. Nina Waken hat zwar schon ein Sparpaket verabschiedet, damit die Beiträge zum Jahreswechsel nicht steigen. Linnemann, der muss jetzt aber im nächsten Schritt richtig ran an die Strukturen, damit das System überhaupt dauerhaft bezahlbar bleibt, vor allem bei der Pflege. Und dabei wird nicht nur interessant, ob er sich das Fachwissen dafür drauf schafft, sondern auch, wie sich seine neuen Aufgaben sozusagen mit dem Politikertypus Carsten Linnemann vertragen. Linnemann, der gilt ja als klar wirtschaftsliberal, jemand, der auf den Markt setzen will, auf Effizienz. Und da muss man sehen, wie er dann agiert in einem Bereich, wo es eben für Patienten und Angehörige um Krankheit geht, um Pflege und eben auch oft sehr schwierige Lebenslagen.
2: Soweit Informationen von Markus Preis, dem Leiter des ARD-Hauptstadtstudios, gestern Abend in den ARD-Tagesthemen.
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2: Um 0.18 Uhr. Manchmal, wir sehen es gerade bei den Personaldiskussionen in Berlin, über die wir gerade gesprochen haben, da kann es in der Politik ganz schön schnell gehen. Aber wann ist schnell zu schnell? Braucht es ein Tempolimit für die Gesetzgebung? Über diese Frage musste jetzt das Bundesverfassungsgericht entscheiden. Und was dabei rausgekommen ist, dazu jetzt mehr von Antonetta Stepani.
4: Vor 3 Jahren wollte die Ampelkoalition vor der Sommerpause noch schnell das sogenannte Heizungsgesetz verabschieden. In einem beschleunigten Verfahren sollte der Bundestag über den viel diskutierten Kompromiss zu klimafreundlichen Heizungen entscheiden. Einige Tage vor der Abstimmung legte die Koalition noch einmal Änderungen zum Gesetzentwurf vor. Genug Zeit, um sich mit den komplexen Änderungen ausreichend zu beschäftigen, sei da für die Abgeordneten nicht mehr gewesen, kritisierte der ehemalige CDU-Abgeordnete Thomas Heilmann. Er klagte deshalb in Karlsruhe und verband seine Klage mit einem Eilantrag. Der hatte Erfolg. Der Bundestag musste die Abstimmung damals verschieben. Heute hat das Bundesverfassungsgericht nun in der Hauptsache grundsätzlich entschieden und die Klage, anders als den Eilantrag, abgewiesen. Das Grundgesetz lege keine absolute Höchstgeschwindigkeit für Gesetzgebungsverfahren fest, entschied das Gericht. Es komme immer im Einzelfall darauf an, ob die Abgeordneten alle nötigen Informationen für ihre Entscheidung haben und Zeit bleibt, darüber zu beraten und zu diskutieren. Dafür sei damals im Sommer 2023 beim Heizungsgesetz genug Zeit gewesen.
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2: Kein Tempolimit für Gesetzgebungsverfahren in Deutschland, so das Bundesverfassungsgericht. Unser Rechtsexperte Max Bauer dazu mit einem Kommentar.
5: Ein Tempolimit gegen Turbogesetze, gegen die Raser im Bundestag beim Gesetzemachen. Dass Abgeordnete für ein solches Tempolimit klagen, weil sie nicht von der Parlamentsmehrheit überfahren werden wollen, kann man gut verstehen. Im Sommer 2023 war das Heizungsgesetz der Ampel eine hoch umstrittene Sache. In der Gesellschaft und im Parlament. Wie viele Vorgaben soll die Politik machen für klimafreundlicheres Heizen? Diese Frage muss ausführlich diskutiert und fachpolitisch beraten werden. Das Parlament ist der Ort dafür und die einzelnen Abgeordneten müssen genug Zeit haben, sich zu informieren und sich einzubringen. Denn in der Demokratie gilt ja der Gedanke, ein gutes Verfahren beim Beraten und Debattieren soll auch gute Gesetze garantieren. Doch das ist nur die eine Seite der Medaille. Denn schnelles Gesetzemachen kann auch mal notwendig sein. Die Regierung und die sie tragende Parlamentsmehrheit ist gewählt, damit sie zupackt und Probleme löst. Bei der Ampelkoalition und dem Heizungsgesetz kam hinzu, dass drei sehr unterschiedliche Akteure, SPD, Grüne und FDP mit sehr unterschiedlichen politischen Grundwerten in Sachen Klimaschutz sich zusammenraufen mussten und einen fragilen Kompromiss ausgehandelt hatten. Der sollte schnell unter Dach und Fach, noch vor der Sommerpause, bevor vielleicht doch wieder Streit ausbricht. Auch das ist wichtig, dass eine politische Mehrheit handeln kann und nicht von der Minderheit im Parlament ausgebremst wird. Einerseits, andererseits, was nach Parlamentsklein-Klein, Machttechnik und Geschäftsordnungshickhack klingt, stellt in diesen Zeiten zugleich die hochpolitische Frage, wie gut die Demokratie funktioniert. In deutschen Parlamenten sitzt mit der rechtsextremen AfD mittlerweile eine Partei, die vor fairen Abläufen und Parlamentskultur wenig Achtung hat. Die Chaossitzung des neu gewählten Thüringischen Landtages 2024 oder die vielen Ordnungsrufe gegen die AfD im Bundestag zeigen das. Und auch weltweit gibt es Beispiele dafür, wie eigentlich sinnvolle Oppositionsrechte Sand ins Getriebe der Parlamente streuen können, nur um das demokratische System insgesamt schlecht zu machen. Karlsruhe hat heute ein kluges Urteil gefällt. Kein starres Tempolimit fürs Gesetzemachen, viel Spielraum für die Parlamentsmehrheit, wenn die Politik der Öffentlichkeit mal beweisen muss, dass sie schnell handlungsfähig ist. Einzelne Abgeordnete können natürlich klagen, wenn es zu schnell geht, aber die Hürden sind hoch. Das Gericht will der Politik nicht zu viele Vorgaben machen, sondern bleibt die Kontrollinstanz für die krassen Fälle. Man kann beide Seiten gut verstehen. Die Abgeordneten, die darauf pochen, dass gute Parlamentsarbeit Zeit braucht, und die Mehrheit im Parlament, die politisch schnell zu Potte kommen will. Das Recht kann diesen Grundkonflikt nicht lösen, sondern nur kontrollieren, dass nichts grundsätzlich schiefläuft. Das Recht kann eine gute, anspruchsvolle Parlamentskultur nicht ersetzen. Respekt, Kollegialität und das gemeinsame Wissen darum, dass wer heute rasend schnell Gesetze durchbringen will, morgen in der Opposition sein kann und dann lieber auf die Bremse tritt. Das schützt die Demokratie und ihren Ruf bei den Bürgerinnen und Bürgern am besten. Das mag ein bisschen idealistisch klingen, aber Demokratie und demokratische Gesetzgebung ist nun mal eine idealistische Angelegenheit. In Zeiten, in denen Parlamentsverächter in Parlamenten sitzen, umso mehr.
2: Die Meinung war das von Max Bauer. In den Ferien unbeschwert im Schwimmbad zu planschen, das ist inzwischen gar nicht mehr so einfach. Zum einen fehlt vielen Bädern Personal, auch Geld ist nicht immer ausreichend vorhanden. Die Folge, immer wieder müssen Bäder schließen. Ein weiterer Grund, warum Schwimmen nicht mehr so unbeschwert funktioniert, viele Kinder können es nicht. Nach Zahlen der DLRG haben rund 20% der Kinder in Deutschland zwischen 6 und 10 Jahren es bislang nicht gelernt. Und das wiederum liegt auch daran, dass immer weniger Grundschulen Schwimmunterricht anbieten. In Geimersheim bei Ingolstadt haben darum Gymnasiasten zur Selbsthilfe gegriffen. Sie haben sich zu Schwimmassistentinnen bzw. Assistenten ausbilden lassen und sie bringen nun den Drittklässlern der benachbarten Grundschule das Schwimmen bei. Barbara Fuß war bei den ersten Einsätzen im Bad dabei.
6: Über 3 Monate haben die Elftklässler für ein Schulprojekt gerackert. Einen Erste-Hilfe-Kurs, dann den Rettungsschwimmer und schließlich die 40-stündige Schwimmassistentenausbildung absolviert. Jetzt endlich die Premiere. Die 16-jährige Emilia und der 17-jährige Sebastian warten zusammen mit einem guten Dutzend Klassenkameraden in der Schwimmhalle auf die Grundschulkinder.
7: Wir sind schon aufgeregt, weil es das erste Mal ist, dass wir es machen möchten.
8: Nervös ist man immer, vor allem wenn man dann auf einmal echte Kinder hat. Das haben wir ja in den Lehrproben nur mit uns selber quasi gemacht.
6: Rund 50 Drittklässler aus der benachbarten Grundschule strömen ins Bad. Sportlehrerin Elke Harrer teilt sie in Gruppen ein. Die 17-jährige Jana bekommt 5 Kinder zugeteilt, die noch nicht schwimmen können. Viel mehr werden für sie kaum zu betreuen.
7: Mit Sicht war ein bisschen schwer. Vor allem, weil ich jetzt bei 5 Kindern schon den Überblick verliere, denke auch schon, dass sie ohne Schwimmnudeln schwimmen können.
6: Eigentlich steht Schwimmunterricht ganz regulär im Grundschullehrplan. Trotzdem bieten viele Schulen ihn nicht an. Sportlehrer Stefan Liebold vom Gymnasium Geimersheim kennt die Gründe und hat deshalb das Projekt gestartet.
9: Wir haben etwas wenige Schwimmflächen, aber vor allen Dingen auch zu wenige Schwimmlehrkräfte. Und das war unser Ansatz. Wir wollten mal überlegen mit unseren Elftklässlern, was wirklich praktisch Sinnvolles zu machen.
6: Was als Schulprojekt begonnen hat, soll weitergehen. Die Jugendlichen wollen ihre eigene Schwimmschule aufbauen. Der Bedarf ist da, meint Schwimmassistentin Emilia.
7: Ich finde schon, dass es gesellschaftlich relevant ist. Und in der Schule wird es nur vereinzelt gemacht. Deswegen finde ich schon, dass Grundschulen besonders darauf achten sollen, dass die Kinder früh schwimmen lernen, sicher darin sind.
6: Deshalb will sie weiter Kindern das Schwimmen beibringen. Allerdings, und so sehen es auch die anderen Schwimmassistenten vom Gymnasium Geimersheim, dann als reguläre Hilfskräfte mit einem Honorar.
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10: Mit Stephanie Lavoie. Wie sehr müssen sich Sportarten verändern, um fürs Publikum attraktiv zu bleiben? Bei den Finals in Hannover werden an 4 Tagen 143 Meistertitel vergeben, manche in überraschenden Disziplinen und Formaten. Aus der niedersächsischen Landeshauptstadt berichtet Anne Hild vom ersten Tag der Wettkämpfe.
11: Karate, Windsurfen, 7er Rugby, das Programm bei den Finals ist vielfältig und auch klassische Sportarten wie Schwimmen suchen ihre deutschen Meister in ungewohnten Wettkampfformen. So kürten sich Lise Seidel und Björn Kammann zu den ersten Titelträgern über 50 Meter Rücken-Elimination. Dabei werden in kurzen Abständen 3 Rennen geschwommen, in denen nur die Bestplatzierten weiterkommen. Im Mehrkampffinale der Turner holte Radomir Stelmak den Titel. Er war aus der Ukraine nach Deutschland geflüchtet und hatte erst vor wenigen Tagen die Freigabe für die deutschen Meisterschaften erhalten. Andreas Toba sorgte dagegen bei seiner letzten Finalsteilnahme für eine Überraschung mit seinem 3. Platz vor heimischer Kulisse in Hannover. Die Zuschauer vor Ort auf dem Opernplatz sorgten für einen zwischenzeitlichen Einlassstopp, weil der Andrang beim Stabhochsprungwettbewerb zu groß wurde. Gewonnen hat dort überraschend Marek Metzger, der mit den schwierigen Wetterbedingungen am besten zurechtkam und am Ende dem Wind für seinen Titel dankte.
10: Heute stehen unter anderem Flag Football, Coastal Rowing und Speedklettern auf dem Programm. Und wenn Sie die Finals live verfolgen wollen, bis Sonntag übertragen ARD und ZDF im Wechsel. Außerdem gibt es alle Wettbewerbe im Stream auf sportschau.de. Es ist ein brutal schweres Finale, das den Radprofis bei der Tour de France bevorsteht, bevor sie am Sonntag auf den Champs-Élysées ihren Gesamtsieger küren. 3 Bergankünfte in 3 Tagen, das Teilstück gestern war da quasi der Appetitanreger. Holger Gerska berichtet.
12: 2x Ziel in Alpe d'Huez. Heute und morgen wird das Radsportmekka in den Alpen die Entscheidung dieser Tour erleben. Erwartet werden hunderttausende Zuschauer. Die beiden Etappen sind allerdings sehr unterschiedlich. Die morgige ist die superschwere Königsetappe. Die heutige ist mit 128 Kilometern sehr kurz und am Anfang noch moderat, führt allerdings im Gegensatz zur Samstagsetappe über die legendären 21 Kurven in den durch die Tour de France berühmt gewordenen Skiort. Dieses 19. Teilstück besitzt also so viel Prestige, dass Ausreißer sicherlich keine Chance haben, anders als gestern mit dem Tagessieg des Olympiasiegers von 2021, Richard Carapaz aus Ecuador.
10: 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Der Deutsche Fußballbund hat für 11 Uhr zu einer Pressekonferenz geladen. In der Einladung zu dem Termin in Frankfurt fehlt der Name des Erfolgstrainers zwar noch, doch das hat formale Gründe, da die Gesellschafterversammlung und der Aufsichtsrat der Ernennung noch zustimmen müssen. Diese Gremien sollen am Morgen in einer digitalen Schalte zusammenkommen. Klopp wird dem Vernehmen nach einen Vertrag bis zur Weltmeisterschaft 2030 unterschreiben. Das nächste große Turnier ist die EM in 2 Jahren. Länderspielpremiere soll Jürgen Klopp am 24. September in der Nations League gegen die Niederlande feiern.
2: Und soweit der Sport mit Stephanie Lavoie für diese Stunde in der ARD-Infonacht.

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1: Um 0.30 Uhr mit Olaf Knapp. Kanzler Merz baut übereinstimmenden Medienberichten zufolge sein Kabinett um. Gesundheitsministerin Warken soll demnach Kanzleramtsministerin werden und auf Thorsten Frey folgen, der als neuer Fraktionschef vorgesehen ist. CDU-Generalsekretär Linnemann soll das Gesundheitsressort übernehmen. Isabel Karas in Berlin erklärt, was das Stühlerücken für die Regierung und die Union bedeutet.
2: Kanzler Merz würde damit sein engstes Regierungsteam neu aufstellen. Mit Nina Warken wäre zum Beispiel zum ersten Mal eine Frau Chefin des Bundeskanzleramts. Warken würde dort die ganze Regierungsarbeit koordinieren, auch im Zusammenspiel mit den Bundesländern, und würde also einen der wichtigsten Posten in der Bundesregierung übernehmen. Merz wurde ja häufiger vorgeworfen, sein politisches Umfeld sei zu männlich geprägt. Und Carsten Linnemann, der würde zum ersten Mal ein Ministeramt übernehmen, was er wohl schon im Wahlkampf gern wollte. Auf ihn würde dann mit der Pflegereform, die ja auch schon länger angekündigt ist, eine erste große Herausforderung warten.
1: US-Präsident Trump hat das Atomabkommen mit Saudi-Arabien wieder unter Vorbehalt gestellt. Er machte zur Bedingung, dass sich der Golfstaat an Israel annähert. Saudi-Arabien müsse den sogenannten Abraham-Abkommen beitreten. Mit diesen Abkommen hatten mehrere arabische Länder im Jahr 2020 während Trumps erster Amtszeit ihre Beziehungen zu Israel normalisiert. In der ersten Jahreshälfte sind mehr als 420 neue Windräder ans Netz gegangen. Laut Branchenverbänden ist die Zahl der Neugenehmigungen auf einen Rekordwert gestiegen. Dominik Bartoschek aus der ARD-Klimaredaktion ordnet ein, wie die Entwicklungen zu bewerten sind.
3: Die Tendenz ist auf jeden Fall gut und trotzdem reicht es nicht, was die Windkraft uns an Strom liefert, denn das Erneuerbare Energiengesetz gibt eigentlich eine ganz klare Zielmarke vor. 84 Gigawatt Windenergieleistung sollen Ende dieses Jahres eigentlich am Netz sein. Dafür müssten dieses Jahr noch 14 zugebaut werden, aber die heutigen Zahlen und die Prognose für den Rest des Jahres zeigen, dieses Ziel wird ganz klar verfehlt werden. Und da rächt sich eben jetzt, dass in den vergangenen Jahren das Tempo bei der Windkraft nicht hoch genug war. Und diesem Rückstand hinkt Deutschland jetzt immer noch hinterher.
1: In Teilen Südeuropas kämpfen Einsatzkräfte weiter gegen zahlreiche Brände. Für ein Gebiet westlich von Madrid haben die Behörden eine Evakuierung angeordnet. Etwa 3.500 Menschen müssen ihre Häuser und Wohnungen verlassen. In Frankreich mussten nahe der Atlantikküste bei Bordeaux etwa 20.000 Menschen vor einem Großbrand in Sicherheit gebracht werden. Das Wetter in Deutschland. Nachts gebietsweise klar, im Norden und Osten etwas Regen, Tiefstwerte 15 bis 6 Grad. Am Tage oft heiter, im Norden wechselnd bewölkt und etwas Regen, Höchstwerte 20 Grad in Nordfriesland bis 30 Grad im Breisgau. Und am Sonnabend freundlich, im Norden einzelne Schauer 21 bis 32 Grad. Das waren die Nachrichten.
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4: D1, Fehmarn Richtung Lübeck ist zwischen Pansdorf und Rathekau gesperrt. Sie können hier über die U106 ausweichen. Weiter auf der A1 Richtung Bremen zwischen Harburg und Maschener Kreuz ebenfalls Sperrung und die dauert bis Montagabend. A2 Hannover Richtung Berlin zwischen Hannover Ost und Lehrte Ost 2 Kilometer Stau. Die A3 Würzburg Richtung Hamburg ist zwischen Helmstadt und Wertheim-Lenkfurt gesperrt. Gesperrt auch die A5 Frankfurt Richtung Karlsruhe zwischen Heppenheim und Hemsbach. Das Ganze dauert bis 6 Uhr und Sie können hier über die U86 ausweichen. Die A8 Karlsruhe-Stuttgart ist zwischen Pforzheim Nord und Pforzheim Süd gesperrt. Gesperrt auch die A31 Gronau Richtung Oberhausen zwischen Lechtenahaus und Gescher-Coesfeld. Hier laufen Reinigungsarbeiten. Die A40 Duisburg Richtung Essen ist zwischen Mülheim-Winkhausen und Essen-Ost in beiden Richtungen gesperrt, und zwar bis nächsten Donnerstag. Und die A111 in Berlin, Oranienburg Richtung Charlottenburg und Gegenrichtung ist gesperrt zwischen Schulzendorfer Straße und Weidmannsluster Damm in beiden Richtungen bis 5 Uhr früh.
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4: Mit Marius Zekri, herzlich willkommen. Den Hunger auf der Welt besiegen, das ist eins der großen Nachhaltigkeitsziele der Vereinten Nationen. Bis 2030, also In 4 Jahren wollte man das schaffen. Aber wir sind weiter davon entfernt als bisher. Das zeigt der jüngste Bericht der UN-Organisation für Ernährung und Landwirtschaft, der FAO. Besonders dramatisch ist die Lage in Afrika. Der Kontinent hat bei der Zahl der hungernden Menschen im vergangenen Jahr erstmals Asien überholt. Vor allem betroffen Uganda, Nigeria und Somalia. Gründe dafür: Dürre, Klimawandel und Konflikte wie im Nahen Osten. Das alles treibt Millionen Menschen an den Rand einer Hungersnot, wie Bettina Rühl berichtet.
5: Sharifu Adenur sitzt vor der Wellblechhütte, in der sie vor einem guten halben Jahr mit ihren Kindern Zuflucht fand. Die Familie rettete sich in dieses Flüchtlingslager in der somalischen Hauptstadt Mogadischu, als sie keinen anderen Ausweg mehr sah. In ihrer Heimat im Süden Somalias war der Regen über Monate ausgeblieben. Die Dürre hat unser Leben von Grund auf verändert. Früher war ich glücklich, mein Leben war schön. Jetzt besteht mein Leben nur noch aus der Suche nach Arbeit, aus Schlafen und dem Gedanken an Essen. Die schwere Dürre der vergangenen Monate hat erneut Zehntausende Menschen in die somalische Hauptstadt getrieben. Hunderttausende sind bereits im Laufe der vergangenen Jahre nach Mogadischu geflohen. Vor dem Terror der islamistischen Al-Shabaab-Miliz, vor Dürren und Überschwemmungen. Wegen der Folgen des Klimawandels und aufgrund bewaffneter Konflikte haben viele Menschen in Somalia nicht mehr genug zu essen. Nach Angaben der Vereinten Nationen sind in dem ostafrikanischen Land rund 6 Millionen Menschen akut von Hunger bedroht. Das ist ein Drittel der Bevölkerung. Dass die Lage so dramatisch ist, hat auch mit den gekürzten Zuwendungen der internationalen Geber zu tun. Das UN-Welternährungsprogramm WFP kann in Somalia nur noch einen Bruchteil der Bedürftigen mit Nothilfe unterstützen, sagt Michelle Kiermeier, stellvertretende Programmleiterin des WFP in Somalia.
6: Oft sagen wir, we're taking from the hungry and we're giving to the starving. Auf Deutsch würde man sagen, wir nehmen von den Hungernden und wir geben den Menschen, die schon fast am Verhungern sind. Und das sind natürlich sehr, sehr schwierige Entscheidungen, die man treffen muss.
5: Laut den Vereinten Nationen gehört Somalia zu den 13 sogenannten Hunger-Hotspots auf der Welt. Das sind Länder, in denen sich die Lage deutlich verschlechtert, obwohl der neueste Welternährungsbericht global eine leichte Verbesserung dokumentiert. Einige dieser Hotspots liegen in Afrika. Neben Somalia zählen dazu auch Nordost-Nigeria, der Sudan, der Südsudan und die Demokratische Republik Kongo. Der Grund: Dort gibt es entweder besonders viele Dürren und Überschwemmungen oder bewaffnete Konflikte oder beides. Andererseits hat die FAO auch in Afrika reale Fortschritte registriert. Trotz dieser insgesamt positiven Tendenz ist Maximo Torero, Chefökonom der FAO, nicht allzu optimistisch. Wir hoffen, dass sich der positive Trend nicht wieder ändert, aber es gibt derzeit mehrere Risiken, was die Welternährung angeht. Denn die Blockade der Straße von Hormus hat dazu geführt, dass zentrale landwirtschaftliche Produktionsmittel auf dem Weltmarkt nicht mehr vorhanden sind. Die Folge: schlechtere Ernten, höhere Lebensmittelpreise. In Somalia können sich schon jetzt viele Menschen nur jeden zweiten Tag oder seltener eine Mahlzeit leisten. Mit noch weniger lässt sich kaum noch überleben.
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4: Wie kommt der Ausbau der Windkraft voran? Hersteller- und Betreiberverbände haben jetzt Halbjahresbilanz gezogen und aus ihrer Sicht könnte es besser laufen. Insgesamt sind in Deutschland bis jetzt Windkraftanlagen mit einer Leistung von fast 70 Gigawatt installiert. Nach dem Ausbauziel der Bundesregierung sollen es bis 2030 etwa 115 Gigawatt sein. Mehr dazu von Johannes Frevel.
7: 7% plus gegenüber dem Vorjahr. Der Windenergieausbau an Land kommt damit deutlich langsamer voran als geplant. Zwar habe es im ersten Halbjahr einen Genehmigungsrekord neuer Windanlagen gegeben, der Ausbau stocke jedoch, beklagt Bärbel Heidebruck, Präsidentin des Bundesverbands Windenergie, bei der Halbjahresbilanz.
8: Der Ausbau war nicht ganz so zügig, wie wir uns das vorgestellt haben. Das hatte im Januar zunächst Witterungsgründe, weil es eben sehr, sehr kalt war. Dann vermuten wir, dass es eben in vielen Projekten auch bei den Netzanschlüssen Schwierigkeiten bei der Komponentenbeschaffung gegeben hat. Aber wir sind zuversichtlich, dass es im zweiten Halbjahr wirklich noch bergauf gehen kann. Um die 8 Gigawatt für das ganze Jahr noch zu erreichen, ist das sicherlich sehr, sehr ambitioniert. Aber die Projekte sind vorhanden.
7: Politisches Ziel sind jährlich zusätzliche 10 Gigawatt Windkraftleistung. Das werde in diesem Jahr auf jeden Fall verfehlt, so die Branche. Netto sind demnach seit Jahresbeginn 116 Windräder zusätzlich gebaut worden. Dennis Rentschmidt, Geschäftsführer der Kraftwerksparte des Maschinen- und Anlagenbauindustrieverbandes VDMA, resümiert: Die Nase vorn beim Windkraftausbau haben diese Bundesländer.
9: Schleswig-Holstein wieder mit vorne, genauso in Niedersachsen und Nordrhein-Westfalen, die also einen starken Anteil an dem Ausbau von über 2,3 Gigawatt haben. Auf den Plätzen folgen dann danach die Länder Baden-Württemberg, erfreulicherweise Brandenburg, Hessen, Mecklenburg-Vorpommern auch stark. Aber es bleibt nach wie vor so, dass einige Länder eben auch weniger zubauen als die anderen.
7: Zwar stamme bereits ein Viertel der Stromversorgung Deutschlands aus nicht immer verfügbarer Windenergie, so die Windstromwirtschaft. Allerdings befürchtet die Branche, dass der weitere Ausbau der Windkraft durch neue gesetzliche Rahmenbedingungen in den nächsten Jahren einbrechen und die Energiewende damit gebremst werden könnte. Eine weitere Sorge gilt Komponenten wie etwa Trafos oder Wechselrichtern im Stromnetz aus politisch als riskant geltenden Lieferländern. Wegen der Wertung könnten diese Hersteller oft aus der Ferne digital über viele Jahre hinweg auf Bauteile zugreifen. Das könne im schlechtesten Fall ein Sicherheitsrisiko werden, mahnt Rentschmidt.
9: Ich glaube, in der aktuellen geopolitischen Lage wird das Thema Sicherheit des Energiesystems zu einem ganz entscheidenden Faktor. Die Debatte um Wechselrichter aus Hochrisikoländern. Diese Debatte zeigt, dass mögliche Sicherheitsrisiken politische Antworten erfordern. Es geht im Ende sogar um die nationale Sicherheit, denn wir reden über kritische Infrastrukturen, wenn wir über das Energiesystem sprechen. Und deswegen müssen diese Risiken sauber reguliert werden. Sonst drohen eben Einfallstore in die Sicherheit unserer Energieversorgung.
7: Die teils schlechte Verfügbarkeit notwendiger Komponenten in den Stromnetzen bremst nach Darstellung der Windkraftwirtschaft schon jetzt die Energiewende.
10: Soweit Informationen von Johannes Frevel. Die Blauzungenkrankheit befällt Rinder, Schafe und Ziegen und ist durchaus gefährlich. Momentan werden vor allen Dingen aus Niedersachsen Fälle gemeldet, aber es gibt auch Betriebe in Thüringen und Sachsen-Anhalt, in denen die Blauzungenkrankheit aufgetreten ist. Sophia Spyropoulos mit Einzelheiten.
11: Mutterkühe, Milchkühe, Mastbullen und Schafe grasen auf den Weiden der Agrargenossenschaft Kamsdorf in Thüringen. Knapp 4000 Tiere insgesamt. Und ziemlich sicher hatten die vor 2 Jahren alle die Blauzungenkrankheit, sagt der Vorsitzende Dirk Reichert.
12: Die hatten Fress und Lust, sind abgemagert und Grippeerscheinungen, Fieber. Kriegst du ja auf der Weide nicht gleich mit. Man kann die ja nicht fangen. Man kann jetzt auch nicht sagen, hier, gib mal her, wir wollen mal Fieber messen.
11: Erst als ein Tier starb und vom Veterinäramt untersucht wurde, wusste er, dass er den Erreger in seinen Herden hatte. Damals blieb es bei dem einen toten Rind. Weshalb Reichelt heute auch sagt:
12: Also ich habe da wirklich keine Sorge. Wir müssen mit Biologie klarkommen, sage ich immer. Ja? Also es wird immer solche Geschichten geben. Blauzungenkrankheit ist jetzt auch nichts komplett Neues.
11: Außerdem gebe es mit der Impfung einen wirksamen Schutz. Und mit der haben die Betriebe seit Ende 2023 viele Erfahrungen gesammelt, berichtet Stefan Ritter, Referent für die Milchwirtschaft beim Thüringer Bauernverband. Damals hatte sich die Blauzungenkrankheit nach vielen seuchenfreien Jahren in ganz Deutschland und auch im Bestand von Dirk Reichelt ausgebreitet.
13: Und aufgrund dieser Lernkurve haben viele Betriebe jetzt seit 2025 und auch in diesem Jahr schon deutlich stärker geimpft. Also ich würde mal sagen, wir sind gut vorbereitet.
11: Gegen den Virustyp von damals haben in diesem Jahr bislang rund 25% der Rinder eine Impfung bekommen. Gegen die neue Variante BTV8 dagegen erst 7%, meldet das Thüringer Gesundheitsministerium. Trotzdem hat der Ausbruch Folgen. Vergangene Woche sind Thüringen und fast ganz Sachsen-Anhalt in die Sperrzone gerutscht. Dort gelten jetzt strengere Auflagen für den Handel, sagt Ritter.
13: Wenn man ein Tier zum Beispiel transportieren möchte, darf das keine Symptome entsprechend dieser Krankheit aufzeigen und darf auch, sagen wir, darf dann zwar im eigenen Gebiet transportiert werden, aber sobald es in blauzungenfreie Gebiete geht, müssen bestimmte Maßnahmen im Vorfeld passieren.
11: Dann müssen die Landwirte nämlich für alle Tiere nachweisen, dass sie gesund oder geimpft sind. Das alles kostet, genauso wie die Impfung selbst. Der Thüringer Bauernverband beziffert sie mit rund 10 Euro pro Tier. Die Seuchenkasse und das Land Thüringen bezuschussen das zwar, trotzdem müsse ein Betrieb das irgendwo wieder erwirtschaften, sagt Ritter. Und so wird die Blauzungenkrankheit in einer schon angespannten Wirtschaftslage für die Milchbauern vor allem zum Kostenfaktor.
10: Die Zeit jetzt genau 0.45 Uhr.
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10: Regen ist in vielen Teilen Deutschlands gerade Mangelware. Gut, es gibt immer wieder mal ein paar Schauer, aber der Boden ist doch relativ trocken. Manche sprechen teilweise auch schon von Dürre, denn diesen Flüssigkeitsmangel im Boden, den sieht man in Parks oder auch auf Feldern. Und zwar nicht nur bei uns, sondern auch in anderen Teilen Europas. Dort begünstigt die Trockenheit außerdem auch die vielen Waldbrände, wie beispielsweise in Frankreich oder Spanien. Ist das jetzt noch der normale Lauf eines Sommers oder ist das doch schon die Folge eines Klimawandels? Aktuelle Forschung gibt Antworten darauf und Florian Zinner fasst sie zusammen.
14: Bei den zurückliegenden Hitzewellen waren die Stadtwerke vielerorts mit genau der Nachricht zur Stelle, die alle hören wollten. Die Wasserversorgung ist gesichert. Wassersparen lohnt sich aber trotzdem, damit es in Hochzeiten nicht zu Engpässen kommt. Deutschland ist also auch bei andauernden 40 Grad mit ausreichend Trinkwasser versorgt. Durst hat bei solchen Temperaturen allerdings nicht nur der Mensch.
15: Der Klimawandel hat offenbar auch die Schwellenwerte für Dürren verschoben, da die Atmosphäre nun durstiger ist.
14: Das sagt Mariam Zacharia, Klimaforscherin am Imperial College in London. In einer Analyse der Initiative World Weather Attribution haben sich Zacharia und Team angeschaut, wie viel Klimawandel in der Dürre steckt, von der aktuell viele Regionen Europas betroffen sind. Die Forschenden haben sich dazu sehr ähnliche Wettermuster aus der Vergangenheit angeschaut und die Auswirkungen mit den heutigen verglichen. Ein zentrales Ergebnis? Nicht der zu geringe Niederschlag ist das Problem, sondern die anhaltend hohen Temperaturen.
15: Dasselbe Niederschlagsdefizit, das früher vielleicht noch keine Dürre ausgelöst hätte, führt heute zu einer Dürre.
14: Anders als Osteuropa sind die Böden im Westen des Kontinents nach einem feuchten Winter nicht gerade trocken ins Jahr gestartet. Eine Reihe von Hochdruckgebieten, deren Intensität inzwischen nachweislich mit dem Klimawandel zusammenhängt, sorgte dann seit April für eine kontinuierliche Austrocknung der Böden, eben weil die Atmosphäre Durst bekommen hat. Der Beginn eines Teufelskreises, erklärt Dominik Schumacher von der ETH Zürich, ebenfalls Teil des Forschungsteams.
16: Wenn die Luft immer heißer wird, trocknet sie den Boden aus und dann wird es noch heißer und die Böden werden noch trockener. Und genau das hat auch den Weg für diese extreme Hitzewelle Ende Juni geebnet.
14: Die Klimaforschenden kommen zu dem Schluss, dass landwirtschaftliche Bodendürren durch den Klimawandel in Westeuropa 5-mal und in Osteuropa sogar 11-mal wahrscheinlicher geworden sind. Je nachdem, wie stark die langfristige Erwärmung nun ausfällt, würden solche Dürren zur Regel. Auch wenn beim Sommer 2026 erst Halbzeit ist, zeigen sich dem Forschungsteam zufolge die Auswirkungen auf dem Kontinent bereits jetzt. Zum Beispiel niedrige Pegelstände der Flüsse, die etwa den Gütertransport einschränken. Außerdem fördere die Situation die Ausbreitung von Bränden. Paradoxerweise auch durch den feuchten Winter, da so mehr Vegetation wachsen und schließlich abbrennen kann. Und auch erwartete Ernteausfälle in Rekordhöhe, wie beim Mais in Frankreich, konnte die Winternässe nicht kompensieren. Denn die obere Bodenschicht kann nicht unendlich viel Wasser speichern, erklärt Dominik Schumacher.
16: Es ist ein bisschen wie bei einem Schwamm. Es spielt keine so große Rolle, ob es im Winter mehr regnet, wenn ein Teil dieses Wassers nicht gespeichert wird.
14: Die Zunahme und Intensität von Dürren beschäftigt auch Andreas Marx, der am Helmholtz-Zentrum für Umweltforschung den Dürremonitor für Deutschland leitet. Marx forderte kürzlich ein Wassermonitoring für Deutschland. Etwas, das in der Vergangenheit schlichtweg nicht notwendig war, da für Industrie, Landwirtschaft und Haushalte immer genug zur Verfügung stand. Stand. Allerdings ist auch völlig unklar, wer aus Flüssen, Seen und Grundwasser wann, wo, wie viel abzapft. Dass die Wasserversorgung gesichert ist, gilt eben nur für den trockenen Augenblick. Sollte es aber im besten Fall auch in einer trockenen Zukunft.
17: Soweit Informationen von Florian Zinner aus der ARD-Klimaredaktion. Und wir haben einen Falschfahrer auf der A40 Dortmund-Essen. Zwischen Bochum und Bochum-Wattenscheid-West. Wattenscheid-West kommt Ihnen ein Falschfahrer entgegen. Bitte fahren Sie hier äußerst rechts und überholen Sie nicht. Achtung auf der A40 Dortmund-Essen. Zwischen Bochum und Bochum-Wattenscheid-West ist ein Falschfahrer unterwegs. Vorsicht hier in beiden Richtungen.
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17: Die USA haben ein Atomabkommen im Nahen Osten abgeschlossen, allerdings nicht mit dem Iran, sondern mit Saudi-Arabien. Es erlaubt Riad, unter Kontrolle der USA ein ziviles Nuklearprogramm aufzubauen. Im Gegenzug sollen US-Firmen exklusiv Aufträge für den Bau der Anlagen erhalten. Moritz Behrendt, der ARD-Korrespondent für die Region, fürchtet, dass die Vereinbarung zu kurzsichtig getroffen worden ist und verweist auf ein abschreckendes Beispiel.
18: Der saudisch-amerikanische Atomdeal weckt vor allem langfristig Sorgen. Saudi-Arabien verfügt über Uranvorkommen im eigenen Land und könnte so vermutlich in der Zukunft die Fähigkeit entwickeln, Atombomben zu bauen. Das ist aktuell nicht der Plan, aber Pläne können sich ändern, Regierungen auch. Das zeigt der Blick auf die andere Seite des Persischen Golfs. Die USA, Frankreich und Deutschland haben dem Iran eifrig mit Technologie und Know-how beim Aufbau des Atomprogramms geholfen, damals als der Schah herrschte. Die Islamische Revolution im Jahr 1979 hatten sie dabei nicht auf dem Schirm. Aktuell halten die USA Saudi-Arabien für einen stabilen und vernünftigen Partner. Aber dass das über Jahre so bleibt, dafür gibt es keine Garantie.
17: Die Meinung von ARD-Korrespondent Moritz Behrendt. Auch die Frankfurter Allgemeine Zeitung zeigt sich nicht glücklich über die Vereinbarung. Sie sieht jedoch zumindest einen Vorteil darin.
19: In dieser Ausgangslage ist es besser, dass das saudische Atomprogramm in Partnerschaft mit den Vereinigten Staaten weiterentwickelt wird, als etwa mit Russland, China oder Pakistan. Wenn amerikanische Firmen die nötigen Anlagen bauen, dann hat Washington ein hohes Maß an Kontrolle darüber, was dort geschieht. Noch viel besser wäre es allerdings, wenn die Kontrolle stärker in den Händen der Internationalen Atomenergiebehörde läge, wie das bei vielen anderen Staaten üblich ist. Die Prioritäten eines amerikanischen Präsidenten können sich ändern, siehe Trump selbst.
17: Tobias Matern, stellvertretender Politikchef der Süddeutschen Zeitung, kritisiert das Abkommen im SZ-Podcast auf den Punkt. Er findet den Moment denkbar ungünstig.
20: Ich halte es zum jetzigen Zeitpunkt allerdings von der US-Administration oder Donald Trump für extrem gefährlich, in einem heißen Krieg, den die Amerikaner gegen Iran gerade führen, in einer Situation, wo die USA nicht mit Iran, wie eigentlich vorgesehen, an einem Tisch sitzen und hart um das Atomprogramm ringen, jetzt einem iranischen Konkurrenten, einem iranischen Rivalen, den Einstieg in die Nutzung weiter zu ermöglichen. Also Donald Trump macht sich die Verhandlungen, die er mit Iran dann zwangsläufig mal führen muss, um diesen Krieg irgendwann mal zu einem Ende zu bringen, macht sich diese Verhandlung noch schwerer.
17: Meint Tobias Matern von der Süddeutschen Zeitung. Die Wirtschaftswoche aus Düsseldorf zweifelt daran, dass Donald Trump als US-Präsident die Vereinbarung als Megageschäft für die amerikanische Atomindustrie feiert.
19: Ist das Abkommen also tatsächlich der nächste Beweis für die Genialität des selbsternannten Dealmakers Trump? Von wegen. Denn am Ende zahlen die USA und ihre Alliierten selbst den höchsten Preis. Es droht ein strategisches Desaster. Trump besiegelt mit dem Deal das atomare Wettrüsten am Golf und verschlechtert massiv die Chancen auf ein Kriegsende mit Iran. Der gesamte Nahe Osten dürfte sich damit nur noch weiter destabilisieren.
17: Nach Ansicht des Reutlinger Generalanzeigers gleicht alles einem großen Zirkus, was der US-Präsident am und rund um den Persischen Golf veranstaltet.
19: Die Jonglage um nukleare Macht, die der Zirkusdirektor aus dem Weißen Haus nun vollführt, ist bislang der gefährlichste Showact. Durch das Atomabkommen mit Saudi-Arabien gewinnt er einen mächtigen Verbündeten in der Region. Doch sind die Konsequenzen dieses unerwarteten Deals für Europa und den Rest der Welt nicht abzusehen. Und auch für die USA bleibt abzuwarten, ob diese gefährliche Exit-Strategie funktionieren wird.
10: Und soweit unsere Standpunkte zusammengestellt von Torben Müller.
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10: Was haben Elton John, Bruce Springsteen und Barack Obama gemeinsam? Sie alle sind Fan von Low-Cut Kenny. Falls Sie mit dem Begriff jetzt nichts anfangen können, das ist eine Rock'n'Roll-Band aus den USA. Die steht nicht nur für handgemachte, sondern durchaus auch für politische Musik. Das sieht man auch an ihrem neuen Album, das heißt Living in the USA und ist eine Abrechnung mit Donald Trump und seiner Politik.

Zu dem treibenden Stompbeat vom Titelsong Living in the USA singt Adam Weiner aka Low-Cut Connie darüber, wie sehr sich seine Heimat in den letzten zwei Jahren verändert hat. In Zeiten wie diesen wird für ihn Musik zu einer Art des Widerstands.

Mit dem Erscheinen des Albums hat er auch ein Statement veröffentlicht. Eines, das ihm nicht nur Konzertabsagen, sondern auch Morddrohungen beschert hat. Hier ein Auszug daraus. Ich habe diese Platte aufgenommen, weil es mich anwidert zu sehen, wie unser Land abgleitet in eine autoritäre Hölle, ein moralisches Vakuum, ein Ort, an dem die Kunst nicht mehr den kulturellen Diskurs bestimmt. Rock'n'Roll ist eine Kunstform, bei der man Tische umwirft. Es ist Zeit, das wieder zu tun.

Condition, Mensch sein. Darum geht es Low Cut Conny nicht nur in den Textinhalten, sondern auch in der Machart seiner Musik. Alle Songs wurden, wie er sagt, direkt in einem Take aufgenommen. Kein Click-Track, kein Autotune, nichts, was die Human Condition irgendwie beeinträchtigen könnte.

Die Energie, die er und seine seit Jahren eingespielte Band auf Konzerten freisetzen, zog auch in den US-Medien immer weitere Kreise. Er war zu Gast in diversen TV-Shows, unter anderem bei Stephen Colbert. Sowohl das Musikmagazin Rolling Stone als auch die New York Times schrieben über Low Cut Conny, als er als einer der ersten seinen Auftritt im Kennedy Center nach dessen Umbenennung in Trump Center abgesagt hatte.

0: No Cut Conny liebt die große Rock'n'Roll-Geste, aber Celebrity-Allüren und Drübersteher-Tum liegen ihm ganz und gar fern. Er will mit seiner Musik Gemeinschaft erzeugen und Spaß und Freude verbreiten. Mit der Mischung von Soul-Stompern über Blues und Punk bis hin zu traditionellem Rock'n'Roll, also so ziemlich allem, was US-amerikanische Popkultur des gesamten letzten Jahrhunderts zu bieten hat, zieht sich die Gemeinschaft, die ihn feiert, auch über die Generation.
1: Götz Steger über das neue Album von Low Cut Conny, Living in the USA. Bis zu den Nachrichten um 1 jetzt noch ein bisschen Musik daraus.

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1: Um 1 Uhr mit Olaf Knapp. Kanzler Merz hat nach dem Rücktritt von Unionsfraktionschef Spahn offenbar mehrere Personalentscheidungen getroffen. Nach übereinstimmenden Medieninformationen soll Gesundheitsministerin Warken Thorsten Frey nachfolgen und Chefin des Kanzleramts werden. CDU-Generalsekretär Linnemann übernimmt offenbar von ihr das Gesundheitsressort. Markus Preis aus dem Hauptstadtstudio hat in der ARD erläutert, was für Warken und Linnemann spricht.
2: Für Nina Warken, da hat eindeutig das Prinzip gegolten, Leistung lohnt sich. Sie hat sich in einem Jahr als Ministerin in das schwierige Thema Gesundheitspolitik eingearbeitet und bereits eben eine erste weitreichende Reform gegen viele Widerstände durchgesetzt. Und genau diese Effizienz, die wünscht sich Friedrich Merz jetzt offenbar auch bei sich im Kanzleramt. Und bei Carsten Linnemann, der ist ein absolut loyaler Unterstützer des Kanzlers. Auch er bekommt jetzt die Chance, sich als Minister zu bewähren.
1: Bundeskanzler Merz hat die Angriffe der Houthi-Miliz auf saudische Schiffe im Roten Meer als inakzeptabel verurteilt. Sie müssten unverzüglich eingestellt werden, forderte Merz laut einer Mitteilung des Kanzleramts. Die rücksichtslosen Angriffe gefährdeten die Freiheit der Schifffahrt. Die vom Iran unterstützten Houthi-Rebellen im Jemen hatten in der Meerenge am Roten Meer 2 saudische Öltanker angegriffen. Die EU-Staaten haben sich wegen des Ukraine-Kriegs auf ein neues Sanktionspaket gegen Russland verständigt. Dem Rat der Mitgliedstaaten zufolge sehen die Pläne weitere Maßnahmen gegen den russischen Finanz- und Energiesektor vor. Außerdem soll ein Einreiseverbot für russische Soldaten verhängt werden. EU-Kommissionspräsidentin von der Leyen erklärte, die Ukraine habe militärisch an Schwung gewonnen. Zugleich schwächten die Sanktionen die wirtschaftlichen Grundlagen der russischen Kriegsführung. Einen Monat nach den Erdbeben in Venezuela bleibt die humanitäre Lage dramatisch. Nach Angaben der Regierung leben mehr als 23.000 Menschen in Notunterkünften. Aus Mexiko-Stadt Jenny Barke.
3: Große Teile der Infrastruktur liegen weiterhin in Trümmern. Dementsprechend fehlt es an sauberem Trinkwasser und Toiletten. Auch Lebensmittel und Medikamente sind knapp. Viele internationale Hilfsorganisationen versuchen gemeinsam mit lokalen Partnern die Betroffenen zu versorgen. Nach Angaben von Medico International brauche es dringend eine bessere gesundheitliche Versorgung. Bei den Erdbeben sind 38 Krankenhäuser eingestürzt oder schwer beschädigt worden. Viele Menschen trauern um ihre Angehörigen und sind traumatisiert. Besonders Kinder und Jugendliche sind betroffen.
1: Das Wetter in Deutschland. Nachts gebietsweise klar, im Norden und Osten etwas Regen. Tiefstwerte 15 bis 6 Grad. Am Tage ist es dann oft heiter, im Norden wechselnd bewölkt und es fällt etwas Regen. Höchstwerte 20 Grad in Nordfriesland bis maximal 30 Grad im Breisgau. Die Zeit, es ist gleich 1.03 Uhr.
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4: Und wir haben immer noch einen Falschfahrer auf der A40 Dortmund-Essen zwischen Bochum und Bochum-Wattenscheid-West. Bitte fahren Sie hier äußerst rechts und überholen Sie nicht. Achtung auf der A40 Dortmund-Essen. Zwischen Bochum und Bochum-Wattenscheid-West ist ein Geisterfahrer unterwegs. Vorsicht hier in beiden Richtungen. Weitere Staus und Behinderungen aktuell auf der A1 Fehmarn Richtung Lübeck. Die Autobahn ist zwischen Pansdorf und Rathekau gesperrt. Sie können über die U106 ausweichen. Weiter auf der A1 Hamburg Richtung Bremen zwischen Harburg und dem Aschener Kreuz Sperrung bis Montagabend. A3 Würzburg Richtung Frankfurt, auch hier eine Sperrung zwischen Helmstadt und Wertheim-Lenkfurt. A5 Frankfurt Richtung Karlsruhe zwischen Heppenheim und Hemsbach ebenfalls eine Sperrung, die geht bis 6 Uhr früh, hier wird gebaut und Sie können über die U86 ausweichen. A8 Karlsruhe Richtung Stuttgart zwischen Pforzheim Nord und Süd Sperrung, auch hier eine Baustelle. Sperrung auch auf der A31 Gronau Richtung Oberhausen und zwar zwischen Lechten-Ahaus und Gescher-Kofsfeld. Die A40 Duisburg Richtung Essen ist zwischen Mülheim-Winkhausen und Essen-Ost in beiden Richtungen bis nächste Woche Donnerstag gesperrt und bis 5 Uhr früh gesperrt. In Berlin ist die A111 Dreieck-Oranienburg-Charlottenburg und zwar zwischen Schulzendorfer Straße und Weidmannsloster Damm in beiden Richtungen.
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4: Aus dem Studio von NDR Info in Hamburg. Mein Name ist Marius Zekri. Herzlich willkommen. Gerüchte. Fragen, Spekulationen, das ist es, was momentan die Gespräche in Berlin beherrscht. Schließlich sind in der Hauptstadt nach dem Rücktritt von Unionsfraktionschef Spahn ein paar Jobs zu vergeben. Den Posten an der Spitze der Bundestagsabgeordneten von CDU und CSU, den übernimmt Thorsten Frey. Das steht seit vorgestern fest. Bleibt die Frage, wer leitet künftig das Kanzleramt? Und wer übernimmt dann den Job, den die Leitung der Regierungszentrale vorher hatte? Und wer diesen Job? Ein paar Namen sind gestern durchgesickert. Einer davon ist der von Nina Wagen. Die bisherige Gesundheitsministerin soll zu Friedrich Merz ins Kanzleramt wechseln. Darüber hat NDR-Moderatorin Nina Zimmermann gesprochen mit Anne-Kathrin Mellmann aus unserem Hauptstadtstudio. Die erste Frage: Die Leitung des Kanzleramts ist ja Vertrauenssache. Wie nah stehen sich Wagen und Merz denn?
5: Na, würde ich sagen. Das heißt ja, sie hätten ein Vertrauensverhältnis und das ist genau das, was Merz an dieser Stelle braucht. Und Nina Wagen, diese CDU-Politikerin aus Baden-Württemberg, die gilt als Merzianerin, also loyal.
6: Was qualifiziert Nina Wagen denn für dieses Amt?
5: Na, neben Loyalität bringt sie eine ganze Menge Erfahrung mit. Sie hat ja gerade als Gesundheitsministerin geliefert. Sie hat die Reform der gesetzlichen Krankenversicherung auf den Weg gebracht und auch bis zum Ende durchgekämpft und dabei auch ja einige Beharrlichkeit an den Tag gelegt. Und außerdem ist, glaube ich, nicht zu unterschätzen, dass sie eine Frau ist. Die Zahl von Frauen in politischen Führungspositionen in der Union ist ja nach wie vor überschaubar. Und nun also eine Frau auf diese Weise zu würdigen, das kommt sicherlich ganz gut an. Nina Wagen ist ja auch Vorsitzende der Frauenunion. Und da gab es auch schon eine erste Reaktion von Stefanie Hubig, SPD-Bundesjustizministerin. Die hat das kommentiert und schon gesagt, dass sie Wagen in dem Amt gut findet, schon allein, weil sich dadurch die Frauenquote im Koalitionsausschuss ja nun verdoppelt oder verdoppeln würde. Da sitzt ja bislang nur eine Frau.
6: Wobei wir noch nicht wissen, was sich dann in der Regierung wieder tut. Wenn Wagen zur Kanzleramtschefin wird, dann ist ja ein weiterer Platz leer in der Regierung im Kabinett. Wer wird dann den Posten des Gesundheitsministers, der Ministerin übernehmen?
5: Da ist jetzt im Gespräch Carsten Linnemann. Der ist ja bislang CDU-Generalsekretär und auch er gilt als sehr loyaler Gefolgsmann von Kanzler Friedrich Merz. Linnemann, der ist Volkswirt, 48, schon unter Angela Merkel im Bundestag gewesen. Und ja, er war auch schon vor Bildung dieses Kabinetts im Gespräch für ein Ministeramt. Also schien auch in der Vergangenheit schon jemand zu sein, der oder als jemand zu gelten, der das Zeug dazu hat.
6: Ist es dann denkbar, dass Linnemann in einer doppelten Funktion erstmal tätig ist, also Gesundheitsminister und eben als CDU-Generalsekretär?
5: Na, ich glaube eher nicht. Das ist wahrscheinlich vorübergehend denkbar, solange kein Nachfolger oder Nachfolgerin gefunden ist. Also für sein Amt, da kursieren nun auch schon einige Namen, aber bislang alles noch Spekulation. Möglicherweise werden wir aber auch diese Nachfolgelösung noch vor dem Wochenende erfahren. Der Kanzler, der soll nach unseren Informationen noch am Freitag wohl dann seine Personalentscheidungen verkünden.
6: Das ist ja auch ein wichtiger Job für ihn, so ein Wadelbeißer, wie man teilweise in Bayern die CSU so voranschickt. Mal gucken, wer dann die Personalie da übernimmt. Jetzt haben ja viele schon vermutet, dass Kanzler Merz den Rücktritt von Spahn als Fraktionsvorsitzenden auch dazu nutzt, das Kabinett wirklich umzubauen. Welche strategischen Überlegungen sind denn damit verknüpft?
5: Ich glaube, es ist eine gute Gelegenheit für Merz, seine Macht auszubauen. Jens Spahn galt nun nicht unbedingt als ein Gefolgsmann und hat ihm auch einige Probleme bereitet, ja, wie er zuletzt durch die Leihmutterschaft. Nun ist er weg und Merz kann Leute einsetzen, auf die er sich wirklich hundertprozentig verlassen kann. Also so ein Kabinettsumbau immer auch eine Chance. Er hat viele Möglichkeiten und das macht vielleicht auch was mit der Außenwirkung seiner Regierung. Das könnte ihm Merz dann auch angesichts ja seiner sehr schlechten Umfragewerte am Ende vielleicht nützen.
4: Informationen aus Berlin waren das von Anne-Kathrin Mellmann und wir haben eine Entwarnung für die A40 Dortmund-Essen. Zwischen Kreuz Bochum und Bochum-Wattenscheid-West. Wattenscheid-West ist kein Falschfahrer mehr unterwegs. Das Thema Personalrochaden in Berlin wollen wir jetzt noch ein bisschen vertiefen und zwar mit dem Politologen Volker Kronenberg von der Uni Bonn. Mit ihm hat Robert Mayer vom WDR gesprochen und gefragt, warum sollte es uns Bürger und Bürger eigentlich überhaupt interessieren, wer Fraktionschef der Union ist oder wird?
7: Nein, es ist nicht, also es ist auf jeden Fall aber eine wichtige Stimme. Warum sollte das die Bürgerinnen und Bürger interessieren? Das ist ja eine ganz naheliegende, berechtigte Frage. Ehrlich gesagt, wenn die in den letzten Tagen nicht so leidenschaftlich heftig über Jens Spahn und Stichwort Glaubwürdigkeitslücke diskutiert worden wäre, würden sehr viele Menschen mit diesem parlamentarisch wichtigen Amt auch wenig verbinden. Warum ist dieses Amt so wichtig? Er bündelt im Grunde der Fraktionsvorsitzende die Abgeordneten, die Fraktionsmitglieder der führenden Regierungsparteien, CDU, CSU als gemeinsame Fraktion, und damit ist im Grunde parlamentarisch die Machtbasis dieser Regierung, zumindest was die Seite der Union angeht, sichergestellt. Und dafür steht der Fraktionsvorsitzende, wenn es darum geht, dass die Bundesregierung, dass der Bundeskanzler, dass Berlin, wie man so schön sagt, handelt, liefert, Gesetze auf den Weg bringt, dann braucht das parlamentarische Durchsetzung Geschlossenheit. Das verbindet sich vor allem mit diesem Amt und der Person, die dieses Amt innehat. Das war bisher Jens Spahn und jetzt ist es Thorsten Frey. Deswegen ist es durchaus von Interesse, jenseits jetzt des Funktionalen, des Operativen, wie ich es angesprochen habe.

0: Er muss vor allem natürlich mit allen anliegenden Themen, man kann es auch Dossiers nennen, Vorhaben, allem, was im Grunde Politik parlamentarisch oder auf Regierungsseite beschäftigt, muss er vertraut sein. Und übrigens, Herr Mayer, das ist er ja bisher auch schon, nur er steht jetzt an der Spitze, man sagt der Exekutive, eben der Regierung, eben im Kanzleramt, Schlüsselstelle der Koordination. Er als Kanzleramtsminister, im Unterschied zu seinen Kabinettskollegen, muss ja Generalist sein, weil er alle Vorhaben, denken Sie an Rente, an Gesundheit, an was auch immer, muss er sich natürlich auskennen, weil er das dort bündelt, bisher schon im Bundestag. Jetzt kehrt er zurück, daher, wo er herkommt, kommt und wo ihm eben sehr, sehr viele positive Stimmen immer sicher waren und auch heute sind, übrigens über die Fraktionengrenzen hinweg, ja auch die Grünen, die SPD, schätzen ihn außerordentlich. Jetzt muss er das als Spitzenparlamentarier an der Spitze der Fraktion auch tun. Ich will damit sagen, der weiß schon, wovon er spricht und was Sache ist. Und er beeinflusst natürlich, er sagt rechte Hand, er beeinflusst natürlich damit den Kurs der Union, jetzt jenseits des Parteivorsitzenden Friedrich Merz, massiv auf dieser Stelle mit.
1: Ja, und Sie haben ja eben auch gesagt, es geht um die Frage, liefert diese Regierung, also die Reformen, die da noch kommen, die auch uns im Alltag betreffen, wird sich Thorsten Frey da positiv auswirken auf dieses Liefern, das Sie ja auch so wichtig ansprechen eben?
0: Herr May, ich denke schon, das ist ja auch die Frage, ist er der Richtige auf diesem Posten? Und ich habe das an anderer Stelle auch schon gesagt, auch letzte Woche, als die Diskussion losging, habe ich dessen Namen genannt. Warum? Er ist hoch erfahren als Spitzenparlamentarier. Eine Qualifikation, eine Erfahrung hebt ihn eben heraus. Er war in den Ampeljahren als Opposition der Union von 21 bis 25 der erste parlamentarische Geschäftsführer und damit die rechte Hand des Oppositionsführers Friedrich Merz. Und wenn Sie erster PGF, wie man das so schön sagt, sind, dann kennen Sie die Abläufe, übrigens auch über die gesamten parlamentarischen, über die Fraktionsgrenzen hinweg. Sie müssen mit den anderen parlamentarischen Geschäftsführern der Fraktionen, mit dem Präsidium des Bundestags, Sie müssen die ganzen Abläufe, damit verbunden natürlich auch Gesetzesvorhaben, die Inhalte drauf haben. Ich will sagen, Thorsten Frey kennt das Geschäft, die Abläufe, er ist hoch erfahren, aber als Persönlichkeit eben auch sehr wertgeschätzt, wenn man bei Jens Spahn sehen muss, es war immer so ein bisschen ambivalent, übrigens ja auch innerhalb der Union, den einen war zu konservativ, den anderen unkalkulierbar, dann sind die Zuschreibungen mit Blick auf Thorsten Frey ganz überwiegend sehr positiv und anerkennend. Das heißt nicht, dass er everybody's darling immer sein will und auch war, das bestimmt nicht. Ja. Auch auf diesen Posten müssen sie eine Härte haben, macht politisch, aber Konzilianz und Anschlussfähigkeit, Verbindlichkeit, integrativ, das ist wichtig, das bringt er mit.
2: Sagt Volker Kronenberg von der Uni Bonn um 1.14 Uhr.
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2: Wegen des Krieges in der Ukraine zieht die EU die Sanktionsschraube gegen Russland weiter an. Jetzt hat Brüssel ein neues Paket mit Strafmaßnahmen und Einschränkungen gegen Moskau auf den Weg gebracht. Es ist das inzwischen 21. Was es umfasst und was man bei der EU dazu sagt, das fasst Thomas Spickhofen zusammen.
4: Der Ölpreisdeckel bleibt, wie er ist. Die Daumenschrauben für den russischen Finanzsektor werden noch fester angezogen und die Ausweichmanöver der sogenannten Schattenflotte sollen weiter eingedämmt werden. Die Sanktionen schwächen weiterhin die wirtschaftlichen Grundlagen der russischen Kriegsführung, schreibt Kommissionspräsidentin Ursula von der Leyen im Kurznachrichtendienst X. Schon Anfang Juni, als sie ihre Vorschläge auf den Tisch legte, zeigte sich von der Leyen fest überzeugt von der Fortsetzung des Kurses.
5: Sanctions have effectively cut off Russia.
6: Die Sanktionen haben Russland von den globalen Kapitalmärkten abgeschnitten. Die russische Wirtschaft verlangsamt sich. Das Wachstum ist träge, bestenfalls.
5: Growth is sluggish at best.
4: Die konsequente Anwendung der Sanktionspakete, so von der Leyen im vergangenen Monat, die zahle sich aus.
5: Our consistency with the sanction packages is paying off.
4: Doch so groß die Überzeugung von der Leyen war und ist, so zäh gestalteten sich die Verhandlungen. Bislang galt Ungarns abgewählter Premier Viktor Orban als der alles blockierende Buhmann. Nun aber hatten auch zahlreiche andere Länder Extrawünsche. Die einen wollten heimische Banken schützen, andere bestimmte Personen nicht mehr auf der Sanktionsliste sehen. Wieder andere das Verbot von russischem Kabeljau und Alaska-Seelachs über Bord werfen, weil sie um Arbeitsplätze und den Nachschub im Tiefkühlregal fürchten. befürchteten. Am Ende ging es noch um russisches Flüssiggas, das außerhalb der EU verschifft wird, allerdings mit Hilfe von Frachtern, die in der EU gemeldet

0: gemeldet sind. Sie dürfen das nun auch weiterhin tun, vorläufig jedenfalls, wieder Vorlage in einem Jahr. Verlängert wird dagegen der Preisdeckel für russisches Öl, und zwar gleich um ein ganzes Jahr. Das soll die Exporteinnahmen Russlands begrenzen. Darüber hinaus werden die Maßnahmen gegen Dutzende Banken und den Energiesektor ausgeweitet. Kryptowährungen sind diesmal besonders davon betroffen. Außerdem werden mehr als 200 weitere Personen und Institutionen auf die Sanktionsliste gesetzt. Damit steht diese Liste jetzt bei fast 3000 Einzelnennungen. Und gegen ehemalige russische Soldaten verhängt die EU Einschränkungen bei der Visavergabe. Das allerdings ist technisch kompliziert. Die Umsetzung kann noch bis zum Herbst dauern. Von herausfordernden Verhandlungen spricht die irische Ratspräsidentschaft, die diese Aufgabe vor 3 Wochen für ein halbes Jahr übernommen hat. Kommissionssprecher Olaf Gill, selbst Ire, ist sich sicher,
1: the work continues.
0: Die Arbeit gehe weiter.
1: After each sanctions package,
2: nach jedem Sanktionspaket schauen wir, welche Schritte beim nächsten Mal gemacht werden könnten, aber auch, welche möglichen Schlupflöcher der vorangegangenen Pakete geschlossen werden müssen.
0: Ein Datum für ein weiteres, das 22. Sanktionspaket, ist bislang allerdings nicht bekannt.
3: Informationen aus Brüssel von Thomas Speckhofen. Wer die deutsche Staatsbürgerschaft beantragen will, der muss eine Reihe von Voraussetzungen erfüllen. Dazu gehören Deutschkenntnisse, ein gesicherter Lebensunterhalt ohne staatliche Hilfe, schwerwiegende Vorstrafen darf man auch nicht haben und man muss 5 Jahre lang rechtmäßig in Deutschland gelebt haben. Wenn man hinter all diese Voraussetzungen einen Haken machen kann, dann kann es losgehen mit dem Einbürgerungsantrag. Das Problem, oft dauert es dann, wenn man diesen Antrag gestellt hat, nochmal ziemlich lange, bevor er dann auch bearbeitet ist, auch in Brandenburg.
4: 1 bis 2 Jahre dauert es im Schnitt, bis in Brandenburg ein Antrag auf Einbürgerung fertig bearbeitet ist. Das hat eine Anfrage von RBB 24 bei allen Landkreisen und kreisfreien Städten ergeben. Aber es gibt auch Ausreißer. In Frankfurt-Oder dauert ein Einbürgerungsverfahren bis zu 3 Jahre. 3 zusätzliche Jahre, in denen die Wartenden zum Beispiel nicht wählen dürfen. Brandenburgs Migrationsminister René Wilke von der SPD findet diese Wartezeit aber vertretbar.
5: Meine persönliche Auffassung ist sogar, dass ich die 5 Jahre ein Ticken zu wenig finde. Denn es geht hier ja um etwas, es geht darum, für immer deutscher Staatsbürger zu werden, Teil des Landes zu werden. Und solange man alle Voraussetzungen erfüllt, kann man ja davon ausgehen, dass der Weg positiv endet. Und von daher ist das für Einzelne vielleicht nicht schön und sie hätten es gern früher, aber ich finde es zumutbar.
4: In Frankfurt-Oder ist in den vergangenen Jahren eine Menge liegen geblieben. 600 laufende Anträge türmen sich bei der Stadt, sagt Bürgermeister Klaus Junghans von der CDU. Schnellverfahren gibt es nur selten.
6: Wir sind im Gleichbehandlungsgrundsatz verpflichtet. Das heißt, wenn Sie jetzt einen Antrag stellen, dann sind Sie dran, wenn alle vor Ihnen gestellten Anträge bearbeitet sind.
4: Während die Zahl der Anträge in den vergangenen Jahren stark gestiegen sei, habe es nur eine einzige Person gegeben, die diese Fälle bearbeitet habe. Die sei dann auch noch länger krank gewesen, erzählt der Bürgermeister. Erst 2025 sei es gelungen, 2 weitere Stellen für die Einbürgerungen zu schaffen. Eine der neuen Arbeitskräfte habe aber in der Probezeit bereits wieder gekündigt.
6: Ich müsste jetzt eigentlich für das Thema Staatsangehörigkeit Einbürgerungen akut 2 Leute, 3 Leute einstellen. Dafür habe ich weder die Stellen im Stellenplan noch das Geld, um die zu finanzieren. Und der nächste Punkt ist, ich finde diese Menschen wahrscheinlich auch gar nicht, die ich dann dafür brauche.
4: Dringenden Handlungsbedarf sieht auch der Frankfurter BSW-Abgeordnete Sven Hornauf, der zu dem Thema kürzlich Antworten vom Ministerium gefordert hatte.
7: Was macht das mit Menschen, die so lange warten müssen, wo einfach nichts passiert? Und wenn es eben einfach nur daran liegt, dass die materiellen Voraussetzungen nicht da sind, dass nicht genug Sachbearbeiter da sind, dass die Prüfungen nicht stattfinden können, dann kann man sich, finde ich, nicht darauf zurückziehen, dass man sagt, ja, dauert halt so lange.
4: Hornauf wünscht sich, dass die Landesregierung eine Zeitobergrenze festlegt und dann dafür sorgt, dass mehr Geld in den Bereich fließt. Das Ministerium lehnt das ab, aber auch Bürgermeister Junghans hofft auf Unterstützung vom Land. Die lange Bearbeitungsdauer sei nicht zumutbar, findet er. Und sie sende an die Antragstellenden ein falsches Signal.
6: Das Signal, dass die Menschen nicht gewollt sind in der deutschen Staatsbürgerschaft, das ist definitiv nicht so.
4: Man freue sich über alle, die einen Antrag stellen, auch wenn diese weiter Geduld beweisen müssen.
3: Annette Kufner über schleppende Einbürgerungen in Brandenburg.
8: Der Stichtag.
3: Jerry Lewis war ein Superstar, war berühmt für seine Rollen in den Slapstick-Filmen der 50er und 60er Jahre. Auch Dean Martin war ein Superstar, allerdings als Sänger, als Womanizer und Mitglied des berühmten Rat Pack um Frank Sinatra. Unterschiedlicher können Künstler wohl kaum sein. Aber bevor sich jeder der beiden in seine ganz eigene Richtung entwickelt hat, haben Jerry Lewis und Dean Martin ihre Karriere gemeinsam gestartet und diese legendäre Zusammenarbeit heute vor 70 Jahren wieder beendet.
8: Es gibt sie, seit es Manegen, Varieté-Theater und Kleinkunstbühnen gibt, den Weißclown und den dummen August. Einen, der alles falsch macht und missversteht und der andere, der erklärend eingreift und dabei nicht selten am Ende selber der Dumme ist.
9: What are your names?
10: I'm Dean Martin.
11: And I'm Jerry Lewis, Martin and Lewis.
8: Dean Martin arbeitet in den frühen 40er Jahren als Nachtclubsänger und Jerry Lewis steht als Komiker auf der Bühne und bewegt grimassenziehend die Lippen zu Schallplattenaufnahmen. Als beide ein Engagement im selben Club in New York haben, kommt es zum ersten gemeinsamen Bühnenauftritt.
12: What?
13: That's not fair. Why should you do this to me? I'm your partner. I am your friend. I am your pal. I'll do my best to call.
8: Jerry stolpert als Kellner auf die Bühne, während Dean singt und bringt so den Auftritt des Sängers komplett durcheinander, bis der den Störer von der Bühne jagt. Es wird eine ihrer Paradenummern und der Beginn eines Siegeszuges in das amerikanische Showbusiness. Es ist Zeit für die Oldtimer abzutreten, sagt Jerry Lewis wenig später zu dem erfolgreichen Duo Bing Crosby und Bob Hope in deren Show. Er soll Recht behalten. Die neuen Stars heißen Martin und Lewis.
14: It's the new, the great, the different, the Martin and Lewis Show.
8: Ihre improvisierten und hemmungslosen Klamauknummern sind Publikumserfolge und die Grundlage eines Formats, mit dem später beide weltberühmt werden. Ein kongeniales Paar und dazu eine begehrte Attraktion im amerikanischen Showgeschäft, die den Veranstaltern hohe Eintrittspreise bringen. Auch die Presse ist begeistert.
15: Die Jungs nehmen sich gegenseitig auf die Schippe, fallen einander rücksichtslos ins Wort, schneiden die wildesten Fratzen und verwandeln den Saal in ein Tollhaus. Martin und Lewis entfesselten Lachstürme und stahlen allen anderen die Show.
16: And now the Dean Martin and Jerry Lewis Show!
8: Ab 1948 treten die beiden regelmäßig in einer eigenen Radioshow auf, bekommen erste Auftritte in dem neuen Medium Fernsehen und werden ein Jahr später schließlich für das Kino entdeckt. Ihr erster gemeinsamer Film heißt My Friend Irma. Bis 1956 sollen 15 weitere folgen. In dieser Zeit sind Martin und Lewis eines der bestbezahlten und das beliebteste Duo im US-Showgeschäft, das teilweise auf der Straße weiterspielen muss, um sein Publikum wieder aus dem Theater zu locken. Hinter den Kulissen ist es zwischen den Freunden aber längst nicht mehr so harmonisch wie einst. Während Jerry Lewis bis zur Erschöpfung an neuen Gags arbeitet und dabei nicht so gut ertragen kann, dass man auch über seinen Partner lacht, fühlt sich Dean Martin immer mehr als bloßer Stichwortgeber und macht sich Sorgen um seine Coolness und seine musikalische Karriere. 1956 kommt es zum Bruch. Während der Dreharbeiten zu ihrem letzten gemeinsamen Film geben sie ihre Trennung bekannt. Jerry Lewis macht als Solokomiker weiter, Dean Martin spielt in Filmen, nimmt Schallplatten auf und wird Mitglied des legendären Rat Packs mit Sammy Davis Jr. und Frank Sinatra. Der ist es auch, der die beiden Ex-Partner 20 Jahre später, 1976, während einer Fernsehshow für einen kurzen Auftritt wieder zusammen auf die Bühne bringt.
17: I think it's about time, don't you?
18: Thank you.
17: I think it's about time.
8: Ohne Sketch und ohne Programm, aber immerhin doch tränenreich vereint. Zum ersten Mal nach ihrer Abschiedsvorstellung am 24. Juli 1956. Heute vor 70 Jahren.
3: Und das war der Stichtag von Dirk Böhling.
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20: Mit Stefan Grothoff. Fulminanter Auftakt für die Finals 2026. Der erste Wettkampftag bei Deutschlands größtem Multisportereignis lieferte Bestwerte in Serie. Wetter, Athleten, Zuschauer, alles war in Topform, so das Fazit von Anne Hild.
9: Das zeigt nicht nur der Andrang beim Stabhochsprung auf dem Opernplatz, wo es zwischenzeitlich zu einem Einlassstopp kam, auch sportlich, zum Beispiel bei Turner Andreas Tober.
10: Meine Erwartung, die ich an mir selbst hatte, war einfach nur Spaß haben.
9: Mit 35 Jahren und bei seinen letzten deutschen Meisterschaften landete Tober auf Platz 3 im Mehrkampf, auch weil seine Konkurrenz patzte. Abgeliefert hat dagegen Radomir Stelmach bei seiner ersten Finalsteilnahme direkt den Titel geholt. Besser als erwartet lief es auch für Marek Metzger. Beim Stabhochsprung vor der Traumkulisse des Opernplatzes kam er am besten mit den Bedingungen zurecht.
12: Wind für unsere Sportart ist grundsätzlich ein kleines Problem, ist aber dank dem Wind bin ich heute deutscher Meister geworden.
9: Über mehr Wind hätten sich die Windsurfer auf dem Steinhuder Meer gefreut, auch wenn Jenny Bouyer nach ihren Titeln im Teamsprint und Teamslalom das hier sagte.
18: Grundsätzlich können wir mit dem Raceboard bei eigentlich jedem Wind, das macht natürlich beim Meerwind mehr Spaß.
9: Anders als am Steinhuder Meer sind die Schwimmer im Stadion Baden nicht vom Wetter abhängig. Lise Seidel und Björn Kammann haben die ersten Titel im neu geschaffenen Wettkampf über 50 Meter Rücken Elimination geholt.
20: Heute stehen dann Flag Football, Coastal Rowing und Speedklettern in Hannover im Blickpunkt. Die erste harte Alpenprüfung der Tour de France hat Richard Carapaz gewonnen, ein Kletterkünstler aus Ecuador. Rätselraten herrscht derweil um Tadej Pogacar, den Topfavoriten auf den Gesamtsieg des Radsportklassikers. Holger Gerska klärt auf.
19: Ja, der erste spannende Aspekt dieses 19. Tages ist die Frage nach der Gesundheit im Team von Tadej Pogacar. Der Slowene wirkt im Ziel fit, er wirkt auch entspannt, aber in seiner Mannschaft gibt es mehrere Krankheitsfälle und es gibt auch schon den ersten Komplettausfall mit dem US-Amerikaner Brandon McNulty. Also ein wachsames Auge auf den Gesamtspitzenreiter dieser Tour. Der zweite Spannungsbogen hat mit dem Ziel zu tun, denn es geht in das Radsport-Mekka Alpe d'Huez. Es ist extremes Prestige. Auch Tadej Pogacar hat in diesem Kultort des Radsports noch nie gewonnen und er hat zwei Chancen, denn die 19. und die 20. Etappe enden in Alpe d'Huez. Allerdings nur auf der heutigen 19. Etappe führt der Weg auch über die legendären 21 Kurven hinauf in diesen Skiort.
20: Es bleibt also durchaus spannend bei der diesjährigen Frankreich-Rundfahrt. Große Hoffnungen bei Deutschlands Wildwasserathleten. Im Einer-Kanadier hatten die Männer WM-Bronze geholt. Dieser Erfolg sollte jetzt alle weiteren Wettbewerbe beflügeln. Ob das geklappt hat, verrät Thorsten vom Wege.
21: Enttäuschung pur im deutschen Kanuteam. Ricarda Funk, die größte Hoffnung auf Edelmetall, musste sich im Kajak Einer mit Platz 5 zufrieden geben. An einem ansonsten gebrauchten Tag. Denn alle anderen WM-Starterinnen und Starter hatten sich bereits in den Halbfinals aus dem Kampf um Edelmetall verabschiedet. Mit Blick auf das mit den WM-Wettbewerben eröffnete Rennen Quotenplätze für die Olympischen Spiele 2028 wiegt das Ergebnis besonders schwer. Die Weltmeistertitel sicherten sich Australiens Ausnahmeathletin Jessica Fox und Jakub Krejci aus Tschechien.
20: Noch bis Samstag haben die deutschen Kanuten in Oklahoma City Chancen auf WM-Lorbeer. Seit Tagen hält das Thema Jürgen Klopp wird neuer Fußball-Bundestrainer die Sportwelt in Atem. Jetzt dürfte der Wunschkandidat wohl endlich offiziell Ja sagen. Ab 9 Uhr möchte der Deutsche Fußballbund was verkünden auf seinem Campus in Frankfurt am Main. Als wäre das Wichtigste nicht schon lange bekannt. Klopps üppiges Jahressalär von 7 Millionen Euro oder die 1 Million Euro Spende an den Brausehersteller, um ihn aus dessen Vertrag dort rauszukaufen. Und Klopps Debüt als Bundestrainer steht auch schon fest. Am 24. September beim Nations League Auswärtsspiel gegen die Niederlande.
3: Und das war der Sport für diese Stunde mit Stefan Rothoff.

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1: Um 1.30 Uhr mit Olaf Knapp. Kanzler Merz baut, übereinstimmenden Medienberichten zufolge, sein Kabinett um. Gesundheitsministerin Warken soll demnach Kanzleramtsministerin werden und auf Thorsten Frey folgen, der als neuer Fraktionschef vorgesehen ist. CDU-Generalsekretär Linnemann soll das Gesundheitsressort übernehmen. Isabel Karas in Berlin erklärt, was das Stühlerücken für die Regierung und die Union bedeutet.
2: Kanzler Merz würde damit sein engstes Regierungsteam neu aufstellen. Mit Nina Warken wäre zum Beispiel zum ersten Mal eine Frau Chefin des Bundeskanzleramts. Warken würde dort die ganze Regierungsarbeit koordinieren, auch im Zusammenspiel mit den Bundesländern, und würde also einen der wichtigsten Posten in der Bundesregierung übernehmen. Merz wurde ja häufiger vorgeworfen, sein politisches Umfeld sei zu männlich geprägt. Und Carsten Linnemann, der würde zum ersten Mal ein Ministeramt übernehmen, was er wohl schon im Wahlkampf gern wollte. Auf ihn würde dann mit der Pflegereform, die ja auch schon länger angekündigt ist, eine erste große Herausforderung warten.
1: US-Präsident Trump hat das Atomabkommen mit Saudi-Arabien wieder unter Vorbehalt gestellt. Er machte zur Bedingung, dass sich der Golfstaat an Israel annähert. Saudi-Arabien müsse den sogenannten Abraham-Abkommen beitreten. Mit diesen Abkommen hatten mehrere arabische Länder im Jahr 2020 während Trumps erster Amtszeit ihre Beziehungen zu Israel normalisiert. In der ersten Jahreshälfte sind mehr als 420 neue Windräder ans Netz gegangen. Laut Branchenverbänden ist die Zahl der Neugenehmigungen auf einen Rekordwert gestiegen. Dominik Bartoschek aus der ARD-Klimaredaktion ordnet ein, wie die Entwicklungen zu bewerten sind.
3: Die Tendenz ist auf jeden Fall gut und trotzdem reicht es nicht, was die Windkraft uns an Strom liefert, denn das Erneuerbare Energiengesetz gibt eigentlich eine ganz klare Zielmarke vor. 84 Gigawatt Windenergieleistung sollen Ende dieses Jahres eigentlich am Netz sein. Dafür müssten dieses Jahr noch 14 zugebaut werden, aber die heutigen Zahlen und die Prognose für den Rest des Jahres zeigen, dieses Ziel wird ganz klar verfehlt werden. Und da rächt sich eben jetzt, dass in den vergangenen Jahren das Tempo bei der Windkraft nicht hoch genug war und diesem Rückstand hinkt Deutschland jetzt immer noch hinterher.
1: In Teilen Südeuropas kämpfen Einsatzkräfte weiter gegen zahlreiche Brände. Für ein Gebiet westlich von Madrid haben die Behörden eine Evakuierung angeordnet. Etwa 3.500 Menschen müssen ihre Häuser und Wohnungen verlassen. In Frankreich mussten nahe der Atlantikküste bei Bordeaux etwa 20.000 Menschen vor einem Großbrand in Sicherheit gebracht werden. Das Wetter in Deutschland, nachts gebietsweise klar. Im Norden und Osten etwas Regen, Tiefstwerte 15 bis 6 Grad. Am Tage oft heiter, im Norden wechselnd bewölkt und etwas Regen, Höchstwerte 20 Grad in Nordfriesland bis 30 Grad im Breisgau. Am Sonnabend freundlich, im Norden einzelne Schauer 21 bis 32 Grad. Das waren die Nachrichten.
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4: Mit Staus und Behinderungen aktuell auf der A3 Würzburg Richtung Frankfurt zwischen Helmstadt und Wertheim-Langfurt Sperrung. Dann noch Sperrung auf der A8 Karlsruhe Richtung Stuttgart zwischen Pforzheim Nord und Pforzheim Süd. Genauso wie auf der A31 Gronau Richtung Oberhausen zwischen Lechten-Ahaus und Gescher-Pußfeld.
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4: Mit Marius Zekri. Hallo. Waldbrände gibt es eigentlich in jedem Sommer an vielen Orten in Europa. Aber so heftig wie in Frankreich waren die Feuer selten. Sie haben es gerade in den Nachrichten gehört. Seit Jahresbeginn sind nach Angaben des Europäischen Waldbrandinformationssystems bereits rund 420 Quadratkilometer Wald und Buschland verbrannt. Zum Vergleich, das ist ungefähr genauso viel wie das Bundesland Bremen groß ist. Besonders angespannt bleibt die Lage im Süden und Südwesten Frankreichs. An der Atlantikküste etwa kämpfen Feuerwehr und Zivilschutz seit Dienstagnachmittag gegen die Flammen. Caroline Düller mit Einzelheiten.
5: Sabine ist in Lesch-Cap-Ferry geboren, einer Kleinstadt mitten im Urlaubsparadies an der französischen Atlantikküste. Nur gut 100 Meter trennen den Ort noch von den Flammen. Ein beklemmendes Gefühl, erzählt Sabine im französischen Fernsehen. Viele hier erinnern sich noch an die verheerenden Feuer im Sommer 2022. Wir machen uns wirklich Sorgen. In manchen Momenten sieht es so aus, als würde sich das Feuer beruhigen, um danach wieder richtig an Fahrt aufzunehmen. Wir haben nicht besonders viele Infos, schauen ständig in den sozialen Netzwerken. Das ist besorgniserregend. Nach jüngsten Angaben wurden etwa 20.000 Menschen vor den Flammen in Sicherheit gebracht, darunter auch viele Touristen. Mehrere Campingplätze wurden evakuiert, die Menschen in den Gemeindezentren der umliegenden Orte in Sicherheit gebracht. Das Feuer hat bereits eine Fläche von knapp 4.500 Fußballfeldern verwüstet und droht, sich weiter auszubreiten. Die Wetterbedingungen seien momentan ungünstig, so die Präfektin des Département Gironde, Sophie Broca, bei einem Pressebriefing am Mittag. Etwa 700 Feuerwehrleute sind laut Präfektur im Einsatz und haben eine besonders heikle Aufgabe, wie Marc Vermeulen erklärt. Er leitet den Brand- und Rettungsdienst des Departements. Die Daten von Météo France deuten darauf hin, dass die Temperaturen steigen und der Wind stärker wird. Wenn bestimmte Bedingungen erfüllt sind, reißt das Feuer alles an Brennstoffen mit, erzeugt einen eigenen Sog und wird somit weniger berechenbar. Das Feuer in der beliebten Ferienregion war am Mittwoch ausgebrochen und wurde offenbar versehentlich ausgelöst, wie der zuständige Staatsanwalt von Bordeaux, Renaud Goudel, im französischen Radio berichtet. Noch immer gäbe es Meldungen, dass Menschen zum Beispiel ihre Zigarettenkippen aus dem Autofenster werfen, so Goudel. Und das trotz der immer und immer wiederholten Warnungen vor der Waldbrandgefahr. Der Staatsanwalt fordert deshalb härtere Strafen. Wir sind der Meinung, dass eine solche Handlung das Leben anderer Menschen gefährdet. Damit handelt es sich nicht mehr um eine Ordnungswidrigkeit, sondern um eine Straftat. Ich habe Anweisung erteilt, weggeworfene Zigarettenstummel so zu bewerten, angesichts der klimatischen Lage hier in der Gegend. Auch anderswo in Frankreich kämpfen Einsatzkräfte gegen die Flammen, etwa im Departement Var an der Mittelmeerküste. Dort hat sich die Lage zwar stabilisiert, könnte sich aber durch hohe Temperaturen und vor allem durch den Mistralwind wieder verschärfen. Seit Jahresbeginn sind in Frankreich etwa 400 Quadratkilometer bei Wald- und Buschbränden abgebrannt. Das geht aus Daten des Europäischen Waldbrandinformationssystems hervor. Viele sprechen von einer neuen Dimension der Waldbrände. Der Sommer ist noch lang. Und die Feuerwehrleute sind zunehmend erschöpft.
4: Wirtschaft. Wenn Sie etwas googeln, dann findet sich nicht immer das beste Ergebnis an der Spitze der Suchliste. Häufig sind die ersten Einträge gesponserte Produkthinweise oder Links zu Googles eigenen Diensten. Für den Konzern ist das ein Geschäftsmodell, für die EU-Kommission dagegen ein Verstoß gegen europäische Digitalgesetze. Und deshalb soll Google jetzt zahlen. Brüssel hat ein Rekordbußgeld gegen die Betreiber der Suchmaschine verhängt. 890 Millionen Euro. Mehr dazu von Katrin Schmidt.
6: Die Entscheidung der Kommission betreffe so ziemlich alle Europäerinnen und Europäer, denn
7: 90% of online searches in the EU are carried out through Google Search.
6: 90% aller Online-Suchen in der EU werden über Google durchgeführt. Und das unterstreicht die Bedeutung von Google als Schnittstelle zwischen Unternehmen und dem Endnutzer. So Kommissionssprecher Thomas Renier.
7: Google is displaying its own services.
6: Aber Google präsentiert seine eigenen Dienste deutlich prominenter. Denken Sie nur an Google Shopping oder die Suche nach Hotels und Transportdiensten. Ein konkretes Beispiel: Wenn Sie einen Flug suchen und die Google-Suche nutzen, ist das erste Ergebnis ebenfalls von Google. 460 Millionen Euro der Strafe entfallen nun also auf den Vorwurf, dass Google seine eigenen Dienste systematisch bevorzugt, indem sie ganz oben auf der Suchergebnisseite angeführt oder durch verbesserte Darstellung und Filter herausgehoben werden. Nach Ansicht der EU-Kommission werden Konkurrenzangebote dabei benachteiligt. Das gilt auch bei Übersetzungssoftware oder, ein weiteres Beispiel, bei der Suche nach einem WM-Spiel wurde häufig zuallererst eine durch Google lizenzierte Infobox zu allem rund um das Spiel angezeigt. Weit vor zum Beispiel anderen unabhängigen Sportarten. Sportwebseiten. Insgesamt ein Verstoß gegen die europäischen Digitalregeln, denn nach dem Digital Markets Act der EU müssen transparente, faire und diskriminierungsfreie Kriterien für das Ranking in den Suchergebnissen angewendet werden. Weitere 430 Millionen Euro Strafe betreffen Googles Praxis im hauseigenen Play Store, zu finden etwa auf Smartphones und Tablets.
7: Google
6: erlaubt es da App-Entwicklern tatsächlich nicht, Nutzer zu günstigeren Alternativen außerhalb von Google Play zu lenken. Heißt, europäische Verbraucherinnen und Verbraucher bleiben häufig im Unklaren darüber, dass weitere Produkte oder In-App-Käufe, etwa bei beliebten Spielen, anderswo günstiger sein könnten. Laut EU-Kommission hindert Google auch App-Entwickler daran, frei alternative Angebote zu bewerben sowie Verträge mit Nutzern über Vertriebskanäle ihrer Wahl abzuschließen. Oder aber Google veranschlage für dieses Vorgehen eine viel zu hohe Gebühr. Die Kommission in Brüssel habe mit Google im Vorfeld der Strafe 80 bis 90 Gespräche dazu geführt. Das Vorgehen stößt beim Unternehmen dennoch weiter auf Unverständnis, so Kent Walker, der Präsident für globale Angelegenheiten bei Google und dem Mutterkonzern Alphabet, in einem schriftlichen Statement.
8: Diese Umsetzung des DMA macht zum wiederholten Male täglich genutzte Dienste kaputt. Um die Vorgaben zu erfüllen, müssen wir Echtzeit-Suchfunktionen entfernen, die Europäer schätzen, wie sofortige Preisangebote und direkte Verfügbarkeit von Hotels, Flügen und Restaurants.
6: Regulierung sollte die Produkte verbessern, sagt er, und sie nicht schlechter machen. Das genau tue die EU mit ihren Regeln, so Kommissionssprecherin Yee, denn die Sache sei genau andersherum.
7: The current situation is that you have gatekeepers.
6: Aktuell gibt es diese Gatekeeper, also die marktbeherrschenden Plattformen, die europäische Innovationen blockieren und europäische Unternehmen daran hindern, fair zu konkurrieren und Innovationen voranzutreiben. Mit diesen Strafen fordern wir Google also erneut auf, innerhalb der Europäischen Union gleiche Wettbewerbsbedingungen zu schaffen.
7: At least in the European Union.
4: Stimmen aus Brüssel zum 890 Millionen Euro Bußgeld gegen Google. Katrin Schmidt hat berichtet.
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4: Und in der geht es heute um Akina Kli. Sie ist 35 Jahre alt und sie sitzt im Rollstuhl. Sie kämpft um etwas, das eigentlich selbstverständlich sein sollte. Eine Untersuchung in einer gynäkologischen Praxis. Aber statt eine barrierefreie und diskriminierungsfreie Gesundheitsversorgung zu genießen, trifft sie und treffen ihre Leidensgenossinnen oft auf Treppen, ungeeignete Untersuchungsstühle und fehlende Erfahrung mit Patientinnen mit Behinderung in den Praxen. Tatsächlich gibt es bundesweit nur eine Handvoll spezialisierter gynäkologischer Ambulanzen oder Zentren, die wirklich umfassend barrierefrei ausgestattet sind. Mia von Hirsch hat Akina Klee zu einem Arzttermin in Frankfurt am Main begleitet.
9: Es ist 10 Uhr morgens am Mainzer Hauptbahnhof. Akina Klee steht mit ihrem Rollstuhl am Gleis und wartet auf den Zug. Ihr Ziel? Eine barrierefreie Frauenarztpraxis in Frankfurt. Eine Stunde Fahrzeit entfernt.
10: Es ist einfach so, ich habe hier in Mainz und Umgebung nach einer Gynäkologin gesucht und wurde aber nicht fündig, weil viele Arztpraxen haben zu niedrige Türen. Vor allen Dingen ist es einfach so, dass die höhenverstellbaren Stühle, wie bei einem Augenarzt oder Zahnarzt, gibt es meistens bei den Gynäkologen gar nicht. Und das ist dann für mich schwer, auf den Stuhl zu kommen. Und ich finde einfach, ich als Frau mit Rollstuhl habe auch ein Anrecht auf eine gynäkologische Untersuchung. Warum sollte ich da mit weniger zufrieden sein als andere Menschen? Und deshalb lohnt es sich für mich, diesen Weg auf mich zu nehmen. Ich habe schon sehr oft die Erfahrung gemacht, dass ich abgelehnt wurde aufgrund meines Rollstuhls.
9: Ihre Planung wird über den Haufen geworfen. Statt der erwarteten Regiobahn fährt eine S-Bahn ein, in die Klee nicht zusteigen kann, da diese eine hohe Einstiegsstufe hat.
11: Hier könntest du ja auch gar nicht einsteigen. Das ist ja gar nicht,
10: ist nicht barrierefrei.
12: Reise nach Frankfurt, bitte nutzen Sie jetzt die S8 nach Offenbach aus dem Frankfurt Flughafen Regionalbahn von Frankfurt Hauptbahn.
10: Das war unser Zug.
12: Abfahrt 10:02 von Gleis 4.
10: Viele sehen die Barrieren nicht, weil für die Menschen ist es nur eine kleine Stufe. Sie gehen da hoch und ich wünschte mir tatsächlich, dass so die Deutsche Bahn noch ein bisschen nachrüstet.
9: Die S-Bahn fährt ohne sie ab. Als Klee mit dem Aufzug vom Gleis zurück in die Haupthalle fahren möchte, sieht sie...
10: Der Aufzug ist jetzt auch kaputt da vorne.
9: Akina Klee sitzt auf dem Gleis fest. Es ist nicht das erste Mal, dass die 35-Jährige solchen Herausforderungen begegnet. Sie ist zierlich gebaut, sie und ihr Rollstuhl leicht. Die einzige Option, vom Gleis zu kommen.
10: Ansonsten muss ich mit der Rolltreppe mich hochtragen lassen. Dann machen wir das so. Ich spreche gerade mal eine Person an.
9: Sie bleibt ruhig und bittet freundlich um Hilfe. Keine Zeit, ist die Antwort. Am Ende trägt unser Kameramann sie die Rolltreppe herauf, der Tonmann nimmt den Rollstuhl. Wir rufen einen Fahrer vom Hessischen Rundfunk, damit Klee noch pünktlich zu ihrem Termin kommen kann. Schließlich ist das eigentlich das Ziel, sie zu der barrierefreien Praxis zu begleiten.
10: Man kann niemals einfach als Rollstuhlperson sagen, ich fahre mal irgendwo hin, da wird alles glatt laufen, sondern man muss immer damit rechnen, da wird was passieren. Man macht weiter und weil ansonsten hätte ich jeden Tag so einen Hals und das kann es auch nicht sein.
9: C'est la vie. Ihre Erfahrung, Transporte anzufordern, sei bürokratisch und nicht alltagstauglich. Dann
10: Hi.
9: Kommt der Fahrer an.
10: Hi, ich bin Jakina. Dankeschön fürs Kommen.
9: Ihr Arzttermin ist ihr wichtig. Wäre sie allein gewesen, dann...
10: Also ich hätte mir tatsächlich jetzt von Mainz vom Bahnhof ein Taxi nach Frankfurt genommen.
11: Dann auf deine Kosten?
10: Für auf meine Kosten, ja. Weil es geht um meine Gesundheit. Dann hätte ich das in Kauf genommen.
9: Denn in Deutschland gibt es nur 6 solcher barrierefreien gynäkologischen Sprechstunden, wie die in Frankfurt. Die anderen sind unter anderem in Hamburg, Berlin und München. Doch nicht nur bei der Frauenarztpraxis stößt Klee häufig auf Barrieren.
10: Meine Hausarztpraxis hat beispielsweise sehr, sehr enge Türen. Und das hieße für mich, dass ich quasi, wenn ich Blasenentzündung hätte und ich müsste jetzt eine Probe abgeben, könnte ich die Türen nicht schließen. Und das heißt in der Praxis, der ganze Warteraum würde mir dabei zusehen. Und letzten Endes besuche ich dann eine Fachklinik. Nur für eine Blasenentzündung, was eigentlich der Hausarzt stemmen könnte.
9: In Frankfurt am Palmgarten befindet sich in den Räumlichkeiten von Pro Familia die barrierefreie Praxis. Für Frauen mit Behinderung werden hier eine gynäkologische Sprechstunde und Untersuchungen angeboten.
11: Wir sind jetzt kurz vor der Praxis.
10: Ja.
11: Was sind denn jetzt deine Erwartungen?
10: Ich wünsche mir erstmal eine sensible Sprache. Viele Ärzte haben mich in der Vergangenheit einfach ungefragt geduzt oder mich so wie so ein Paket einfach dann irgendwo hingewuchtet und haben dann immer erwartet, ja, das ist schon okay, dass mein Körper mit dem nötigen Respekt behandelt wird, dann wäre schon sehr viel eigentlich getan.
9: Nach 1,5 Stunden Wegzeit kommt Akina Klee endlich bei Gynäkologin Julia Heffner an.
10: Hallo!
11: Hallo.
10: Schön, Sie kennenzulernen.
11: Ja, wie war die Anreise?
10: Fragen Sie nicht. Schön, die Tische sind relativ föhngerecht.
11: Ja.
10: Na, perfekt.
11: Vor allem sind sie flexibel. Also wir können die auch im Raum noch verschieben, wenn größere Rollstühle zum Beispiel da sind.
9: Zusätzlich gibt es breite Türen, einen Aufzug und einen Patientinnenlift, um auf den Behandlungsstuhl zu kommen. Vergangenes Jahr ließen sich 112 Frauen von der Frankfurter Beratungsstelle telefonisch beraten. 113 Patientinnen kamen vorbei.
10: Und von welchen Standorten kamen Ihre Patienten angereist? Wissen Sie das ungefähr?
11: Die weitesten Patientinnen, die ich erlebt habe, die kamen so aus Marburg und aus der Nähe von Köln.
10: Oh, wow.
11: Die sind
10: Wahnsinn.
11: Dazugekommen. Ja.
10: So viel Aufwand für eine gynäkologische Untersuchung.
11: Ja, ich glaube, dass die Personen dieses Angebot in Anspruch nehmen, gezielt danach suchen, auch aus einer Not heraus sozusagen, weil einfach die Personen in der Regelversorgung einfach keinen Ansprechpartner oder keinen Kontakt oder keinen Zugang finden.
9: Neben Frauen mit körperlicher Behinderung berät die Fachärztin auch Frauen mit Lernschwierigkeiten. Ihr Ziel ist es, einen Raum zu schaffen, in dem sich jede Frau wohlfühlt und Verständnis findet, sagt Julia Heffner.
11: Ich glaube, solche Angebote wie hier müsste es viel öfter geben und würde auch mehr in Anspruch genommen werden. Da glaube ich einfach, dass wirklich die Personen nicht so wissen, dass es dieses Angebot gibt, sozusagen. Weil ich erlebe auch Patientinnen, die 40 Jahre lang nicht beim Gynäkologen waren und dann von diesem Angebot mitbekommen, sozusagen, und dann erst den Zugang zu einer gynäkologischen Versorgung erlebt haben.
9: Neben der medizinischen Notwendigkeit von Vorsorgeuntersuchungen findet die Ärztin es wichtig, dass die Patientinnen Empathie erfahren.
11: Es ist rein menschlich einfach, dass man
13: einen Ansprechpartner haben möchte, wenn man eine junge Frau ist, wenn es um Thema Sexualität geht, wenn es um Thema Verhütung geht, wenn es um einfach das Thema Frauengesundheit geht.
14: Das Frankfurter Beratungsangebot gibt es seit 1998, damals das erste seiner Art in Deutschland. Statt 15 Minuten pro Patientin, wie es in einer regulären gynäkologischen Praxis der Fall ist, kann die Gynäkologin hier sich 1,5 Stunden Zeit nehmen. Zeit, die notwendig ist, um Aspekte wie Betreuungs- und Wohnsituation oder Medikamente abzuklären.
13: Zum Beispiel Personen, die im Rollstuhl sitzen und keine Sitzstabilität haben, dass es auch nicht möglich ist, zum Beispiel ein Brustkrebs-Screening zu machen, weil das einfach von der Technik her nicht funktioniert. Sondern das heißt, es gibt strukturelle Barrieren, dass der Zugang verwehrt ist.
14: Barrierefreiheit ist bisher keine Pflicht für Arztpraxen. Es bräuchte zudem eine Übersicht tatsächlich barrierefreier Praxen und auch eine Beschwerdestelle für betroffene Frauen, sagen uns bei der Recherche Interessengruppen. Wir lassen Akina Klee und Gynäkologin Heffner allein. Sie machen eine Vorsorgeuntersuchung. Über eine Stunde später ist für die Rollstuhlfahrerin klar:
15: Das fand ich eine sehr schöne Erfahrung. Ich hatte das Gefühl, die Geräte und die Instrumente richten sich wirklich nach meinen Bedürfnissen aus. Man hat mit mir gesprochen und nicht über mich hinweg. Und das hat eine unheimliche, wertschätzende Haltung. Und das ist nicht selbstverständlich für mich. Und dafür lohnt sich eigentlich schon wieder dieser Weg.
14: Der Weg zur barrierefreien Gynäkologin. Akina Klee will wiederkommen, auch wenn das heißt, erst in eine andere Stadt fahren zu müssen, für Vorsorge auf Augenhöhe.
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4: Ruth-Maria Thomas ist eigentlich Podcasterin, war mal Sozialarbeiterin in der Jugendhilfe, aber sie kann nicht nur reden, sie kann auch schreiben. Das hat sie vor 2 Jahren bewiesen, als ihr erster Roman rausgekommen ist. Die schönste Version heißt er und er hat in der Literaturszene damals für viel Aufsehen gesorgt. Nun folgt Buch Nummer 2 der gebürtigen Cottbusserin, Titel Die zweitgrößte Liebe, und Jürgen Deppe hat es gelesen.
16: Michelle, 33, Empfangsdame in einem Hamburger Nobelhotel, wird eines Tages verschwinden. Einfach so aus der Wohnung ihres Traumprinzen Henry. Michelle und Henry sind, wie Ruth-Maria Thomas selbst, Anfang 30, sind bis über beide Ohren ineinander verliebt und mehr als komfortabel in seiner Luxuswohnung untergekommen. Dabei sind sie wie 2 Sterne aus vollkommen unterschiedlichen Galaxien. Er, Henry, der Märchenprinz, ist Sohn reicher Eltern, der seine Tage damit verbringt, anderer Leute Geld zu vermehren und damit auch sein eigenes. Sie, Michelle, ist Tochter aus ärmlichen Verhältnissen in der Lausitz, wo gerade ihr Traum von einem eigenen Schmuckladen krachend gescheitert ist.
17: Sie zog schließlich den Schlüssel aus dem Schloss, wischte sich mit der Hand über die Stirn, lief langsam die Straße herunter, drehte sich noch einmal um, fragte sich, was bleibt mir noch? Das, was ich kann, das, was ich weiß, das, was ich habe, mich.
16: So versucht Michelle, in Lederjacke und ausgelatschten Stiefeln in Hamburg wieder Boden unter den Füßen zu bekommen, ausgerechnet im sündhaft teuren Hamburg. Bei einem Minijob in einem Hamburger Luxushotel begegnet ihr dann plötzlich dieser Mann, dieser Henry, so schön, so begehrenswert und so anders als alles, was sie bisher kannte in ihrem Leben.
17: Wenn sie in schlechten Zeiten die halbe Kilo Ja-Salami-Packung aufriss, dieser Gestank, Luft anhalten beim Reinbeißen. Wenn sie später hungrig im Bett lag, sich einredete, sie wolle sein wie Kate Moss, aber in Wahrheit war ihr Kate Moss scheißegal. In Wahrheit war sie einfach pleite.
16: Michelle ist gerade heraus und manchmal etwas vulgär. Wenn ihr etwas egal ist, ist es ihr scheißegal. Und wenn sie etwas bemerkenswert findet, findet sie es krass. Und dabei ist Michelle selbst krass. Ihr bisheriges Leben war, so denkt sie selbst, beschissen. Und nun ist da wie aus heiterem Himmel dieser schöne Reiche. Einfühlsam, herzlich und unglaublich gut im Bett. Offenbar hat er sich genauso in sie verliebt, wie sie sich in ihn. Und er nimmt sie mit in seine Welt.
17: Jetzt saß sie in diesem verschissenen Auto und sah diese verschissene Stadt in der Abenddämmerung an ihr vorbeiziehen. Fragte sich, was sie hier eigentlich wollte und ob sie, verdammte Scheiße, nicht eine Sache in ihrem verfickten Leben dazugelernt hatte.
16: Zum Beispiel, dass das Leben kein Zuckerschlecken ist. Aber nun ist da plötzlich dieser Märchenprinz, der alles tut, um ihr den Himmel auf Erden zu bereiten, der alles tut, damit sie endlich aus ihrem anstrengenden Hoteljob rauskommt und sich doch noch ihren Traum vom eigenen Schmuckladen erfüllen kann. Oder ist das eher Henrys Traum? Ist Michelle bloß Henrys Trophy Wife, wie ihr jüngerer Bruder einmal sagt, seine Trophäe, mit der der edle Ritter sich schmücken kann? Schön, unendlich sexy und von ihm, dem noblen Henry, aus der Dunkelheit befreit? Man weiß es nicht und folgt dem Geschehen atemlos. Was Ruth Maria Thomas da beschreibt, zeugt von tiefer Kenntnis der Empfindungen einer ostdeutschen Frau aus prekären Verhältnissen, die das Licht sucht, aber von ihm grell geblendet ist, wenn es überhell strahlt. Aber Thomas' tiefes Wissen um die Gefühle dieser nach Selbstständigkeit strebenden Frau, die damit für viele steht, ist das eine. Die Beschreibungen dieser Zerrissenheit, die Sprache, die Dialoge, die Szenen, die Thomas dafür findet, sind das, was diese Geschichte einer Frau, die zwischen Verlangen nach Liebe und dem nach einem eigenen Leben hin und her gerissen ist, zu einem der schrecklich schönsten Liebesromane heutiger Zeit macht.
4: Jürgen Deppe über Die zweitgrößte Liebe von Ruth Maria Thomas. Das Buch ist bei DTV erschienen und kostet 24 Euro.
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4: Die USA haben ein Atomabkommen im Nahen Osten abgeschlossen, allerdings nicht mit dem Iran, sondern mit Saudi-Arabien. Es erlaubt Riad unter der Kontrolle der USA ein ziviles Nuklearprogramm aufzubauen. Im Gegenzug sollen US-Firmen exklusiv Aufträge für den Bau der Anlagen erhalten. Moritz Behrendt, unser ARD-Korrespondent für die Region, fürchtet, dass die Vereinbarung zu kurzsichtig getroffen worden ist und verweist auf ein abschreckendes Beispiel.
18: Der saudisch-amerikanische Atomdeal weckt vor allem langfristig Sorgen. Saudi-Arabien verfügt über Uranvorkommen im eigenen Land und könnte so vermutlich in der Zukunft die Fähigkeit entwickeln, Atombomben zu bauen. Das ist aktuell nicht der Plan, aber Pläne können sich ändern, Regierungen auch. Das zeigt der Blick auf die andere Seite des Persischen Golfs. Die USA, Frankreich und Deutschland haben dem Iran eifrig mit Technologie und Know-how beim Aufbau des Atomprogramms geholfen, damals als der Schah herrschte. Die islamische Revolution im Jahr 1979 hatten sie dabei nicht auf dem Schirm. Aktuell halten die USA Saudi-Arabien für einen stabilen und vernünftigen Partner. Aber dass das über Jahre so bleibt, dafür gibt es keine Garantie.
4: Soweit die Meinung von ARD-Korrespondent Moritz Behrendt. Auch die Frankfurter Allgemeine Zeitung zeigt sich nicht glücklich über die Vereinbarung. Sie sieht jedoch zumindest einen Vorteil darin.
19: In dieser Ausgangslage ist es besser, dass das saudische Atomprogramm in Partnerschaft mit den Vereinigten Staaten weiterentwickelt wird, als etwa mit Russland, China oder Pakistan. Wenn amerikanische Firmen die nötigen Anlagen bauen, dann hat Washington ein hohes Maß an Kontrolle darüber, was dort geschieht. Noch viel besser wäre es allerdings, wenn die Kontrolle stärker in den Händen der Internationalen Atomenergiebehörde läge, wie das bei vielen anderen Staaten üblich ist. Die Prioritäten eines amerikanischen Präsidenten können sich ändern, siehe Trump selbst.
4: Tobias Matern, stellvertretender Politikchef der Süddeutschen Zeitung, kritisiert das Abkommen im SZ-Podcast auf den Punkt. Er findet den Moment denkbar ungünstig.
20: Ich halte es zum jetzigen Zeitpunkt allerdings von der US-Administration oder Donald Trump für extrem gefährlich, in einem heißen Krieg, den die Amerikaner gegen Iran gerade führen, in einer Situation, wo die USA nicht mit Iran, wie eigentlich vorgesehen, an einem Tisch sitzen und hart um das Atomprogramm ringen, jetzt einem iranischen Konkurrenten, einem iranischen Rivalen, den Einstieg in die Nutzung weiter zu ermöglichen. Also Donald Trump macht sich die Verhandlungen, die er mit Iran dann zwangsläufig mal führen muss, um diesen Krieg irgendwann mal zu einem Ende zu bringen, macht sich diese Verhandlung noch schwerer.
4: Meint Tobias Matern von der Süddeutschen Zeitung. Die Wirtschaftswoche aus Düsseldorf zweifelt daran, dass Trumps Vereinbarung wirklich das Megageschäft für die Atomindustrie ist, als dass er es verkauft.
19: Ist das Abkommen also tatsächlich der nächste Beweis für die Genialität des selbsternannten Dealmakers Trump? Von wegen. Denn am Ende zahlen die USA und ihre Alliierten selbst den höchsten Preis. Es droht ein strategisches Desaster. Trump besiegelt mit dem Deal das atomare Wettrüsten am Golf und verschlechtert massiv die Chancen auf ein Kriegsende mit Iran. Der gesamte Nahe Osten dürfte sich damit nur noch weiter destabilisieren.
4: Und soweit die Standpunkte. Tom Müller hat sie zusammengestellt und soweit auch die erste Hälfte dieser ARD-Infonacht. Gleich nach den 2 Uhr Nachrichten geht es hier weiter mit Alex Grante. Der bringt Sie gut informiert durch die zweite Hälfte dieser Nacht. Mein Name ist Marius Zekri. Haben Sie eine schöne Nacht. Schlafen Sie gut, wenn Sie können. Und bis bald. Tschüss.

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1: Um 2 Uhr mit Olaf Knapp. Die Personalfragen nach dem Rücktritt von Unionsfraktionschef Spahn sind offenbar geklärt. Nach Medienberichten wird die jetzige Bundesgesundheitsministerin Warken neue Kanzleramtsministerin. Sie löst Thorsten Frey ab, den designierten Chef der Unionsbundestagsfraktion. Anna-Kathrin Mellmann zur Frage, was Nina Warken für das Amt der Kanzleramtsministerin mitbringt.
2: Neben Loyalität bringt sie eine ganze Menge Erfahrung mit. Sie hat ja gerade als Gesundheitsministerin geliefert. Sie hat die Reform der gesetzlichen Krankenversicherung auf den Weg gebracht und auch bis zum Ende durchgekämpft und dabei auch ja einige Beharrlichkeit an den Tag gelegt. Und außerdem ist, glaube ich, nicht zu unterschätzen, dass sie eine Frau ist. Die Zahl von Frauen in politischen Führungspositionen in der Union ist ja nach wie vor überschaubar. Und nun also eine Frau auf diese Weise zu würdigen, das kommt sicherlich ganz gut an.
1: Bundeskanzler Merz hat die Angriffe der pro-iranischen Houthi-Miliz auf saudi-arabische Öltanker im Roten Meer verurteilt. Die Attacken müssten unverzüglich eingestellt werden, erklärte Merz. Aus der Nachrichtenredaktion Torben Müller.
3: Jede Form einer Seeblockade sei inakzeptabel, so der Bundeskanzler. Die rücksichtslosen Angriffe gefährdeten die Freiheit.